0: chinesischen Staatsoberhaupt Xi empfangen. Bei der Unterredung in der großen Halle des Volkes wird erwartet, dass Trump auch den Iran-Krieg anspricht. China ist ein wichtiger Partner des Iran und ein wichtiger Abnehmer iranischen Öls. Die Regierung in Peking dringt deshalb auf eine rasche Öffnung der Straße von Hormus. Erwartet werden auch Gespräche über Taiwan. China erhebt Anspruch auf die unabhängig regierte Insel und will sie trotz internationaler Kritik an sich binden. Im Zentrum des Staatsbesuchs stehen jedoch Wirtschaftsgespräche. Trump wird von hochrangigen Wirtschaftsvertretern der Tech- und Finanzbranche begleitet. Es ist der erste Besuch eines US-Präsidenten in China seit fast einem Jahrzehnt. Der Nationale Normenkontrollrat hat das geplante Gebäudemodernisierungsgesetz der schwarz-roten Koalition kritisiert. Der Vorsitzende des Gremiums, Göbel, sagte der Bild-Zeitung, der vom Kabinett beschlossene Gesetzentwurf gehöre zu den handwerklich schwächsten und praxisfernsten Vorhaben, die dem Nationalen Normenkontrollrat in den vergangenen Jahren vorgelegt worden seien. Der Gesetzestext sei in weiten Teilen kaum verständlich, unnötig kompliziert und für Betroffene häufig nicht nachvollziehbar. Göbel warnte davor, dass solche Gesetze zu Frustration gegenüber Staat und Politik führen könnten, wenn die Menschen die staatlichen Regeln nicht verstünden. Der Nationale Normenkontrollrat ist ein gesetzlich verankertes, unabhängiges Expertengremium, das die Bundesregierung berät. Seine 10 Mitglieder haben die Aufgabe, sich für weniger Bürokratie, bessere Gesetze und eine digitale Verwaltung einzusetzen. 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Das Wetter. In der Nacht gebietsweise schauerartiger Regen, in den Alpen oberhalb etwa 1500 Meter Schnee, Tiefstwerte 8 bis 3 Grad, am Tag verbreitet Schauer und Gewitter, an der Nordsee längere trockene Abschnitte und etwas Sonne, Höchsttemperaturen 10 bis 16 Grad. Das waren die Nachrichten.
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2: Sternzeit, 14. Mai, der Galaxien-Superhaufen hinter der Milchstraße. Im Sternbild Segel am Südhimmel gibt es eine riesige Ansammlung von Galaxien. Dieser Superhaufen enthält etwa 100.000 Mal so viel Materie wie die Milchstraße. Erst jetzt haben Messungen mit dem Radioteleskop Meerkat in Südafrika die genauen Ausmaße des Vela-Superhaufens offenbart. Vela ist der lateinische Name des Sternbilds Segel. Dass die Fachleute diese gewaltige Struktur in etwa 800 Millionen Lichtjahren Entfernung bisher übersehen haben, liegt an unserer Milchstraße. Denn der Vela-Superhaufen liegt gut getarnt hinter den Gas- und Staubwolken der Galaxis. Etwa ein Fünftel der Himmelskugel gilt als Vermeidungszone, wie man sagt. In diesem Bereich können klassische Galaxien durch Musterungen nicht viel ausrichten, weil die fernen Welteninseln hinter dem lokalen Gas und Staub verborgen bleiben. Mit Meerkat, einem neuen Verbund von 64 Radioteleskopen, war es nun erstmals möglich, den Vela-Superhaufen genauer zu untersuchen. Denn die Strahlung des Wasserstoffs in den Vela-Galaxien läuft durch die Staubschwaden der Milchstraße hindurch. Wie sich zeigt, ist der Haufen noch viel größer als bisher angenommen. Er scheint zudem zwei Zentren zu haben, die sich aufeinander zubewegen. Der Vela-Superhaufen wird in Jahrmilliarden noch größer und kompakter. Schon jetzt dominiert er den kosmischen Fluss in der Umgebung der Milchstraße. Mit der Zeit driften wir, der Virgo-Haufen und viele weitere Galaxien in Richtung des Vela-Superhaufens.

Nach diesem Blick an den Sternenhimmel, willkommen zurück zu Klassik Live in der Radionacht. Am Mikrofon ist weiterhin Christina Pucciata. Ohrwürmer können ganz schön anstrengend sein, vor allem wenn man verschiedene Melodien zur gleichen Zeit im Kopf hat. Diese Erfahrung hat die kanadische Komponistin Vivian Fang in ihrem Orchesterwerk Earworms verarbeitet. Spezifisch Ohrwürmer aus der klassischen Literatur vermischt mit dem Repertoire ihres damals dreijährigen Sohnes. Daher können Sie beim genauen Hinhören diverse Zitate erkennen, von Maurice Ravels La Valse bis zu Kinderliedern wie The Wheels on the Bus. Sie hören Vivian Fangs Earworms in einer Live-Aufnahme aus der Berliner Philharmonie, die der Deutschlandfunk im vergangenen Juni produziert hat. Marie Jacot dirigiert das Deutsche Sinfonieorchester Berlin.

Musik der kanadischen Komponistin Vivian Fang. Das war ihr Stück Earworms mit dem Deutschen Sinfonieorchester Berlin unter der Leitung von Marie Jacot. Bei diesem Konzert in der Berliner Philharmonie war auch die Geigerin Midori zu hören. Hier spielt sie als nächstes den ersten Satz, das Preludio, aus der Partita für Violine Solo in E-Dur, Bach-Werke-Verzeichnis 1006 von Johann Sebastian Bach.

Das war die Geigerin Midori mit dem Preludio aus der Violinpartita Nummer 3 in E-Dur von Johann Sebastian Bach. Sie hörten einen Live-Mitschnitt des Deutschlandfunk aus der Berliner Philharmonie vom 22. Juni 2025. Bachs Partiten und Sonaten für Solovioline gehören zum Kernrepertoire aller Geiger. Doch auch auf anderen Instrumenten klingen diese Stücke durchaus beeindruckend. Der französische Gitarrist Thibaut Covin hat sie für sein eigenes Instrument arrangiert und auf einem Album veröffentlicht. Sie hören davon nun die Partita Nummer 2 in D-Moll.

0: Sie hörten die Partita für Violine Solo Nummer 2 D-Moll von Johann Sebastian Bach in einer Bearbeitung für Gitarre. Solist war Thibaut Covin, der diese Fassung auch arrangiert hat. Hier warten nun die Nachrichten auf uns und in der nächsten Stunde dürfen Sie sich unter anderem auf Werke von Claude Debussy und Franz Liszt freuen.
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2: Drei Uhr die Nachrichten. Einen Tag nach seiner Ankunft in Peking wird US-Präsident Trump heute vom chinesischen Staatsoberhaupt Xi empfangen. Bei der Unterredung in der großen Halle des Volkes wird erwartet, dass Trump auch den Iran-Krieg anspricht. China ist ein wichtiger Partner des Iran und ein wichtiger Abnehmer iranischen Öls. Die Regierung in Peking dringt deshalb auf eine rasche Öffnung der Straße von Hormus. Erwartet werden auch Gespräche über Taiwan. China erhebt Anspruch auf die unabhängig regierte Insel und will sie trotz internationaler Kritik an sich binden. Im Zentrum des Staatsbesuchs stehen jedoch Wirtschaftsgespräche. Trump wird von hochrangigen Wirtschaftsvertretern der Tech- und Finanzbranche begleitet. Es ist der erste Besuch eines US-Präsidenten in China seit fast einem Jahrzehnt. Die Beziehungen beider Länder haben sich seitdem abgekühlt. Im Libanon wird die Zahl der Toten nach den jüngsten israelischen Angriffen inzwischen mit mindestens 22 angegeben. Wie das libanesische Gesundheitsministerium mitteilte, wurde südlich von Beirut mehrere Fahrzeuge beschossen. Weitere Tote gab es demnach in Tyros und Sidon im Süden. Insgesamt soll es mehr als 30 Angriffe gegeben haben. Nach israelischen Angaben richteten sie sich gegen Ziele der pro-iranischen Hisbollah-Miliz. Diese erklärte ihrerseits, israelische Soldaten im Libanon attackiert zu haben. Zwischen Israel und dem Libanon gilt zwar seit 3 Wochen offiziell eine Waffenruhe, diese wird aber von der Hisbollah nicht anerkannt. Parallel dazu laufen direkte Friedensverhandlungen zwischen dem Libanon und Israel. Heute soll eine neue Gesprächsrunde in Washington stattfinden. Der Libanon will die Waffenruhe festigen und den Abzug der israelischen Truppen erwirken. Israel will sicherstellen, dass die Hisbollah entwaffnet wird. Der Nationale Normenkontrollrat hat das geplante Gebäudemodernisierungsgesetz der schwarz-roten Koalition kritisiert. Der Vorsitzende des Gremiums Göbel sagte der Bild-Zeitung, der vom Kabinett beschlossene Gesetzentwurf gehöre zu den handwerklich schwächsten und praxisfernsten Vorhaben, die dem Nationalen Normenkontrollrat in den vergangenen Jahren vorgelegt worden seien. Der Gesetzestext sei in weiten Teilen kaum verständlich, unnötig kompliziert und für Betroffene häufig nicht nachvollziehbar. Göbel warnte davor, dass solche Gesetze zu Frustration gegenüber Staat und Politik führen könnten, wenn die Menschen die staatlichen Regeln nicht verstünden. Der Nationale Normenkontrollrat ist ein gesetzlich verankertes, unabhängiges Expertengremium, das die Bundesregierung berät. Seine 10 Mitglieder haben die Aufgabe, sich für weniger Bürokratie, bessere Gesetze und eine digitale Verwaltung einzusetzen. Im Aachener Rathaus wird heute der frühere EZB-Präsident und ehemalige italienische Regierungschef Draghi mit dem internationalen Karlspreis ausgezeichnet. Festredner sind Bundeskanzler Merz und der griechische Ministerpräsident Mitsotakis. Mit der Auszeichnung würdigt das Karlspreis-Direktorium nach eigenen Angaben die Rolle Draghis während der Eurokrise und seine Reformimpulse für die EU. Mit dem Karlspreis werden seit 1950 Persönlichkeiten oder Institutionen ausgezeichnet, die sich um Europa verdient gemacht haben. In den Tarifverhandlungen für den Handel hat die Gewerkschaft Verdi zu ersten Warnstreiks aufgerufen. Am Freitag würden bundesweit Betriebe bestreikt, sagte Bundesvorstandsmitglied Zimmer. In Frankfurt am Main, Hamburg, Stuttgart und Dortmund finden Kundgebungen statt. In Hamburg und Nordrhein-Westfalen hatte die Arbeitgeberseite in dieser Woche erste Tarifangebote vorgelegt. Laut dem Handelsverband Deutschland sollen die Löhne ab November um 2% und ab August 2027 um weitere 1,5% steigen. Verdi fordert 7% mehr Lohn, mindestens aber ein Plus von 225 Euro pro Monat. Verdi erklärte, mit den Angeboten werde noch nicht einmal die Inflation ausgeglichen. Das Wetter. In der Nacht gebietsweise schauerartiger Regen, in den Alpen oberhalb etwa 1500 Meter Schnee. Tiefstwerte 8 bis 3 Grad. Am Tag verbreitet Schauer und Gewitter. An der Nordsee längere trockene Abschnitte und etwas Sonne. Höchsttemperaturen 10 bis 16 Grad. Die weiteren Aussichten: am Freitag wechselhaft mit Schauern und einzelnen Graupelgewittern. Nur im Nordosten sonnige Abschnitte 11 bis 17 Grad. Das waren die Nachrichten.
0: 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Die folgende Stunde in dieser Radionacht hat ein besonderes Thema: Ekstase. Am Mikrofon hören Sie weiterhin Christina Pucciata. Ekstase heißt das im Jahr 2024 erschienene Album des Pianisten Mario Hering, das er gemeinsam mit dem Deutschlandfunk produziert hat. Darauf erkundet er mit unterschiedlichsten Werken das Gefühl der absoluten Euphorie. Hering hat dafür Werke aus verschiedenen Epochen ausgewählt, die alle auf ihre Weise Ekstase hörbar machen. Wir möchten Ihnen nun die ersten drei Stücke dieses Albums vorstellen. Es beginnt mit Claude Debussys L'Île Joyeuse, gefolgt von Franz Liszt's Mephisto-Walzer, bevor es mit Guillaume Connaissons Werk Technoparade in modernere Ausdrucksformen der Ekstase übergeht. Beim letztgenannten Werk wird Mario Hering unterstützt von der Flötistin Clara Andrada della Calle und der Klarinettistin Sharon Kamm.

Das war der Pianist Mario Häring, hier zuletzt gemeinsam mit der Klarinettistin Sharon Kam und der Flötistin Clara Andrada de la Calle mit dem Stück Techno Parade von Guillaume Connaisson. Davor hörten Sie Häring mit Franz Liszt's Mephisto-Walzer und Claude Debussy's L'Île Joyeuse. Dazu passt auch der nächste Titel, ebenfalls von Claude Debussy. Wir hören seine Liedersammlung mit dem Titel C'est l'Estase, hier interpretiert von der Sopranistin Vanina Santoni und dem Orchestre Philharmonique de Radio France unter der Leitung von Mikko Frank.

0: Sie hörten Célestas, eine Liedersammlung von Claude Debussy, gesungen von Vanina Santoni. Und nun das Kalenderblatt. Heute vor 65 Jahren gab es in den USA einen rassistischen Überfall auf die ersten sogenannten Freedom Riders. Ein Kalenderblatt von Almut Fink.
1: Eigentlich ist Busfahren ganz einfach. Man steigt ein und sucht sich einen Platz. Dass die Hautfarbe darüber entscheidet, ob und wo man sitzen darf, absurd. Doch 1961 im tiefen Süden der USA noch immer bittere Realität. Zwar hat der oberste Gerichtshof die Segregation im zwischenstaatlichen Verkehr und an Busbahnhöfen für verfassungswidrig erklärt. Doch in Alabama, Georgia oder Louisiana hängen weiterhin vorne in den Bussen und an den Haltestellen mit ihren Coffeeshops und Toiletten Whites Only, nur für weiße Schilder. Wer sie damals ignoriert, riskiert Gewalt, sagt Charles Woods vom Birmingham Civil Rights Institute, einem Bürgerrechtsmuseum und Bildungszentrum.
2: You cannot legislate hearts and minds.
3: Man kann Herzen, Köpfe und Einstellungen nicht per Gesetz verändern. Es braucht Menschen, die im Alltag auch durchsetzen, was auf dem Papier steht.
1: Genau das taten die Freedom Riders, die Freiheitsfahrer. Dass es kein Kinderspiel werden würde, wussten sie. Dass sie nur knapp mit dem Leben davonkamen, ahnten sie nicht. Im Mai 1961 verlassen zwei Linienbusse Washington D.C. An Bord Schwarze und Weiße, nebeneinander. Fast alle sind sehr jung. Am Sonntag, dem 14. Mai, erreicht der erste Bus Anniston in Alabama. Gewalt ist dort längst verabredete Sache.
3: Bei der Ankunft in Anniston wartet schon ein weißer Mob aus rund 50 Rassisten und Mitgliedern des Ku Klux Klan auf den Bus.
1: Reifen werden zerstochen, Fenster eingeschlagen. Zwei Undercover-Polizisten im Bus greifen nicht ein. Schließlich gelingt es dem Fahrer, das Depot zu verlassen. Doch weit kommt der Bus nicht.
3: Der Bus wird von Autos eingekeilt und von der Straße gedrängt. Er kommt zum Stehen. Der Mob ist bereits auf einige Hunderte angewachsen. Scheiben zersplittern. Ein Molotow-Cocktail fliegt in den Bus. Erst als er explodiert, geben die Angreifer die Bustür frei. Die Eingeschlossenen können ins Freie entkommen.
1: Viele brechen mit Rauchvergiftungen und Verbrennungen zusammen. Die Angreifer prügeln trotzdem weiter auf sie ein. Was Anniston zeigt, wie weit manche Weiße gingen, um die Rassentrennung zu verteidigen. Sie waren bereit, Menschen in diesem Bus verbrennen zu lassen, statt gesellschaftliche Veränderungen zu akzeptieren. Der Bus in Anniston ist längst ausgebrannt, als Sicherheitskräfte der Gewalt endlich ein Ende machen. Unterdessen ist der zweite Bus aus Washington auf dem Weg nach Birmingham. Dort hat der berüchtigte Polizeichef Bull Connor das Sagen, ein glühender Rassist.
3: Als dieser Bus nun an jenem 14. Mai 1961 in Birmingham ankommt, tut Bull Connor, von dem man eigentlich Schutz erwarten müsste, das genaue Gegenteil. Er sagt dem Ku Klux Klan, dass er ihm 15 Minuten lang freie Hand lässt, bevor er einschreiten würde.
1: 15 Minuten, in denen Ku Klux Klan-Mitglieder die Freedom Riders mit Schlagringen, Baseballschlägern oder Metallstangen attackieren. Die Riders sind in Todesangst. Einige müssen ins Krankenhaus. Aber bis auf einen lebensgefährlich Verletzten machen alle weiter. Hunderte folgen ihnen nach in den nächsten Monaten. Zu solch ausufernder Gewalt wie in Anniston und Birmingham kommt es nicht mehr. Der Grund? Die Riders werden rechtzeitig von den Behörden verhaftet, unter dem Vorwand der Anstiftung zu Gewalt. Im Dezember 1961 enden die Freedom Rides. Die Kennedy-Regierung sieht sich gezwungen, Bundesrecht endlich auch durchzusetzen. Whites-Only-Schilder in den Busdepots des Südens werden abgeschraubt, Busse und Bahnhöfe integriert. Bildungskoordinator Charles Woods vom Birmingham Civil Rights Center.
3: Die Freedom Riders haben erstritten, dass Leute wie ich in die Welt hinausfahren können. So wie sie es möchten, ohne als Bürger zweiter Klasse behandelt zu werden.
0: Knut Fink erinnerte an die ersten Freedom Riders in den USA heute vor 65 Jahren.
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5: Vier Uhr die Nachrichten. Der Kandidat von US-Präsident Trump für die Leitung der Notenbank Fed, Kevin Warsh, ist vom Senat bestätigt worden. Die Senatoren sprachen sich mit einer Mehrheit von 54 zu 45 Stimmen für das frühere Vorstandsmitglied der Fed aus. Warsh soll Amtsinhaber Powell am Freitag ablösen. Die Nominierung fällt in eine Phase wachsender Spannungen zwischen Regierung und Notenbank. Trump hatte wiederholt vergeblich niedrigere Zinsen gefordert und dabei auch Powell attackiert. Seine Angriffe auf die Federal Reserve lösten an den Finanzmärkten Sorgen um die politische Unabhängigkeit der Institution aus. Warsh sicherte zu, die Fed gegen Einflussnahme aus dem Weißen Haus zu verteidigen. Einen Tag nach seiner Ankunft in Peking wird US-Präsident Trump heute vom chinesischen Staatsoberhaupt Xi empfangen. Bei der Unterredung in der großen Halle des Volkes wird erwartet, dass Trump auch den Irankrieg anspricht. China ist ein wichtiger Partner des Iran und ein wichtiger Abnehmer iranischen Öls. Die Regierung in Peking dringt deshalb auf eine rasche Öffnung der Straße von Hormus. Erwartet werden auch Gespräche über Taiwan. China erhebt Anspruch auf die unabhängig regierte Insel und will sie trotz internationaler Kritik an sich binden. Im Zentrum des Staatsbesuchs stehen jedoch Wirtschaftsgespräche. Trump wird von hochrangigen Wirtschaftsvertretern der Tech- und Finanzbranche begleitet. Es ist der erste Besuch eines US-Präsidenten in China seit fast einem Jahrzehnt. Die Beziehungen beider Länder haben sich seitdem abgekühlt. Der Nationale Normenkontrollrat hat das geplante Gebäudemodernisierungsgesetz der schwarz-roten Koalition kritisiert. Der Vorsitzende des Gremiums Göbel sagte der Bild-Zeitung, der vom Kabinett beschlossene Gesetzentwurf gehöre zu den handwerklich schwächsten und praxisfernsten Vorhaben, die dem Nationalen Normenkontrollrat in den vergangenen Jahren vorgelegt worden seien. Der Gesetzestext sei in weiten Teilen kaum verständlich, unnötig kompliziert und für Betroffene häufig nicht nachvollziehbar. Göbel warnte davor, dass solche Gesetze zu Frustration gegenüber Staat und Politik führen könnten, wenn die Menschen die staatlichen Regeln nicht verstünden. Der Nationale Normenkontrollrat ist ein gesetzlich verankertes, unabhängiges Expertengremium, das die Bundesregierung berät. Seine 10 Mitglieder haben die Aufgabe, sich für weniger Bürokratie, bessere Gesetze und eine digitale Verwaltung einzusetzen. Nach dem Hantavirus-Ausbruch auf einem Kreuzfahrtschiff ist nach Angaben der Weltgesundheitsorganisation in 8 Fällen eine Infektion mit dem von Mensch zu Mensch übertragbaren Andes-Stamm des Virus nachgewiesen worden. 2 weitere Fälle gelten demnach als wahrscheinlich, ein Fall werde noch untersucht. Das Andes-Virus ist der einzige Hantavirus-Stamm, der nachweislich von Mensch zu Mensch übertragbar ist. In der Regel stecken sich Menschen bei infizierten wilden Nagetieren an. An Bord des Schiffes Hondius war es während einer Kreuzfahrt von Argentinien zu den Kapverden zu einem Hantavirus-Ausbruch gekommen. 3 Passagiere starben. Im vergangenen Jahr ist weltweit so wenig Wein getrunken worden wie seit 1957 nicht mehr. Das teilte die Internationale Organisation für Rebe und Wein im französischen Dijon mit. Demnach sank der Konsum 2025 auf 208 Millionen Hektoliter. Das war ein Rückgang um 2,7% im Vergleich zum Vorjahr. Im Vergleich zu 2018 waren es sogar 14% weniger. Als mögliche Gründe nannte die Internationale Organisation für Rebe und Wein langfristige gesellschaftliche Veränderungen und wirtschaftliche Unsicherheiten. Steigende Preise und ein niedrigeres Einkommen der Verbraucher hätten die Nachfrage stark belastet. In Deutschland betrug der Rückgang etwas mehr als 4%. Es wurden rund 18 Millionen Hektoliter Wein konsumiert. Damit liegt die Bundesrepublik in Europa auf Platz 3 nach Frankreich und Italien. Das Wetter verbreitet Schauer und Gewitter, an der Nordsee längere trockene Abschnitte und etwas Sonne. Höchsttemperaturen 10 bis 16 Grad, morgen wechselhaft mit Schauern und einzelnen Graupelgewittern, nur im Nordosten sonnige Abschnitte 11 bis 17 Grad. Die weiteren Aussichten: am Samstag wechselnd bewölkt und vereinzelte Schauer, von der Mitte bis zur Ostsee auch längere Zeit heiter und trocken. An den Alpen länger anhaltender Regen, ab 1500 Meter Schneefall. Das waren die Nachrichten.
0: 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Und darin nun die neue Platte XL. Schön, dass Sie zuhören. Ich bin Christina Pucciata. Die Bratsche wurde in der Sololiteratur früherer Epochen allzu stiefmütterlich behandelt. In der zeitgenössischen Musik erfährt sie seit einiger Zeit einen neuen Aufschwung. Ein Bratschist, dem immer wieder neue Solowerke für sein Instrument gewidmet werden, ist Timothy Redoubt. Wir haben Ihnen am vergangenen Sonntag sein neues Album vorgestellt. Dafür hat er selbst zu Notenpapier und Stift gegriffen und Werke für die Bratsche arrangiert. Mit dabei ist die Sonate für Violine und Klavier in A-Dur von César Franck. Sie hören Timothy Redoubt zusammen mit dem Pianisten Jonathan Ware.

Sie hörten den Bratschisten Timothy Ridout und den Pianisten Jonathan Ware mit einer Bearbeitung der Violinsonate in A-Dur von César Franck. Der französische Komponist war ein Orgelvirtuose. Mit über 100 Werken für sein Instrument hat Franck den französischen Orgelstil maßgeblich mitgeprägt. Sie hören nun von ihm Grande Pièce Symphonique in Fis-Moll in einer Bearbeitung für Orgel und Orchester. Der Solist ist Christian Schmidt, Fabien Gabel leitet die Bamberger Sinfoniker.

0: Christian Schmidt spielte die Orgel in den Grande Pièce Symphonique für Orgel Fis-Moll Opus 16 bis 21 von César Franck in einer Bearbeitung für Orchester und Orgel. Fabien Gabel dirigierte die Bamberger Symphoniker. Und jetzt zur vollen Stunde wieder die Nachrichten.
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2: Fünf Uhr, die Nachrichten. US-Präsident Trump ist in Peking mit einer großen Willkommenszeremonie von Chinas Präsident Xi Jinping empfangen worden. Die beiden Politiker schüttelten sich vor der großen Halle des Volkes die Hände, bevor sie sich zu Unterredungen zurückzogen. Bei dem Gespräch mit Xi soll es um wichtige globale Themen gehen. Vom internationalen Handel über den Irankrieg bis zur Taiwan-Frage. Für den Abend ist ein Staatsbankett geplant. Es ist der erste Besuch eines US-Präsidenten in China seit fast einem Jahrzehnt. Trump wird dabei von hochrangigen Wirtschaftsvertretern der Tech- und Finanzbranche begleitet. Bei Trumps Ankunft vor der großen Halle des Volkes waren unter anderem US-Außenminister Rubio, US-Verteidigungsminister Hegseth sowie Tesla-Chef Musk anwesend. Wenige Tage nach einer kurzzeitigen Waffenruhe hat Russland die Ukraine mit einem der längsten Luftangriffe in mehr als 4 Jahren Krieg überzogen. In der Nacht wurde erneut Luftalarm im ganzen Land ausgelöst. Ukrainischen Medienberichten zufolge warnte das Militär vor anfliegenden Drohnen und ballistischen Raketen. Aus der Hauptstadt Kiew wurden kurz darauf Explosionen gemeldet. Laut Berichten wurden mehrere Gebäude beschädigt. Bürgermeister Klitschko teilte mit, dass in den Trümmern eines Wohnhauses verschüttete Opfer befürchtet würden. Schon gestern hatte die russische Armee den ganzen Tag über Drohnenangriffe auf die Ukraine geflogen. Präsident Selenskyj sprach von mehr als 800 Drohnen. Mindestens 6 Menschen seien getötet und Dutzende verletzt worden. Selenskyj bezeichnete die Angriffe als Terror. Im Libanon wird die Zahl der Toten nach den jüngsten israelischen Angriffen inzwischen mit mindestens 22 angegeben. Wie das libanesische Gesundheitsministerium mitteilte, wurden südlich von Beirut mehrere Fahrzeuge beschossen. Weitere Tote gab es demnach in Tyros und Sidon im Süden. Insgesamt soll es mehr als 30 Angriffe gegeben haben. Nach israelischen Angaben richteten sich gegen Ziele der pro-iranischen Hisbollah-Miliz. Diese erklärte ihrerseits, israelische Soldaten im Libanon attackiert zu haben. Zwischen Israel und dem Libanon gilt zwar seit 3 Wochen offiziell eine Waffenruhe, diese wird aber von der Hisbollah nicht anerkannt. Parallel dazu laufen direkte Friedensverhandlungen zwischen dem Libanon und Israel. Heute soll eine neue Gesprächsrunde in Washington stattfinden. Der Libanon will die Waffenruhe festigen und den Abzug der israelischen Truppen erwirken. Israel will sicherstellen, dass die Hisbollah entwaffnet wird. Nach dem Hantavirus-Ausbruch auf einem Kreuzfahrtschiff ist nach Angaben der Weltgesundheitsorganisation in 8 Fällen eine Infektion mit dem von Mensch zu Mensch übertragbaren Andes-Stamm des Virus nachgewiesen worden. 2 weitere Fälle gelten demnach als wahrscheinlich, 1 Fall werde noch untersucht. Das Andes-Virus ist der einzige Hantavirus-Stamm, der nachweislich von Mensch zu Mensch übertragbar ist. In der Regel stecken sich Menschen bei infizierten wilden Nagetieren an. An Bord des Schiffes Hondius war es während einer Kreuzfahrt von Argentinien zu den Kapverden zu einem Hantavirus-Ausbruch gekommen. 3 Passagiere starben. Auf dem Katholikentag in Würzburg steht heute unter anderem eine Podiumsdiskussion mit Bundespräsident Steinmeier auf dem Programm. Im Gespräch mit Ehrenamtlichen und Fachleuten soll es unter anderem um Engagement und den Einsatz für den Zusammenhalt der Gesellschaft gehen. Am Vormittag findet auf dem Residenzplatz ein Gottesdienst zu Christi Himmelfahrt statt. Der 104. Deutsche Katholikentag war gestern feierlich eröffnet worden. Steinmeier rief die Teilnehmer zu mehr Zuversicht und Optimismus auf. Der Katholikentag ist das größte Treffen katholischer Laien in Deutschland. Zu den Veranstaltungen werden Zehntausende Menschen erwartet. Das Wetter. Verbreitet Schauer und Gewitter. An der Nordsee längere trockene Abschnitte und etwas Sonne. Höchsttemperaturen 10 bis 16 Grad. Morgen wechselhaft mit Schauern und einzelnen Graupelgewittern. Nur im Nordosten sonnige Abschnitte. 11 bis 17 Grad. Die weiteren Aussichten. Am Samstag wechselnd bewölkt und vereinzelte Schauer. Von der Mitte bis zur Ostsee auch längere Zeit heiter und trocken. An den Alpen länger anhaltender Regen. Ab 1500 Meter Schneefall. 5 bis 17 Grad. Am mildesten an der Oder. Das waren die Nachrichten.
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0: Zur letzten Stunde dieser Radionacht begrüßt sie noch einmal Christina Pucciata. Ursprünglich wollte sie Journalistin werden, doch mit Ende 20 entschied sich Lucile Richardot dann doch noch für die Musik. Wie genau es zu diesem Karrierewechsel gekommen ist, erfahren Sie heute Abend um 23.05 Uhr, denn da widmen wir uns in der Sendung Schöne Stimmen ganz der französischen Mezzosopranistin. Wie ihre Stimme klingt, hören Sie schon in unserer nächsten Musik. Diese Salve Regina-Vertonung wurde lange Zeit Giovanni Battista Bergolesi zugeschrieben. Doch tatsächlich stammt sie vom weitaus unbekannteren spanischen Komponisten Juan Rossell. Lucile Richardot singt gemeinsam mit der Sopranistin Giulia Semenzato. Die beiden werden begleitet vom Ensemble Resonanz unter der Leitung von Riccardo Minasi.

Das war Juan Rossells Vertonung des Gebets Salve Regina. Gesungen haben Lucille Richardot und Giulia Semenzato zusammen mit dem Ensemble Resonanz unter Riccardo Minasi. Am Montag hören Sie um 21.05 Uhr eine neue Aufnahme aus unserem Deutschlandfunk-Kammermusiksaal. Das Ensemble Altera Pars spielt unbekannte Werke, die in St. Petersburg entstanden sind. Darunter auch zwei Sinfonien des böhmischen Komponisten Ernst Wanzura, in denen er russische und ukrainische Volksweisen verarbeitet. Eine ähnliche Herangehensweise nutzt auch Peter Tschaikowski knapp 100 Jahre später, unter anderem in seiner zweiten Sinfonie, in der sich zahlreiche Volkslieder aus beiden Ländern wiederfinden. Sie hören das Tonhalle Orchester Zürich unter der Leitung von Paavo Järvi.

0: Mit der Sinfonie Nummer 2 C-Moll von Peter Tschaikowski, gespielt vom Tonhalle-Orchester Zürich unter der Leitung von Paavo Järvi, endete die Radionacht. Danke fürs Zuhören, sagt Christina Pucciata.
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2: Sechs Uhr, die Nachrichten. Chinas Staats- und Parteichef Xi Jinping und US-Präsident Trump haben ihre Gespräche in Peking begonnen. Xi empfing Trump mit einer feierlichen Zeremonie an der großen Halle des Volkes in Peking. Publikum war dabei nicht zugelassen. Trump und Xi begrüßten sich trotz der Spannungen zwischen beiden Ländern ausgesprochen freundlich und mit gegenseitigen Komplimenten. Anschließend nahmen die Staatschefs in der Halle an einem langen Verhandlungstisch Platz. An dem Gespräch nehmen auch Regierungsvertreter beider Seiten teil, etwa aus den Ressorts Finanzen, Handel, Verteidigung und Äußeres. Bei der Unterredung soll es um wichtige globale Themen gehen, vom internationalen Handel über den Iran-Krieg bis zur Taiwan-Frage. Am Abend will Xi den US-Präsidenten zu einem Staatsbankett empfangen. Am Freitag reist Trump wieder zurück. Es ist der erste Besuch eines US-Präsidenten in China seit fast einem Jahrzehnt. Wenige Tage nach einer kurzzeitigen Waffenruhe hat Russland die Ukraine mit einem der längsten Luftangriffe in mehr als 4 Jahren Krieg überzogen. In der Nacht wurde erneut Luftalarm im ganzen Land ausgelöst. Ukrainischen Medienberichten zufolge warnte das Militär vor anfliegenden Drohnen und ballistischen Raketen. Aus der Hauptstadt Kiew wurden kurz darauf Explosionen gemeldet. Laut Berichten wurden mehrere Gebäude beschädigt. Bürgermeister Klitschko teilte mit, dass in den Trümmern eines Wohnhauses verschüttete Opfer befürchtet wurden. Schon gestern hatte die russische Armee den ganzen Tag über Drohnenangriffe auf die Ukraine geflogen. Präsident Selenskyj sprach von mehr als 800 Drohnen. Im Libanon wird die Zahl der Toten nach den jüngsten israelischen Angriffen inzwischen mit mindestens 22 angegeben. Wie das libanesische Gesundheitsministerium mitteilte, wurden südlich von Beirut mehrere Fahrzeuge beschossen. Weitere Tote gab es demnach in Tyros und Sidon im Süden. Insgesamt soll es mehr als 30 Angriffe gegeben haben. Nach israelischen Angaben richteten sie sich gegen Ziele der pro-iranischen Hisbollah-Miliz. Diese erklärte ihrerseits, israelische Soldaten im Libanon attackiert zu haben. Im Aachener Rathaus wird heute der frühere EZB-Präsident und ehemalige italienische Regierungschef Draghi mit dem internationalen Karlspreis ausgezeichnet. Festredner sind Bundeskanzler Merz und der griechische Ministerpräsident Mitsotakis. Mit der Auszeichnung würdigt das Karlspreis-Direktorium nach eigenen Angaben die Rolle Draghis während der Euro-Krise und seine Reformimpulse für die EU. Mit dem Karlspreis werden seit 1950 Persönlichkeiten oder Institutionen ausgezeichnet, die sich um Europa verdient gemacht haben. Auf dem Katholikentag in Würzburg steht heute unter anderem eine Podiumsdiskussion mit Bundespräsident Steinmeier auf dem Programm. Im Gespräch mit Ehrenamtlichen und Fachleuten soll es unter anderem um Engagement und den Einsatz für den Zusammenhalt der Gesellschaft gehen. Am Vormittag findet auf dem Residenzplatz ein Gottesdienst zu Christi Himmelfahrt statt. Der 104. Deutsche Katholikentag war gestern feierlich eröffnet worden. Steinmeier rief die Teilnehmer zu mehr Zuversicht und Optimismus auf. Der Katholikentag ist das größte Treffen katholischer Laien in Deutschland. Zu den Veranstaltungen werden Zehntausende Menschen erwartet. 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Das Wetter. Verbreitet Schauer und Gewitter, an der Nordsee längere trockene Abschnitte und etwas Sonne. Höchsttemperaturen 10 bis 16 Grad. Morgen wechselhaft mit Schauern und einzelnen Graupelgewittern, nur im Nordosten sonnige Abschnitte, 11 bis 17 Grad. Und die weiteren Aussichten am Samstag wechselnd bewölkt und vereinzelte Schauer, von der Mitte bis zur Ostsee auch längere Zeit heiter und trocken. An den Alpen länger anhaltender Regen, ab 1500 Meter Schneefall, 5 bis 17 Grad am mildesten an der Oder. Das waren die Nachrichten.
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3: Ich begrüße Sie zu unserer Stunde mit geistlicher Musik zum Feiertag Christi Himmelfahrt. Im Studio ist Martin Schaller. Zunächst ein Werk aus der ersten Hälfte des 20. Jahrhunderts, God is Gone Up, von dem englischen Komponisten Gerald Finzi. Wir hören den Choir of Clare College, Cambridge und Matthew Joris Orgel. Die Leitung hat Graham Ross.

Der Choir of Clare College, Cambridge und der Organist Matthew Joris mit God is Gone Up von Gerard Finzi, Dirigent war Graham Ross. Wir gehen ein paar Jahrhunderte zurück in die franco-flämische Renaissance mit einer Motette für 6 Stimmen von Nicolas Gambert, O Rex Glorie, O König der Herrlichkeit. Dieses Stück wird nun gesungen vom Ensemble Beauty Farm, das sind Bart Uwein, Countertenor, Florian Schmidt, Adrian de Costa und Hannes Wagner, Tenor, Christoph Drescher, Bariton und Joachim Höchbauer, Bass.

Das war Musik von Nicolas Gambert, die Motette O Rex Gloria, gesungen vom Ensemble Beauty Farm. Am Himmelfahrtstag des Jahres 1726 führte Johann Sebastian Bach in Leipzig seine Kantate »Gott fähret auf mit Jauchzen« auf. Werk Nummer 43, eine zweiteilige Kantate für Chor, vier Solo-Singstimmen und ein festlich besetztes Orchester mit drei Trompeten, zwei Oboen und Pauken. In der nun folgenden Aufnahme dirigiert John Elliott Gardiner den Monteverdi Choir und die English Baroque Solists. Und in den Solopartien hören wir Nancy Argenta, Sopran, Michael Chance, Count

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Das war die Kantate »Gott fähret auf mit Jauchzen« von Johann Sebastian Bach. John Eliot Gardiner leitete den Monteverdi Choir und die English Baroque Soloists. Auch Bachs ältester Sohn Wilhelm Friedemann hat zum Feiertag Christi Himmelfahrt eine Kantate mit dem Titel »Gott fähret auf mit Jauchzen« geschaffen. Und diese erklingt nun am Schluss unserer Sendung. Die Solisten sind Dorothee Mielz Sopran, Gerhild Romberger Alt, Georg Poplutz Tenor und Klaus Mertens Bass. Dazu hören wir den Bachchor Mainz und das Ensemble L'Arpa Festante. Die Leitung hat Ralf Otto.

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0: Das war die Kantate Gott fährt auf mit Jauchzen von Wilhelm Friedemann Bach. Eine Aufnahme mit Dorothee Mielz, Sopran, Gerhild Romberger, Alt, Georg Poplus, Tenor und Klaus Mertens, Bass sowie dem Bachchor Mainz und dem Ensemble Larpa Festante unter der Leitung von Ralf Otto. Das war unsere geistliche Musik an Christi Himmelfahrt. Danke für Ihr Interesse, sagt Martin Schaller.
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2: Sieben Uhr, die Nachrichten. US-Präsident Trump und der chinesische Staats- und Parteichef Xi Jinping haben bei ihrem Treffen in Peking die Hoffnung auf gute Beziehungen zwischen ihren Ländern zum Ausdruck gebracht. Trump sagte, das Verhältnis werde künftig besser sein als jemals zuvor. Xi erklärte, Kooperation nütze beiden, während eine Konfrontation beiden schade. Das chinesische Staatsoberhaupt warnte vor einem Konflikt, der sich insbesondere an der Taiwan-Frage entzünden könnte. Xi betonte, dieses Thema sei das Wichtigste in den Beziehungen zwischen China und den USA. Peking betrachtet Taiwan als Teil seines Staatsgebiets. Die USA unterstützen den demokratisch regierten Inselstaat und planen den Verkauf von Waffen. Bei der Unterredung zwischen den beiden Staatschefs sollte es auch um weitere globale Themen gehen, wie etwa den internationalen Handel und den Iran-Krieg. Vor dem Gespräch hatte Xi Trump mit einer feierlichen Zeremonie in der großen Halle des Volkes empfangen. Am Abend ist ein Staatsbankett geplant. Morgen reist Trump wieder zurück in die USA. Es ist der erste Besuch eines US-Präsidenten in China seit einem Jahrzehnt. Das Raketenarsenal des Iran ist nach Recherchen der New York Times in deutlich besserem Zustand als von der US-Regierung angegeben. Die Zeitung beruft sich auf Informationen amerikanischer Geheimdienste. Demnach hat sich der Iran nach den Angriffen der USA und Israels inzwischen wieder Zugang zu den meisten Raketenstellungen, Abschusseinrichtungen und unterirdischen Lagern verschafft. Es sei davon auszugehen, dass die Islamische Republik mehr als 2/3 ihres Raketenarsenals von vor dem Krieg behalten habe. Recherchen der Washington Post ergeben ein ähnliches Bild. Als besonders beunruhigend wird laut New York Times eingestuft, dass der Iran wieder über den Zugang zu fast allen der mehr als 30 Raketenstellungen entlang der Straße von Hormuz verfüge, was eine Gefahr für die Schifffahrt durch die Meerenge bedeute. US-Präsident Trump hatte im März, kurz nach Beginn der Angriffe auf den Iran, erklärt, dass dessen Raketen fast vollständig zerstört seien. Ähnlich äußerte sich Verteidigungsminister Hegseth. Wenige Tage nach einer kurzzeitigen Waffenruhe hat Russland die Ukraine mit einem der längsten Luftangriffe in mehr als 4 Jahren Krieg überzogen. In der Nacht wurde erneut Luftalarm im ganzen Land ausgelöst. Ukrainischen Medienberichten zufolge warnte das Militär vor anfliegenden Drohnen und ballistischen Raketen. Aus der Hauptstadt Kiew wurden kurz darauf Explosionen gemeldet. Mehrere Gebäude wurden beschädigt. Die Rede ist von einem Toten und 16 Verletzten. Schon gestern hatte die russische Armee den ganzen Tag über Drohnenangriffe auf die Ukraine geflogen. Präsident Selenskyj sprach von mehr als 800 Drohnen. Mindestens 6 Menschen seien getötet und Dutzende verletzt worden. Selenskyj bezeichnete die Angriffe als Terror. Auf dem Katholikentag in Würzburg steht heute unter anderem eine Podiumsdiskussion mit Bundespräsident Steinmeier auf dem Programm. Im Gespräch mit Ehrenamtlichen und Fachleuten soll es unter anderem um Engagement und den Einsatz für den Zusammenhalt der Gesellschaft gehen. Am Vormittag findet auf dem Residenzplatz ein Gottesdienst zu Christi Himmelfahrt statt. Der 104. Deutsche Katholikentag war gestern feierlich eröffnet worden. Steinmeier rief die Teilnehmer zu mehr Zuversicht und Optimismus auf. Der Katholikentag ist das größte Treffen katholischer Laien in Deutschland. Zu den Veranstaltungen werden Zehntausende Menschen erwartet. Im Aachener Rathaus wird heute der frühere EZB-Präsident und ehemalige italienische Regierungschef Draghi mit dem Internationalen Karlspreis ausgezeichnet. Festredner sind Bundeskanzler Merz und der griechische Ministerpräsident Mitsotakis. Mit der Auszeichnung würdigt das Karlspreis-Direktorium nach eigenen Angaben die Rolle Draghis während der Eurokrise und seine Reformimpulse für die EU. Mit dem Karlspreis werden seit 1950 Persönlichkeiten oder Institutionen ausgezeichnet, die sich um Europa verdient gemacht haben. Das Wetter: verbreitet Schauer und Gewitter. An der Nordsee etwas Sonne. 10 bis 16 Grad. Morgen wechselhaft mit Schauern und einzelnen Graupelgewittern. Im Nordosten auch sonnig. 11 bis 17 Grad. Und die weiteren Aussichten: am Samstag wechselnd bewölkt und vereinzelte Schauer, von der Mitte bis zur Ostsee auch heiter. An den Alpen Regen, ab 1500 Meter Schneefall. 5 bis 17 Grad. Das waren die Nachrichten.
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Wenn die amerikanische Demokratie kippt, was heißt das für Europas Demokratien? Das fragt die Politikwissenschaftlerin Catherine Klüver-Eschburg in ihrem neuen Buch. Über eine entfesselte Demokratie, die manche sogar schon faschistisch nennen, sprechen wir mit ihr nach 7:30. Nach 8 Uhr geht es bei uns um die fragile Balkanregion. Und gleich hören wir am Feiertag Christi Himmelfahrt über das selbstverbesserte, das geplante Leben einen Bioethiker. Und bis 8:30 viel klassische Musik.

0: 8 Sinfonien hat er geschrieben, viel Kammermusik, und doch ist Niels Garde auf unseren Programmzetteln selten vertreten. Er war immerhin ein Zeitgenosse Robert Schumanns oder Richard Wagners, und viel Leipziger Romantik steckt in diesem dänischen Komponisten. Hier das Scherzo in Des-Dur aus seinen neuen Aquarellen fürs Pianoforte Opus 57 mit Christina Björke war das. Eine Komposition für Klavier von Niels Garde. Habe Mut, steh auf. Das ist die Aufforderung aus dem Markus-Evangelium. Und sie klingt wie eine Selbstermutigung der Katholiken angesichts massiver Austritte aus der katholischen Kirche. Waren es früher Hunderttausende, die zu Katholikentagen kamen, werden in Würzburg mehrere Zehntausend Besucher erwartet. Welche Bedeutung die Kirchen für die Gesellschaft haben, soll diskutiert werden. Bundespräsident Steinmeier ist auch dabei. Das Thema Missbrauch in der Kirche darf nicht fehlen. Auch die dazugehörige Frage, ob selbstorganisierte Aufarbeitung gelingen kann. Was sonst noch wichtig wird, neben Segnungsfeiern für queere Paare oder wie umgehen mit wiederverheirateten Geschiedenen und wie es begonnen hat und weitergeht, sagt Sabine Brötting.
1: Würzburg und seine Gäste haben dem Wetter getrotzt. Bei ungemütlichen 9 Grad und teils strömendem Regen ließen sich rund 9000 Gäste auf dem Residenzplatz die gute Laune nicht verderben. Viele sind mit großen Erwartungen nach Würzburg gekommen.
2: Die Gemeinsamkeit mit den ganzen Leuten und Gemeinschaft und auf jeden Fall die Spiritualität ist wichtig.
3: Erstmal viele Leute. Das Erlebnis, dass die katholische Kirche nicht klein ist, sondern vielfältig und groß.
4: Also so ein bisschen so ein Hoffnungsschub in Richtung Kirche, die befreit, also die aus dieser Enge herausgeht, das wäre mir wichtig.
1: Im Programm mit rund 900 Veranstaltungen findet jede Besucherin und jeder Besucher die passende Nische. Sei es bei den großen Podien mit Prominenten wie Bundeskanzler Friedrich Merz oder auch bei kleinen Veranstaltungen wie dem Speeddating mit Ordensleuten. Oder auch bei Konzerten und dem täglich stattfindenden Abendsegen. Doch auch das Motto »Hab Mut, steh auf« zieht sich wie ein roter Faden durch das Programm. Aufzustehen sei in diesen Tagen wichtiger denn je, so Irmestetter Karp, Präsidentin des Zentralkomitees der deutschen Katholiken.
5: In diesen Tagen lassen wir keinen Zweifel aufkommen. Wir stehen kompromisslos zu unserer demokratischen Verfassungsordnung. Wir setzen uns ein für Rechtsstaatlichkeit und Vielfalt in unserem Land.
1: Um diesen Einsatz wird es auch in den kommenden Tagen gehen. Bundespräsident Frank-Walter Steinmeier diskutiert am heutigen Donnerstag über Zusammenhalt und Engagement. Steinmeier appellierte in seiner Eröffnungsrede an die Besucher auf dem Residenzplatz, sich nicht von aktuellen Krisen entmutigen zu lassen.
6: Ich bin sicher, wir merken wieder, was wir aneinander haben. Wie viel Kraft wir selber wieder bekommen, wenn wir das Engagement anderer sehen. Und wir wissen, die Welt braucht Orte und Menschen, die mutig sind, die aufstehen, die sich anstrengen, um die Welt zu einem besseren Ort zu machen.
1: Neben ehrenamtlichem Engagement geht es am Donnerstag auch um die Fragen, wem der öffentliche Raum gehört, wie eine gerechtere Zukunft aussehen kann oder was man Kindern in Zeiten von Krieg und Klimawandel zumuten kann. Und wer eine Pause von den herausfordernden Themen braucht, zieht einfach die Wanderschuhe an und wandert durch die Weinberge rund um Würzburg.
0: Hab Mut, steh auf. Zur Eröffnung des 104. Katholikentages in Würzburg, Sabine Brötting war das. Und dieses Stück Barockmusik, eigentlich fürs Cembalo komponiert, ist ein Ohrwurm, wenn man den einmal gehört hat. Oft transkribiert worden, auch für Klavier, hier für Orchester François Couperin's Le Barricade Mystérieuse. Und das kann vieles sein. Im Barock hat man unter den Barricade Mystérieuse sogar die angeklebten Wimpern, die verführerischen, von Damen verstanden oder was man sich sonst noch alles darunter vorstellen mag. Das Aurora Orchestra mit Couperin's Barricade Mystérieuse.

0: Das winzige Cembalo-Stück hier für Holzbläser, arrangiert mit tiefen Lagen, eindringlich François Couperins Le Barricade Mysterious, war das mit dem Aurora-Orchester. Mitte April, da hieß es, wir erinnern uns, in einer Boulevardzeitung, Babyglück bei Streeck. Und ja, wir können bestätigen, dass wir Eltern geworden sind. Wir sind von Herzen überglücklich über die Geburt unseres Sohnes. Die Elternschaft des bundesweit bekannten Virologen, Professor Hendrik Streeck, Beauftragter der Bundesregierung für Sucht- und Drogenfragen, und seines Partners, die haben auch mal wieder die Frage nach Leihmutterschaft aufgebracht. Im Interview übrigens mit dem Deutschlandfunk, da rückte der evangelische Theologe Peter Dabrock, der auch mal dem Ethikrat vorgestanden hat, angesichts der Pluralisierung von Lebensstilen von einem kategorischen Nein zu Leihmutterschaft ab. In Deutschland ist Leihmutterschaft untersagt. Wir stellen jetzt mal die Frage, wird Leben eigentlich zunehmend planbarer, verbesserbarer? Rechnen wir damit? Erwarten wir das sogar? Verabschieden wir uns vielleicht von Kontingenz, rücken immer mehr in die Selbstverfügung, Selbstverbesserung? Darüber habe ich mit Dirk Lanzerath gesprochen. Er ist Professor für Philosophie und Direktor des Bonner Zentrums Ethik in den Biowissenschaften. Verändern sich unsere ethischen Einstellungen? Liberalisieren sie sich? Wie weit geht das?
1: Ich glaube in der Tat, dadurch, dass wir mit unserer Natur mehr machen können, weil es die technischen Möglichkeiten gibt und auch, ich sag mal, in Anführungsstrichen jetzt Fortschritte gibt, wachsen auch Begehrlichkeiten in alle möglichen Richtungen. Ja. Was wir jetzt aus der ethischen Perspektive immer betrachten müssen, ist ja, wenn natürliche Barrieren fallen, brauchen wir dann an der einen oder anderen Stelle rechtliche, ethische Barrieren? Und wie können die dann aussehen? Und nach welchen Kriterien richten die sich eigentlich?
0: Da gibt es die nicht invasive Pränataltests, die eigentlich vorgesehen waren, für einen begründeten Einzelfällen genutzt zu werden. Jetzt stellt man fest nach Einführung 2022, dass das so rege genutzt wird, dass daraus geradezu eine massive Zunahme der Inanspruchnahme kommt, eine gewisse Tendenz auch zu Reihenuntersuchungen. Auch hier würde ich sagen, ein gewisser gesellschaftlicher Dammbruch. Ulla Schmidt, die frühere Gesundheitsministerin, hat als Lebensschützerin und Lebenshilfevorsitzende Bauchschmerzen bei dieser Praxis. Man kann einerseits den Wunsch verstehen, andererseits würde ich unserem Gespräch vielleicht die Frage geben, auch nach dem ersten Beispiel, ob wir uns von Kontingenz vielleicht so ein bisschen verabschieden. Die Sehnsucht nach der Machbarkeit von Leben, Lebensführung, Eingriffe, die damit wächst. Also Stichwort NIPT.
1: Das würde ich auch genauso sehen. Mit dem, was ich eben geschildert habe, wächst die Sehnsucht noch nach stärkere Funktionalisierung, Optimierung und Machbarkeit dessen. Ich akzeptiere nicht mehr so richtig, dass ich in einer natürlichen Umgebung bin und selbst auch Natur bin, die mit genau diesen Kontingenzen zu tun hat. Und das klingt immer danach, als würde das, was der Mensch managt, besser sein als das, was uns die Umgebung vorgibt. Ja, in der Scholastik gab es so dieses Stichwort der vorgegebenen Natur, die uns zur Gestaltung aufgegeben wird. Ja, und das wird nicht mehr so richtig wahrgenommen in der modernen, technologisierten und funktionalisierten Gesellschaft.
0: Ich füge noch ein drittes Beispiel an. Als bei Jörg Immendorf eine letztlich tödliche Krankheit, diese ALS, diese zunehmende Lähmung, bekannt wurde und er mit Kanzler Schröder nach China flog, wurde bekannt, dass er sich, ich glaube im Jahr 2005, ein paar Millionen Nasenzellen von abgestorbenen Föten hat spritzen lassen. Bei uns war und ist es, glaube ich, nach wie vor verboten. Auch hier hat übrigens ein behandelnder Arzt hat damals gesagt, das ist unseriös und unethisch. Trotzdem, ein Malerfürst in Anführungszeichen, macht einen Dammbruch.
1: Ich erinnere mich, und es ist ja gerade auch bei uns, wurde ja die Stammzellforschung sehr heftig diskutiert. Ja, erinnere auch hier an die Bonner Situation, wo es ja prominente Stammzellforscher gibt. Und da gab es auch Unmengen an Heilsversprechen, ja, was damit denn alles gemacht werden könnte, wo sich nur begrenzte Erfolge eingestellt haben. Und ich glaube, das ist auch wichtig, dass man auf der Basis dessen, was man weiß und was man kann, seriös beschreiben kann, was ist denn tatsächlich machbar. Ja, Machbarkeit heißt ja nicht, selbst wenn man das kritisiert, um jeden Preis, sondern genau zu kanalisieren, was ist sinnvoll, was sind die rechten Mittel, ja, und was habe ich eigentlich zum Ziel. Denn was Sie angesprochen haben, ja, die Prominenz macht dieses und jenes, ja, ob das jetzt sinnvoll ist oder nicht, es kommt ja am Ende auch darauf an, dass wenn man etwas Gelungenes macht für sich, dass es auch für alle fair zur Verfügung steht. Ja? Und das ist ja gerade auch in der Enhancement-Debatte, Transhumanismus-Debatte ein Riesenthema, dass hier besonders Eliten etwas befürworten, was nur für einen Bruchteil der Menschheit zur Verfügung steht.
0: Wenn es dann solche Tech-Tycoone gibt, wie diesen Brian Johnson, der sagt, also den Tod, der ist nicht unabweisbar, der ist ein technisches Problem. Ich esse am Tag 100 Pillen, mache Eigenblut- und Testosteronpflaster und Eigenbluttests und ähnliches, dann leistet er doch auf einem kulturellen Sektor so eine Erwartung weiterhin Vorschub, die Sie als Ethiker doch bestimmt nicht teilen können, oder?
1: In mehrfacher Hinsicht nicht. Einmal im Blick auf den Punkt, den ich gerade angesprochen habe, nämlich Gerechtigkeitserwägung, Fairness.

0: Frage auch unserer menschlichen Identität. Ja, es gibt so einen schon älteren Band von Charles Taylor, dem kanadischen Philosophen, der heißt Sources of the Self, Quellen des Selbst. Und da beschreibt er ganz genau, welche verschiedenen Einspeisungen unsere Selbstidentität hat und dass es sehr viel mehr mit Ethik, Tradition und unserer Selbstbewertung zu tun hat, als den Dingen, die wir empirisch vorfinden. Ja, und das ist eine Verwechslung bei denjenigen, die meinen, mit Empirie und Technik würde ich auch einfach eine Konstruktion meiner Lebensverlängerung hinbekommen, die meines Erachtens aber zu einer Negierung meiner selbst führt.
1: Später sterben ist ganz schön, aber wenn man vorher nicht richtig gelebt hat, ist vielleicht auch nicht so ganz in Ordnung, oder?
0: Lieber nochmal gelungen Karnevals feiern, als mein Selbst auf eine Festplatte ausgeliefert zu haben.
1: Also es gab einmal den Nürnberger Kodex nach dem Zweiten Weltkrieg 1947, dann gab es da so einen National Research Act von 74, das ist auch ein halbes Jahrhundert her mit vier rechtlich-ethischen Prinzipien, Selbstbestimmung, Nichtschadensprinzip, Fürsorgeprinzip und Verteilungsgerechtigkeit. Sie haben es mehrfach selber gesagt. Besteht dieses Gleichgewicht noch?
0: Ich glaube, wir haben einen, ich würde nicht sagen Paradigmenwechsel, wir haben aber eine etwas andere Fokussierung in der Bioethik. Also die Phase, die Sie angesprochen haben, ist ja in der Bioethik eine Phase, die vor allen Dingen dazu geführt hat, dass man paternalistische Machtgefüge aufgebrochen hat und den Gedanken der Autonomie gerade eben auch bei den PatientInnen oder auch bei den Probanden stärker in den Vordergrund rückt. Und davon waren ja geprägt sowohl der Bellman Report als auch vorher der Nürnberg Code. Was wir jetzt erleben nach der Stärkung des Autonomieprinzips ist eigentlich eine stärkere Sozialisierung der Bioethik. Wir haben das genannt The Rediscovery of Bioethics. Da sehe ich vor allen Dingen zwei Momente. Einmal, dass wir stärker die gesellschaftliche Komponente mit hineinbringen. Die ganze Forschung, die medizinische Forschung, aber auch andere Forschung ist deutlich sozialer geprägt. Jetzt nicht sozial im Sinne von fairer und gerechter, sondern es geht darum, ich will eure Daten haben, ich will es schnell verkaufen in die Gesellschaft hinein. Ja. Und gleichzeitig werden die Gewinne auf geringere Personenkreise aufgeteilt und das, was dazu beigetragen wird, das erwartet man irgendwie von allen. Ja, es ist wichtig, dass wir das stärker sozialisieren, aber auch die Zugänge dazu sozialisieren. Und der nächste Effekt ist, und der hat mit dem etwas zu tun, nämlich das soziale Element und das natürliche Element. Wir sehen immer mehr, wie unser gesellschaftliches Ökosystem und unser natürliches Ökosystem zusammenhängen. Ja, auch hier kommt es zu einer anderen Form von aus der ethischen Sicht bedeutungstragenden Einheit der Systeme, ob das jetzt das Ökosystem oder das gesellschaftliche System ist. Ich erinnere nur an die Enzyklika von Papst Franziskus, Laudato Si, wo er deutlich macht, die Klimaprobleme, die ökologischen Probleme sind auch immer soziale Probleme. Und das zusammenzudenken, das ist, glaube ich, ein neues Paradigma der modernen Bioethik. Ja? Was verstehe ich denn jetzt unter Gesellschaft? Ja? Gerade in diesen transhumanistischen Bewegungen, da sehen sich die Eliten oft als eine eigene Gesellschaft, denen der Rest egal ist. Ja? Und insofern müssen wir auch aufpassen, so gut wie das klingt, lass uns so ein bisschen von diesen individuellen Egoismen weg und gehen mehr in die Gesellschaft. Wir müssen aber genau definieren, was denn jetzt Gesellschaft und Gemeinschaft tatsächlich unter Gerechtigkeitsaspekten meint. Und das heißt, sowohl bei der Enhancement-Debatte wie auch bei der Naturschutzdebatte sind wir immer in so einem Zwiespalt, wo müssen wir unsere Natur gewähren lassen, unsere eigene und die um uns herum, und wo müssen wir sie irgendwo einhegen und aus ihr etwas machen. Und das ist eine sehr, sehr schwerwiegende Verantwortung, wo die Kriterien noch nicht in der Gesellschaft genügend diskutiert worden sind, aber ohne hier Klarheit zu schaffen, werden wir

0: nicht gut ins nächste Jahrhundert stolpern.
1: Das sagt Dirk Lanzerath, Professor für Philosophie und Direktor des Bonner Zentrums für Ethik in den Biowissenschaften, über Verbesserung, Steigerung, Transhumanismus und Enhancement. Gerhard Haugen, der wurde 1914 geboren, ist 1976 gestorben und er hat volkstümliche, traditionelle norwegische Musik komponiert. Das Danish String Quartet musiziert hier seine Tjørneblom und es vermittelt sich unmittelbar, dass es ein folkloristisches Stück ist vom Geiger Gerhard Haugen.

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1: 7.30 Uhr, die Nachrichten. Das Raketenarsenal des Iran ist nach Recherchen der New York Times in deutlich besserem Zustand als von der US-Regierung angegeben. Die Zeitung beruft sich auf Informationen amerikanischer Geheimdienste. Demnach hat sich der Iran nach den Angriffen der USA und Israels inzwischen wieder Zugang zu den meisten Raketenstellungen, Abschusseinrichtungen und unterirdischen Lagern verschafft. Es sei davon auszugehen, dass die Islamische Republik mehr als zwei Drittel ihres Raketenarsenals von vor dem Krieg behalten habe. Recherchen der Washington Post ergeben ein ähnliches Bild. Als besonders beunruhigend wird laut New York Times eingestuft, dass der Iran wieder über den Zugang zu fast allen der mehr als 30 Raketenstellungen entlang der Straße von Hormus verfüge, was eine Gefahr für die Schifffahrt durch die Meerenge bedeute. US-Präsident Trump hatte im März, kurz nach Beginn der Angriffe auf den Iran, erklärt, dass dessen Raketen fast vollständig zerstört seien. Ähnlich äußerte sich Verteidigungsminister Hegseth. US-Präsident Trump und der chinesische Staats- und Parteichef Xi Jinping haben bei ihrem Treffen in Peking die Hoffnung auf gute Beziehungen zwischen ihren Ländern zum Ausdruck gebracht. Trump sagte, das Verhältnis werde künftig besser sein als jemals zuvor. Xi erklärte, Kooperation nütze beiden, während eine Konfrontation beiden schade. Das chinesische Staatsoberhaupt warnte vor einem Konflikt, der sich insbesondere an der Taiwan-Frage entzünden könnte. Xi betonte, dieses Thema sei das Wichtigste in den Beziehungen zwischen China und den USA. Peking betrachtet Taiwan als Teil seines Staatsgebiets. Die USA unterstützen den demokratisch regierten Inselstaat und planen den Verkauf von Waffen. Bei der Unterredung zwischen den beiden Staatschefs ging es auch um weitere globale Themen wie etwa den internationalen Handel und den Irankrieg. Altbundeskanzlerin Merkel ruft zu mehr Toleranz gegenüber Meinungsverschiedenheiten in der Bundesregierung auf. Merkel sagte dem Magazin Focus, eine Debatte werde heute immer sofort Streit genannt. Politiker müssten klar machen, dass es keine Lösungsfindung gebe, die nicht über irgendeine Debatte gehe. Es sei schier ausgeschlossen, dass in einer Koalition bei komplexen Themen wie der Gesundheitsreform nur gleiche Meinungen herrschten. Das seien Meinungsfindungen und die fänden im öffentlichen Raum statt. Damit müsse man dann verantwortungsvoll umgehen und nicht immer skandalisieren. Die Bürger sollten mit Maß und Mitte zu ermessen versuchen, was die Regierung schon geschafft habe. Die schwarz-rote Koalition ist seit gut einem Jahr im Amt. Zuletzt hatten Politiker von CDU und SPD gleichermaßen beklagt, dass es zu viel Streit gebe. UNO-Generalsekretär Guterres warnt vor einer humanitären Notlage in der Sahelregion. Guterres sagte in der äthiopischen Hauptstadt Addis Abeba, die Gewalt gegen Zivilisten nehme zu. Es gebe weitreichende Vertreibungen und eine wachsende Ernährungsunsicherheit. Die Lage habe sich wegen der Angriffe bewaffneter Gruppen in Mali erheblich verschlechtert. In dem westafrikanischen Land hatten Dschihadisten, die Al-Qaida nahestehen, und Tuareg-Rebellen Ende April gemeinsam wichtige Städte angegriffen und den Verteidigungsminister getötet. Die Dschihadisten blockieren noch immer wichtige Zufahrtsstraßen zur Hauptstadt Bamako, die wie der Rest des Staates auf Importe über den Landweg angewiesen ist. Kuba hat nach Angaben der Regierung keinerlei Diesel- und Heizölreserven mehr. Das nationale Stromnetz befinde sich in einem kritischen Zustand, hieß es in einer Erklärung des Energieministeriums. Havanna erlebe die schwersten Stromausfälle seit Jahrzehnten. Die angespannte Lage verschärfe die Spannungen in der ohnehin von Lebensmittel-, Treibstoff- und Medikamentenknappheit geplagten Hauptstadt. Die USA drohen Ländern, die Treibstoff an den kommunistisch regierten Staat liefern, mit Strafzöllen. Zuletzt hatte Kuba nach Darstellung der Regierung im vergangenen Monat von einem russischen Tanker Rohöl erhalten. Das Wetter? Verbreitet Schauer und Gewitter, an der Nordsee etwas Sonne, 10 bis 16 Grad. Morgen wechselhaft mit Schauern und einzelnen Graupelgewittern, im Nordosten auch sonnig, 11 bis 17 Grad. Und die weiteren Aussichten am Samstag wechselnd bewölkt und vereinzelte Schauer, von der Mitte bis zur Ostsee auch heiter. An den Alpen Regen, ab 1500 Meter Schneefall, 5 bis 17 Grad. Das waren die Nachrichten.
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0: Eine kleine Idee, unendlich variiert. Wer konnte das besser als Ludwig van Beethoven? Das Scherzo aus der Opus 28 der Klaviersonate in D-Dur, Fabian Müller. Und hier war der Naturbewunderer, Spaziergänger Beethoven mal wieder deutlich zu hören. Darf US-Präsident Donald Trump, was er tut? Nein. Macht er es? Ja. Ist der unverkennbare Zug der US-Demokratie zur Autokratie schon faschistisch grundiert, wie manche Beobachter sagen? Oder ist es fahrlässig, solche Vergleiche zu suggerieren? Mit der deutsch-amerikanischen Politikwissenschaftlerin, Transatlantik-Expertin Catherine Klüver-Eschbrook habe ich darüber gesprochen. Sie war unter anderem als Fernsehjournalistin in den USA tätig, hat der Deutschen Gesellschaft für Auswärtige Politik vorgestanden und ihr Anfang des Jahres erschienenes Buch heißt Der amerikanische Weckruf. Wir sprechen also in einem Moment, da an die amerikanische Unabhängigkeitserklärung vor 250 Jahren erinnert wird, im Juli. Die Kolonien befreiten sich 1776 vom englischen Mutterland und der Krone. Unabhängigkeit, individuelle Freiheitsrechte, Wohlfahrt, das waren Ziel und Muster für die Verfassung. Ich habe Catherine Klüver-Eschbrook gefragt, in welchem Zustand ist denn diese US-Demokratie jetzt?
1: Oh, sie ist schwer angezählt. Besonders in dieser Woche, wo die Weiterentwicklungen auch der amerikanischen Demokratien, also die Ursprungsideen haben sie jetzt gefasst, aber tatsächlich hat ja die Bürgerrechtsbewegung in den 60er Jahren noch dafür gesorgt, dass besonders Wahlrecht, dass besonders eben die Erfassung von Minderheiten, die eigentlich Definition von Pluralismus sich schwer weiterentwickelt hat, sich sehr vertieft hat. Und in dieser Woche und in diesen 10 Tagen sind wir in einem Moment angekommen, wo der oberste Gerichtshof diese Grundideen faktisch gekippt hat, diese Rechte faktisch gekippt hat. Stunde um Stunde ziehen jetzt besonders in den Südstaaten gerade verschiedene Repräsentantenhäuser ihre Wahldistrikte neu. Und das sorgt dafür, dass auch faktisch die amerikanische Demokratie angezählt ist. Nicht nur, weil ein Donald Trump im Weißen Haus sitzt, sondern weil es eben insgesamt im System schwerwiegende Verschiebungen gibt.
0: Gewaltenteilung, Minderheitenschutz, Sie haben es gerade schon angesprochen, Rechtsstaatlichkeit, Bürgerbeteiligung, die haben sich in MAGA-Zeiten verschoben zu Machtkonzentration im Weißen Haus, Angriffe auf Justiz, Medien, Hochschulen, Institutionen, das kennen wir. Was ist das gerade? Eine akzelerierte Autokratie, kultureller Isolationismus, Führerkult, der die Nation gefährdet sieht, denn das Ganze hat ja ganz starke Kulturkampfseiten.
1: Absolut. Und die ganze Ideologie, die tatsächlich den Systemumbau unterfüttert, ist eine, die sich über Jahre und zum Teil über Jahrzehnte entwickelt hat und unterfüttert hat, die jetzt politischen Aufwind gewinnt, weil sie eben gerade für das MAGA-Lager eine so gute Basis darstellen, Begründungen zu treffen, die sich in faschistoiden Bewegungen auch wiederfinden. Also ne, die Verhalten wir gegen die anderen, die Isolation bestimmter Gruppen, die Verabscheuung von Menschenrechten, von der Wissenschaft, Sie haben es schon angesprochen, tatsächlich auch einhergehend mit einer Massenmedienkonsolidierung. Wir sehen es gerade in den unglaublichen Aufkäufen von engen Trump-Vertrauten Larry Ellison und anderen, die den Medienmarkt quasi auf den Kopf stellen, dafür sorgen können, dass Medienfreiheit, also die vierte Macht im Staat, die Kontrollaufsicht der Medien nicht mehr gewährleistet wird. Hier verdichten sich jetzt Dinge, die wir eben aus einer ganz anderen Zeit kennen, aber sie werden unterfüttert mit der Idee, dass bestimmte Gruppen über Jahre und Jahrzehnte entrechtet worden sind im amerikanischen System und jetzt tatsächlich wieder aufbäumen sollen, sich gegen vermeintliche andere Systeme, die sie herunterhalten. Also hier werden mit vielen Archetypen, auch aus faschistoiden Bewegungen im Übrigen, gearbeitet, um eine neue politische Linie zu etablieren, aber fundamental darüber hinaus ein System in den Grundsätzen zu verändern.
0: Frau Klüver-Eschbrook, nicht wenige benutzen dafür einen Begriff, Sie haben es gerade auch getan, faschistoid haben Sie gesagt, es gibt manche, die sprechen von postfaschistisch, der frühere Spiegeljournalist Klaus Brinkbäumer nennt sein Buch Der amerikanische Albtraum im Untertitel Faschismus made in USA, Militarisierung der Öffentlichkeit, Nationalgarde, Angstpolitik, da könnten wir viel drüber reden, über den weißen Vorrang, White Suprematism, Antipluralismus und so weiter. Was ist denn gewonnen, wenn wir derart mit schwerem Gerät draufhauen und das stigmatisieren und skandalisieren und als Faschismus bezeichnen? Es gibt ja nicht wenige, die das auch kritisieren.
1: Ja, ich würde vor allen Dingen darauf hinweisen, dass man den Begriff und die Begrifflichkeit wirklich weiterhin wissenschaftlich klarziehen muss. Und mit der Empirie arbeiten muss. Wir haben eine Entwicklung gesehen, im Übrigen in der Soziologie, in der Politologie des Faschismus-Gedankens, jüngst darunter Jason Stanley, der nun ausgewanderte Politologe von Yale nach Toronto gegangen ist. Aber die Weiterentwicklung, und so ist es ja, jedes politische System, jedes politische Konzept entwickelt sich weiter. In diesem Moment, wo wir sehen, wie ein Populismus global sich verändert, wo wir jetzt auch messbar sagen können, dass Demokratien zurückgedrängt werden, im Übrigen auf das Niveau der frühen 70er Jahre, wo wir eben auch in diesen Bewegungen eine Entwicklung nachvollziehen können, deren Grund man sehen muss, also deren Grundstock man erkennen muss. Und da hilft es doch sehr wohl, zurückzugehen auf die grundsätzliche Empirie und die Wissenschaft, um die Faschismuslehre und zu sehen, welche Wurzeln sind da, wie kann man auf welche Art und Weise präventiv agieren, kann man Muster erkennen, sind es die gleichen oder sind es in der Tat moderne Abwandlungen? Wir sehen, dass es moderne Abwandlungen gibt, aber durch die Modernität allein gibt es natürlich auch unglaubliche Beschleunigungselemente in der Definition dessen, was ursprünglich, wenn wir an Mussolini denken, wenn wir an Hitler denken, faschistoide Definitionen ausgemacht haben. Nun sind wir in einer modernen Zeit und da gilt es natürlich sehr genau hinzuschauen. Aber für eine Öffentlichkeit gilt es tatsächlich nochmal die grundsätzlichen Pfeiler dieser beginnenden Bewegungen deutlich zu machen, auch zu sehen, welche historischen Resonanzkörper sich dort bilden, um eine Bevölkerung A darauf hinzuweisen, aber B sie dann quasi nicht einem Schicksal zu überlassen, die aus einer solchen Beschleunigung kommen könnte, tatsächlich eine Bewegung, eine solche Konzeptlogik noch weiterzutragen und dann zu modernisieren, aber in der Praxis eben tatsächlich zu verschlimmern.
0: Also okay, wir sehen natürlich ein ganz altes, 100 Jahre altes Modell wiederkommen, nämlich die Bestimmung des Politischen in die Unterscheidung von Freund und Feind, also so einen autoritären Dezisionismus. Wir sehen eine massive Ad-hoc-Exekutivpolitik, aber es gibt eine funktionierende Gerichtsbarkeit oder eine identitären Demokratie. Ihr Buch heißt ja nun Der amerikanische Weckruf. Was kann denn Europa daraus lernen? Denn Sie stellen unter anderem ja auch die Frage, wenn die amerikanische Demokratie kippt, und jetzt zitiere ich Sie, was heißt das für Europas Demokratien?
1: Ich glaube, das Wichtigste zu erkennen ist, dass wenn es uns jetzt beschleunigt und momentär vorkommt, sind das Teile in der Systemzerstörung, der Systemzersetzung, die über lange Jahre vorbereitet worden sind. Es gab im amerikanischen Kontext eine Vorbereitung über 30 Jahre, um einen Nährboden zu stellen, einen gesellschaftlichen Nährboden zu stellen, einen rechtlichen Nährboden auch zu stellen, aber auch einen legislativen Nährboden zu stellen, in dem zum Beispiel Gewohnheitsrechte vielerorts nicht abgesichert worden sind, nicht legislativ. Und was sowohl die erste Trump-Amtszeit, wie aber jetzt auch noch beschleunigt die zweite Trump-Amtszeit zeigt, ist, dass gerade innerhalb des Systems das System umgebaut wird. Und da ist Ihr Punkt nicht verkehrt. In großen Teilen existieren natürlich noch die Institutionen, die tatsächlich dafür sorgen sollen, dass eine Demokratie funktioniert. Aber sie sind in ihrer Funktion, in ihrer Verlässlichkeit, in ihrer Verpflichtung gegenüber dem Bürger ausgehöhlt worden. Und das geht eben nur, wenn sich, und das ist das Perfide an dem System oder an der Bedienung einer Methodik, die all diese Dinge tut, die Sie unterstrichen haben, besonders eben Grenzen setzt zwischen Menschen, die Us versus Them-Logik, den Rechtsstaat zu bemühen, um den Rechtsstaat zu zersetzen. Und diese Logiken, die sehen wir hier im Übrigen auch. Wir sehen, wie wir es gerade geschafft haben, unser Verfassungsgericht legislativ abzusichern. Wir haben aber 16 Landesverfassungsgerichte, in drei davon haben sich auf unterschiedliche Art und Weise AfD-Richter, AfD-nahe Richter eingeklagt, sind in Stellvertreterrollen gekommen. Also mit den Regeln des Staates Menschen und politische Ideen in den Staat zu tragen, die aber die Absicht haben, den Rechtsstaat von innen zu zersetzen. Und früh genug diese Muster zu erkennen, darum ging es mir in dem Buch zu sehen, was war der Nährboden, wie konnte das beschleunigt werden und wie können wir uns im europäischen, im deutschen Kontext dagegen wappnen? Wir haben die Zeit noch, aber die Zeit tickt rückwärts. Am 6. September ist in Sachsen-Anhalt Wahl.
0: Sie haben die föderale Struktur der Bundesrepublik angesprochen. Es sitzt ein Tyrann im Weißen Haus. Schreiben Sie wörtlich, ich würde das so übersetzen, dass die beobachtbare Schwäche des Parlamentarismus oder die Schwäche des Parlaments eigentlich doch für uns eine Lehre sein müsste, den Parlamentarismus zu stärken. Sie haben auf die Resilienz des Bundesverfassungsgerichts hingewiesen. Und wenn wir da im Moment diese No-Kings-Parolen aus USA hören, dann wäre das ja für uns die Botschaft zu sagen, eigentlich die Stärkung des Republikanismus, oder?
1: Ja, das kann natürlich in jedem Fall eine Konsequenz sein. Aber wir sehen auch hier, wie der Pessimismus sich einschleicht in unsere Demokratie. Nur leicht über die Hälfte der Bundesbürger vertraut noch den Kerninstitutionen unserer Demokratie. Das hat auch was mit unserer, zum Beispiel mit der Parteiendurchlässigkeit zu tun, mit der Tatsache, dass Menschen auf ewig mit ihrem Mandat im Bundestag sitzen, die Nähe vermeintlich verloren haben zu der Bevölkerung, dass eine AfD erfolgreich ist, weil sie sich in Kneipen setzt, weil sie noch nicht mal Landtagsbüros aufbaut, sondern einfach direkt an den Menschen geht. Das scheinen Dinge, die wir in unserem Parlamentarismus insgesamt aber verloren haben. Die Nähe und die Beziehung zum Menschen, zum Wähler an sich. Also an den Strukturen zu arbeiten, die Demokratie auch innerhalb des parlamentarischen Systems noch deutlicher zu machen. Tatsächlich noch produktiver mit gerade den großen Koalitionsstreitigkeiten umzugehen, um ein Narrativ zu erzählen, was es für Menschen greifbar macht, fassbar macht. Das sind Dinge, die miteinander einhergehen müssen. Und da müssen wir eben auch ran, an Möglichkeiten von Menschen in Parteien einzutreten, nach vorne zu kommen, Innovationselemente in dieses Parteiensystem zu bringen. Auch das gehört dazu, auch das gehört zu einer Stärkung des Parlamentarismus.
0: Gerade hat der frühere NATO-Generalsekretär Andras Fogh Rasmussen für den Aufbau von einem neuen Staatenbündnis geworben, weil er einfach sieht, dass die Führungsrolle der USA nicht mehr so gilt wie früher. Er spricht von einem D7-Bündnis. Wir müssen das jetzt nicht ausfalten, aber wenn wir über den Tag und den Wahltag hinaus mal denken, halten Sie sowas für einen gangbaren Weg?
1: Ich glaube, wir sehen schon ganz viel in diese Richtung auf einem ganz praktikablen Weg. Der kanadische Premierminister hat in Davos in diesem Jahr dazu aufgefordert, Mittelmächte sollten sich eher und stärker miteinander verzahnen. Tatsächlich hat die kanadische Staatsführung da auch ernst gemacht und hat 20 neue Wirtschafts- und Verteidigungsbündnisse geschlossen. Auch die Europäische Union verlässt sich nicht mehr auf den größten Handelspartner USA, sondern schließt und implementiert jetzt neue Handelspakte mit Mercosur, mit CETA, mit den Kanadiern, aber eben auch mit Japan, mit Australien. Versucht eben schon, sich Alternativen zu bauen. Tatsächlich brauchen wir aber dann dafür im europäischen Kontext eine viel bessere Diagnosekapazität dessen, was andere Mittelmächte von uns wollen könnten und umgekehrt, wie wir dort Partner sein können, aber eben auch, welche Druckmomente die Großmächte auf gerade diese Mittelmächte ausüben könnten, um sie voneinander zu spalten. Dass das Ansinnen dieser amerikanischen Staatsführung ist, das wissen wir schon seit Project 2025. Auf Seite 188 steht, wie sehr diese neue Staatsführung gegebenenfalls die Europäer innerhalb der Europäischen Union voneinander trennen wollen würden. Die nationale Sicherheitsstrategie macht es noch deutlicher. Die Art und Weise, wie parteiunterstützende Gelder für die AfD jetzt nach Europa fließen, macht es überdeutlich. Also ich glaube, wir sollten all diese faktischen Belege ernst nehmen und uns tatsächlich im erweiterten Sinne diversifizieren. Das setzt aber voraus, dass unsere Diplomatie und unsere Systemarchitektur deutlich mehr leisten können muss.
0: Das sagt Catherine Klüver-Eschbuck, die Transatlantik-Expertin, hat gerade das Buch vorgelegt, Der amerikanische Weckruf. Wir sprachen über die entfesselte Demokratie. Stephen Howe, der Klaviervirtuose, spielt Musik von Stephen Reynolds. Die ist in den 80er Jahren entstanden als eine Widmung an den großen Komponisten, den französischen Impressionisten Gabriel Fauré. Die zwei Gedichte, Two Poems in Homage to Fauré, musiziert von Stephen Howe.

0: Das Herbstlied aus den zwei Gedichten in Anerkennung und Ehrung von Gabriel Fauré. Stephen Howe am Klavier musizierte eine Komposition von Stephen Reynolds. Roter Teppich, Fahnen, Blasmusik, großes Protokoll. US-Präsident Trump ist von Chinas Staatspräsident Xi bereits empfangen worden. Gespräche stehen auf der Tagesordnung heute und morgen. Denn die Beziehungen zwischen beiden Großmächten sind bekanntlich angespannt. Neben strategischer Rivalität, Handelsstreit der beiden größten Volkswirtschaften der Welt gibt es ja viele strittige Themen, darunter die Spannung etwa um das demokratische Taiwan, die Insel, die Chinas Führung für sich beansprucht, die USA aber mit Waffen versorgen. Iran dürfte sicherlich auch ein großes weltpolitisches Thema sein. Mit hochrangiger Wirtschaftsdelegation ist US-Präsident Trump angereist und Maximilian Seib klärt uns jetzt über aktuelle Dinge auf.
1: Es sind pompöse Bilder zum Auftakt. Gegen 10 Uhr Ortszeit empfängt Xi seinen Staatsgast aus Washington vor der großen Halle des Volkes. Mit militärischen Ehren und hunderten Chinesinnen und Chinesen, die begeistert die Fahnen Chinas und der USA schwenken. Die Eingangsstatements anschließend betont freundlich.
2: That was an honor like few have ever seen before.
1: Es war eine Ehre, wie ich sie selten zuvor erlebt habe. Wir haben eine großartige Beziehung. Wann immer es Probleme gab, haben wir die zusammen ausgeräumt. Wir haben uns angerufen und die Probleme gelöst. Die ganze Welt schaut auf dieses Treffen. Die Welt verändert sich gerade so stark wie lange nicht. Es sind turbulente Zeiten. Die Weltgemeinschaft ist am Scheideweg. Die Frage ist, ob wir diese Herausforderungen zusammen angehen und der Welt Stabilität geben können. Was bei den Verhandlungen in Peking tatsächlich herauskommen wird, das ist aktuell noch völlig offen. Klar ist aber, dass der US-Präsident in der Stadt ist, das ist Thema in den chinesischen Medien, in den sozialen Netzwerken und auch auf der Straße. Hunderte Schaulustige warteten am Abend vor Trumps Hotel in Peking, reckten ihre Handys in die Höhe, um seine Ankunft zu filmen. Einer von ihnen, Herr Dong. Er sagte dem chinesischen Staatsfernsehen, ich glaube, die jüngsten Entwicklungen an den Aktienmärkten sagen uns etwas. Es gibt viele Möglichkeiten für Zusammenarbeit zwischen unseren beiden Ländern, insbesondere in den Bereichen Technologie, KI und Halbleiter. Das würde unseren Beziehungen zugutekommen und auch die technologische Entwicklung weltweit fördern. Eine ganze Reihe an Tech-Bossen begleitet den US-Präsidenten auf dieser Reise, darunter Tesla-Chef Elon Musk, Nvidia-CEO Jensen Huang und Apple-Boss Tim Cook. China solle sich der US-Wirtschaft öffnen, so Trump vor dem Start des Treffens. Dabei geht es nicht nur um Tech-Unternehmen. Die USA hoffen unter anderem auch auf Verkäufe von Boeing-Flugzeugen und großen Mengen an Sojabohnen. Wegen des Handelskrieges hatte China die zuletzt vermehrt aus Brasilien und nicht mehr aus den USA bezogen. Jim Sutter, Geschäftsführer des US-Sojabohnen-Export-Councils, fordert da eine Umkehr. Wenn sie anbauen, wollen sie sicher sein, dass sie einen Absatzmarkt haben. Ich spüre den aufrichtigen Wunsch, dass sich die Beziehungen zwischen China und den USA sowohl auf Regierungsebene als auch auf wirtschaftlicher Ebene verbessern. Ich glaube, es herrscht die Erkenntnis, dass wir gemeinsam besser sind. Dass China und die USA ihren Handelskonflikt zumindest entschärfen, darauf hofft auch die deutsche Wirtschaft. Denn viele deutsche Unternehmen drohen im Ring der beiden Großmächte Schaden zu nehmen, sagt Oliver Oehms, Geschäftsführer der deutschen Auslandshandelskammer in China.
3: Die Gefahr ist virulent. Wir haben verschiedene Exportkontrollmaßnahmen auf beiden Seiten, bei denen sich deutsche Unternehmen gelegentlich in einer Sandwich-Position wiederfinden.
1: Immer wieder neue Exportregeln und Beschränkungen, das habe nicht nur chinesische und US-amerikanische Unternehmen getroffen, auch deutsche Firmen müssten sich durch den Dschungel an Regularien kämpfen. Immerhin, seit dem letzten Treffen von Xi und Trump vor einem guten halben Jahr stehen die Zeichen wieder auf Deeskalation. Fürs Erste zumindest.
3: Wir wollen optimistisch sein und davon ausgehen, dass der Burgfrieden, den wir die letzten Monate, kann ich sagen, genossen haben, aber von dem wir profitiert haben, dass der verlängert wird.
1: Mit einem großen Wurf rechnet Oehms bei dem Treffen nicht. Sollte die geplante emotionale Annäherung gelingen, wäre das aber schon ein Erfolg.
0: Ein Bericht von Maximilian Seib zum Auftakt des Treffens von Präsident Xi, der den US-Präsidenten Trump empfängt. Blechbläser, die mag Komponist Malcolm Arnold sehr gerne. Kein Wunder, hat er doch selber Trompete studiert und zahlreiche Filmmusiken geschrieben. Diese Sinfonietta ist von 1955. Nicholas Braithwaite dirigiert hier das Landessymphonic Orchestra mit dem Allegro con Brio aus der Sinfonietta Nummer 1, Opus 48.

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6: Acht Uhr, die Nachrichten. Zunächst die Übersicht. Mit einem Austausch unter anderem über die Taiwan-Frage haben US-Präsident Trump und Chinas Staatschef Xi Jinping ihre Unterredung in Peking nach rund 2 Stunden beendet. Nach amerikanischen Presseberichten ist der Iran militärisch weniger geschwächt als von der US-Regierung dargestellt. Die frühere Bundeskanzlerin Merkel hat an die Bevölkerung appelliert, die Leistungen der amtierenden Regierung fair zu bewerten. Die Meldungen im Einzelnen. Der chinesische Staatschef Xi Jinping sieht die Gefahr einer Konfrontation mit den USA wegen der Differenzen beider Länder in der Taiwan-Frage. Wenn mit der Angelegenheit nicht gut umgegangen werde, könnte der Konflikt die beiderseitigen Beziehungen in eine äußerst gefährliche Lage bringen, sagte er bei einem Treffen mit US-Präsident Trump in Peking. Xi betonte, es handle sich um das wichtigste Thema im bilateralen Verhältnis. Peking betrachtet Taiwan als Teil seines Staatsgebiets und strebt eine Vereinigung mit dem Festland an, notfalls auch mit militärischen Mitteln. Eine Sprecherin der taiwanischen Regierung verwies darauf, dass man dankbar sei für die Unterstützung Washingtons. Die USA planen unter anderem den Verkauf von Waffen. Das Gespräch zwischen Xi und Trump dauerte rund 2 Stunden. Auf der Agenda standen auch Handelsfragen und der Iran-Krieg. Zuvor war Trump mit einer feierlichen Zeremonie in der großen Halle des Volkes empfangen worden. Am Abend ist ein Staatsbankett geplant. Morgen reist Trump wieder zurück in die USA. Es ist der erste Besuch eines US-Präsidenten in China seit fast einem Jahrzehnt. Das Raketenarsenal des Iran ist nach Recherchen der New York Times in deutlich besserem Zustand als von der US-Regierung angegeben. Die Zeitung beruft sich auf Informationen amerikanischer Geheimdienste. Demnach hat sich der Iran nach den Angriffen der USA und Israels inzwischen wieder Zugang zu den meisten Raketenstellungen, Abschusseinrichtungen und unterirdischen Lagern verschafft. Es sei davon auszugehen, dass die Islamische Republik mehr als 2/3 ihres Raketenarsenals von vor dem Krieg behalten habe. Recherchen der Washington Post ergeben ein ähnliches Bild. Als besonders beunruhigend wird laut New York Times eingestuft, dass der Iran wieder über den Zugang zu fast allen der mehr als 30 Raketenstellungen entlang der Straße von Hormuz verfüge, was eine Gefahr für die Schifffahrt durch die Meerenge bedeute. US-Präsident Trump hatte im März, kurz nach Beginn der Angriffe auf den Iran, erklärt, dass dessen Raketen fast vollständig zerstört seien. Ähnlich äußerte sich Verteidigungsminister Hegseth. Unter Vermittlung der USA kommen heute erneut Vertreter Israels und des Libanon in Washington zusammen. Es ist die 3. Gesprächsrunde seit Verkündung der Feuerpause vor fast einem Monat. Die libanesische Regierung ist zwar keine aktive Konfliktpartei, im Land ist aber die vom Iran unterstützte Hisbollah-Miliz aktiv, die immer wieder Israel angreift. Auch die Waffenruhe wird nicht eingehalten. Seit ihrem Inkrafttreten wurden nach Behördenangaben knapp 400 Menschen getötet, in Israel mehrere Soldaten. Bei den Verhandlungen will Israel die Entwaffnung der Hisbollah erreichen. Der Libanon setzt zunächst auf Deeskalation und einen dauerhaften Waffenstillstand. Die Hisbollah lehnt die Gespräche in Washington, die ohne ihre Beteiligung stattfinden, ab. Wenige Tage nach einer kurzzeitigen Waffenruhe hat Russland die Ukraine mit einem der längsten Luftangriffe in mehr als 4 Jahren Krieg überzogen. In der Nacht wurde erneut Luftalarm im ganzen Land ausgelöst. Ukrainischen Medienberichten zufolge warnte das Militär vor anfliegenden Drohnen und ballistischen Raketen. Aus der Hauptstadt Kiew wurden kurz darauf Explosionen gemeldet. Mehrere Gebäude wurden beschädigt. Die Rede ist von einem Toten und 16 Verletzten. Schon gestern hatte die russische Armee den ganzen Tag über Drohnenangriffe auf die Ukraine geflogen. Präsident Selenskyj sprach von mehr als 800 Drohnen. Mindestens 6 Menschen seien getötet und Dutzende verletzt worden. Selenskyj bezeichnete die Angriffe als Terror. Alt-Bundeskanzlerin Merkel ruft zu mehr Toleranz gegenüber Meinungsverschiedenheiten in der Bundesregierung auf. Merkel sagte dem Magazin Focus, eine Debatte werde heute immer sofort Streit genannt. Politiker müssten klar machen, dass es keine Lösungsfindung gebe, die nicht über irgendeine Debatte gehe. Es sei schier ausgeschlossen, dass in einer Koalition bei komplexen Themen wie der Gesundheitsreform nur gleiche Meinungen herrschten. Das seien Meinungsfindungen und die fänden im öffentlichen Raum statt. Damit müsse man dann verantwortungsvoll umgehen und nicht immer skandalisieren. Die Bürger sollten mit Maß und Mitte zu ermessen versuchen, was die Regierung schon geschafft habe. Die schwarz-rote Koalition ist seit gut einem Jahr im Amt. Zuletzt hatten Politiker von CDU und SPD gleichermaßen beklagt, dass es zu viel Streit gebe. Auf dem Katholikentag in Würzburg steht heute unter anderem eine Podiumsdiskussion mit Bundespräsident Steinmeier auf dem Programm. Im Gespräch mit Ehrenamtlichen und Fachleuten soll es unter anderem um Engagement und den Einsatz für den Zusammenhalt der Gesellschaft gehen. Am Vormittag findet auf dem Residenzplatz ein Gottesdienst zu Christi Himmelfahrt statt. Der 104. Deutsche Katholikentag war gestern feierlich eröffnet worden. Steinmeier rief die Teilnehmer zu mehr Zuversicht und Optimismus auf. Der Katholikentag ist das größte Treffen katholischer Laien in Deutschland. Zu den Veranstaltungen werden Zehntausende Menschen erwartet. Im Aachener Rathaus wird heute der frühere EZB-Präsident und ehemalige italienische Regierungschef Draghi mit dem Internationalen Karlspreis ausgezeichnet. Festredner sind Bundeskanzler Merz und der griechische Ministerpräsident Mitsotakis. Mit der Auszeichnung würdigt das Karlspreis-Direktorium nach eigenen Angaben die Rolle Draghis während der Euro-Krise und seine Reformimpulse für die EU. Mit dem Karlspreis werden seit 1950 Persönlichkeiten oder Institutionen ausgezeichnet, die sich um Europa verdient gemacht haben. Kuba hat nach Angaben der Regierung keinerlei Diesel- und Heizölreserven mehr. Das nationale Stromnetz befinde sich in einem kritischen Zustand, hieß es in einer Erklärung des Energieministeriums. Havanna erlebe die schwersten Stromausfälle seit Jahrzehnten. Die angespannte Lage verschärfe die Spannungen in der ohnehin von Lebensmittel-, Treibstoff- und Medikamentenknappheit geplagten Hauptstadt. Die USA drohen Ländern, die Treibstoff an den kommunistisch regierten Staat liefern, mit Strafzöllen. Zuletzt hatte Kuba nach Darstellung der Regierung im vergangenen Monat von einem russischen Tanker Rohöl erhalten. UNO-Generalsekretär Guterres warnt vor einer humanitären Notlage in der Sahelregion. Guterres sagte in der äthiopischen Hauptstadt Addis Abeba, die Gewalt gegen Zivilisten nehme zu. Es gebe weitreichende Vertreibungen und eine wachsende Ernährungsunsicherheit. Die Lage habe sich wegen der Angriffe bewaffneter Gruppen in Mali erheblich verschlechtert. In dem westafrikanischen Land hatten Dschihadisten, die Al-Qaida nahestehen, und Tuareg-Rebellen Ende April gemeinsam wichtige Städte angegriffen und den Verteidigungsminister getötet. Die Dschihadisten blockieren noch immer wichtige Zufahrtsstraßen zur Hauptstadt Bamako, die wie der Rest des Staates auf Importe über den Landweg angewiesen ist. 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Die Produktion des Deutschlandfunks mit ihren 6 Episoden verbindet nach Einschätzung der Jury investigative Tiefe mit erzählerischer Dramaturgie. 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Und hier noch einmal die Übersicht. Mit einem Austausch unter anderem über die Taiwan-Frage haben US-Präsident Trump und Chinas Staatschef Xi Jinping ihre Unterredung in Peking nach rund 2 Stunden beendet. Nach amerikanischen Presseberichten ist der Iran militärisch weniger geschwächt als von der US-Regierung dargestellt. Die frühere Bundeskanzlerin Merkel hat an die Bevölkerung appelliert, die Leistungen der amtierenden Regierung fair zu bewerten. Das Wetter. Verbreitet Schauer und Gewitter, an der Nordsee etwas Sonne, 10 bis 16 Grad. Und hier noch die Temperaturen von heute früh 7 Uhr. Greifswald 8 Grad, in Hamburg 5, in Bremen 7 Grad, ebenfalls 7 Grad in Hannover. Berlin 8 Grad, in Leipzig 7 Grad, Köln 7, in Dresden 8 Grad, Frankfurt am Main ebenfalls 8 Grad, in Stuttgart 7, in Freiburg 8 und in München ebenfalls 8 Grad. Das waren die Nachrichten.
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7: Michael Köhler sagt Ihnen guten Morgen.

0: biografisch motivierte Klaviermusik. Auf verwachsenem Pfade kommt mit die Nummer 3, weil das Casey Krier hat diese Komposition von Leos Janáček gespielt, ein Stück, das er 1903 nach dem Tod seiner geliebten Tochter Olga komponiert hat. Der Rückzug Christian Schmidts vom Amt des Hohen Repräsentanten der Staatengemeinschaft in Bosnien-Herzegowina. Das kommt für Kenner nicht ganz überraschend, freiwillig schon gar nicht. Ist das ein Zeichen dafür, dass die Friedensumsetzung der Nachkriegsordnung auf dem Balkan, in der Balkanregion gescheitert ist? Das wollen wir fragen. Ist seine Ablösung ein Zeichen für die brüchige internationale Ordnung auf dem Balkan? Ich habe darüber mit der Südosteuropa-Historikerin Marie-Janine Kalik gesprochen. Sie lehrt an der Münchner Ludwig-Maximilian-Universität, hat für ihr Buch Balkan-Odyssee den Sachbuchpreis der Leipziger Frühjahrsbuchmesse erhalten. Und ich habe sie gefragt, ist der Rückzug von Christian Schmidt ein Krisensymptom?
1: Ja, das ist sicherlich ein Krisensymptom. Wir sehen ja schon seit einigen Jahren, dass sich die internationale Ordnung oder die Zusammenarbeit auf dem Balkan auflöst. Da hat sich zuerst Russland zurückgezogen aus der gemeinsamen Bosnienpolitik. In Dayton saßen die Russen ja noch mit am Tisch und die Amerikaner, Europäer und Russen haben zusammengearbeitet. Russland ist spätestens seit der Unabhängigkeit Kosovos ein richtiger Spoiler der Balkanpolitik geworden und hintertreibt also alles, was da vom Westen her getan wird, fordert schon seit langem die Abschaffung des Hohen Repräsentanten. Und da hat sich nun die Trump-Administration angeschlossen. Wir sehen eine neue Rolle der USA, die mit den Prinzipien der demokratischen Vorgängerregierungen bricht, also Stabilisierung, Peacebuilding, gemeinsame Ansätze in der Stabilisierungspolitik aufgibt und stattdessen jetzt die eigenen Geschäftsinteressen zum Primat erhebt. Und das ist da eine kleine Clique von Unternehmen, die dem Trump-Clan nahestehen oder sogar dazugehören, die ganz offensichtlich großen Einfluss gewonnen haben.
0: Wie ernst beurteilen Sie die Gefahr eines Zerfalls des Staates? Einfacher gefragt, könnte Bosnien zerfallen?
1: Also diese Erosion ist ja schon seit vielen Jahren im Gang. Es stehen Sezessionsdrohungen der bosnischen Serbenrepublik im Raum. Das dortige Parlament hat ja schon hunderte Gesetze und Verordnungen verabschiedet, die diese Entität faktisch aus dem Gesamtstaat herauslösen. Das Ziel, aus Bosnien auszutreten, ist ja immer noch da. Der Reformprozess stagniert, gemeinsame Beschlüsse kommen kaum noch zustande und das ist natürlich fatal für die Bevölkerung, die ja auch gar keine Zukunftsperspektive mehr sieht. Ob die bosnischen Serben tatsächlich wahrmachen und zur Sezession schreiten, da würde ich ein großes Fragezeichen machen, denn der kleine bosnische Serbenstaat wäre wirtschaftlich ja gar nicht überlebensfähig. Und realistischerweise sehen wir auch die Nachbarn Kroatien und Serbien gar nicht willens und in der Lage, eine solche Abspaltung zu unterstützen. Selbst Serbien hat sich zum Dayton-Prozess bekannt, denn Serbien will in die Europäische Union, unterliegt der europäischen Konditionalität und hat sicherlich kein Interesse, jetzt da einen neuen Krieg oder einen neuen Konflikt in Bosnien-Herzegowina anzuzetteln.
0: Sie haben gesagt, der Staat wäre nicht überlebensfähig, es gibt Sezessionsbewegungen, die Teilstaatenwünsche, das ist immer so eine Sache, die beobachten wir seit langem, das fing mit Kosovo an und das könnte jetzt also auch eine Sezession der bosnischen Serbenrepublik Srpska geben. Helfen Sie uns mal, wer ist da die treibende Kraft? Ist dieser oft erwähnte Milorad Dodik, der frühere Präsident, der jetzt wohl auch bei Putin gerade war, bei den Feierlichkeiten der Siegesparade, ist das die treibende Kraft? Oder noch anders gefragt, ist diese Serbenrepublik so eine Art Spaltpilz?
1: Ja, Milorad Dodik ist sicherlich eine treibende Kraft und seine Partei der unabhängigen Sozialdemokraten, die ja schon seit Jahrzehnten, eigentlich seit dem Krieg in der Macht sind. Der Dodik musste im vergangenen Jahr nach einem Richterspruch als Präsident zurücktreten, aber er blieb Vorsitzender der Regierungspartei und kontrolliert faktisch immer noch Politik und öffentliches Leben. Und was vielleicht noch gravierender ist, er kontrolliert auch einen großen Teil des Wirtschaftslebens, denn es gibt nicht nur nur in der Republika Srpska, auch in den anderen Landesteilen sehr einflussreiche Patronage- und Klientelnetzwerke, mit anderen Worten Personen, Politiker und Wirtschaftsleute, die da wirtschaftliche Interessen verfolgen und das zum eigenen geschäftlichen Nutzen. Und dieser Dodik hat nicht nur gute Beziehungen zu Putin, er hat auch gute Beziehungen zur Trump-Administration, also sehr enge Beziehungen. Da ist es jetzt also leider so, dass diese eigennützigen, auch geschäftlichen Interessen das Gemeinwohl völlig beiseite gedrängt haben.
0: Ist die EU vielleicht oder ist Brüssel so ein bisschen erweiterungsmüde und sieht da mit dem Serbenpräsidenten und so weiter lauter Probleme auf sich zukommen? Oder andersrum formuliert, hat Südosteuropa vielleicht seinerseits Vertrauen in die EU verloren?
1: Also beides ist ja richtig. Es ist auf der europäischen Seite ja weniger die viel zitierte Müdigkeit als die Einsicht, dass es auf beiden Seiten Probleme gibt. Also die EU hat einen großen Reformbedarf. Ich sage nur Einstimmigkeitsprinzip, das ja in den letzten Jahren dazu geführt hat, dass der Bilateralismus, dass einzelne Länder wie Ungarn gemeinsame Beschlüsse verhindern konnten. Und auf der anderen Seite aber auch gibt es große Defizite in den Balkanländern selbst. Das heißt, der Reformbedarf ist sehr groß, nicht nur in Bosnien-Herzegowina, auch in den anderen Staaten. Ich würde sagen, das Problem der Europäischen Union ist ja im Moment, dass sie nach wie vor ihre Versprechen immer wiederholt, dass die Westbalkanländer in die Europäische Union aufgenommen werden sollen. Und das ist politisch sicherlich auch richtig. Auf der anderen Seite schürt es enorme Erwartungen, die dann am Ende ja doch nicht erfüllt werden. Und das wiederum hat eine große Europaskepsis auch ausgelöst, große Enttäuschungen. Zuallererst in Serbien, da ist die Zustimmung für einen EU-Beitritt mittlerweile wirklich auf einen Tiefpunkt gesunken. Und all das ist natürlich ein Einfallstor für die geopolitischen Mitbewerber der EU, also für Russland und China zuallererst.
0: Nun kann man Brüssel das Stirnrunzeln ja nicht verdenken, wenn man sich den heftig erstarkten Nationalismus anguckt. Der ist irgendwie nicht überwunden, oder?
1: Nein, der Nationalismus ist nicht überwunden. Das hat Wurzeln, die im Krieg liegen und auch in der unbewältigten Konfliktgeschichte. Es gibt ja immer noch zwei Großkonflikte da in der Region. Der eine ist der dysfunktionale Staat Bosnien-Herzegowina, der da geschöpft wurde. Und das andere ist der ungeklärte Statuskonflikt mit Kosovo. Serbien hat ja den Staat Kosovo nicht anerkannt, ebenso wie übrigens 5 EU-Staaten. Und da gärt der Nationalismus um diese beiden ungelösten Fragen. Und zugleich muss ich aber auch betonen, dass es in der Region ja auch immer Kräfte gegeben hat und auch gute Beispiele, die zeigen, dass es auch anders geht. Also ich erinnere daran, dass die Serben selbst Slobodan Milosevic aus dem Amt gejagt haben und nach Den Haag ausgeliefert haben, dass Mazedonien und Griechenland nach jahrelangem Streit schließlich in der Lage waren, ihren Konflikt beizulegen. Also ich glaube, man muss sich dafür hüten, den Balkan so als Hort des Nationalismus darzustellen, allzumal wir ja in der ganzen Welt sehen, dass es da eine Rückwärtsentwicklung gibt und einen Zuwachs an Autokratien und illiberalen Staaten. Und das ist leider eine Entwicklung, die natürlich auch wiederum sehr negativ auf den westlichen Balkan zurückwirkt.
0: Gerät die Region zunehmend in die geopolitischen Einflusssphären, einfacher gesagt zwischen die Machtblöcke?
1: Ja, die Region ist für viele Staaten und Mächte interessant und wir sehen eine Vervielfältigung der Akteure, die dort aktiv sind. Nicht nur die Europäer und die Amerikaner und die Russen, wie es traditionell der Fall war, sondern neuerdings auch andere Mächte, China, islamische Staaten. Und das ist eine Situation, in der diese unterschiedlichen Staaten und Machtmächtegruppierungen ja auch ihre eigenen Interessen und ihre Interessenkonflikte hineintragen. Also für die Region ist das alles andere als förderlich und für die Europäische Union auch nicht, denn das Ziel muss ja bestehen, die Länder des westlichen Balkans längerfristig tatsächlich an die EU heranzuführen bzw. dann auch zu integrieren.
0: Sagt die Südosteuropa-Historikerin Marie-Janine Kalik über den Rückzug Christian Schmidts vom Amt des Hohen Repräsentanten und die Staatengemeinschaft in Bosnien-Herzegowina.

Zeit. An zweiter Stelle dann an die Teilung, die sich aus der Nazizeit ergeben hat, also die Teilung Deutschlands. Und an dritter Stelle an Heimat, dass das ja mein Zuhause ist, dieses merkwürdige Land. Zuhause.

0: zuzugehen.
1: Also ich glaube, dass die Wendezeit wirklich sehr prägend war für mich. Einerseits habe ich gute Erinnerungen an diese Kindheit in der DDR. Ich vermute, hätte die DDR weiter existiert und ich hätte meine Pubertät und meine jungen Erwachsenenjahre da erleben müssen, glaube ich, wäre alles sehr viel anders gelaufen, als es jetzt für mich gelaufen ist. Also allein dieses Musikerdasein, ich glaube nicht, dass ich das in der DDR so richtig hätte durchziehen können.
2: Deutsche Demokratische Republik und Freie Deutsche Jugend, das sind ein bewährtes Bündnis mit Zukunft.
1: Diese Wendezeit, die war auf jeden Fall sehr prägend und erst im Rückblick so richtig positiv. Ich glaube, währenddessen hatte ich durchaus so ein bisschen Angst davor, weil ich war von dieser DDR-Propaganda wirklich eingenommen. Also nicht, dass mich das jetzt als Kind sonderlich interessiert hat, aber man wurde so bombardiert einfach mit diesem, der Westen ist böse, der Westen steht für Krieg, jeder Zweite ist obdachlos. Und nimmt Drogen. Natürlich gibt's das alles, Arbeitslosigkeit und so, das kannte man in der DDR alles nicht. Da war alles so beschaulich und aufgeräumt. Aber diese Unfreiheit, die damit einhergeht, die hätte ich ja erst nach der Kindheit festgestellt.
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1: Ich habe 1991 angefangen, Lieder zu schreiben und hatte einen ganz großen Spaß an Provokationen in der Sprache, in meinen Liedern. Und wenn ich jetzt dran denke, ich wäre 3 Jahre früher geboren und hätte ähnliche Sachen zu DDR-Zeiten auf den Schulhof gebracht und das wäre irgendeinem Lehrkörper in die Hand gefallen, ich glaube, ich hätte richtig Probleme gehabt. Im jetzigen System geht das alles unter Kunstfreiheit durch.
2: Das ist alles von der Kunstfreiheit gedeckt.
1: Aber ich glaube nicht, dass mir das so gelungen wäre, noch im DDR-System. Deshalb bin ich doch hochgradig froh über diese sogenannte Wiedervereinigung, auch wenn da nicht so viel super gelaufen ist.
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1: Ich kann mich noch erinnern, als ich so Anfang der 2000er mit meiner Band unterwegs war und dann sind wir die ersten Male so wirklich ins tiefste Bayern gekommen. Und dann waren da so wahnsinnig freundliche junge Männer, die uns noch auf ein Getränk eingeladen haben nach unserem Konzert in diesem kleinen Club. Und wir haben einfach nicht die Hälfte verstanden von dem, was die gesagt haben. Die hatten einfach so eine eigene Sprache und da war es schon irgendwie schräg. Ja, dieser Gedanke, wir sind also eine Nation. Wir sprechen nicht mal dieselbe Sprache. Wir verstehen uns eigentlich überhaupt nicht. Das war schon sehr lustig. Ja, typisch deutsch. Gibt ja immer diese Klischees, so von wegen, die Deutschen wären so wahnsinnig pünktlich. Dann bin ich ein Musterexemplar. Ich bin ein sehr, sehr großer Freund der Pünktlichkeit. Also fast schon ein bisschen krankhaft. Ich kriege wirklich körperliche Symptome, wenn ich selber zu spät komme. Ich kann es eher anderen verzeihen, zu spät zu kommen, als mir selber. Also, was ich in meinem Leben schon gewartet habe auf andere, die zwar auf dem Pass deutsch sind, aber...
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1: Denke ich an Deutschland und die Sprache, dann ist es auch durchaus so ein bisschen Heimatgefühl. Also mir würde sehr viel fehlen, wenn ich gezwungen wäre zu fliehen aus irgendwelchen Gründen aus diesem Land. Und wenn ich versuchen würde, das weiterzumachen, was ich all die Jahre gemacht habe und mit diesem Instrument Sprache. Ich bin auch sehr froh, dass es so normal geworden ist, auf Deutsch zu singen. Ich weiß noch, dass als ich anfing, Lieder zu schreiben, so mit 13 Jahren oder so, da war das noch überhaupt nicht en vogue. Und gerade, weil ich auch Rap gehört habe. Und dann war ich auf meinem ersten Konzert mit 13 oder 14 bei Run DMC. Und im Vorprogramm war eine Gruppe aus Schwaben, die ich vorher nicht kannte, die Fantastischen Vier.
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1: Unangekündigt standen die auf der Bühne und rappten auf Deutsch. Und das war so eine Befreiung für mich. Also es war wirklich der musikalisch größte Erweckungsmoment meines Lebens. Einfach nur zu wissen, ach so, du kannst es in deiner eigenen Sprache machen, auf Deutsch, das geht. Das macht mich heute noch glücklich, der Gedanke daran. Wenn man, so wie ich, dieses Gefühl hat, okay, was auch immer in den USA passiert, mindestens 10 Jahre,

0: Jahre später wird es alles in Deutschland so sein. Wahrscheinlich geht es diesmal ein bisschen schneller. Ich muss echt gucken, meinen Pessimismus in politischen Dingen in Zaum zu halten. Aber ich finde es wirklich furchtbar, wie Leute auf die Idee kommen, eine rechtsradikale Partei zu wählen und das Gefühl zu haben, damit wird was besser. Gefühlt ging es in der dritten Klasse los mit: Deutschland hat zwei Weltkriege angefangen, NS-Zeit. Also wie viel in der Schule ich darüber gehört habe, das hat bei mir halt so tiefe Spuren hinterlassen, dass ich denke, ja, es war einfach wirklich furchtbar. Ich möchte das nicht nochmal haben. Und wer auch immer die Idee hat, daraus seine Ideologie zu ziehen und zu denken, ja, so ein Rechtsradikalismus, so eine Verherrlichung der Nazi-Zeit, das ist genau meins, da kann ich nur den Kopf schütteln und denken, nee, auch du wirst verlieren, wir alle werden verlieren. Es wird nur sehr, sehr wenige Gewinner geben in diesem System, wenn es denn dazu kommen sollte, dass es, ja, wie in den USA im Grunde wieder so ordentlich faschistische Züge annimmt. Ich habe wirklich keinen Bock drauf. Es ist ja so absurd, dass man eigentlich heutzutage schon denkt, CDU ist eine kleinere Übel. Früher waren die fast so der Erzfeind für Leute wie mich. Und heute denkt man, um Gottes Willen, hoffentlich kriegen die noch bessere Wahlergebnisse als die AfD. Ach, jetzt habe ich es ausgesprochen. Fuck.
1: Der Musiker und Produzent Sven Phantom in unserer Serie Denke ich an Deutschland. Und mit Tanzschritten, die der lauten Musik des 16. und 17. Jahrhunderts entnommen sind, geht diese Sendung langsam zu Ende. 4 Jahre vor seinem Tod in Rom 1936, also 1932, hat Ottorino Respighi diese antike Danzette Arie per Liuto komponiert, die Suite Nummer 3 daraus, die Italiana, das Münchner Rundfunkorchester musiziert. Der Redaktion, der Technik, der Regie, ein Dank Ihnen als Hörer natürlich auch. Am Mikrofon war Michael Köhler. Einen guten Feiertag wünsche ich Ihnen.

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1: 8.30 Uhr, die Nachrichten. Das Raketenarsenal des Iran ist nach Recherchen der New York Times in deutlich besserem Zustand als von der US-Regierung angegeben. Die Zeitung beruft sich auf Informationen amerikanischer Geheimdienste. Demnach hat sich der Iran nach den Angriffen der USA und Israels inzwischen wieder Zugang zu den meisten Raketenstellungen, Abschusseinrichtungen und unterirdischen Lagern verschafft. Es sei davon auszugehen, dass die Islamische Republik mehr als 2/3 ihres Raketenarsenals von vor dem Krieg behalten habe. Recherchen der Washington Post ergeben ein ähnliches Bild. Als besonders beunruhigend wird laut New York Times eingestuft, dass der Iran wieder über den Zugang zu fast allen der mehr als 30 Raketenstellungen entlang der Straße von Hormus verfüge, was eine Gefahr für die Schifffahrt durch die Meerenge bedeute. US-Präsident Trump hatte im März, kurz nach Beginn der Angriffe auf den Iran, erklärt, dass dessen Raketen fast vollständig zerstört seien. Ähnlich äußerte sich Verteidigungsminister Hegseth. Der chinesische Staatschef Xi Jinping sieht die Gefahr einer Konfrontation mit den USA wegen der Differenzen beider Länder in der Taiwan-Frage. Wenn mit der Angelegenheit nicht gut umgegangen werde, könnte der Konflikt die beiderseitigen Beziehungen in eine äußerst gefährliche Lage bringen, sagte er bei einem Treffen mit US-Präsident Trump in Peking. Xi betonte, es handle sich um das wichtigste Thema im bilateralen Verhältnis. Peking betrachtet Taiwan als Teil seines Staatsgebiets und strebt eine Vereinigung mit dem Festland an, notfalls auch mit militärischen Mitteln. Eine Sprecherin der taiwanischen Regierung verwies darauf, dass man dankbar sei für die Unterstützung Washingtons. Die USA planen unter anderem den Verkauf von Waffen. Altbundeskanzlerin Merkel ruft zu mehr Toleranz gegenüber Meinungsverschiedenheiten in der Bundesregierung auf. Merkel sagte dem Magazin Focus, eine Debatte werde heute immer sofort Streit genannt. Politiker müssten klar machen, dass es keine Lösungsfindung gebe, die nicht über irgendeine Debatte gehe. Es sei schier ausgeschlossen, dass in einer Koalition bei komplexen Themen wie der Gesundheitsreform nur gleiche Meinungen herrschten. Das seien Meinungsfindungen und die fänden im öffentlichen Raum statt. Damit müsse man dann verantwortungsvoll umgehen und nicht immer skandalisieren. Die Bürger sollten mit Maß und Mitte zu ermessen versuchen, was die Regierung schon geschafft habe. Die schwarz-rote Koalition ist seit gut einem Jahr im Amt. Zuletzt hatten Politiker von CDU und SPD gleichermaßen beklagt, dass es zu viel Streit gebe. Die russischen Streitkräfte haben ihren Beschuss auf Ziele in der Ukraine fortgesetzt. Seit Mitternacht seien mehr als 1500 Drohnen abgefeuert worden, teilte der ukrainische Präsident Selenskyj mit. Von Seiten der Luftwaffe hieß es, ein Großteil sei abgefangen worden. Zuvor war in der gesamten Ukraine Luftalarm ausgelöst worden. Eines von vielen Zielen der Drohnen sowie auch Raketen ist erneut die Hauptstadt Kiew gewesen. Dort wurden den örtlichen Behörden zufolge Gebäude beschädigt. Die Rede ist zudem von mindestens einem Toten und 16 Verletzten. In der kubanischen Hauptstadt Havanna haben die massiven Stromausfälle zu Protesten geführt. Die Nachrichtenagentur Reuters meldet, hunderte Menschen seien in mehreren Außenbezirken auf die Straßen gegangen. Die Kundgebungen seien meist friedlich verlaufen. Es habe sich um die größten Proteste seit Beginn der Energiekrise Anfang des Jahres gehandelt. Kuba ist wegen der verschärften US-Sanktionen fast vollständig von Treibstofflieferungen aus dem Ausland abgeschnitten. Das Energieministerium teilte mit, man habe keinerlei Diesel- und Heizölreserven mehr. Die Stromausfälle in Havanna seien die schwersten seit Jahrzehnten. Die USA drohen Ländern, die Treibstoff an den kommunistisch regierten Staat liefern, mit Strafzöllen. Nur ein einziger russischer Tanker hat seither Rohöl nach Kuba gebracht. Das Wetter. Verbreitet Schauer und Gewitter. An der Nordsee etwas Sonne. 10 bis 16 Grad. Morgen wechselhaft mit Schauern und einzelnen Graupelgewittern. Im Nordosten auch sonnig bei 11 bis 17 Grad. Und die weiteren Aussichten. Am Samstag wechselnd bewölkt und vereinzelte Schauer. Von der Mitte bis zur Ostsee auch heiter. An den Alpen Regen, ab 1500 Meter Schneefall. Die Temperaturen liegen dann zwischen 5 und 17 Grad. Das waren die Nachrichten.
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0: mit Andreas Mein, heute live vom 104. Deutschen Katholikentag in Würzburg. Unserem Ü-Wagen direkt neben der Stephanskirche. Das ist die am längsten in Würzburg bestehende evangelische Kirche. Aber eigentlich ist Würzburg katholisches Kernland, also ein Heimspiel für den Katholikentag. 30.000 Besucherinnen und Besucher oder mehr sind hier oder werden noch erwartet. Das Motto scheint auch zu passen in diese verzagte und sorgenerfüllte Zeit. Hab Mut, steh auf. Das bezieht sich auf Jesus, der den blinden Bettler Bartimäus heilt. Man kann das deuten als Aufforderung, aktiv zu werden, Verantwortung zu übernehmen und die Gesellschaft mitzugestalten. Hab Mut, steh auf. Wir wollen das in den kommenden 25 Minuten durchdeklinieren mit einem Gast, einer Kollegin und zwei Kollegen mit je unterschiedlichen Perspektiven. Dazu herzlich willkommen. Und wir beginnen mit der Eröffnung des Katholikentags. Gestern Abend auf dem Residenzplatz, einmal von hier aus um die Ecke und mit dem Abend der Begegnung, der dient der Einstimmung, die ganze Innenstadt. Die war eine einzige Festmeile mit regionalen Spezialitäten und fränkischer Kultur. Burkhard Schäfers hat das Ganze für uns beobachtet. Bundespräsident Frank-Walter Steinmeier war wieder dabei. Gab es in seiner Ansprache Sätze, die womöglich hängen bleiben?
2: Steinmeier sorgte gleich zu Beginn seiner Rede für scherzhafte Pfiffe mit dem Satz: Sie wissen alle, ich bin evangelisch. Um dann gleich hinterher zu schieben, er sei für mehr öffentlich sichtbare Ökumene. Und da habe ich bei ihm schon Kritik daran herausgehört, dass sich die Konfessionen meist abwechselnd zu Katholiken und evangelischen Kirchentagen treffen, anstatt gemeinsam ökumenische Kirchentage zu organisieren. Das vornweg, was aber sicherlich eher hängen bleibt von der Ansprache des Bundespräsidenten, das ist der Blick auf die aktuelle Lage. Er forderte, dass sich Christinnen und Christen nicht ins Private zurückziehen sollten, sondern die Gesellschaft mitgestalten, den vielen Krisen etwas entgegensetzen.
3: Viele haben das Gefühl, es ginge nichts mehr. Die Zukunft könne notwendigerweise nur düster sein. Ich halte dagegen. Liebe Schwestern und Brüder, wir müssen aufhören, uns selbst in die Ohnmacht und das Land in den Abgrund zu reden. Gerade Christen müssen aufstehen gegen eine täglich neu befeuerte Weltuntergangsstimmung, gegen die Vorstellung einer Welt ohne Hoffnung und ohne Zuversicht. Eine Welt ohne Hoffnung und ohne Zuversicht, das ist nicht unsere Welt, das ist nicht die Welt von Christen, liebe Schwestern und Brüder.
2: Und dann lobte der bekennende Protestant Steinmeier den katholischen Papst Leo. Der mache Mut und bestehe in seinen Botschaften unüberhörbar darauf, dass Glaube und Nächstenliebe zusammenhängen. Und ich glaube, zu diesem Katholikentag sind viele angereist, die Durchhaltevermögen haben, mitgebracht haben. Denn während der Eröffnung, da sind heftige Regenschauer runtergekommen. Aber die allermeisten haben dem Wetter getrotzt, ihre Schirme aufgespannt und sind da geblieben.
0: Wir haben uns ja im Vorfeld gefragt, was bei einem Katholikentag, was die Leute da so suchen. Ob das Interesse eher politisch ist oder eher geistlich, spirituell. Du hast dich umgehört. Was sagen Besucherinnen und Besucher?
2: Also ich habe den Eindruck, viele trennen das gar nicht so stark, sondern die gehen dann vielleicht vormittags zu einem politischen Podium, nachmittags über die Kirchenmeile und dazwischen zu einem Mittagsgebet oder in einen Gottesdienst oder zur Nacht der Lichter mit Tesi-Liedern.
4: Katholikentage sind für mich immer noch mal auch eine Bereicherung für meinen Glauben. Einfach auch zu erkennen, es gibt so viele Menschen, die mit mir im Glauben auch unterwegs sind. Weltpolitische Themen, die uns sehr berühren im Moment, die aber nochmal wirklich auch aus der christlichen Sicht zu betrachten. Und von daher erlebe ich Katholikentage stärker eben auch als Öffnung der Kirche nach außen in die Gesellschaft.
5: Wir sind schon häufiger auf Katholikentagen gewesen und genießen halt die Atmosphäre hier, die Stimmung hier und natürlich auch das große Angebot, die Gelegenheit dann auch mal mit dem einen oder anderen Politiker vielleicht auch sogar ins Gespräch zu kommen oder sich mal anzuhören, wie die Lage so beurteilen. Ja.
2: Und was auch noch auffällig ist, finde ich, es sind viele Kulturinteressierte hier, die suchen das Schöne, das Anregende, vielleicht auch die Zerstreuung. Mehrere haben gestern Abend zu mir gesagt, ich möchte neue Musik kennenlernen. Die Gelegenheit dazu haben sie. Der Katholikentag hat fast 200 Veranstaltungen eigenen Programm zu Musik, Kunst, zu Film, Literatur oder zu Theater. Und noch was ist wichtig, der Oberbürgermeister Martin Heilig, der will auf jeden Fall hier beim Katholikentag die Botschaft platzieren, in Würzburg sei die Lebensfreude zu Hause. Zwei gute Argumente dafür hat er. Die Stadt hier Main ist in Weinberge eingebettet und gutes Essen gibt's auch.
0: Jetzt mal losgelöst vom erfahrenen Katholikentagspublikum, das dann die Weinberge genießt. Wie sieht es denn aus? Es kommen ja auch viele Jugendliche und junge Erwachsene zu diesem Treffen. Was interessiert die besonders? Auch da hast du dich umgehört.
2: Viele Junge kommen ja als Helferinnen und Helfer zum Katholikentag. Bei der Eröffnung hat zum Beispiel die Malteserjugend Menschen mit Behinderungen geholfen oder die KJG und die Pfadfinder, die haben dann am Abend der Begegnung Essen und Getränke verkauft. Aber klar, die Jüngeren interessieren sich auch fürs Programm.
6: Ich genieße auch sehr die Gemeinschaft mit der Malteserjugend.
7: Ich finde das die Gemeinschaft mit dem Helfen hier untereinander immer sehr schön und man lernt viele neue Leute kennen.
8: Also das Event ist riesig, das ist ein ganz cooles Event, weil so viele Leute da sind, so viele verschiedene Leute aus Deutschland und es ist einfach so cool, die Kultur auch mal zu sehen, viele bunte Leute, ist einfach echt schön.
9: Wir haben uns auf jeden Fall für die Debatte mit dem Friedrich Merz entschieden, am Freitag im Kongresszentrum, weil wir uns denken, ja, der debattiert da mit jungen Leuten und es ist bestimmt ganz interessant, mal anzuhören, was dem seine Ansichten so sind.
7: Im Zentrum Junge Lebenswelten gibt es eine Aktion, die heißt, die Bibel mit Legosteinen nachbauen und da freue ich mich sehr drauf, das glaube ich am Freitag.
2: Bibelgeschichten aus Lego, also dafür könnten sich meine Kinder auch begeistern.
0: Und jetzt, um an deine Kinder und an überhaupt an die jungen Menschen anzuknüpfen, direkt ist eingeladen eine junge Frau, die hier in Würzburg arbeitet und beides verknüpft, das Politische und das Spirituelle. Katharina Lehniger ist promovierte Sozialethikerin, leitet im Bistum Würzburg das Referat Spiritualität. Sie ist 34 Jahre alt, schön, dass Sie hier sind. Guten Morgen, Frau Lehniger.
10: Guten Morgen.
0: Sie wollen sicher nicht verallgemeinern, aber in Ihrer Arbeit und bei dem, was Sie beobachten bei jungen Leuten, wenn vorhanden, wie ist deren spirituelle Sehnsucht? Was suchen die? Was haben Sie für einen Eindruck?
10: Mein Eindruck ist, dass junge Leute sich da womöglich gar nicht so sehr von älteren Leuten unterscheiden. Ich habe den Eindruck, dass Menschen Zugehörigkeit suchen. Sie suchen Sinn, ein Aufgehobensein, Orientierung und Erfahrungen. Und diese Erfahrungen suchen sie mit Gott, aber auch untereinander. Also das heißt Gemeinschaft erleben, aber auch individuell eine Gotteserfahrung machen können, die mir irgendwie Orientierung gibt in meinem Leben, irgendwie eine Idee, ja, wo es hingehen kann und dass ich gut bin, wie ich bin und aufgehoben bin.
0: Die Zahl der Veranstaltungen hier in Würzburg, die ist ja deutlich höher als vor 2 Jahren in Erfurt. Das liegt auch daran, dass es mehr Spirituelles gibt. Und das sind dann kleinere Formate, deswegen die hohe Zahl von Veranstaltungen. Das geht auch stark vom Bistum aus. Wollen Sie einen unpolitischen Katholikentag oder worauf reagiert das?
10: Absolut nicht. Es war nur so, dass in Erfurt diese Veranstaltungen sehr gefragt waren, schon fast überlaufen und mit dem Angebot soll das im Grunde dagegen wirken, beziehungsweise das aufnehmen und auch diese spirituellen, insbesondere auch biblische Angebote nochmal festigen und einfach die Möglichkeiten erweitern. Gleichzeitig sind wir wahnsinnig politisch. Also wir haben hier das erste Mal eine Demokratiekirche in der Marienkapelle eingerichtet. Das gab es so vorher, glaube ich, noch nicht.
0: Viele der spirituellen Veranstaltungen, die sind ja auf 30 bis 60 Teilnehmer beschränkt. Es gibt einen biblischen Eselsspaziergang oder einen Weinspaziergang am Abend. Was vermuten Sie, was könnte ich beim Wein spirituell lernen?
10: Ich glaube, es geht zum einen um Verbundenheit mit der Natur, zu verstehen, wie das, was wir konsumieren, auch in der Natur wächst, könnte ich mir vorstellen. Dann ist es natürlich einfach wahnsinnig schön. Es sind sehr schöne spirituelle Orte, auch diese Weinberge, weil ja, man Würzburg sehen kann, die vielen Kirchtürme sehen kann und miteinander unterwegs ist. Also unterwegs sein, Erfahrungen im Unterwegssein, im Pilgern zu sammeln, ist für viele Menschen sehr wichtig.
0: Es geht hier thematisch um Mut. Sind Sie mutig?
10: Ich würde sagen, von Zeit zu Zeit. Tatsächlich versuche ich, mutiger zu sein, als ich mich manchmal trauen würde, weil es schon auch Kraft kostet zu sagen, nee, ich gehe gegen etwas. Also ich versuche irgendwie gegen etwas aufzustehen. Aber ich glaube, ich werde immer mutiger mit dem Alter.
0: Mit dem Alter, 34 Jahre alt. Katharina Lehniger, die im Bistum Würzburg das Referat Spiritualität leitet. Frau Lehniger, später reden wir weiter. Danke bis hierhin. Jetzt von der Spiritualität zur knallharten Politik. Erstmals in seiner Rolle als Bundeskanzler wird Friedrich Merz hier in Würzburg erwartet, haben wir eben gehört. Bundespräsident haben wir gehört, Bundestagspräsidentin Julia Klöckner ist auch dabei oder Bundesbildungsministerin Prien. In Erfurt dominierten noch die rot-grün-gelben Ampelkoalitionäre, jetzt die Union. alle Parteien sind vertreten, nur die AfD muss draußen bleiben. Was sich an inhaltlich-politischen großen Linien bei diesem Katholikentag abzeichnet hier in Würzburg, darum hat sich der Kollege Rainer Brandes gekümmert, vor allem auch um die Frage, was es bedeutet, wenn nur noch 45% der Deutschen einer Kirche angehören. Hat ein Katholikentag der Gesellschaft und der Politik noch was zu sagen? Rainer, inwieweit stellen sich denn die Veranstalter, das Zentralkomitee der deutschen Katholiken und das Bistum, diese Frage, wie politisch relevant das alles noch ist?
11: Ich glaube, die stellen sich das sehr massiv. Also das sehe ich zumindest im Programm so. Der Katholikentag, der befragt sich selbst. Er fragt, welche Rolle spielen wir als Christinnen und Christen eigentlich noch? Wie dringen wir mit unseren Anliegen noch durch? Da gibt es dann zum Beispiel so Veranstaltungen, die heißen dann Sekte oder Sauerteig. Wie verstehen Katholiken selbst ihre Rolle in der Gesellschaft? Man könnte sagen, sind wir eher sowas wie komische Sonderlinge oder sind Christinnen und Christen diejenigen, die wichtige Anstöße für die Gesamtgesellschaft liefern? Und diese Fragen, habe ich den Eindruck, die stehen dieses Mal noch stärker im Zentrum des Programms als in den vergangenen Jahren.
0: Wozu, also zu welchen Fragen wollen Sie denn gehört werden, die Katholikinnen und Katholiken?
11: Da ist einmal die große Sorge um den Zusammenhalt der Gesellschaft. Die Veranstaltenden haben den heutigen Tag auch zum Ehrentag für Zusammenhalt und Engagement ernannt. Man sieht sich also ganz klar als einen konstruktiven Teil der Gesellschaft, als einen aktiven Teil. Und man sieht das auch am Podium mit dem Bundespräsidenten Frank-Walter Steinmeier heute. Dieses Podium heißt ganz selbstbewusst, wir sind die Demokratie. Und der Bundespräsident, der wird dort mit VertreterInnen der katholischen Jugend sprechen. Das heißt, da versucht man auch die Generationen wieder zusammenzubringen.
0: Der Katholikentag setzt auf die großen Namen der Politik. Ich habe ein paar genannt, aber was gibt es jenseits der großen Podien?
11: Ja, Frau Leniger hat das ja eben schon erwähnt. Da gibt es einmal viele kleine Veranstaltungen, wo man wirklich eng zusammenkommt und nicht nur diese großen Podien, wo dann auf so einer Bühne die Politiker weit entfernt vom Publikum sitzen. Zum Beispiel die Demokratiekirche eben. Oder es gibt auch solche Veranstaltungen, das ist in den Vorjahren auch schon mal ausprobiert worden und kam, glaube ich, sehr gut an. Diese Veranstaltung, da trifft man eine Politikerin oder einen Politiker am Kochtopf. Man kocht zusammen und kommt einfach ins Quatschen.
0: Karin Prien ist da ja auch sehr stark engagiert hier in Würzburg.
11: Karin Prien ist dabei und andere auch. Das heißt, man versucht die Distanz zwischen Politik und Gesellschaft zu kitten.
0: Gibt es weitere politische Schwerpunkte hier in Würzburg, die wir noch nicht genannt haben?
11: Ja, da gibt es ein großes Thema, das ja auch schon die letzten Jahre geprägt hat, und zwar Krieg und Frieden. Das war in den vergangenen Jahren natürlich vor allem auf Blick in die Ukraine der Fall gewesen. Jetzt ist es noch mal virulenter geworden durch den Iran-Krieg. Da gibt es dann Diskussionen zwischen der katholischen Friedensbewegung und führenden Soldatinnen und Soldaten oder MilitärexpertInnen. Und das andere große Thema ist der zunehmende Antisemitismus in der Gesellschaft. Auch da möchte man sich mit auseinandersetzen. Was ich noch ganz interessant finde, es hat in den vergangenen Jahren, war Klimawandel ein wichtiges Thema. Diesmal gibt es eine Veranstaltung, die heißt, warum redet eigentlich niemand mehr darüber? Mein Eindruck ist allerdings, gut, diese Veranstaltung gibt's, aber so viel redet der Katholikentag eigentlich auch nicht mehr darüber.
0: Du arbeitest überwiegend in Politiksendungen. Was ist dein Eindruck? Trifft der Katholikentag mit seinen Debatten den Nerv der Zeit?
11: Das glaube ich schon. Die genannten Themen sind ja die, die eigentlich alle in der Gesellschaft beschäftigen. Es gibt vielleicht einen Schwachpunkt, würde ich sagen, man redet doch eher unter sich. Also, dass hier dezidiert Kritikerinnen und Kritiker der Kirchen auftreten, das sehe ich im Programm so sehr nicht.
0: Ja, wobei beim Gewerkschaftstag auch keine Unternehmer auftreten.
11: Das mag sein, allerdings durchaus der Bundeskanzler, der dann da ausgepfiffen wird.
0: Rainer Brandes war das. Danke für diese Einschätzungen. Und weil das ja in Würzburg weder ein Parteitag noch ein Gewerkschaftstag ist, sondern eben ein Katholikentag, geht es jetzt direkt zur Frage, welche kirchlichen und welche theologischen Themen der Katholikentag diskutiert. Dem ist Kirsten Dietrich nachgegangen und wird auch weiter nachgehen. Sie ist evangelische Theologin und arbeitet vor allem für unsere Deutschlandfunk Kulturreligionssendung Religionen. Kirsten, eben ging es bei Rainer darum, welche Relevanz zahlenmäßig schrumpfende Kirchen haben könnten? Welche Antwort geben denn die Kirchen selbst, sozusagen im Spiegel des Katholikentagsprogramms?
12: Na, ich finde es auffällig, dass es wirklich viele, viele Veranstaltungen gibt, die Gläubige fit machen wollen für eine kleiner werdende Kirche. Also da wird nachgedacht darüber, ob kleinere Gemeinden nicht auch andere liturgische Räume für den Gottesdienst brauchen. Oder es gibt mehrere Veranstaltungen gleich dazu, dass und wie Menschen Gottesdienste leiten können, die eben nicht geweiht sind. Oder ob sich Menschen in Großgemeinden überhaupt noch heimisch fühlen. Und eine ganze Veranstaltungsreihe fragt nach der sogenannten Sozialraumorientierung. Habe ich auch jetzt erstmal das Wort neu gelernt. Die erforscht also die Orte, wo Menschen tatsächlich nach dem fragen könnten, was die Kirche anzubieten hat. Seelsorge zum Beispiel. Also nach Orten wie Einkaufszentren, Tankstellen, Kneipen. Und ich hatte erst so ein bisschen den Eindruck, das klingt so nach, der Letzte macht das Licht aus. Und andererseits habe ich dann gedacht, wenn man nach neuen Ideen eben nicht beim Katholikentag fragt, wo so viele engagierte Gläubige mit ganz großen Hoffnungen zusammenkommen, dann, also wo sollte man das besser machen als hier?
0: Es gibt ja seit dem Amtsantritt von Papst Leo deutlich weniger laut ausgetragenen Streit in der römisch-katholischen Kirche hierzulande. Es gibt einen Neustart mit einem neuen Vorsitzenden der Deutschen Bischofskonferenz, mit Bischof Heiner Wilmer. Inwiefern spürt man etwas von Neustart, Neubeginn im Programm des Katholikentags?
12: Also Papst Leo, der ist tatsächlich nirgendwo ausdrücklich Thema, jedenfalls so, dass man es aus der Ankündigung der Veranstaltung ablesen könnte. Aber vielleicht gibt es bei den Veranstaltungen zu künstlicher Intelligenz in Bezug auf den Papst, der arbeitet ja gerade an seinem ersten offiziellen Lehrschreiben, das sich auch um KI dreht, wer weiß. Der andere neue, also Bischof Heiner Wilmer, der stellt sich am Samstagnachmittag sehr ausdrücklich der Debatte um seinen kirchenpolitischen Kurs. Also er teilt das Podium mit Irme Stetter-Karp, der Präsidentin des Zentralkomitees der Deutschen Katholiken. Das steht unter dem Titel Synodaler Weg, Quo Vadis. Und das ist natürlich eine Bestandsaufnahme des bisherigen Reformkurses und vielleicht auch ein Schlagabtausch darüber und eine Zukunftsansage, wie der Weg für den deutschen Katholizismus weitergeht. Und daneben gibt es ganz viele Veranstaltungen unter dem Schlagwort Kirchenreform und Veränderung. Also es muss sich was verändern. Das ist sozusagen so der prototypische Veranstaltungstitel. Und das ist eine ganz große Vielfalt von Themen.
0: Heiner Wilmer ist ja auch eigentlich jeden Tag irgendwo auf einem Podium vertreten. Also der ist die ganze Zeit hier. Welche kirchenpolitischen Themen sind denn eher weniger vertreten?
12: Tja, die Frage nach den Lücken, die fand ich tatsächlich erstaunlich produktiv, muss ich sagen. Also eins
0: hast
12: der Lückenthemen.
0: Ja,
12: ich hab die Lücken gesucht und eins dieser Lückenthemen fand ich, war die Ökumene oder genauer gesagt eine Ökumene, die nach den Unterschieden und nach dem Trennenden fragt. Also es gibt ein Podium dazu, ob der Papst der Sprecher für die gesamte Christenheit sein könnte. Ansonsten heißt Ökumene eher, also wir Kirchen zusammen gegen die säkulare Welt oder in der säkularen Welt, weil die eben meist sowieso nicht mehr unterscheiden kann zwischen katholisch und evangelisch. Und ein anderes Thema, was zumindest so nicht mehr so brennt, dass da ganz viele Veranstaltungen dazu sind, das ist für mich die Frage nach Ämtern in der Kirche für Frauen. Also das ist nach außen natürlich weiterhin der Aufreger, also diese institutionalisierte Ungleichbehandlung von Frauen in der katholischen Kirche. Und nach innen hatte ich so ein bisschen den Eindruck, vielleicht gibt es auch das Gefühl, dass alles Wesentliche einfach gesagt ist und sich trotzdem nichts tut. Und deswegen habe ich tatsächlich eine Veranstaltung zum Thema Frauenrechte gefunden und eine, bei der es ausdrücklich um dieses Thema Amt geht. Denn heute Mittag erzählt eine junge Theologiestudentin, warum sie sich ganz bewusst fürs Priesterseminar beworben hat unter dem Hashtag Mein Gott diskriminiert mich. Aber die ist halt eben auch Anfang 20 und noch nicht müde von Jahrzehnten von guten Ideen, aus denen dann nichts wird.
0: Die Kollegin Kirsten Dietrich über die großen kirchenpolitischen Leitfragen auf dem Kirchentag. Jetzt mal in die Runde der drei Kolleginnen und Kollegen. Was findet ihr besonders mutig im Programm? Was ist euer Highlight?
2: Also ob es jetzt mutig ist, weiß ich nicht, aber ich werde gleich zu einer Veranstaltung gehen, die heißt Gemeinschaft baut Zukunft, wie sich Klöster für die Menschen öffnen. Das findet statt bei den Erlöserschwestern und die Franziskanerinnen von Reute sind auch noch mit dabei und die werden sich werden da Ideen vorstellen, wie sie sich eher quasi zur Welt hin öffnen. Vielleicht ist das für Ordensleute tatsächlich auch schon mutig.
0: Hat noch jemand einen Tipp?
11: Ich glaube, Wenn man sich in die Rolle von Politikerinnen oder Politiker versetzt, dann sind wahrscheinlich diese Veranstaltungen am Kochtopf durchaus mutig. Denn da weiß man nicht, was auf einen zukommt.
2: Und ob was überkocht.
11: Das heißt, manchmal haben Politikerinnen und Politiker Scheu vor solchen Veranstaltungen. Deswegen sehe ich es durchaus als mutig an, wenn man da hingeht.
13: All dies beginnt heute an Christi Himmelfahrt. Morgen dann berichten wir von einigen zentralen Veranstaltungen. Vorher nochmal zu Katharina Lehniger, leitende Theologin im Bistum Würzburg. Nochmal zu den spirituellen Fragen. Damit das Motto Realität wird, also dass wir Mut haben und aufstehen, was müsste hier passieren in Würzburg?
10: Ich glaube, dass uns für ein Miteinander, ein wirkliches Miteinander, die Räume so ein Stück weit fehlen. Also, dass wir Begegnungen wirklich auf hinbekommen, dass wir die Menschen in ihrer Würde irgendwie anerkennen, aber über die sachlichen Themen auch wirklich ins Streiten kommen. Das sind Räume, die, glaube ich, dringend nötig sind, damit auch zum Beispiel in Würzburg verschiedene Stadtteile auch miteinander ins Gespräch kommen, weil wir schon merken, dass natürlich ja von der Verteilung der Menschen einfach es sehr unterschiedlich ist, wie die leben, in welchen Verhältnissen die unterwegs sind und am Ende auch, wo das Kreuz auf dem Wahlzettel dann landet. Und ich glaube, dass man sich wirklich in die Augen schaut und nicht in seiner Bubble bleibt. Das ist für Würzburg und ich denke für alle Städte unglaublich wichtig.
13: Das könnte natürlich
10: wichtig.
13: Auch eine Chance sein, jetzt hier während des Katholikentags.
10: Wir haben in der Demokratiekirche genau das versucht, also solche Räume zu schaffen und haben bewusst einen Kirchenraum genommen, wo auch gebetet wird während der Tage und das eingehegt ist in ein größeres Ganzes.
13: Wo kommt Mut her?
10: Also für mich kommt Mut her auf jeden Fall von dem Angenommensein eines liebenden Gottes, dass ich da bin, dass ich wirken darf, dass ich meine Begabungen habe, mit denen ich mich auch einbringen kann. Da wächst für mich wahnsinnig viel Mut raus und tatsächlich einfach auch in der Gemeinschaft. Also gestern Abend beim Abendsegen, wenn dann die Menschen mit den Kerzen da stehen und singen, das ist für mich tatsächlich die größte Ermutigung, die es gibt, dass wir irgendwie an einem Strang ziehen, was Walter Steinmeier vorhin auch gesagt hat im Ton.
13: Gibt es hier in Würzburg einen Ort für Sie, der Ihnen Mut macht, den Sie als Ihren spirituellen Herzensort hier in Würzburg ansehen und wo Sie sagen, das muss ich jetzt allen ans Herz legen?
10: Ja, tatsächlich ich habe sehr lange über die Frage nachgedacht, der 16. März für mich ein Zeitpunkt und ein Ort, wo in der ganzen Stadt zu der Zeit, als die Bombardierung 45 stattgefunden hat, die Glocken läuten. 20 Minuten lang läuten alle Kirchenglocken und hier in Würzburg steht alles still. Und wenn man da auf dem Domplatz steht mit einer Kerze in der Hand, dann ist das für mich tatsächlich ein Gedenken an etwas ganz Furchtbares, das aber wahnsinnig Gemeinsamkeit stiftet und irgendwie auch Mut macht, weiter dran zu bleiben an dieser Demokratie und auch im Glauben dran zu bleiben. Das heißt, für mich ist da ganz Würzburg irgendwie ein spiritueller Ort geworden, wo wir zusammen sein können.
13: Und da der Mensch ja nicht nur aus Spiritualität und Seele besteht, sondern auch an kulinarischen Spezialitäten interessiert ist, was sollte man nicht verpassen, wenn man hier nach Würzburg kommt?
10: Ich glaube, die Würzburger sind da nicht so, dass sie sagen, ach, das ist jetzt so unseres. Ich finde die Weingeschichte schon ganz gut, wenn man jetzt keinen Alkohol trinkt, ist das immer ein bisschen problematisch. Ich glaube, man kann in Würzburg wahnsinnig gut sitzen und wahnsinnig gut mit Menschen beim Essen und Trinken ins Gespräch kommen. Das heißt, sich treiben lassen und einfach mal reingucken. Und ich finde tatsächlich auch Würzburg und Umgebung muss man da auch mit reinnehmen. Das ist nicht nur Würzburg, sondern hier außenrum ist wahnsinnig viel zu entdecken, kulinarisch in allerlei Möglichkeiten.
13: Und was das Katholikentagsprogramm betrifft, in der App, da kann man sich ja Veranstaltungen mit Sternchen versehen und unter mein Programm ablegen. Wie viele Sternchen haben Sie?
10: Ich habe tatsächlich relativ viele, weil ich
13: habe 27.
10: Ja, ich glaube, ich habe mehr, weil wir im Bereich Theologie, Kirche und Ökumene 35 Veranstaltungen alleine haben, wo wir mit kuratiert haben. Aber also für mich ist tatsächlich ein wichtiger Punkt am Freitagabend das TC-Gebet, weil ich selber auch oft in TC war, Brüder kommen. Und gleichzeitig finde ich aber diese vielen kleinen Veranstaltungen, wo irgendwie Verbände sind, wo Menschen sind, die man auch kennt oder die ich kenne, ganz toll.
13: Danke, Katharina Lehniger vom Bistum Würzburg. Und das war's erstmal vom Katholikentag in Würzburg. Wir halten Sie überall im Programm des Deutschlandfunks auf dem Laufenden, was hier passiert. Und eine weitere Tag-für-Tag-Sendung gibt es morgen aus Würzburg, dann zur gewohnten Zeit um 9.35 Uhr. Bis hierhin vielen Dank fürs Zuhören. Mein Name ist Andreas Mein. Einen schönen Feiertag wünsche ich Ihnen auch im Namen aus Würzburg, im Namen des ganzen Teams.

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1: Neun Uhr, die Nachrichten. China will nach den Worten von Staatschef Xi Jinping Unternehmen aus den USA einen leichteren Zugang zu seinen Märkten bieten. Die Türen seines Landes zur Außenwelt öffneten sich immer weiter, sagte Xi vor einer Delegation von US-Wirtschaftsvertretern. Damit hätten amerikanische Firmen noch bessere Aussichten als bisher, in China zu investieren. Zuvor hatte das chinesische Staatsoberhaupt bei einem Treffen mit US-Präsident Trump für stabile politische Beziehungen geworben. Die USA und China sollten Partner und keine Rivalen sein. Zugleich machte Xi deutlich, dass er die Gefahr einer Konfrontation mit Washington in der Taiwan-Frage sehe. Der Konflikt sei das wichtigste Thema im bilateralen Verhältnis. Das Gespräch zwischen Xi und Trump dauerte rund 2 Stunden. Auf der Agenda standen auch Handelsfragen und der Iran-Krieg. Trump hält sich noch bis morgen in China auf. Es ist der erste Besuch eines US-Präsidenten seit fast einem Jahrzehnt. Das Raketenarsenal des Iran ist nach Recherchen der New York Times in deutlich besserem Zustand als von der US-Regierung angegeben. Die Zeitung beruft sich auf Informationen amerikanischer Geheimdienste. Demnach hat sich der Iran nach den Angriffen der USA und Israels inzwischen wieder Zugang zu den meisten Raketenstellungen, Abschusseinrichtungen und unterirdischen Lagern verschafft. Es sei davon auszugehen, dass die Islamische Republik mehr als 2 Drittel ihres Raketenarsenals von vor dem Krieg behalten habe. Recherchen der Washington Post ergeben ein ähnliches Bild. Als besonders beunruhigend wird laut der New York Times eingestuft, dass der Iran wieder über den Zugang zu fast allen der mehr als 30 Raketenstellungen entlang der Straße von Hormuz verfüge, was eine Gefahr für die Schifffahrt durch die Meerenge bedeute. US-Präsident Trump hatte im März, kurz nach Beginn der Angriffe auf den Iran, erklärt, dass dessen Raketen fast vollständig zerstört seien. Ähnlich äußerte sich Verteidigungsminister Hegseth. Die russischen Streitkräfte haben ihren Beschuss auf Ziele in der Ukraine fortgesetzt. Seit Mitternacht seien mehr als 1500 Drohnen abgefeuert worden, teilte der ukrainische Präsident Selenskyj mit. Von Seiten der Luftwaffe hieß es, ein Großteil sei abgefangen worden. Zuvor war in der gesamten Ukraine Luftalarm ausgelöst worden. Eines von vielen Zielen der Drohnen sowie auch Raketen ist erneut die Hauptstadt Kiew gewesen. Dort wurden den örtlichen Behörden zufolge Gebäude beschädigt. Die Rede ist zudem von mindestens einem Toten und 16 Verletzten. In der kubanischen Hauptstadt Havanna haben die massiven Stromausfälle zu Protesten geführt. Die Nachrichtenagentur Reuters meldet, hunderte Menschen seien in mehreren Außenbezirken auf die Straßen gegangen. Die Kundgebungen seien meist friedlich verlaufen. Es habe sich um die größten Proteste seit Beginn der Energiekrise Anfang des Jahres gehandelt. Kuba ist wegen der verschärften US-Sanktionen fast vollständig von Treibstofflieferungen aus dem Ausland abgeschnitten. Das Energieministerium teilte mit, man habe keinerlei Diesel- und Heizölreserven mehr. Die Stromausfälle in Havanna seien die schwersten seit Jahrzehnten. Die USA drohen Ländern, die Treibstoff an den kommunistisch regierten Staat liefern, mit Strafzöllen. Nur ein einziger russischer Tanker hat seither Rohöl nach Kuba gebracht. Nach dem Hantavirus-Ausbruch auf einem Kreuzfahrtschiff ist nach Angaben der Weltgesundheitsorganisation in 8 Fällen eine Infektion mit dem von Mensch zu Mensch übertragbaren Andes-Stamm des Virus nachgewiesen worden. 2 weitere Fälle gelten demnach als wahrscheinlich. Ein Fall werde noch untersucht. Das Andes-Virus ist der einzige Hantavirus-Stamm, der nachweislich von Mensch zu Mensch übertragbar ist. In der Regel stecken sich Menschen bei infizierten wilden Nagetieren an. An Bord des Schiffs Hondius war es während einer Kreuzfahrt von Argentinien zu den Kapverden zu einem Hantavirus-Ausbruch gekommen. 3 Passagiere starben. Das Wetter verbreitet Schauer und Gewitter. An der Nordsee etwas Sonne. 10 bis 16 Grad. Morgen wechselhaft mit Schauern und einzelnen Graupelgewittern. Im Nordosten auch sonnig. 11 bis 17 Grad. Und die weiteren Aussichten: am Samstag wechselnd bewölkt und vereinzelte Schauer, von der Mitte bis zur Ostsee auch heiter. An den Alpen Regen, ab 1500 Meter Schneefall, 5 bis 17 Grad. Das waren die Nachrichten.
0: Heute vor 65 Jahren gab es in den USA einen rassistischen Überfall auf die ersten sogenannten Freedom Riders, ein Kalenderblatt von Almut Fink.
2: Eigentlich ist Busfahren ganz einfach. Man steigt ein und sucht sich einen Platz. Dass die Hautfarbe darüber entscheidet, ob und wo man sitzen darf, absurd. Doch 1961 im tiefen Süden der USA noch immer bittere Realität. Zwar hat der oberste Gerichtshof die Segregation im zwischenstaatlichen Verkehr und an Busbahnhöfen für verfassungswidrig erklärt. Doch in Alabama, Georgia oder Louisiana hängen weiterhin vorne in den Bussen und an den Haltestellen mit ihren Coffeeshops und Toiletten Whites Only, nur für weiße Schilder. Wer sie damals ignoriert, riskiert Gewalt, sagt Charles Woods vom Birmingham Civil Rights Institute, einem Bürgerrechtsmuseum und Bildungszentrum.
3: You cannot legislate hearts and minds.
4: Man kann Herzen, Köpfe und Einstellungen nicht per Gesetz verändern. Es braucht Menschen, die im Alltag auch durchsetzen, was auf dem Papier steht.
2: Genau das taten die Freedom Riders, die Freiheitsfahrer. Dass es kein Kinderspiel werden würde, wussten sie. Dass sie nur knapp mit dem Leben davonkamen, ahnten sie nicht. Im Mai 1961 verlassen zwei Linienbusse Washington D.C. An Bord Schwarze und Weiße, nebeneinander. Fast alle sind sehr jung. Am Sonntag, dem 14. Mai, erreicht der erste Bus Anniston in Alabama. Gewalt ist dort längst verabredete Sache.
4: Bei der Ankunft in Anniston wartet schon ein weißer Mob aus rund 50 Rassisten und Mitgliedern des Ku Klux Klan auf den Bus.
2: Reifen werden zerstochen, Fenster eingeschlagen. Zwei Undercover-Polizisten im Bus greifen nicht ein. Schließlich gelingt es dem Fahrer, das Depot zu verlassen. Doch weit kommt der Bus nicht.
4: Der Bus wird von Autos eingekeilt und von der Straße gedrängt. Er kommt zum Stehen. Der Mob ist bereits auf einige Hunderte angewachsen. Scheiben zersplittern. Ein Molotow-Cocktail fliegt in den Bus. Erst als er explodiert, geben die Angreifer die Bustür frei. Die Eingeschlossenen können ins Freie entkommen.
2: Viele brechen mit Rauchvergiftungen und Verbrennungen zusammen. Die Angreifer prügeln trotzdem weiter auf sie ein. Was Anniston zeigt, wie weit manche Weiße gingen, um die Rassentrennung zu verteidigen. Sie waren bereit, Menschen in diesem Bus verbrennen zu lassen, statt gesellschaftliche Veränderungen zu akzeptieren. Der Bus in Anniston ist längst ausgebrannt, als Sicherheitskräfte der Gewalt endlich ein Ende machen. Unterdessen ist der zweite Bus aus Washington auf dem Weg nach Birmingham. Dort hat der berüchtigte Polizeichef Bull Connor das Sagen, ein glühender Rassist.
4: Als dieser Bus nun an jenem 14. Mai 1961 in Birmingham ankommt, tut Bull Connor, von dem man eigentlich Schutz erwarten müsste, das genaue Gegenteil. Er sagt dem Ku Klux Klan, dass er ihm 15 Minuten lang freie Hand lässt, bevor er einschreiten würde.
2: 15 Minuten, in denen Ku Klux Klan-Mitglieder die Freedom Riders mit Schlagringen, Baseballschlägern oder Metallstangen attackieren. Die Riders sind in Todesangst. Einige müssen ins Krankenhaus. Aber bis auf einen lebensgefährlich Verletzten machen alle weiter. Hunderte folgen ihnen nach in den nächsten Monaten. Zu solch ausufernder Gewalt wie in Anniston und Birmingham kommt es nicht mehr. Der Grund? Die Riders werden rechtzeitig von den Behörden verhaftet, unter dem Vorwand der Anstiftung zu Gewalt. Im Dezember 1961 enden die Freedom Rides. Die Kennedy-Regierung sieht sich gezwungen, Bundesrecht endlich auch durchzusetzen. Whites-Only-Schilder in den Busdepots des Südens werden abgeschraubt, Busse und Bahnhöfe integriert. Bildungskoordinator Charles Woods vom Birmingham Civil Rights Center.
4: Die Freedom Riders haben erstritten, dass Leute wie ich in die Welt hinausfahren können. So wie sie es möchten, ohne als Bürger zweiter Klasse behandelt zu werden.
0: Als 1961 Almut Fink erinnerte an die ersten Freedom Riders in den USA vor 65 Jahren.
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2: Für manche Leute scheint der Tag irgendwie mehr als 24 Stunden zu haben. Bei Anna Lapwood muss es einfach so sein. Sie spielt unglaubliche 15 Instrumente, ist die erste offizielle Konzertorganistin an der Londoner Royal Albert Hall, Dirigentin, Komponistin und TikTok-Star. Über 1,6 Millionen Menschen folgen ihr dort. Ob sie Mashups von Bach mit Faithless spielt, Filmsoundtracks für die Orgel arrangiert oder Schauspieler Tom Cruise die verschiedenen Register erklärt, die Begeisterung, die sie für ihr Instrument ausstrahlt, ist absolut ansteckend. Aber Anna Lapwood hat auch noch eine zweite große Leidenschaft, den Chor. Als jüngste Person jemals war sie 9 Jahre lang Director of Music an der Universität Cambridge. Hatte ich erwähnt, dass diese Frau gerade mal 30 Jahre alt ist? Während dieser Zeit hat sie den renommierten Chapel Choir geleitet und, man kann es nicht anders sagen, revolutioniert. Im August letzten Jahres hat sie den Chor dann zum letzten Mal öffentlich dirigiert bei den BBC Proms in der Royal Albert Hall. Jetzt ist bei Sony Classical ein Album erschienen, das die Verdienste dieses besonderen Chores und seiner Leiterin zum Abschluss ihrer gemeinsamen Zeit noch einmal würdigt. Arise Shine heißt die CD. Und diese Einspielung möchte ich Ihnen heute vorstellen. Am Mikrofon begrüßt Sie Laura Aha. Schön, dass Sie heute Morgen dabei sind.

Ein Ausschnitt aus Arise, Shine, dem Titelstück dieser Platte des Chapel Choir of Pembroke College, Cambridge, unter der Leitung von Anna Lapwood. Es ist eine von zwei Eigenkompositionen, die die Chorleiterin selber zu diesem Album beigesteuert hat. Mache dich auf, werde Licht. Dieser Vers aus dem Buch Jesaja im Alten Testament könnte auch gut das Lebensmotto von Anna Lapwood sein. Alles, was die britische Musikerin anfasst, beginnt zu leuchten. Mit ihrer Übernahme des Chapel Choirs brachte Anna Lapwood frischen Wind in den traditionellen Chor und verhalf ihm dank ihrer eigenen Bekanntheit zu internationaler Strahlkraft. Wie der Name schon verrät, ist der Chapel Choir kein reiner Konzertchor. Er ist stark in der kirchenmusikalischen Alltagspraxis verwurzelt. Regelmäßig singt der Chor in Gottesdiensten und Evensongs in der Kapelle der Universität. Deshalb ist der Chor bei diesem berühmten Miserere des italienischen Komponisten Gregorio Allegri auch voll in seinem Element.

Miserere von Gregorio Allegri. Ein Werk an der Schwelle zwischen Renaissance und Barock, um das sich auch viele Mythen ranken. Angeblich durfte die streng geheim gehaltene Partitur nur einmal im Jahr während der Karwoche in der Sixtinischen Kapelle aufgeführt werden. Mozart soll das Stück bei einem Besuch dann gehört haben und später aus dem Gedächtnis aufgeschrieben haben. Ansonsten wäre dieses wunderschöne Werk vielleicht ganz in Vergessenheit geraten. Durch einen Übertragungsfehler wurde das Miserere später dann eine Quarte zu hoch notiert, sodass die Sopranstimme hier das dreigestrichene C erreichen muss. Es gibt so ein ziemlich lustiges Video, in dem Sänger des King's Colleges an der entscheidenden Stelle dann einen Heliumballon hervorziehen, um den hohen Ton zu treffen. Natürlich nur ein Aprilscherz und auch die Sopranistinnen des Chapel Choirs of Pembroke College brauchen natürlich kein Helium, um diese schwindelerregenden Tonhöhen zu erreichen. Was ziemlich beeindruckend ist. Schließlich sind die Mitglieder des Chores noch keine Profis, sondern Studierende. Das ist auch ein Grund dafür, dass der Klang dieses Ensembles so frisch wirkt, so direkt, so unmittelbar berührend. Wie bei diesem Stück.

Adoro te devote. Ein Stück der britischen Chorkomponistin Cecilia McDowell. Sie ist klar in der englischen Chormusiktradition verwurzelt und schafft es doch, den liturgischen Texten mit zeitgenössischer Harmonik einen emotionalen Ausdruck zu verleihen, der auch über den geistlichen Kontext hinaus tief berührt. Leicht zu singen sind die eingängigen Werke dennoch nicht. Dieser fast flötenartig schwebende Ton am Ende ist ein fünfgestrichenes A. Überirdisch. In dieser Aufnahme hört man eindeutig die Verdienste Lapwoods an diesem Chor. Klanglich hat sie das Ensemble auf ein neues Level gehoben. Mit einem homogen, warmen, fast transparent durchscheinenden, pastellfarbenen Klang navigiert sie ihr Ensemble durch die Jahrhunderte. Und sie stellt die Musik von Frauen in den Fokus. Ganze 9 der insgesamt 15 Stücke stammen von Komponistinnen. So wie auch dieses Stück.

Rain von Mariam Giroux. Das ist ein Stück, das tatsächlich aus dem Chor herausgeboren wurde. Der Text stammt von der Chorsängerin Cassidy McKinley, die Komposition von Altistin Mariam Giroux. Eine hoffnungsvolle Komponistinnenkarriere, die es ohne den unermüdlichen Willen zur Förderung von Frauen in der Chormusik durch Anna Lapwood vielleicht nie gegeben hätte. 2018 gründete Lapwood den Pembroke College Girls Choir. Das ist ein Chor für Mädchen zwischen 11 und 18 Jahren aus den umliegenden Schulen. Mariam Giroux war eine der ersten Sängerinnen in Lapwoods Mädchenchor. Später studierte sie dann selber am College. Frauen, die sich gegenseitig unterstützen, fördern und Türen öffnen, die sonst verschlossen geblieben wären, das ist die Lebensphilosophie von Anna Lapwood. Und dieses Ethos, das spiegelt sich auch an einer anderen Stelle wieder auf Arise Shine. Im Stück Abide With Me von Maggie Campos-Samueo.

ihr Musikstudium an der University of Lusaka in Sambia zu finanzieren. Das ist wirklich musikalische Hilfe zur Selbsthilfe, so wie sie sein sollte. Keine bloß hingestellten Spendentöpfe, sondern echte, wertschätzende Zusammenarbeit über Ländergrenzen hinweg. Und wie schade wäre es gewesen, hätte es diese Komposition nicht gegeben. Fast jazzartig verschieben sich hier die Harmonien ineinander, finden unerwartete Wendungen, die sich dann doch immer wieder in Wohlgefallen auflösen. An diesem Mentoring-Projekt war übrigens auch noch eine andere Chorsängerin beteiligt, Lucy Walker. Von ihr finden sich auf Arise Shine sogar ganze 3 Werke. Hören wir von ihr A Hymn for Saint Cecilia.

Wie schön, Anna Lapwood hier gleich in einer Doppelfunktion zu erleben, als Chorleiterin und gleichzeitig begleitend an der Orgel. Komponistin Lucy Walker ist wohl der erfolgreichste Zögling Lapwoods. Mit gerade mal 25 Jahren wurde sie Composer in Residence der St. Martin's Voices, das führende Vokalensemble der anglikanischen Kirche St. Martin's in the Fields am Londoner Trafalgar Square. Man hört in Walkers Chormusik, dass sie aus der Binnenperspektive der Chorsängerin herausgedacht ist. Ihre Hymne ist chorfreundlich singbar, leichtfüßig und eingängig, ohne jedoch Komplexität zu vermissen. Emotional und stark auf Klangschönheit ausgerichtet, ohne kitschig zu werden. Diese Steigerungen von Strophe zu Strophe erinnern ein bisschen an die populäre englische Chormusik von John Rutter. Im besten Sinne, denn auch das ist ein Credo von Anna Lapwood. Popularität muss nicht unbedingt etwas Schlechtes sein. Ganz im Gegenteil. Lapwood spielt die Filmmusik zu Interstellar mit derselben Ernsthaftigkeit wie die romantischen Werke von Camille Saint-Saëns. Und deshalb finden auf Arise Shine auch einige Crowdpleaser-Hits ihren Platz. Etwas unerwartet hören wir auf einer Veröffentlichung im März Silent Night von Franz Xaver Gruber. Zugegeben, das einzige Stück auf dem Album, das qualitativ etwas herausfällt. Umso bezaubernder hingegen die Interpretation des Pop-Klassikers Somewhere Over the Rainbow aus dem Film Der Zauberer von Oz.

Somewhere Over the Rainbow von Harold Arlen. Ein wirklich magischer Rausschmeißer aus dieser abwechslungsreichen musikalischen Reise durch die Jahrhunderte. Arise Shine ist aufgebaut wie ein gutes Chorkonzert, zu dem man den nerdigen Kirchenmusikonkel genauso gut mitnehmen kann wie die kleine Schwester, die Chormusik vor allem aus Fantasyfilmen kennt. Wenn man in Anna Lapwoods unzähligen Betätigungsfeldern eine Konstante erkennen kann, dann ist es, dass sie Zugänge schafft. Zugänge zu musikalischer Bildung, zum Singen und Musizieren und zu akademischen Institutionen mit für viele sonst oft fest verschlossenen Türen. Und vor allem Zugang zur Liebe für die Musik. Die Verdienste ihrer Zeit als Musical Director und Chorleiterin am Pembroke College, Cambridge, sind wirklich außergewöhnlich. Umso sympathischer, dass sie mit Arise Shine keinen spektakulären Abschied mit Pauken und Trompeten feiert. Anna Lapwood bleibt bescheiden und sich selbst und ihrem Chor treu. Arise Shine ist eine kontemplative Meditation, ein fast leiser, intimer Abschied, der die freundschaftlich

verbundene Atmosphäre des Chors mit seiner Chorleiterin hörbar einfängt. Und damit verabschiedet sich am Mikrofon Laura Aha. 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Ich wünsche Ihnen noch einen schönen Morgen und verabschiede mich mit An Irish Blessing, geschrieben und aufgeführt mit dem Chapel Choir of Pembroke College von Anna Lapwood.

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2: Wohnraum muss bezahlbar sein. Deswegen müssen wir bauen, bauen, bauen. Bundeskanzler Friedrich Merz spricht damit eine der wichtigsten sozialen Fragen unserer Zeit an. Der Deutsche Mieterbund bezifferte im Januar 2026 einen Mangel von 1,4 Millionen Wohnungen. Dieses Defizit beschränkt sich schon lange nicht mehr auf die Ballungszentren der Großstädte, sondern betrifft, bis auf wenige Ausnahmen, ganz Deutschland. Und zum Bau neuer Wohnungen kommen weitere wichtige Infrastrukturen hinzu. Denn es werden Flächen für Bildungsbauten, Nachbarschaftsräume, Kultur- und interkonfessionelle Räume, Flächen für nachhaltige Mobilitätsformen und insbesondere Grünräume zur Naherholung und für die Biodiversität benötigt. Aber ist Bauen, Bauen, Bauen, wie Friedrich Merz vorschlägt, wirklich der richtige Ansatz? Die seit den ersten Stadtgründungen andauernde Urbanisierung erfuhr durch die industrielle Revolution einen enormen Schub. Waren es im Jahr 1900 lediglich 13 Städte weltweit mit mindestens 1 Million Einwohner und Einwohnerinnen, erhöhte sich ihre Zahl bis 1950 auf 77 und bis zum Jahr 2015 auf etwa 500. Damit einher geht der Verbrauch fossiler Brennstoffe, die als CO2-Gase die Atmosphäre verschmutzen und den Treibhauseffekt vorantreiben. Wenn wir also weiter bauen, bauen, bauen, werden zudem wichtige Natur- und Landwirtschaftsflächen versiegelt. Nehmen wir den Klimawandel aber ernst, bedeutet das, dass wir unsere Städte nicht weiter nach außen entwickeln dürfen. Aber was kann die Lösung sein? Innerhalb unserer Städte gibt es kaum noch freie Flächen für den dringend benötigten Bedarf. Um eine Antwort zu finden, lohnt sich, wie fast immer, ein Blick in die Geschichte. Bei Städten handelt es sich um stetig sich wandelnde Strukturen. Fragmente vergangener Zeiten geben Auskunft über historische Gesellschaftsformen, Lebensstile und kulturelle Identitäten. Keinesfalls wurde früher fast alles erhalten und kaum etwas verschwendet. Das vermeintlich Überkommene betrachtete man als obsolet und riss es ab oder verwertete die Bauwerke als städtischen Steinbruch, im heutigen Sinne als urbane Mine. Welche enormen Flächenpotenziale hinter obsolet gewordenen Strukturen stecken, verdeutlichen beispielsweise städtische Wallanlagen. Die mächtigen Anlagen zum Schutz der Stadt waren mit der Verbesserung der Militärtechnik nicht mehr zu gebrauchen, denn die Artilleriegeschosse konnten diese leicht überwinden. Darüber hinaus hatte die Urbanisierung zu hochverdichteten Stadtzentren geführt, in denen die Menschen bei Angriffen innerhalb der Ummauerung gefangen waren. Das führte im 19. Jahrhundert in vielen Städten zur Schleifung der Schutzanlagen. In Wien fand auf den frei gewordenen Flächen der erste städtebauliche Wettbewerb statt, aus dem die heutige Ringstraße mit ihren großen Prachtbauten hervorging. In vielen Städten, unter anderem in Bremen, Frankfurt und Köln, wurden die ehemaligen Wallanlagen in öffentliche Grünräume transformiert und damit zu gemeinwohlorientierten und klimagerechten Räumen, die der Bevölkerung dienen. Mit der Schleifung der Wallanlagen ging also auch ein gesellschaftlicher Wandel einher, in dem sich die Städte von militärisch umschlossenen zu offenen Bürgerstädten wandelten. Ein weiteres Beispiel für das Freisetzen von Flächenpotenzialen im Innenbereich der Städte ist die Erfindung des modernen Schiffscontainers durch den Amerikaner Malcolm McLean Mitte der 1950er Jahre. In Zeiten fortschreitender Globalisierung war es nun möglich, erheblich mehr Waren auf großen Containerschiffen zu transportieren. Zudem konnten die Container direkt vom Hafen auf die Schiene umgeladen werden. Die alten Speicherhäfen waren für diese Form der Technik nicht ausgelegt. Die Hafenanlagen wanderten an den Stadtrand und die innerstädtischen Häfen wurden obsolet. und bieten heute Raum für die größten Stadtentwicklungsprojekte Europas, wie die Hafen City in Hamburg oder die Bremer Überseestadt. Nun stellt sich die Frage, welche aktuellen Entwicklungen heutzutage Flächenpotenziale im Inneren der Stadt generieren können, um das Bauen auf der grünen Wiese zu verhindern. Dafür lohnt ein Blick auf das Konzept der Megatrends. Der Begriff Megatrend wurde durch den amerikanischen Politologen und Zukunftsforscher John Nesbitt geprägt. Er stellte in jahrelanger Analyse amerikanischer Lokalzeitungen fest, dass sich Muster herauskristallisierten, die Tendenzen für gesamtgesellschaftliche Veränderungen erkennen ließen, welche sich nicht allein auf die lokale Ebene beschränkten. In einem Interview sagte Nesbitt, der Begriff Trend war und ist vor allem ein Teil unserer täglichen deskriptiven Sprache, aber die Entwicklungen, über die ich schrieb, waren nicht nur einfache Trends. Es handelte sich um ganz neue Richtungen, die unser Leben verändern würden. Es gab also den Bedarf für ein überspannendes Konzept, was zu dem führte, was ich Megatrends nannte. Nach dem Zukunftsforscher Matthias Hawkes sind Megatrends langfristig, historisch verwurzelt, dringen global in unterschiedliche gesellschaftliche Bereiche ein, sind robust und verlaufen nicht immer linear. Bei den aktuellen Megatrends steht vor allem die Digitalisierung im Zentrum. Forscher der Universität St. Gallen bezeichnen diese sogar als Gigatrend, da alle anderen Megatrends mit der Digitalisierung in Verbindung stehen. Neben der Digitalisierung als großem Treiber sind es vor allem der Klimawandel, die Verkehrswende und der Wandel der Religiosität, die Veränderungen in den Städten hervorrufen. Durch die Verkehrswende entstehen urbane Obsoleszenzen, also Alterungsformen der autogerechten Stadt, wie Autohäuser, Parkhäuser, Parkplätze und Tankstellen. Die autogerechte Stadt war in der Nachkriegszeit das Leitbild für die Entwicklung der kriegszerstörten Städte. Dabei löste sich das Straßensystem von der vormals bestehenden Stadtstruktur und bildete einen eigenen, sehr raumbildprägenden Stadtkörper in Form mehrspuriger Straßen, die die Stadt durchschneiden. Dazu war die Massenmotorisierung zu dieser Zeit so stark, dass sich ein umfassendes System an automobiler Infrastruktur herausgebildet hatte, wie Verkauf, Betanken, Parken, Warten und Pflege der Autos. Autohäuser, Tankstellen, Parkhäuser, Drive-in-Schnellrestaurants. Die Megatrends Klimawandel, Digitalisierung und Energiewende führen jedoch zur Transformation des bestehenden Systems. Innovationen wie Mobility as a Service öffnen Gelegenheitsfenster und Sharing-Konzepte verändern das bestehende Mobilitätsverhalten. Welche enormen Flächenpotenziale hinter der Transformation der autogerechten Stadt stecken, veranschaulicht das Projekt der Neuen Mitte Ulm. Dort wurde bereits 1993 damit begonnen, die Neue Straße, eine große Verkehrsstraße, unmittelbar südlich des Ulmer Münsters, in einen städtischen Boulevard zu überführen. Dafür wurden mehrere großvolumige Baukörper mittig im Straßenraum platziert und die Anzahl der Fahrspuren entsprechend reduziert. Auch während der Covid-19-Pandemie konnte man vielerorts sehen, wie Straßenräume genutzt werden können, wenn sie nicht mehr den Autos zur Verfügung stehen. In vielen Städten entstanden sogenannte Pop-up-Spielstraßen oder Pop-up-Radwege. Auch wenn sie sich nicht dauerhaft gehalten haben, konnten wir sehen, wie Straßen wieder zu sozialen Räumen für die lokale Bevölkerung werden können. Den wohl größten disruptiven Effekt hatte die Pandemie auf die Bereiche Handel und Arbeit. Zwar führt die Plattformökonomie seit Jahren zum Rückgang des stationären Einzelhandels, sie hat jedoch zur Pandemiezeit nochmals einen enormen Schub erfahren. Neben der Digitalisierung und der Globalisierung ist es vor allem die Individualisierung, die diesen Transformationsprozess vorantreibt, denn Kundinnen und Kunden genießen natürlich den Vorteil, Produkte je nach individuellem Geschmack global erwerben zu können. Wie sich die systemische Veränderung im Stadtraum abbildet, zeigt sich auch durch den Bau des ersten innerstädtischen IKEA-Marktes mitten in Hamburg-Altona, der darauf ausgelegt ist, dass man sich die ausgewählten Produkte mehrheitlich liefern lassen kann. Leider wurde dieser als Neubau auf dem Grundstück eines vormaligen Kaufhauses errichtet. Das Potenzial, in eine Bestandsimmobilie einzuziehen, wurde hierbei nicht ausgeschöpft. Wie man mit einer Kaufhaustransformation umgehen kann, zeigt dagegen der Umbau des ehemaligen Hortenwarenhauses in Neuss von den Architekten Ingenhofen und Ingenhofen aus dem Jahr 2000. Das Objekt bleibt als wichtiger Ankerbaustein in der Innenstadt bestehen, in dem sich heute jedoch ein Theater und Büroräume der Kreisverwaltung befinden. Auch die Digitalisierung der Arbeitswelt bekam durch die Covid-19-Pandemie nochmals ganz neue Dimensionen. Zwar existierten digitale Arbeitsplattformen wie Skype, Zoom oder Microsoft Teams bereits vorher, doch erst in der Pandemie fanden diese Systeme in nahezu allen Bereichen Anwendung. Trotz rückläufiger Tendenzen hat sich das Arbeiten von zu Hause etabliert und Videokonferenzen gehören zum Arbeitsalltag. Durch die Unterbelegung der einzelnen Arbeitsplätze in den Büroräumen haben sich Konzepte wie Desk-Sharing etabliert, bei denen Mitarbeitende keinen festen Platz zugewiesen bekommen und somit eine Flächeneinsparung ermöglicht wird. Das Arbeiten von zu Hause bedingt jedoch auch, dass wir bisher klassische Wohnungsgrundrisse perspektivisch neu denken müssen. Das Arbeiten am Küchentisch war für viele nur eine Interimslösung und es werden folglich Wohnungen benötigt, die den heimischen Arbeitsplatz als festen Baustein mitdenken. Aufgrund des seit Jahrzehnten wachsenden Flächenverbrauchs pro Person ist es aber auch keine Lösung, einfach größere Wohnungen zu belegen. Es bedarf daher kluger Grundrisse oder Coworking Spaces für die Hausgemeinschaft bzw. die Nachbarschaft, um dem Wandel der Arbeitswelt zu begegnen. Genau dafür eignen sich unter anderem obsolet gewordene Bürogebäude. Dass eine Transformation von Büro zu Wohnen möglich ist, veranschaulicht das bereits 2010 entstandene Projekt Lioner Straße 1 des Frankfurter Architekten Stefan Forster. Dabei wurden in einem leerstehenden Bürogebäude aus den späten 1960er Jahren 98 neue Wohnungen geschaffen. Es gilt als Pionierprojekt, die ehemals monofunktionale Bürostadt Frankfurt-Niederrad in ein mischgenutztes Quartier zu verwandeln. Würde die Transformation von Büros in Wohnen weiter vorangetrieben, stände uns ein enormes Flächenpotenzial zur Verfügung. Allein bei den Bundesimmobilien sieht der Bundesrechnungshof ein Einsparpotenzial von 20%. Umgelegt auf die 90 Millionen Quadratmeter Bürofläche der Bundesverwaltungen ergibt sich ein Flächenpotenzial von 18 Millionen Quadratmetern, die für eine andere Nutzung, beispielsweise für Wohnraum, zur Verfügung stehen könnten. Als weiteres Feld zeichnet sich in Deutschland seit den 1970er Jahren ein Wandel der Religiosität ab. Der Wunsch nach spirituellen Lebensformen bleibt zwar erhalten, doch findet er immer weniger Raum in den christlichen Kirchengemeinden. Das Forschungszentrum Generationsverträge der Universität Freiburg prognostizierte in einer Studie aus dem Jahr 2019, einen Rückgang der Kirchenmitglieder der evangelischen und katholischen Kirche Deutschlands um 49% bis 2060. Bereits 2014 veröffentlichte die Landesinitiative Stadtbaukultur Nordrhein-Westfalen eine Studie mit dem Titel »Kirchen geben Raum – Empfehlungen zur Neunutzung von Kirchengebäuden«. Einer der Aufhänger der Publikation war die öffentliche Bekanntgabe des Ruhrbistums, sich im Jahr 2005 von nahezu 100 seiner damals 350 Kirchen trennen zu müssen. Ein weiteres Phänomen ist der Wandel der Bestattungskultur. Durch den fortschreitenden Trend zur Urnenbestattung werden erheblich weniger Quadratmeter pro Grab benötigt. Einige Kommunen haben deshalb begonnen, Friedhofsentwicklungspläne aufzustellen, um aktuelle und perspektivische Nutzungsbedarfe zu prognostizieren. Die Stadt Hamburg plant beispielsweise, den Friedhof Ohlsdorf, der mit etwa 400 Hektar der größte Parkfriedhof der Welt ist, bis 2050 um mehr als die Hälfte für eine öffentliche Parknutzung freizugeben. In Hamburg liegt auch der Wohlerspark, der bereits seit Ende der 1970er Jahre als öffentliche Grünanlage genutzt wird. Durch Einfriedungen, Eingänge und Wegeführungen sowie alte Grabplatten und Grabmale lässt sich die vorherige Nutzung noch erkennen und gibt dem Park einen einzigartigen Charme. Alles in allem lassen sich 16 Gebäude- und Flächentypen identifizieren, die aufgrund der Megatrends Digitalisierung, Verkehrswende und Wandel der Religiosität unter großem Nutzungsdruck stehen. Neben den gerade erwähnten Friedhöfen und Kirchen gibt es im Bereich Handel und Kultur aus der Nutzung gefallene Ladenlokale, Fachmärkte bzw. Discounter, Shoppingmalls, Kauf- und Warenhäuser, Messen und Kinos, sowie für den Bereich Arbeit auch Gewerbehallen, Industrieareale, Bürogebäude und für den Verkehr die schon erwähnten Autohäuser, Tankstellen, Parkhäuser, Parkplätze und sogar Flughäfen. In Großstädten, die unter enormem Flächendruck leiden, bieten diese obsoleten Architekturen als Obsentials, also obsolete Gebäudetypen mit Potenzial zur Transformation, die entscheidende Ressource für eine zirkuläre Entwicklung der Stadt, weil sie Raumpotenziale für bezahlbares Wohnen, soziale, grüne und kulturelle Infrastrukturen sowie nachhaltige Mobilitätsformen liefern. Dabei sind der Erhalt und die Transformation jedes einzelnen obsoleten Gebäudes für einen ressourcenschonenden Umgang im Bauwesen zentral. Am Fallbeispiel der Stadt Hamburg wurde durchexerziert, welche Flächenpotenziale hinter diesen sogenannten Obsentials stecken. Im Jahr 2021 befanden sich in Hamburg etwa 730 Hektar ebenerdige Parkplatzflächen, Parken entlang der Straße nicht eingerechnet, etwa 5400 Bürogebäude, etwa 1000 Kleingewerbegebäude und etwa 300 Kirchen. Es ist nicht davon auszugehen, dass alle der genannten Objekte und Flächen, die aktuell noch in Betrieb sind, perspektivisch aus der Nutzung fallen. Aber ein Blick auf Veränderungsprozesse und die damit verbundenen Werte veranschaulicht perspektivisch ein riesiges Flächenpotenzial. Schaut man sich beispielsweise das Mobilitätsverhalten der letzten Jahre in Hamburg an, dann bewegt es sich weg vom motorisierten Individualverkehr in Richtung nachhaltige Mobilitätsformen. Der öffentliche Nahverkehr und das Fahrradfahren werden in vielen Großstädten immer populärer. Bei einer linearen Fortschreibung der aktuellen Tendenzen wären bis zum Jahr 2030 etwa 14% der aktuell 730 Hektar Parkplatzfläche obsolet, was ein Flächenpotenzial von ca. 100 Hektar bedeutet. Im Vergleich sind das ungefähr 2/3 der Größe der Hamburger Hafencity, dem größten innerstädtischen Stadtentwicklungsprojekt Europas. Um die lokalen Klimaziele zu erreichen, hat sich der Hamburger Senat in seiner Mobilitätswendestrategie ein Verhältnis des sogenannten Modalsplits von 20:80 bis zum Jahr 2030 zum Ziel gesetzt. Das bedeutet eine Aufteilung der zurückgelegten Verkehrswege in 20% für den motorisierten Individualverkehr und 80% für nachhaltige Mobilitätsformen wie den öffentlichen Personennahverkehr, Fuß- und Fahrradverkehr sowie On-Demand- und Sharing-Systeme. Gelingt diese Mobilitätswende, würde dies sogar einen Überhang von rund 280 Hektar Parkplatzflächen in Hamburg bedeuten, was nahezu doppelt so groß ist wie die Hamburger Hafencity. Nicht für alle diese Obsentials lässt sich genau sagen, in welchem Umfang ihr Potenzial im wahrsten Sinne auf die Straße gebracht werden kann. Beispielsweise bei Kinogebäuden. Nutzerinnen und Nutzern von Streamingdiensten steht jederzeit eine riesige Auswahl an Filmen aus den verschiedensten Genres zur Verfügung, weshalb viele potenzielle Filmfans zunehmend weniger ins Kino gehen. Umso überraschender ist es, dass sich die Zahl der Kinos in den letzten 20 Jahren relativ stabil gehalten hat. Setzt man die bisherige deutschlandweite Entwicklung seit 2002 fort, würden bis 2030 nur etwa 2% der Kinos schließen. Für Hamburg würde das die Aufgabe von nur einem Kino bedeuten. Dieser beruhigenden Prognose, die alle Kinoliebhaberinnen freuen dürfte, steht jedoch eine andere Entwicklung gegenüber: der massive Rückgang der Kinobesucherzahlen. Seit den frühen 2000er Jahren verzeichnet die Kinobranche einen stetigen Rückgang. Wenn das so weitergeht, würden die Zahlen bis 2030 um weitere 24% sinken. Der Rückgang der Zahl der Lichtspielhäuser ist damit nicht exakt zu prognostizieren. Es ist aber mit einem Nachholeffekt, also etlichen Schließungen, zu rechnen. Die naheliegende Frage ist nun: Wenn nicht alle Obsentials ihre Nutzung verlieren, wo befinden sich dann genau die Gebäude und Flächen in der Stadt, die wirklich obsolet sind? Und wie finden sie zu einer idealen Nachnutzung? Hier kommt eine ganz neue Art der Stadtplanung ins Spiel, denn eine gezielte Neuprogrammierung des Bestandes kann wichtige Impulse für die Entwicklung des umliegenden Stadtkontextes bzw. des Quartiers oder für die gesamte Stadt bedeuten. Dafür ist es entscheidend, die einzelnen Objekte in einen gesamtstädtischen Zusammenhang zu setzen. So bilden sich bestimmte Muster heraus. Obsoleszenzen automobiler Infrastrukturen, gepaart mit einzelnen Gewerbebauten, liegen häufig als räumliche Konzentration bzw. als Cluster entlang der großen Verkehrsachsen, die vom Umland in die Stadt führen. Darüber hinaus gibt es funktionsübergreifende Abhängigkeiten. Wenn beispielsweise ein Bürogebäude aus der Nutzung fällt, werden auch dazugehörige Parkhäuser, Parkplätze oder Tankstellen nicht mehr in gleichem Maße angefahren. Auch Restaurants und Einzelhandel werden Umsatzeinbußen verzeichnen, weil sich weniger Menschen im Quartier aufhalten. Die Folge ist ein Dominoeffekt. Fallen mehrere Einrichtungen aus der Nutzung, können oft auch die umliegenden Nutzungen langfristig nicht mehr bestehen. Und diesen Effekt gilt es als Chance zu begreifen. Wenn man nur einzelne Gebäude ins Visier nimmt, kann man nicht das räumliche Potenzial ausschöpfen, das im städtischen Umbruch eines ganzen Quartiers liegt. Mit einem quartiersbezogenen Ansatz und der Entwicklung, so könnte man sagen, eines kompletten Obsoleszenzclusters könnten die Bestandsarchitekturen entsprechend einer an städtischen Entwicklungszielen geformten Strategie transformiert werden. Zur exakten räumlichen Identifizierung der Obsoleszenzcluster innerhalb bestehender Stadtgrundrisse wurde die Obsoleszenzcluster-Methode entwickelt und an den Städten Hamburg, Hannover und Mannheim erprobt. Die Basis bilden Geoinformationsdaten, über die mittlerweile die meisten Städte verfügen. Mit ihnen lassen sich die 16 zuvor erwähnten Obsentials in ihrer Lage abbilden. Dabei wird klar, wo sich überdurchschnittlich viele der Obsentials befinden und damit Obsoleszenz-Cluster bilden. Zum Beispiel: eine gewählte Umwidmung von Kirchen kann aufgrund ihrer jahrhundertelangen Funktion als Kristallisationspunkt sozialer Netzwerke und der Lage in den Quartieren einen besonderen programmatischen Impuls geben. Auch die Lage an einer wichtigen Verkehrsachse oder eine gute Anbindung an den öffentlichen Nahverkehr kann eine Transformation beschleunigen. Und schließlich bieten größere gewerbliche Anlagen oder Industrieareale aufgrund ihrer Gebäudestrukturen ein Transformationspotenzial für besondere neue Nutzungen, die sich in kleineren Objekten nicht ansiedeln könnten. Die räumlichen Größen der Cluster sind besonders geeignet für eine zirkuläre, das heißt nachhaltige, ressourcenschonende Stadtentwicklung auf der Ebene von Quartieren. Die räumliche Ebene eines Quartiers bietet das Potenzial für die Beteiligung der lokalen Bevölkerung an der Stadtgestaltung und den Aufbau sozialer Netzwerke, wie sie Carlos Moreno in seinem Konzept der 15-Minuten-Stadt entwickelt hat. Gezielte Umnutzungen des Bestands können diesem Konzept nachfolgen, das besagt, dass alle wichtigen Funktionen für die Bewohnerinnen und Bewohner innerhalb von 15 Minuten zu Fuß oder mit dem Fahrrad erreichbar sind. Für eine gemeinwohlorientierte Entwicklung wäre sogar eine Rückbesinnung auf die 1970er Jahre denkbar. Damals gab man, nach einer längeren vorausgegangenen Phase der Boden- und Immobilienspekulation, den Kommunen eine Möglichkeit zur Regulierung der Bodenpreise an die Hand. Durch die Transformation entsteht ein eher collageartiges Stadtbild, das die Geschichte vorangegangener Zeiten in sich trägt. Um den Zeitgeist zu bewahren und gleichzeitig Ressourcen zu schonen, sollten die genuin baulichen Maßnahmen möglichst gering gehalten werden, um sowohl das Alte als auch das Neue sichtbar zu belassen. Darüber hinaus ist es zu begrüßen, bestehende Sozialräume und kollektive Erinnerung an bestimmte Gebäudetypen zu berücksichtigen, die mit der vorangegangenen Nutzung gewachsen und, im Gegensatz zur eigentlichen Funktion, nicht obsolet geworden sind. Klassische Mineralöltankstellen beispielsweise, wie sie uns in immer gleicher Form in der Stadt oder auf dem Land begegnen, ausladende Dächer, bunte Farben, große Werbezeichen, sind in erster Linie Repräsentanten der Mineralölkonzerne und Gebäudetypen, die der Kraftstoffversorgung dienen. Im Sinne einer klimagerechten Stadtentwicklung ist deren Obsoleszenz zu begrüßen. Überschriften in Lokalzeitungen, die Berichte zur Schließung von Tankstellen einleiten und betitelt sind mit »Ende einer Ära«, »Bedauern über Schließung«, »Ich blicke ein bisschen wehmütig zurück«, zeugen jedoch noch von der Bedeutung dieser Orte für die lokale Bevölkerung. Historisch gesehen war die Einführung der Tankstelle mit einer komplett neuen Form der Freiheit verbunden, die die Erfindung des Automobils mit sich brachte. In Werken wie dem 1940 entstandenen Gemälde »Gas« von Edward Hopper spiegelt sich die starke Romantisierung des Objektes in den ersten Jahrzehnten wider. Es zeigt, eine beleuchtete Tankstelle entlang einer einsamen Landstraße während der blauen Abendstunden. Die im wahrsten Sinne des Wortes Überhöhung des Typus wird durch die irreführenden Proportionen zwischen großen Zapfsäulen und einem zu klein geratenen Tankwart sowie einem Pegasus, der aus einem Werbeschild gen Himmel zu fliegen scheint, deutlich. Auch in Filmen und der Literatur wird, genre- und epochenübergreifend, die Tankstelle als Motiv aufgegriffen und als Raum für unerwartete Begegnungen, als Sehnsuchtsraum, als Transitraum, aber auch als Gefahrenraum inszeniert. Unabhängig von der Kraftstoffversorgung ist die Tankstelle ein Ort des Zusammenkommens und des sozialen Miteinanders. Die Fotoserie »Tankstelle« von Tobias Cieloni aus dem Jahr 2004 veranschaulicht etwa die Bedeutung von Tankstellen als Treffpunkte für Jugendliche. Stadtraumbeobachtungen an großstädtischen Tankstellen machen die hohe Kommunikationsdichte tagsüber und nachts deutlich, die sich vor allem durch eine Vielzahl an vorhandenen Funktionen ergibt, die weit über die Kraftstoffversorgung hinausgehen. Im Falle ihrer Obsoleszenz ist die Tankstelle aufgrund ihrer auffälligen Architektur, ihrer städtisch günstigen Lage sowie ihrer funktionalen und sozialen Bedeutung ideal für eine gemeinwohlorientierte Nachnutzung, die in das Quartier ausstrahlt und die Kraftstoffversorgung hinter sich lässt. Alles in allem gilt es, die Obsoleszenz urbaner Räume als Chance zu begreifen. Wenn diese rechtzeitig erkannt und die Transformation frühzeitig eingeleitet wird, kann man verhindern, dass mit obsoleten Flächen und Gebäuden ausschließlich spekuliert wird. Bewegt sich die Denkweise jedoch rein auf der Gebäudeebene, bleibt jede Transformation eine Einzelfallentscheidung, bei der stets von Neuem diskutiert werden muss, ob sich der Abriss verhindern lässt und das Gebäude eine neue Nutzung bekommen kann. Der Perspektivenwechsel vom Einzelobjekt zur städtischen Ebene, also von einer Bauwende zu einer Stadtwende, ist jedoch für eine nachhaltige Stadtentwicklung essentiell. Es geht also nicht um Bauen, Bauen, Bauen, wie Friedrich Merz es vorschlägt, sondern um die große Transformation unserer Städte, um die Frage, wie wir in Zukunft wohnen und das heißt leben wollen.
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1: Zehn Uhr, die Nachrichten. Zum Auftakt des Besuchs von US-Präsident Trump in China sind die Bemühungen beider Seiten um stabile Beziehungen und zugleich die Gefahr einer Konfrontation in der Taiwan-Frage deutlich geworden. Wenn mit dem Thema Taiwan nicht gut umgegangen werde, könne dies das Verhältnis zwischen beiden Ländern in eine äußerst gefährliche Lage bringen, sagte China-Staatschef Xi Jinping bei einem Gespräch mit Trump in Peking. Er betonte, es handle sich um die wichtigste Angelegenheit in den beiderseitigen Beziehungen. Xi fügte hinzu, dass die USA und China Partner und keine Rivalen sein sollten. Kooperation nütze beiden, während eine Konfrontation beiden schade. Trump lobte Xis Führungsqualitäten und sprach von einer fantastischen gemeinsamen Zukunft. Das Gespräch zwischen Trump und Xi dauerte rund 2 Stunden. Der Besuch des US-Präsidenten in China geht morgen zu Ende. Im Mittelpunkt stehen auch Handelsfragen. Das Raketenarsenal des Iran ist nach Recherchen der New York Times in deutlich besserem Zustand als von der US-Regierung angegeben. Die Zeitung beruft sich auf Informationen amerikanischer Geheimdienste. Demnach hat sich der Iran nach den Angriffen der USA und Israels inzwischen wieder Zugang zu den meisten Raketenstellungen, Abschusseinrichtungen und unterirdischen Lagern verschafft. Es sei davon auszugehen, dass die Islamische Republik mehr als 2/3 ihres Raketenarsenals von vor dem Krieg behalten habe. Recherchen der Washington Post ergeben ein ähnliches Bild. Als besonders beunruhigend wird laut New York Times eingestuft, dass der Iran wieder über den Zugang zu fast allen der mehr als 30 Raketenstellungen entlang der Straße von Hormuz verfüge, was eine Gefahr für die Schifffahrt durch die Meerenge bedeute. US-Präsident Trump hatte im März, kurz nach Beginn der Angriffe auf den Iran, erklärt, dass dessen Raketen fast vollständig zerstört seien. Ähnlich äußerte sich Verteidigungsminister Hegseth. Das israelische Militär hat erneut die Menschen in mehreren Gebieten im Libanon aufgefordert, ihre Wohnorte zu verlassen. Betroffen sind 8 Städte und Dörfer im Süden des Landes und in der Bekaa-Ebene. Meist erfolgen die Aufrufe kurz vor Angriffen des israelischen Militärs, die sich nach Darstellung der Armee gegen Ziele der militant-islamistischen Hisbollah richten. Dabei werden immer wieder auch Zivilisten getötet. Das libanesische Gesundheitsministerium teilte zuletzt mit, bei den jüngsten israelischen Angriffen habe es mehr als 20 Tote gegeben, darunter auch Kinder. In Washington kommen heute unter Vermittlung der USA wieder Vertreter Israels und des Libanons zusammen. Israel will bei den Verhandlungen eine Entwaffnung der Hisbollah erreichen. Der Libanon, selbst keine aktive Konfliktpartei, setzt auf einen dauerhaften Waffenstillstand. Die russischen Streitkräfte haben ihren Beschuss auf Ziele in der Ukraine fortgesetzt. Seit Mitternacht seien mehr als 1500 Drohnen abgefeuert worden, teilte der ukrainische Präsident Selenskyj mit. Von Seiten der Luftwaffe hieß es, ein Großteil sei abgefangen worden. Zuvor war in der gesamten Ukraine Luftalarm ausgelöst worden. Eines von vielen Zielen der Drohnen sowie auch Raketen ist erneut die Hauptstadt Kiew gewesen. Dort wurden den örtlichen Behörden zufolge Gebäude beschädigt. Die Rede ist zudem von mindestens 1 Toten und 16 Verletzten. In der Ukraine hat das oberste Antikorruptionsgericht Untersuchungshaft gegen den früheren Präsidialamtschef Jermak angeordnet. Diese gelte für zunächst 60 Tage, teilte ein Richter mit. Jermak habe die Möglichkeit, gegen Kaution auf freien Fuß zu kommen, hieß es weiter. Jermak galt als Vertrauter von Präsident Selenskyj und muss sich wegen Geldwäschevorwürfen verantworten. Dem 54-Jährigen und 5 anderen Verdächtigen werden illegale Millionengeschäfte bei einem Bauprojekt zur Last gelegt. Jermak bestreitet die Vorwürfe. Das Wetter: verbreitet Schauer und Gewitter. An der Nordsee etwas Sonne, 10 bis 16 Grad. Morgen wechselhaft mit Schauern und einzelnen Graupelgewittern, im Nordosten auch sonnig, 11 bis 17 Grad. Und die weiteren Aussichten: am Samstag wechselnd bewölkt und vereinzelte Schauer, von der Mitte bis zur Ostsee auch heiter. An den Alpen Regen, ab 1500 Meter Schneefall, 5 bis 17 Grad. Das waren die Nachrichten.
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2: Liebe Gemeinde, liebe Hörerinnen und Hörer an den Radios oder im Internet, herzlich willkommen in der Stiftskirche in Tübingen. Ich freue mich, dass ich so viele Menschen begrüßen darf, hier vor Ort im Sendegebiet des SWR und noch weit darüber hinaus im Sendegebiet des Deutschlandfunks. Hier in der Universitätsstadt Tübingen im Süden unseres Landes. Um in die Stiftskirche zu kommen, muss man die Gassen der Altstadt schon etwas bergauf klettern. Über die Neckarbrücke, an den Stocherkähnen vorbei, an den Fachwerkhäusern vorbei in Richtung Marktplatz, um dann diesen wunderschönen spätgotischen Kirchenraum zu betreten. Ich stehe hier vor dem Altar, hinter mir ein wunderschön goldgrundiertes Altarbild. Ich merke, es ist ein Ort voller Geschichte und gleichzeitig eine junge Stadt. Der Gottesdienst an Christi Himmelfahrt ist getragen von dem Thema Abschied mit Ausblick. Und musikalisch ist er getragen von Werken von Johann Sebastian Bach für Gesang und für Orgel. Herzlichen Dank, dass wir heute hier zu Gast sein dürfen. Und ein herzliches Dankeschön an alle, die sich einbringen mit Musik, Worten und Gedanken. Uns allen eine gesegnete Stunde.

Im Namen Gottes, des Vaters und des Sohnes und des Heiligen Geistes. Herzlich willkommen im Gottesdienst in der Stiftskirche zum Himmelfahrtsfest. Herzlich willkommen Ihnen hier in der Stiftskirche und allen, die über den Deutschlandfunk und SWR 4 mit uns feiern. Ich heiße Susanne Wolf und bin eine der Pfarrerinnen hier an der Stiftskirche. Zusammen mit meiner Kollegin Barbara Hahn-Joos und den anderen Mitwirkenden haben wir den Gottesdienst Abschied mit Aussicht vorbereitet. Um Abschied geht es an diesem Feiertag. Christus geht weg von der Erde zu Gott. Für die Jünger bedeutet das Abschied nehmen. Mit der Aussicht, dass Christus nun überall dabei ist. Was heißt das für ihren Verlust? Und was heißt das für uns heute? Darüber werden wir mit Ihnen heute nachdenken. Und freuen uns, dass die Leiterin der Telefonseelsorge Neckaralb, Ute von Querfurt, über den Umgang mit Verlusterfahrungen sprechen wird. Viele feiern heute draußen unter freiem Himmel. Wir sind hier in unserer schönen Stiftskirche und lassen unser Herz spazieren. Wir singen vom Lied »Geh aus, mein Herz« Nummer 503 im evangelischen Gesangbuch, die Strophen 1 bis 3.

0: Der Herr schaut vom Himmel und sieht alle Menschenkinder.
1: Von seinem festen Thron sieht er auf alle, die auf Erden wohnen.
0: Der ihnen allen das Herz geschaffen hat, achtet auf alle ihre Werke.
1: Einem König hilft nicht seine große Macht. Ein Held kann sich nicht retten durch seine große Kraft.
0: Rosse helfen auch nicht, da wäre man betrogen. Und ihre große Stärke errettet nicht.
1: Siehe, des Herrn Auge sieht auf alle, die ihn fürchten, die auf seine Güte hoffen.
0: Dass er ihre Seele errette vom Tode und sie am Leben erhalte in Hungersnot.
1: Unsere Seele harrt auf den Herrn. Er ist uns Hilfe und Schild.
0: Denn unser Herz freut sich seiner und wir trauen auf seinen heiligen Namen.
1: Deine Güte, Herr, sei über uns, wie wir auf dich hoffen.

Du hältst deinen Himmel offen, Gott, für die voller Glück und für die mit Kummer. Leichte und schwere Herzen umhüllst du mit deiner Liebe. Durch Jesus Christus, deinen Sohn, unseren Bruder, sind wir mit dir verbunden für immer. Nichts kann uns von dir trennen. Dafür danken wir dir und bitten dich, hilf uns täglich neu, deine Güte zu entdecken, aus ihr zu leben, sie anderen weiterzuschenken. Amen.

0: An Christi Himmelfahrt geht es auch um Abschied, um Verlust. Damals müssen sich die Freunde von Jesus verabschieden und mit dem Verlust klarkommen. Aber wie? Und wie ist es mit uns heute, wenn es uns trifft und wir das verlieren, was im Leben trägt?
1: Die Anruferin wurde nach vielen Ehejahren von ihrem Mann verlassen. Sie kann es nicht begreifen.
2: Das dritte Mal durch die Prüfung gefallen. Der Berufstraum ist damit geplatzt.
3: Nach der Scheidung ist seiner Frau das Sorgerecht zugesprochen worden. Er vermisst seine Kinder so sehr.

0: Sie musste aus ihrer Heimat fliehen und fühlt sich hier fremd. Sie hat solches Heimweh.
1: Er dachte, sie könnten gemeinsam alt werden. Jetzt merkt er, dass es auf Dauer nicht zusammengehen wird.
2: Sie hat ihren Hund einschläfern lassen müssen. Nun ist niemand mehr da.

0: Nach dem Unfall ist nichts mehr wie vorher. Er möchte einfach zurück in sein altes Leben.
1: Ihre Tochter spricht nicht mehr mit ihr. Die Enkel darf sie nicht sehen. Sie versteht die Welt nicht mehr.
2: Gestern war die Beerdigung ihres Mannes. Sie hat sich nicht vorstellen können, wie weh das tut.

Ich stehe vor dir mit leeren Händen, Herr. Gemeinsam singen wir dieses Lied, das im evangelischen Gesangbuch unter der Nummer 382 zu finden ist, im Gotteslob unter der Nummer 422.

unter ihnen 40 Tage lang und redete mit ihnen vom Reich Gottes. Und als er mit ihnen beim Mahl war, befahl er ihnen, Jerusalem nicht zu verlassen, sondern zu warten auf die Verheißung des Vaters, die ihr, so sprach er, von mir gehört habt. Denn Johannes hat mit Wasser getauft, ihr aber sollt mit dem Heiligen Geist getauft werden, nicht lange nach diesen Tagen. Die nun zusammengekommen waren, fragten ihn und sprachen: Herr, wirst du in dieser Zeit wieder aufrichten das Reich für Israel? Er sprach aber zu ihnen: Es gebührt euch nicht, Zeit oder Stunde zu wissen, die der Vater in seiner Macht bestimmt hat. Aber ihr werdet die Kraft des Heiligen Geistes empfangen, der auf euch kommen wird, und werdet meine Zeugen sein in Jerusalem und in ganz Judäa und Samarien und bis an das Ende der Erde. Und als er das gesagt hatte, wurde er vor ihren Augen emporgehoben, und eine Wolke nahm ihn auf, weg vor ihren Augen. Und als sie ihm nachsahen, wie er gen Himmel fuhr, siehe, da standen bei ihnen zwei Männer in weißen Gewändern, die sagten: Ihr Männer von Galiläa, was steht ihr da und seht gen Himmel? Dieser Jesus, der von euch weg gen Himmel aufgenommen wurde, wird so wiederkommen, wie ihr ihn habt gen Himmel fahren sehen. Da kehrten sie nach Jerusalem zurück.

0: Liebe Gemeinde, wird jemals alles wieder gut? Wird es wieder so wie früher, bevor sich alles verändert hat? Bevor Sie nach Jerusalem gekommen sind? Bevor Jesus am Kreuz gestorben ist? Nach Ostern hatten die Jünger das so sehr gehofft. Jesus war ja wieder bei ihnen. Ein Wunder. Aber es ist nicht so wie vorher. Und die Freunde bleiben wie gelähmt in ihrer Trauer. Sie lassen die Köpfe hängen. Sie sitzen beieinander, ängstlich, abgeschottet von der Welt. Zwar reißt sie der auferstandene Christus heraus aus ihrer Trauer. Er tritt mitten unter sie und zeigt sich ihnen. Sie sehen seine Wundmale, sie können sie sogar berühren. Sie hören seine Stimme, sehen die vertrauten Gesten, sitzen mit ihm zusammen beim Essen, voller Vertrauen, fast wie früher. Doch er bleibt nicht, er geht, kommt plötzlich unerwartet wieder. Sie sehnen sich danach, dass er bleibt, dass er erfüllt, was er begonnen hat, dass alles wird wie zuvor. Doch Jesus will nicht zurück. Die Zeit mit seinen Jüngern war wichtig, doch jetzt muss es weitergehen. Und dafür will er sie gewinnen. Er verwandelt ihre Sehnsucht. Er traut ihnen etwas zu. Er sagt: Ich brauche euch. Nehmt das mit, was ihr mit mir erlebt habt, in euer Leben. Gebt es weiter, damit es auch im Leben anderer heller wird. Auch wenn ihr jetzt unsicher seid und nicht wisst, was genau auf euch zukommen wird, ihr seid gefragt. Ich weiß, dass ihr Unterstützung braucht. Die Kraft des Heiligen Geistes wird bei euch sein. Mit ihr seid ihr fähig zu tun, wozu ich euch brauche. Sagt anderen weiter, was ihr bei mir erfahren habt. Lasst sie teilhaben an eurer Hoffnung. Jesus Christus bereitet seine Freunde auf den Abschied vor. Er kehrt zurück ins himmlische Reich Gottes, lässt seine Freunde in der Welt zurück. Aber es ist ein Abschied mit Aussicht. Aussicht nicht nach oben, wo Jesus gerade entschwindet. Für einen Moment starren ihm seine Jünger tatsächlich hinterher und hoch in die Wolken. Aber ihr Blick soll schweifen und sich denen zuwenden, für die sie nun einen Auftrag haben. Ob das so geht? Mitten im Abschied und in der Trauer? Im Johannesevangelium hören wir von einem Zwiegespräch zwischen Jesus und Gott, dem Vater. Jesus betet:
1: Vater, ich will, dass wo ich bin, auch die bei mir seien, die du mir gegeben hast, damit sie meine Herrlichkeit sehen, die du mir gegeben hast. Denn du hast mich geliebt, ehe die Welt gegründet war. Gerechter Vater, die Welt kennt dich nicht, ich aber kenne dich. Und diese haben erkannt, dass du mich gesandt hast. Und ich habe ihnen deinen Namen kundgetan und werde ihn kundtun, damit die Liebe, mit der du mich liebst, in ihnen sei und ich in ihnen.
0: Ein Gebet, das Staunen auslöst und mich spüren lässt, als Jesu Jüngerinnen und Jünger sind wir nicht verlassen. Auch wenn Jesus Abschied nimmt, bleibt er mit den Seinen verbunden. Wo er ist, sollen wir auch sein. Wie soll das gehen? Der auferstandene Jesus kann nicht einfach weitermachen wie vorher. Er kann nicht bleiben, festgelegt auf einen bestimmten Ort und auf eine begrenzte Zeit. Er nimmt Abschied, um überall zu sein. Er wirkt weiter, aber anders, weltweit, über alle Grenzen hinweg. Und das ist das Erstaunliche, das er uns und seinen Jüngern verständlich machen will. Gehen und bleiben gehört für ihn zusammen. Er geht, das ist der Abschied, der die Seinen traurig macht. Er kommt aufs Neue und zeigt sich ihnen in der Fülle seiner himmlischen Gaben, in neuer Lebendigkeit, in einer Liebe, die tief und weit reicht, in der Kraft zur Verwandlung. Ihr seid traurig und ihr sollt Mut bekommen. Ihr fühlt euch verlassen und ihr sollt sehen, wie eng ihr verbunden seid mit mir. Jesus Christus schafft aus dieser himmlischen Fülle heraus eine Nähe, die viel mehr Menschen zugute kommt als zuvor. Sie alle und wir mit ihnen sind fortan einbezogen in seine innige Beziehung zu Gott, dem Vater. Durch Jesus Christus sind wir hineingenommen in diese Liebe, hineingenommen in diese Beziehung. Wir sind nicht auf uns allein gestellt. Wir sind nicht auf uns zurückgeworfen. Wir sind eingebettet und umhüllt von dieser Liebe. Ein Abschied mit Aussicht. Heute am Fest Christi Himmelfahrt feiern wir den Abschied des Auferstandenen, der uns eine wunderbar weite Aussicht dalässt. Die Aussicht auf seine Verbindung zum Vater. Und diese Verbindung schließt alle ein, die sich darauf einlassen. Diese Verbindung ist offen für uns, offen wie der Himmel über uns. Da gehen uns die Augen auf und über. Vater und Sohn sind sich nicht genug. Sie sehnen sich nach uns und laden uns ein. Lasst euch umhüllen von unserer Liebe. Habt Anteil an unserer himmlischen Kraft. Sie wird euch beflügeln und stärken. Mit ihr könnt ihr euch anderen aufmerksam zuwenden, auf die Töne ihrer Trauer und Angst hören, Anteil nehmen an dem, was sie verloren haben. Mit dieser Kraft könnt ihr euren Mut mit ihnen teilen und ihnen zur Seite stehen.

0: Liebe Frau von Querfurt, wie schön, dass Sie heute als Leiterin der Telefonseelsorge bei uns sind. In Ihrer Arbeit kommen ja die Themen Verlust und Abschied auch zum Ausdruck. Wie kommen Sie bei den Anrufenden zu Wort?
1: Ja, das menschliche Leben ist ja von vornherein schon auch begleitet von Verlusterfahrungen. Wir kommen auf die Welt und müssen den Mutterleib verlassen, damit geht's los. Und dann passieren immer wieder Verluste. Wir verlieren vielleicht die beste Freundin, schon im Kindergarten. Später stirbt ein lieber Angehöriger. Wir erfahren immer wieder, dass Menschen sterben. Wir haben Gesundheitsprobleme. Wir verlieren einen Berufswunsch. Vielleicht verlieren wir sogar mal den Glauben an uns selber. Vielleicht wird die Gesundheit schlechter. Oder wir müssen uns von einem Lebensziel verabschieden, das wir lange vor Augen hatten.
0: Um welche Themen geht es dann besonders in den Anrufen?
1: Wenn die Menschen bei uns anrufen, dann oft, weil durch diesen Verlust etwas in ihnen in Unordnung geraten ist. Die Lebenskoordinaten stimmen nicht mehr, das, was immer gestimmt hat. Sie hadern mit sich, sie wissen nicht weiter, sie fragen. Sie haben Fragen oder sie sind verstummt.
0: Wie gehen die Menschen dann konkret mit diesen Erfahrungen um?
1: Ja, das ist so unterschiedlich, wie wir unterschiedlich sind. Manche sind sehr wütend, manche schreien am Telefon, andere weinen oder können gar nichts mehr sagen. Manche wollen weitermachen, die wollen, dass es so ist wie vorher, die packen das Leben, den Stier bei den Hörnern und andere verzagen. Ganz unterschiedlich.
0: Und dann sind da die Ehrenamtlichen, die die Anrufe entgegennehmen. Wie nehmen die das Thema auf und wie vielleicht auch nicht?
1: Ja, die Ehrenamtlichen versuchen erstmal dem Raum zu geben, was da ist, was an seelischem Schmerz vorhanden ist, dass das ausgesprochen werden darf, dass die Trauer Raum bekommen darf. Und sie versuchen, den Menschen, der da anruft, am Telefon empathisch bei seinem Schmerz und beim Ausdruck seines Schmerzes zu begleiten.
0: Und gibt es vielleicht erste Schritte, die sichtbar werden in solchen Gesprächen, die Sie wahrnehmen?
1: Ich zögere immer, wenn es um Schritte geht, weil am Anfang steht ja erst mal, dass das, was da ist, angesehen werden muss. Es muss betrauert werden. Vielleicht muss der Verlust auch gewürdigt werden, bevor dann irgendwann sich vielleicht die Blickrichtung ändern darf. Von der Verengung des Verlusts wieder hinaus in eine andere Richtung, wo der Horizont vielleicht sich ja auch wieder erweitern darf.
0: Und schließlich die Ehrenamtlichen selbst in der Telefonseelsorge. Was macht das Thema mit Ihnen?
1: Ja, das ist natürlich auch ganz unterschiedlich. Und die Ehrenamtlichen sind auch Menschen, die von Verlusten betroffen sind. Die haben ihr eigenes Leben. Und manchmal spielt das ja auch in so einen Anruf hinein, wenn sich die Schicksale wie berühren. Neulich gab es den Fall, dass ein Ehrenamtlicher, der vor kurzem seine Frau verloren hatte in den Tod hinein, einen Anrufer hatte, der ihm genau das weinend erzählt hat. Und am liebsten hätte unser Ehrenamtlicher mitgeweint. So berührt war er davon. Und da geht es dann schon auch darum, dabei zu sein und gleichzeitig wieder zu trennen. Das eine bin ich und das andere ist dieses Schicksal, das ich gerade begleite, ohne in die Vermischung zu geraten.
0: Vielen Dank, Frau von Querfurt, für unser Gespräch.

Was ist, wenn ich einen wichtigen Teil meines Lebens verliere? Wenn ich Abschied nehmen muss, welche Aussichten bleiben mir? Schotte ich mich ab? Halte ich den Blick gesenkt oder starre in die Wolken? Oder merke ich, dass ich eine Gemeinschaft brauche, die mit mir durchhält, auch wenn ich nicht einmal einen Silberstreif am Horizont sehen kann? Im Interview haben wir eben gehört, die Mitarbeiterinnen und Mitarbeiter der Telefonseelsorge helfen dabei, auch Verluste auszuhalten. Das Heimweh, das Vermissen der Verstorbenen, die verlorene Perspektive, die Trauer, die Wut und die Leere. Sie bleiben an der Seite der Anrufer, obwohl sie einander gar nicht sehen können. Sie nehmen sich Zeit, ehrenamtlich, und sie bleiben da bei ihnen stehen, wo sie gerade sind. Für die Zeit des Anrufs bilden beide Seiten eine Gemeinschaft, die aushält und die durchhält. Das zeigt die Himmelfahrtsgeschichte auch für die Jünger und mit ihnen für uns alle, die wir nach ihnen kommen. Sie zeigt eine Gemeinschaft, die miteinander hinaufsteigt auf den Berg der großen Erwartung, dass vielleicht aller Kummer sich in Luft auflösen wird. Eine Gemeinschaft aber, die auch miteinander wieder hinuntersteigt, nach dem Abschied von Jesus, wieder in den Alltag hinein. In einen Alltag, in dem der Verlust Platz nehmen wird und in dem auch der Geist der Hoffnung einziehen wird. Vor allem aber wird es ein Alltag sein, den sie als Gemeinschaft bestehen, in dem sie Freud und Leid miteinander teilen. Als Gemeinschaft, die einen gemeinsamen Ursprung hat und ein gemeinsames Ziel, nämlich die Liebe Gottes, wie sie in Jesus ein menschliches Gesicht bekommen hat, untereinander zu erfahren. Wie war das noch gleich? Für Jesus gehören Gehen und Bleiben zusammen. Und deshalb ist das auch unsere Aufgabe als seine Nachfolgerinnen und Nachfolger, den Abwesenden anwesend sein lassen, indem wir in seinem Geist unterwegs sind, die Jünger damals, sie und ich heute. Das geht so wie in den Gesprächen am Telefon, durch Zuhören und Beistehen. Das geht, indem einer vielleicht den Mut findet, sich überhaupt jemandem anzuvertrauen. Das geht, indem eine im Gespräch den Blick wendet und sich vielleicht ein neuer Horizont auftut. Das geht, indem wir die Gemeinschaft wahrnehmen, die uns umgibt, anwesend im gemeinsamen Singen und Gottesdienst feiern oder in den vielen Angeboten von Gemeinden. Oder abwesend in der Fürbitte, im Radiogottesdienst oder im großen Kreis der Spendenwilligen und Kirchensteuerzahler, die auch eine Telefonseelsorge erst möglich machen. Wo zwei oder drei in meinem Namen beisammen sind, da bin ich mitten unter ihnen, sagt Jesus. Himmelfahrt ist nicht Gottes Entfernung, sondern sein Zutrauen. Christus entzieht sich dem Blick, damit unser Blick sich lösen kann von der Sicherheit des Sichtbaren, im Vertrauen auf eine Gemeinschaft, die trägt, weil er sie trägt. Der aus dem Blick enthobene Christus traut uns damit mehr zu, als wir uns oft selbst. Amen. Lassen Sie uns wieder gemeinsam singen von Wer nur den lieben Gott lässt walten, die Strophen 5 und 7 im evangelischen Gesangbuch unter der Nummer 369, im Gotteslob unter der Nummer 424.

Lasst uns miteinander und füreinander beten. Zwischen den einzelnen Teilen singen wir Kyrie Eleison. Herr Jesus Christus, vor unseren Augen verborgen und doch mitten unter uns, öffne den Himmel für alle, denen der Mut zum Weitermachen fehlt, denen das Geld ausgeht, die um Unwiederbringliches trauern, die ihren Glauben verloren haben. Zeige Wege ins Weite, bleib in unserer Nähe. Wir rufen zu dir.

Öffne den Himmel für alle, die dafür sorgen, dass Menschen nicht auf sich gestellt sein müssen. In unseren Gemeinden und Städten, in Nachbarschaften und Familien, in Heimen und Einrichtungen, in Kirche und Diakonie. Zeige Wege aufeinander zu. Bleib in unserer Nähe. Wir rufen zu dir.

Öffne den Himmel für alle, die im Krieg leben müssen, die auf der Flucht sind, die Verantwortung tragen und Macht ausüben, die den Frieden suchen, die deine Schöpfung bewahren, die die Auswirkungen ferner Entscheidungen und Entwicklungen ausbaden müssen. Falle den Kriegstreibern in den Arm. Bleib in unserer Nähe. Wir rufen zu dir.

0: Herr Jesus Christus, vor unseren Augen verborgen und doch mitten unter uns. Wo du bist, da ist der Himmel. Sei in unserer Mitte, heute und morgen und alle Tage. Amen.
1: Und wir beten weiter mit den Worten Jesu. Vater unser im Himmel,
2: geheiligt werde dein Name, dein Reich komme, dein Wille geschehe, wie im Himmel, so auf Erden. Unser tägliches Brot gib uns heute und vergib uns unsere Schuld, wie auch wir vergeben unseren Schuldigen. Und führe uns nicht in Versuchung, sondern erlöse uns von dem Bösen. Denn dein ist das Reich und die Kraft und die Herrlichkeit in Ewigkeit. Amen.
1: Wir feiern deine Himmelfahrt. Wir singen das Lied im neuen Liederbuch Nummer 216, Strophen 1 und 4.

0: Der Gottesdienst geht nun zu Ende. Wir wünschen Ihnen einen frohen Feiertag. Geht mit Gottes Segen. Der Herr segne dich und er behüte dich. Der Herr lasse leuchten sein Angesicht über dir und sei dir gnädig. Der Herr erhebe sein Angesicht auf dich.
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3: Elf Uhr, die Nachrichten. In Lettland hat Ministerpräsidentin Siliņa ihren Rücktritt angekündigt. Die Entscheidung folgt auf die wiederholte Verletzung des lettischen Luftraums durch Drohnen. Die Regierungschefin hatte zuvor bereits Verteidigungsminister Sprūts zum Rücktritt gezwungen, weil er ihrer Ansicht nach nicht in der Lage war, den lettischen Luftraum zu schützen. Die linke progressive Partei des Ministers verließ daraufhin die Regierungskoalition. Damit verfügte die seit 2023 regierende Mitte-Rechts-Regierung über keine Mehrheit mehr. In Lettland waren vor einer Woche zwei Drohnen abgestürzt, die nach Militärangaben von Russland aus in den Luftraum des baltischen EU- und NATO-Landes eingeflogen waren. Die Steuerung der verwirrten ukrainischen Drohnen war mutmaßlich durch die russische Luftabwehr gestört worden. Eine der Drohnen traf ein Öllager im Osten Lettlands, das Feuer fing. Zuvor hatte es bereits ähnliche Zwischenfälle gegeben. Die russischen Streitkräfte haben ihren Beschuss auf Ziele in der Ukraine fortgesetzt. Seit Mitternacht seien mehr als 1500 Drohnen abgefeuert worden, teilte der ukrainische Präsident Selenskyj mit. Von Seiten der Luftwaffe hieß es, ein Großteil sei abgefangen worden. Zuvor war in der gesamten Ukraine Luftalarm ausgelöst worden. Eines von vielen Zielen der Drohnen sowie auch Raketen ist erneut die Hauptstadt Kiew gewesen. Dort wurden den örtlichen Behörden zufolge Gebäude beschädigt. Die Rede ist zudem von mindestens einem Toten und 16 Verletzten. China will nach den Worten von Staatschef Xi Jinping Unternehmen aus den USA einem leichteren Zugang zu seinen Märkten bieten. Die Türen seines Landes zur Außenwelt öffneten sich immer weiter, sagte Xi vor einer Delegation von US-Wirtschaftsvertretern. Damit hätten amerikanische Firmen noch bessere Aussichten als bisher in China zu investieren. Zuvor hatte das chinesische Staatsoberhaupt bei einem Treffen mit US-Präsident Trump für stabile politische Beziehungen geworben. Die USA und China sollten Partner und keine Rivalen sein. Zugleich machte Xi deutlich, dass er die Gefahr einer Konfrontation mit Washington in der Taiwan-Frage sehe. Der Konflikt sei das wichtigste Thema im bilateralen Verhältnis. Das Gespräch zwischen Xi und Trump dauerte rund 2 Stunden. Auf der Agenda stand unter anderem auch der Iran-Krieg. Trump hält sich noch bis morgen in China auf. Es ist der erste Besuch eines US-Präsidenten seit fast einem Jahrzehnt. Kurz vor der Verleihung des diesjährigen Karlspreises hat der Aachener Bischof Dieser an die Menschen in Europa appelliert, stärker für ihre Werte einzustehen. Er sagte bei einem Gottesdienst im Aachener Dom, Europa habe keinen Mangel an Werten, sondern einen Mangel an Entschiedenheit, an Tempo und Konsequenz. Der Bischof kritisierte die Präsidenten Russlands, Chinas und der USA, ohne deren Namen zu nennen. Er sagte, der eine halte einen Angriffskrieg am Laufen, der Menschenleben in unvorstellbarer Zahl koste. Der nächste baue sein Land zur aggressiven Weltmacht aus, die ihre eigene Bevölkerung überwache. Und der dritte reiße die westliche Reputation von Völkerrecht und regelbasiertem Handeln hinab in den Abgrund seiner eigenen Eitelkeiten. Der internationale Karlspreis wird am Mittag dem früheren EZB-Präsidenten und ehemaligen italienischen Regierungschef Draghi verliehen, für dessen Rolle während der Euro-Krise und für seine EU-Reformimpulse. Auf dem Katholikentag in Würzburg steht heute unter anderem eine Podiumsdiskussion mit Bundespräsident Steinmeier auf dem Programm. Im Gespräch mit Ehrenamtlichen und Fachleuten soll es unter anderem um Engagement und den Einsatz für den Zusammenhalt der Gesellschaft gehen. Am Vormittag fand auf dem Residenzplatz ein Gottesdienst zu Christi Himmelfahrt statt. Der 104. Deutsche Katholikentag war gestern eröffnet worden. Steinmeier rief die Teilnehmer zu mehr Zuversicht und Optimismus auf. Der Katholikentag ist das größte Treffen katholischer Laien in Deutschland. Zu den Veranstaltungen werden Zehntausende Menschen erwartet. Das Wetter: verbreitet Schauer und Gewitter, an der Nordsee etwas Sonne, 10 bis 16 Grad. Morgen wechselhaft mit Schauern und einzelnen Graupelgewittern, im Nordosten auch sonnig, 11 bis 17 Grad. Und die weiteren Aussichten: am Samstag wechselnd bewölkt und vereinzelte Schauer, von der Mitte bis zur Ostsee auch heiter. An den Alpen Regen, ab 1500 Meter Schneefall. 5 bis 17 Grad. Das waren die Nachrichten.
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4: Mit Laura Kingston und einer Sendung zwischen den Polen sozusagen. Wir beginnen auf der Südhalbkugel, reisen in den Senegal, der Touristen mit Spaziergängen der besonderen Art anlocken will, und dann nach Südafrika, wo es um gefährdete Tiere geht. In der zweiten Hälfte nach den Nachrichten umrunden wir eine baltische Insel mit dem Fahrrad und unternehmen dann eine Fährenfahrt in Grönland. Und musikalisch starten wir im Senegal mit dem Mann, der dort rauf und runter läuft, egal wo man hingeht. Das hier ist Youssou N'Dour, der die senegalesische Popmusik geprägt hat und immer noch prägt, wie kein anderer.

0: Senegal im Westen Afrikas war bisher bekannt, wenn überhaupt, für traumhafte Strände mit Möglichkeiten für Wassersport. In Deutschland gilt das westafrikanische Land aber immer noch als Geheimtipp. Und das, obwohl der Tourismussektor sich seit den 1990er Jahren zu einem der wichtigsten Wirtschaftszweige entwickelt hat. Martina Zimmermann nimmt uns mit zu einem der neueren touristischen Angebote des Senegals. Sie ist mit freilaufenden Löwen spazieren gegangen im Naturreservat von Fatala. Was Tierschützer zu dem Konzept sagen und wie es sonst um den Tourismus in Senegal steht, das erfahren Sie jetzt.
1: How are you?
2: Fine.
1: You're welcome to Fatala.
3: Willkommen im Fatala. Ich bin dein Löwenführer. Mein Name ist Mamadou Faye. Ich arbeite hier in Fatala seit 13 Jahren und kenne diese Löwen, seit sie kleine Babys sind. Keine Panik, sei glücklich. Meine Löwen sind sehr freundlich.
4: Mamadou Faye drückt mir einen Bambusstab in die Hand. Er ist mit den Farben Senegals grün, gelb, rot bemalt.
3: Die Stöcke sind nicht dafür da, die Löwen zu schlagen. Wir spazieren täglich mit den Stöcken und die Löwen sind daran gewöhnt. Wir dressieren sie mit ihnen. Die Stöcke sind das Zeichen, dass wir Freunde sind.
4: Der große Mann führt mich durch ein Tor. Darauf steht Gefahr, Löwen. In der Ferne sehe ich ein Löwenpaar, das Seite an Seite geht. Sissi und Chris, stellt Mamadou vor. Chris hat eine beeindruckende Mähne und reibt seinen Kopf an dem von Sissi. Mamadou befiehlt, ich solle den Tieren auf keinen Fall in die Augen schauen und immer schön brav hinter dem Löwenpaar herlaufen. Es ist ein seltsames Gefühl. Angst? Naja, ich vertraue Mamadou neben mir. Aber spannend ist es auf jeden Fall. Die Löwen kommen näher, den sandigen Weg entlang. Ich gehe mit meinem Stab nun sehr nahe hinter dem Paar. Sissi und Chris reiben sich zärtlich an den Köpfen und kümmern sich nicht um mich. Löwinnen können übrigens bis zu 70 Stundenkilometer schnell laufen, um zu jagen. Deshalb dürfen wir bei diesem Spaziergang keine schnellen Bewegungen machen, um nicht diesen Reflex auszulösen. Mamadou hat mich alleine hinter den Löwen gelassen, geht nun nach vorne und schießt mit meinem Handy Fotos als Erinnerung.
3: Wir kennen sie, seit sie Babys sind. Wir machen alles mit ihnen. Das ist das Geheimnis. Wir haben sie von klein auf ernährt. Und sie wurden auch gut dressiert. Ich habe eine Ausbildung gemacht und war 6 Monate in anderen afrikanischen Reservaten. Nun bin ich Löwendompteur. Im Zirkus sind sie in einem Käfig, aber hier nicht. Hier gehen wir neben den Löwen her.
4: Später werde ich überlegen, was Tierschützer zu dieser Art von Kuscheltourismus sagen. Zunächst folge ich den Löwen und traue meinen Augen nicht. Auf einem Platz halten sie an. Chris setzt sich auf Sissi, beißt ihr spielend ins Ohr, leckt sie an Kopf und Hals und paart sich mit der blinzelnden Löwin vor unseren Augen. Der Löwe grunzt, die Löwin blinzelt und gurrt, bevor Chris aufsteht und sich ein paar Meter weiter weg hinlegt. Haben sie ihm Viagra gegeben, frage ich Mamadou. Seine Antwort: Löwen schlafen, essen und paaren sich, sonst machen sie nichts.
3: Alles ist natürlich. Wir geben ihnen nichts, das ist natürlich. Der Spaziergang, der Besuch, das Dressieren, alles ist natürlich.
4: Nun gibt es noch ein paar Fotos. Ich stehe ganz nah hinter dem Paar. Mamadou kniet sich neben den Tieren nieder, streichelt die Löwin, krault die Mähne des Männchens.
3: Chris ist ein junger Löwe, 10 Jahre alt. Er wiegt 180 Kilo. Wenn er groß ist, kann er bis zu 250 wiegen. Hier lebt er 20, 25 Jahre, in Freiheit nur 14. Denn hier wird er gut genährt. Alle 4 Tage frisst er einen Esel. Alle 4 Tage bekommen die Löwen 7 Esel.
4: Insgesamt sind es 5 Löwen und 6 Löwinnen, vom Babyalter bis zum Alter von 13, die in dem 6000 Hektar großen Naturreservat leben.
3: Ich liebe die Löwen so sehr. Du hast gesehen, wie ich sie gestreichelt habe. Ja, ich liebe sie wirklich.
4: Kosten für die knappe halbe Stunde Löwenspaziergang umgerechnet etwa 43 Euro. Für Tierschützer ist dieser Kuscheltourismus nicht akzeptabel. Schließlich werden die Babys absichtlich von ihren Müttern getrennt und die Tiere dienen als Einnahmequelle für den Naturpark, nützen also mehr den Menschen und anderen Tieren als den Löwen. Denn Fatala wurde im Jahr 2000 als Schutzpark gegründet, um die lokale Antilopenart Derby zu retten. Derby oder Riesen-Elen-Antilope ist die größte Antilopenart. Sie gibt es nur in Senegal und Guinea und sie war vom Aussterben bedroht. Das Zucht- und Schutzprogramm in der Fatala-Reserve hat dazu beigetragen, dass in Senegal diese Antilopen mit hellen Querstreifen und spiralförmigen Hörnern überlebt haben. Heute leben sie außer in Fatala auch im UNESCO-Weltnaturerbe Niokolo-Koba-Naturpark. Das Reservat von Fatala wurde von der senegalesischen Regierung gegründet, gemeinsam mit südafrikanischen Partnern, die in Sachen Naturpark und Safari mit Lodges zur Übernachtung der Touristen Erfahrung hatten. Ab 2010 führten sie auch die Idee für den Löwenspaziergang ein. Vor 14 Jahren kamen dann die ersten Löwenbabys. Babys können bis heute von Kindern, die mindestens 1,40 Meter groß sein müssen, mit Fläschchen gefüttert werden. Heute ist der touristische
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0: Herzlich willkommen, meine Damen und Herren, zur Verleihung des Internationalen Karlspreises zu Aachen. Whatever it takes. Mit diesem Satz ist der heutige Karlspreisträger weltberühmt geworden. Mario Draghi. Damals in der Schuldenkrise 2012 war er Präsident der Europäischen Zentralbank und wollte mit diesem Satz ausdrücken, wir werden alles tun, um den Euro zu retten. Wir wissen, wie es ausgegangen ist, gut. Und deshalb bekommt er unter anderem heute den Karlspreis. Zu seinen Ehren sind gleich zwei Festredner angereist. Bundeskanzler Friedrich Merz und der griechische Ministerpräsident Kyriakos Mitsotakis. Mario Draghi ist schon seit gestern hier in der Stadt und hat an einigen Veranstaltungen teilgenommen. Und gleich findet hier im Aachener Rathaus dann die Verleihung statt. Bis dahin haben wir noch ein bisschen Zeit, den heutigen Preisträger näher kennenzulernen.
1: Am 26. Juli 2012 stabilisiert Mario Draghi als Präsident der Europäischen Zentralbank mit einem Satz den Euro und damit Europa.
2: Die ECB is ready to do whatever it takes to preserve the euro.
1: Die Europäische Zentralbank werde alles Notwendige tun, um den Euro zu erhalten. Auch Martin Schulz wird diesen Moment inmitten der Eurokrise nicht vergessen. Er selbst war damals Präsident des Europäischen Parlaments.
3: Und einen Präsidenten der EZB zu haben, der an einer Stelle der Verunsicherung sagt, egal was kommt, egal was es kostet, der Euro wird verteidigt, das war eine starke Botschaft. Und die hat den Euro auf Dauer bis heute zu einer starken Währung gemacht.
1: Dabei gab es viele Skeptiker, als Mario Draghi 2011 den Chefposten der EZB übernahm, berichteten damals die Medien.
4: Ein Südländer als oberster europäischer Währungshüter, ein Italiener, der die Preisstabilität garantiert. So mancher deutscher Politiker fand, dass das nicht zusammenpasst. Doch seit heute ist klar, der 63-jährige Römer Mario Draghi wird der neue Mr. Euro sein.
1: 2021, während der Corona-Pandemie, wird er zum Ministerpräsidenten Italiens ernannt. Anja Miller war damals ARD-Korrespondentin in Rom.
5: Für viele Italiener war Draghi oder ist Draghi sehr deutsch. Einfach, es gab auch diesen Satz, er sei also im Kopf ein Deutscher, im Herzen ein Italiener, weil er eine fast langweilige deutsche Politik gepflegt hat und auch diese Stabilität, für die er steht, und die Ordnung, die Finanzpolitik, für die er steht. Andererseits fanden das auch viele Italiener natürlich sehr gut, gerade in dieser Krisenzeit.
1: 2022 tritt er als Ministerpräsident zurück. Zwei Jahre später legt er mit dem Draghi-Report eine Strategie vor, wie Europa wettbewerbsfähig bleiben kann. Und wenn man den diesjährigen Karlspreisträger in einem Satz beschreiben möchte, Sozialdemokrat Martin Schulz hat darauf eine Antwort.
3: Ein eher leiser Mensch, aber zugleich einer, dem du anmerkst, dass er einen klaren Willen hat.
1: Und eine Entschlossenheit, mit der er nach Ansicht des Karlspreis-Direktoriums Großes für Europa geleistet hat.
0: Meine Damen und Herren, jetzt sind wir im Krönungssaal des Aachener Rathauses, wo im jeden Jahr die Verleihung stattfindet. Es spielt das Aachener Sinfonieorchester unter Leitung von Christopher Ward, Ludwig van Beethoven, Musik zu einem Ritterballett.

0: Die Ehrengäste haben alle schon Platz genommen auf dem Podium, auch Mario Draghi. Und als erster wird jetzt der Oberbürgermeister dieser Stadt, Michael Simons, die Eröffnungsrede halten.
1: Verehrte Festgäste, willkommen im Krönungssaal. Jenem Raum, der so viel mehr ist als Stein und Geschichte. Hier, wo Karl der Große den Grundstein eines geeinten Europas legte, vergibt seit 1950 die Bürgerschaft dieser Stadt einen Preis, den nicht Regierungen, nicht Parlamente, nicht Institutionen gestiftet haben, sondern Menschen. Aachener Bürgerinnen und Bürger, die nach dem Krieg sagten, nie wieder darf Europa scheitern. Dieser Impuls ist keine Formel. Er ist ein Versprechen, eines, das wir heute erneuern. Und dieses Versprechen, meine Damen und Herren, verlangt heute mehr Kühnheit als je zuvor. Mit großer Freude begrüße ich die zahlreich anwesenden Karlspreisträgerinnen und Karlspreisträger vergangener Jahre. Für das luxemburgische Volk im Jahre 1986 seine königliche Hoheit Großherzog Guillaume V. von Luxemburg. Für den Euro im Jahr 2002, vertreten durch die Präsidentin der Europäischen Zentralbank, Christine Lagarde. Soyez les bienvenus, madame. Den Karlspreisträger 2006, den ehemaligen Premierminister Luxemburgs Jean-Claude Juncker. Den Karlspreisträger 2011, den ehemaligen Präsidenten der Europäischen Zentralbank, Dr. Jean-Claude Trichet. Soyez les bienvenus. Den Karlspreisträger 2015, den ehemaligen Präsidenten des Europäischen Parlaments, Martin Schulz. Wir begrüßen die Karlspreisträgerinnen 2022, die Vertreterinnen der belarussischen Opposition. Maria Kalesnikowa in Begleitung ihrer Schwester Tatjana Kumisch, Svetlana Tichanowskaja und Veronika Tsepkalo.

Für das Jahr 2024 begrüßen wir den Karlspreisträger Oberrabbiner Pinchas Goldschmidt. Und wir freuen uns sehr herzlich über die Anwesenheit der Karlspreisträgerin aus dem Vorjahr, Präsidentin der Europäischen Kommission, Dr. Ursula von der Leyen.

Präsidentin des Europäischen Parlaments Sabine Verheyen. Die Vizepräsidentin der Europäischen Kommission Teresa Ribera. Wir freuen uns über die Anwesenheit des Ministers für Auswärtige Angelegenheiten und europäische Integration aus Kroatien, Gordon Grlić Radman. Und des Ministers für europäische Angelegenheiten aus Italien, Tommaso Foti. Für das Land Nordrhein-Westfalen darf ich mit Freude begrüßen den Präsidenten des Landtages André Kuper sowie den Ministerpräsidenten Henrik Wüst in Begleitung der stellvertretenden Ministerpräsidentin Mona Neubauer sowie den Ministern Herbert Reul, Oliver Krischer und Nathanael Leminski. Herzlich willkommen auch Ihnen, Herr Staatsminister im Auswärtigen Amt, Gunter Kriechbaum. Sehr herzlich begrüße ich wie in jedem Jahr die zahlreich anwesenden Mitglieder des diplomatischen und des konsularischen Korps, darunter Ihre Exzellenzen, die Botschafterinnen und Botschafter Kroatiens, Andorras, Rumäniens, Albaniens, Finnlands, Luxemburg, Irland, der Niederlande, Belgiens, Griechenlands, Italiens und Österreichs. Welche Ehre für uns hier in Aachen. Begrüße den ehemaligen Vorsitzenden des Karlspreis-Direktoriums, meinen Vorgänger im Amt, Herrn Oberbürgermeister AD Dr. Jürgen Linden, sowie meine weiteren Vorgänger, Herrn Oberbürgermeister AD Marcel Philipp, Frau Oberbürgermeisterin AD Sibylle Kolpen und den Städteregionsrat Dr. Tim Grüttemeier. Aus der belgischen Provinz Limburg begrüße ich Herrn Gouverneur Joost Landmeters und aus der niederländischen Provinz Limburg den Kommissar des Königs Emil Roemer. Ein herzliches Willkommen gilt den Vertreterinnen und Vertretern der Kirchen und der Religionsgemeinschaften, darunter seine Exzellenz, den Bischof von Aachen, Herrn Dr. Helmut Dieser. Herzlich willkommen. Ich freue mich über die Anwesenheit der Damen und Herren Abgeordneten aus dem Europäischen Parlament, dem Deutschen Bundestag und dem Landtag von Nordrhein-Westfalen. Begrüße herzlich die Mitglieder des Rates der Stadt Aachen, des Karlspreis-Direktoriums und der Karlspreis-Stiftung sowie die Mitglieder des Städteregionstages. Und mit großer Dankbarkeit begrüße ich für die DSA-Stiftung Frau Dr. Stefanie Schäfer-Schulz und Herrn Dr. Eckhard Schulz. Und ich möchte sagen, dass ich mich auch ganz besonders freue, dass die Teilnehmenden des diesjährigen Europäischen Karlspreises für die Jugend da sind. Danke, dass Sie mit Ihren Projekten so viel Hoffnung und Aufbruch für Europa vermitteln. Stellvertretend für Sie alle hier auf dem Podium begrüße ich für den diesjährigen Hauptgewinner das Projekt Athena aus Estland, Herrn Rad Schlakšija.

Ja, ich darf Sie alle natürlich auch im Namen des Vorsitzenden des Karlspreis-Direktoriums und Ministerpräsidenten AD, Herrn Armin Laschet, herzlich willkommen heißen, den ich auch hier oben auf dem Podium begrüße. Und die wichtigste Begrüßung des heutigen Tages gilt natürlich selbstverständlich unserem diesjährigen Preisträger, Herrn Professor Dr. Mario Draghi.

Herr Professor Draghi braucht keine Legende, denn er ist selbst eine. Nicht, weil er Ämter bekleidet hat, als Gouverneur der Banca d'Italia, als Präsident der Europäischen Zentralbank,

als Ministerpräsident Italiens, sondern weil er in Momenten, in denen andere zögerten, gehandelt hat. Den meisten von uns ist der 26. Juli 2012 wohl im Gedächtnis geblieben, auch wenn wir uns vielleicht nicht an das Datum erinnern. Die Eurozone stand am Abgrund, die Märkte zitterten. Und da trat Mario Draghi vor ein Mikrofon in London und sagte drei Worte. Drei Worte, die Europa retteten. Whatever it takes. Er sagte nicht das, was Politiker viel zu oft sagen in solchen Situationen. Wir werden alle Optionen prüfen. Er sagte, was immer nötig ist, werden wir tun. Und seien Sie sicher, es ist genug. Und er meinte es so. Das war nicht irgendein Kommuniqué. Das war politischer Mut. Roh, unverhandelt, wirksam. Dieser Mut ist heute wieder gefragt. In anderem Gewand, mit anderen Mitteln, aber mit derselben inneren Haltung. Die Bereitschaft, das Notwendige zu tun, auch wenn es unbequem ist. Das Direktorium des Internationalen Karlspreises hat in seiner Arbeit bei der Suche nach einem neuen Karlspreisträger wie üblich eine Analyse der Situation vorgenommen und dabei ungewöhnlich deutliche Worte gefunden. Uns war klar, die Lage ist dramatisch und Europa droht zum Spielball anderer Mächte zu werden. Das ist ein Befund, der Ihnen allen hier sicher nicht neu ist. Sie alle hier wissen um die schwierige, existenzielle, geopolitische und wirtschaftliche Lage der Europäischen Union. Aber uns im Direktorium war auch klar, und es wird jeden Tag deutlicher, das Handeln, das aus dieser Erkenntnis folgt, ist nicht ausreichend, keinesfalls angemessen, kaum nachvollziehbar. Meine Damen und Herren, was wir gerade erleben, ist kein politisches Intermezzo. Es ist das Ende einer Weltordnung. Die internationale Architektur, die nach 1945 aufgebaut wurde, auf der Grundlage gemeinsamer Regeln, multilateraler Institutionen, transatlantischer Verlässlichkeit, sie bröckelt. Nicht überall, nicht vollständig, aber bröckelt. Die Vereinigten Staaten von Amerika, jahrzehntelang der unverzichtbare Anker des westlichen Bündnisses, gestalten ihre Rolle in der Welt neu. Und sie tun dies auf eine Art und Weise, die in erschreckendem Ausmaß, geopolitisch planlos, auf mehreren Ebenen verantwortungslos, ja sogar mitunter würdelos wirkt. Das eröffnet in vielerlei Richtungen Krisen. Das eröffnet aber auch eine Chance. Eine Chance für Europa, nicht länger abgeleitete Handlungsfähigkeit zu beanspruchen, sondern originäre. Eine Chance für Europa, endlich das zu werden, was seine Gründer immer im Sinn hatten. Europa muss ein Akteur sein, der die Welt mitgestaltet, nicht einer, der auf die Entscheidungen anderer reagiert oder sie ausführen darf, ohne wirklich mitentschieden zu haben. Souveränität ist heute kein romantisches Konzept mehr. Es ist eine praktische Notwendigkeit. Dafür aber braucht es, was es in Europa bisher eben nicht genug gibt, eine klare, gemeinsame europäische Führung, dezidierte Ressourcen, eine koordinierte Finanzierungsstruktur. Europa wird neue Wege finden müssen, um privates Kapital zu mobilisieren, Risiken zu teilen und Investitionen in Zukunftstechnologien planbar zu machen. Das bedeutet eine Politik, die auf die gemeinsamen Ressourcen schaut und diese unterstützt, jenseits von persönlichen Befindlichkeiten, Regionalproports oder anderen sachfremden Erwägungen. Europa hat das Potenzial, Erfolge zu liefern. Doch das Potenzial muss endlich eingelöst werden. Es geht so nicht weiter. Die Zeit der Absichtserklärungen ist vorbei. Ich bin Kommunalpolitiker
Und deshalb darf ich, nein, muss ich an dieser Stelle auf eine Dimension hinweisen, die Sie sicher alle als abstrakte Größe im Kopf haben, die wir aber ganz praktisch jeden Tag erleben. Was bedeutet das alles konkret im Alltag für die Menschen? Wettbewerbsfähigkeit klingt nach Börsenkursen und Investitionsquoten. Aber hinter diesen Zahlen stehen Lebensrealitäten. Der Draghi-Report ist deshalb kein Selbstzweck für Ökonomen. Er ist, wenn man ihn richtig liest, ein sozialpolitischer Weckruf. Was geschieht in einer europäischen Gesellschaft, wenn die Industrie wegbricht, weil die Energiepreise nicht wettbewerbsfähig sind? Was geschieht, wenn hochqualifizierte junge Europäerinnen und Europäer ihre Start-ups nach Boston oder Singapur verlagern, weil Europa nicht genug Wagniskapital, zu viel Bürokratie und keinen gemeinsamen Binnenmarkt für digitale Dienstleistungen bietet? Was geschieht, wenn unser Kontinent, dem es schon an wertvollen Rohstoffen oder seltenen Erden mangelt, zusätzlich seine technologische Basis verliert, seine Innovationskraft, seine Produktivität und damit seinen Wohlstand? Dann erodiert der soziale Zusammenhalt. Dann verlieren Menschen ihre Arbeit, gute, qualifizierte, würdige Arbeit. Dann steigt der Druck auf Sozialsysteme, die wir uns gleichzeitig immer weniger leisten können. Dann wächst das Misstrauen gegenüber Institutionen, europäischen, nationalen, kommunalen. Dann werden Populisten zu Profiteuren unserer Untätigkeit. Wer den Draghi-Report umsetzt, kämpft nicht für Konzernbilanzen. Wer ihn umsetzt, kämpft für die Rentnerin in Aachen, die sich fragt, ob ihre Rente sicher ist. Für den Facharbeiter in einem deutschen Automobilwerk, der spürt, dass die Transformation seiner Branche ihn einholt. Für die Studentin, die in Europa eine Zukunft finden will und darauf vertraut, dass Europa ihr eine gibt. Ob die Menschen auf Europa vertrauen, ob sie den europäischen Werten zutrauen, die besseren zu sein, das entscheidet sich ganz sicher nicht in Brüssel, Straßburg oder den Gipfelstädten dieser Welt, sondern ganz alltäglich in der Lebensrealität derjenigen, die am Ende die Konsequenzen aller Entscheidungen tragen müssen. Diese Menschen verdienen eine Antwort auf die Frage, ob Europa in seiner aktuellen Situation überhaupt in der Verfasstheit ist, das Notwendige mit der gebotenen Geschwindigkeit und Konsequenz umzusetzen. Sie verlangen eine Antwort darauf, ob nationale Interessen, institutionelle Zuständigkeiten und komplexe Abstimmungsprozesse weiter zu massiven Verzögerungen führen sollen, obwohl wir alle spüren und wissen, dass es bald zu spät sein könnte. Europa ist eine soziale Marktwirtschaft. Das ist kein historisches Relikt. Das ist ein Verfassungsversprechen. Wettbewerbsfähigkeit und soziale Gerechtigkeit sind kein Widerspruch. Sie bedingen einander. Die Antworten, die von uns allen gefordert werden, Ihnen in der Politik, in den internationalen Ebenen, sind daher auch automatisch soziale Antworten, die direkten Einfluss auf ganz viele Menschen haben werden, denn wir spüren schon heute, was auf dem Spiel steht. Wenn Europa wirtschaftlich am Boden liegt, trifft das zuerst die Regionen. Wenn die Demokratie unter Druck gerät, beginnt das in unseren Kommunen. Wenn der Zusammenhalt schwindet, sieht man es zuerst auf den Plätzen und in den Stadtteilen. Genau deswegen brauchen wir ganz bestimmt keine ängstlichen und vorsichtigen, sondern mutige Antworten. Die Menschen, die wie wir an Europa glauben, erwarten genau das und haben das verdient. Denn lassen Sie mich eins ganz deutlich sagen: Die Menschen sind klüger, als Politiker manchmal glauben. Sie ertragen unbequeme Wahrheiten, wenn man sie ihnen zutraut, wenn man sie nicht hinter Sprachregelungen versteckt. Wenn man authentisch erklärt, warum eine Entscheidung notwendig ist, auch wenn sie wehtut. Und wenn man darauf achtet, soziale Unwuchten zu vermeiden und Zumutungen nicht einseitig verteilt. Was Menschen nicht ertragen, ist das Gefühl, hingehalten oder für dumm gehalten zu werden. Was sie nicht ertragen, ist Unaufrichtigkeit. Was sie nicht ertragen, ist das Schweigen der Mächtigen angesichts von Herausforderungen, die jeder sieht. Am Ende wird nicht die Politik geschätzt, die uns nichts zumutet, die uns etwas vorgaukelt. Keiner erwartet Unfehlbarkeit, aber sehr wohl eine Politik, die mit Mut und Kraft die richtigen Entscheidungen trifft und sie zu erklären und zu leben versteht.

0: Sehr geehrte Damen und Herren, Mario Draghi hat 2012 ein Risiko auf sich genommen. Er wusste, dass seine drei Worte von manchen doch als Überschreitung des Mandats gewertet werden würden. Er tat es trotzdem, weil er wusste, dass das Unterlassen das größere Risiko war. Ich bitte Sie, nehmen Sie sich diesen Moment zum Vorbild. Nicht blindlings, aber im Kern. Denn was wir erwarten, ist der Mut, neue Wege zu gehen, der Mut, Entscheidungen zu treffen. Haben Sie den Mut, Ihren Bürgerinnen und Bürgern zu erklären, was auf dem Spiel steht, und zwar ehrlich, ohne Schönfärberei, aber auch ohne Schwarzmalerei. Professor Draghi hat keine fertige Lösung geliefert in seinem Report. Er hat eine Diagnose gestellt, schonungslos, präzise, mutig und einen Weg gewiesen. Jetzt ist es an uns, diesen Weg zu gehen. Dieser Preis gilt seinem Lebenswerk, er gilt seiner Haltung und er ist ein Auftrag. Whatever it takes, das gilt jetzt für Wettbewerbsfähigkeit, das gilt für Souveränität, das gilt für Europas Zukunft. Das alte Europa geht unwiderruflich zu Ende. Einen Vertreter der europäischen Politik der Nachkriegszeit ehren wir heute. Nicht irgendeinen, sondern den, der die richtigen Impulse für das neue Europa geliefert hat. Mit ihm hoffen wir auf einen einmutigen Aufbruch in eine Zukunft, die den Menschen auch des zukünftigen Europas Frieden, Freiheit und soziale Sicherheit ermöglicht. Sehr geehrter Professor Dr. Draghi, herzlich willkommen in Aachen. Die Stadt des ersten Europa freut sich, Ihnen den Preis für das nächste zu verleihen.
1: Na, das war doch mal ein ermutigender Aufbruch in der Auftakt an diesem Kaspersmorgen von Michael Simons. Ein Weckruf an alle, die denken, man könnte die europäische Idee einschlafen lassen. Souveränität ist kein romantisches Konzept mehr, es ist eine praktische Notwendigkeit. Deutliche Worte vom Oberbürgermeister. Und jetzt folgt die erste Festansprache von Bundeskanzler Friedrich Merz.
2: Sehr geehrter Herr Oberbürgermeister, lieber Michael Simons, sehr geehrter Vorsitzender des Karlspreis-Direktoriums, lieber Armin Laschet, seine königliche Hoheit, Guillaume V., Großherzog von Luxemburg, sehr geehrte Frau Präsidentin der Europäischen Kommission, liebe Ursula von der Leyen, sehr geehrte Kollegen Ministerpräsidenten, lieber Kyriakos Mitsotakis, lieber Edi Rama, sehr geehrte Frau Präsidentin der Europäischen Zentralbank, liebe Christine Lagarde. Sehr geehrter Ministerpräsident des Landes Nordrhein-Westfalen, lieber Hendrik Wüst. Sehr geehrte Preisträgerinnen und Preisträger des Karlspreises aus den vergangenen Jahren. Sehr geehrte Mitglieder der Landesregierung, liebe Kolleginnen und Kollegen aus den Parlamenten, dem Europäischen Parlament, dem Deutschen Bundestag und dem Nordrhein-Westfälischen Landtag. Exzellenzen, meine sehr geehrten Damen und Herren, vor allem lieber Mario Draghi. Promotion am Massachusetts Institute of Technology in Cambridge in den USA. Professor für Finanzwissenschaft. Exekutivdirektor bei der Weltbank in Washington. Generaldirektor im italienischen Finanzministerium. In dieser Funktion beteiligt an den Verhandlungen über die Wirtschafts- und Währungsunion im Vertrag von Maastricht. Dozent an der Kennedy School of Government in Harvard. Investmentbanker. Vorsitzender des Wirtschafts- und Finanzausschusses der Europäischen Union, Gouverneur der italienischen Notenbank, Präsident der Europäischen Zentralbank, italienischer Ministerpräsident. Meine Damen und Herren, das sind nicht fünf Lebensläufe, sondern einer. Auszüge des beruflichen Lebens von Mario Draghi. Ich denke, Sie werden verstehen, dass seine Freunde ihn Super Mario nennen. Man muss sich über die zähe Disziplin und strenge Konsequenz bei einem Mann nicht wundern, der wie Sie, lieber Mario Draghi, ein bekennender Bewunderer von Ignatius von Loyola sind, dem Gründer des Jesuitenordens im 16. Jahrhundert. Sie sind auch Schüler einer Jesuitenschule in Rom gewesen. Der ganz einfache Satz heute lautet: Sie, lieber Mario Draghi, haben sich um Europa verdient gemacht. Der ist so einfach, dieser Satz. Und Sie tun es immer noch. Aber wo soll man anfangen und wie soll man abschließen? Das Wichtigste vielleicht. Sie haben sich in bedrohlicher Zeit um den Euro gekümmert und Sie haben den Euro und die Währungszone stabilisiert. Mit Mitteln, die umstritten waren. Das war mutig. Sie haben etwas riskiert. Es hätte scheitern können. Aber es ist gelungen und es hat sich ausgezahlt. Der Euro ist heute unangefochten. Und das ist und bleibt ein großes Verdienst, für das wir, die Europäer, Ihnen, lieber Mario Draghi, dankbar sind. Zutiefst dankbar. Dass das so kam, ist mit Ihnen freilich auch anderen zu verdanken, die in jener Krisenzeit Verantwortung getragen haben. Ich will an den verstorbenen Karlspreisträger Wolfgang Schäuble erinnern. Auch er ist ein Retter des Euro gewesen, indem er standhaft auf den Zusammenhang von Währungsberuhigung und Reformen in den Euro-Ländern hingewiesen hat. Und in Anwesenheit von Kyriakos Mitsotakis, dem griechischen Ministerpräsidenten, dürfen wir sagen, dieser Reformweg war für Griechenland, für viele Menschen in ihrem Land, Herr Ministerpräsident, hart. Aber er hat sich als richtig herausgestellt. Ihr Land, lieber Kyriakos, kann längst aus eigener Kraft und sogar vorzeitig die Kredite zurückzahlen, die damals notwendig waren. Die Anstrengungen haben sich gelohnt. Und wir sind dankbar dafür und gratulieren Ihnen und dem ganzen griechischen Volk, wie Sie das hinbekommen haben.

Als Sie, lieber Mario Draghi, im Oktober des letzten Jahres den Prinzessin von Asturien-Preis entgegengenommen haben, da haben Sie gesagt, Europa zu bauen war eine zentrale Mission meines Berufsweges. Heute aber sind die Aussichten für Europa so schwierig, wie ich selbst es noch nicht erlebt habe. Nahezu jedes Prinzip, auf dem die Union errichtet worden ist, steht heute unter Druck. Und einige Wochen zuvor haben Sie gesagt, jahrelang glaubte die Europäische Union, dass das wirtschaftliche Gewicht ihres 450 Millionen Konsumenten starken Marktes dem Kontinent politische Macht und Einfluss in der internationalen Handelspolitik verschaffen würde. 2025 wird uns als das Jahr in Erinnerung bleiben, in dem diese Illusion zerbrochen ist. Ende des Zitats. Ja, meine Damen und Herren, wir haben uns in Europa zu sehr darauf verlassen, dass die Kraft der humanistischen, europäisch-westlichen Ideen die Welt insgesamt so wie von Zauberhand in ein Reich der Freiheit und des Friedens verwandeln würde. Wir haben uns geirrt. Aber den Irrtum dieses falschen Optimismus heute einzusehen, heißt nicht, die Zuversicht aufzugeben, dass Menschen in Freiheit und Frieden miteinander leben können. Europa hat die Chance, die neue Weltordnung daraufhin mitzugestalten, dass in ihr Normen und Regeln statt Willkür und das Recht des Stärkeren gelten. Wir haben die Chance. Denn es liegt ja ganz einfach auf der Hand. Und Herr Oberbürgermeister, Sie haben das in Ihren sehr eindringlichen Worten gesagt. Diese Welt sortiert sich gerade neu. Wir erleben inzwischen wöchentliche Krisenlagen. In dieser Situation muss Europa einen klaren Kurs und einen kühlen Kopf bewahren. Wir müssen selbstbewusst unsere eigenen Interessen definieren. Und wir müssen bereit sein, für die Wahrung dieser Interessen auch etwas einzusetzen. Ich zitiere Sie einmal mehr, lieber Mario Draghi. Gerade vor wenigen Wochen haben Sie es gesagt. Ein Europa, das seine Interessen nicht verteidigen kann, wird seine Werte auf lange Sicht nicht bewahren können. Ja, meine Damen und Herren, wir Europäer, Europa muss sich heute behaupten. Und ich sage, Europa hat das verstanden. Europa ist aufgewacht. Europa stärkt sich wirtschaftlich und sicherheitspolitisch. Europa baut seine Verteidigungsfähigkeit im Rahmen der NATO zügig aus. Europa identifiziert die Machtmittel, die es hat, und hält sie auch für den Einsatz bereit. Europa knüpft überall in der Welt neue Handelspartnerschaften und verringert so Abhängigkeiten. Europa unterstützt entschlossen die Ukraine in ihrem Abwehrkampf gegen Russland. Und meine Damen und Herren, wir treffen uns zur Preisverleihung im Jahr 2026, im fünften Jahr in Folge, im Schatten dieses Krieges. 2023 war Volodymyr Zelensky und das ukrainische Volk der Preisträger. Wir sagen es heute erneut, wie vor 3 Jahren. Wir unterstützen die Ukraine in ihrem Kampf für die Freiheit, weil es der Kampf auch für unsere Freiheit ist.

Und wir Europäer entdecken unsere Kraft und unsere Fähigkeit. Vor allem dann, wenn wir entschlossen zusammenstehen. Und um auch das zu sagen, wir wollen helfen, diesen schrecklichen Krieg so schnell wie möglich zu beenden. Die Angriffe der letzten Nacht sprechen eine andere Sprache. Gesprächsbereitschaft erfordert Gesprächsbereitschaft auf beiden Seiten. Und last but not least, wir Europäer entscheiden selbst, wer für uns spricht. Niemand anders.

0: Nicht nur sicherheitspolitisch. Auch wirtschaftlich hat Europa durchaus Machtmittel. Andere sind auch von uns abhängig. Nicht nur wir von ihnen. Und wenn wir zeigen, dass wir notfalls bereit sind, diese wirtschaftliche Macht auch einzusetzen, dann können wir sehr viel erreichen. Europa hat sich aufgemacht, eine Macht zu werden. Eine Macht, die den Stürmen dieser neuen Zeit trotzt. Und die zugleich, das bleibt unser Anspruch, mit Freiheit und Recht, mit Frieden und Wohlstand für sich wirbt, für sich einnimmt, die Bürgerinnen und Bürger unseres Europas für sich gewinnt. Es geht in dieser neuen europäischen Entschlossenheit überall um wirtschaftliche Stärke und um militärische Verteidigungsfähigkeit. Noch dieses Jahr wird sich in den Verhandlungen zum mehrjährigen Finanzrahmen entscheiden, ob wir hierfür die richtigen Weichen stellen. Ich will da die Gelegenheit nutzen, hierzu gerade mit Blick auf die Vorschläge unseres heutigen Preisträgers unsere Sicht der Dinge darzulegen. Der EU-Haushalt ist in seinem Inhalt und seiner Struktur über die letzten Jahrzehnte praktisch unverändert geblieben. Immer noch legen wir geradezu planwirtschaftlich 7 Jahre im Voraus fest, wer wie viele Mittel aus diesem Haushalt erhalten soll. Und immer noch fließen über 2 Drittel der europäischen Gelder in Umverteilung und Subventionen. Aber den Herausforderungen des 21. Jahrhunderts begegnen wir nicht mit einem Haushalt des 20. Jahrhunderts. Eine grundlegende Modernisierung ist daher unerlässlich. Nicht weniger deutlich hat es Mario Draghi formuliert. Er fordert uns auf, unsere gemeinsamen Mittel auf die Finanzierung gemeinsamer Investitionen auszurichten. Und ich stimme zu. Ein souveränes Europa braucht einen Draghi-proofed Haushalt. Deshalb unterstützen wir die Reformbemühungen der EU-Kommission für den kommenden mehrjährigen Finanzrahmen so nachdrücklich. Verschlankte Strukturen, Investitionen in Wettbewerbsfähigkeit und Verteidigung, den Fokus auf europäische Mittel für europäische Politik. All das ist nötig, weil die Mittel begrenzt sind. Wir müssen heute eben mehr denn je neue Prioritäten setzen. Einige meinen nun, wir könnten uns dieser schmerzhaften Aufgabe entziehen, indem wir neue Schulden, europäische Schulden auflegen, indem wir reguläre Ausgaben durch Schulden finanzieren. Diesen Weg kann Deutschland schon aus verfassungsrechtlichen Gründen nicht mitgehen. Und meine Damen und Herren, wir brauchen auch für zukünftige Krisen noch Ressourcen. Im Übrigen, Realität ist, dass übermäßige Verschuldung Souveränität bedroht und Handlungsfähigkeit begrenzt. Lassen Sie mich es offen aussprechen, einige Länder geben heute schon aufgrund ihrer immensen Verschuldung mehr für Zinsen aus als für Verteidigung. In solche Lagen dürfen wir den europäischen Haushalt nicht führen. Wir müssen auch in zukünftigen Krisensituationen unabhängig, handlungsfähig, kurzum souverän bleiben. Und gerade deshalb wollen wir jetzt wirklich die Potenziale heben, die im europäischen Binnenmarkt immer noch gefesselt liegen. Die Potenziale eines europäischen Marktes, der größer ist als der der Vereinigten Staaten von Amerika. Damit wir den Binnenmarkt endlich wieder so beleben, wie wir einstmals gedacht haben. Ich war, und einige von Ihnen wissen das, bei der Entwicklung der europäischen Binnenmarktgesetzgebung Anfang der 90er Jahre in Brüssel und in Straßburg dabei. Ich habe erlebt, zu welchen Reformen die Europäische Union in der Lage ist, wie dynamisch wir sein können, auch und gerade in Zeiten des Umbruchs. Innerhalb nur einer Wahlperiode hat das Europäische Parlament damals die Vorschläge des früheren Kommissionspräsidenten Jacques Delors zur Vollendung des Binnenmarktes umgesetzt. Auf Problemerkenntnis folgte in kürzester Zeit Lösung, mit der eine Wachstumsdynamik bisher nicht gekannten Ausmaßes in Europa ihren Anfang nahm. Und auch hier bin ich wieder bei Mario Draghi. Auch er hat uns in seinem Bericht vom September 2024 genau Vorschläge gemacht. Mario Draghi hat mit seiner schonungslosen Analyse zur Zukunft der europäischen Wettbewerbsfähigkeit ein grundlegendes Umsteuern der Europäischen Union angemahnt. Seine Problemanalyse ist sehr präzise. Er zeigt Schwächen der EU bei der Anwendung neuer Technologien auf. Er macht deutlich, dass Europa zwar eine etablierte Wirtschaftsstruktur hat, aber zu wenig dynamisch ist, dass Forschungsergebnisse zu wenig und zu langsam in Geschäftsmodelle übersetzt werden, dass gerade junge und innovative Unternehmen deutlich stärker im Binnenmarkt wachsen können müssten. Und was seinen Bericht besonders auszeichnet, er bleibt nicht bei der Problemanalyse stehen. Er leitet sehr konkrete Handlungsempfehlungen ab. Seine Antworten sind klar und ambitioniert. Das alles spiegelt die Persönlichkeit von Mario Draghi wider. In unseren Begegnungen habe ich Mario Draghi als einen nachdenklichen, besonnenen Menschen kennengelernt, der ruhig und analytisch nach konstruktiven Lösungen sucht und dem das europäische Gemeinwohl am Herzen liegt wie kaum etwas anderes. Wir haben uns mit europäischen Staats- und Regierungschefs, mit Mario Draghi zu unserem Retreat im Februar diesen Jahres in Alden-Biesen ganz nah an Aachen in Belgien getroffen. Was er und Enrico Letta, ebenfalls ein ehemaliger italienischer Ministerpräsident, uns da so eindringlich ans Herz gelegt haben, das war in Form und Inhalt überragend. Ich finde es bemerkenswert und erlaube mir das auch zu sagen, ich bin dankbar dafür, dass uns zwei Italiener uns hier in der besten Tradition von Alcide de Gasperi den europäischen Weg gewiesen haben. Die jüngsten Schlussfolgerungen des Europäischen Rats im März atmen genau diesen Geist der Empfehlungen und Erkenntnisse von Mario Draghi und Enrico Letta. Und so muss es sein. Ein kluger, erfahrener Mann macht gründlich durchdachte Vorschläge genau zur rechten Zeit. Und die gegenwärtig in Europa Verantwortung Tragenden greifen das auf, gießen es in verbindliche Beschlüsse, nutzen es also zur Stärkung Europas. Meine Damen und Herren, Kyriakos Mitsotakis ist heute der weitere Laudator auf Mario Draghi. Ein Grieche und ein Deutscher verneigen sich vor einem Italiener. Diese Art des Zusammenwirkens über Grenzen hinweg ist doch das Beste zur Grundbedingung eines Erfolges in Europa. Im Übrigen eine weitere Referenz an Italien. Wir haben gerade vor wenigen Wochen einige Weichen zu stellen begonnen zwischen Deutschland und Italien. Bei den deutsch-italienischen Regierungskonsultationen zu Beginn des Jahres in Rom haben wir gemeinsame Vorschläge für eine Reformagenda in Europa entwickelt, die von Mario Draghis Ideen inspiriert war. Die Zusammenarbeit mit der italienischen Regierung und mit der Ministerpräsidentin Giorgia Meloni selbst ist eng und geht in eine gemeinsame Richtung. Auch dafür sind wir dankbar in Deutschland. Meine Damen und Herren, wenn wir es richtig machen, dann werden diese Jahre der großen welthistorischen Bewegung im Rückblick Jahre der Weiterentwicklung und der Stärkung eines geeinten Europas sein. Das Direktorium des Karlspreises hat die Zuerkennung des diesjährigen Karlspreises an Mario Draghi als ein bewusst gesetztes Zeichen an die Entscheidungsträger in Brüssel bezeichnet. Ich zitiere das Direktorium. Wir fordern die Europäische Kommission und die europäischen Staats- und Regierungschefs auf, jetzt den Draghi-Report umzusetzen. Ich kann für meine Person und ich denke für fast alle Staats- und Regierungschefs der Europäischen Union nur sagen, und ich will damit schließen. Die Aufforderung, lieber Mario Draghi, ist angekommen. Wir sind in der Umsetzung. Herzlichen Glückwunsch, Mario Draghi, zum Internationalen Karlspreis in Aachen im Jahr 2026. Herzlichen Dank für Ihr großartiges Lebenswerk im Dienst Europas.
1: Eine kraftvolle Rede von Friedrich Merz zu Europa, ein Bekenntnis. Europa hat die Chance, die neue Weltordnung zu gestalten und Europa muss klaren Kurs behalten und kühlen Kopf bewahren. Und ja, den Weg hat Mario Draghi mit seinem Draghi-Report vorgegeben. Und man müsse nur diesen Draghi-Report befolgen, dann kämen wir auf den richtigen Weg. Jetzt spielt das Sinfonieorchester noch einmal und spielt Antonio Vivaldi Sinfonia in Do Maggiore.

0: Jetzt sind wir gespannt auf die Rede des griechischen Ministerpräsidenten Kyriakos Mitsotakis. Sein Land war ja am stärksten von der Eurokrise betroffen und damit auch konkreter Empfänger von Draghis Rettungspolitik.
1: Dear President von der Leyen, Chancellor
2: Merz, von der Leyen, Herr Oberbürgermeister Dr. Siemens, lieber Mario, sehr verehrter Herr Draghi, verehrte Gäste, meine Damen und Herren, es ist eine große Ehre und ein Privileg, heute hier in Aachen zu sein, eine Stadt, die ja so stark die Erinnerung an Europa trägt. Europa war ja nicht nur ein geografisches Konstrukt, nie. Es war eine Idee, eine Vorstellung und auch eine Entscheidung. Eine Entscheidung, die immer wieder getroffen wurde von Nationen mit verschiedener Sprache und Geschichte und hat auch zu schmerzlichen Erinnerungen geführt, um die Zukunft zusammenzufügen. Und deswegen ist dieser Preis auch so wichtig. Er ehrt all diejenigen, die nicht nur an Europa geglaubt haben, sondern Europa gestärkt haben als Stärke, am meisten erforderlich waren, die unserer Union geholfen haben und die Momente ihrer Gründe und die auch in Richtung ihres Horizonts geblickt haben. Heute ehren wir einen dieser Europäer, nämlich Mario Draghi. Mario, Ihr Leben wurde von intellektueller Ernsthaftigkeit geprägt, persönlicher Disziplin und institutioneller Loyalität und durch den Mut zu führen und die Bereitschaft, Risiko zu tragen. Sie haben Ihrem Land gedient als Wirtschaftswissenschaftler, als Leiter der Zentralbank, als Finanzminister und auch als einer wichtigsten Stimme zu dem, was Europa tun sollte. Wir gehören zu verschiedenen Generationen. Sie waren aber Inspiration für das, was öffentlicher Dienst ist. Vor mehr als einem Hundert sagte Max Meder, Politik ist eine Berufung. Und er sprach über die Ethik der Verantwortlichkeiten. Und es geht um diese Verantwortung nicht gegenüber dem eigenen Land, sondern gegenüber dem europäischen Aufbauwerk als Ganzem. Und die größte Bedrohung während ihrer ganzen Karriere war, dass sie Europa geholfen haben, sich selber auch zu betrachten und zu helfen in allen Krisen. Europa war immer gut bei Prozessen, Überlegungen, Kompromissen. Das sind keine Schwächen, sondern so funktioniert eine Union der Demokratie. Es gab Momente in der Geschichte, die zu Mut auffordern, Direktheit, Fähigkeiten, die Dinge ins Auge zu schauen. Das ist ein Teil der Herausforderung, den muss man sich stellen. Und die berühmtesten dieser Momente waren im Jahre 2012. Wir hatten nicht nur eine rein finanzielle Krise, sondern eine existenzielle Krise in der EU. Die Bürger machten sich Sorgen, Regierungen waren gespalten. Es gab das Risiko der Spaltung, was bisher undenkbar war. Und Mario Draghi hat dann in London Worte gesprochen, die also eine Kehrtwende bedeuten in der Entwicklung der EU. Whatever it takes. Und da müssen Sie gar nicht Ihre Stimme mehr zu erhöhen. Und kein Land hat mehr gelitten in diesen Krisenjahren wie Griechenland. Wir sind nicht nur dankbar all denjenigen, die den Euro gerettet haben, sondern die auch sich bemüht haben, alle zu überzeugen, als die Eurozone nur so stark war wie ihr schwächstes Mitglied. Vielen Dank für diese Beharrlichkeit, Mario Draghi, aber auch Jean-Claude Trichet. Vielen Dank, Jean-Claude. Für die Unterstützung meines Landes zu einer Zeit, wo Zweifler glaubten, ja, Griechenland ist nicht reformfähig. Wir waren das Stiefkind der Eurozone und es war ein langer, schmerzlicher Weg, um dies in Ordnung zu bringen. Aber das griechische Volk hat sich des Vertrauens der Eurozone als würdig erwiesen. Meine Damen und Herren, heute ist Mario nicht nur geehrt, was er 2012 getan hat, sondern er wird auch anerkannt, weil in den letzten Jahren hat er nochmal Euro gesagt, was getan werden muss. Und das manchmal auch sehr bewusst und erfrischend undiplomatisch. Die Zeit ist heute anders. Es ist nicht mehr die Bedrohung eines Kollapses im Süden Europas, sondern wir haben andere Bedrohungen. Es ist eine schrittweise Erosion der Wettbewerbsfähigkeit Europas. Es fehlt an Innovation, an Investitionen und die Schwierigkeiten, europäische Unternehmen zu skalieren, die Abhängigkeit in der Technologie von anderen und der Schaffung strategischer Belieferungsketten. Ist es ein Risiko, dass Europa weder zum Gestalter seiner Zukunft wird, sondern abhängig wird von Entscheidungen, die anderenorts getroffen werden? Wir dürfen das nicht einfach sehen als ein weiteres Dokument, den Draghi-Bericht. Es ist ein Weckruf und gleichzeitig auch eine detaillierte Blaupause dessen, was getan werden muss. Es geht eben um wirtschaftliche Stärke. Das ist kein Luxus. Das sind die Grundfesten alles, was wir wertschätzen, unser soziales Modell, unsere Einflussnahme, unsere demokratischen Werte. 2012, whatever it takes, um Europa zu schützen und zu erhalten. An was erinnern uns diese Worte heute? Einmal, dass Europa seine Fähigkeiten im Wettbewerb bestehen zu können erneuert. Wenn wir nicht investieren, können wir nicht weiter wachsen. Wenn wir nicht innovativen handeln, können wir nicht vorankommen. Wenn unsere industrielle Basis sich schwächt, werden wir auch strategisch schwächer. Europa muss zu einem Ort werden, wo Ideen zu Unternehmen werden und Unternehmen zu globalen Führern werden. Ein Ort, wo Innovation finanziert wird und nicht exportiert wird. Das sind also strategische Trümpfe für die Zukunft. Und zum Zweiten, wenn Europa seine Sicherheit ernst nehmen will, im weitesten Sinne des Wortes, der russische Krieg gegen die Ukraine hat unsere Illusion zunichte gemacht, dass Frieden auf unserem Kontinent ein Axiom darstellte, was nie in Zweifel gezogen würde. Es geht um Resilienz gegen Cyberangriffe. Es geht um technologische Belieferungsketten und den Schutz unter demokratischen Institutionen. Sonst kann Europa nicht vollumfänglich souverän sein. Wir brauchen eine strategische Autonomie. Das haben wir ja mehrmals im Rat besprochen. Das heißt nicht Isolation, das heißt nicht Protektionismus, das heißt nicht Anti-Amerikanismus. Europa wird seinen Verbündeten nicht den Rücken zukehren. Ein stärkeres Europa ist ein besserer Verbündeter. Ein fähigeres Europa ist auch ein glaubwürdiger Partner. Wo man Handelsabkommen schließt mit gleichgesinnten Partnern, ist ein vertrauensvoller Partner. Wir brauchen souveräne Entscheidungsfreiheit. Wir dürfen nicht dauerhaft abhängig sein im technologischen Kampf von denjenigen, die uns nicht schützen wollen. Und wir brauchen eben auch eine Energiesicherheit für unsere Industrie. Und es geht vor allem auch um strategische Souveränität, Selbstvertrauen und langfristige Resilienz. Das ist die Bedeutung von whatever it takes. Die Fähigkeit, für uns selber zu handeln, und Unabhängigkeit. Und wenn wir die Sicherheit Europas ernst nehmen müssen, dann brauchen wir kollektive Verteidigung, das muss in den Mittelpunkt all unserer Bemühungen. Also nach Artikel 7 des Vertrages für die Europäische Union steckt hier einen Rahmen ab. Wir brauchen politisch bedeutendes Handeln und pragmatisch umsetzbares Handeln, gerade im östlichen Mittelmeerraum. Hier gibt es Bemühungen von Griechenland, Italien, Kroatien zur Unterstützung Zyperns. Das zeigt echte europäische Solidarität in Aktion. Das erfordert natürlich ehrgeizige Finanzierung. Wir brauchen hier auch das entsprechende Kapital. Aber wir brauchen auch topische Investitionen. Unsere gemeinsamen Prioritäten müssen sich in einem europäischen Haushalt widerspiegeln, der unseren Ambitionen entspricht. Und wenn es gemeinsame Herausforderungen im Energiebereich, bei der Verteidigung, sollten wir auch weiterhin gegenüber gemeinsamen europäischen Krediten oder Darlehen offen gegenüberzünden. Gemeinsame Herausforderungen erfordern gemeinsamen Mut und die notwendigen Kompromisse. Wir müssen auch bereit sein, etwas aufzugeben, damit Europa insgesamt stärker werden kann. 2012 haben Sie, Mario, gesagt, Europa wird fortbestehen. Sie haben aber auch eine Herausforderung genannt. Wir brauchen die Sicherheit dazu und das ehren wir heute in Aachen. Und so viel mehr, den Mann, der dazu beigetragen hat, Europa zu erhalten in einem Zeitpunkt existenzieller Bedrohung. Wir erneuern Europa jetzt, bevor eine weitere neue Gefahr irreversibel wird. Mario, Ihnen schuldet Europa Dankbarkeit, nicht nur für die Entscheidungen, die getroffen wurden in einer Zeit der Krise, sondern auch für Ihren Mut, Ihr Verantwortungsbewusstsein und Ihrer wirklichen europäischen Seele verankert im Norden, Süden, Osten und Westen Europas. Der Karlspreis soll uns auch daran erinnern, dass Europa nie fertig ist. Einheit ergibt sich nicht automatisch. Stärke erbt man nicht. Führungsqualität bedeutet, die Wahrheit zu sprechen, wenn sie auch manchmal unbequem ist. Und wir sollten Aachen später nicht nur verlassen mit einem Gefühl der Dankbarkeit, sondern auch einer Entschlossenheit, dass wir unsere Möglichkeit gut und richtig einsetzen, dass wir investieren, wo Europa Kompetenzen erfordert, dass wir mit Mut Europa weiter aufbauen. Wir müssen uns nicht neu erfinden, wir müssen nur an uns glauben. Und wenn Europa entscheidet, das zu tun, was erforderlich ist, whatever it takes, kann Europa auch weiterhin die Zukunft mitgestalten.
0: Whatever it takes. Europa muss etwas tun, um weiterzukommen. Der Draghi-Report sei ein Weckruf, der wirtschaftliche Stärke fordert, die sei überlebensnotwendig, den Aufbau einer gemeinsamen Verteidigung und den Aufbau einer gemeinsamen Energieversorgung. Und der Dank war auch da von Griechenland an Mario Draghi, damals in der Krisenzeit 2012. Ja, und jetzt geht es zur Überreichung des Karlspreises. Der Oberbürgermeister der Stadt, Michael Simons, wird zusammen mit Armin Laschet, dem Vorsitzenden des Karlspreis-Direktoriums, den internationalen Karlspreis der Stadt Aachen, an den Preisträger verleihen. Der Preis besteht aus einer Urkunde und einer Medaille und einem Preisgeld von 1 Million Euro. Dieses Geld soll später dann für Projekte in Europa genutzt werden, die der Karlspreisträger mitbestimmen kann. So, die Medaille ist umgehängt. Jetzt folgt der Text der Urkunde, den wird Armin Laschet verlesen.
3: Die Urkunde lautet: An Christi Himmelfahrt, dem 14. Mai 2026, wurde im Krönungssaal des Aachener Rathauses der ehemaligen Kaiserpfalz der internationale Karlspreis zu Aachen an den vormaligen Präsidenten der Europäischen Zentralbank und Ministerpräsidentin AD der Italienischen Republik, Professor Dr. Mario Draghi, verliehen in Anerkennung eines herausragenden europäischen Lebenswerkes und in besonderer Würdigung seiner Zukunftsagenda für ein wirtschaftlich starkes, wettbewerbsfähiges, geeintes Europa. Herzlichen Glückwunsch. Thank you.

Ja, und jetzt kommen wir gleich zu einer schönen Tradition, denn alljährlich wird bei der Karlspreisverleihung an dieser Stelle die wohl älteste Hymne auf die Stadt Aachen gespielt. Sie stammt aus dem Hochmittelalter und erfreut sich noch heute bei den Aachen an sehr großer Beliebtheit. Obst Axvensis, Obst Regalis, das wird gleich gespielt. Und manchmal singen die Aachen auch mit Aachen, Kaiserstadt, du Heere. Während sich der Preisträger und Oberbürgermeister wieder auf seine Plätze begeben.

Normalerweise beginnen diese Veranstaltungen immer mit einer langen Liste von Danksagungen. Aber ich denke heute, ich hatte noch nie die Gelegenheit in meinem ganzen Leben, so vielen Dank zu sagen für die gesagten Worte und so vielen Menschen zu danken für ihr Lob, ihre Wertschätzung. Es ist eine außerordentliche Ehre, die mir heute zuteil wird. Der Preis, aber auch die Worte, die von den Vorrednern gesprochen wurden. Ich möchte aber auch all Ihnen danken für die Wärme. Dieses Willkommen hier in der Stadt Aachen und die Gastfreundschaft an den beiden vergangenen Tagen. Ich bin wirklich bewegt. Aber möchte ich auch meiner Familie danken und insbesondere meiner Frau für die Unterstützung, die sie mir gewährt hat während meines ganzen Lebens.

Herr Oberbürgermeister Dr. Tsimos, Herr Bundeskanzler Merz, Herr Premierminister Mitsotakis, Herr Vorsitzender Laschet, Frau Präsidentin Christine Lagarde, verehrte Preisträger und Preisträger der Vorjahre, Eminenzen, Exzellenzen, verehrte Gäste, meine Damen und Herren. Ich werde nicht behaupten, dass das, was Europa bevorsteht, einfach wäre. Der Druck auf unseren Kontinent geht tief und steigt von Monat zu Monat. Aber dies ist nicht nur ein Moment der Gefahr, sondern es ist auch ein Moment der Offenbarung. Die Kräfte, die Europa gegenwärtig prüfen, vollenden es, was Jahrzehnte des Friedens und der Wohlstand nicht erreicht haben. Sie zwingen die Europäer, nochmals anzuerkennen, was ihnen gemein ist und was sie auch bereit sind, gemeinsam aufzubauen. Vielen Dank. Das sollte uns Vertrauen schenken und es sollte uns auch die Augen öffnen zum Umfang und der Größenordnung der Aufgabe, die vor uns liegt. Seit 2020 folgte ein externer Schock dem nächsten, der jeweils den vorhergehenden kleiner machte und da den Raum für das Zögern auch kleiner gemacht hat. Wir bewältigen eben immer noch die Auswirkungen der Zölle unseres größten Handelspartners und das auch in einem Maße, das wir bisher noch nicht kannten in unserem Jahrhundert. Wir haben jetzt den Krieg im Nahen Osten. Das führt wieder zu Inflation in unseren Volkswirtschaften und erfüllt viele Haushalte mit Angst. Auch wenn die Straße von Hormuz wieder geöffnet werden, bleiben die Brüche in den Belieferungsketten noch Monate oder Jahre erhalten. Diese Schocks wären schwierig in anderen Umständen, aber sie treffen uns in einem Zeitpunkt, wo der Investitionsbereich in Europa gewaltig geworden wird. Es gibt Schätzungen, dass wir also 800 Milliarden Euro zusätzliche strategische Investitionen brauchen und das wären insgesamt 1,2 Billionen pro Jahr im Durchschnitt. Und Wachstum ist damit zu einer Bedingung für alles in Europa geworden. Wir müssen den Energiewandel finanzieren, wir müssen unseren Kontinent verteidigen, wir müssen Industrien für das digitale Zeitalter aufbauen und natürlich die Gesellschaften unterstützen, die immer älter werden. Über den Atlantik hinweg können

0: wir nicht mehr davon ausgehen, dass die Wächter der Nachkriegsordnung sich weiter seiner Erhaltung verpflichtet fühlen werden. Entscheidungen mit tiefgehenden Folgen für europäische Volkswirtschaften werden im steigenden Maße unilateral gefällt. Und die Regeln, die die USA selbst einmal geschaffen haben, werden von ihnen nun außer Acht gelassen. Zum ersten Mal seit 1949 müssen sich die Europäer mit der Möglichkeit konfrontieren, dass die USA nicht weiter ihre Sicherheit zu den Bedingungen, von denen wir ausgehen, garantieren werden. Und auch China bietet hier keinen alternativen Anker. Hier werden industrielle Überschüsse generiert und das in einem Maße, die unsere produktive Grundlage aushöhlen. Und gleichzeitig unterstützt China direkt unseren Gegner Russland. In einer Welt von sich ändernden Partnerschaften muss jede strategische Abhängigkeit neu geprüft werden. Zum ersten Mal in unserer Erinnerung stehen wir wirklich alleine da. Und Europa reagiert hierauf, auf diese neue Realität. Aber es reagiert innerhalb eines Systems, das nicht gestaltet und gemacht war für Herausforderungen dieser Größenordnung. Das europäische Aufbauprojekt wurde bewusst und auch klug so geschaffen, dass es nicht zu einer Konzentration von Macht kommen würde. Nach den Katastrophen der ersten Hälfte des 20. Jahrhunderts waren die Europäer dazu entschlossen, dass kein Mitgliedstaat andere dominieren würde. Stattdessen wurde hier ein Governance, ein Führungsmodell geschaffen, das wir teilen und verbreiten, unabhängige Agenturen, regelgebundene Verfahren, Finanzmärkte, die das taten, was eben an anderen Orten offene politische Entscheidungen erfordert und wo Vereinbarungen zwischen Regierungen gefunden werden müssen, ein europäischer Führungsstil, der eingehüllt ist in verschiedene Schichten von Verfahren, die ihm eben das politische Gewicht nehmen. Und die Errungenschaften dieses Systems sind außergewöhnlich. Frieden auf einem Kontinent, der vorher von Kriegen bestimmt war. Der Rückkehr von Nationen, die Generationen hinter dem eisernen Vorhang verbracht haben, in eine Gemeinschaft freier Völker, der Binnenmarkt, der Euro. Die Freiheit, sich über Grenzen hinweg zu bewegen, die jahrhundertelang Europäer voneinander getrennt hatten. 70 Jahre lang hat diese Architektur Europa vorangebracht. Damit konnten wir etwas erreichen, was historisch rar ist. Integration ohne Unterwerfung. Aber dies beruhte auf zwei wesentlichen Voraussetzungen. Einmal hatte Europa eine wirklich offene Wirtschaftsordnung geschaffen und in dem der Staat eben Wachstum nicht steuern musste. Und zum Zweiten musste Europa eben sich nicht erneut konfrontieren mit den harten Fragen von Macht und Sicherheit. Das wurde von uns getan, für uns beantwortet. Und beide Prämissen, beide Voraussetzungen sind nun ausgehöhlt. Und da sie weggefallen sind, müssen politische Fragen nun auch beantwortet worden und kehren zurück eigentlich in den Kern, in das Herzstück Europas. Und dies wird immer sichtbarer in den Widersprüchen des eigenen europäischen Wirtschaftsmodells. Intern haben wir aber diese Offenheit, die wir predigen, nie praktiziert. Wir haben den Binnenmarkt unvollendet gelassen, die Kapitalmärkte fragmentiert, Energiesysteme, die unzureichend miteinander verbunden und große Teile unserer Volkswirtschaft ja, sind eben ein geschränkt durch dicke Schichten von Regulierung. Und dann gibt es auch noch eine Ironie bei dem Ganzen. Europa verlässt sich oder verließ sich auf Märkte, die die Arbeit leisten müssten einer wirklichen politischen Macht. Aber wir haben diesen Märkten die kontinentale Dimension verweigert, die sie ja brauchten für einen Erfolg. Und die erste Empfindlichkeit ist unsere Exposition gegenüber externer Nachfrage. Europäische Unternehmen mussten sich nach außen richten, um Wachstum zu erzielen, das sie selber nicht leisten konnten. Seit 1999 ist also der Anteil des Bruttoinlandsproduktes durch den Außenhandel gestiegen von 31% auf 55%. In den USA und in China hingegen hat sich dies kaum verändert. Und unsere Empfindlichkeit gegenüber Verschiebungen in amerikanischer und chinesischer Politik ist nicht nur eben diese Umbild, die uns auferlegt wird aus dem Ausland. Und die zweite Empfindlichkeit ist eben die zunehmende strategische Abhängigkeit. Keine fortschrittliche Volkswirtschaft kann heute dies vollständig beseitigen. Auch die USA sind hier exponiert, was ihre eigene Versorgung anbelangt und vor allem mit kritischen Mineralien. In Europa haben wir hier eine andere Ordnung. Es geht hier eben auch um ein Risiko, dass eben Energieversorgung nicht frei über die Grenzen erfolgte. Wir brauchen eine stärkere Unterstützung der Netze, der Verbindung und der Energieeinlagerung. Und wir sehen seit Beginn des Iran-Konfliktes, dass Bürger von den Ländern mit einem hohen Anteil sauberer Energie, also wesentlich mehr ausgeben im Großhandel bei der Versorgung von Strom, als denjenigen, die einen wesentlich geringeren Anteil haben. Und dies führt zu Störungen. Wir haben die Konsolidierung des Energiemarktes eingeschränkt, versucht Risiken abzumildern und grenzüberschreitende Investitionen vertagt. Heutzutage ist es so, dass die Hälfte des Kapitals, das eben aus europäischen Quellen hier aufgebracht wird, zurückfließt in die USA. Wir hängen von Amerika ab zu 60% bei den Einfuhren von verflüssigtem Erdgas und auch bei sauberer Technologie kann auch hier Europa noch nicht die vollen grünen Wandel zum Tragen bringen, ohne dass hier die Abhängigkeit von China zunehmen würde. Seit 2019 ist der stündliche Produktivitätslücke Europas gegenüber den USA gestiegen um 9 Prozentpunkte. Und gut, ich weiß, das ist jetzt ein bisschen volkswirtschaftliches Lingo, was ich hier betreibe, aber wir haben hier eine doch große Lücke, die hier klafft. Und die ist noch gestiegen um 9 Prozentpunkte. Und das allein zeigt noch nicht die Unterschiede auf im Lebensstandard, aber zeigt doch, dass die Unterschiede wachsen, was die produktive Kapazität anbelangt. Und zeigt nicht nur, dass eben Amerika einen größeren Technologiesektor aufweist, sondern auch die Digitalisierung amerikanischer Unternehmen und Arbeitsstränge mehr in die Tiefe geht. Und jetzt kommt auch noch die künstliche Intelligenz hinzu. Und Szenarien der OECD deuten darauf hin, dass etwa die Hälfte des Produktivitätswachstums im kommenden Jahrzehnt auf KI und deren Verbreitung in der gesamten Wirtschaft zurückzuführen sein könnten. Zu keinem Zeitpunkt in jüngster Vergangenheit hing so viel von unserer wirtschaftlichen Zukunft von einem einzigen technologischen Wandel ab. Doch KI ist nicht bloß ein weiteres digitales Werkzeug, das es einzuführen gilt. Sie erfordert eine industrielle Mobilisierung in einem Ausmaß, wie es seit Generationen nicht mehr gesehen wurde. Enorme Investitionen in Energie, Halbleiter, Recheninfrastruktur und Kapital. Und hier fällt Europa zurück. Die Vereinigten Staaten sind auf dem besten Weg, bis 2030 etwa fünfmal so viel wie Europa für den Aufbau von Rechenzentren auszugeben. China mobiliert in ähnlichem Umfang. Würde Europa diesen Ambitionen gerecht werden, könnte der Strombedarf im Vergleich zu heute um 20-30% steigen. Europa verfügt über die finanziellen Ressourcen, die Talenten und auch das latente Energiepotenzial, um bei dieser Transformation mithalten zu können. Doch dieselben Barrieren und Zwänge, die unsere Anfälligkeit und Abhängigkeiten hervorgebracht haben, hindern uns nun daran, in dem Umfang zu mobilisieren, den die Zeit erfordert. Das ist eine Lücke, die wir nicht, wo wir es uns nicht leisten können, dass sie weiter wächst. Im Gegensatz zu Strom oder dem Internet verbessert sich KI durch den Einsatz selber. Jede Einsatzrunde generiert Daten und Fähigkeiten, die die nächste Runde noch leistungsfähiger machen. Die Volkswirtschaften, die diese Vorteile als erste nutzen, werden dauerhaft die Nase vorn haben. Alle drei Konsequenzen führen auf dieselbe Ursache zurück. Europa hat sich der Welt geöffnet, ohne den Binnenmarkt zu vollenden. Es wurde zu abhängig von der Nachfrage aus dem Ausland, zu abhängig von Kapazitäten, die anderswo gesteuert werden und zu fragmentiert, um seine eigene Größe zu mobilisieren. Die Frage ist nun, wie dieses Ungleichgewicht korrigiert werden kann. In ganz Europa zeichnen sich unterschiedliche Antworten dazu ab. Für manche lautet die Antwort, nichts zu ändern. Während andere sich aus der Offenheit zurückziehen, sollte Europa die Chancen nutzen, die sie hinterlassen, den Handel mit dem Rest der Welt auszubauen und zum führenden Verfechter des regelbasierten Systems zu werden. Europa kann nach wie vor von einer weiteren Handelsliberalisierung profitieren. Wir sollten uns jedoch über deren Grenzen im Klaren sein. Nach einer Schätzung zufolge würde der langfristige Anstieg unseres BIPs selbst dann weniger als 0,5% betragen, wenn Europa alle laufenden Handelsverhandlungen erfolgreich abschließen würde. Das tiefer liegende Problem ist politischer Natur. Neue Handelsabkommen lassen sich leichter vereinbaren, als sich den unvollendeten Aufgaben im eigenen Hause zu stellen. Denn diese Aufgaben zwingen Europa zu Entscheidungen, die es lange lieber vermieden hat, sich mit den etablierten Rentabilitätspositionen und den Interessengruppen auseinanderzusetzen, die von einem unvollständigen Binnenmarkt und fragmentierten Energiemärkten profitieren. Wenn Offenheit unsere einzige Antwort bleibt, wird sie zum Fehlen einer Entscheidung. Für andere besteht die Antwort darin, den Staat wieder strategisch in die Märkte einzubringen. In ganz Europa gibt es ein erneutes Interesse an Industriepolitik, um Kapital in Technologien zu lenken, die wir nicht aufgebaut haben, um strategische Sektoren vor externem Druck zu schützen und um Zölle und staatliche Unterstützung, das Wachstum im Inland zu sichern, das wir im Ausland verlieren. Diese Ansichten sind verständlich. In vielerlei Hinsicht sind sie auch notwendig. Jede große Volkswirtschaft der Welt betreibt heute Industriepolitik in einem Ausmaß, dass die Idee globaler Wettbewerbsgleichheit ad absurdum führt. Europa muss sich in zunehmend komplexen Abhängigkeiten sowohl von den Vereinigten Staaten als auch von China zurechtfinden. Wir können uns hier keine ideologische Starrheit leisten. Doch diese Instrumente werden nicht das bringen, was ihre Befürworter erhoffen, wenn Europa nicht auch die Widersprüchlichkeit im Kern seines eigenen Wirtschaftsmodells löst. Bedenken Sie, was passiert, wenn Europa eine selbstbewusstere Handelspolitik verfolgt. Vergeltungsmaßnahmen ziehen Gegenmaßnahmen nach sich, Kosten, die in Europa in seiner derzeitigen Form kaum auffangen kann. Wir erleben bereits jetzt die Auswirkungen der amerikanischen Zölle. Seit dem Liberation Day sind die europäischen Exporte in die Vereinigten Staaten um 17% zurückgegangen. Wenn wir jedoch über den Atlantik blicken, sehen wir eine Wirtschaft, die in der Lage ist, ihr Wachstum trotz der von ihr selbst mitverursachten Turbulenzen aufrechtzuerhalten. Trotz zunehmender Handelsspannungen, Inflation und Konflikten im Nahen Osten hat der IWF seine Wachstumsprognose für die Vereinigten Staaten für das nächste Jahr nach oben korrigiert, während er die für Europa nach unten revidiert hat. Die Lehre daraus ist, dass äußere Stärke, ich muss da gegenüber den anderen stark auftreten, innere Tiefe erfordert. Innerhalb Europas unterscheiden sich die Mitgliedstaaten erheblich in der Tiefe ihrer Integration. Untersuchungen der EZB legen nach, dass die langfristigen Wohlfahrtsgewinne mehr als 3% betragen könnten, wenn sie alle dem Niveau anderen, und da denke ich an leistungsstarke Länder wie die Niederlande, aber wie gesagt, langfristig kann das nur zu Gewinnen von etwa 3% führen. Etwa das Vierfache der prognostierten Auswirkungen höherer amerikanischer Folge auf das Wachstum. Made in Europe sollte ebenfalls in diesem Licht betrachtet werden, als eine Möglichkeit, die europäische Nachfrage gezielter zu nutzen. Es sollte Branchen mit langem Investitionshorizont, Halbleiter, saubere Technologien, Verteidigung, einen Markt bieten, der groß und stabil ist, um hier zu investieren. Ohne eigene Nachfrage kann Europa im Ausland keine glaubwürdige Haltung einnehmen. Und die Industriepolitik steht vor einer anderen Version desselben Problems. Wenn die europäischen Mitgliedstaaten versuchen, innerhalb der derzeitigen Struktur des Binnenmarktes eine groß angelegte Industriepolitik zu betreiben, werden sie scheitern. Sie werden verschwenderisch Geld ausgeben, Investitionen entlang nationaler Grenzen fragmentieren und sich gegenseitig Kosten auferlegen. Untersuchungen des IWF zeigen, dass in einem Mitgliedstaat gewährte Subventionen das Wachstum in anderen unterdrücken, wobei negative Ausstrahlungseffekte die ursprünglichen Gewinne innerhalb von nur 2 Jahren zunichte machen. Die ideale Lösung wäre eine Koordinierung staatlicher Beihilfen auf europäischer Ebene. Aber das ist nicht der einzige Weg, diese Verzerrungen zu verringern. Eine wirklich integrierte europäische Wirtschaft würde das Spielfeld, auf dem die Industriepolitik agiert, selbst verändern. Selbst wenn staatliche Beihilfen weiterhin innerhalb nationaler Grenzen gewährt würden, wären ihre Begünstigten zunehmend Unternehmen, die sich bereits europaweit bewährt haben. Die führenden Unternehmen in den einzelnen Ländern wären weniger wahrscheinlich geschützte nationale etablierte Unternehmen, sondern eher europaweit tätige Firmen, die dort konkurrieren, wo Kapital, Energie, Qualifikation und Lieferketten am stärksten sind. Im Gegensatz zu den Fehlschlägen der 1970er Jahre ist damals gab es sehr viel staatliche Intervention, ist dies der Weg, auf dem echte europäische Champions am besten entstehen. Im kontinentalen Wettbewerb und unterstützt durch eine politische Strategie auf europäischer Ebene. Das würde den Regierungen wiederum klare Signale darüber geben, wo die tatsächlichen Wettbewerbsstärken Europas liegen. Öffentliche Gelder würden weniger dazu dienen, Unternehmen ohne Wachstumsperspektive zu stützen, sondern vielmehr dazu, Kapazitäten zu stärken, die Europa wirklich braucht. Staatliche Eingriffe könnten gezielter, kostengünstiger und wirksamer werden. Und ganz allgemein gesagt, je mehr Reformen Europa durchführt, desto weniger muss es auf Schulden, nationale oder gemeinsame, zurückgreifen, um seine Fragmentierung auszugleichen. Deshalb sollten der Binnenmarkt und die Industriepolitik nicht als rivalisierende Philosophien betrachtet werden. Richtig konzipiert stärken sie sich gegenseitig. Doch je tiefer Europa in die Industriepolitik und strategische Technologien vordringt, desto schwieriger wird es, die zentrale externe Tatsache unserer Zeit zu ignorieren. Unsere Beziehungen zu den Vereinigten Staaten hat sich verändert. Europa kann nicht jede kritische Technologie im Alleingang zurückholen. Die Kosten wären unerschwinglich. Wir werden Vorzugsvereinbarungen mit vertrauenswürdigen Partnern benötigen, Abnahmegarantien, gemeinsame Standards, gemeinsame Investitionen und sichere Lieferketten. Die Vereinigten Staaten werden dabei weiterhin eine zentrale Rolle spielen. Das EU-US Memorandum of Understanding über kritische Mineralien ist hier ein frühes Beispiel. Doch der Partner, auf den wir uns nach wie vor verlassen, ist konfrontativer und unberechenbarer geworden. Europa hat Verhandlungen und Kompromisse angestrebt. Meistens hat das nicht funktioniert. Jedes Mal, wenn wir einen Schock ohne Reaktion hinnehmen, senken wir die Kosten für den Nächsten. Eine Haltung, die auf Deeskalation abzielt, lädt stattdessen zu weiterer Eskalation ein. Vorerst braucht Europa die Fähigkeit, entschlossener zu reagieren, um die Partnerschaft wieder auf eine gleichberechtigtere Basis zu stellen. Was uns aber wirklich zurückhält, ist die Sicherheit. Ein Bündnis, in dem Europa bei seiner Verteidigung von den Vereinigten Staaten abhängig ist, ist eines, in dem die Sicherheitsabhängigkeit auf allen Verhandlungen übergreifen kann, auf Handel, Technologie und Energie. Das haben wir ja festgestellt. Und deshalb sollte die sich wandelnde Haltung der USA zur europäischen Sicherheit nicht nur als Gefahr gesehen werden. Es ist auch ein notwendiges Erwachen. Wenn die Vereinigten Staaten von Europa verlangen, mehr Verantwortung für die Verteidigung unseres Kontinents und unserer Nachbarn zu übernehmen, dann muss Europa auch mehr Autonomie bei der Organisation dieser Verteidigung erlangen. Und mit dieser Autonomie wird es mehr Stärke in seinen Handels- und Energiebeziehungen gewinnen. Und dies muss die transatlantischen Beziehungen oder die NATO nicht schwächen. Im Gegenteil, es würde beide auf festeren Boden stellen. Ein Europa, das sich selbst verteidigen kann, könnte sogar ein wertvollerer Verbündeter sein. Und eine Partnerschaft, die auf gegenseitiger Stärke beruht, wird immer reifer sein als eine, die auf asymmetrischer Abhängigkeit basiert. Für Europa selbst ist die Chance beträchtlich. Mehr Verantwortung für unsere Verteidigung zu übernehmen, bedeutet auch, die industrielle und technologische Basis wieder aufzubauen, auf der diese Verteidigung beruht. Die europäischen Verteidigungsausgaben betragen nur ein Zehntel des amerikanischen Niveaus. Europäische Regierungen geben jährlich 40 bis 70 Milliarden Euro aus für amerikanische Waffen, und unser Versäumnis, die Nachfrage zu bündeln, verschwenden weitere 60 Milliarden Euro an entgangenen Skaleneffekten. Doch wichtige Veränderungen sind bereits im Gange. Europa hat seine folgenreichste strategische Entscheidung seit Jahrzehnten getroffen, in seine Verteidigung zu investieren. Bis zum Ende dieses Jahrzehnts wird allein Deutschland etwa so viel ausgeben, wie Russland derzeit für seine vollständig mobilisierte Kriegswirtschaft aufwendet. Und die Ukraine treibt eine Form der praktischen Verteidigungsintegration voran, die Europa lange Zeit nur schwer bewusst erreichen konnte. Die Länder bestellen die gleiche Ausrüstung, weil sie sich nicht leisten können, auf maßgeschneiderte nationale Varianten zu warten. Europäische Firmen produzieren in verbündeten Ländern von der Ukraine entworfene Systeme. Die Verteidigungszusammenarbeit breitet sich rasch aus. Eine kürzlich durchgeführte Bestandsaufnahme ergab mehr als 160 bilaterale oder plurilaterale Verteidigungsvereinbarungen zwischen europäischen Staaten, dem Vereinigten Königreich und der Ukraine. Die meisten davon wurden seit der russischen Invasion unterzeichnet. 6 Partnerschaften enthalten eine gegenseitige Verteidigungsklausel. Die Aufgabe besteht nun darin, aus diesem Flickenteppich klare und verbindliche Verpflichtungen zu machen. Wenn ein Mitgliedstaat angegriffen wird, sollte die Reaktion Europas schon vor Beginn der Krise eindeutig sein. Es gibt 2 Wege, um dieser Verpflichtung Substanz zu verleihen. Und sie müssen sich nicht gegenseitig ausschließen. Der eine führt über kleinere Koalitionen von Ländern, deren Fähigkeiten und Bedrohungswahrnehmung sie bereits zusammenführen. In der Praxis wird ein Großteil der militärischen Reaktion Europas bereits von einer Kerngruppe getragen: Deutschland, Polen, Frankreich und dem Vereinigten Königreich sowie die nordischen und baltischen Staaten, die der Bedrohung am nächsten sind. Nicht jedes Land muss auf die gleiche Weise beitragen. Die Ukraine hat gezeigt, dass moderne Verteidigung nicht mehr nur mit Panzern, Flugzeugen und Artillerie beginnt und endet. Sie hängt auch von Batterien, Sensoren, Software und der Fähigkeit ab, zivile Technologien rasch anzupassen. Einige Länder werden Streitkräfte bereitstellen, andere werden Drohnenkomponenten, Cyberfähigkeiten und Logistik bereitstellen, wieder andere werden finanziell helfen. Der andere Weg besteht darin, Artikel 42 Absatz 7 der gegenseitigen Verteidigungsklausel der EU operative Substanz zu verleihen, die zwar rechtlich definiert ist und bereits einmal geltend gemacht wurde, aber noch nicht in konkrete Pläne, Fähigkeiten oder Kommandostrukturen umgesetzt wurde. Wer sich dieser gemeinsamen Anstrengung anschließt, wird von entscheidender Bedeutung sein. Jede politische Gemeinschaft wird letztlich durch ihr Verständnis von gegenseitiger Verpflichtung geprägt, davon, was ihre Mitglieder einander schulden, wenn das Schlimmste eintritt. 70 Jahre lang war dies eine Frage, die Europa teilweise unbeantwortet lassen konnte. Jetzt müssen wir sie selbst beantworten. Die ersten Anzeichen sind bereits sichtbar. Als Russland in die Ukraine einmarschierte, entschied sich Europa, einer Nation beizustehen, die für ihre Freiheit kämpft, und hielt Jahr für Jahr an diesem Engagement fest. Als Grönland bedroht wurde, stellte sich Europa seinem engsten Verbündeten entgegen und entdeckte dabei Fähigkeiten, von denen es nicht wusste, dass es sie besaß. Selbst Parteien, die ihre Identität auf nationaler Souveränität aufgebaut haben, erkennen nun, dass keine europäische Nation diese allein verteidigen kann. Doch der Druck zur Veränderung kommt nun aus allen Richtungen. Europa wird gezwungen, Entscheidungen zu treffen, denen es bisher aus dem Weg gegangen ist. Und zum ersten Mal seit vielen Jahren beginnen die Voraussetzungen für diese Entscheidungen zu entstehen. Es herrscht ein wirklich neuer Konsens hinsichtlich der Diagnose. Die Natur der schwierigen Jahre, in der sich Europa befindet, wird mittlerweile von Regierungen und Bürgern gleichermaßen verstanden. Ein Aktionsplan liegt vor, in den einigen Bereichen ergreift die Europäische Kommission bereits Maßnahmen. Unter dem Druck der letzten Jahre werden die Europäer an Werte erinnert, die sie als selbstverständlich angesehen hatten. Solidarität, Demokratie, Rechtsstaatlichkeit, der Schutz von Minderheiten. Dies ist das Erbe des Nahkriegs-Europas. Und diese Werte treten wieder in den Vordergrund, weil sie auf die Probe gestellt werden. Und diese Erkenntnis ist wirkungsvoller als jedes politische Programm. Denn sie gibt den Europäern einen Grund zum Handeln. Und den Bürgern ist bereits klar, welchen Weg Europa einschlagen muss. 9 von 10 Befragten im Eurobarometer wünschen sich, dass die Union mit größerer Einigkeit handelt. 3/4 von ihnen wünschen sich mehr Ressourcen, um die bevorstehenden Herausforderungen zu bewältigen. Wenn die Bürger jedoch mehr Europa fordern, verlangen sie nicht einfach mehr von dem Europa, das wir haben. Sie verlangen auch keinen abstrakten institutionellen Entwurf. Sie verlangen praktische Verbesserungen darin, wie Europa sie schützt und stärkt. Auf eine Weise, diese als wirksam erkennen und für die sie Rechenschaft einfordern können. Die Frage ist, wie diese Forderung nach Handlung in Entscheidungsform umgesetzt werden kann, die dies auch leisten können. Unsere derzeitige Erfahrung zeigt, dass Maßnahmen auf der Ebene von 27 Mitgliedstaaten oft nicht das leisten können, was die aktuelle Situation erfordert. Das Problem ist nicht ein Mangel an Ehrgeiz bei den Staats- und Regierungschefs. Es ist das, was geschieht, nachdem der Ehrgeiz in der Maschinerie gelangt ist. Vereinbarungen werden in Ausschüssen bearbeitet, die sie verwässern und verzögern, bis das Ergebnis kaum noch Ähnlichkeit mit dem hat, was beabsichtigt war. Das Ergebnis sind Maßnahmen, die so weit hinter dem Ausmaß der Herausforderung zurückbleiben, dass sie schlimmer sind als Untätigkeit. Und eine EU, die Verantwortung beansprucht, aber wiederholt hinter den Erwartungen zurückbleibt, gerät in einen Kreislauf, dem sie nicht entkommen kann. Schwache Ergebnisse untergraben die Legitimität und schwache Legitimität erschwert die Umsetzung noch weiter. Wir müssen diesen Kreislauf durchbrechen. Die Länder, die die Last dieses Augenblicks am stärksten spüren und verstehen, dass das Zeitfenster für Maßnahmen nicht unbegrenzt offen bleiben wird, müssen die Freiheit haben, voranzugehen. Das ist es, was ich als pragmatischen Föderalismus bezeichnet habe. Sein Vorteil besteht darin, dass er die Leistungsfähigkeit und die demokratische Legitimität gemeinsam wiederherstellen kann. Länder mit dem Willen zum Handeln sollten die Zusammenarbeit in konkreten Bereichen vertiefen, und zwar durch Instrumente, die Ergebnisse hervorbringen, die die Bürger sehen und messen können. Und jedes Land sollte sich durch eine bewusste nationale Entscheidung, die von seiner Wählerschaft damit den Bürgern wissen, wozu sich die Regierung verpflichtet hat und sie zur Rechenschaft ziehen können. Leistung schafft Legitimität. Legitimität ermöglicht eine vertiefte Zusammenarbeit. Und je mehr sich die Gewohnheit des gemeinsamen Handels festigt, desto stärker wird das Gefühl der gemeinsamen Zielsetzung. Dieser Ansatz wird zwangsläufig experimentell sein. Manche Initiativen werden funktionieren, andere nicht. Deshalb ist er pragmatisch. Aber er ist auch Föderalismus, denn die Experimente sind nicht zufällig. Sie werden von einem gemeinsamen Ziel geleitet, der Überzeugung, dass die Europäer lernen müssen, gemeinsam Macht auszuüben, wenn sie ihre Werte bewahren wollen. Der Orgo zeigt, wie dies geschehen kann. Diejenigen, die dazu bereit waren, gingen voran. Sie schufen gemeinsame Institutionen mit echter Autorität. Als das Engagement fast bis zum Zerreißen auf die Probe gestellt wurde, erwies sich die erforderliche Solidarität als weitaus größer, als viele sich vorgestellt hatten. Der Rahmen hielt stand, weitere Länder traten bei und die Zustimmung zum Euro ist heute so hoch wie nie zuvor. Für die Gesellschaften, die ihn teilen, ist ein Austritt fast undenkbar geworden. Das ist es, was europäische Verpflichtungen dauerhaft macht. Nicht Worte, die einmal in einem Vertrag festgehalten wurden, sondern die Erfahrung, gemeinsam zu handeln, gemeinsam auf die Probe gestellt zu werden und durch den Erfolg zu entdecken, dass Solidarität funktionieren kann. Unsere Aufgabe steht nun darum, dieselbe Dynamik erneut in den Bereichen Energie, Technologie und Verteidigung zu schaffen. Europas Staats- und Regierungschefs wissen, wo die Arbeit liegt. Sie müssen nun entscheiden, ob sie bereit sind, Substanz vor Verfahren zu stellen und die Instrumente zu wählen, die Ergebnisse liefern können. Wir sind an einem Punkt angelangt, an dem die Entscheidungen, die Europa treffen muss, nicht mehr innerhalb des institutionellen Rahmen bleiben können, den wir geerbt haben. Einige erfordern eine Größenordnung, die nur Europa bieten kann. Anderen erfordern ein Maß an demokratischer Legitimität, das von Grund auf aufgebaut werden muss. Zusammen erfordern sie, dass Europas Staats- und Regierungschef einen Schritt weitergehen. Überall auf unserem Kontinent zeigen die Europäer, dass sie wollen, dass Europa handelt. Sie wollen, dass die Europäische Union ihre Freiheit, ihren Wohlstand und ihre Solidarität verteidigt. Und sie halten weiterhin mit Leidenschaft an den Werten fest, die es lohnenswert machen, an Europa zu bauen, die es heute einzigartig machen. Die Aufgabe steht nun darum, diesem Vertrauen mit Mut zu begegnen und zu zeigen, dass Europa wieder in Einheit verwandelt kann. Krisen wieder in Einheiten verwandelt kann. Vielen Dank.
1: Europa muss sich unabhängig machen in Wirtschaft, Energie und Verteidigung. Und wir müssen innovativer sein, um nicht hinter anderen Kontinente zurückzufallen. Und das alles mit einem pragmatischen Föderalismus. Europa muss seine Werte verteidigen, um zu überleben. Eine kraftvolle Rede von Mario Draghi und sehr nett auch am Anfang der Dank an seine Frau, die sich ja auch sehr darüber gefreut hat, denn die hat ihn die ganzen Jahre ja begleitet und unterstützt. Und jetzt gibt es einen sehr netten Programmpunkt, ein italienischer Gruß, die 40 Fingers, auch wenn der Name nicht auf Italien deutet, aber die vier Herren kommen aus Italien und spielen Caruso, ein italienisches Stück von Lucio Dalla. Und das Karlsruhe-Direktorium hat das extra gemacht, ja, um ein bisschen Italien hier im Krönungssaal einfließen zu lassen.

0: Ja, die 40 Fingers mit einem italienischen Gruß für Mario Draghi. Und wenn Sie die vier Herren nochmal hören wollen, dann können Sie das heute Nachmittag tun. Denn die treten nachher hier auf dem Aachener Katschhof noch auf mit einem längeren Programm beim Bürgerfest, was ja immer auch zu diesem Karlspreis gehört, dass auf dem Aachener Katschhof verschiedene Bands auftreten und ein bisschen italienisches Flair gibt auch und ein Bürgerfest. Ich hoffe, das Wetter hält. Die Temperaturen sind nicht ganz italienisch. So, jetzt trägt sich der diesjährige Karlspreisträger in das Goldene Buch ein. Und auch noch, ich glaube auch Friedrich Merz, na erst Kyriakos Mitsotakis, der griechische Ministerpräsident. Und dann noch auch Bundeskanzler Friedrich Merz, der setzt sich, der hat was Längeres zu schreiben. Ja, und wenn Sie alle noch sehen wollen, dann machen Sie sich gleich auf den Weg, denn gleich werden die alle Festgäste, auch der Preisträger, noch auf die Bühne, auf den Katschhof kommen. So, jetzt trägt sich auch noch Guillaume der Fünfte aus Luxemburg ein. Und dann werden alle also auf die Bühne kommen und noch ein bisschen gefeiert auf dem Katschhof. Und wenn Sie die dann sehen wollen, also kommen Sie vorbei gleich im Anschluss an die Übertragung hier. Jetzt geht es aber erst nochmal eine Schlussansprache vom Vorsitzenden des Karlspreis-Direktoriums Armin Laschet.
1: Meine Damen und Herren, keine Sorge, es folgt keine weitere Rede, sondern ein Dank. Am heutigen Tag trifft der amerikanische Präsident den chinesischen Präsidenten. Was das für Europa bedeuten kann, können wir erahnen. Und deshalb war es gut, dass heute der Bundeskanzler, der griechische Ministerpräsident und Mario Draghi den Kampf um Wettbewerbsfähigkeit aufgenommen haben, die Bitte des Direktoriums, jetzt auch ins Umsetzen zu kommen, zugesagt haben. Und wir wünschen Ihnen allen alle Kraft, dass dies in den nächsten Wochen und Monaten gelingt und dass wir diesen Kampf weltweit aufnehmen. Vielen Dank für diese Zusage.

Dieser Christi Himmelfahrtstag, das ist immer so etwas wie ein europäisches Familienfest. Vor 70 Jahren an diesem Tag saßen hier Konrad Adenauer und Winston Churchill und haben sich zugesagt, was sie denn jetzt machen wollen in diesem entstehenden Europa. Deshalb darf man da Wünsche äußern. Und wenn ich zwei Luxemburger hinter mir sitzen habe, in diesem Ort liegt der berühmte Ort Schengen. Wir wünschen uns hier in dieser Region, dass wir bald wieder in einen Zustand ohne Grenzkontrollen zurückkommen. Das ist die eine Bitte. Und das Dritte. Das Dritte, und das muss man eine Sekunde in einem solchen Festakt sich auch noch mal vor Augen führen. Maria Kolesnikowa ist hier. Vor 5 Monaten auf den Tag, länger ist es nicht her, wurde sie aus einer 5-jährigen Haft in Belarus freigelassen. Dass sie heute hier so sitzt und dass wir selbst auch mal nachdenken müssen, wären wir alle bereit, für bestimmte Werte uns 5 Jahre einsperren zu lassen, das ist, glaube ich, etwas, was wir uns klar machen müssen. Und deshalb, Maria, wir sind froh, dass du hier bist.

Sie hat vor 2 Monaten von ihrer Schwester, die den Preis entgegengenommen hatte, ihn hier entgegengenommen und hat uns dann eines auch noch mal ins Bewusstsein gerufen. Sie hat gedankt amerikanischen Unterhändlern. Die haben 120 Menschen aus der Haft geholt. Über 1000 sitzen noch fest und sie äußert überall klar die Bitte, mit dem, der sie eingesperrt hat, zu reden. Die Aufforderung, die Bitte an die Europäische Union, Souveränität heißt nicht amerikanische Unterhändler reden lassen, sondern selbst in den Dialog auch mit Belarus einzutreten und für die Freiheit derer, die noch im Gefängnis sitzen, jetzt zu kämpfen. Diese Bitte gebe ich hier weiter. Vierte Bemerkung. Seit dem letzten Jahr, es ist erwähnt worden, haben wir dank der Schäfer-Schulz-Stiftung 1 Million Euro Preisgeld, wo die Preisträger Projekte in Europa vorschlagen können, für die das Geld verwendet wird. Die erste war Ursula von der Leyen im letzten Jahr. Und sie hat das Geld bereitgestellt für die Deutsche Trauma-Stiftung, die Fortbildung für ukrainische Fachkräfte, psychosoziale Versorgung, Kinderschutz möglich macht, für das Projekt Magnolia, das deportierte und verschleppte Kinder aus der Ukraine nach Russland aufspürt und die Familien betreut, und für das Projekt Posnischka in Saporischa, das Kinder mit und ohne Handicap sozial trainiert, Selbstständigkeit und Teilhabe möglich macht. Vielen Dank für diese Vorschläge. Und Mario Draghi wird seine Vorschläge uns in den nächsten Tagen geben. Er hat vor, medizinische Hilfe für Menschen, die leiden unter Armut und Krieg, in den Mittelpunkt seiner Projektauswahl zu stellen. Auch dafür vielen Dank, Mario, für diese Zusage. Und ein letztes. Ich habe gesagt, wir haben hier ein kleines Familienfest. Wir haben einen unter uns, der war 40 Jahre im Europäischen Parlament. Er hat das Parlament vertreten in den Regierungskonferenzen von Amsterdam, Nizza und Lissabon. Er war der Hauptberichterstatter für 12 EU-Länder, die zwischen 1999 und 2007 Mitglied der EU wurden, und er war natürlich prägend im Konvent zur europäischen Verfassung, der ja leider gescheitert ist. Dieser Mensch wird heute 80 Jahre alt. Er ist hier, er heißt Elmar Brok. Herzlichen Glückwunsch, lieber Elmar, zum Geburtstag am heutigen Tag.

0: Also man sieht, man muss nicht immer Staats- und Regierungschef sein, um in Europa etwas zu bewegen. Das gilt für viele, viele Ehrenamtliche auch, für die Abgeordneten im Europäischen Parlament, die harte Arbeit machen. Und die stehen meistens nicht so im Licht der Öffentlichkeit, sind aber auch an einem solchen Tag für uns sehr wichtig. Und ich freue mich, dass wir unseren Festtag beschließen mit der Europahymne und mit den Beethoven-Melodien, die Menschen aller Nationen miteinander vereint. Vielen Dank.
1: Ein schönes Schlusswort von Armin Laschet, auch mit der Würdigung von Maria Kolesnikowa aus Belarus. Und damit ist der Karlspreis 2026 zu Ende. Mit der Ode an die Freude der Europahymne verabschieden wir uns hier aus Aachen. Whatever it takes. Dieser Satz steht, glaube ich, wie eine Mahnung über diesen Karlspreis. Und damit tschüss aus Aachen.

0: Soweit unsere Übertragung der Verleihung des Internationalen Karlspreises 2026. Wir schalten jetzt wieder zum Deutschlandfunk.
1: Dieser internationale Karlspreis in Aachen.
2: Ja, er hat schon eine große Bedeutung, gerade eben hier in Aachen, 1950 erstmals vergeben. Und der Grundgedanke ist eben, Europa darf nicht scheitern. Das ist der Leitgedanke hier in Aachen, in dieser Stadt im Dreiländereck, in dem Europa ja tagtäglich gelebt wird. Und Michael Ziemons, der CDU-Oberbürgermeister, der hat auch gerade diesbezüglich hier noch einmal gemahnt.
3: Wer den Draghi-Report umsetzt, kämpft nicht für Konzernbilanzen. Wer ihn umsetzt, kämpft für die Rentnerin in Aachen, die sich fragt, ob ihre Rente sicher ist. Für den Facharbeiter in einem deutschen Automobilwerk, der spürt, dass die Transformation seiner Branche ihn einholt. Für die Studentin, die in Europa eine Zukunft finden will. Ob die Menschen auf Europa vertrauen, das entscheidet sich ganz sicher nicht in Brüssel, Straßburg oder den Gipfelstädten dieser Welt, sondern
2: das entscheide sich eben in so kleinen Städten auch eben wie Aachen, so Michael Ziemons.
1: Danke, live aus Aachen. Danke an Moritz Küpper. Hab Mut, steh auf. Das ist das Motto des aktuellen Deutschen Katholikentages in Würzburg. Da steckt schon im Slogan drin der Anspruch, sich einzumischen. Und so sind unter den rund 900 Veranstaltungen auch viele, in denen die Teilnehmenden mit Akteurinnen und Akteuren aus der Politik ins Gespräch kommen wollen. Rainer Brandes ist für uns in Würzburg. Herr Brandes, hat sich dieser Anspruch auch schon beim großen Christi-Himmelfahrts-Gottesdienst am Vormittag gezeigt?
4: Ja, tatsächlich. Da hat Bischof Franz Jung, das ist der Würzburger Bischof und damit hier sozusagen der gastgebende Bischof, da hat er versucht, dieses Motto »Steh auf, hab Mut« sowohl religiös, aber eben auch politisch zu deuten. Er hat gesagt,
5: »Hab Mut, steh auf«, und wage den Widerspruch gegen alle Machthaber dieser Welt, die sich in Allmachtsfantasien ergehen und diese auch noch religiös verbrämen.
4: Ja, in dieser Formulierung religiös verbrämen, da steckt natürlich eine kaum verhohlene Kritik an Politikern wie US-Präsident Donald Trump. Und dagegen will er sich als Bischof wenden und da wünscht er sich eben auch, dass seine Kirche das tut.
1: Heute soll die Demokratie im Zentrum des Katholikentages stehen. Wie zeigt sich das konkret?
4: Das hat sich gerade eben vor ungefähr 20 Minuten gegen eine Veranstaltung zu Ende. Die heißt Frings fragt Alexander Dobrindt. Frings fragt, das ist so ein Format hier beim Katholikentag. Da fragt der Generalsekretär des Zentralkomitees der deutschen Katholiken als veranstaltende Organisation. Frings, der fragt immer prominente Persönlichkeiten. Hier hat er eben Bundesinnenminister Alexander Dobrindt gefragt. Und das Verhältnis zwischen den Kirchen, auch der katholischen Kirche und dem Bundesinnenminister ist durchaus angespannt, kann man sagen, weil sich natürlich viele in den Kirchen über die verschärfte Migrationspolitik der Bundesregierung, die vor allem auch von der CSU ja vorangetrieben wird, eher nicht einverstanden zeigen. Und auf die Frage, wie sehr er denn der Meinung sei, dass sich die katholische Kirche einbringen soll, politisch, da hat Alexander Dobrindt das hier gesagt.
6: Ich finde nur, man sollte auf der einen Seite mehr Möglichkeiten haben, sich einzubringen. Ich werbe dafür, dass die Kirche sich wieder stärker auch in die politische Debatte einbringt. Aber dabei aufpassen, nicht einseitig sich einzubringen und sich nicht vielleicht in jeder alltäglichen Diskussion mit einzubringen.
4: Tja, was heißt jetzt einseitig einbringen? Alexander Dobrindt hat zum

0: sind denn die innerkirchlichen Streitpunkte, die in Würzburg zur Sprache kommen?
1: Ja, da gibt es ein Dauerthema natürlich, den Umgang mit sexualisierter Gewalt in der katholischen Kirche. Die hat ja viel aufgearbeitet in letzter Zeit, aber dem ZDK als Veranstalter ist es wichtig, das weiterzutreiben. Und da wird es eine große Veranstaltung heute geben, auch mit der Bundesbeauftragten gegen sexuellen Kindesmissbrauch und auch mit Betroffenen. Das wird sicherlich nochmal zu Diskussionen führen.
0: Rainer Brandes, live aus Würzburg vom dortigen Deutschen Katholikentag. Danke. Ja, hab Mut, steh auf. Das ist das Motto in Würzburg in diesen Tagen. Und das könnte auch das Motto für das sportliche Highlight heute sein, oder Bernhard Krieger?
2: Ja, der Sporthöhepunkt des Tages ist zweifellos das Finale um den Frauen-DFB-Pokal in Köln. Treffen die deutschen Meisterinnen aus München auf Pokal-Rekord-Champion VfL Wolfsburg. Ein absolutes Spitzenspiel. Und ein ganz besonderes für Alexandra Popp. Die langjährige Topspielerin würde sich nämlich liebend gern mit einem weiteren Titel aus Wolfsburg verabschieden. Christian Schulze.
3: Es ist die Party des deutschen Fußballs. Noch kein ganzes Jahr ist José Pacala Trainer der Bayern München Frauen, doch was ihn beim Pokalfinale in Köln erwartet, weiß er schon ganz genau. Ein spannender Tag mit dem Duell der Dauerrivalen, Meister und Titelverteidiger Bayern München gegen den Vizemeister und Rekordpokalsieger VfL Wolfsburg. Es ist das Beste, was der deutsche Frauenfußball derzeit zu bieten hat. Vor einem Jahr verpasste Wolfsburg nach 10 Titelgewinnen in Folge das Finale. Erstmals seit 2015 wurde mit den Bayern ein neuer Sieger in den silbernen DFB-Pokal der Frauen eingraviert. In diesem Jahr sollte es sogar das Triple werden. Die Liga haben die Bayern erneut dominiert, vorzeitig Meister mit 16 Punkten Vorsprung auf Wolfsburg. Doch in der Champions League gab es für Linda Dallmann und Co. das knappe Aus im Halbfinale gegen den FC Barcelona.
4: Das Champions League Aus tut natürlich weh, deshalb ja, ist der Pokal natürlich jetzt das Ziel. Es wäre einfach fürs Gefühl natürlich schön, wenn man das ein bisschen jetzt auch mit dem Pokal abrundet.
3: Die Bayern sind Favorit, doch Wolfsburg und der Pokal haben eine ganz besondere Beziehung. Das gilt allen voran für Alexandra Popp. Bisher konnte sie all ihre 13 Pokalfinals gewinnen und die Chancen, dass sie nach einer Wadenverletzung jetzt erstmals wieder aufläuft, stehen laut Wölfe-Trainer Stefan Lerch gut.
5: Poppy ist dabei und wenn wir Spielerinnen dabei haben, dann sind sie auch eine Option für die Startelf.
3: In wenigen Tagen verlässt Popp nach 14 Jahren den VfL Wolfsburg und vorerst auch die Bundesliga in Richtung Dortmund. In Köln jetzt noch einmal den Pokal in den Händen zu halten, wäre für Popp ein
6: sehr, sehr schöner und dann am Ende auch, glaube ich, sehr gelungener Abschluss.
3: Vor dem Traumfinale im Stadion gibt es auf den Vorwiesen in Köln wieder mehrere Mädchenturniere. Viele der über 1000 Spielerinnen werden Fußball wegen Alexandra Popp begonnen haben und ihr die Daumen drücken. Doch egal, ob märchenhafter Abschied für Alexandra Popp und den VfL Wolfsburg oder Titelverteidigung und erneutes Double für die Bayern, eine Fußballparty wird es in Köln. Auf jeden Fall.
2: Anpfiff im Kölner Stadion um 16 Uhr. Zwei Stunden zuvor schon startet die 6. Etappe des Giro d'Italia. Sie führt über 142 Kilometer von Paestum nach Neapel. In Kampanien erwartet die Radrennfahrer heute Nachmittag eine klassische Flachetappe, wahrscheinlich mit einem Massensprint am Ende. Auch der deutsche Sprinter Pascal Ackermann darf sich da Hoffnungen auf einen Sieg machen. Die 5. Etappe gestern gewann in Potenza der Spanier Igor Arrieta nach einem ereignisreichen Rennen, wie Holger Gersker berichtet.
7: Es ist ein typischer Giro. Jeden Tag eine neue echte Herausforderung. Da waren zunächst die Massenstürze, dann ein im Feld grassierender Magen-Darm-Virus, der lange Transfer am ersten Ruhetag von Bulgarien nach Italien und nun auch noch richtig schlechtes Wetter. Bei Dauerregen entschied Igor Arrieta aus Spanien die Etappe für sich, der zweite Tagessieg in Folge für die Emirates-Mannschaft. Mit seinem einzigen Begleiter Afonso Eulalio aus Portugal lieferte er sich ein packendes Duell. Beide stürzten auf glatten Straßen. Arrieta versteuerte sich auch noch kurz vor dem Ziel. Gewann aber trotzdem. Eulalio, der WM-9. Aus Portugal, ist mit großem Vorsprung jetzt Führender der Gesamtwertung, während der deutsche Radprofi Florian Storck seinen 3. Platz einbüßte. Im Hauptfeld waren vor allem die beiden deutschen Teams aktiv. Red Bull wollte offenbar den Top-Favoriten Jonas Vingegaard bei diesem schlechten Wetter mal testen, der Däne blieb aber souverän. Und Lidl, die andere deutsche Mannschaft, versuchte das rosa Spitzenreiter-Trikot des Italieners Giulio Ciccone zu verteidigen, ohne Erfolg.
2: Das war Holger Gersker vom Radsportklassiker Giro d'Italia und das war's vom Sport.
0: Danke, Bernhard Krieger. Und das waren die Informationen am Mittag. Wir melden uns wieder mit den Informationen am Abend um 10 nach 6 hier im Deutschlandfunk. Danke für Ihr Interesse bis hierher. Mein Name ist Jonas Rehse.
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0: Nur etwas mehr als eine Minute lang ist dieses Stück. Aber wie es da von C-Moll nach Fis-Dur moduliert, das zeige die ganze Modernität des Komponisten, sagt Michael Schneider. Mit seinem Ensemble La Stagione Frankfurt hat er es eingespielt. Dieses und eine ganze Reihe anderer Werke, Sinfonien vor allem, von Franz Ignaz Beck. Um ihn geht es in dieser Sendung. Dazu begrüßt Sie am Mikrofon Johannes Jansen. Was sich im Gang durch die Tonarten herausmoduliert bzw. modelliert, ist ein Schöpfungsakt. Die Erschaffung einer Frauengestalt aus Lehm, der Mythos der Pandora und der Moment ihrer Erweckung zum Leben durch Prometheus. Hier vollzieht er sich als Bühnenmelodram, Halbtext, den man sich in diesem Fall dazu denken muss, und Halbmusik, und zwar jeweils abwechselnd, also nicht geopert. Solche Melodramen waren eine keineswegs unbedeutende, doch eher kurzlebige Gattung. Auch für Franz Ignaz Beck, obwohl er mit Pandore et Prométhée seinen Teil zum Erfolg beitrug, stand sie nicht im Mittelpunkt des Schaffens. Der Titel lässt an Beethovens Geschöpfe des Prometheus denken. Auch das macht die Sache interessant. In der zweiten Stunde kommen wir noch einmal darauf zurück. Zunächst sollen uns die Sinfonien Becks beschäftigen, speziell die drei letzten des Opus 4. Sie bilden den mutmaßlichen Abschluss seines rund 20 Werke umfassenden Sinfonieschaffens. So schwierig es ist, zuverlässige Aussagen über den Gesamtumfang wie auch die Reihenfolge der Entstehung zu treffen, eines lässt sich sagen. Es sind Werke der sogenannten Vorklassik, die in oft verblüffender Weise den für diese Zwischenepoche angenommenen Zeithorizont von ca. 1750 bis 1770 durchbrechen. Beck, geboren 1734 in Mannheim als Sohn eines Mitgliedes der Hofkapelle, war Mitte 20, als er in Frankreich Fuß fasste, in Paris die ersten Sinfonien aufführte und im Druck erscheinen ließ. Becks Hauptwirkungsorte aber waren Marseille, wo er als Geiger, und danach Bordeaux, wo er seit 1764 für Jahrzehnte als Theaterkapellmeister tätig war, einschließlich gelegentlicher Verpflichtungen nach Paris. 1783 hob er dort mit dem Stabat Mater sein wohl bedeutendstes Werk aus der Taufe. Im Revolutionsjahr 1789 folgte Pandore. Aber die Wirren der Zeit verhinderten weitere Erfolge. Auch die nachträgliche Widmung des Stabat Mater an Napoleon änderte daran nichts, war aber ein Glücksfall, insofern das Werk nur dank der Widmungspartitur überdauert hat. Vieles ging verloren und auch Beck selbst hat das ein oder andere wohl verschwinden lassen, das ihm nicht erhaltenswert erschien. Geblieben sind seine gedruckten Sinfonien. In manchen Musiklexika und Übersichtsdarstellungen finden sie noch Erwähnung, meist unter dem Schlagwort Mannheimer Schule. Viel gespielt werden sie nicht, und auch auf dem Schallplattenmarkt dümpeln sie Aufnahmen anderer Mannheimer hinterher, nicht zu reden von vergleichbaren Werken schon zu Lebzeiten bekannterer Altersgenossen wie Johann Christian Bach und Joseph Haydn. Nachhaltig Fahrt aufgenommen hat Becks Wiederentdeckung erst durch Michael Schneider und sein Orchester La Stagione Frankfurt. Aber auch ihr gemeinsames Beck-Projekt geriet ins Stocken. Gestartet vor 30 Jahren mit einer Aufnahme dreier Sinfonien des Opus 3, findet es seinen Abschluss erst jetzt mit den drei letzten Sinfonien aus Opus 4. 6 CDs sind es insgesamt, einschließlich einer Einspielung der kleinen Opera Comique L'Île Déserte aus dem Jahr 2021, einiger Ouvertüren und eben jenes Stabat Mater, letztere auch schon mehr als 25 Jahre alt. Die Aufnahme hat ihre Schwachpunkte, aber ich kämpfe für dieses Werk, sagte Michael Schneider damals wie zum Ansporn seiner selbst. und er hat wahrgemacht, was er sich schon als 14-jähriger Musikschüler vorm Radio vorgenommen hatte, als dort einmal eine Sinfonie von Beck zu hören war. Wenn er dereinst sein eigenes Orchester hätte, würde Beck ein Thema sein. So hat er es kürzlich in einem Interview der Deutschlandfunk-Musikredakteurin Susanne El-Kassar erzählt. Schneiders Begeisterung für Beck ist lebendig wie eh und je und sie gilt nicht allein der Musik, sondern auch der schillernden Persönlichkeit.
1: Es gibt eine Biografie von einem seiner Schüler, Blanchard von 1845, wenn man ihr glauben mag. Es kann auch sein, dass das sozusagen romanhaft ausgesponnen ist. Dann ist das eine der aufregendsten und abenteuerlichsten Musikerbiografien überhaupt. Also mit allem, mit Mord und Totschlag und Flucht und Entführung. Und dann auch am Schluss noch Französische Revolution und Einkerkerung und beinahe Guillotine. Also das ist ein unglaubliches Leben.
0: Das vergossene Blut bei einem Duell mit vermeintlich tödlichem Ausgang, in dessen Folge Beck aus Mannheim fliehen musste, soll allerdings Theaterblut gewesen sein. Als Entführer betätigte er sich tatsächlich, nämlich seiner späteren Frau aus der elterlichen Obhut in Venedig. Von dort brachte er auch mit, was seinen Sinfonien ihr besonderes Gepräge gibt – das meiste wohl vermittelt durch Baldassare Galuppi, den er sich in Italien zum Lehrer wählte, aufbauend auf dem, was er schon von Johann Stamitz in Mannheim mitbekommen hatte. Der Draufgänger aber, als der sich in seinen Sinfonien zeigt, voller Lust am Espressivo, am Spiel mit einprägsamen Motiven und kraftvoll rotierenden Verläufen, das war ganz er selbst und dessen Gegenteil. Denn auch das Dunkle und Gedankenschwere hat seinen Raum, oft aber gebändigt in kontrapunktischer Strenge, wie in den beiden Moll-Sinfonien aus Opus 3. In den 6 Sinfonien Opus 4 hingegen schreibt Michael Schneider im Textheft zu dieser in bewährter Koproduktion mit dem Deutschlandfunk beim Label CPO erschienenen CD, gehe Beck scheinbar wieder einen Schritt zurück, indem er etliche Aspekte handwerklicher Komplexität zurückstellt, vor allem den Einsatz postbarocker kontrapunktischer Strukturen und entsprechender Stimmführungen auch in den Mittelstimmen. Soweit Michael Schneider. Als Beispiel dafür hier die D-Dur-Sinfonie Opus 4 Nummer 4 mit einem mild melancholisch, letztlich aber ins Galante zielenden Mittelsatz. Gar nicht galant sind die Außensätze mit prägnanten Hornmotiven und allen Merkmalen typisch mannheimerischer Antriebstechnik, um es einmal so zu nennen. Schließlich ist es ja die Stadt, in der nicht nur das explosionsartige Orchestercrescendo, sondern gut 100 Jahre später auch das Automobil erfunden wurde.

0: Das war mit dem Orchester La Stagione Frankfurt unter der Leitung von Michael Schneider die D-Dur-Sinfonie Opus 4 Nummer 4 von Franz Ignaz Beck. Die Aufnahme dieser Sinfonie und ihrer Nachbarwerke Nummer 5 und 6 in G-Dur und S-Dur bringt ein schon vor 3 Jahrzehnten begonnenes Aufnahmeprojekt zum Abschluss, das sich nicht allein auf die Beckschen Sinfonien konzentriert, sondern auch auf einige der später entstandenen Ouvertüren, in denen der Komponist alle Register seines Könnens zieht.
1: Das sind keine Gelegenheitswerke, das waren ganz wichtige Stücke. Und zum Beispiel die Ouvertüre zu La Mort d'Orphée, die wurde im 18. Jahrhundert anstelle der Gluckschen Originalouvertüre bei Aufführungen von Glucks Orpheus gespielt. Also das war ein ganz wichtiges, populäres Stück. Also diese Ouvertüren gehören auch durchaus zum Hauptprogramm, möchte ich sagen, weil sie eben, was die Orchesterbehandlung und die Kompositionstechnik betrifft, noch ein ganz anderes Stadium reflektieren.
0: Die erwähnte Orpheus-Ouvertüre, eingespielt schon im Jahr 2004, macht den entstehungszeitlichen Abstand zu den Sinfonien deutlich. Aber interpretatorisch und aufnahmetechnisch sind die Unterschiede minimal. Beck und Schneider, sie haben sich auf Anhieb gut verstanden. Und auch La Stagione Frankfurt, wenn man auf die Besetzung schaut, ist sich ziemlich treu geblieben. Zupackend und dem Klanggestus eher auf der etwas rauen Seite als auf der galanten.

0: Das war von Franz Ignaz Beck die Ouvertüre zu La Mort d'Orphée in einer Aufnahme, die zusammen mit drei Sinfonien aus Opus 3 für die mittlere Phase des großen Beck-Aufnahmeprojekts von Michael Schneider mit seinem Orchester La Stagione Frankfurt steht. Den Schlusspunkt haben sie nun mehr als 20 Jahre später mit den Sinfonien Nummer 4 bis 6 aus Opus 4 gesetzt. Die erste dieser drei haben wir bereits gehört. Die beiden anderen folgen gleich nach den Nachrichten.
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2: Die Nachrichten. China-Staats- und Parteichef Xi Jinping hat die Bedeutung des Verhältnisses zu den USA hervorgehoben. Bei einem Staatsbankett mit US-Präsident Trump sagte Xi in Peking, es handle sich um die wichtigste bilaterale Beziehung der Welt. Beide Länder sollten Partner statt Gegner sein. Auch Trump würdigte den langjährigen Austausch mit China. Er bezeichnete Xi als Freund und lud ihn zu einem Gegenbesuch in Washington im September ein. Vor dem Abendessen hatten Trump und Xi ein längeres Gespräch geführt. Dabei warnte der chinesische Staatschef die USA vor einem Konflikt wegen der Taiwan-Frage. Die Beziehungen könnten dadurch in eine äußerst gefährliche Lage kommen. China betrachtet Taiwan als Teil seines Staatsgebietes und strebt eine Vereinigung mit dem Festland an, notfalls auch mit militärischen Mitteln. Die USA unterstützen den demokratisch regierten Inselstaat und planen unter anderem den Verkauf von Waffen. Bei massiven russischen Luftangriffen hat es in der Ukraine zahlreiche Opfer gegeben. Der ukrainische Präsident Selenskyj teilte mit, mindestens 5 Menschen seien getötet und mehr als 40 verletzt worden. Seit Mitternacht habe Russland über 1500 Drohnen auf ukrainische Städte und Gemeinden abgefeuert. Selenskyj zufolge wurde auch ein Fahrzeug der UNO getroffen. Von Seiten der ukrainischen Luftwaffe hieß es, ein Großteil der Drohnen und Raketen sei abgefangen worden. Hauptziel der Angriffe sei erneut die Hauptstadt Kiew gewesen. In Lettland ist die Regierungskoalition zerbrochen. Ministerpräsidentin Siliņa kündigte ihren Rücktritt an. Der lettische Präsident Rinkevičs will sich nun morgen mit allen Parlamentsparteien zu Gesprächen treffen. Hintergrund ist der Streit nach dem Absturz zweier verirrter ukrainischer Drohnen in Lettland. Auf Druck von Siliņa war Verteidigungsminister Sprūts zurückgetreten. Sie warf ihm vor, den lettischen Luftraum nicht geschützt zu haben. Die linke progressive Partei des Ministers verließ daraufhin die Regierungskoalition. Damit verfügte das seit 2023 regierende Bündnis über keine Mehrheit mehr. Der mit dem Karlspreis ausgezeichnete frühere EZB-Präsident Draghi hat die Europäische Union zu mehr Entschiedenheit in Zeiten der Krise aufgefordert. Europa müsse eine führende Rolle übernehmen, um die regelbasierte Weltwirtschaft zu bewahren, sagte Draghi bei der Verleihung des Preises im Aachener Rathaus. Bundeskanzler Merz hob in seiner Festrede die Rolle Draghis während der Euro-Krise hervor. Dieser habe in bedrohlicher Zeit den Euro und die gesamte Währungszone stabilisiert. Der CDU-Chef nutzte zugleich den Anlass, eine Modernisierung des EU-Haushalts zu fordern, um die Gemeinschaft als eigenständige Macht in einer Welt im Umbruch zu festigen. Der CDU-Arbeitnehmerflügel und der konservative Seeheimer Kreis innerhalb der SPD haben die Regierungskoalition aufgefordert, ihre Streitigkeiten zu beenden. Die Partner sollten sich zusammenreißen und darauf konzentrieren, was wirklich wichtig sei, sagte der Vorsitzende der christlich-demokratischen Arbeitnehmerschaft CDA Rathke im Gespräch mit dem Spiegel. Es gehe darum, Wachstum zu erreichen, ohne den sozialen Frieden im Land zu gefährden. Der Sprecher des Seeheimer Kreises, Limbacher, erklärte, alle führenden Leute in der Regierung müssten den öffentlichen Streit beenden und, Zitat, ins Machen kommen. Das Land brauche große Veränderungen, unterstrich der Sozialdemokrat. Differenzen gibt es unter anderem über die Ausgestaltung der Steuerreform sowie die Änderungen des Sozialsystems. Der Koalitionsausschuss hatte sich am Dienstag auf einen Arbeitsprozess zur Umsetzung weiterer Reformen verständigt. Der Nationale Normenkontrollrat hat das geplante Gebäudemodernisierungsgesetz der schwarz-roten Koalition kritisiert. Der Vorsitzende des Gremiums, Göbel, sagte der Bild-Zeitung, der vom Kabinett beschlossene Gesetzesentwurf sei in weiten Teilen kaum verständlich, unnötig kompliziert und für Betroffene häufig nicht nachvollziehbar. Göbel warnte davor, dass solche Gesetze zu Frustrationen gegenüber Staat und Politik führen könnten. Das Wetter: verbreitet Schauer und Gewitter, an der Nordsee etwas Sonne. 10 bis 16 Grad, morgen wechselhaft mit Schauern und einzelnen Graupelgewittern. Im Nordosten auch sonnig, dann 11 bis 17 Grad. Und die weiteren Aussichten: am Samstag wechselnd bewölkt und vereinzelte Schauer. Von der Mitte bis zur Ostsee auch heiter, an den Alpen Regen, ab 1500 Meter Schneefall. Temperaturen 5 bis 17 Grad. Das waren die Nachrichten.
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0: Franz Ignaz Beck war ein Spross der Mannheimer Schule, den es infolge abenteuerlicher Verwicklungen nach Frankreich verschlug, wo er von Bordeaux aus auch den Pariser Musikmarkt belieferte. Seine Sammlungen Opus 3 und 4 mit jeweils 6 Sinfonien sind dort erschienen, und wer weiß, ob die Kunde davon oder die Drucke selbst nicht auch den jungen Ludwig van Beethoven in Bonn erreichten. Die Heftigkeit des Ausdrucks und der Kontraste, die kantige Dynamik, nicht zuletzt die Bedeutung motivischer Arbeit in ihrer Schlüsselfunktion für den Gesamtverlauf. Vieles von dem, was durch Beethoven zum Inbegriff der klassischen Sinfonie geworden ist, findet sich bei Beck auf oft frappierende Weise vorgeformt. Fast so, als hätte er die Schaltpläne symphonischer Großkraftwerke schon im Kopf gehabt. So bescheiden auch Umfang und Besetzung seiner allesamt vor 1770 Beethovens Geburtsjahr komponierten Sinfonien sind. Michael Schneider, Gründer und Leiter von La Stagione Frankfurt, haben sie es angetan. Wie alles begann, war im ersten Teil der Sendung zu erfahren. Willkommen nun zum zweiten, am Mikrofon Johannes Jansen. In der Aufnahme, um die es geht, spiegelt sich die Ensemblegeschichte wider, die untrennbar mit dem Namen Beck verbunden ist. Für die Aufnahme der ersten drei der Sinfonien aus Opus 4 gab es im Jahr 2004 den Preis der deutschen Schallplattenkritik. Aber der erste Meilenstein wurde schon 9 Jahre zuvor gesetzt mit einer Aufnahme, die seitdem mehrere Wiederauflagen erlebte und auch neben den jüngsten noch bestehen kann. Dokumente einer Langzeitbeziehung auch mit dem Deutschlandfunk.
3: Absolut, ja. Ich bin auch nach wie vor mit den frühen Aufnahmen sehr zufrieden. Wir hatten damals noch einen anderen Tonmeister, aber wie gesagt, es ist auch im Sendesaal des Deutschlandfunk entstanden. Das war unsere erste große Aufnahme und mit dem Label CPO zusammen. Und was durchaus auch typisch ist für unsere oder meine persönliche Arbeit, wir haben damals zwei CDs aufgenommen. Also einmal diese Beck-Symphonien Opus 3 und das Opus 10 von Carl Friedrich Abel. Das heißt also auch einem anderen frühklassischen Komponisten, der eben sich vor allen Dingen durch Sinfonien ausgezeichnet hat. Johann Christian Bach wäre auch zu nennen. Und Beck ist eben ein Antipode insofern, weil bei ihm das Melodische gar nicht so sehr im Vordergrund steht. Er ist ein musikalischer Denker, ein Experimentator. Er arbeitet mit kleinsten Partikeln, die er umformuliert und in verschiedenste Kontexte bringt. Also insofern ist diese Beobachtung, dass Becks Musik sozusagen direkt zu Beethoven führt, finde ich absolut treffend.
0: In der nun folgenden G-Dur-Sinfonie Opus 4 Nummer 5 bettet Beck in den erwartungsgemäß energisch durchgeführten ersten Satz farbige Bläserepisoden ein, die nicht ahnen lassen, was danach geschieht. Wie ausgestorben wirkt die Szenerie, die Bläser pausieren, die Streicher mit aufgesetztem Dämpfer verfallen in den Duktus eines modulationsreichen Trauermarsches mit im Klageton fortfahrendem Fugenfinale. Erst ein Menuett und Presto liefern wieder vertraute Klänge, als wäre nichts geschehen. Aber so harmlos, wie es scheint, ist auch die vorklassische Normalverfassung nicht.

0: zugute und eben auch diese, ja, diese Taktik halt, dieses Populismus, diese unsagbaren Dinge zu sagen. Aber als, ja, guter Sozialwissenschaftler würde ich eben auch nicht da ansetzen, sondern die Phase davor, also die zweite Phase eigentlich, die ich ansprechen will, ist lange vorbereitet und größer als Trump. Und da haben wir es zu tun mit im Prinzip auch einem ziemlich, ja, gewollten, aktiven Unterminieren der wahrheitsfindenden Organisationen in den Vereinigten Staaten. Das beginnt im Prinzip so ein bisschen mit den 70er Jahren, wo man eben auf Seite auch der Marktwirtschaft und Teilen der von außen rechts entdeckt hat, dass Journalismus und sowas wie Universitäten und so weiter tendenziell zu links würden. Und das muss man auch noch so im Kontext des Kalten Krieges verstehen, dass man hier wirklich die Angst hatte, dass die Jugend verdirbt und einem die Öffentlichkeit abhanden kommt. Und man hat ziemlich intensiv investiert eben in unterschiedliche Thinktanks und Organisationen, die damit betraut waren, die Macht der bestehenden Medien zu unterminieren, diese als zu liberal abzustempeln und immer wieder Medienkritik aus einer rechtslibertären Ecke zu machen, auch aus einer sehr konservativen Ecke. Und damit wurde das Feld bereitet über die 90er, wo wir auch dann konkurrierende Medienformate haben. Aber immer wieder diese politischen Bewegungen sehen, ob das jetzt die Gingrich Republicans sind, die sozusagen an den Rush Limbaugh-Apparat mitgekoppelt haben in den 90ern, oder eben auch die Bush-2-Regierung, die im Prinzip mit Fox News, dem Kabelfernsehsender, zusammen regiert hat. Also da erleben wir dann sozusagen, dass der Weg bereitet wird, nicht nur für eine Medienkritik, sondern eben auch eine alternative Mediensphäre, die aktiv herbeigeführt wurde als ideologisches Projekt.
1: Nun hat Trump ja von Anfang an die Medien, also die Medien mal in Anführungszeichen gesetzt, angegriffen. Er hat das auch so gut verfangen, weil es eben diese Vorarbeit gab, oder gab es noch andere Gründe?
0: Nee, das hat sicherlich auch deswegen verfangen. Also man kann das sich ein bisschen so überlegen. Ich will jetzt nicht zu tief in die Medienpsychologie eingehen, weil ich da mich nicht wirklich mit auskenne. Aber also auf einer ganz oberflächlichen Ebene kann man sagen, was Medien ja auch machen, außer jetzt irgendwie Fakten aufdecken oder uns irgendwie Nachrichten vermitteln, ist, dass sie in unseren Köpfen was bewirken. Und wir sind so gepolt, dass wir bestimmte Begriffe hören und damit bestimmte Dinge verbinden. Und oftmals beschäftigen wir uns eben nicht mit der Realität, sondern mit Bildern in unseren Köpfen, wie Walter Lippmann mal gesagt hat dazu. Und da ist eben dieser Signifier, die Medien, ist etwas, was in jedem Kopf anders verfängt. Das heißt, wir aktivieren da Heuristiken, wenn wir diesen Begriff hören. Und es ist bei uns Zweien jetzt wahrscheinlich auch nicht anders. Also wenn wir jetzt sagen, so die Medien, woran denkt man? Dann denkt man in der Regel natürlich an Dinge, die einem noch irgendwie starke Affekte hervorgerufen haben und so weiter. Und das ist natürlich eine lange Geschichte der Verfehlungen oftmals. Also oftmals fällt uns ja was auf, in den Medien, was uns irgendwie missfällt oder wo die irgendwie was schreiben, was sie nicht hätten schreiben sollen und so weiter. Also ist das auf einer individuellen Ebene schon ziemlich leicht verfänglich, dass man so ein Bashing betreibt. Und normalerweise verlangt man eben von der Politik, dass sie deswegen auch differenzierter ist, dass man dann nochmal nachfragt, ja, wer ist denn gemeint? Aber wenn wir sozusagen durchgehen lassen, diese groben Heuristiken, die Medien, die liberalen Medien, wie das in den USA lange Zeit kultiviert wurde, als Feindbild, dann aktiviert das in den Köpfen der Individuen halt sehr viel. Und wenn das über lange Jahre praktiziert wird, dass es immer wieder wiederholt wird, die Medien sind zu liberal, die Medien sind zu liberal, dann wird das im Prinzip auch irgendwann zu so einer gefühlten Wahrheit, die dann eben auch die Politik mit beeinflusst.
1: Ja, und interessant in dem Zusammenhang ist ja, dass der Kampfbegriff von Trump, nämlich Fake News, von uns allen inzwischen verwendet wird. Vielleicht in anderen Zusammenhängen, aber es ist ein stehender Begriff geworden.
0: Ja, also wir untersuchen sowas auch. Also dieses Aufkommen von, wir nennen das ja so schwebende Signifier, also im Prinzip solche Worthülsen, ob man die jetzt Kampfbegriffe nennt, was ja auch ein Begriff aus den 20er, 30er Jahren im Prinzip ist, wo wir auch so eine sehr dynamische, polarisierte Öffentlichkeit haben, wenn wir es mal so bezeichnen wollen, wo eben immer wieder diese Worthülsen aufkommen, die dann aus unterschiedlichen Lagern und Ideologien unterschiedlich belegt werden, aneinanderprallen. Und wir haben es offensichtlich heutzutage dann mit einer sehr hohen Dynamik dazu tun, wo so ein Begriff aufkommt wie Fake News, der ursprünglich benutzt wurde, um wirklich so falsche Nachrichtenseiten zu benennen, der dann aufgegriffen wird von einem populistischen Ideologen wie Trump, umgedreht.

0: gedeutet wird und er die im Prinzip auf Medien anwendet und wir den sozusagen jetzt, also als Forschende oder als Journalistinnen eben auch aufgreifen mit dieser Bedeutung. Und hier geht es halt viel um so eine Macht, Deutungshoheit etc., aber eben auch um eine Ebene eben zu bestimmen. Wenn wir den Begriff 100 Mal hören, dann wurde er halt 75 Mal wurde er im Trumpschen Sinne benutzt und nur 25 Mal im eigentlichen Sinne. Und da zeigt sich schon, dass Institutionen, die aufgebaut wurden, die laut sind, die immer wieder etwas wiederholen, da eben dann einen Vorteil haben.
1: Ich weiß nicht, ob mein Eindruck stimmt, aber diese Angriffe, die Trump speziell auf die Medien fährt, wirklich Gegenwehr scheint es dann nicht zu geben. Und wenn dann eher individuelle, also wenn zum Beispiel Trump vor anderen Journalisten einzelne rauspickt und die runtermacht, es gibt keine Gegenwehr. Sehe ich das falsch oder beobachten Sie das auch? Und wenn ja, warum ist das so? Haben Sie da eine Idee?
0: Ja, es ist auf jeden Fall auffällig und das lässt sich auch belegen. Also man kann ja zum Beispiel, könnte man das empirisch aufzeigen, okay, wie oft kommt denn beispielsweise in einer Pressekonferenz eine Rückfrage von einem Kollegen, einer Kollegin, nachdem eine Frage irgendwie also nicht beantwortet wurde und so weiter. Sowas lässt sich aufzeigen. Da müssen wir auch feststellen, dass dieser Raum sich einfach massiv verändert hat. Also und hier kommen wir schon wieder zur Definitorik leider. Wenn wir jetzt sagen, die Medien, wer ist damit gemeint? Und im Fall der USA sprechen wir da über ein hochdynamisches Feld, was sich tief in der Krise befindet. Und wir haben es hier mit unterschiedlichen Akteurstypen zu tun, wo relativ wenig Solidarität ist aufgrund von bestehenden Geschäftsmodellen und aber eben auch von Konkurrenzgedanken. Wir haben ja es eigentlich in den USA mit einem medialen Feld zu tun, wo im Vergleich zu anderen Gegenwartsdemokratien der Begriff die Medien noch viel weniger Sinn macht, als er jetzt bei uns Sinn machen würde. Wenn wir aber auf Deutschland gucken, dann ist da oft ja eben der mediale Apparat gemeint, wie also der öffentlich-rechtliche Rundfunk, aber eben auch die Tageszeitung, aber natürlich auch sowas wie die privaten Medienhäuser. In den USA ist dieser öffentlich-rechtliche Rundfunk schon mal marginal, zunehmend die Tageszeitung eben auch. Dementsprechend haben wir es hier einfach mit einem hochfragmentierten Feld zu tun, wo der Konkurrenzgedanke hoch ist und wo man sich eigentlich, obwohl man als Institution benannt wird, gar nicht selber so fühlt und sich auch in dem Fall auch dementsprechend nicht so verhält.
1: In diesem fragmentierten Markt, den Sie beschreiben, wächst auf jeden Fall die Zahl der Medien, die eher der MAGA-Bewegung nahestehen, oder sagen wir mal die Zahl der einflussreichen Podcaster etc., die sich als MAGA, als Teil von MAGA verstehen.
2: Joe Rogan Podcast, check it out! 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
1: Ist das schon eine ganze alternative Medienwelt, in der dann ganz spezielle Leute eintauchen und dann mit den anderen Medien gar nichts mehr zu tun haben?
0: Ja, hier gibt es ganze alternative Karrierepfade. Also das muss man auch einfach sagen, dass der institutionelle Nährboden, der dafür geschaffen ist, ein ganz anderer ist. Junge Menschen, die an eine Journalismusschule gehen und danach im Prinzip entscheiden, wo sie hinwollen, haben immer ganz klar in den USA auch mittlerweile die Möglichkeit, eben in diesen Apparat zu gehen, der besser bezahlt wird, der wirtschaftsfreundlicher ist und wo das, was sie gerade beobachtet haben in Bezug auf Solidarität des Feldes, das wird da praktiziert. Das ist ganz interessant. Also wenn man sich anguckt, ob in diesem Beispiel, was ich gerade genannt habe, man könnte jetzt zählen, wie oft wird eine Frage wiederholt oder irgendwie eine Bekundung der Solidarität zwischen unterschiedlichen Medienhäusern, wie oft taucht das auf, auch in Berichterstattung, dann erleben wir eine andere mediale Logik, wenn wir in diesen Apparat gehen, wo Medien sich gegenseitig auch nicht auf Faktizität im Prinzip gegenseitig überprüfen, sondern auf ideologische Kohärenz. Das heißt, wenn man da Teil des Apparats ist, dann gibt es da die Solidarität, weil man sich als Teil einer ideologischen Bewegung sieht. Und das ist das Paradoxon der heutigen Zeit, dass genau diese Seite, die diese Art von medialer Berichterstattung betreibt, die andere gedachte Seite sozusagen beschuldigt, das auf andere ideologische Art und Weise zu tun. Sie merken jetzt, allein wenn ich das jetzt ausdrücke, was da passiert, dann ist das schon, das ist komplex. Man muss erstmal den Kopf irgendwie klarkriegen, um zu verstehen, was ich jetzt gerade eigentlich sagen will wahrscheinlich. Und das ist das Komplexe an der heutigen Zeit, dass wir es hier oft zu tun haben mit Vorwürfen, die aus einer ideologischen Richtung kommen, die im Prinzip beschreibt, was sie selber macht, aber das als eine Abwehrhaltung gegenüber dem bestehenden Apparat darstellt. Und genau das ist im Prinzip die Stoßkraft, wie gesagt, seit den 70er Jahren in den USA wirklich auch aktiv herbeigeführt, dass man einen alternativen Apparat geschaffen hat, weil man den bestehenden als zu ideologisch und hegemoniell angesehen hat. Und da hat man jetzt diesen anderen Apparat daneben gestellt, durch hyperreiche Individuen teilweise eben auch. Zuletzt erleben wir das natürlich auch, dass die Silicon Valley und die Tech-Milliardäre hier einsteigen und die Öffentlichkeit in diesem Sinne halt umstrukturieren.
1: Sagt Kurt Knüpfer, US- und Medienexperte. Parallel zur Entstehung dieser anderen Medienwelt in den USA werden herkömmliche Qualitätsmedien quasi umgedreht. Trump droht zum Beispiel Fernsehsendern wie ABC mit Lizenzentzug. Unterstützt die Übernahme des Konzerns Warner Brothers durch Paramount, das dann den zugehörigen Sender CNN auf Linie bringen soll. Die Washington Post unter Trump-Anhänger Jeff Bezos hat die Redaktion ausgedünnt und die kritische Kommentierung der Regierungspolitik eingeschränkt. CBS hat mutmaßlich auf Druck des Weißen Hauses Stephen Colberts Vertrag als Talkshow-Host gekündigt. Und das sind nur ein paar Beispiele.
4: The network will be ending the Late Show in May.
1: Als Stephen Colbert die Nachricht vom Ende seiner Show auf dem Sender verkündete, war nicht nur das Studiopublikum schockiert. War Colbert doch der Late-Night-Host mit den höchsten Einschaltquoten gewesen.
4: It's not the end of our show, but it's the end of the Late Show on CBS. I'm not being replaced. This is all just going away. And I do.
1: Und er dankte den 200 Menschen, die nun am 21. Mai ihre Arbeit verlieren werden, wenn die Show mit Trump-Kritiker Colbert das letzte Mal ausgestrahlt werden wird. Der fantastische Job, als den Colbert seine Tätigkeit bezeichnet, endet.
4: Und let me tell you, it is a fantastic job.

0: In den USA also ist die Spaltung nicht nur des Landes weit fortgeschritten, auch die Spaltung der Mediensphären, zwischen denen es immer weniger Überschneidungen gibt. Es sei denn, wenn es darum geht, sich gegeneinander abzugrenzen. Auch in unserem Nachbarland Österreich vollzieht sich Ähnliches schon seit Jahren, betrieben durch die FPÖ. Wie sie vorgeht und was sie antreibt, darüber konnte ich mit Katrin Kallweit sprechen. Sie ist freie Publizistin in Wien und war zuvor Österreich-Korrespondentin für die Süddeutsche Zeitung.
1: Die FPÖ und der ORF, der wesentliche öffentlich-rechtliche Fernsehsender in Österreich, sind ja ungefähr gleich alt, Mitte der 50er geboren. Und in den ersten 20, 30 Jahren war das, ein Nebeneinanderherleben, eine reaktionäre Partei, die von Altfaschisten gegründet worden war, und ein öffentlich-rechtlicher Sender. Das funktionierte, geht so. Dann kam der legendäre Jörg Haider, der erste große Rechtspopulist in Österreich, der die FPÖ groß machte. Und der fing schon an, gegen den Öffentlich-Rechtlichen zu schießen. Wirklich radikalisiert hat sich das eigentlich erst unter den letzten beiden Parteichefs Strache und jetzt Kickl. Die haben schon Anfang der Nullerjahre angefangen, Social Media ganz groß zu fahren und als Gegenposition gegen den ORF zu benutzen. Heute ist der ORF das Mainstream-Ungetüm und er muss abgeschafft werden und zerschlagen werden und gilt als die Fake News-Schleuder, als die andere, die FPÖ-Medien sehen.
0: Wie nutzt die FPÖ denn die derzeitige Krise des ORF, der ja von einer MeToo-Affäre, ja, wie man so schön sagt, erschüttert wird?
1: Erschüttert ist tatsächlich das richtige Wort. Also da geht zurzeit alles drunter und drüber. Das kommt der FPÖ natürlich gerade recht. Das hat aber nicht nur die FPÖ aufgegriffen, sondern alle anderen Parteien sind auch entsetzt. Und es kommt noch dazu, dass es nicht der einzige Skandal ist, der den ORF zurzeit wirklich untergräbt und erschüttert, sondern es gibt noch mehrere andere Skandale, die in den letzten Monaten öffentlich geworden sind. Also dass beispielsweise Stiftungsräte, das ist so der Aufsichtsrat des ORF, Stiftungsräte einzelnen Parteien zugearbeitet haben. Es wird ihnen Mobbing vorgeworfen. Sie haben obszöne Gehälter von 500.000 Euro und verlangen zusätzlich noch eine Millionenpension. Also da gibt es eine ganze Reihe von Themen, und die FPÖ sagt natürlich, seht ihr, wir haben es immer gesagt, dieser Riesenkoloss muss zerschlagen werden.
0: Und das bekräftigte Herbert Kickl bei der Kundgebung der FPÖ beim 1. Mai in Linz.
2: Viele sagen, dass es in diesem ORF nur so wuselt von triebgesteuerten Lustmolchen in der Führungsetage. Manche sagen aber auch, dass es ein System der Erpressung ist. Na, ich weiß es auch nicht, aber beides ist jedenfalls schlecht, würde ich sagen. Ja? Und von Koksnasen soll es auch nur so wimmeln dort oben beim ORF. Da gibt es ja manche, bei denen schneit es das ganze Jahr.
0: Ohnehin gibt Herbert Kickl dem ORF keine Interviews. Dafür aber zum Beispiel auf 1, einem Online-Sender, der als reichweitenstärkstes deutschsprachiges Medium des rechtsextremen Spektrums gilt.
3: Guten Abend.
4: Hallo.
3: Und Herbert Kickl entschied sich, sein erstes Live-Interview an diesem historischen Wahltag mit RTV und auf 1 zu führen, anstatt mit dem zwangsfinanzierten ORF.
0: Die Publizistin Katrin Kallweit.
1: Die FPÖ hat ein ganzes Medienpaket gegründet, erfolgreicher als alle anderen Parteien, auch beispielsweise in Deutschland. Dazu gehört ein eigener Fernsehsender, eigene Social-Media-Kanäle, jetzt der neue Radiosender. Und es gibt sozusagen drumherum eine Corona-Info-Direkt auf 1-Sender, die zum Medium-Imperium nicht offiziell gehören, also andere Besitzer haben, aber, wie der Generalsekretär der FPÖ einmal gesagt hat, durchaus mit in die gemeinsamen Abstimmungen einbezogen werden. Das Ganze hat Millionen Follower. Also die FPÖ-Wähler oder die FPÖ-Anhänger informieren sich über ein komplett anderes System und halten auch wiederum den öffentlich-rechtlichen Rundfunk und Printmedien, also seriöse Medien, wie wir es nennen würden, weniger als die Hälfte von ihnen halten sie für seriös und informieren sich nicht dort, sondern sie bekommen im Grunde in ihrer Blase eine eigene Nachrichtenwelt.
0: Das heißt, man kann auch in Österreich schon von einer gespaltenen Gesellschaft sprechen, wo die einen nicht mehr wissen, über was die anderen reden?
1: Total. Also es gibt Interviews mit FPÖ-Wählern auf Parteitagen, die von sogenannten seriösen Medien, sogenannten Mainstream-Medien versucht werden, in denen ihnen ununterbrochen mitgeteilt wird, dass sie nur lügen, dass alles, was sie berichten, erfunden sei, dass über die FPÖ nur mit Lügen berichtet würde und man würde diese Sender sowieso nicht mehr hören und sehen. Es gibt eine Spaltung, die sich vor allem, und ich glaube, das ist auch wichtig, auf den Boulevard erstreckt, auf Boulevardmedien, denn die FPÖ hat nicht nur ein eigenes Medienimperium, sondern sie benutzt auch traditionell in Österreich sehr große Boulevardmedien wie die Krone, wie Express, wie Heute, um ihre Reichweite auszuweiten, weil es da enge Kooperationen gibt und weil auch einzelne Redakteure dieser Medien bis hin in die Chefredaktionen gerne und offensichtlich mit der FPÖ zusammenarbeiten. Es gibt Unterstellungen oder Vermutungen, es gab einen Untersuchungsausschuss, es gibt auch immer noch laufende Klagen, dass es Inserate gibt, mit denen die wohlwollende Berichterstattung in diesen Boulevardmedien für FPÖ und in dem Fall auch die ÖVP, die Konservativen unter Kurz, während seiner Regierungszeit gekauft wurden. Das ist bis heute nicht ausjustiziert, aber dass die FPÖ mit den wirklich mächtigen Boulevardmedien in Österreich sehr eng zusammenarbeitet, ist unwidersprochen.
0: Sie haben das vorhin angedeutet, die FPÖ ja wie keine zweite Partei die Möglichkeiten von Social Media erkannt und genutzt. Wie genau ist sie da vorgegangen?
1: Sie hat das getan, was die AfD in Deutschland, die ja nun sehr viel jünger ist, mittlerweile ja auch tut. Sie hat erst die richtigen Kanäle gegründet, auf die die anderen Parteien nicht gesetzt haben, die ihre klassische Parteiarbeit gemacht haben in den Ortsvereinen. Und sie hat zweitens Blasen gegründet, sie hat produziert, besser gesagt. Sie hat mit einer Emotionalisierung, mit Schlagworten, die zu Hass oder zu Widerspruch aufrufen, eine treue Anhängerschaft gefunden, die sich da möglicherweise mehr abgeholt fühlt. Sie macht das sehr viel jünger, sehr viel schneller, sehr viel moderner, hat auch eine riesen Anhängerschaft, unter anderem auch in anderen Ländern, die sich wiederum bei FPÖ-Medien informieren, wenn sie über rechtspopulistische oder rechtsextreme Inhalte informiert werden wollen. Sie hat im Grunde das, was sie ausmacht, Rassismus, Nationalismus, Ausländerhass, institutionalisiert, weil das sind die wichtigen Themen in diesen Medien. Also wenn man dort Nachrichten hört, zum Beispiel auf dem neuen Radiosender Austria 1, dann wird man erstmal eine Nachricht hören, dass die Ausländerkriminalität sich in Österreich verdoppelt hat, und dann wird man hören, dass die österreichischen Krankenhäuser untergehen, weil sie jedes Jahr 2 Millionen Ausländer behandelt. Also so, das hat schon eine gewisse Tonalität, die wiederholt sich, aber offenbar kommt das an bei immerhin ja über 30% der Wähler aktuell.
0: Zur letzten Mediengründung der FPÖ, dem Radiosender Austria 1 bzw. Austria First, sagte FPÖ-Chef Herbert Kickl im letzten Jahr auf eben diesem Sender Austria First Folgendes.
4: Es ist ja Gott sei Dank so in diesem Land, dass die Patrioten immer mehr werden, und jetzt gibt es dann eben auch ein eigenes Radio für die Patrioten. Und das heißt nichts anderes, als dass wir echte, gute Musik für österreichische Patrioten, für die Familie Österreich bringen, aber dazu in Begleitung natürlich auch Nachrichten und Informationen, die frei sind vom Regierungsfilter, die frei sind von diesem ganzen linken Zeitgeist, von diesem Vogue-Klamauk, möchte ich es bezeichnen, und von diesem Gender-Wahnsinn. Und das gibt es in dieser Form nicht. Und ich glaube, das wird auf eine sehr, sehr große und gute Resonanz beim Publikum stoßen.
0: Bleibt die Frage an Katrin Kallweit. Gibt es denn Gegenkräfte oder andere Medien, die dem etwas entgegensetzen könnten oder können?
1: Das Schwierige ist, dass diese Medienlandschaft nicht nur gespalten ist, sondern auch im Grunde bis heute, und das zeigt, wie institutionell problematisch das Ganze ist in Österreich, von der Journalismusförderung, von der Medienförderung mitfinanziert wird. Will sagen, es gibt in Österreich eine Medienförderung, die umgerechnet auf die Einwohner des Landes 10-mal so hoch ist wie in Deutschland. Das heißt, jede einzelne Zeitung, jeder einzelne Sender bekommt im Wesentlichen Geld vom Staat. Allerdings sind die sehr unterschiedlich, und sie werden auch bisher nicht nach Seriositätskriterien oder nach Redaktionsstatuten oder nach, sagen wir mal, Meldungen beim Ethikrat, beim Presserat gewertet, sondern danach, wie die Reichweite ist und wie die Verkaufszahlen sind. Da ist aber zum Beispiel die Krone, die eben eine große Boulevardzeitung ist, erfolgreicher beim Abschöpfen von Medienunterstützung als kleine Tageszeitungen wie der Standard oder die Presse. Das verschiebt schon mal die Lage. Zweitens kommt dazu, dass die großen, seriösen Tageszeitungen beispielsweise wie überall auf der Welt verlieren. Es gibt gerade eine neue Studie von einem sehr renommierten österreichischen Medienforscher, der sagt, nicht nur in Österreich, aber eben auch in Österreich haben große sozusagen Traditionsmedien 30-40% auch am Werbemarkt verloren. Es gibt seit Jahren den Versuch, diese Medienförderung auf neue und möglicherweise relevantere Füße zu stellen. Das scheitert bisher daran, dass immer die Parteien, die an der Regierung sind, von dieser Medienförderung profitieren, weil sie eben dann wieder genau die Medienhäuser unterstützen oder dort ihre Inserate platzieren, die ihnen möglicherweise nach dem Mund reden. Das Gleiche gilt leider auch für den ORF, um nochmal zum öffentlich-rechtlichen Rundfunk zurückzukommen. Der ist komplett durchpolitisiert. Also die Reform, die es zum Beispiel beim ZDF gab, hat es beim ORF nie gegeben. Es gibt einen Stiftungsrat, in dem sogenannte politische Freundeskreise sitzen, die den Intendanten bestimmen, die die Landeshauptleute bestimmen, die von den Landeshauptleuten mitbestimmt werden. Die Landeshauptleute, das sind bei uns die Ministerpräsidenten, haben ein Anhörungsrecht bei den Leitern der Redaktionen in den einzelnen Bundesländern. Das ist schon alles ziemlich spooky, muss ich sagen. Es gibt aus den Redaktionen, auch aus dem ORF, schon lange den Ruf danach, das alles endlich zu ändern. Jetzt gibt es einen sozialdemokratischen Medienminister, Andreas Babler, der auch Vizekanzler ist, der versucht das, der versucht eine ORF-Reform, der versucht eine Reform der Medienförderung. Das ist aber wie bei vielen Reformen so, alle finden, sie müssten passieren, aber solange irgendjemand davon profitiert, der gerade Geld gibt oder Geld nimmt, ist das immer ein bisschen schwierig. Da ist es auch viel Klientelpolitik dabei. Der Skandal im ORF könnte das jetzt befördern. Eine neue ORF-Reform ist fürs Jahresende angedacht. Ob sie kommt, wie sie kommt, ob der ORF endlich entpolitisiert wird, ob auch die Medienförderung, die eben im Grunde sehr unbalanciert die weniger seriösen Medien in Österreich mehr finanziert als die seriösen, steht leider in den Sternen.
0: Wie würden Sie denn überhaupt die derzeitige Medienlandschaft in Österreich charakterisieren?
1: Ich würde mal so sagen, also die Pressefreiheitsindex dieses Jahr listet Österreich wieder etwas besser als letztes Jahr auf Platz 19. Das hat wahrscheinlich auch mit dieser Debatte tatsächlich zu tun. Das ist ja erstmal nicht schlecht, aber es ist auch nicht super gut. Und die Medienlandschaft ist gespalten in zwei Fronten. Und dann komme ich wieder zur FPÖ zurück. Die FPÖ wollte immer eine Medienlandschaft haben wie Orbán in Ungarn. Also das, was Sie genannt haben, keinen Staatsfunk. Sie wollten, dass der ORF budgetfinanziert wird, damit Sie besser die Hand drauf haben, was der macht. Und Sie wollten eine Kontrolle über den Nachrichtenfluss. Die Gegenseite will das Gegenteil. Ich muss noch etwas erwähnen, was sehr schwierig ist, was in dieses ganze Bild noch hineinpasst. Die Parteipolitiker der Traditionsparteien oder Regierungsparteien sind leicht zu erreichen, sind also ansprechbar, haben ihre Handynummern im Zweifel oder ihre Pressesprecher sind im Internet zu finden. Die FPÖ spricht mit niemandem außer ihren eigenen Leuten. Also ich bin im Vorstand des Verbandes der Auslandspresse in Österreich. Wir haben, glaube ich, seit 10 Jahren kein Interview mit dem damaligen Vorsitzenden Strache. Da war es noch etwas leichter, aber jetzt mit Kickl schon gar nicht mehr bekommen. Mit der Begründung, dass die Auslandspresse eben Ausland sei und man redet nur mit heimischen Medien. Der Slogan der FPÖ ist, wir machen Informationen für Patrioten. Das schließt alle, die als Nicht-Patrioten gewertet werden, aus. Und in dieser Polarisierung existiert auch die Medienwelt. Also wir entweder Austria First und Radio und Fernsehen für Patrioten, das ist dann die FPÖ, und es sind die Identitären, moderne Neonazis, die auf dem Verfassungsschutz beobachtet werden und die auch in den Parteibüros ein- und ausgehen bei der FPÖ. Und es ist der Rest, der sich bemüht, seriöse Politik zu machen mit wirklich ganz tollen Kollegen, mit ganz tollen Sendern, mit ganz tollen Zeitungen, die ums Überleben kämpfen und die das auch weiter tun werden müssen, solange diese Journalismusförderung nicht renoviert ist und solange der ORF nicht auf festere Zukunftsbeine gestellt ist.
0: Also, die Medieninfrastruktur muss gestärkt werden, sagt Katrin Kallweit. Eine Erkenntnis, die nicht nur Österreich betrifft, denn der Journalismus ist weltweit gefährdet, weil es kein Geschäftsmodell gibt, das ihn finanzieren kann. Auch wenn das Beispiel Ungarn gezeigt hat, dass es schon hilft, wenn die Bürger selbst über Spenden eine gewisse Grundversorgung sicherstellen. Edda Humpricht ist Kommunikationswissenschaftlerin an der Uni Jena und forscht seit Jahren dazu, wie sich Gesellschaften im digitalen Zeitalter resilienter machen können, was ihre Medieninfrastruktur betrifft. Sie sagt, Demokratie brauche ein ganzes Bündel an Maßnahmen, zum Beispiel eine Regulierung der Internetplattformen bezüglich Desinformation und Hetze.
5: Was aber auch ganz wichtig ist, ist unabhängiger Journalismus. Also das sehen wir in allen Untersuchungen, auch in komparativen Untersuchungen, dass pluralistische, unabhängige Nachrichtenquellen einfach eine Grundvoraussetzung sind für informierte demokratische Debatten. Das ist wichtig und die müssen natürlich auch so viel Vertrauen genießen, dass sie dann auch genutzt werden und möglichst breit genutzt werden. Anders kann eben keine gemeinschaftliche Realität entstehen und da spielen öffentlich-rechtliche Medien eine große Rolle, lokaler Journalismus ist wichtig und so weiter. Also das ist ganz wichtig. Auf der individuellen Ebene, was auch häufig genannt wird, ist Medienbildung, wobei da geht es jetzt nicht nur um Faktencheck-Kompetenz zum Beispiel, sondern das ist viel breiter. Also zum Beispiel Kompetenz zu KI, wie man KI nutzt, aber was auch die Risiken von KI sind, wie KI eigentlich funktioniert und warum es deshalb aufgrund dieser Funktionsweisen eben bei bestimmten Dingen nicht so gut ist. Aber auch was Algorithmen angeht, was Quellen angeht, was die Frage angeht, wie Nachrichten eigentlich produziert werden. Das wissen viele Menschen nicht und können deswegen auch nicht gut einschätzen, wie vertrauenserweckend zum Beispiel eine Nachricht ist. Und wir wissen schon auch aus Studien, dass eben dieses Gefühl, man ist Falschinformationen ausgeliefert, man kann das gar nicht selber erkennen, eigentlich gar nicht so sehr damit zusammenhängt, ob Menschen das wirklich können. Manche Menschen überschätzen sich. Und andere sind so eingeschüchtert, dass sie sich abwenden. Also deswegen ist es sehr wichtig, diese Kompetenzen zu stärken, um dieses Selbstbewusstsein mitzugeben und um Menschen tatsächlich da drin auch zu schulen. Und wir wissen schon auch aus der Forschung, dass so Pre-Banking und Debunking-Ansätze, also das Richtigstellen, das Erklären, welche Motive dahinter stehen, welche Strategien hinter der Produktion von Desinformation stehen, dass das schon wirksam sein kann, wenn es eben gut gemacht ist und vor allen Dingen punktuell wirksam sein kann, ist jetzt auch kein Allheilmittel, kann Irrtümer reduzieren, kann zum Teil aber auch eine Skepsis, also eine pauschale Skepsis gegenüber allen Informationen erhöhen. Deswegen muss man das sehr gut einbetten. Und das bezieht sich jetzt nicht nur auf junge Menschen, auf Schülerinnen und Schüler, sondern eben auch auf eigentlich alle Altersklassen. Und dann, was die strukturelle Ebene angeht, also meine Forschung ist ja vor allen Dingen komparativ. Ich interessiere mich dafür, sind einzelne Länder resilienter als andere? Und da sehen wir schon sehr stark, dass Länder, die sehr stark polarisiert sind, also in denen sich Gruppen unvereinbar gegenüberstehen, dass sich Desinformation sehr viel besser verbreitet, weil Desinformation nicht in erster Linie so funktioniert, dass sie tatsächlich zu falschen Überzeugungen führt, sondern dass sie mobilisiert, dass sie Personen anspricht, die ohnehin Voreinstellungen haben, die mit dieser falschen Information übereinstimmen. Und deswegen hat das eben auch sehr viel damit zu tun, welche Narrative überhaupt kursieren, ob sie auch von zentralen politischen Akteuren zum Beispiel aufgegriffen werden und ob es so ist, dass die Öffentlichkeit tatsächlich in so ganz viele personalisierte Feeds zerfällt oder sich ganz viele kleine Publika oder Öffentlichkeiten bilden, weil dann natürlich keine geteilte Wirklichkeit mehr vorhanden ist. Und auch die Frage, warum Menschen überhaupt Informationen suchen. Also wir wissen zum Beispiel aus der Forschung, dass Menschen resilienter sind, wenn sie Anreize haben, um nach verlässlichen Informationen zu suchen. Also wenn es ihnen wichtig ist, verlässliche Informationen zu suchen, dann sind sie auch eher bereit zu überprüfen, stimmt diese Information, die ich dort im Internet oder auf meiner Plattform, meinem Feed gesehen haben. Also es hängt sehr stark auch mit der jeweiligen politischen und gesellschaftlichen Situation in einem Land zusammen.
0: Und da kommt wieder das Interesse von Populisten ins Spiel, die über die Spaltung der Gesellschaft ihre Herrschaft erringen und zementieren. US-Experte Kurt Knüpfer ist, was die Vereinigten Staaten betrifft, eher skeptisch, hofft aber, dass die zunehmende Unberechenbarkeit des Mannes im Weißen Haus weltweit so abschreckend wirkt, dass Demokratien ihre Konsequenzen daraus ziehen.
6: Die ist jetzt so laut und so schrill, dass man sagen kann, dass wir gerade eine Phase erleben, die möglicherweise auch für andere Gegenwartsdemokratien ein bisschen abschreckend ist. Und man hier in der Analyse, ja, was braucht es denn, um solche Dinge zu verhindern, solche Entwicklungen, vielleicht dazu kommen kann, ja, möglicherweise müssen wir dafür auch ein bisschen Geld in die Hand nehmen und möglicherweise auch auf Seite der konservativen Politik die Erkenntnis hat, Demokratie ist auch für uns besser. Also wir gewinnen dann nicht jeden Kampf, aber es ist immer noch besser, als von rechts außen noch abgelöst zu werden. Und ich denke, das ist möglicherweise der Hoffnungsschimmer, dass man sagen kann, irgendwann wird die Ära Trump vorbei sein und dass diese Problemanalyse möglicherweise aber wieder zu einem gewissen Konsens führen kann, dass man sagt, man schafft Strukturen im medialen Apparat, wo sowohl Republikaner als auch Demokraten in einem Raum sitzen können um sich über die Dinge produktiv zu streiten. Und vielleicht ist das auch in anderen Gegenwartsdemokratien so, wo man nochmal den Wert erkennt, dass es besser ist, eben langwierig und zäh über Dinge zu verhandeln und Dinge wirklich auszuhandeln, als dass man halt irgendwie einen einzelnen hyperreichen oder eben punktuell charismatischen Anführer hat, der die Dinge so entscheidet, wie er sich gerade fühlt.
0: Und mit diesem vorsichtig positiven Ausblick des Politologen Kurt Knüpfer geht Medias Res für heute zu Ende. Teile und herrsche, wie autokratische Kräfte Medien nutzen und bekämpfen. Das war unser Thema heute. Danke fürs Zuhören, sagt Brigitte Beetz.

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6: Uhr, die Nachrichten. Zunächst die Übersicht. US-Präsident Trump hat China-Staatschef Xi Jinping für September nach Washington eingeladen. In Großbritannien ist Gesundheitsminister Streeting aus Unmut über Premier Starmer zurückgetreten. Der frühere EZB-Präsident Draghi ist mit dem Internationalen Karlspreis ausgezeichnet worden. Die Meldungen im Einzelnen. Chinas Staats- und Parteichef Xi Jinping hat die Bedeutung des Verhältnisses zu den USA hervorgehoben. Bei einem Staatsbankett mit US-Präsident Trump sagte Xi in Peking, es handle sich um die wichtigste bilaterale Beziehung der Welt. Beide Länder sollten Partner statt Gegner sein. Auch Trump würdigte den langjährigen Austausch mit China. Er bezeichnete Xi als Freund und lud ihn zu einem Gegenbesuch in Washington im September ein. Vor dem Abendessen hatte Trump und Xi ein längeres Gespräch geführt. Dabei warnte der chinesische Staatschef die USA vor einem Konflikt wegen der Taiwan-Frage. Die Beziehungen könnten dadurch in eine äußerst gefährliche Lage kommen. China betrachtet Taiwan als Teil seines Staatsgebietes und strebt eine Vereinigung mit dem Festland an, notfalls auch mit militärischen Mitteln. Die USA unterstützen den demokratisch regierten Inselstaat und planen unter anderem den Verkauf von Waffen. Weiteres Thema war der Iran-Krieg. Das Weiße Haus erklärte, Trump und Xi seien sich einig gewesen, dass die Straße von Hormuz für Energietransporte offen bleiben müsse. Der Iran hat Medienberichten zufolge mehreren chinesischen Schiffen die Durchfahrt durch die Straße von Hormuz erlaubt. Das melden die iranischen Nachrichtenagenturen Tasnim und Fars übereinstimmend. Im Staatsfernsehen hieß es, mehr als 30 Schiffe hätten die Meerenge passiert. Angaben zur Herkunft der Schiffe wurden nicht gemacht. Die Straße von Hormuz wird als Reaktion auf die israelischen und US-amerikanischen Angriffe seit Wochen vom Iran blockiert. Durch die Meerenge wird normalerweise ein Fünftel der weltweiten Ölexporte verschifft. Die USA haben eine Blockade der iranischen Häfen verhängt. Bei massiven russischen Luftangriffen hat es in der Ukraine zahlreiche Opfer gegeben. Der ukrainische Präsident Selenskyj teilte mit, mindestens 5 Menschen seien getötet und mehr als 40 verletzt worden. Seit Mitternacht habe Russland über 1500 Drohnen auf ukrainische Städte und Gemeinden abgefeuert. Selenskyj zufolge wurde auch ein Fahrzeug der UNO getroffen. Von Seiten der ukrainischen Luftwaffe hieß es, ein Großteil der Drohnen und Raketen sei abgefangen worden. Hauptziel der Angriffe sei erneut die Hauptstadt Kiew gewesen. In Lettland ist die Regierungskoalition zerbrochen. Ministerpräsidentin Siliņa kündigte ihren Rücktritt an. Der lettische Präsident Rinkevičs will sich nun morgen mit allen Parlamentsparteien zu Gesprächen treffen. Hintergrund ist der Streit nach dem Absturz zweier verirrter ukrainischer Drohnen in Lettland. Auf Druck von Siliņa war Verteidigungsminister Spruts zurückgetreten. Sie warf ihm vor, den lettischen Luftraum nicht geschützt zu haben. Die linke progressive Partei des Ministers verließ daraufhin die Regierungskoalition. Damit verfügte das seit 2023 regierende Bündnis über keine Mehrheit mehr. Der britische Gesundheitsminister Streeting, der als möglicher Nachfolger des angeschlagenen Premiers Starmer gilt, hat seinen Rücktritt erklärt. Mit dem Ausscheiden aus der Regierung ist Streeting nicht mehr der Kabinettsdisziplin unterworfen. In einem Brief, aus dem die BBC zitiert, wirft Streeting dem Premierminister Führungsschwäche vor. Wo das Land Orientierung brauche, treibe es ziellos dahin. Es sei nun klar, dass Starmer die Labour-Partei nicht mehr in die nächste Wahl führen würde. Beobachter gehen davon aus, dass sich der 43-jährige Streeting nun als Kandidat für den Labour-Vorsitz in Stellung bringt. In Großbritannien übernimmt der Vorsitzende der stärksten Partei im Unterhaus üblicherweise auch das Amt des Regierungschefs. Premier Starmer steht seit Monaten innenpolitisch unter Druck. Der mit dem Karlspreis ausgezeichnete frühere EZB-Präsident Draghi und Bundeskanzler Merz haben die Verleihung in Aachen dazu genutzt, die EU zu Reformen aufzurufen. Draghi sprach in seiner Dankesrede von einer Lähmung der Europäischen Union, die nur durch eine vertiefte Zusammenarbeit ihrer Mitglieder zu überwinden sei. Europa müsse eine führende Rolle übernehmen, um die regelbasierte Weltwirtschaft zu bewahren. Kanzler Merz sprach sich dafür aus, den EU-Haushalt zu modernisieren. Der CDU-Chef monierte, dass der Brüsseler Etat immer noch geradezu planwirtschaftlich für 7 Jahre erstellt werde. Mehr als 2 Drittel des Geldes fließen, nach Merz' Worten, in Umverteilung und Subventionen. Draghi wurde mit dem diesjährigen Karlspreis vor allem für seine Rolle in der Euro-Krise geehrt. Als Präsident der Europäischen Zentralbank hatte er laut Jury wesentlich dazu beigetragen, die Gemeinschaftswährung während der Schuldenkrise Griechenlands zu stabilisieren. Der Nationale Normenkontrollrat hat das geplante Gebäudemodernisierungsgesetz der schwarz-roten Koalition kritisiert. Der Vorsitzende des Gremiums, Göbel, sagte der Bild-Zeitung, der vom Kabinett beschlossene Gesetzesentwurf sei in weiten Teilen kaum verständlich, unnötig kompliziert und für Betroffene häufig nicht nachvollziehbar. Göbel warnte davor, dass solche Gesetze zu Frustration gegenüber Staat und Politik führen könnten, wenn die Menschen die staatlichen Regeln nicht verstünden. Altbundeskanzlerin Merkel ruft zu mehr Toleranz gegenüber Meinungsverschiedenheiten in der Bundesregierung auf. Merkel sagte dem Magazin Focus, eine Debatte werde heute immer sofort Streit genannt. Politiker müssten klar machen, dass es keine Lösungsfindung gebe, die nicht über irgendeine Debatte gehe. Es sei schier ausgeschlossen, dass in einer Koalition bei komplexen Themen wie der Gesundheitsreform nur gleiche Meinungen herrschten. Das seien Meinungsfindungen und die fänden im öffentlichen Raum statt. Damit müsse man dann verantwortungsvoll umgehen und nicht immer skandalisieren. Die Bürger sollten mit Maß und Mitte zu ermessen versuchen, was die Regierung schon geschafft habe. Die schwarz-rote Koalition ist seit gut einem Jahr im Amt. Zuletzt hatten Politiker von CDU und SPD gleichermaßen beklagt, dass es zu viel Streit gebe. Bundestagsvizepräsident Ramelow sieht in Gotteshäusern wichtige Orte für Zusammenhalt und gesellschaftlichen Austausch. Der linken Politiker sagte auf dem Deutschen Katholikentag in Würzburg, Kirchen könnten Kraftorte sein, auch für Menschen, die mit dem Glauben wenig zu tun hätten. Gerade in Zeiten, in denen künstliche Intelligenz Nähe vorgaukle, würden die Angebote der Kirchen wichtiger. Allerdings sei zu wenig Betrieb in den Gotteshäusern in Ostdeutschland. Die Institution Kirche brauche daher den Mut, sich auf neue Formen einzulassen, betonte der 70-Jährige. Und hier noch einmal die Übersicht. US-Präsident Trump hat China-Staatschef Xi Jinping für September nach Washington eingeladen. In Großbritannien ist Gesundheitsminister Streeting aus Unmut über Premier Starmer zurückgetreten. Der frühere EZB-Präsident Draghi ist mit dem internationalen Karlspreis ausgezeichnet worden. Das Wetter verbreitet Schauer und Gewitter, an der Nordsee etwas Sonne, 10 bis 16 Grad, morgen wechselhaft mit Schauern und einzelnen Graupelgewittern, im Nordosten auch sonnig, dann 11 bis 17 Grad und die weiteren Aussichten am Samstag wechselnd bewölkt und vereinzelte Schauer, von der Mitte bis zur Ostsee auch heiter, an den Alpen Regen, ab 1500 Meter Schneefall, 5 bis 17 Grad. Und hier noch das Wetter und die Temperaturen von heute 14 Uhr. Berlin Regenschauer 9 Grad, Köln-Bonn Regenschauer 12, stark bewölkt in Helsinki ebenfalls 12 Grad, leicht bewölkt in Stockholm 11, Oslo bedeckt 6 Grad, Regenschauer in London bei 13, Kopenhagen leicht bewölkt 13 Grad, bedeckt in Amsterdam bei 11. Brüssel Regenschauer 10 Grad, Zürich Regenschauer 9, bedeckt in Paris bei 12, leicht bewölkt in Nizza 22 Grad, Barcelona leicht bewölkt 23, wolkig in Madrid bei 20 Grad. Auf Mallorca leicht bewölkt 24 Grad, Malaga leicht bewölkt 25, leicht bewölkt in Lissabon bei 19 Grad. Wien Regenschauer 16, wolkig in Prag bei 13 Grad. Warschau wolkig 17 Grad, Budapest und Belgrad leicht bewölkt je 20 Grad. Stark bewölkt in Bukarest bei 18, Venedig stark bewölkt 13 Grad, leicht bewölkt in Rom 21 Grad, Athen leicht bewölkt 25, stark bewölkt in Larnaka 24 Grad, Istanbul wolkig 17 Grad, wolkig in Ankara bei 21 Grad. Moskau wolkig 23. Leicht bewölkt in Kiew 16 Grad. Und Algier wolkig 24 Grad. Das waren die Nachrichten.
4: 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Mit Wiebke Poromka herzlich willkommen. Heute widmen wir uns im Büchermarkt einem der großen, aber früh verglühten der US-amerikanischen Literatur. Die Rede ist von John Horne Burns, der 1916 in der Kleinstadt in Dover geboren wurde. Böse, nihilistisch und narzisstisch, so hat sein Biograf einmal Burns frühe Romane beschrieben, die allerdings nie veröffentlicht wurden. Und diese Charakterisierung scheint auch auf ihren Autor zuzutreffen. Im Zweiten Weltkrieg war Burns als Leutnant des Militärgeheimdienstes in Nordafrika und Neapel eingesetzt. Dort wurde er nicht nur zum Trinker, sondern sammelte auch Material für einen großen Roman, an dem er noch in Italien zu schreiben begann. The Gallery, so der Titel im Original. Der Roman erschien 1947 und war ein echter Erfolg. Doch der Alkohol und seine Ausgrenzung als Homosexueller ließen Burns zunehmend vereinsamen, zumal zwei weitere Romane floppten. Als er 1953 an einer Hirnblutung starb in der Toskana, da war er nahezu vergessen. Sein Roman The Gallery aber genießt noch heute großes Ansehen, gerade unter anderen Schreibenden, und wird in eine Reihe gestellt, etwa mit Joseph Hellers Catch 22 oder Kurt Vonnegut's Slaughterhouse 5. Jetzt liegt das Buch in einer Neuübersetzung vor, die der Schriftsteller Gregor Hens angefertigt hat. Galleria Umberto heißt der Roman im Deutschen und Nico Bleutke stellt ihn vor.
7: An Selbstbewusstsein schien es John Horne Burns nicht zu fehlen. Als er seinen Roman The Gallery im April 1946 beendete, mit gerade einmal 29 Jahren und nach einer Schreibzeit von nur 10 Monaten, rühmte er sich damit, noch 8 weitere Romane in der Schublade zu haben. Aber keines dieser Bücher sei mit seinem neuen Roman vergleichbar, notierte er. Ja, dieser Roman über den Krieg sei überhaupt nahezu unvergleichlich. Allenfalls die Ilias oder Krieg und Frieden könne man in Erwägung ziehen. Das ist ein beachtlicher Anspruch für einen jungen, völlig unbekannten Autor. Mit einem Buch über den Zweiten Weltkrieg zumal, das auf Kampfszenen gänzlich verzichtet. Einem Antikriegsbuch geradezu, in dem es keinerlei Heroisierung gibt und das eine scharfe Kritik an den USA enthält. Ein Buch überdies, das Hollywood in den Roman holt und dabei nicht ohne Kitsch-Szenen auskommt. Doch es gelang Burns, eine ganz eigene Form für sein Buch zu entwickeln, in der seine Begeisterung für Musik und Weltliteratur, wie er es immer wieder nannte, zusammenfanden. Und Weltliteratur sollte es natürlich auch sein, was er selbst schrieb. Nicht von ungefähr stellte er dem Roman einen Satz aus den Troerinnen des Euripides als Motto voran.
8: Töricht der Sterbliche, der Städte schleift.
7: Genau eine solche geschleifte Stadt ist der Schnittpunkt all der Begebenheiten des Romans. Neapel im August 1944. 1,5 Jahre zuvor hatten die Alliierten begonnen, die Metropole am Vesuv zu bombardieren. Nach über 100 Luftangriffen und einer kurzzeitigen brutalen deutschen Besatzung eroberten sie Neapel im Oktober 1943. Und das Bild der zerstörten Stadt durchzieht das Buch als eines der wichtigsten Motive in zahllosen Varianten. Es genügt schon der Blick von einem ankommenden Militärschiff.
8: Im Hafen von Neapel sah es aus, als wäre eine Raffinerie explodiert. Die Kaianlagen waren verbogen, zerbombte Kräne reckten sich himmelwärts, rostige Schiffwracks lagen auf der Seite. Die Zerstörung entlang des Ufers übertraf jede Vorstellung. Ganze Straßenzüge am Hafen lagen in Schutt und Asche. Hier und dort, wo eine Bombe ein Haus gespalten hatte, sah man in die Zimmer der oberen Stockwerke hinein. Einige Gebäude wirkten wie Puppenstuben, bei denen eine Wand entfernt worden war, um den Querschnitt freizulegen. Eine halbe Treppe führte ins Nichts. Blaue Tapetenfetzen hingen lose herunter. In einem zerbombten Zimmer hingen Bilder schief an der Wand.
7: Der all das wahrnimmt, ist Hal, ein junger Leutnant der US Army, der zeitlebens eine große Leere in sich verspürt. Als er 1943 von New York aus Richtung Nordafrika aufbricht und ein knappes Jahr später von dort nach Neapel beordert wird, wähnt er sich in einem Abenteuer. Er glaubt zum ersten Mal zu wissen, wo er hingehört. Doch er täuscht sich. Sein Schmerz und das Gefühl der Leere holen ihn in der zerstörten Stadt schnell ein. Die Menschen, die einst in den vermeintlichen Puppenstuben gelebt haben, liegen unter Trümmern begraben. Liebenswürdige Bürger genauso wie Schlechter und Opportunisten, kommentiert Hal. Die Überlebenden hausen in einer Welt des Chaos. Was Hal beobachtet, sind Menschen, die hungern, stehlen und Schwarzhandel betreiben. Kleine Jungen bieten den Soldaten ihre älteren Schwestern für Geld an. Und die Soldaten nehmen die Angebote ganz selbstverständlich an. Das pulsierende Herz der gefallenen Stadt ist die titelgebende Galleria Umberto Primo. Eine Passage im Zentrum, halb Bahnhofshalle, halb Kathedrale, voller Bars und Geschäfte, mit einer Glaskuppel, von der Teile während der Bombardierungen zerstört wurden. Eine Stadt in der Stadt gleichsam, in die sich früher oder später jeder einmal verirrt, wie es heißt, und bei deren Betreten selbst Hal anfangs nur staunen kann.
8: Es war, als wäre alles, was sich normalerweise im Freien abspielte, nach innen verlegt worden. Es gefiel ihm, ein Dach über dem Kopf zu haben, ohne sich eingesperrt und klaustrophobisch zu fühlen. In der Passage drängten sich alliierte Soldaten und Matrosen. Zwischen Cafés und Bars, Geschäften und Verkaufsständen, an denen Kunstdrucke und Schmuck feilgeboten wurden, wuselten Frauen mit ihren Besen herum. Hal sah die Säulen, die zerfetzten Flaggen und Standarten, die Lampengestelle, die von der Dachkonstruktion herabhingen, als wäre die Passage eine gigantische Basketballhalle. Die Menschen hier, dachte er, sind alle auf der Suche nach Liebe. Das ist der Grund, warum sie so ziellos herumirren. Sie haben das Gefühl, keinen Platz auf dieser Welt zu haben. Allein schon der Grundriss dieser Passage, ein riesiges, auf dem Boden liegendes Kreuz, das, was von einem Kruzifix übrig bleibt, wenn der Leichnam abgenommen ist.
7: Egal ob gigantische Basketballhalle oder riesiges Kreuz, die Galleria Umberto scheint für die Menschen ein Spiegel all dessen zu sein, was ihre aus den Fugen geratenen Leben bestimmt. Und als einen solchen Reflektor, oder genauer als ein gewaltiges Brennglas, präsentiert Burns sie auch. Hier habe man schon im August 1944 sehen können, dass die ganze moderne Welt in Trümmern lag. Das Gefühl der Leere, das Herumirren und die verzweifelte Suche nach einem letzten Fätzchen Lebenssinn teilt Hal mit nahezu allen Figuren des Romans. Doch wo die Welt in Trümmern liegt, kann es auch keine traditionellen narrativen Formen mehr geben. Kein lineares Erzählen und keinen klassischen Plot. Das jedenfalls ist Burns Programm. So verbindet die Figuren auch keine gemeinsame Handlung. Da fallen einem die Großstadtromane der klassischen Moderne ein, allen voran John Dos Passos, der die Romanform in Manhattan Transfer schon 1925 aufgesprengt hatte und den Burns an einer Stelle sogar erwähnt. Aber für die Form von Galleria Umberto lehnte sich der Autor, der ein großer Liebhaber von klassischer Musik war, eher an die Struktur von Modest Mussorgskis berühmtem Zyklus Bilder einer Ausstellung an. So wie Mussorgski sich vom Besuch einer Gemäldeausstellung zu seinem Klavierstück anregen ließ, spricht Burns eingangs davon, man könne die Galleria wie ein Museum betreten und von Porträt zu Porträt schlendern. Und wie der russische Komponist hat er sein Werk in einem Wechsel aus Porträts einzelner Figuren oder Motive und sogenannter Promenaden angelegt. Doch entgegen seinem Anspruch und anders als Mussorgski schmuggelt Burns in einige Porträts durchaus Handlungsmuster ein. Dabei orientiert er sich wie Dos Passos oder Alfred Döblin gern an Filmtechniken, vor allem in ihrer Hollywood-Ausprägung, sei es in Form von bunt ausgemalten Panoramen, Dialogen, dramaturgisch zugespitzten Szenen oder melodramatischen Bildern. Und seine Promenaden sind keine Motive, die wiederholt und variiert werden wie bei Mussorgski. Sie sind in erster Linie Sprungbretter für intensive Reflexionen, die an ein erzählendes Ich gebunden werden, das nicht nur zahllose biografische Einzelheiten mit seinem Erfinder teilt, sondern auch noch den Namen John trägt. Das sorgt im Ganzen für ein beeindruckendes Leseerlebnis. Die klugen Wechsel der Perspektiven, das Aufscheinen von Atmosphären, die Montage aus Gesprächen, Szenen und Erinnerungen und die Variation von Motiven, es mag die komplette Galleria Umberto sein oder nur ein kleines Glas Wermut, ziehen einen förmlich durch den Roman. Im Detail aber, speziell in den Promenaden, die der Autor nah an seinem eigenen Leben entlang geschrieben hat, gerät man, lesend, blätternd, ab und an ins Stolpern. Burns, der 1916 in einer kleinen Stadt in Massachusetts geboren wurde und in einer gut situierten irischen Anwaltsfamilie aufwuchs, arbeitete bis zu seiner Einberufung 1942 als Englischlehrer an einer Boarding School. Als Soldat war er zunächst in Marokko, dann in Algerien stationiert, von wo aus die Amerikaner 1943 und 1944 nach Italien übersetzten. Die Promenadenkapitel des Romans kreisen vor allem um diese Zeit in Nordafrika. Fast litaneihaft wiederholt John die Formel »Ich erinnere mich« und strukturiert so seine Eindrücke. Die Nähe zu Memoir und Reisebericht führt speziell in den Reflexionen des Erzählers immer wieder dazu, dass er Kommentare und Appelle abgibt, sogar Lehren formuliert, zumal zu Ereignissen, die zuvor schon erzählerisch ausgebreitet worden sind.
8: Die dringlichste Aufgabe unseres Jahrhunderts besteht darin, dass nicht noch einmal Millionen von Menschen ohne eigenes Verschulden aus dem Leben gerissen werden.
7: Andererseits zeichnet sich John durch eine große Offenheit aus. Die grassierende Mischung aus Rassismus und Homophobie, die vielen der Figuren eigen ist, nicht nur den Soldaten, ist ihm genauso fremd wie jede Form von Nationalismus. Und er besitzt eine immense Beobachtungsgabe und ist ein wahrer Beschreibungskünstler, der in den Skizzen seiner Wahrnehmungen alle Sinne bedient. Er hält nicht allein den abbröckelnden Putz an den Balken der zerschossenen Häuser in den Straßen von Neapel fest, sondern auch den Geruch von geröstetem Ersatzkaffee, von Eis mit Ersatzgeschmack und falscher Farbe oder von staubigem Getreide. Wie sagt er einmal?
8: Meine Perspektive war die eines Bachkiesels, der, vom Sonnenlicht geblendet, die weißen Bäuche der über ihn hinstreichenden Fische betrachtet.
7: Das trifft sich mit den Überzeugungen italienischer Künstler, denen er in Neapel begegnet und die er bewundert, Dichter ebenso wie Maler und Musiker.
8: Sie standen einfach da, betrachtend, nachdenklich. Sie waren wie Schwämme, die dieses ganze Getriebe, die Atmosphäre der Stadt im August 1944 in sich aufsogen. Hier sah ich zum ersten Mal, wie sehr gute Künstler auf sich selbst gestellt sind. Sie haben ihr eigenes Zeitmaß und niemand ist da, der ihnen mit Bestimmtheit sagen kann, ob das, was sie tun, irgendeine Bedeutung hat.
7: Nachdem man mit seinem sensorischen Barometer die Schwingungen der Welt registriert hat, lernt John von den befreundeten italienischen Künstlern, müsse man in einer zweiten Bewegung den Blick nach innen richten. Auf diese Weise könne man das menschliche Leben in seiner ganzen Unzulänglichkeit abbilden und darüber hinaus die Menschen sanft mit ihrer Sterblichkeit vertraut machen. Im Grunde ist es diese Vorstellung eines doppelten Blicks, an der sich Burns mit seinem Wechsel aus Porträts und Promenaden orientiert. Die insgesamt 9 Porträts sind in Tonlage und Stil ganz unterschiedlich. Sie können ein nachmittägliches Gespräch in der Galleria Umberto festhalten oder eine halbe Lebensgeschichte umfassen. Burns erzählt sie allesamt in der dritten Person, wobei er sich meist an die Wahrnehmungen der Figuren anschmiegt. Die Hauptpersonen der einzelnen Porträts begegnen sich nicht, aber gemeinsam ist ihnen, dass sie sich nach und nach in Widersprüche verwickeln. Da gibt es etwa das ironisch angehauchte Kapitel über Luella, die sich mit 39 Jahren in den USA als Freiwillige beim Roten Kreuz gemeldet hat, unter der Bedingung, dass man sie sofort nach Übersee schicke. Dort angekommen, sieht sie es als ihre Pflicht an, einfachen Soldaten zu helfen. Vor allem aber kämpft sie darum, Frau zu sein, wie es einmal heißt, sieht sich wahlweise in der Tradition der Pionierfrauen oder als moderne Jeanne d'Arc. Tatsächlich aber bietet sie ihre Dienste bald ausschließlich Offizieren an.
8: Es war ja auch so, dass die Offiziere aufgrund ihrer Stellung, die sie auf unnatürliche Weise über die Kameraden erhob, wesentlich einsamer waren. Half sie also nicht denjenigen, die ihre Hilfe besonders nötig hatten?
7: Da gibt es den jüdischen Leutnant Moses Schulman, genannt Mo, anhand dessen Geschichte Burns den harten Antisemitismus innerhalb der Army zeigt. In Neapel lernt er Maria kennen und lieben, weiß aber schon, dass er in Kürze an die Front in der Toskana zurückkehren wird. Eine Passage, in der sich die einzige Kampfhandlung des Buches findet. Da gibt es das durchaus nicht unpathetische Porträt der Italienerin Giulia, deren Familie unter den Bombardements schwer gelitten hat. In einer alliierten Einrichtung findet sie eine Anstellung und verliebt sich dort in einen amerikanischen Hauptmann. Anschaulich, wenn auch nicht ohne Kitsch-Elemente und Klischees, zeigt Burns hier, wie Giulia ihre moralischen Überzeugungen verteidigt, um den Preis, dass ihr Inneres zerreißt. Es gibt aber auch vollends satirisch angelegte Porträts. Über den Südstaatler Moats zum Beispiel, der seinen Beruf als Ingenieur in der Ölindustrie aufgibt und sich zum Reserveoffizier ausbilden lässt. Wie Burns selbst arbeitet er bei der Army in der Postzensur, eine Abteilung, die dem Militärgeheimdienst zugeordnet ist. Mithilfe fast schon Schwäg'scher List und eines gnadenlosen Kontrolldrangs, indem er seinem Rassismus und Sadismus freien Lauf lässt, gelingt es ihm, sich bis zum Zensurleiter für ganz Mittelitalien hochzuarbeiten. Selbst als er schließlich doch abgesägt und zurück in die USA geschickt wird, gibt er nicht klein bei.
8: Er nahm sich vor, zu Hause gleich zum Pentagon zu fahren und dort für seine neue Idee zu werben. Er wollte die Briefzensur landesweit einführen, auch und gerade für Zivilisten. Denn er war überzeugt, dass Amerikaner in Kriegszeiten nicht einmal einander trauen durften.
7: Galleria Umberto ist kein Kriegsroman, schon gar keiner, der eine Heldenfeier veranstalten würde. Burns beschreibt stattdessen die italienische Besatzung in den Jahren 1943 und 1944 in einer mal nüchternen, mal kritischen, aber immer so intensiven Weise, dass die wenigen literaturwissenschaftlichen Lexikoneinträge zu dem Roman schon von einer eigenen Untergattung Besatzungsliteratur sprachen. Dabei glückt es ihm, den Sätzen eine analytische Linie einzuziehen und alle Kapitel mittels übergreifender Themen zu verbinden. So begegnet man in diesem Buch Alkoholismus in vielen Formen, der Reduktion des Menschen auf seine Körperlichkeit, der strikten Homophobie in der Army, was Burns über sein Gegenteil zeigt, ein eigenes Kapitel über Mama, die in der Galleria eine Schwulenbar betreibt, und vor allem begegnet man der gnadenlosen Ausbeutung von Frauen. John Horn Burns, der bereits mit 36 Jahren starb, hätte in diesem Jahr seinen 110. Geburtstag gefeiert. Dass man den Roman gerade jetzt in neuer Übersetzung herausbringt, verdankt sich gewiss auch dem kritischen Bild, das er von den Vereinigten Staaten zeichnet. Das Kürzel USA steht in diesem Buch nicht für die hehre Befreiung vom Naziregime,

0: jener Zeit ein, ganz besonders einen tiefsitzenden Rassismus, nicht nur der Hilfskrankenschwester Luella oder dem Zensurmajor Moats, sondern auch den vielen Nebenfiguren, die man oft nur in Form von Dialogfetzen mitbekommt, die durch die Galeria wehen. Beiläufige Kommentare und das N-Wort in all seinen Varianten gehören damit zum Programm. Gregor Hens hat hierfür in seiner schönen Neuübersetzung immer wieder überzeugende Lösungen gefunden. Er hat aber auch Burns' Spiel mit französischen und italienischen Einsprengseln und mit Umgangssprache eingefangen und die eigentümlichen Bilder in packende deutschsprachige Versionen verwandelt. Etwa wenn Neapel als Golden Porpoise Slept in Dawn beschrieben wird und die Übersetzung daraus eine goldene Schweinswalkuh im Morgendunst macht. Ja, Galeria Umberto neigt immer wieder zu Kitsch und Allgemeinplätzen. Es ist in seinen Promenaden kommentarlastig und hat auch schlichtweg überflüssige Kapitel. Das Porträt zweier Geistlicher zum Beispiel, das klischeehaft Katholizismus und Protestantismus aufeinanderprallen lässt. Womöglich schielte Burns mit solchen Szenen auf eine Verfilmung, die seinem Buch aber versagt blieb. Dennoch ist Galeria Umberto ein großer Roman, der noch die unscheinbarste Figur bis zur Desillusionierung führt und der ästhetisch weit mehr wagt als andere erfolgreiche Kriegsbücher der Zeit, Norman Mailers »Die Nackten und die Toten« etwa oder James Jones »Verdammt in alle Ewigkeit«. Dass es Burns bei all dem gelingt, die Liebe als das ultimative Gegenmittel zum Krieg zu feiern und am Ende sogar nach einer neuen Vernunft, ja, nach einer neuen Moral zu suchen, grenzt, so gesehen, an ein kleines Wunder. Aber es passt zu diesem Buch der wunderbaren Dinge, das die geistige Natur des Menschen in ihr Recht setzen will und dem der Wunsch eingeschrieben ist, Liebe und Leben mögen, trotz allem eine Einheit bilden.
1: Nico Bleutke war das über John Horne Burns' Galeria Umberto. Gregor Hens hat den Roman aus dem Amerikanischen übersetzt und mit einem Nachwort versehen und erschienen ist er in der anderen Bibliothek im Aufbau Verlag. Der Umfang 491 Seiten und der Preis 48 Euro. Hier im Programm geht es jetzt weiter mit Wissenschaft im Brennpunkt und der Frage, wie fragil Europas Wärmepumpe ist. Und morgen um 16.10 Uhr, da gibt es dann einen neuen Büchermarkt. Mein Name ist Wiebke Poromka. Ich danke fürs Zu- und Weiterhören und wünsche Ihnen noch einen guten Tag.

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1: So there's always this big conference in Vienna every year. So I can just access with my own laptop, I can just access the data remotely.
2: René van Westen sitzt 2023 bei einer Tagung in Wien. Er klappt seinen Laptop auf und loggt sich beim Supercomputer in Amsterdam ein, der seit Wochen mit viel Aufwand sein neues Klimamodell berechnet. Und plötzlich sieht er den einen entscheidenden Graphen. Die atlantische Umweltzirkulation Amok, Europas gigantische Wärmepumpe, ist in seinem Modell kollabiert.
3: Gesellschaftlich betrachtet ist es natürlich furchtbar. Ein Kollaps dieser wichtigen Meeresströmung hätte massive Folgen, praktisch überall. Aber aus physikalischer Sicht ist es total faszinierend, dass wir solche Modellsimulationen machen können.
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2: Die Discovery ist seit wenigen Tagen vor den Kanaren unterwegs. Das Forschungsschiff, das für die nächsten Wochen Ben Moats zu Hause sein wird, schaukelt bei angenehmen 20 Grad in den Wellen.
5: What I can see around us at the moment. Sky and blue seas. It's a very pleasant sort of 20 degrees here at the moment.
2: Moat

0: Scott ist Ozeanograph am britischen National Oceanography Center. Er und seine Kollegen haben ein Netz von Messstationen auf 26 Grad nördlicher Breite aufgebaut. Also von der Westsahara bis nach Florida. An 22 Stellen im Meer haben sie Stahlseile ins Wasser gelassen und verankert. Mehrere hundert, zum Teil auch mehrere tausend Meter tief. An ihnen sind Instrumente angebracht, mit denen sie Temperatur, Salzgehalt und Strömungsgeschwindigkeiten messen.
1: Zuerst holen wir das alte Stahlseil aus dem Wasser. Wir lösen das Seil vom Anker und durch Bojen am Seil steigt das Ganze langsam an die Oberfläche. Anschließend können wir die Daten herunterladen, die in den vergangenen 2 Jahren gesammelt wurden.
0: Seit 20 Jahren betreibt das National Oceanography Center diese Stationen im sogenannten RAPID-Programm. Es ist die längste Messreihe von Strömungsdaten im Atlantik und damit wissenschaftlich von unschätzbarem Wert. Denn die Daten helfen zu verstehen, wie ein zentrales Element unseres Klimasystems funktioniert. Die atlantische Umweltströmung AMOC. Man kann sich die AMOC vorstellen wie ein großes Förderband, an dessen Ende ein gigantischer Wasserfall steht. Das Förderband beginnt in den Tropen, wo die Sonne das Oberflächenwasser stark aufheizt. Es transportiert Wassermassen nach Norden und auf dieser Reise verdunstet viel, sodass sich die Salzkonzentration und damit die Dichte des verbleibenden Wassers erhöht. In der Region um Grönland und Island kühlt es extrem ab. Kaltes Wasser ist schwerer als warmes. Dazu kommt der höhere Salzgehalt. Beides führt dazu, dass das Wasser abrupt in die Tiefe sinkt, wie ein Unterwasserwasserfall. 3,5 Millionen Kubikmeter pro Sekunde, so viel wie 2000 Niagarafälle nebeneinander, rauschen bis zu 4000 Meter tief in den Ozean hinab. Unterirdisch fließt das kalte Tiefenwasser wieder zurück und schließt den Kreis.
2: Und das setzt dann wieder eine Umweltbewegung in Gang. Und die transportiert riesige Wärmemengen in den nördlichen Atlantikraum. Und das funktioniert einfach wie eine Zentralheizung.
0: Die Wärmeleistung der Strömung ist gigantisch. Ein Petawatt Energie bahnt sich seinen Weg nach Norden. Das entspricht 50 Mal dem Jahresenergieverbrauch der gesamten Menschheit. Eine riesige Wärmepumpe für Europa. Auch der hierzulande deutlich bekanntere Golfstrom ist Teil des AMOC-Systems. Doch der Golfstrom ist eine Oberflächenströmung, angetrieben vor allem durch Winde und die Erdrotation. Er transportiert nur einen Bruchteil der Wärme. Die atlantische Umweltzirkulation hingegen basiert auf dem Zusammenspiel von Temperatur und Salzgehalt, der sogenannten thermohalinen Zirkulation. Das macht sie so mächtig. Aber genau das ist auch ihre Achillesferse.
2: Diese Strömung gibt es, weil es im nördlichen Atlantik so salzig ist, dass das Wasser dort schwer ist und absinkt. Und es ist dort aber so salzig, weil es die Strömung gibt.
0: Stefan Rahmstorf ist einer der bekanntesten Klimaforscher Deutschlands. Er leitet die Abteilung Erdsystemanalyse am Potsdam-Institut für Klimafolgenforschung. Ist außerdem Professor für Physik der Ozeane.
2: Also das ist quasi so wie Henne und Ei, also ein selbst sich aufrechterhaltende Rückkopplungsschleife. Und wenn man die unterbricht, indem man die Strömung abschwächt oder verdünnt mit Süßwasser, was man hinzufügt, dann kann das System kippen und in einen anderen stabilen Zustand übergehen, wo es eben keine thermohaline Umwälzung im Atlantik mehr gibt.
0: Genau das könnte aus Sicht von Stefan Rahmstorf aktuell passieren. Durch den Klimawandel kommt es im Nordatlantik zu stärkeren Niederschlägen. Auch der Süßwassereintrag durch schmelzende Gletscher steigt. Durch beide Faktoren wird das Wasser im Nordatlantik verdünnt, seine Dichte nimmt ab. Es kann nicht mehr absinken. Der Motor der AMOC gerät ins Stocken. Erdgeschichtlich ist die AMOC alles andere als eine Konstante. Mal lief sie nicht. Zuletzt brach sie vor 13.000 Jahren zusammen. Welche Folgen das hatte, lässt sich beispielsweise an Sedimentbohrkernen ablesen, wie sie der Paläoklimatologe Frank Sirocco von der Universität Mainz in Vulkanseen in der Eifel gewonnen hat.
3: Es ist immer ein Doppelsignal. Es wird deutlich kälter, um 5 bis 10 Grad. Und die Niederschläge gehen wirklich massiv zurück. Und beides hinterlässt in den Mahlsedimenten ganz klare Spuren.
0: Die Amok kann mehrere Betriebsarten annehmen. Von einer kräftigen Zirkulation, wie wir es heute erleben, bis hin zu einer sehr schwachen Zirkulation, in der der Wärmetransport beinahe vollständig zum Erliegen kommt. In einem solchen Fall sprechen Forscher von einem Kollaps.
3: Wenn der Nordatlantik, wenn die Amok wirklich zuschlägt und dicht macht, dann haben wir ein so gigantisches Problem. Ja, dann macht man sich gar nicht vorstellen. Wenn die Niederschläge ausbleiben, verändert sich die Vegetation vom einen Sommer auf den nächsten. Und wenn wir kein Getreide mehr ernten, dann haben wir auch nichts mehr zu essen, salopp gesagt. Und das geht dann ja bis in die Ukraine, in die Getreidekammer, in Kasachstan rein. Wenn sie diesen ganzen Gürtel plötzlich trocken machen und da kein Getreide mehr wächst, dann ist unsere Welt kaputt. Also insofern ist das Problem so gigantisch, dass man das sehr, sehr ernst nehmen muss.
0: Ein Stillstand der Atlantikströmung würde das globale Klimasystem in einen Schockzustand versetzen. Mit katastrophalen Konsequenzen für Landwirtschaft, Ökosysteme und Lebensbedingungen. In Europa, aber auch an vielen anderen Orten der Welt. Ist es das, worauf wir zusteuern? Ben Mote, der mit dem Forschungsschiff Discovery gerade vor den Kanaren unterwegs ist, hat die Messdaten jeden Tag vor Augen. Und die sind durchaus widersprüchlich.
4: If we go back to before sort of the Rapid Array was deployed in 2004.
1: Bevor wir mit dem Messnetz begonnen haben, wussten wir nur sehr wenig über die Amok. Wir dachten, die Strömung würde sich über Jahrzehnte oder Jahrhunderte verändern. Als dann 2005 die ersten Daten zurückkamen, haben wir diese unglaubliche Variabilität gesehen. Die Amok schwankt monatlich, täglich, sogar stündlich.
0: Genau das macht es so schwer, Aussagen darüber zu treffen, wie die Strömung sich aktuell verändert.
1: Was wir derzeit beobachten, ist tatsächlich eine Abschwächung der Ozeanzirkulation, was auch mit Klimamodellierungen übereinstimmt. Jetzt könnte man natürlich fragen, Moment mal, habt ihr damit nicht euren Job erledigt? Und die klare Antwort ist, nein, absolut nicht. Wir müssen die Amok mindestens noch weitere 10 Jahre beobachten. Die Erde hat ihre eigenen natürlichen Zyklen und wir wollen sicherstellen, dass wir wirklich die gesamte Variabilität erfassen.
5: Wissen Sie noch, was Sie neulich über das Schmelzen der Pole gesagt haben und dass das Ende des Golfstroms bedeuten könnte?
6: Ja.
5: Ich glaube, es ist soweit.
0: Völlig losgelöst von empirischen Messdaten hat der Hollywood-Blockbuster The Day After Tomorrow aus dem Jahr 2004 das Szenario eines abrupten Zusammenbruchs der Atlantikströmung prominent thematisiert. Innerhalb weniger Tage friert New York ein. Gigantische Stürme überziehen die Ostküste der USA. Wissenschaftlich betrachtet gilt der Film als maßlos übertrieben. Der entscheidende Unterschied? Ein tatsächliches Kippen der Amok würde nicht wenige Tage, sondern mindestens Jahrzehnte dauern.
7: Mr. Vice President, wenn wir jetzt nicht handeln, ist es zu spät.
5: Ich fürchte, die Uhr ist abgelaufen, mein Freund.
0: Dass die Amok auch jenseits von Hollywood einen Kipppunkt hat, ist schon lange bekannt. Bisher war das jedoch eher eine theoretische Herleitung und ließ sich höchstens in niedrig aufgelösten Klimamodellen zeigen. Seit Februar 2024 ist das anders. René van Westen, ein junger Forscher von der Universität Utrecht, wird damals schlagartig weltweit bekannt, als er belegen kann, der Kipppunkt existiert tatsächlich – Und zwar auch in aktuellen, hochaufgelösten Modellen.
6: Wir haben diese Klimamodellsimulation über einen sehr langen Zeitraum laufen lassen und dabei im Hintergrund Süßwasser hinzugefügt, das etwa durch das Abschmelzen des grönländischen Inlandeises entstehen könnte. Der entscheidende Punkt ist das langsame Tempo, mit dem wir das Süßwasser hinzugefügt haben. So lange, bis die Amok schließlich instabil wird.
0: Van Westens Ziel? Erst einen Kollaps künstlich herbeiführen und dann konkrete Frühwarnsignale für die Realität ableiten. Zum Einsatz kam dabei ein Klimamodell, das die Wechselwirkungen zwischen Atmosphäre, Ozean, Landflächen und Meereis detailliert simuliert hat. Ein extrem rechenintensiver Vorgang, für den die Forscher einen Supercomputer über mehrere Monate hinweg haben rechnen lassen.
6: Wir führen also in einem sehr langsamen Tempo Süßwasser zu und steigern die Menge linear. Jedes Jahr ein bisschen mehr. Was man dann im Allgemeinen sieht, ist, dass die Amok mit jeder Süßwasserzufuhr etwas schwächer wird. Am Kipppunkt bricht sie dann zusammen. Da zeigt sich dann dieses nicht-lineare Verhalten.
0: Um diesen Kollaps zu provozieren, griffen die Forscher zu drastischen Mitteln. Sie ließen das grönländische Eisschild 80 Mal schneller schmelzen, als es in der Realität derzeit der Fall ist. Denn gängige Klimamodelle haben einen eingebauten Bias. Sie bilden die Amok deutlich stabiler ab, als sie es in Wirklichkeit ist. Die extreme Süßwasserzufuhr in der Studie war also ein methodischer Kniff, um das Modell zu überlisten und den verborgenen Kipppunkt der Strömung überhaupt erst aufzuspüren.
4: But the big question is of course, how far is the real Amok?
6: Die große Frage ist natürlich, wie weit ist die reale Amok von ihrem Kipppunkt entfernt? Was können wir über die gegenwärtige Amok sagen? Dafür brauchen wir einen Indikator. Wenn der sich entsprechend verändert, weiß man, dass man sich dem Kipppunkt nähert.
0: Van Westen findet im Modell ein solches Warnsignal. Den Süßwassertransport am südlichen Rand des Atlantiks. In der Theorie erreicht dieser Wert ein Minimum unmittelbar, bevor das System kippt. Betrachtet man reale Messdaten aus den letzten Jahrzehnten, bewegen sie sich bereits auf diesen Punkt zu. Aber wie aussagekräftig ist das, wenn wir erst seit 20 Jahren Messdaten haben? Gleichzeitig ist auch unklar, ob die reale Amok sich genauso verhalten würde wie die Amok in René van Westens Klimamodell.
8: Die Unsicherheit ist riesig. Ich würde sagen, da ist noch Riesenforschungsbedarf.
0: Gerrit Lohmann arbeitet am Alfred-Wegener-Institut im Bereich Erdsystemmodellierung und beschäftigt sich seit vielen Jahren auch mit der Amok. Er schätzt die Arbeit von René van Westen, sagt aber auch, solche Studien seien idealisiert. Das heißt, das tatsächliche Verhalten der Amok könnte auch völlig anders aussehen.
8: Wenn man jetzt im heutigen Klima ist und sich das Klima weiter erwärmen lässt, dann gibt es durchaus auch stabilisierende Effekte. Und das wird in den Studien in der Regel nicht analysiert. Wenn man zum Beispiel mehr Feuchtigkeit in der Atmosphäre hat, weil es wärmer wird, wird auch mehr Wasserdampf vom Atlantik in den Pazifik transportiert. Das zeigen eigentlich fast alle Modelle. Das ist ein stark stabilisierender Effekt für die Amok.
0: In der Fachwelt stehen sich im Wesentlichen zwei Lager gegenüber. Die eine Seite sieht bereits deutliche Anzeichen für eine Abschwächung der Amok. Zu ihnen zählt auch René van Westen. Der anderen Seite, darunter Gerrit Lohmann, fehlen bislang die Beweise, um mit ausreichender Sicherheit von einer Instabilität zu sprechen. Entwarnung gibt keiner der Forscher. Aber in der Öffentlichkeit herrscht regelmäßig Verwirrung über die Konsistenz der Prognosen. Zuletzt im Februar 2025, als eine Studie unter Leitung des britischen Ozeanographen Jonathan Baker erscheint.
9: I've got some good news about the environment.
6: Neue Modellstudie. Atlantische Umweltströmung hält extremen Bedingungen stand. Vorerst kein Zusammenbruch des Nordatlantikstroms.
0: Baker und sein Team analysieren die Stabilität der atlantischen Umweltströmung unter extremen Klimabedingungen. Mit scheinbar überraschenden Ergebnissen. Auftrieb und Winde im südlichen Ozean stützen die Amok und verhindern ihren vollständigen Kollaps. Ein vollständiger Zusammenbruch bis zum Jahr 2100 sei unwahrscheinlich, so Baker. Zwar schwächt sich die Strömung in allen Modellen um 20-80% ab, völlig zum Erliegen kommt sie aber nicht. Die Winde fungieren wie eine Pumpe, die Tiefenwasser an die Oberfläche saugt. So bleibt der globale Kreislauf der Amok in Bewegung.
2: Was so rüberkam, ist, die Amok ist stabiler als bisher gedacht. Das war aber gar nicht das Studienergebnis, sondern das Ergebnis war, ja, selbst wenn man die Amok nach klassischem Sprachgebrauch zum Erliegen bringt, gibt es auch noch diesen windgetriebenen Rest und den haben die da genauer untersucht.
0: Am Tag, an dem die Studie veröffentlicht wird, sitzt der Ozeanograf Stefan Rahmstorf mit einem der Co-Autoren in einem Workshop in den Niederlanden. Gemeinsam wundern sie sich, wie die Ergebnisse aufgenommen wurden. Überall ist von Entwarnung zu lesen. Dabei ist das nicht der Inhalt der Studie. Ausnahmsweise sind nicht allein die Medien daran schuld.
2: In dem Fall war das aber schon in der Pressemitteilung zu dieser Baker-Studie von dem Institut angelegt, dieses Missverständnis. Das verwirrt dann die Leute total. Und was so rüberkam, ist, die Amok ist stabiler als bisher gedacht.
0: Eigentlich ist es eher ein Streit um Begriffe. Was zählt als Kollaps? In Bakers Studie gilt die windgetriebene Restumwälzung als Fortsetzung der Amok. Rahmstorf hält dagegen. Die entscheidende klimatische Funktion, nämlich der starke Wärmetransport nach Norden, wäre faktisch trotzdem verloren.
10: And the Amok is at an extreme risk of shutting down altogether.
11: An early sign of an approaching tipping point.
12: The climate's tipping point is closer than we thought.
0: Im August 2025 sorgt eine neue Studie im Magazin Environmental Research Letters für Wirbel. Diesmal publizieren Stefan Rahmstorf und René van Westen in einem Team unter der Leitung des niederländischen Ozeanographen Siebren Dreifaut.
6: Bei meinen früheren Studien konnte ich mir immer sagen, das ist ein idealisiertes Szenario, das ist nicht sehr wahrscheinlich und so weiter. Aber bei dieser Studie war ich zum ersten Mal wirklich erschüttert. Wir haben festgestellt, dass das Risiko eines Amok-Zusammenbruchs bei aktuellen Emissionen bei über 50% liegt. Ich war total schockiert. Ich lag einfach im Bett und dachte mir, ich habe einen Fehler gemacht.
0: Was René van Westen wie ein Fehler in der Modellierung vorkommt, könnte eine wissenschaftliche Zäsur markieren. In den bisherigen Berichten des Weltklimarats IPCC galt ein Zusammenbruch der Amok immer als ein Low-Likelihood-High-Impact-Szenario. Also ein Szenario mit potenziell schwerwiegenden Folgen, aber niedriger Eintrittswahrscheinlichkeit.
2: Inzwischen hat sich das eben durch diese neuesten Modellsimulationen und andere Studien erheblich verändert. Also bei hohen Emissionsszenario liegt die Eintrittswahrscheinlichkeit jetzt bei geschätzt etwa 70%. Und selbst bei niedrigen Emissionen, Einhaltung des Pariser Abkommens, immer noch so etwa 25%.
0: In der neuen Studie wird ein Amok-Kollaps in vielen Projektionen sogar zu einem Standardergebnis. Der entscheidende methodische Unterschied zu vorherigen Studien, die Länge der Simulationen. Standardmodelle rechnen oft nur bis zum Jahr 2100. Ein verzögertes Kippen des Systems bleibt so unentdeckt. Auch die IPCC-Prognosen beziehen sich auf den Zeitraum bis zum Ende des Jahrhunderts. Die neue Studie wertet 20 Szenarioläufe aus 10 aktuellen Klimamodellen aus, die bis zum Jahr 2300 oder 2500 verlängert wurden. Viele Modelle, die bis zum Jahr 2100 nur eine Abschwächung aufwiesen, zeigen danach einen unaufhaltsamen Niedergang der Atlantikströmung.
2: Das ist eben eine Frage, wie geht man mit Risiken um? Und das ist komischerweise beim Klima auch anders als bei vielen anderen Sachen. Wenn man zum Beispiel eine Brücke baut oder ein Atomkraftwerk baut, da will man dann also höchstens 1 zu 10.000 Wahrscheinlichkeit akzeptieren, dass das zusammenbricht oder einen großen Atomunfall gibt. Ich halte diese Risiken für so extrem, dass man um jeden Preis versuchen sollte zu verhindern, dass sowas eintritt. Und zwar nicht nur für Europa.
0: Die Studie macht einen Marker für den Zusammenbruch der Amok aus. Im Nordatlantik hört das Oberflächenwasser auf, in die Tiefe abzusinken. Die sogenannte Tiefenkonvektion kommt zum Erliegen. Normalerweise passiert das vor allem in den Meeresgebieten um die Südspitze von Grönland und im Nordmeer. Genau in diesen Regionen beobachtet Stefan Rahmstorf schon seit längerem einen Cold Blob, eine auffällig kalte Zone. Während sich der Rest des Ozeans in den letzten Jahren deutlich erwärmt hat, hat er sich hier abgekühlt. Ein Indiz dafür, dass sich die Tiefenkonvektion bereits abschwächt? Im Oktober 2024 richten über 40 führende Klimawissenschaftler, darunter auch Stefan Rahmstorf, einen offenen Brief an den nordischen Ministerrat. Sie warnen eindringlich, dass die Risiken eines Amok-Kollapses unterschätzt würden. Als Reaktion darauf stuft Island 2025 den Zusammenbruch der Atlantikströmung als nationale Sicherheitsgefahr und existenzielle Bedrohung für das Land ein. Der isländische Klimaminister Johann Paul Johansson.
13: Für uns ist die Zukunft der atlantischen Umweltzirkulation keine abstrakte wissenschaftliche Frage. Es ist eine Angelegenheit, die unsere nationale Identität berührt. Der Ozean prägt unser Klima, unsere Energiesysteme, unsere Ernährungssicherheit, unsere Infrastruktur und unsere Lebensweise. Wenn dieses System Anzeichen einer Störung zeigt, müssen wir aufmerksam sein. Als Politiker müssen wir auf die besten verfügbaren wissenschaftlichen Erkenntnisse hören und handeln, bevor es zu spät ist.
14: As we look ahead, if we do,
1: wenn wir 2 Grad Erderwärmung bekommen, Stand jetzt dürfte es am Ende des Jahrhunderts etwas mehr sein, und dazu noch die Umweltzirkulation zum Erliegen kommt, dann wird sich unser Verhältnis zu unserer Umwelt fundamental verändern.
0: Tim Benton ist emeritierter Professor an der University of Leeds in Großbritannien. Als langjähriger Chefwissenschaftler der Denkfabrik Chatham House hat er jahrzehntelang daran geforscht, wie sich der Klimawandel auf die globale Versorgung mit Lebensmitteln auswirkt. Er weiß, welch verheerende Folgen ein Amok-Kollaps hätte. Im Winter würde die Temperatur in Europa innerhalb weniger Jahrzehnte um durchschnittlich 5 bis 15 Grad Celsius sinken. In manchen Regionen Norwegens könnte es sogar 30 Grad kälter werden als heute. In Großbritannien könnte die landwirtschaftlich nutzbare Fläche von heute 30% auf nur noch 7% schrumpfen. Südliche Regionen würden sich noch stärker aufheizen als ohnehin schon. Die großen Temperaturgefälle würden gewaltige Stürme nach sich ziehen.
14: So, if you think Europe is probably going to be in some sense the worst hit.
1: Europa wäre sicherlich in gewisser Weise am schlimmsten betroffen. Ernterückgänge hier, aber auch Einbußen bei der Reisproduktion in Indien, gepaart mit einer größeren Weltbevölkerung und einer volatileren Welt mit generell mehr Klimaauswirkungen. All das lässt befürchten, dass unsere Fähigkeit, uns selbst zu versorgen, weltweit radikal abnimmt.
0: Ein Katastrophenszenario. Ob es eintritt oder nicht, ist offen. Anders als bei anderen Folgen des Klimawandels, Wetterextreme, Meeresspiegelanstieg, ist ein Amok-Kollaps nicht gesichert, sondern ein Risiko. Er kann eintreten oder eben auch nicht. Leider führe diese Restunsicherheit bei Regierungen zu einer völlig falschen Risikobewertung, meint Tim Benton.
1: Eine neue Pandemie, ein neuer Krieg, das sind klassische Black Swan Events. Sie werden als nationales Sicherheitsrisiko gelistet. Den Regierungen ist sofort klar, dafür brauchen wir Notfallpläne. Für einen möglichen Zusammenbruch der Amok wird im Moment keine ernsthafte Notfallplanung gemacht. Das kennt man auch aus den frühen Jahren der Klimadebatte. Es ist einfach zu sagen, noch ist nichts endgültig bewiesen. Es gibt keinen Konsens. Man kann nicht genau sagen, wann es passiert oder wie die Folgen konkret aussehen werden. Und daraus wird dann der Schluss gezogen, solange die Wissenschaft nicht sicher genug ist, müssen wir uns damit noch nicht beschäftigen.
0: Wie also darauf reagieren? Wie sähe eine angemessene Antwort auf die Risiken aus, die die Instabilität der Amok mit sich bringt?
2: Wir können eigentlich nichts speziell machen, was der Amok hilft, sondern wir können das Risiko minimieren, indem wir die weitere globale Erwärmung minimieren. Leider ist es aber eben so, dass die Politik das nicht tut. Nicht mal die massiven Subventionen für die fossile Energienutzung sind bisher beendet worden, obwohl G20-Treffen das schon vor Jahren versprochen haben, dass man endlich diese Subventionen beenden muss. Und das ist deprimierend.
0: Es ist eine gute und schlechte Nachricht zugleich. Die Mittel und Wege, mit denen wir uns vor dem Zusammenbruch der Atlantikströmung bestmöglich schützen können, sind dieselben, die wir ohnehin gehen müssen, um den Klimawandel zu begrenzen.
13: Wir wissen, wie eine Welt aussähe, die um 3 Grad wärmer ist. Das haben wir tatsächlich durchgerechnet. Und das ist ehrlich gesagt keine besonders lebenswerte Welt. Zu diesen Prognosen kommt dann noch die riesige Unsicherheit durch die klimatischen Kippelemente obendrauf. Zusammengenommen sollte das doch ausreichen, um zu wissen, das müssen wir unbedingt verhindern.
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16: Sternzeit, 14. Mai. Der Galaxien-Superhaufen hinter der Milchstraße. Im Sternbild Segel am Südhimmel gibt es eine riesige Ansammlung von Galaxien. Dieser Superhaufen enthält etwa 100.000 Mal so viel Materie wie die Milchstraße. Erst jetzt haben Messungen mit dem Radioteleskop Meerkat in Südafrika die genauen Ausmaße des Vela-Superhaufens offenbart. Vela ist der lateinische Name des Sternbilds Segel. Dass die Fachleute diese gewaltige Struktur in etwa 800 Millionen Lichtjahren Entfernung bisher übersehen haben, liegt an unserer Milchstraße. Denn der Vela-Superhaufen liegt gut getarnt hinter den Gas- und Staubwolken der Galaxis. Etwa ein Fünftel der Himmelskugel gilt als Vermeidungszone, wie man sagt. In diesem Bereich können klassische Galaxien durch Musterungen nicht viel ausrichten, weil die fernen Welteninseln hinter dem lokalen Gas und Staub verborgen bleiben. Mit Meerkat, einem neuen Verbund von 64 Radioteleskopen, war es nun erstmals möglich, den Vela-Superhaufen genauer zu untersuchen. Denn die Strahlung des Wasserstoffs in den Vela-Galaxien läuft durch die Staubschwaden der Milchstraße hindurch. Wie sich zeigt, ist der Haufen noch viel größer als bisher angenommen. Er scheint zudem 2 Zentren zu haben, die sich aufeinander zubewegen. Der Vela-Superhaufen wird in Jahrmilliarden noch größer und kompakter. Schon jetzt dominiert er den kosmischen Fluss in der Umgebung der Milchstraße. Mit der Zeit driften wir, der Virgo-Haufen und viele weitere Galaxien in Richtung des Vela-Superhaufens.
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18: Die Nachrichten. Der chinesische Staatschef Xi Jinping hat die USA vor einem Konflikt wegen der Taiwan-Frage gewarnt. Er sagte nach einem Treffen mit US-Präsident Trump in Peking, die Beziehungen könnten in eine äußerst gefährliche Lage kommen. China betrachtet Taiwan als Teil seines Staatsgebietes und strebt eine Vereinigung mit dem Festland an, notfalls auch mit militärischen Mitteln. Die USA unterstützen den demokratisch regierten Inselstaat und planen unter anderem den Verkauf von Waffen. Das erste Gespräch zwischen Xi und Trump dauerte rund 2 Stunden. Beim anschließenden Staatsbankett lobte der US-Präsident das Treffen als außerordentlich positiv und konstruktiv. Er bezeichnete Xi als Freund und lud ihn zu Gesprächen in Washington im September ein. Xi wiederum erklärte, es handle sich um die wichtigsten bilateralen Beziehungen in der Welt. Es ist der erste Besuch eines US-Präsidenten seit fast einem Jahrzehnt. Der britische Gesundheitsminister Streeting, der als möglicher Nachfolger des angeschlagenen Premiers Starmer gilt, hat seinen Rücktritt erklärt. Mit dem Ausscheiden aus der Regierung ist Streeting nicht mehr der Kabinettsdisziplin unterworfen. In einem Brief, aus dem die BBC zitiert, wirft Streeting dem Premierminister Führungsschwäche vor. Wo das Land Orientierung brauche, treibe es ziellos dahin. Es sei nun klar, dass Starmer die Labour-Partei nicht mehr in die nächste Wahl führen würde. Beobachter gehen davon aus, dass sich der 43-jährige Streeting nun als Kandidat für den Labour-Vorsitz in Stellung bringt. In Großbritannien übernimmt der Vorsitzende der stärksten Partei im Unterhaus üblicherweise auch das Amt des Regierungschefs. Premier Starmer steht seit Monaten innenpolitisch unter Druck. Er hatte den Ex-Botschafter in den USA, Mandelson, auf dessen Posten berufen, obwohl dieser Kontakte zum US-Sexualstraftäter Epstein unterhielt. Starmer bestreitet, von diesen Verbindungen gewusst zu haben. Der mit dem Karlspreis ausgezeichnete frühere EZB-Präsident Draghi hat die Europäische Union zu mehr Entschiedenheit in Zeiten der Krise aufgefordert. Europa müsse eine führende Rolle übernehmen, um die regelbasierte Weltwirtschaft zu bewahren, sagte Draghi bei der Verleihung des Preises im Aachener Rathaus. Bundeskanzler Merz hob in seiner Festrede die Rolle Draghis während der Euro-Krise hervor. Dieser habe in bedrohlicher Zeit den Euro und die gesamte Währungszone stabilisiert. Der CDU-Chef nutzte zugleich den Anlass, eine Modernisierung des EU-Haushalts zu fordern, um die Gemeinschaft als eigenständige Macht in einer Welt im Umbruch zu festigen. Der CDU-Arbeitnehmerflügel und der konservative Seeheimer Kreis innerhalb der SPD haben die Regierungskoalition aufgefordert, ihre Streitigkeiten zu beenden. Die Partner sollten sich zusammenreißen und darauf konzentrieren, was wirklich wichtig sei, sagte der Vorsitzende der christlich-demokratischen Arbeitnehmerschaft CDA Rathke im Gespräch mit dem Spiegel. Es gehe darum, Wachstum zu erreichen, ohne den sozialen Frieden im Land zu gefährden. Der Sprecher des Seeheimer Kreises, Limbacher, erklärte, alle führenden Leute in der Regierung müssten den öffentlichen Streit beenden und, Zitat, ins Machen kommen. Das Land brauche große Veränderungen, unterstrich der Sozialdemokrat. Differenzen in der Koalition gibt es unter anderem über die Ausgestaltung der Steuerreform sowie die Änderungen des Sozialsystems. Bundespräsident Steinmeier hat sich auf dem Katholikentag für das Ehrenamt stark gemacht. Er sagte auf einer Podiumsdiskussion in Würzburg, Demokratie gehe nicht ohne gesellschaftlichen Zusammenhalt. Dieser könne nicht befohlen werden, sondern lebe vom Ehrenamt. Der Bundespräsident betonte, wer die Erfahrung mache, ehrenamtlich etwas bewegen und verändern zu können, der werde dadurch motiviert. Steinmeier warb zugleich für mehr Anerkennung. Nicht nur Politiker müssten diese Wertschätzung leisten, sondern auch diejenigen, die die Dienste in Anspruch nehmen. Stattdessen würden Feuerwehrleute und Rettungssanitäter angefeindet. Das sei die eigentliche Schande, so der Bundespräsident wörtlich. Das Wetter verbreitet Schauer und Gewitter. An der Nordsee etwas Sonne, 10 bis 16 Grad. Morgen wechselhaft mit Schauern und einzelnen Graupelgewittern. Im Nordosten auch sonnig, dann 11 bis 17 Grad. Und die weiteren Aussichten? Am Samstag wechselnd bewölkt und vereinzelte Schauer. Von der Mitte bis zur Ostsee auch heiter. An den Alpen Regen, ab 1500 Meter Schneefall. 5 bis 17 Grad. Das waren die Nachrichten.
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19: Mit Till Tonino. Herzlich willkommen. Energiekrise, Klimakrise, Wirtschaftskrise. Die Lage ist angespannt. Und die Kriege in der Welt, die habe ich noch gar nicht erwähnt. Diese Situation macht manchen Menschen Angst. Andere fühlen sich mitunter sogar ohnmächtig. Dazu forscht der Soziologe Matthias Quent. Und wir sprechen heute darüber, was eine gelähmte Gesellschaft bedeutet. Hallo, Herr Quent.
20: Hallo.
19: Herr Quent, Sie haben ein Buch geschrieben mit dem Titel »Keine Macht, der Ohnmacht«. Wie fühlt sich diese Ohnmacht an?
20: Die Ohnmacht, wie ich sie beschreibe, fühlt sich vor allem an als eine Hilflosigkeit im Handeln. Interessanterweise fühlen Menschen sich häufig gar nicht so, das zeigt die empirische Studie, unbedingt ohnmächtig. Aber sie sagen im Tun, wenn es um ihr Verhalten geht, ich kann ja gar nichts tun. Und das ist die Ohnmacht, die ich beschreibe, weil ich sie für die Demokratie für ganz besonders gefährlich halte, wenn Menschen das Gefühl haben, der Meinung sind und das vielleicht sogar berechtigt, dass sie angesichts der vielen Krisen ja tatsächlich gar nichts mehr tun können.
19: Warum haben Sie sich gerade für dieses Leitmotiv entschieden?
20: Aus verschiedenen Gründen. Einerseits natürlich aus der eigenen Wahrnehmung. biografisch, fachlich. Ich forsche vor allem zu Rechtsextremismus. Ich lebe und arbeite in Ostdeutschland und die erstarkenden Dynamiken des Rechtsextremismus und all dem, was dem zugrunde liegt, macht viele Menschen resignativ, macht vielen Menschen Angst, macht viele Menschen ohnmächtig. Und die Frage, warum, obwohl in vielen gesellschaftlichen Fragen ja eigentlich die Gesellschaft gar nicht so zerstritten ist, wie es scheint, und trotzdem man den Eindruck hat, dass sich alles in eine negative Richtung zu entwickeln droht, dass eigentlich alle irgendwie unzufrieden sind, sich hilflos fühlen. Woher kommt das eigentlich? Wie reagieren Menschen auf die Krisen? Das ist also durchaus auch ein persönlich motiviertes, aber letztendlich natürlich auch ein für gesellschaftliche Debatten wichtiges Forschungsthema angesichts der Polykrise, angesichts der Frage, wie zukunftsfähig, überlebensfähig ist die Demokratie, wenn es darum geht, Menschen dafür zu begeistern, daran auch mitzuwirken.
19: Sie haben es gerade schon ein bisschen angerissen. Ihr Untertitel vom Buch lautet auch, wie wir Krisen bewältigen und uns gegen Faschismus wehren. Inwiefern stehen Faschismus und Ohnmacht im Zusammenhang?
20: Faschismus und Ohnmacht stehen in einem sehr engen Zusammenhang. Der Sozialpsychologe Erich Fromm hat schon in den 30ern in einem wirklich sehr lesenswerten, noch heute noch sehr lesenswerten Aufsatz geschrieben, dass die Hilflosigkeit des Individuums der Kern der autoritären Philosophie ist, weil die autoritären Kräfte, die faschistischen Kräfte davon leben, dass Menschen das Gefühl haben, sie seien fremdbestimmt, sie können nichts beeinflussen, sie können nichts verändern. Die Undurchschaubarkeit der Welt, der Komplexität der Welt, aber auch der eigenen psychologischen, materiellen und auch kulturellen Identität, die sich dann flüchtet auf autoritäre Lösungen, die versprechen, also jetzt kommt die starke Kraft, die starke Partei, die stellvertretende Selbstwirksamkeit, so hat das der Soziologe Steffen Mau mal bei Donald Trump beschrieben, die aus dieser Komplexität, dieser Überforderung und der Ohnmacht in der Demokratie befreit. Und dieses Verhältnis sehen wir heute wieder. Die vielen Krisen, die Menschen und auch politische Systeme überfordern, führen dazu, dass die autoritären und damit im politischen Sinne ja die faschistischen Lösungsversprechen, Heilsversprechen, die so inszeniert werden, auf einer emotional-affektiven Ebene, gar nicht so sehr rational, aber vor allem emotional-affektiv an Zulauf gewinnen und Menschen sich dann wieder als wirksam erfahren, wenn sie sich das rote Magercap aufsetzen oder wenn sie sich der AfD zuwenden und damit eigentlich alle anderen, auch das Establishment, den öffentlichen Raum provozieren können und sich mal wieder fühlen können auf eine politische Art und Weise, auch wenn es oftmals ja eine negative Begegnung ist.
19: Aber ist das nicht irgendwie auch ein bisschen paradox, weil Faschismus hängt ja auch ganz stark mit dem Führerprinzip zusammen und da gibt man dann ja dann doch irgendwo auch Macht ab und Selbstwirksamkeit, oder sehe ich das falsch?
20: Nein, das ist genau so. Ohnmacht in der Demokratie, Ohnmacht und Faschismus, das ist ein paradoxes Verhältnis, weil natürlich gehört eine bestimmte Ohnmacht zur Demokratie dazu. Wir müssen akzeptieren, dass wir nicht allmächtig sind, sondern dass es Grenzen gibt, dass es Kontrollinstitutionen gibt, dass vielleicht nicht mal eine Partei die Wahl gewinnt, sondern eine andere Partei. Dann muss ich das akzeptieren und muss mich dafür einsetzen, dass es beim nächsten Mal vielleicht besser läuft. Also eine gewisse Ohnmachtstoleranz ist für eine Demokratie unerlässlich und gleichzeitig werden Menschen immer ungeduldiger und immer weniger auch in der Lage, mit dieser Hilflosigkeit umzugehen, während gleichzeitig ganz massiv verstärkt über Propaganda, über Emotionalisierung, über soziale Medien die autoritären Kräfte mit dem letztlichen Allmachtsversprechen antreten. Also wir sind ganz anders. Wir machen jetzt endlich den Unterschied. Die Altparteien haben alle versagt. Wir sehen, sie können es nicht. Es ändert sich ja sowieso nichts. Jetzt kommen wir. Wir halten uns nicht an die Regeln. Das ist das, was Donald Trump ja nach wie vor in den Augen von sehr, sehr vielen Anhängern auch so erfolgreich und so verlockend macht, weil er mit den Konventionen, mit der vermeintlichen Alternativlosigkeit bricht, internationale Verträge, Regeln, da aussteigt und letztlich mit dieser disruptiven Tatpolitik so etwas wie eine stellvertretende Selbstermächtigung hervorruft und das nicht nur paradox, sondern der tatsächlich demokratiezerstörerische Aspekt daran ist, dass die Bürgerinnen und Bürger dadurch keineswegs mehr Beteiligungsmöglichkeiten haben, kein besseres Leben haben. Im Gegenteil, ihre Rechte werden beschnitten, die Freiheit und Unabhängigkeit der Wahlen wird gefährdet, rechtsstaatliche Institutionen, Kontrollinstitutionen werden aggressiv bekämpft und zurückgefahren. Auch die Lebenshaltungspreise sind ja nicht besser geworden, werden durch rechtsextreme Politik nicht besser. Aber emotional kann man sich als wirksam erfahren, wenn durch die eigene Stimme dann etwa die Eispatrouillen durch die Stadt ziehen und mit roher Gewalt Immigranten deportieren. Das ist also eine sehr stark emotionale Erfahrung, auf die der Faschismus basiert.
19: Und warum schaffen es vor allen Dingen autoritäre bzw. faschistische Regierungen und Parteien, diese Emotionen so gut zu benutzen im Vergleich zu eher demokratisch aufgestellten Parteien?
20: Ja, auch das ist eine Dynamik, ein Zusammenhang, der schon in den 1930er Jahren gut beschrieben wurde. Nämlich von Karl Löwenstein, einem der Vordenker. Er hat den Begriff der wehrhaften Demokratie damals geprägt, Militant Democracy, weil er sagte, der Faschismus, das ist die Technik der politischen Emotionalisierung durch Propaganda, durch moderne Medien. Das stimmte damals wie heute. Es geht also weniger um die inhaltliche Philosophie als vielmehr um diesen Kern der Emotionalisierung. Während die Demokratie, der demokratische Staat, staatstragende Parteien und Institutionen diese Emotionalisierung so nicht leisten können, weil sie sind dem Kompromiss, der Vernunft, der Realität verpflichtet. Der Faschismus ist das Versprechen der Emotionalisierung zum Zweck der Emotionalisierung und dann wird der Irrationalismus, dem diese Emotionalisierung bedingt, zur Politik, wenn man etwa den Klimawandel für nicht existent erklärt, wenn CO2 auf einmal zu einem klimafreundlichen Gas erklärt wird, wenn man aus letztlich dem Bündnis von Regeln, Übereinkünften, von wissenschaftlichen Befunden aussteigt, um einzig dem Ressentiment zu füllen. Das können demokratische Kräfte so kaum anbieten. Jedenfalls können es staatliche Institutionen und auch staatstragende Parteien nicht. Ich denke, es gibt ein großes Feld demokratischer Emotionalisierung. Das ist die Kultur, das ist die Zivilgesellschaft, das ist all das, was auch in der Lage ist, Frustration, Ambiguitäten, Widersprüchlichkeiten, auch Wut aufzufangen, zu kanalisieren. Und in der Vergangenheit haben das ja häufig vor allem progressive Bewegungen gemacht, die Ohnmacht aufgegriffen, etwa der Arbeiterinnen, der Frauen, anderer entrechteter Gruppen. Jetzt hat die äußerste Rechte sich vor allem diesen Emotionen angenommen und ihr gelingt es, das zu kanalisieren. Und die demokratische Mitte steht mehr oder weniger ratlos dagegen, weil ihre Rezepte mit besserer Politik, mit besserem Erklären darauf zu reagieren, ganz offensichtlich nicht funktionieren.
19: Sie schreiben in Ihrem Buch auch von der Ohnmacht als selbsterfüllende Prophezeiung. Das klingt bei mir ja gerade auch so ein bisschen, dass Sie das auch auf die demokratischen Parteien münzen. Wie kommt man aus diesem Kreislauf raus?
20: Das Buch richtet sich eher an tatsächlich Menschen, Bürgerinnen und Bürger, gar nicht so stark an die Politik, wobei es natürlich immer politische Dimension auch mit hat. Aber ja, tatsächlich, die Ohnmacht im Sinne von Anpassung oder auch der Unterwerfung über vermeintlich überstarke Tendenzen, Kräfte, die Aufgabe von positiven, ambitionierten Zukunftszielen, also eine Hilflosigkeit. Ja, Donald Trump ist an der Macht, der ist eben so mächtig, wir brauchen die Amerikaner so, wir dürfen sie bloß nicht kritisieren, vielleicht auch in den aktuellen politischen Debatten. Das führt dazu, dass man tatsächlich die eigenen Handlungsspielräume auch im nationalen Rahmen einschränkt, weil die Unzufriedenheit in der Bevölkerung groß ist und wächst, weil man es nicht schafft, ein positives Gegenangebot auch nur zu denken, geschweige denn es zu aktivieren oder zu mobilisieren. Und das gilt auch auf der individuellen Ebene jedes Einzelnen, weil Ohnmachtswahrnehmung ja umso stärker wachsen, je stärker ich mich zurückziehe. Angesichts der Krisen, der erschlagenden Probleme, vor denen die Welt steht, ist die Tendenz, die Nachrichten abzuschalten, sich zurückzuziehen, ja durchaus nachvollziehbar und vielleicht auch zum Selbstschutz an der einen oder anderen Stelle notwendig. Aber wir wissen auch aus der empirischen Forschung, und das zeigt auch das Buch, dass in dem Moment, wo ich mich nicht engagiere, ich meine Selbstwirksamkeit aufgebe und letztlich damit es ja tatsächlich zu einer selbsterfüllenden Prophezeiung wird. Ich gebe also meine Möglichkeit auf Einflussnahme, auf Macht auf. Dann wächst die Übermacht der anderen Kräfte, dann fehlt ein Ausgleich, dann fehlt eine Kontrolle und ich begebe mich in einen Kreislauf einer antidemokratischen Transformation oder eines Umsturzes, indem ich nichts mehr ändere, dann kann ich auch nicht verhindern, was dann noch passiert. Die Ohnmacht wird immer größer und gleichzeitig wächst die Attraktivität, die von disruptiven Politikmodellen ausgeht. Und dafür ist das Buch ein bisschen eine Erinnerung, dass natürlich gesellschaftliche Veränderungen möglich sind und sie in der Regel aus der Gesellschaft selber kommen müssen und man anders als im autoritären Teil der Gesellschaft nicht darauf warten kann oder sollte, dass da irgendeine mächtige Bewegung, Partei oder ein Führer kommt, der all diese Missverständnisse in der Alltagswelt auflöst.
19: 2024 gab es eine Art Erweckungsmoment, würde ich es fast bezeichnen.
3: Den Faschismus, wir alle gegen den Faschismus, wir alle.
19: Millionen von Menschen sind damals in deutschen Städten auf die Straßen gegangen, nach der Korrektivrecherche, um gegen die Alternative für Deutschland zu demonstrieren. Sie kritisieren diese Demos in Ihrem Buch. Warum?
20: Na, ich kritisiere nicht die Demonstration als solche. Ich finde, dass es ganz wichtige Momente von Selbstwirksamkeitserfahrung waren für die dort beteiligten Menschen. Was ich kritisiere, ist die Erwartung, dass das unmittelbar einen Einfluss hat, etwa auf die Wahlergebnisse der AfD. Ich kritisiere vor allem, dass die Politik auf diese Demonstration, man ist zwar auf die Bühnen gestiegen, aber man hat eigentlich keine politischen Konsequenzen daraus folgen lassen, was logisch gewesen wäre nach im Grunde der größten Protestbewegung in der Geschichte der Bundesrepublik. Es gab aber überhaupt keine politischen Konsequenzen. Im Gegenteil, jetzt im Nachhinein, zwei Jahre später, Demokratieförderprogramme, Rechtsextremismuspräventionsprogramme werden gestoppt, Mittel werden zurückgezogen. Man greift die Zivilgesellschaft an. Die Zivilgesellschaft ist in Deutschland nach internationalen Einschätzungen keine offene mehr, sondern eine eingeschränkte aus verschiedenen Gründen. Das heißt, ich kritisiere vor allem die Reaktion auf diese Demonstration. Und was man sicher auch kritisieren kann und muss, wenn man darauf schaut, warum diese Demonstrationen denn in der Breite zumindest, es gibt große regionale Unterschiede, aber in der Breite zumindest keine sehr starke Nachhaltigkeit hatten, dann liegt es wahrscheinlich auch daran, dass dieser dort artikulierte Antifaschismus doch ziemlich hilflos war und dieses Wir gegen den Faschismus allein nicht reicht, weil es nicht an die Ursachen geht, weil es keine andere politische Zukunftsperspektive aufzeigt, außer nicht die AfD oder nicht eben diese autoritäre Normalisierung. Und das ist in dieser komplexen Krisensituation ganz offensichtlich nicht ausreichend, um ja die tiefen Strömungen, die diese autoritären Lösungen so attraktiv machen, auch für bestimmte Teile der Bevölkerung insbesondere, um dem zu begegnen.
19: Sie haben in Ihrem Buch etwas geschrieben, was dazu ganz gut passt, und zwar, dass Mächtige aus Wirtschaft und Politik oft ein Interesse daran haben, dass sich die Bevölkerung nicht zu sicher und handlungsfähig fühlt und nicht revoltiert. Das habe ich nicht ganz verstanden. Können Sie mir das etwas näher erklären?
20: Wir leben in einer Gesellschaft, in der Unsicherheit aufgrund der großen Transformationsentwicklung im technischen Bereich, im Klima, in den Folgen von Globalisierungsprozessen und so weiter verbreitet ist. Aber das zeigt sich ja auch in Arbeitsverhältnissen, in Individualbiografien, dass Unsicherheit, Prekarisierung letztlich politisch und systemisch erzeugt ist. Befristete Arbeitsverträge, Dominanz von Projektförmigkeiten, wo man nicht so genau weiß, wie geht es eigentlich nach so und so vielen Jahren weiter. Und diese Unsicherheit, diese Verunsicherung, auch diese Vereinzelung, die damit verbunden ist, die hilft natürlich dagegen, dass sich Menschen organisieren können. Wenn ich in einer Gig-Ökonomie letztlich arbeite, wo ich per App meinen nächsten Lieferauftrag bekomme, etwa wenn wir an die Essenslieferanten oder andere besonders prekarisierte Dynamiken denken, da fehlen Möglichkeiten einer Organisierung, die es in der Vergangenheit immer gegeben hat, um gegen gegen diese Ohnmacht vorzugehen und sie progressiv zu wenden, wie das etwa die Gewerkschaften getan haben und teilweise auch heute noch tun. Also die Verunsicherung, die viele Menschen vor dem Erstarken der AfD und auch vor der Anpassung in der politischen Mitte, in Institutionen, vor dem Erstarken der extremen Rechten haben, das sorgt für eine Verunsicherung, die wiederum die Ungleichheitsverhältnisse, die diese Entwicklungen erst hervorgebracht haben, wieder stabilisieren. Und das ist sozusagen ein Kreislauf der Verunsicherung, der ökonomisch funktioniert, der kulturell funktioniert, der auch politisch funktioniert und der Menschen in ihren Lebensrealitäten Selbstwirksamkeitserfahrungen nimmt und damit auch Möglichkeiten für kollektives Engagement, für kollektive Organisierung und Veränderung beschneidet.
19: Aber ist das nicht eigentlich ein Narrativ, was eher aus der rechten Ecke kommt? Also die da oben halten uns klein?
20: Man kann ja rekonstruieren, dass vieles an dem, was an rechten Narrativen aufgenommen wurde. Björn Höcke spricht beispielsweise mittlerweile von Postdemokratie. Das war vor 25 Jahren eine linke, globalisierungskritische, soziologische Zeitdiagnose. Die extreme Rechte hat die Kritik an Verwerfungen der Globalisierung, aber auch die Möglichkeit, die Komplexität von Märkten, von Finanzmärkten zu überblicken, zu regulieren, einzuhegen, hat diese Kritik letztlich vereinnahmt, indem sie ethnisiert und nationalisiert haben. Also da wird nicht der Kapitalismus kritisiert, sondern es wird die Migration als letztlich eine von verschiedenen Folgen in dieser Kette von Globalisierungsprozessen kritisiert. Und das ist das Problem, dass damit soziale Fragen zu Fragen von Rassismus, von Ethnie, von Kulturkampf erklärt werden. Aber die Erfahrungen und die Alltagswahrnehmung, an denen die Agitation der extremen Rechten ansetzt, die sind ja durchaus nicht vollständig unbegründet. Dass also Menschen immer weniger das Gefühl haben, Einfluss zu nehmen. Schauen wir auf die Bundestagswahlen vor einem Jahr. Ja, viele Menschen haben eine Partei, einen Bundeskanzler gewählt, der im Wahlkampf noch etwas völlig anderes Wirtschaftspolitisches erzählt hat, als er dann unmittelbar nach der Wahl mit einem eigentlich schon abgewählten Bundestag beschlossen hat. Also die Schuldenaufnahme, die Grundgesetzänderung, das war so ein Moment, wo man sagen muss, und ich will das gar nicht inhaltlich bewerten, was dort beschlossen wurde, aber dass Menschen dann das Gefühl haben, dass die politischen gewählten Eliten eigentlich den Volkswille, die Ergebnisse von Wahlen auch übergehen, dass Menschen unzufrieden werden, dass sie das politische System insgesamt ablehnen. Das kann man ein Stück weit nachvollziehen. Die Schlussfolgerung zu glauben, dass faschistische Bewegungen dazu eine Lösung, eine Alternative sind, das besser machen, das ist der Fehler. Der Fehler ist aber nicht, Dinge zu kritisieren, die tatsächlich undemokratisch sind. Und klar, es gibt große verschwörungsideologische Überzeichnungen, die das dann auch personalisieren, weil die Komplexität, und dann sind wir beide wieder bei der Ohnmacht, die Komplexität von globalen Beziehungen, von Machtverstrickungen so undurchschaubar geworden ist.
19: Sie hören Deutschlandfunk. Bei mir zu Gast ist Soziologe Matthias Quent. Wir sprechen über Ohnmächtigkeit als Reaktion auf Krisen. Sie empfehlen, das eigennützige Handeln von rechtsextremen Parteien offenzulegen, um damit den eigenen Vorteil, auf den diese Parteien aus sind, quasi der Öffentlichkeit zu zeigen. Allerdings, wenn wir jetzt auf die letzten Landtagswahlen in Rheinland-Pfalz und Baden-Württemberg schauen, ist es dann nicht so, dass die ein bisschen das Gegenteil bewiesen haben?
20: Ich empfehle das im Buch auf Grundlage einer Studie, die das systematisch, eine groß angelegte Studie, die das untersucht hat. Also welche Argumente helfen eigentlich, kommen an bei den Sympathisantinnen von Rechtsaußenparteien, insbesondere der AfD. Und da war das Argument, denen geht es auch nur um den eigenen Erfolg, die eigenen Interessen. Das war in dieser Studie das einzige Argument, was sich als empirisch sozusagen tragfähig erwiesen hat. Alle anderen moralischen Appelle, Rechtsextremismus und so weiter, das sehen wir auch, die kommen in diesem Lager nicht an. Aber es stimmt, die letzten Monate haben gezeigt, dass auch die Vetternwirtschaft, auch diese Eigennützigkeitsbeweise letztlich nicht dazu führen, dass die Wahlerfolge der AfD in einem signifikanten Maße ausbleiben oder sogar gebremst werden. Und auch das ist eigentlich nicht wirklich überraschend. Die AfD schafft es, anders als alle anderen anderen Parteien einen sehr, sehr großen Teil ihrer Sympathisantinnen auch zur Wahl zu motivieren. Das schafft sie vor allem aufgrund des sehr geringen Vertrauens in die demokratischen Parteien, in die Bundesregierung, aufgrund der sehr, sehr hohen emotionalen Aktivierung der Anhängerschaft und dieses Versprechens, wir machen jetzt alles anders. Und dass Korruption, auch aggressive Korruption, rechtsextreme Parteien, Bewegungen und Anführer nicht schadet, das sieht man bei Donald Trump. Das hat man sehr lange auch bei Viktor Orban gesehen, auch wenn sich der Wind nun gedreht hat. Das ist Teil dieses Problems, dass mit rationalen Argumenten diesem Phänomen kaum Herr zu werden ist.
19: Sie zeigen in Ihrem Buch auf, dass die Lösung Engagement ist. Also, dass sich mehr Leute zusammenschließen sollen, in ihren lokalen Kommunen demokratisch wirkmächtig sein sollen, dadurch auch eine Wirksamkeit erfahren. Wird das wirklich diesem großen Problem Herr?
20: Ich sehe dazu erstmal keine Alternative. Sicher braucht es die politischen Antworten auch aus den Parteien darauf haben, aber die meisten Menschen nur dann Einfluss, wenn sie tatsächlich in diese Parteien gehen, dort auch Druck machen oder aber wenn sie eben öffentlich Druck machen. Insofern geht es in meinem Buch um letztlich ein mehrstufiges Argumentationssystem, nämlich erstens festzustellen, dass ein Großteil der Bevölkerung, also wieder mit einer Befragung festgestellt, sich als handlungsunfähig erfährt, nicht weiß, was sie tun sollen angesichts der vielen Krisen. Das geht einher mit Einsamkeit, mit einer geringeren Lebenszufriedenheit. Das geht einher auch mit einer stärkeren

0: Arbeitslosigkeit, die zurückzuweisen. Also wir können in diesem Land unheimlich viel tun, um unseren Alltag mitzubestimmen, zu gestalten. Schauen Sie mal nach Russland oder selbst in die USA, wo aus anderen Gründen es viel schwieriger ist, mitzugestalten, teilzuhaben. Daran haben wir uns gewöhnt und es reicht uns nicht. Das ist auch nachvollziehbar. Aber es ist ganz wichtig, diese freiheitlichen, gesellschaftlichen Mitbestimmungsmöglichkeiten nicht aufzugeben, auch weil sie letztlich die einzige Möglichkeit dazu sind, sich gegen autoritäre Bedingungen, die wahrscheinlich auch noch deutlich härter werden, hierzulande durchzusetzen. Also Engagement, vor allem auch rebellisches Engagement, also eines, das nicht nur darauf aus ist, eben mich als wertvollen Teil einer Gemeinschaft zu erleben, was schon unheimlich wichtig und gut ist. Die Soziologin Silke van Dijk hat den Begriff des rebellischen Engagements geprägt und damit gemeint, dass es darum geht, aus einer Notlage oder aus einer Erfahrung von Bedarfen, die man durch eigenes Engagement versucht zu erfüllen, auch eine politische Forderung zu adressieren, etwa die bessere Ausstattung von Kommunen, etwa eine sozial gerechtere Verteilungspolitik, also Dinge, wo es eigentlich eine sehr, sehr große Mehrheit gibt, die das auch gut finden. Und gleichzeitig steht dahinter ganz offensichtlich kein ausreichender politischer Drive. Es ist also wirklich auch eine Frage, wie ambitioniert ist dieses Engagement? Millionen Menschen engagieren sich, aber sie engagieren sich vor allem im Sportbereich, das ist total wichtig. Sie engagieren sich in der Kultur, sie engagieren sich im sogenannten vorpolitischen Raum, aber die nicht unmittelbar politische Veränderungs-, transformative Forderungen erheben, die dazu führen können, dass es eine Redemokratisierung oder eine stärkere Demokratisierung der Gesellschaft wieder gibt. Also, dass sich Menschen eben nicht nur in ihrer Freizeit als politisch wirksam erfahren, sondern dass sie auch spüren, dass sich politische Verhältnisse eben nicht nur für den eigenen kleinen Mikrokosmos, sondern auch für die Gesellschaft, für andere, für Menschen, die man vielleicht gar nicht kennt, verbessern.
1: Sagt der Soziologe und Rechtsextremismusforscher Matthias Quent. Wir sprachen über die Ohnmacht als Wegbereiter des Faschismus und was dagegen hilft. Gleich im Anschluss hören Sie hier Kultur heute. Am Mikrofon der Kulturfragen Mathil Tonino.
2: Deutschlandfunk Kultur heute. Am Mikrofon begrüßt Sie Doris Schäfer-Noske. Whatever it takes, diesen Satz haben wir noch von Bundeskanzler Friedrich Merz im Ohr, als er vor einem Jahr über die Verteidigungsfähigkeit Europas gesprochen hat. Eigentlich, da stammt dieser Ausspruch aber von Mario Draghi. 2012, da hat der damalige Chef der Europäischen Zentralbank versprochen, alles zu tun, um den Euro zu retten. Für seine Leistungen ist er heute in Aachen mit dem Karlspreis ausgezeichnet worden. Bundeskanzler Merz dankte dem Preisträger als Laudator für seinen Mut. Und Draghi selbst, der forderte in seiner Dankesrede die EU zu gemeinsamem Handeln auf. Eine echte Herausforderung wegen der EU-Strukturen.
3: For the first time in living memory, we are truly alone together.
4: Das erste Mal in unserer Erinnerung stehen wir alleine da. Europa muss Antworten auf diese neue Realität finden. Aber es antwortet mit einem System, das für Herausforderungen dieses Ausmaßes nicht geschaffen ist. Das europäische Projekt war absichtlich gebaut, um Machtkonzentration zu verhindern, dass kein anderer Staat den anderen dominiert.
3: Would dominate the others.
2: Soweit Aachen. In Wien ist es gestern Abend schon um Europa gegangen. Dort gibt es zum Auftakt der Wiener Festwochen immer eine Rede an Europa. Diesmal von der Historikerin Ann Applebaum. Und auch sie fragte, welche Optionen Europa hat angesichts einer zerfallenden Weltordnung. Cornelius Wüllenkämper hat die Rede im Livestream mitverfolgt.
5: Why are you here? Wieso sind Sie heute hier? Wieso nehmen Sie sich an einem Mittwochabend Zeit, um auf den Judenplatz in Wien zu kommen und diese Rede an Europa anzuhören?
6: Ann Applebaum sicherte sich mit einer provokanten Frage die ungeteilte Aufmerksamkeit der Zuhörer auf dem überfüllten Platz. Die Antwort lieferte die Journalistin und Historikerin gleich mit. Es gehe nicht nur um das Gedenken an die Geschichte von Krieg und Holocaust. Zugleich herrsche die kollektive Befürchtung, der historisch einzigartige Erfolg der europäischen Nachkriegsordnung könne heute erneut auf dem Spiel stehen.
5: Dank der Anstrengungen der Nachkriegsgeneration ist Europa sicherer, reicher und friedvoller als je in seiner Geschichte. Zugleich sind die Länder Europas heute souveräner.

0: Die wichtigste Erkenntnis aus Europas Gewaltgeschichte sei, dass Souveränität, Frieden und Sicherheit nur durch Kooperation gewährleistet werden. Die größte Bedrohung dieser Lehre erwachse heute ausgerechnet aus dem Inneren der westlichen Gesellschaften. Von Seiten der Trump-Administration sei Ländern wie Ungarn, Österreich und Polen gar ein Austritt aus der EU empfohlen worden, um deren angeblichen zivilisatorischen Untergang zu stoppen, so Applebaum. Ziel sei es, durch Polarisierung zu spalten, die Macht der EU-Kommission zu brechen und damit die Regularien der Marktzugänge zu unterwandern.
1: Like his colleagues and friends in the tech community.
2: So wie seine Freunde aus der Tech-Branche unterstützt Vizepräsident J.D. Vance offen Politiker mit EU-feindlicher Agenda. Denn genau wie die Russen wollen sie die Europäische Union schwächen oder gar zerstören. Fairerweise muss man eingestehen, dass Amerikaner und Russen unterschiedliche Motive haben. Beiden geht es aber nicht nur um eine Ideologie, sondern auch um die eigenen ökonomischen Interessen.
0: Applebaum zeigte in Wien erneut die historischen Parallelen zwischen der Vorkriegszeit der 1930er Jahre und der Gegenwart auf. Damals wie heute wachse der Glaube an die Macht des Stärkeren, an Autoritarismus und Militarismus, werde Information durch Propaganda ersetzt, Kooperation durch nationale Abgrenzung. Anders als das vereinte Europa habe man in Russland aus den Verheerungen der europäischen Gewaltgeschichte allerdings nichts gelernt.
2: Russland hat die Ukraine überfallen, nicht nur um sie zu zerstören, sondern auch um zu beweisen, dass Verträge nichts wert sind, dass Allianzen schwach sind und dass das Schicksal von Nationen durch brutale Gewalt bestimmt wird. Mit seinem imperialen Eroberungskrieg will Russland Europas postimperiale Ordnung zerstören. Und in diesem Sinn ist Russlands Angriff auf die Ukraine auch ein Angriff auf die Europäische Union.
0: Dieser Angriff auf die Staatengemeinschaft erfordere eine entschiedene, autonome Antwort. Applebaum plädierte für höhere Verteidigungsausgaben, eine Erweiterung des europäischen Wirtschaftsraums und den Aufbau einer von den Vereinigten Staaten unabhängigen Tech-Branche. Anstatt Informationen von Plattformen zu beziehen, die geschaffen seien, um zu spalten und auszubeuten, könne man so in Europa selbst darüber bestimmen, wie Algorithmen steuern, was man wahrnehme und was mit den eigenen Daten geschehe. Am Rednerpult direkt gegenüber der Lessing-Statue auf dem Wiener Judenplatz formulierte Applebaum einen eindringlichen Appell zur Verteidigung der europäischen Errungenschaften von Rechtsstaatlichkeit, Redefreiheit und der Vorstellung, dass Regierungen der Bevölkerung Rechenschaft schuldig sind.
2: Alle diese Ideen stammen von europäischen Denkern und Philosophen der vergangenen Jahrhunderte. Diese Dinge sind nicht weniger Teil des europäischen Erbes als seine Literatur oder seine Architektur. Und sie machen das europäische Kulturerbe tatsächlich zu mehr als einer Museumssammlung.
0: So alarmierend Applebaums Diagnose zur Bedrohung von Autoritarismus in Ost und West wirkte, so zuversichtlich zeigte sie sich am Ende, dass das vereinte Europa sich aus sich selbst heraus als überlegen erweisen wird.
2: Jeden Tag befremden die Vereinigten Staaten potenzielle Besucher, Investoren oder Wissenschaftler. Jeden Tag tötet Russland unschuldige Menschen in einem blutigen, sinnlosen, kolonialistischen Krieg. Und jeden Tag stellt Europa weiterhin unter Beweis, dass einstige Rivalen in Frieden und Wohlstand miteinander leben können.
1: While they pursue prosperity.
0: In Wien spitzte Applebaum ihre Thesen aus der Rede zur Verleihung des Friedenspreises des deutschen Buchhandels von 2024 noch einmal zu. Damals war die Transatlantische Allianz zur Verteidigung demokratischer Grundwerte noch nicht in Auflösung begriffen. In Wien legte Applebaum nun schlüssig dar, wieso das nicht nur eine Bedrohung für, sondern ebenso sehr eine Aufforderung an Europa ist.
3: Die Historikerin Anne Applebaum war das. Cornelius Willenkömper berichtete über ihre Rede an Europa. Und wir bleiben bei den Wiener Festwochen, die eigentlich erst morgen offiziell eröffnet werden. Was hätte wohl Christoph Schlingensief mit dem gestrandeten Wal in der Wismarer Bucht gemacht? Hätte er ihn vielleicht mit Wagner-Musik beschallt, wie damals die Robben vor Afrika? Das fragte Florian Ilies letzte Woche in der Wochenzeitung Die Zeit. Und er sprach damit vielen aus dem Herzen, die sich in Zeiten wie diesen einen wie Schlingensief zurückwünschen. Einen Künstler, der politisch provoziert hat und immer wieder seinen Finger in die Wunden unserer Gesellschaft gelegt hat. Zum Beispiel, als er im Jahr 2000 mitten in Wien einen Container voller vermeintlich Asylsuchender aufgestellt hat und das Publikum darüber abstimmen ließ, wer das Land verlassen muss. Das Ganze war damals ein Projekt im Rahmen der Wiener Festwochen und die widmen Schlingensief jetzt, 26 Jahre nach seinem Tod, eine große Ausstellung. Martin Thomas Pesel berichtet.
4: Sakral geht es los. Am Eingang der Ausstellung Christoph Schlingensief steht, beschallt von spirituellen Gesängen, die Church of Fear. Es handelt sich im Original um die begehbare kleine Kapelle, die erstmals 2003 bei der Biennale in Venedig präsentiert wurde. Kurator Raphael Gigax erklärt.
5: Es war natürlich auch 2 Jahre nach 9/11, Post-Terrorism, was bedeutet das? Wie können wir uns unseren Ängsten stellen? Man sieht es hier schon, sei stolz auf deine Angst, Angst ist Macht, habt Angst. Die Idee war, eine Glaubensgemeinschaft zu gründen für die Ungläubigen.
4: Von diesem Scheitelpunkt aus können die BesucherInnen in 2 Richtungen weitergehen. Im Wesentlichen zurück in der Zeit oder chronologisch nach vorn.
5: Also die Idee war, wir wollen keine Retrospektive machen, aber trotzdem natürlich eine große Übersichtsausstellung zum Werk Christoph Schlingensief. Und das ist natürlich eine Herausforderung, weil das Werk einfach immens groß ist. Dass wir uns auf große Werke, größere Werkkomplexe fokussieren und auch gegeben durch die Architektur hier im MAG, uns an 2 Zeitlinien orientiert.
4: Mit Filmen, am bekanntesten ist das deutsche Kettensägenmassaker, hatte Schlingensief in den 1980ern die Kunst- und Theaterwelt aufgemischt. Auf mehreren Fernsehschirmen ist die Film-Reenactment-Serie zu sehen, die als Notlösung produziert wurde, nachdem das Drehbuch zum Film African Twin Towers nach der Ankunft am Drehort Namibia gestohlen worden war. Irm Hermann, Patti Smith, Robert Stadelober und andere Stars aus der Schlingensief-Familie sind dabei. Weiter hinten zeigen 4 gleichzeitig ablaufende Filme Material, das Schlingensief im Rahmen von Opernproduktionen herstellte, in Bayreuth und Manaus. Ein knatternder Projektor wirft einen etwa einminütigen Film in Dauerschleife an die Wand, der noch nie zuvor präsentiert wurde und wohl auch nicht mehr lange zu sehen sein wird.
5: Und hier hat ihn natürlich auch interessiert, dieser 16 mm, der läuft jetzt durch, der muss sich durch diese Ausstellung kämpfen, wird langsam auch blind oder brennt langsam aus, er verliert die Farbe. Und das war auch wirklich von Christoph so beabsichtigt, dass diese Filme eigentlich am Schluss vielleicht auch tot sind.
4: Natürlich darf aber auch der Schlingensief nicht fehlen, wie man ihn, nicht zuletzt in Wien, eher kennt, als den Mann mit dem Megafon. In einem rekonstruierten Bühnensetting ist eine Aufzeichnung der zum Theatertreffen eingeladenen Zürcher Hamlet-Inszenierung aus 2001 zu sehen, in der Schlingensief ausstiegswillige Neonazis auf die Bühne brachte. Daneben Ausschnitte aus der Viva-Casting-Show Freakstars 3000 oder aus dem Wahlkampf mit Schlingensiefs Partei Chance 2000. Die Videos sind jeweils klug in Installationen eingebettet, die aber weder Wiederaufführungen sind, die wollte der Künstler keinesfalls, noch bloße trockene Dokumentation. In Wien unvergesslich, Bitte liebt Österreich, die Festwochenaktion im Jahr 2000, als sich in einem Container vor der Staatsoper, angelehnt an die gerade erst neu ausgestrahlte Show Big Brother, vermeintlich Geflüchtete einem Publikumsvoting über ihre Abschiebung stellten.
5: Aber wir wollen einfach schon, dass man so ein physisches Moment bekommt, das bedeutet das. Also es war vieles, was an diesem Projekt ja eigentlich die Zuschauerinnen konnten ja nicht hineinsehen. Dieses Projekt fand an diesem Zaun statt. Und das sieht man auch in den Doku-Videos sehr, sehr gut. Eigentlich sind alle immer an diesem Zaun. Und wir haben uns dann gedacht, okay, wir nehmen den Zaun wirklich als Display.
4: Höchst anschaulich ist die Ausstellung und sie wirkt verblüffend aktuell. Unterwegs steht, gut vor Publikumsinteraktion geschützt, das Objet Trouvé, das der Ausstellung ihren Titel gab. Ein Flipchart, auf das Schlingensief schrieb, es ist nicht mehr mein Problem, macht eure Scheiße alleine. Es entstand 2005, Jahre vor der Krebsdiagnose, prophetisch also.
3: Ja, 2010 ist er gestorben, nicht vor 26 Jahren, wie ich vorher gesagt habe. In Wien ist eine große Ausstellung über Christoph Schlingensief zu sehen. Das war ein Beitrag von Martin Thomas Pesel.
6: Meine Freunde, Die Erbsen in die Schale und die Asche in den Eimer?
3: Drei Haselnüsse für Aschenbrödel. Dieser Märchenfilm aus dem Jahr 1973 hat bis heute einen festen Platz im Fernsehprogramm um die Weihnachtszeit. Und er ist somit der wohl bekannteste Film, an dem die DEFA beteiligt war. Die Deutsche Film AG war die größte Filmgesellschaft der DDR. Sie bestand bis 1992 und hatte ihren wichtigsten Standort in Potsdam-Babelsberg, wo heute noch die Filmstudios sind. Die DEFA hatte das Ziel, wie es hieß, in Deutschland die Demokratie zu restaurieren, die Bürger vom Faschismus zu befreien und zu sozialistischen Bürgern zu erziehen. Gegründet wurde die DEFA 1946, also vor 80 Jahren. Und das wird natürlich gefeiert. Heute ging es los mit dem Jubiläumsprogramm. Und ich habe deshalb mit Stefanie Eckert gesprochen, Vorstand der DEFA-Stiftung, und habe sie gefragt, gibt es denn DEFA-Filme, von denen Sie sagen würden, die haben sich ins kollektive Gedächtnis eingegraben?
7: Ja, also es gibt auf jeden Fall Filme, die weit über ihre Entstehungszeit hinauswirken. Also es gibt Klassiker oder Publikumslieblinge, sowas wie Die Legende von Paul und Paula von Heiner Caro, Liebesgeschichte schlechthin eigentlich mit Angelika Domröse und Winfried Glatzeder und der Musik von den Pudis. Dann so Filme wie Solo Sunny von Konrad Wolf, sein letzter Film über eine eigenwillige Schlagersängerin im Prenzlauer Berg. Es gibt verbotene Filme, die erst 1989, 90 überhaupt wiederentdeckt oder erstmals aufgeführt wurden und heute auch als so künstlerische Höhepunkte gelten, wie Spur der Steine von Frank Beyer mit Manfred Krug oder Das Kaninchen bin ich. Dann gibt es international gefeierte Meisterwerke, Sterne zum Beispiel, ebenfalls von Konrad Wolf, der den Sonderpreis der Jury in Cannes gewann. Und vor allem aber auch Jakob der Lügner, der einzige DEFA-Film, der damals für einen Oscar als bester fremdsprachiger Film nominiert wurde. Und für viele Menschen ist DEFA aber untrennbar eben mit den Märchenproduktionen verbunden. Eben Drei Haselnüsse für Aschenbrödel, aber auch Frau Holle, Das kalte Herz etc.
3: Welches Bild von der DDR haben denn die DEFA-Filme gezeichnet, die Sie jetzt auch angesprochen haben?
7: Ja, das kann man, glaube ich, so pauschal gar nicht sagen. Es sind 4 Jahrzehnte gewesen. Es sind unterschiedliche Handschriften von den Regisseurinnen natürlich gewesen, künstlerische Entscheidungen. Jeder Film ist in einem Kollektiv entstanden. Aber man kann vielleicht sowas sagen, wie dann insbesondere ab den späten 60er Jahren die DEFA-Produktion mit diesem Hochglanz-Stalinismus der frühen Jahre brachen und eine DDR zeigten, wie sie waren. Hinterhöfe im Prenzlauer Berg, bröckelnde Fassaden, Kneipen, die Enge auch der Plattenbauten und dann eben der große staatliche Auftrag, auch zur Umerziehung beizutragen, also den Antifaschismus zu zeigen, den Aufbau des Sozialismus zu zeigen. Und so waren eigentlich viele DEFA-Filme auch geprägt durch die Auseinandersetzung mit der NS-Vergangenheit.
3: Ja, wurde denn dieser Anspruch überhaupt eingelöst und wenn ja, mit welchen Filmen?
7: Ich würde sagen, die besten DEFA-Filme, die haben genau das gemacht. Die haben die Grautöne gezeigt, die haben auch die Poesie und auch die systemimmanenten Konflikte gezeigt, die es in der DDR gab. Und da gibt es Filme wie Bürgschaft für ein Jahr oder aber auch Einer trage des anderen Last, die eben genau diese Konflikte gezeigt haben und die man inzwischen auch immer noch im Fernsehen sehen kann.
3: Können Sie da mal ein Beispiel nennen, wie die sich inhaltlich damit auseinandergesetzt haben?
7: Also es gibt, glaube ich, 2 Themen, die man immer wieder in den Filmen findet. Das eine ist das Thema Arbeitswelt und das andere ist das Thema Frauen und wie sie sich in ihrer Rolle wiederfinden. Und wenn wir das Thema Arbeitswelt nehmen, da kann ich zum Beispiel über den Film Lachtauben weinen nicht sprechen. Da geht es eben darum, wie ein Arbeiter sich wohlfühlt in seinem Betrieb, aber nicht mit den Entscheidungen der Funktionäre und dagegen auflehnt. Und man sieht diese dreckige, alte, runtergekommene Fabrik und wie die ganzen Arbeiter aber miteinander zurechtkommen. Man sieht auch Beispiele des Alkohols und der Alkoholsucht, Familienprobleme und das in so einer rauen Wirklichkeit dargestellt. Hauptdarsteller Uwe Kokisch in einer seiner ersten Rollen, grandios. Und der Film hatte einen mäßigen Erfolg beim Publikum. Wenn man den heute sieht, ist man ganz erstaunt, was für ein realistisches Bild dort gezeichnet wurde.
3: Ja, Spur der Steine haben Sie ja schon angesprochen, der Durchbruch als Schauspieler für Manfred Krug. Aber der hat ja den Blick auch auf den Regisseur Frank Beyer gelenkt, denn der ist damals mit der Zensur in Konflikt geraten. Wie unabhängig war denn die DEFA damals?
7: Die DEFA war mal sehr unabhängig und mal wieder nicht. Es gab immer wieder Phasen der Repression und es gab Phasen der Liberalität, der künstlerischen Freiheiten. Das hing jeweils mit den kulturpolitischen Entscheidungen der Funktionäre letztlich ab. Und Spur der Steine, der fiel genau in das Jahr 1965, als es so eine Art Kahlschlagplenum des ZK der SED gab. Die haben sich also die Gegenwartsfilme angeschaut, die damals realisiert wurden und die sich zu großen Teilen sehr kritisch auch mit der Gesellschaft auseinandergesetzt haben. Und zwar nicht, weil sie die DDR an sich kritisieren wollten als sozialistischen Staat, sondern die Probleme offen benennen wollten, um darüber nachzudenken, wie kann man damit umgehen, wie kann man den Staat vielleicht helfen, unterstützen. Also die Utopie des Sozialismus, die war vielen der Filmschaffenden, wohnte ihnen auch inne. Also sie wollten diesen Staat als einen sozialistischen Staat fördern und da in dem Zusammenhang eben auch kritische Filme drehen. Wenn es dann aber über ein gewisses Level hinausging, dann mischte sich der Staat ein und hat entweder Filme ganz verboten oder aber mit nur wenigen Kopien ins Kino gebracht, nach kurzer Zeit wieder aus den Kinos herausgeholt. Die Filme wurden dann zum Beispiel auch nicht im Fernsehen gezeigt. Also es gab verschiedene Möglichkeiten der Einflussnahme.
3: Wie sehr haben denn die Macherinnen und Macher der DEFA die deutsche Filmlandschaft geprägt? Also gibt es da eine DEFA-Schule, die vielleicht bis heute noch erkennbar ist?
7: Also ich würde mal sagen, vor allem die DEFA-Schauspielerinnen und Schauspieler, aber auch viele Kameraleute haben schon auch das Gesicht des gesamtdeutschen Films und auch Fernsehens geprägt. Also schauen wir uns an Hermann Bayer oder Uwe Kokisch, Corinna Harfuch und natürlich Manfred Krug und Armin Müller-Stahl, die ja weiterhin sehr prägend waren im deutschen Film und Fernsehen. Und dann gibt es so Regisseure wie Andreas Dresen, Andreas Kleinert, die, finde ich, schon so eine Art Tradition des DEFA-Realismus fortgesetzt haben, also so ein Blick auf die Gesellschaft, der nah dran ist an den Menschen und auch soziale Brüche ungeschön zeigt. Und man kann vielleicht auch sagen, dass das DEFA-Erbe so eine Art Ernsthaftigkeit in der Beobachtung von Arbeitswelten und Milieus mit sich brachte.
3: Das sind ja zum Teil sehr alte Filme. Wie ist denn eigentlich heute der Zustand dieses Filmerbes der DDR?
7: Ja, heutzutage ist es so, dass man die Filme nur zugänglich machen kann, wenn sie digital vorliegen. Und das ist momentan tatsächlich ein großes Problem. Es gibt das Förderprogramm Filmerbe, bei dem wir Gelder akquirieren können, um Filme zu digitalisieren. Aber das wurde letztes Jahr massiv gekürzt. Und so fällt es uns immer schwerer, die Filme wirklich zugänglich zu machen, weil es da eben auch um Geld geht und um eine Haltung, die man eben hat, Filmerbe zugänglich zu machen oder eben nicht.
3: Jetzt wird gefeiert ab heute. Paul und Paula, Winfried Glatzeder, Angelika Domröse leben noch. Armin Müller-Stahl ist 95, hat aber gerade erst einen Preis entgegengenommen, wie ich gelesen habe. Werden denn solche ehemaligen Stars der DEFA dabei sein, wenn jetzt Jubiläum gefeiert wird?
7: Ja, das passiert tatsächlich. Also wir haben im Filmmuseum Potsdam wird im Juni und im Juli eine große Ausstellung eröffnet zu 80 Jahre DEFA und die wird begleitet von ein ganzes Jahr lang werden ziemlich viele DEFA-Filme gezeigt und zwar Spielfilme, Dokumentarfilme, Animationsfilme und da werden jeweils auch Gäste eingeladen. Das heißt, die Feierlichkeiten erstrecken sich über ein ganzes Jahr und dann werden eben auch die Schauspielenden eingeladen und es werden Filmgespräche geführt.
3: Vor 80 Jahren, da wurde die DEFA Film AG gegründet. Über das Jubiläum habe ich gesprochen mit Stefanie Eckert, Vorstand der DEFA Stiftung. Gibt es überhaupt einen DEFA Film mit Zombies? Offenbar keinen besonders bekannten. Der Zombie-Film ist jedenfalls ein Genre, das gerade boomt. Meist müssen sich Überlebende in einer Welt behaupten, die in der eine Pandemie Menschen in seelenlose Kreaturen verwandelt hat. Diesen Sommer kommt schon wieder eine neue Staffel aus dem Universum von The Walking Dead heraus. Ein Zeichen für unsere krisenhafte Zeit, sagt die Wissenschaft, denn mit solchen Horrorgeschichten von gefährlichen Untoten könnten Menschen extreme Bedrohungslagen gedanklich durchspielen. In Hannover ist jetzt jedenfalls gestern Abend ein Zombie-Stück auf die Bühne gekommen, geschrieben und inszeniert von Toshiki Okada. Kein ungewöhnliches Thema für den japanischen Theatermacher, wie unser Theaterkritiker Michael Lages weiß.
8: Immerhin hat er schon mal einen Staubsauger quasi zum Hauptdarsteller gemacht auf der Bühne. Toshiko Okada ist ein Spezialist für außergewöhnliche Plots im Theater. Auch die Zombies, die jetzt zu Protagonistinnen und Protagonisten werden sollen, sind ein sehr spezieller Sonderfall, denn sie sind unsere, der Menschen, Erfindung.
9: Und weil die Menschen uns erschaffen haben, tragen sie dafür eine Verantwortung. So etwas wie eine Herstellerhaftung. Tragen die Menschen das, also eine Schuld gegenüber den Zombies, die sich nicht wieder gut machen lässt, allein dadurch, dass sie Menschen sind.
8: Und wer kommt eigentlich auf die Idee, manische Handynutzer zu Zombies zu erklären?
9: Oder sie sagen über Menschen, die beim Gehen aufs Handy starren, sie seien wie Zombies.
10: Aber mal ehrlich, Leute, keiner von uns Zombies läuft so rum und glotzt beim Gehen aufs Handy. Das ist doch total daneben.
8: Aber natürlich können immer nur Menschen Zombies spielen. In diese Zwickmühle stürzen sich die fünf Figuren immer wieder mit großem intellektuellen Vergnügen. Ein wenig Zombie-Kunde ist allerdings vonnöten, um theoretisch auf der Höhe zu bleiben. Immerhin sorgen erst Voodoo-Kult und Zauberkraft dafür, dass Zombies, sagen wir mal, existieren. Das Kino, das sie seit bald 100 Jahren bevölkern, hatte sich kultisch-religiöse Traditionen ausgeliehen oder angeeignet, die zum Beispiel auf der Karibikinsel Haiti gang und gäbe waren, seit der Epoche der Volksaufstände dort im Gefolge der Französischen Revolution. Mit Zauberkraft, sagen die Haiti-Legenden, kann ein Mensch vom Leben in den Zustand des Untotseins versetzt und danach als willenloser Arbeitssklave benutzt und missbraucht werden. Und es klingt allemal nach einer kapitalistischen Metapher. Aber an diesen Punkt gelangt Toshiko Okada eher nicht. Er beschäftigt sich eine Spielfilmlänge über mit der Asymmetrie zwischen Mensch und Zombie, auch musikalisch.
11: Die grundlegende Asymmetrie.
8: Jeder und jede kann sich zum Beispiel im Fasching in 5 Minuten auf Zombie schminken, aber es braucht ewig, bis ein Zombie, zum Beispiel beim Film, nach Mensch aussieht. Von Asymmetrien dieser Art wird erzählt oder von denen im Bewusstsein.
10: Können sich Zombies daran erinnern, wie sie als Menschen ausgesehen haben? Also haben sie überhaupt ein Bewusstsein dafür, dass sie einmal ein Mensch gewesen sind? Gab es in früheren Zombie-Filmen Szenen, die uns darauf einen Hinweis geben? Zum Beispiel, wie ein Zombie ein Foto von sich als Mensch findet, es anstarrt und dann sein jetziges Gesicht im Spiegel mit dem Foto vergleicht.
8: Tatsächlich behauptet ja das Ensemble-Quintett, dass hier ein Film von Zombies mit Zombies für Zombies gedreht wird. Zugleich ist aber immer sonnenklar, dass das nicht geht, schon gar nicht im Theater, in dem ja niemand sitzt, der ein Zombie wäre, auch wenn eine Kinderstimme in der Premiere »Ich« ruft. Und die Schauspielerinnen und Schauspieler werden sich halt nicht in Zombies verwandeln, selbst wenn sie sich bemühen.
9: Wenn wir bis zur nächsten Vorstellung wirklich zu Zombies werden, dann wäre dieses Stück hier tatsächlich eine Theaterproduktion mit Zombies. Von Zombies. Für Zombies. Soweit sind wir momentan natürlich noch nicht. Momentan ist das bloß ein Stück für Menschen. Denn selbst wenn auch nur ein einziger Zombie hier im Zuschauerraum wäre, dann würde er es uns Menschen dann verzeihen, dass wir hier Zombies darstellen.
8: Das ist dann tatsächlich des Zombies Kern. Okada hat eine zeitweilig recht amüsante Satire verfertigt auf die im allgegenwärtigen Diskurswahn forcierte Debatte darüber, was sich die Künste alles aneignen können oder was sie angeblich nicht dürfen. Das identitäre Programm der Zombie-Selbstermächtigung lässt andere Formen dieser Art von Anmaßung ziemlich alt aussehen. Das allerdings ist von Anfang an klar und überdeutlich. So kommt der Film nicht recht voran, trotz des schmucken Schrottautos auf der winzigen hannoverschen Ballhofbühne. Und auch das Stück tritt auf der Stelle. Asymmetrisch zwar, aber auch ein bisschen langweilig.
3: Michael Lages war das über Sliding Away, die Uraufführung eines Zombie-Stücks in Hannover. Und die Kulturmeldungen beginnen mit einer überraschenden Nachricht. In New York werden das Metropolitan Museum und die dortige neue Galerie fusionieren. Die Einzelheiten jetzt von Adalbert Zinjawski.
12: Ab 2028 werde die neue Galerie in New York als eine Art Außenstelle des Metropolitan Museums betrieben. Das sagt der Museumsdirektor Max Hollein der deutschen Presseagentur. Mit diesem Schritt bleibe die Galerie erhalten und sie könne als Museum weiterleben, sagte Hollein. Der genaue Grund für die Fusion wurde nicht genannt. Die neue Galerie war 2001 vom Kosmetikunternehmer und Kunstsammler Ronald Lauder gegründet worden. Sie zeigt eine hochkarätige Sammlung deutscher und österreichischer Kunst mit Werken unter anderem von Max Beckmann, Franz Marc, Paul Klee und Egon Schiele. Publikumsmagnet ist das Gemälde Adele Bloch-Bauer I von Gustav Klimt, das Lauder 2006 zum damaligen Rekordpreis von 135 Millionen Dollar ersteigerte. Das Metropolitan Museum bekomme damit eine Sammlung von Ikonen der Kunstgeschichte, sagte Hollein. Die Produktionsallianz, also die Interessenvertretung der deutschen Unternehmen aus den Bereichen Animation, Entertainment, Dokumentation, Fernsehen, Kino und Werbung, hat das temporäre Aussetzen von Neuproduktionen für die Krimireihen Tatort und Polizeiruf 110 beim Mitteldeutschen Rundfunk kritisiert. Die Vorsitzende der Produktionsallianz, Michelle Müntefering, hoffe, dass die Entscheidung überdacht werde. Diese Formate seien herausragende Beispiele des öffentlich-rechtlichen Programms, die seit Jahrzehnten nicht nur für kreative Vielfalt, sondern auch für Beschäftigung und regionale Wertschöpfung in der Region sorgten. Sie bildeten die Lebensrealitäten ab und stießen Debatten an. Der MDR begründet seine Sparmaßnahmen, die auch das journalistische Programm betreffen, mit der Anfang 2025 nicht erfolgten Erhöhung des Rundfunkbeitrags um 58 Cent. Einige Bundesländer leisten dagegen Widerstand. Die Debatte um die Teilnahme Israels am Eurovision Song Contest aufgrund des Vorgehens der Regierung Netanyahu im Gazastreifen dauert an. Der Beauftragte der Bundesregierung gegen Antisemitismus, Felix Klein, sagte der Rheinischen Post, er wünsche sich breiten Widerspruch gegen eine ungerechte Vereinnahmung des Festivals durch einzelne Politaktivisten und gegen eine unzulässige Haftbarmachung des israelischen Teilnehmers für das staatliche Handeln Israels. Klein bedauerte, dass der Auftritt von Sänger Noam Bethan beim ersten Halbfinale durch Pfiffe, Zwischenrufe und Sprechchöre gestört wurde. Die Länder Spanien, Niederlande, Slowenien, Irland und Island boykottieren den ESC. Die frühere Kulturstaatsministerin Claudia Roth sagte, sie halte das für falsch. Die bisher aufgetretenen israelischen Künstlerinnen und Künstler hätten stets für das progressive Israel gestanden. Heute Abend findet das zweite Halbfinale in Wien statt.
3: Das waren die Kulturmeldungen mit Adalbert Sinjavski und damit geht Kultur heute zu Ende. Die Informationen am Abend berichten nach den Nachrichten unter anderem über den Rücktritt des britischen Gesundheitsministers. Am Mikrofon verabschiedet sich Doris Schäfer-Noske. Ich wünsche Ihnen noch einen schönen Abend.

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1: Uhr, die Nachrichten. Zunächst die Übersicht. Bei einem Gipfeltreffen in Peking haben US-Präsident Trump und Chinas Staatschef Xi die Bedeutung der bilateralen Beziehungen hervorgehoben. In Großbritannien ist Gesundheitsminister Streeting aus Unmut über Premier Starmer zurückgetreten. Der frühere EZB-Präsident Draghi ist für seine Verdienste um den Euro mit dem internationalen Karlspreis ausgezeichnet worden. Die Meldungen im Einzelnen. US-Präsident Trump ist in Peking von Staats- und Parteichef Xi Jinping mit einer prunkvollen Zeremonie empfangen worden. Im Anschluss folgte ein erstes Gespräch. Themen waren die Kriege gegen den Iran und in der Ukraine sowie die wirtschaftliche Zusammenarbeit. Außerdem ging es um die Taiwan-Frage. Dabei warnte Xi, die Beziehungen zu den USA könnten in eine äußerst gefährliche Lage kommen. China betrachtet Taiwan als Teil seines Staatsgebiets und strebt eine Vereinigung mit dem Festland an, notfalls auch mit militärischen Mitteln. Die USA unterstützen den demokratisch regierten Inselstaat und planen unter anderem den Verkauf von Waffen. Beim anschließenden Staatsbankett hob Xi die Bedeutung des Verhältnisses zu den USA hervor. Es handle sich um die wichtigste bilaterale Beziehung der Welt. Beide Großmächte sollten Partner statt Gegner sein. Trump würdigte die Gespräche als positiv und konstruktiv. Er bezeichnete Xi als Freund und lud ihn zu einem Gegenbesuch in Washington im September ein. Es ist der erste Besuch eines US-Präsidenten seit fast einem Jahrzehnt. Trump wird von einer hochrangigen Wirtschaftsdelegation begleitet. Der britische Gesundheitsminister Streeting, der als möglicher Nachfolger des angeschlagenen Premier Starmer gilt, hat seinen Rücktritt erklärt. Mit dem Ausscheiden aus der Regierung ist Streeting nicht mehr der Kabinettsdisziplin unterworfen. In einem Brief, aus dem die BBC zitiert, wirft Streeting dem Premierminister Führungsschwäche vor. Wo das Land Orientierung brauche, treibe es ziellos dahin. Es sei nun klar, dass Starmer die Labour-Partei nicht mehr in die nächste Wahl führen würde. Beobachter gehen davon aus, dass sich der 43-jährige Streeting nun als Kandidat für den Labour-Vorsitz in Stellung bringt. In Großbritannien übernimmt der Vorsitzende der stärksten Partei im Unterhaus üblicherweise auch das Amt des Regierungschefs. Premier Starmer steht seit Monaten innenpolitisch unter Druck. Er hatte den Ex-Botschafter in den USA Mandelson auf dessen Posten berufen, obwohl dieser Kontakte zum US-Sexualstraftäter Epstein unterhielt. Starmer bestreitet, von diesen Verbindungen gewusst zu haben. Der frühere EZB-Präsident und ehemalige italienische Regierungschef Draghi ist mit dem internationalen Karlspreis ausgezeichnet worden. Draghi hatte während der Euro-Krise die Gemeinschaftswährung und die gesamte Währungszone stabilisiert, wie Bundeskanzler Merz in seiner Festrede in Aachen hervorhob. Heute sei der Euro unangefochten, was auch Draghis entschlossenem Eintreten zu verdanken sei. Der griechische Ministerpräsident Mitsotakis und Aachens Oberbürgermeister Tsimons erinnerten an Draghis Worte im Juli 2012 auf dem Höhepunkt der Euro-Krise, die auch durch die griechische Verschuldung ausgelöst worden war. Draghi sagte damals, die EZB werde tun, Zitat, whatever it takes, also was auch immer nötig ist, um den Euro zu retten. Mit dem Karlspreis werden seit 1950 Persönlichkeiten oder Institutionen ausgezeichnet, die sich um Europa verdient gemacht haben. In der ukrainischen Hauptstadt Kiew ist die Zahl der Getöteten nach den russischen Drohnen- und Raketenangriffen der vergangenen Nacht auf 8 gestiegen. Dies teilte der Militärverwalter der Stadt mit. Präsident Selenskyj schrieb auf Telegram, dass ein Wohnblock praktisch zerstört worden sei. Noch würden etwa 20 Personen vermisst, die womöglich in dem Gebäude gewesen seien. Unter den Toten ist nach Behördenangaben auch eine Minderjährige, zudem wurden rund 40 Menschen verletzt. Landesweit habe das russische Militär 180 Objekte beschädigt, teilte Selenskyj weiter mit. Neben Kiew seien Charkiw und das Gebiet rund um Odessa getroffen geworden. In Lettland ist die Regierungskoalition zerbrochen. Ministerpräsidentin Siliņa kündigte ihren Rücktritt an. Der lettische Präsident Rinkevičs will sich nun morgen mit allen Parlamentsparteien zu Gesprächen treffen. Hintergrund ist der Streit nach dem Absturz zweier verirrter ukrainischer Drohnen in Lettland. Auf Druck von Siliņa war Verteidigungsminister Sprūts zurückgetreten. Sie warf ihm vor, den lettischen Luftraum nicht geschützt zu haben. Die linke progressive Partei des Ministers verließ daraufhin die Regierungskoalition. Damit verfügte das seit 2023 regierende Bündnis über keine Mehrheit mehr. In Tschechien hat sich das Parlament gegen ein geplantes Treffen deutscher Vertriebener und deren Nachfahren in Brünn ausgesprochen. Der Sudetendeutsche Tag soll nach einer Planung der Landsmannschaft erstmals in Tschechien abgehalten werden. Auch Bayerns Ministerpräsident Söder hat bereits seine Teilnahme an dem Pfingsttreffen angekündigt. Die Entschließung im Abgeordnetenhaus in Prag wurde mit den Stimmen der rechten Regierungsparteien verabschiedet. Sie ist rechtlich nicht verbindlich, hat aber einen hohen politischen Symbolwert. Die Opposition blieb der Sitzung aus Protest geschlossen fern. Der Sprecher der Sudetendeutschen Landsmannschaft erklärte, seine Organisation halte an dem Treffen fest. Altbundeskanzlerin Merkel ruft zu mehr Toleranz gegenüber Meinungsverschiedenheiten in der Bundesregierung auf. Merkel sagte dem Magazin Focus, eine Debatte werde heute immer sofort Streit genannt. Politiker müssten klar machen, dass es keine Lösungsfindung gebe, die nicht über irgendeine Debatte gehe. Es sei schier ausgeschlossen, dass in einer Koalition bei komplexen Themen wie der Gesundheitsreform nur gleiche Meinungen herrschten. Das seien Meinungsfindungen und die fänden im öffentlichen Raum statt. Damit müsse man dann verantwortungsvoll umgehen und nicht immer skandalisieren. Die Bürger sollten mit Maß und Mitte zu ermessen versuchen, was die Regierung schon geschafft habe. Die schwarz-rote Koalition ist seit gut einem Jahr im Amt. Zuletzt hatten Politiker von CDU und SPD gleichermaßen beklagt, dass es zu viel Streit gebe. Der Nationale Normenkontrollrat hat das geplante Gebäudemodernisierungsgesetz der schwarz-roten Koalition kritisiert. Der Vorsitzende des Gremiums Göbel sagte der Bild-Zeitung, der vom Kabinett beschlossene Gesetzentwurf gehöre zu den handwerklich schwächsten und praxisfernsten Vorhaben, die dem Nationalen Normenkontrollrat in den vergangenen Jahren vorgelegt worden seien. Der Gesetzestext sei in weiten Teilen kaum verständlich, unnötig kompliziert und für Betroffene häufig nicht nachvollziehbar. Bundespräsident Steinmeier hat sich auf dem Katholikentag für das Ehrenamt stark gemacht. Er sagte auf einer Podiumsdiskussion in Würzburg, Demokratie gehe nicht ohne gesellschaftlichen Zusammenhalt. Dieser könne nicht befohlen werden, sondern lebe vom Ehrenamt. Der Bundespräsident betonte, wer die Erfahrung mache, ehrenamtlich etwas bewegen und verändern zu können, der werde dadurch motiviert. Steinmeier warb zugleich für mehr Anerkennung. Nicht nur Politiker müssten diese Wertschätzung leisten, sondern auch diejenigen, die die Dienste in Anspruch nehmen. Stattdessen würden Feuerwehrleute und Rettungssanitäter angefeindet. Das sei die eigentliche Schande, so der Bundespräsident wörtlich. In New York werden das renommierte Metropolitan Museum und die neue Galerie zusammengelegt. Ab 2028 werde die neue Galerie als eine Art Außenstelle des schräg gegenüberliegenden Metropolitan Museums betrieben, sagte dessen Direktor Hollein der deutschen Presseagentur. Die Galerie werde vom Kosmetikunternehmer und Kunstsammler Ronald Lauder gegründet. Sie umfasst eine wertvolle Sammlung deutscher und österreichischer Kunst. Dazu zählen Werke von Egon Schiele, Oskar Kokoschka, Max Beckmann, Ernst Ludwig Kirchner, Wassily Kandinsky, Franz Marc und Paul Klee. Der FC Bayern München hat den DFB-Pokal bei den Frauen gewonnen. Im Endspiel in Köln besiegten die Münchnerinnen den VfL Wolfsburg mit 4:0 und holten damit zum zweiten Mal in Folge das Double aus Meisterschaft und Pokal. Und hier noch einmal die Übersicht. Bei einem Gipfeltreffen in Peking haben US-Präsident Trump und Chinas Staatschef Xi die Bedeutung der bilateralen Beziehungen hervorgehoben. In Großbritannien ist Gesundheitsminister Streeting aus Unmut über Premier Starmer zurückgetreten. Der frühere EZB-Präsident Draghi ist für seine Verdienste um den Euro mit dem internationalen Karlspreis ausgezeichnet worden. Abschließend das Wetter. Verbreitet Schauer und Gewitter, an der Nordsee etwas Sonne, 10 bis 16 Grad. Morgen wechselhaft mit Schauern und einzelnen Graupelgewittern, im Nordosten auch sonnig, 11 bis 17 Grad. Am Samstag wechselnd bewölkt und vereinzelte Schauer, von der Mitte bis zur Ostsee auch heiter, an den Alpen Regen, ab 1500 Meter Schneefall, 5 bis 17 Grad. Das waren die Nachrichten.
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2: Am Mikrofon Daniel Heinrich. Guten Abend. Es ist schon der zweite Staatsbesuch von Donald Trump in China. Viele warme Worte für den US-Präsidenten zu Beginn des Treffens vom chinesischen Staats- und Parteichef Xi Jinping. Ob es dabei blieb, um was es inhaltlich ging, gleich mehr zu Beginn der Sendung von unserer Korrespondentin. Der frühere Präsident der Europäischen Zentralbank, Mario Draghi, ist im Krönungssaal des Aachener Rathauses mit dem Internationalen Karlspreis ausgezeichnet worden. Auch dies Thema der Sendung. Wir blicken auch unter anderem zum Katholikentag nach Würzburg und Angela Merkel, die frühere Bundeskanzlerin. Sie hat sich für etwas mehr Nachsicht im Umgang mit der schwarz-roten Koalition in Berlin ausgesprochen. Die Einzelheiten in dieser Sendung. Ab 18.40 Uhr hören Sie den Hintergrund. Thema heute: Verkehrswende, warum es auf dem Land zu wenige Radwege gibt. Zunächst wollen wir nach China blicken, auf die Hauptstadt Peking. Zwei Schwergewichte der Weltpolitik haben sich heute dort getroffen, besprochen. US-Präsident Donald Trump auf der einen und Chinas Staats- und Parteichef Xi Jinping auf der anderen Seite. Vorsichtig formuliert, kein einfaches Treffen. Unsere Korrespondentin Nina Barth ist in Peking dabei. Ich habe kurz vor der Sendung mit ihr sprechen können und sie als erstes gefragt, welche Themen ganz oben auf der Agenda standen.
3: Wenn China und die USA miteinander sprechen, dann geht es immer um Wirtschaftspolitik, um Zollpolitik. In diesem Fall ist es aber so, dass für Donald Trump, würde ich sagen, ein anderes Thema ganz oben auf der Liste steht, und das ist der Iran. Und von chinesischer Seite ist es Taiwan, was das entscheidende Thema ist. Und darüber haben sie heute auch tatsächlich gesprochen. Wir kennen keine Inhalte. Es gab heute keine Statements. Also insofern wissen wir nicht, was konkret da gesprochen wurde. Es gab eine Mitteilung aus dem Weißen Haus. Da stand drin, dass China und die USA sich einig sind, dass die Straße von Hormuz wieder geöffnet werden soll und dass sich beide Länder auch einig sind, dass Iran keine Atomwaffen besitzen soll. Aber was da tatsächlich hinter den verschlossenen Türen gesprochen wurde, das wissen wir nicht. Aber Donald Trump wird versuchen, den chinesischen Staats- und Parteichef dazu zu bewegen, seinen Einfluss auf Iran geltend zu machen, Druck auszuüben, dass Iran einem Abkommen zustimmt. Und zwar einem Abkommen, das für die USA akzeptabel ist.
2: Jetzt haben Sie schon zwei große Themenblöcke, so würde ich es mal bezeichnen, beschrieben. Ein Themenfeld, in dem die beiden Länder bekanntlich auch konkurrieren, ist Artificial Intelligence, AI. Inwieweit hat das heute schon eine Rolle gespielt? Gab es da irgendwas Konkretes?
3: Nein, dazu haben wir noch nichts gehört. Also wir wissen, dass das ein Thema ist, über das Sie sprechen wollen. Aber inwieweit das heute schon passiert ist, wissen wir nicht. Und es gibt morgen ja nochmal eine zweite Gesprächsrunde. Vielleicht rufen Sie das da auf. Aber bisher kann ich noch gar nichts weiter dazu sagen, außer dass Sie darüber sprechen wollen.
2: Sie haben es teilweise schon angetextet in Ihrer ersten Antwort. Es hat schon Reaktionen gegeben aus dem Weißen Haus. Gibt es denn schon Reaktionen auf das Treffen aus den Delegationen vielleicht oder vielleicht sogar schon von Donald Trump oder Xi Jinping selbst?
3: Ja, also es gab heute Abend ein Staatsbankett und da haben beide eine kurze Rede gehalten, aber es gab eben noch keine offiziellen Statements, außer dass Donald Trump gesagt hat, dass es sehr konstruktive Gespräche waren, dass er zufrieden ist, und beide haben ganz klar signalisiert, dass sie auf Deeskalation setzen, und das ist auch nicht überraschend, weil tatsächlich beide Länder was voneinander wollen. Und ich glaube, die haben in der momentanen Situation einfach auch erkannt, dass sie besser fahren, wenn sie eben nicht auf Eskalation setzen, sondern eher auf Deeskalation.
2: Da sind wir schon bei der nächsten Frage. Die beiden Länder, die größten Volkswirtschaften der Welt, um das nochmal zu betonen, die Rivalität dementsprechend groß. Wie ist denn die Atmosphäre, wie würden Sie die Atmosphäre dieser Gespräche beschreiben?
3: Also bei den Gesprächen ist ja niemand dabei. Also wie es hinter verschlossenen Türen tatsächlich abläuft, das wissen wir nicht. Aber es war schon bei den öffentlichen Auftritten ganz klar zu erkennen, dass sie einen Draht zueinander haben. Das war auch schon sehr deutlich, als Donald Trump hier heute empfangen worden ist vor der Halle des Volkes. Da ist der rote Teppich für ihn ausgerollt worden und Xi Jinping hat ihn da auf den Stufen empfangen, beziehungsweise er ist ihm entgegengelaufen. Dann haben sie sich relativ lange die Hand geschüttelt und sich auch so gegenseitig den Arm getätschelt. Also das war schon so, dass man das Gefühl hatte, die beiden können miteinander.
2: Kurz noch zum Schluss, der Besuch, Sie haben es auch schon angedeutet, er geht noch bis morgen, er dauert bis morgen an. Ist denn schon geplant ein Gegenbesuch, so will ich es mal formulieren, der Chinesen in Washington?
3: Ja, Donald Trump hat vorhin bei diesem Staatsbankett eine Einladung ausgesprochen, und zwar für den 24. September. Da hat er den Staats- und Parteichef und seine Frau eingeladen. Ob es tatsächlich am 24. September dann zu diesem Besuch kommt, werden wir sehen. Aber die offizielle Einladung, die ist ausgesprochen.
2: Mit Einschätzung zum Treffen zwischen Donald Trump und Xi Jinping, Nina Barth. Im Vereinigten Königreich ist der Gesundheitsminister Wes Streeting aus Protest gegen Premierminister Keir Starmer zurückgetreten. Franziska Hoppen.
4: In einem langen Schreiben begründete Streeting seinen Rücktritt als Gesundheitsminister mit einem Vertrauensverlust in die Führung der Partei. Wo es Vision brauche, herrsche Leere, heißt es. Wo es Orientierung brauche, treibe Labour ziellos dahin. Er sei zu dem Schluss gekommen, so Streeting wörtlich, dass es unehrenhaft und prinzipienlos wäre, seinen Posten weiter zu behalten. Zeitungen hatten bereits in den vergangenen Tagen über eine mögliche Rebellion des 43-Jährigen berichtet. Doch noch hat Streeting den Premier nicht offiziell herausgefordert. Er selbst wird dem rechten Lager der Labour-Partei zugeordnet, mögliche Gegenkandidaten wie die Ex-Vize-Premierministerin Angela Rayner dem Linken. In der Debatte über Starmers Zukunft zeigte sich zuletzt eine Spaltung in der Partei. Während sich mehr als 80 Labour-Abgeordnete gegen den Premier stellten, bekundeten laut Medienberichten rund 110 Abgeordnete ihre Unterstützung für Starmer. Starmer selbst lehnt einen Rücktritt bislang ab, er wolle weiter regieren. Der politisch stark angeschlagene Premier steht seit der Niederlage seiner Partei in der vergangenen Woche massiv unter Druck. Labour hatte bei den Kommunalwahlen in England und den Regionalwahlen in Wales und Schottland desaströse Ergebnisse eingefahren. Profitieren konnten davon vor allem die Rechtspopulisten der Partei Reform UK, die auch in landesweiten Umfragen führen.
2: Franziska Hoppen. Wir blicken nach Deutschland, in den Westen des Landes, nach Nordrhein-Westfalen, nach Aachen, um genau zu sein. Jedes Jahr werden dort an Himmelfahrt traditionell Menschen ausgezeichnet, die sich um Europa, die europäische Einigung verdient gemacht haben. Die Liste der prominenten Namen ist lang und in diesem Jahr hat sich das verantwortliche Karlspreis-Direktorium für den ehemaligen Chef der Europäischen Zentralbank, den früheren italienischen Ministerpräsidenten Mario Draghi, entschieden. Moritz Küpper war dabei.
5: Es ist seine Rolle und Mario Draghi bleibt ihr treu.
6: I will not pretend that what lies ahead for Europe is easy.
5: Er wolle nicht suggerieren, dass das, was vor Europa liege, einfach sei, so Draghi im Krönungssaal von Aachen bei der Verleihung des Karlspreises. Die Herausforderungen seien groß, würden jeden Monat schwerer, aber was vor Europa liege, sei nicht nur eine Gefahr. Die Kräfte, die sich mit Europa anlegten, zeigten den Europäern etwas, was Jahrzehnte von Frieden, Freiheit und Wohlstand nicht geschafft hätten, nämlich festzustellen, was sie gemeinsam hätten, was sie gemeinsam schaffen wollen.
6: And what they are willing to build together.
5: Mario Draghi, der Mahner, er kann also auch Zuversicht. Als ehemaliger Chef der Europäischen Zentralbank, der im Jahr 2012 auf dem Höhepunkt der Euro-Staatsschuldenkrise entschlossen handelte. Whatever it takes, mit seinem Versprechen konnte er die Krise abwenden und der Euro gerettet werden. In Aachen nun ein Dank des griechischen Premierministers Kyriakos Mitsotakis für das Vertrauen in sein Land und dessen Reformfähigkeit. Griechenlands Bevölkerung hätte dieses Vertrauen in sie bestätigt, so Mitsotakis. Die Rettung des Euros, das ist ein Verdienst Draghis. Der zweite, der Draghi-Report. Knapp 400 Seiten, auf denen er konkrete Vorschläge macht, wie Europa seine Wettbewerbsfähigkeit gegenüber China und den USA zurückerlangen kann. Die Lage sei dramatisch, so auch das Direktorium des Karlspreises. Europa drohe zum Spielball anderer Mächte zu werden.
7: Mario Draghi hat mit seiner schonungslosen Analyse zur Zukunft der europäischen Wettbewerbsfähigkeit ein grundlegendes Umsteuern der Europäischen Union angemahnt. Seine Problemanalyse ist sehr präzise.
5: So der zweite Laudator, Bundeskanzler Friedrich Merz.
7: Europa hat das verstanden. Europa ist aufgewacht. Europa stärkt sich wirtschaftlich und sicherheitspolitisch. Europa baut seine Verteidigungsfähigkeit im Rahmen der NATO zügig aus. Europa identifiziert die Machtmittel, die es hat, und hält sie auch für den Einsatz bereit.
5: Merz nutzte seine Rede an das europäische Publikum, um im laufenden Ring um den mehrjährigen Finanzrahmen der EU für die Jahre 2028 bis 2034 einen Pflock einzuschlagen, sprach sich offensiv für Reformen aus.
7: Verschlankte Strukturen, Investitionen in Wettbewerbsfähigkeit und Verteidigung, den Fokus auf europäische Mittel für europäische Politik. All das ist nötig, weil die Mittel begrenzt sind. Wir müssen heute eben mehr denn je neue Prioritäten setzen.
5: So der Kanzler, der auch Eurobonds eine Absage erteilte.
7: Einige meinen nun, wir könnten uns dieser schmerzhaften Aufgabe entziehen, indem wir neue Schulden, europäische Schulden auflegen, indem wir reguläre Ausgaben durch Schulden finanzieren. Diesen Weg kann Deutschland schon aus verfassungsrechtlichen Gründen nicht mitgehen.
5: Durchaus ein Widerspruch zu den Forderungen des Draghi-Reports, in denen massive Investitionen auch über Schulden sowie die Idee eines EU-Bundesstaates stehen. Bisher sind rund 15% der Forderungen des Draghi-Reports zur Modernisierung der EU umgesetzt. Zu wenig, mahnt auch Aachens CDU-Oberbürgermeister Michael Simons bei der Verleihung.
8: Ob die Menschen auf Europa vertrauen, das entscheidet sich ganz sicher nicht in Brüssel, Straßburg oder den Gipfelstädten dieser Welt, sondern ganz alltäglich in der Lebensrealität derjenigen, die am Ende die Konsequenzen aller Entscheidungen tragen müssen.
5: Seit dem vergangenen Jahr ist der Karlspreis mit 1 Million Euro dotiert. Das Geld ist für gemeinnützige, proeuropäische Projekte bestimmt, die auf Vorschlag des jeweiligen Preisträgers festgelegt werden.
2: Moritz Küpper berichtete. Das Thema ist auch Kommentarthema um 6:55 bei uns. Blick nach Bayern, wir blicken nach Würzburg. Dort läuft seit gestern Abend der 104. Deutsche Katholikentag. Rund 30.000 Gäste bedeutet das unter anderem bis Sonntag in der Stadt. Das Motto, hab Mut, steh auf. Ein Thema unter anderem auf der Agenda, der Umgang mit Missbrauch in der katholischen Kirche. Burkhard Schäfers hat sich das genauer angeschaut.
9: Die Tat mag lange her sein, der Schmerz aber bleibt. So sagen es viele Betroffene, die als Kinder oder Jugendliche sexualisierte Gewalt erfahren haben, durch Pfarrer oder Ordensmänner. Was auch bleibt, die Aufarbeitung des Missbrauchs in kirchlichen Schulen, Heimen oder Gemeinden. Damit beschäftigte sich ein Podium des Katholikentags in Würzburg. Eine Frage dabei, haben Katholikinnen und Katholiken verinnerlicht, wie bedeutend das Thema Aufarbeitung ist? Der betroffene Manfred Schmidt sagte:
10: Es erscheint mir so, dass man nicht darüber reden möchte. Es gibt immer noch so einen Mantel des Schweigens. Also auch ich erlebe oft, wenn ich mit Freunden darüber rede, dass sie sagen, nee, komm, das reicht jetzt. Mehr möchte ich dazu nicht wissen.
9: Schmidt engagiert sich im Betroffenenbeirat bei der Deutschen Bischofskonferenz. Er nennt die Taten grausam, unvorstellbar. Und es gebe eine riesige Dunkelziffer. Manche der Betroffenen hätten ihr Leben lang mit den Folgen des Missbrauchs zu kämpfen. Umso wichtiger sei die Aufarbeitung, weil sie so etwas wie nachholende Gerechtigkeit schaffe, sagte Kerstin Klaus, die unabhängige Bundesbeauftragte gegen sexuellen Missbrauch von Kindern und Jugendlichen.
11: Wer trug damals Verantwortung und hätte verhindern können? Wer trug Verantwortung, als die Person vielleicht das erste Mal gesprochen hat, angezeigt hat und hat vielleicht nicht gehandelt? Und wer übrigens, und das ist ja dann eine entscheidende Frage, trägt heute Verantwortung oder wer geht stellvertretend in die Verantwortung?
9: Auf dem Katholikentag ging es um die Frage, kann die Kirche den Missbrauch in ihren Reihen selbst aufarbeiten oder sollte das der Staat übernehmen? Zugespitzt gefragt, kann der Täter Richter sein? Es gibt Aufarbeitungskommissionen in den katholischen Bistümern, aber Fachleute fordern seit längerem unabhängige Stellen für die Aufarbeitung in den Bundesländern. Dieser Prozess gehe nur zäh voran. In Nordrhein-Westfalen gibt es das neu geschaffene Amt einer Landesbeauftragten für Kinderschutz und Kinderrechte. Auch in Rheinland-Pfalz wurde soeben eine Landesbeauftragte eingesetzt. Anderswo hingegen müsse sich mehr bewegen, forderte der betroffene Manfred Schmitz.
10: Es muss unabhängige Stellen geben, ja. Und möglicherweise auch nicht nur bezogen auf die Kirche, weil es kommt nicht nur in der Kirche vor, sondern wir wissen inzwischen alle, dass das auch in Sportvereinen und anderen Einrichtungen an der Tagesordnung ist.
9: Auch manche in der Kirche sagen, sie wünschten sich mehr staatliche Unterstützung bei der Aufarbeitung. Darunter der Würzburger Bischof Franz Jung.
12: Ja, es wäre unser Wunsch gewesen, dass der Staat mehr in die Bütt ginge. Das wäre von Anfang an eine große Entlastung für alle gewesen.
9: Unterdessen fragte in der Debatte ein Jurist, inwieweit der Staat ein echtes Interesse habe, den Missbrauch aufzuklären. Denn dabei werde sich zeigen, ob die staatliche Aufsicht etwa gegenüber kirchlichen Schulen versagt habe. Viele Taten liegen Jahrzehnte zurück, sie gelten als verjährt. Betroffene fordern daher die Aufhebung der Verjährung nach dem Vorbild der USA, damit es Möglichkeiten für Gerichtsverfahren gibt. Und wann gilt die Aufarbeitung sexualisierter Gewalt als gelungen? Studien oder öffentliche Entschuldigungen genügten nicht, sagte die unabhängige Bundesbeauftragte Kerstin Klaus beim Katholikentag in Würzburg.
2: Burkhard Schäfers berichtete. Wir blicken nach Berlin. Seit knapp einem Jahr ist die schwarz-rote Bundesregierung im Amt. Es könnte, blickt man auf die Umfragen, wirklich besser laufen für die Damen und Herren um Bundeskanzler Friedrich Merz, CDU und seinen Vize-Finanzminister Lars Klingbeil, SPD. Nun bekommen die beiden, die gesamte Regierung, Zuspruch von einer, die ganz genau weiß, wie es im politischen Berlin zugeht, der früheren Bundeskanzlerin Angela Merkel. Die Einzelheiten von Steffen Wurzel.
13: Die Beliebtheitswerte der Regierung von Bundeskanzler Friedrich Merz sind seit seinem Antritt vor gut einem Jahr immer weiter gesunken. In Umfragen sagen teils mehr als 80% der Befragten, wir sind unzufrieden mit der Arbeit der Regierung Merz aus CDU, CSU und SPD. Die frühere Bundeskanzlerin Angela Merkel von der CDU hat nun dazu aufgerufen, nicht nur auf die negativen Dinge zu blicken. Im Podcast des Magazins Focus sagte Merkel:
14: Ich denke, jeder Bürger sollte auch immer mit Maß und Mitte, das waren immer meine Lieblingsworte, versuchen, das, was die Regierung schon geschafft hat, zu ermessen. Das ist ja nicht so, dass da gar nichts passiert ist, und das, was noch zu tun ist, zu bewerten. Und in einer sich verändernden Welt, das war schon zu meiner Zeit so, muss man immer wieder Anpassungen vornehmen.
13: Sie habe den Eindruck, dass sich alle Beteiligten in der Regierungskoalition der unglaublichen Verantwortung bewusst seien, sagte die frühere CDU-Chefin und Bundeskanzlerin. Die schwarz-rote Koalition arbeite unter wirklich schwierigen äußeren Bedingungen. Angela Merkel verwies auf den andauernden Krieg in der Ukraine und die Lage im Nahen Osten. Sie erinnerte daran, dass auch sie in teils schwierigen Konstellationen regiert habe, zum Beispiel während der CDU-CSU-Koalition mit der FDP von 2009 bis 2013. Die frühere Bundeskanzlerin rief dazu auf, nicht jede inhaltliche Auseinandersetzung sofort als großen Konflikt zu bezeichnen.
14: Es gibt

0: Das haben wir uns vorgenommen, das nicht zu tun, so wie es Berlin jetzt macht und wie es die Vorgängerregierung gemacht hat, trägt leider auch zu diesen sehr guten aus Sicht der AfD-Umfrageergebnissen für die AfD bei.
1: Geschlossenheit versucht die Bundesregierung nach dem Koalitionsausschuss vorgestern Abend zu verbreiten. Der Rahmen für die anstehenden Reformen sei nun gesetzt, sagte Regierungssprecher Stefan Cornelius gestern.
2: Die Bundesregierung hat das Ziel und die Absicht, bis zur Sommerpause große Reformen noch auf den Weg zu bringen.
1: Bei den zentralen Reformthemen Rente, Einkommen, Steuer und Bürokratieabbau wollen CDU, CSU und SPD liefern. Der Vorsitzende des Arbeitnehmerflügels in der CDU, Dennis Radtke, rief die schwarz-rote Koalition im Magazin Spiegel auf, sich zusammenzureißen. Der Sprecher des konservativen SPD-Flügels Seeheimer Kreis, Ezra Limbacher, sagte, Union und SPD seien gemeinsam in der Pflicht. Die Vernünftigen in den Parteien müssten lauter werden, forderte Limbacher.
3: Steffen Wurzel berichtete. In Lettland ist die Regierungschefin zurückgetreten. Jana Sindram.
4: Lettlands Regierungschefin gab ihren Rücktritt bei einer Pressekonferenz in Riga bekannt. Wenige Stunden zuvor hatten die linksgerichteten Progressiven die Dreierkoalition mit Evika Selinjas Liberal-Konservativen und einer weiteren Partei aufgekündigt, aus Protest gegen die Entlassung ihres Verteidigungsministers Andris Puz. Selinjas Regierung hatte daraufhin keine Mehrheit mehr im Parlament. Deshalb gebe ich bekannt, dass ich als Ministerpräsidentin zurücktrete. Das ist keine leichte Entscheidung, aber die richtige in dieser Situation. Spruz hatte sein Amt auf Druck Selinjas niedergelegt, nachdem vergangene Woche erneut Drohnen in den lettischen Luftraum eingedrungen waren. Sie kamen vermutlich aus der Ukraine und sollten wohl eigentlich Ziele in Russland treffen. Zwei der Drohnen stürzten auf ein Öllager. Größere Schäden oder Verletzte gab es nicht. Viele Menschen in der Grenzregion zu Russland wurden aber offenbar zu spät per Handy gewarnt. Unter anderem deshalb hatte Selinja Spruz Umgang mit den Drohnen scharf kritisiert und wollte den frei gewordenen Posten mit einem Militäroberst besetzen, statt erneut mit einem Vertreter der Progressiven. Ihrem ehemaligen Koalitionspartner machte sie in ihrer Rücktrittsrede schwere Vorwürfe. Die Menschen in Lettland haben das Beste verdient, was der Staat zu bieten hat. Anstatt gemeinsam an einer Stärkung unserer Sicherheit zu arbeiten, hat sich die Führung der Progressiven entschieden, sich aus der politischen Verantwortung zu ziehen. Das ist für mich inakzeptabel. Der Fraktionsvorsitzende der Progressiven, Andris Šuvajas, gab die Kritik umgehend zurück. Evika Selinja hat heute den einzig richtigen Schritt getan, indem sie ihren Rücktritt angekündigt hat. Dass sie es nicht unterlassen konnte, anderen und vor allem den Progressiven die Schuld zu geben, ist meiner Meinung nach ziemlich bezeichnend. Morgen will sich der lettische Präsident Edgars Rinkevičs nun mit allen im Parlament vertretenen Parteien treffen. Er ist laut Verfassung damit beauftragt, einen neuen Regierungschef oder eine neue Regierungschefin zu ernennen. Die nächste reguläre Parlamentswahl in dem baltischen EU-Land ist für Oktober geplant.
3: Jana Sinram. Das Standesamt der Stadt Warschau hat erstmals eine im Ausland geschlossene Ehe zweier Männer anerkannt und eingetragen. Łukasz Tomaszewski.
5: Es ist ein Meilenstein für die LGBTQ-Community in Polen. Das Standesamt der Stadt Warschau hat erstmals eine im Ausland geschlossene Ehe zweier Männer anerkannt und auch eingetragen. Die Nachricht wurde am Donnerstag vom Warschauer Bürgermeister Rafał Trzaskowski bekannt gegeben, der auch das Standesamt der Hauptstadt leitet. Heute Morgen haben wir die erste Umschreibung vollzogen, gemäß der Urteile des EuGH als auch der polnischen Verwaltungsgerichte. Wie angekündigt, ohne Verzögerungen. Auch weitere derartige Anträge werden sehr schnell untersucht und die Umschreibungen werden erteilt. Geklagt hatte ein homosexuelles Paar, das 2018 in Berlin geheiratet hat, nachdem ein Warschauer Standesamt ihre Heiratsurkunde nicht anerkennen wollte. Auf einen jahrelangen Rechtsstreit folgte Ende März die Entscheidung am Oberverwaltungsgericht in Warschau. Grundlage war ein EuGH-Urteil vom November. Es hat entschieden, dass die bisherige Verweigerung gegen das europäische Freizügigkeits- und Aufenthaltsrecht sowie gegen das Recht auf Achtung des Privat- und Familienlebens verstoße. Noch gibt es kein Gesetz für gleichgeschlechtliche Eheschließungen in Polen. Die liberal-konservative Regierung von Donald Tusk hatte dies im Wahlkampf versprochen und will bald einen Gesetzesvorschlag ins Parlament einbringen.
3: Łukasz Tomaszewski. Die Vorwürfe wiegen schwer. Es geht um Korruption, Vetternwirtschaft, den Missbrauch öffentlicher Gelder. Nun

0: hat Südafrikas Staatschef die Reißleine gezogen und seine umstrittene Sozialministerin entlassen, Stefan Überbach.
1: Der Skandal um Sisisi Tolasche zieht schon seit Wochen immer weitere Kreise. Angefangen hatte alles mit zwei luxuriösen Geländewagen. Die Autos sollen die Spende eines chinesischen Geldgebers für die Frauenliga des Afrikanischen Nationalkongress ANC gewesen sein. Zugelassen waren sie allerdings auf die Namen von Tolasches Kindern. Später wurden Vorwürfe laut, die 66-jährige ANC-Politikerin habe Angestellte des Ministeriums privat in ihrer Familie beschäftigt. Außerdem gab es Berichte über manipulierte Lebensläufe und fragwürdige Personalentscheidungen in ihrem Umfeld. Mit dem Rauswurf der Ministerin will Präsident Ramaphosa offenbar auch seine Handlungsfähigkeit demonstrieren. Denn der südafrikanische Staatschef steckt ebenfalls tief in einer politischen Krise. Hintergrund ist die sogenannte Pala-Pala-Affäre. Dabei geht es um mehrere hunderttausend Dollar Bargeld, die vor 6 Jahren von Ramaphosas Pala-Pala-Farm gestohlen wurden. Weil der Diebstahl zunächst nicht angezeigt wurde, sprechen Kritiker von einem Vertuschungsversuch. Aus der Opposition heißt es bereits, nach dem Aus für die Sozialministerin sollte sich der Präsident am besten selbst entlassen. Einen Rücktritt lehnt Ramaphosa allerdings entschieden ab.
0: Stefan Überbach, und damit kommen wir zum Sport. Benedikt Kaninski.
2: Die Frauen vom FC Bayern München sind und bleiben Pokalsiegerinnen. Wie schon im vergangenen Jahr feiern die Münchnerinnen den Pokalsieg und damit auch das Double. Diesmal mit einem deutlichen 4:0-Sieg gegen den VfL Wolfsburg. Christian Schulze berichtet.
3: Die Dominanz aus der Bundesliga haben die Frauen des FC Bayern München auch ins Pokalfinale nach Köln übertragen. Sie feiern das Double aus Meisterschaft und Pokal. Sie feiern die erfolgreiche Titelverteidigung durch ein am Ende deutliches 4:0. Es wurde eine Machtdemonstration. Die anfing in Halbzeit 1 mit einem Elfmeter nach Videobeweis. Stanway verwandelte eiskalt unten links hinein. In Halbzeit 2 spielten dann nur noch die Frauen des FC Bayern. Und Pernille Harder, Tanikawa und die eingewechselte Caruso per herrlichem Freistoß bauten die Führung mehr und mehr aus. Am Ende ist es ein 4:0 gegen harmlose Wolfsburgerinnen, bei denen Kapitänin Alexandra Popp bittere Tränen verfließt.
2: Und für Bayerns Kapitänin Julia Gwin hätte es wohl nicht viel besser laufen können.
4: Ich glaube, wenn zwei solche Mannschaften aufeinandertreffen, ist es klar, dass es nicht in der ersten Halbzeit entschieden wird. Wichtig ist einfach, bei sich zu bleiben. Gerade in der zweiten Halbzeit haben wir, glaube ich, immer mehr es geschafft, auch unser Spiel durchzuziehen. Schöne Tore erzielt, am Ende dann 4 an der Zahl und einfach rundum ein schöner Nachmittag. Mega geile Kulisse, es macht einfach mega, mega viel Spaß mit der Mannschaft.
2: Wolfsburgs Sophia Kleinherne musste anerkennen, dass die Bayern am Ende deutlich überlegen waren.
5: Dennoch kann man, glaube ich, mit Stolz sagen, dass wir wirklich gut in die Partie gestartet sind, dass das Momentum auch kurzzeitig auf unserer Seite war. Und da muss man auch ganz ehrlich sagen, dass Bayern sehr stark aus der Halbzeit gekommen ist, ihre ganze Klasse aufs Feld gebracht hat und das Ergebnis dann natürlich vielleicht nicht in der Höhe, aber ja, der Sieg für Bayern definitiv in Ordnung geht.
2: Und soweit zum DFB-Pokalfinale der Frauen. Wir schauen zum Radsport. Der Giro d'Italia ist in diesem Jahr geprägt von vielen Stürzen an den einzelnen Tagen. So war es auch heute auf der 6. Etappe, auf der sich Davide Ballerini einen Heimsieg sicherte. Holger Gerske hat das Rennen verfolgt.
6: Ein Sturz in der letzten Kurve hat den Massensprint um den Sieg in Neapel verhindert. Auf tückisch glattem Kopfsteinpflaster rutschten 400 Meter vor dem Ziel fast ein Dutzend Fahrer weg, darunter auch der Mitfavorit Dylan Groenewegen aus den Niederlanden. Seine beiden Hauptrivalen Jonathan Milan aus Italien und der zweimalige Etappensieger Paul Magny aus Frankreich wurden durch stürzende Fahrer blockiert. Nur zwei Fahrer aus der Spitze kamen durch. Der Italiener Davide Ballerini gewann vor dem früheren Mailand-Sanremo-Sieger Jasper Stuyven aus Belgien. Dessen Teamkollege Paul Magny wurde noch Dritter. Auch aus deutscher Sicht war es kein guter Tag. Pascal Ackermann spielte im Finale keine Hauptrolle. Felix Engelhardt musste mit einem Magen-Darm-Infekt aufgeben. Und Nico Denz, der dreimalige Giro-Etappensieger, stürzte unterwegs ziemlich heftig auf den Kopf. Hinter seiner weiteren Teilnahme steht ein dickes Fragezeichen. Im rosa Spitzenreiter-Trikot bleibt der junge Portugiese Afonso Eulalio. Die 7. Etappe wird dann für ihn und alle anderen zu einer weiteren ungewöhnlichen Herausforderung. Eine Bergankunft am Blockhaus nach einer fast 250 Kilometer langen Etappe.
2: In Kleinflottbek in Hamburg steht an diesem Wochenende alles im Zeichen des Reitsports. Den Sieg am ersten Tag beim Championat von Hamburg holte sich der Ire Kian O'Connor. Jörg Tegelhütter mit den Infos.
7: Für die deutschen Reiter gab es im Championat von Hamburg nichts zu gewinnen. Zwar hatten sich gleich 4 Paare für den entscheidenden zweiten Umlauf qualifiziert, aber mehr als Platz 4 für Mario Stevens war dieses Mal nicht drin.
8: Ich war jetzt im Stechen ein bisschen früh dran. Ich habe auch nur ein Pferd für dieses Niveau. Ein bisschen haushalten für Samstag müssen wir auch noch und für die nächsten Wochen. Und von daher bin ich einfach super glücklich. Und wenn Otto das auch gefallen hat, freut es mich noch mehr.
7: Vom angesprochenen Bundestrainer Otto Becker gab es Lob für Stevens. Für Kian O'Connor gab es 20.000 Euro Siegprämie. Der Ire gewann auf seinem Wallach Genghis Khan vor dem Schweizer Eduard Schmitz. Für das Finale qualifiziert gewesen wäre auch André Thieme. Doch der Einzel-Europameister von 2021 verzichtete trotz Nullrunde auf den zweiten Umlauf, zum Wohle seiner lange verletzten Stute Chakaria.
9: Nach der Verletzungspause muss ich auch fair sein zu ihr, so traurig das auch ist, hier in Hamburg aufs Stechen verzichten zu müssen. Aber fürs Pferd ist es, glaube ich, besser.
7: Beim großen Preis am Samstag will Thieme allerdings starten, auch um sich beim Bundestrainer erneut für die Weltmeisterschaften im August in Aachen zu empfehlen.
2: Jörg Tegelhütter berichtete aus Hamburg. Noch mehr Infos aus dem Sport gibt es dann ab 19.10 Uhr in Sport am Feiertag mit einem Schwerpunkt heute zu Schiedsrichterinnen und Schiedsrichtern im Fußball.
0: Benedikt Kaninski mit dem Sport, vielen Dank dafür. Das war's mit den Informationen am Abend. Hörtipp noch an dieser Stelle. Ab 18.40 Uhr hören Sie hier den Hintergrund. Titel heute: Verkehrswende, warum es auf dem Land zu wenige Radwege gibt. Und um 6:05 unseren Kommentar. Da geht es auch um den heute verliehenen Karlspreis. Mein Name ist Daniel Heinrich. Bis bald. Tschüss, schönen Abend.

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2: Also hier ist das Radwegeschild und dort hinten sieht man auch schon das Endeschild.
3: Dagmar Thume steht an einer großen Straße am Rand der Stadt Gotha in Thüringen. Wer vom Stadtzentrum aus mit dem Fahrrad hierher kommt, fährt auf einem mehr oder weniger gut ausgebauten Radweg. Aber nur bis kurz hinter das Ortsausgangsschild.
2: Da hört dann der Radweg einfach auf und wird auf die Straße geführt. Hier kommt dann eine wunderschöne Umlaufsperre, die sehr, sehr eng gesetzt wird. Jemand, der mit einem Anhänger kommt oder mit einem Tandem, der hat hier eh schon Schwierigkeiten. Und dann landet man durch eine kleine Senke mit einer leichten Pfütze, landet man dann auf der Straße.
3: Tempo 100 ist an dieser Stelle erlaubt. Die Landstraße hat zwei Spuren, aber keinen Seitenstreifen, der Platz für Fahrräder bieten würde. Die Straße verbindet Gotha mit den umliegenden Orten im gleichnamigen Landkreis. Hier fahren jede Menge Lkw, die Straße wird von Pendlern genutzt, von Menschen, die in der Stadt shoppen wollen, als Schulweg. Doch selten auf dem Rad. Auch sie würde hier niemals Rad fahren, erklärt Dagmar Thume. Viel zu gefährlich. Dagmar Thume arbeitet für einen Schulbuchverlag und setzt sich ehrenamtlich seit 2018 für bessere Radwege in ihrer Region ein. Denn die fehlen. Der Anteil des Radverkehrs am Gesamtverkehr liegt im Landkreis Gotha Schätzungen zufolge bei etwas über 5%. Der Landkreis liegt damit unter dem Bundesdurchschnitt im ländlichen Raum.
4: Aktuell, da gibt es im ländlichen Raum einen Radverkehrsanteil von 6-9%, je nach Region. Das ist in den letzten Jahren gleich geblieben oder ist sogar weniger geworden stellenweise. In den städtischen Regionen fand dagegen eine Steigerung statt.
3: Sagt der Geologe Tobias Klein. Er untersucht beim Deutschen Institut für Urbanistik den Radverkehr im ländlichen Raum. 80% aller Wege auf dem Land werden mit dem Pkw gefahren. Das ist ein Ergebnis der bundesweiten Befragung Mobilität in Deutschland. In Großstädten sind es etwa 33%. Tobias Klein sieht da also noch großes Potenzial.
4: Etwa die Hälfte der Pkw-Fahrten im ländlichen Raum sind 10 Kilometer oder kürzer und sogar ein großer Teil ist unter 5 Kilometern. Und das ist eigentlich so die Distanz bis 5 Kilometern, die man sehr gut mit dem Fahrrad bewältigen kann. Und bis 10 Kilometer ist dann auch der erweiterte Radius, den man dann auch, wenn man jetzt E-Mobilität, also Pedelecs mit einbezieht, dann sind das wirklich Distanzen, die sehr gut mit dem Fahrrad oder mit einem Pedelec bewältigt werden könnten.
3: Eine Untersuchung des Fraunhofer Instituts im Auftrag des Allgemeinen Deutschen Fahrradclubs kommt zum Schluss, dass langfristig ein Radverkehrsanteil von bis zu 43% auf dem Land möglich wäre. Unter optimalen Bedingungen und bei Wegen unter 30 Kilometern. In diese Prognose fließt mit ein, dass durch Elektrofahrräder auch längere und steilere Strecken besser zu meistern sind. Um den Radverkehr zu stärken, haben die jeweiligen Bundesregierungen in den Jahren 2002, 2012 und 2021 sogenannte Radverkehrspläne auf den Weg gebracht. Sie sind so etwas wie Absichtserklärungen und sollen einen gewissen Rahmen schaffen für den Ausbau des Radverkehrs. Der Plan von 2021 wurde in einem zweijährigen Prozess mit Fachleuten und unter Beteiligung der Zivilgesellschaft entwickelt. Der damalige Verkehrsminister Andreas Scheuer von der CSU stellte den Radverkehrsplan 3.0 vor.
5: Wir wollen Deutschland zum Fahrradland machen. Von Halbherzigkeit kann keine Rede sein, sondern den Radverkehr gleichwertig zu sehen zu anderen Verkehrsmitteln.
3: 2030, so der Plan, soll die Vision des Fahrradlands Deutschland erfüllt sein. Zum Beispiel sollen sich die mit dem Rad gefahrenen Kilometer verdoppeln und es soll ein lückenloses Radverkehrsnetz entstehen. Nicht nur in den Städten. Der ländliche Raum ist explizit mitgemeint.
1: Mit lückenlosen Radverkehrsnetzen und hoher Qualität der Infrastruktur gewinnen die Menschen in Deutschland mehr Lebensqualität. Auf dem Land, in kleineren oder größeren Städten. Sie können sich schnell und sicher auf dem Rad fortbewegen.
3: Heißt es im Radverkehrsplan. Um das zu erreichen, will man an verschiedenen Stellschrauben drehen. Beispielsweise sollen Vorgaben und Rechtsgrundlagen vereinfacht und die Handlungsspielräume von Ländern und Kommunen vergrößert werden. Sie sollen mehr und einfacher selbst entscheiden können. Parallel dazu gibt es finanzielle Förderprogramme des Bundes für den Radverkehr. Was der Plan aus dem Jahr 2021 bisher gebracht hat, das ist Teil einer wissenschaftlichen Untersuchung, die Ende 2025 abgeschlossen wurde. Doch der Bericht liegt aktuell noch nicht vor. Fest steht aber, im Landkreis Gotha ist von alledem bisher so gut wie nichts zu sehen.
2: Wir sind hier in Molschleben, vor der Regelschule in Molschleben.
3: Ein kleiner, ruhiger Ort. Etwa 5 Kilometer von der Stadtgrenze Gothas entfernt. Rund 1000 Menschen leben hier. Neben der Schule gibt es in Molschleben unter anderem noch einen kleinen Supermarkt, eine Fleischerei, einen Gasthof, eine Zahnarztpraxis, eine Allgemeinmedizinerin, einen Friseursalon und einen Sportverein. Das ist deutlich mehr Infrastruktur als in den umliegenden Orten.
2: Und es wäre wunderschön, wenn die Kinder aus meinem Dorf hier an Tagen mit dem Fahrrad herfahren könnten und nicht erst auf den Bus warten müssten. Da wäre es doch schön, wenn die Kinder das auch erleben könnten, also mit Individualverkehr ihren Tag selber zu gestalten und Freunde zu besuchen und einfach ihre Freizeit unabhängiger gestalten zu können.
3: Einen direkten Radweg von Dorf zu Dorf gibt es nicht. Und auf der schmalen Landstraße fahren die Autos mit bis zu 100 Kilometer pro Stunde. Gäbe es hier attraktive und sichere Radwege, würden nicht nur Kinder und Jugendliche profitieren, sagt Dagmar Thuma.
2: Also man könnte für die Gesundheitsprävention für die Menschen was tun. Da haben wir ein großes Problem. Wir haben bei der Einsamkeit haben wir ein Problem. Wir haben bei der Teilhabe für Kinder und Jugendliche haben wir ein Problem. Die Lösungsstrategie wäre für mich, wenn wir die Dörfer alle miteinander verbinden könnten und wir könnten die Menschen zueinander bringen, dann wäre das für den ländlichen Raum und für dörfliche Strukturen, die das so aus eigener Kraft jetzt nicht bewerkstelligen können, wäre das ein ganz toller Gewinn.
3: Auch der Radverkehrsplan des Bundes macht neben den enormen Vorteilen für Umwelt, Klima, Gesundheit und Erreichbarkeit weitere aus. Soziale Teilhabe, die Verbesserung der Lebensqualität und des Soziallebens, die Aufwertung von Dörfern und Gemeinden. Denn die leiden ja enorm darunter, dass sich das Einkaufen, die Dienstleistungen und das Alltagsleben immer weiter in die größeren Zentren der Umgebung verschieben. Dagmar Thuma und ihre Mitstreiterinnen haben ein Konzept entwickelt für ihre Region rund um Gotha in Thüringen, das 15-Minuten-Provinznetz.
2: Die besondere Idee ist, dass man sich eine Region vornimmt und in dieser Region gezielt und koordiniert Radinfrastruktur entwickelt. Oder ich formuliere es jetzt noch mal besser, Rad- und Co-Infrastruktur entwickelt, weil man ja auf diesen Wegen die Dörfer verbinden. Auf diesen Wegen kann man ja auch mit den Inlinern oder mit dem Rollstuhl oder mit dem Rollator unterwegs sein oder mit anderen aktiven Mobilitätsarten. Die Breite der Nutzung ist viel breiter als nur das Fahrrad.
3: Das Konzept lehnt sich dabei an der Idee der 15-Minuten-Stadt an. Sie sieht vor, dass alle wichtigen Einrichtungen des täglichen Bedarfs in einer Stadt in einer Viertelstunde erreichbar sind, mit dem Fahrrad oder zu Fuß. Das Provinznetz überträgt das aufs Land und setzt dabei vor allem auf Feld-, Wald- und Wirtschaftswege, die ja im ländlichen Raum schon existieren. So soll ein Netz zwischen den Dörfern entstehen, das sicher und attraktiv zu fahren ist. Andernorts gibt es ähnliche Ideen und sie können gelingen, sagt Tobias Klein vom Deutschen Institut für Urbanistik.
4: Vor Ort schauen wir uns ja Praxisbeispiele an. Da haben wir schon die ein oder andere gute Kommune besucht. Also was mir sehr gut gefallen ist, ist Landau in der Pfalz. Die haben sehr viele Wirtschaftswege als Fahrradstraßen ausgewiesen und dann die umliegende Gemeinde oder ihre eigenen Ortsteile auch wirklich dann lückenlos verbunden.
3: Es gibt noch weitere Beispiele. So hat etwa der Kreis Steinfurt im Münsterland in Nordrhein-Westfalen stillgelegte Bahntrassen zu Radwegen ausgebaut, die zahlreiche Gemeinden verbinden. Die Stadt Warburg geht einen ähnlichen Weg und verbindet umliegende Orte, aber auch den Kreis Höxter in NRW mit der Region Kassel im Nachbarbundesland Hessen. Solche Beispiele sind jedoch eher Ausnahmen und sie finden sich vor allem in dichter besiedelten Landstrichen und im Speckgürtel von größeren Städten. Je ländlicher und strukturschwacher die Region, desto weniger Infrastruktur ist meist vorhanden. Das sieht man auch in Thüringen. Dabei kommt die Idee des Provinznetzes von Dagmar Thume und ihren Mitstreiterinnen und Mitstreitern vor Ort zwar theoretisch gut an. Seit Anfang 2026 wird das Provinznetz auch wissenschaftlich begleitet von der Technischen Hochschule Wildau in Brandenburg und der Uni Kassel. Und aus der Politik im Landkreis gab es immer wieder Zustimmung, sagt Dagmar Thume. Das klingt also alles nach einem Erfolg. Doch trotzdem. Ein lückenloses Radwegenetz gibt es hier bisher nur auf dem Papier. Dagmar Thume geht über einen Feldweg. Lehmiger Boden, viele Pfützen, teils aufgefüllt mit grobem Schotter.
2: Der Weg, den wir jetzt hier sehen, den haben wir mit vorgeschlagen als Anbindung für die ganze Region nach Gotha.
3: Über einige Kilometer erstreckt sich der Weg und trifft dann auf eine Straße. Er müsste für den Radverkehr ertüchtigt werden.
2: Und da kommen wir schon zu diesem Problem, dass die Zuständigkeiten so unterschiedlich sind, weil für diesen Weg wäre jetzt formell die Gemeinde zuständig und für diese Straße drüben ist das Land zuständig, weil es eine Landesstraße ist.
3: Ein wichtiges Stichwort lautet hier Straßenbaulast. Über Bundesstraßen darf nur der Bund entscheiden, bei Landesstraßen das Land. Dann gibt es noch Kreisstraßen und kommunale Straßen. Ein durchgängiges Radwegenetz würde sich eben aus diesen verschiedenen Straßentypen zusammensetzen. Und es kommen unter Umständen noch mehr Akteure dazu, sagt Anna Loffing. Sie beschäftigt sich an der Universität Wien wissenschaftlich mit der Planung des öffentlichen Raums.
6: Also die Bauämter sind wichtig, der Naturschutz, die Eigentümerinnen und Eigentümer der Flächen, auf denen gebaut werden soll und so weiter. Und da ist natürlich wahnsinnig viel Koordination wichtig, um etwas Neues entstehen zu lassen.
3: Anna Loffing untersucht, wie es dabei zu Konflikten zwischen den Akteuren kommen kann. Diese Konflikte führen immer wieder mal zu Reibungsverlusten und können Planungsverfahren in die Länge ziehen.
6: Ein Hindernis ist, dass durch die Zersplitterung der Zuständigkeiten und teilweise auch unterschiedlichen politischen Prioritätensetzungen manchmal so ein Effekt des Verantwortungs-Ping-Pongs auftritt, dass Entscheidungen und Planungen zwischen den Ebenen hin und her geschoben werden.
3: Städte haben es da deutlich einfacher, denn bei vielen Radverkehrsvorhaben können sie selbst entscheiden. Zurück im Landkreis Gotha, wo das durchgängige Radnetz bisher nur eine Idee ist. Hier ist Heiko Christel ehrenamtlicher und parteiloser Bürgermeister der Gemeinde Tonna. Auch er weiß, Verkehrsplanung ist äußerst komplex.
7: Die größte Hürde für einen ehrenamtlichen Bürgermeister ist, dass er nicht genügend Zeit hat, sich da komplett dahinter zu klemmen.
3: Als Beispiel nennt Heiko Christel den Neubau eines Radweges in seiner Gemeinde, der teilweise über Privatland führen würde.
7: Ich habe auf meinem Radweg von Burgtonna nach Baldstedt in unserer Gemarkung nur 5 verschiedene Eigentümer, die ich befragen muss. Der Rest ist Gemeindeland. Aber wenn bei den 5 verschiedenen Eigentümern 2 Erbengemeinschaften da Eigentümer sind, das ist schon fast schier unmöglich. Ich sag's mal so platt, hat man schon vorher fast keine Lust mehr. Weil wie will ich wegen 500 Quadratmeter Grundstück mit 10 Leuten Notartermine vereinbaren?
3: Ein weiterer Punkt ist natürlich das Geld. Das fehlt in vielen Kommunen. Zwar gibt der Bund laut Angaben des Verkehrsministeriums jährlich etwa 500 Millionen Euro an Fördergeldern für den Radverkehr aus und auch die Länder haben Förderprogramme. Der ADFC kritisiert aber, das sei zu wenig, um die Ziele des Radverkehrsplans zu erreichen. Dazu kommt, an die Gelder heranzukommen, das ist für die Kommunen nicht immer einfach. Auch Dagmar Thume hat mit Förderanträgen ihre Erfahrungen gemacht.
2: Und wir haben ja selber uns mal mit solchen Antragsformularen viel beschäftigt. Das ist nicht vergnügungssteuerpflichtig, würde ich sagen.
3: Es gibt aber Hilfe für Kommunen. Zum Beispiel in Nordrhein-Westfalen. In der AGFS, der Arbeitsgemeinschaft Fußgänger und fahrradfreundlicher Städte, Kreise und Gemeinden, haben sich 122 Kommunen aus NRW zusammengeschlossen. Seit vergangenem Jahr wird auch ein Bundesverband aufgebaut. Die AGFS berät Mitglieder in Sachen Rad- und Fußverkehrsplanung. Arndt Blase ist dort Bereichskoordinator für Fachplanung.
8: Kleine Gemeinden haben aber oft bei der Förderung auch ein Problem, dass sie die Eigenmittel gar nicht haben. Es werden ja nicht 100% gefördert, sondern unterschiedlich, 70-90%. Und man muss ja dann immer noch seine Eigenanteile dazu stellen und oft hapert es schon daran.
3: Auf der einen Seite fehlt Geld, auf der anderen Seite sieht Arndt Blase funktionierende Radinfrastruktur als wichtige Aufgabe.
8: Damit Menschen ihre Bedürfnisse erfüllen können, also ihre alltäglichen Ziele erreichen können, also zur Schule zu kommen, zur Arbeitsstelle zu kommen, zum Arzt, zum Einkaufen. Und Radverkehr ist eben ein Teil dieser sogenannten Daseinsvorsorge. Wir haben eben auch im ländlichen Raum Regionen, die haben 10-20% an Haushalten, die gar kein Auto besitzen. Und diese Menschen müssen ja auch diese Ziele erreichen können. Und das wird eben mit dem öffentlichen Verkehr versucht. Aber der Radverkehr kann da einen ganz großen Teil eben auch wahrnehmen davon.
3: Als Teil der Verkehrswende hin zu mehr nachhaltiger und klimaschonender Mobilität. Damit sich aber überhaupt etwas tun kann, müssen die Kommunen personell besser ausgestattet werden, sagt die Raumplanerin Anna Loffing von der Uni Wien.
6: In den kleineren Lokalverwaltungen gibt es ja gar nicht immer überhaupt Stellen, die spezifisch Radbeauftragte haben und die werden dann mitbearbeitet von anderen Verwaltungsabteilungen.
3: Einige Bundesländer haben solche Stellen schon eingerichtet. Das Landesmobilitätsgesetz von Baden-Württemberg sieht Fahrradbeauftragte für jede Stadt und jeden Landkreis vor. Diese Stellen werden dann vom Land finanziell unterstützt. Anna Loffing untersucht in ihrer Doktorarbeit Radverkehrsplanung in Bayern. Sie sagt, schon kleine Veränderungen könnten einen Unterschied machen und zivilgesellschaftliches Engagement.
6: Also ich denke gerade an eine Situation im ländlichen Bayern. Das sind zwei Kommunen, die sind nur ein paar Kilometer voneinander entfernt. Aber die waren über Jahrzehnte voneinander getrennt, weil es keine Radverbindung gab. Da gab es verschiedene Hürden, es gab bürokratische Hürden, es gab Schwierigkeiten in den Grundstücksverhandlungen, teilweise andere politische Prioritäten über die Jahre. Aber es haben sich Bürgerinitiativen gegründet, die haben die Eltern aus den Schulen mit ans Boot geholt, haben Fahrraddemos veranstaltet und das Ganze zu einem wichtigen politischen Thema in der Ortspolitik gemacht und jetzt gibt es da tatsächlich einen Lückenschluss.
3: Und genau das treibt auch Dagmar Thume weiter an. Sie hofft, dass ihre Idee vom 15-Minuten-Provinznetz im Landkreis Gotha Wirklichkeit wird.
9: Für Politiker, die in den Städten sozialisiert sind und in den Städten wohnen und da einfach den Blick auch ein bisschen verloren haben für den ländlichen Raum, für die ist es schwierig. Aber ich glaube, so eine Modellregion mal auf den Weg zu bringen, wäre halt einfach mal ein total super Zeichen. Und es wäre auch ein Signal, wäre einfach ein Zeichen für die dörflichen Regionen. Wir sehen eure Probleme, wir haben verstanden, was euch hier beschäftigt.
3: Und dann wird sich Dagmar Thume vielleicht irgendwann trauen, mit dem Rad dort zu fahren, wo bisher nur Pkw und Lastwagen unterwegs sind.
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1: Uhr, die Nachrichten. Der chinesische Staatschef Xi hat nach Angaben von US-Präsident Trump angeboten, zur Beilegung des Konflikts mit dem Iran beizutragen. Trump sagte dem Fernsehsender Fox News, Xi hoffe auf ein baldiges Abkommen. Dabei gehe es auch um eine Öffnung der Straße von Hormuz. Weitere Details nannte Trump nicht. China ist der größte Abnehmer von iranischem Öl und pflegt eine Partnerschaft mit dem Regime in Teheran. Aus den Vermittlungen zwischen den USA und dem Iran hält sich China bislang heraus. Der Iran hält die Straße von Hormuz weiter blockiert. Mehrere chinesische Schiffe haben die Meerenge aber durchfahren dürfen, wie aus iranischen Medienberichten hervorgeht. Der Iran-Konflikt war Teil der Gespräche zwischen Trump und Xi in Peking. Dort war der US-Präsident zum Auftakt seines Besuchs mit einer prunkvollen Zeremonie empfangen worden. Im Anschluss hob Xi die Bedeutung der Beziehungen zwischen den beiden Ländern hervor. Zugleich warnte Xi die USA davor, dass der Umgang mit Taiwan die Beziehungen belasten könnte. In der ukrainischen Hauptstadt Kiew ist die Zahl der Getöteten nach den russischen Drohnen- und Raketenangriffen der vergangenen Nacht auf 8 gestiegen. Dies teilte der Militärverwalter der Stadt mit. Präsident Zelensky schrieb auf Telegram, dass ein Wohnblock praktisch zerstört worden sei. Noch würden etwa 20 Personen vermisst, die womöglich in dem Gebäude gewesen seien. Unter den Toten ist nach Behördenangaben auch eine Minderjährige. Zudem wurden 40 Menschen verletzt. Landesweit habe das russische Militär 180 Objekte beschädigt, teilte Zelensky weiter mit. Neben Kiew seien Charkiw und das Gebiet rund um Odessa getroffen worden. Der britische Gesundheitsminister Streeting, der als möglicher Nachfolger des angeschlagenen Premiers Starmer gilt, hat seinen Rücktritt erklärt. Mit dem Ausscheiden aus der Regierung ist Streeting nicht mehr der Kabinettsdisziplin unterworfen. In einem Brief, aus dem die BBC zitiert, wirft Streeting dem Premierminister Führungsschwäche vor. Wo das Land Orientierung brauche, treibe es ziellos dahin. Es sei nun klar, dass Starmer die Labour-Partei nicht mehr in die nächste Wahl führen würde. Beobachter gehen davon aus, dass sich der 43-jährige Streeting nun als Kandidat für den Labour-Vorsitz in Stellung bringt. In Großbritannien übernimmt der Vorsitzende der stärksten Partei im Unterhaus üblicherweise auch das Amt des Regierungschefs. In Lettland ist die Regierungskoalition zerbrochen. Ministerpräsidentin Siliņa kündigte ihren Rücktritt an. Der lettische Präsident Rinkevičs will sich nun morgen mit allen Parlamentsparteien zu Gesprächen treffen. Hintergrund ist der Streit nach dem Absturz zweier verirrter ukrainischer Drohnen in Lettland. Auf Druck von Siliņa war Verteidigungsminister Sprūts zurückgetreten. Sie warf ihm vor, den lettischen Luftraum nicht geschützt zu haben. Die linke, progressive Partei des Ministers verließ daraufhin die Regierungskoalition. Damit verfügte das seit 2023 regierende Bündnis über keine Mehrheit mehr. Das tschechische Parlament hat sich dagegen ausgesprochen, dass der Sudetendeutsche Tag erstmals in Tschechien stattfinden soll. Die Entschließung im Abgeordnetenhaus in Prag wurde mit den Stimmen der rechten Regierungsparteien verabschiedet. Sie ist rechtlich nicht bindend, hat aber einen hohen politischen Symbolwert. Der Sprecher der Sudetendeutschen Landsmannschaft erklärte, seine Organisation halte an dem geplanten Treffen in Brünn fest. Nach dem Zweiten Weltkrieg und der deutschen Besatzung wurden rund 3 Millionen Deutsche aus der damaligen Tschechoslowakei vertrieben. Viele ließen sich in Westdeutschland nieder. Die Beziehungen zwischen Sudetendeutschen und Tschechen waren in den folgenden Jahrzehnten stark belastet, verbesserten sich aber zuletzt. Die Landsmannschaft verzichtete auf ihre Forderungen nach Rückgabe. Tschechische Minister nahmen wiederholt als Redner am Sudetendeutschen Tag teil. Der FC Bayern München hat den DFB-Pokal bei den Frauen gewonnen. Im Endspiel in Köln besiegten die Münchnerinnen den VfL Wolfsburg mit 4:0 und holten damit zum zweiten Mal in Folge das Double aus Meisterschaft und Pokal. Das Wetter.
13: In der Nacht nachlassende Schauer und Gewitter, im Norden und der Mitte Auflockerungen, im Süden teils stark bewölkt, 7 bis 0 Grad. Am Tage wechselhaft mit Schauern und einzelnen Graupelgewittern, im Nordosten auch sonnig, 11 bis 17 Grad. Am Samstag wechselnd bewölkt und vereinzelte Schauer, von der Mitte bis zur Ostsee auch heiter, an den Alpen Regen, ab 1500 Meter Schneefall, 6 bis 17 Grad. Das waren die Nachrichten.
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13: Unser Thema heute: die Verleihung des diesjährigen Karlspreis. In diesem Jahr geht der Karlspreis an den ehemaligen Chef der Europäischen Zentralbank und führenden italienischen Ministerpräsidenten Mario Draghi. Auf den ersten Blick ist es eine widersprüchliche Wahl, kommentiert unser EU-Korrespondent Moritz Köpper.
14: Der Karlspreis, erstmals 1950 vergeben, ist die älteste und bekannteste Auszeichnung hierzulande, die sich mit dem europäischen Einigungsprozess beschäftigt. Es ist ein Preis, mit dem das Kuratorium, das die Persönlichkeiten oder Institutionen auswählt, oft Zeichen setzen, auf Entwicklungen aufmerksam machen oder Visionen bestärken möchte. In Aachen, im Dreiländereck, wo Europa seit Jahrzehnten nicht erklärt werden muss, sondern gelebt wird, ist man stolz auf diese Impulse, die von der 250.000 Einwohnerstadt für die 450 Millionen Einwohner EU ausgehen. Und auf die Reihe der prominenten Preisträgerinnen und Preisträger. Normalerweise hat man in Aachen diese Reihe stets voneinander abgegrenzt. Dem Blick in den Westen folgt oft eine Würdigung des Ostens. Der Huldigung einer prominenten Figur wie die des amerikanischen Präsidenten folgt ein ungarischer Schriftsteller. In diesem Jahr ist das anders. Die Auszeichnung des ehemaligen Chefs der Europäischen Zentralbank sowie italienischem Ministerpräsidenten Mario Draghi folgt unmittelbar auf die Auszeichnung der noch immer amtierenden Präsidentin der Europäischen Kommission, Ursula von der Leyen, die ebenfalls im Krönungssaal saß. Als eine herausragende Führungspersönlichkeit, die die Europäische Union visionär, mutig, handlungsstark und weitsichtig durch eine Zeit tiefgreifender Transformationen leitete, wurde von der Leyen vor exakt einem Jahr an exakt jener Stelle geehrt, und zwar vom exakt gleichen Laudator, Bundeskanzler Friedrich Merz. Nun also Draghi, und er wird nicht zuletzt geehrt für seine Zeit an der Spitze der EZB oder in der Führung des italienischen Staates, sondern für seinen knapp 400-seitigen Draghi-Report, jenes Dokument, in dem er sehr konkrete Vorschläge macht, wie Europa seine Wettbewerbsfähigkeit gegenüber China und den USA zurückerlangen kann. Wie hat das Karlspreis-Direktorium es formuliert? Die Lage ist dramatisch. Europa drohe zum Spielball anderer Mächte zu werden. Wenn also erst Europas zentrale Führungsfigur gelobt wird, die wie keine zweite seit 6 Jahren für die Politik der EU steht, um anschließend jene Figur zu ehren, die dieser Zeit ein verheerendes Zeugnis ausstellt, dann wirkt es so, als wenn das Direktorium sich selbst korrigieren müsste. Auf den ersten Blick ist das widersprüchlich und hat doch eine gewisse Logik. Denn nicht nur in Aachen, sondern auch in seinem ersten Jahr als Bundeskanzler auf europäischer Bühne hat Merz die Wettbewerbsfähigkeit in den Vordergrund geschoben. So vehement, dass es teilweise krude wirkte. Wie beispielsweise beim Gipfel in Kopenhagen im vergangenen Jahr, als nach Drohnenangriffen Militär aus ganz Europa in Dänemarks Hauptstadt lag und Merz bei seiner Ankunft sagte, zentrales Thema sei die Wettbewerbsfähigkeit. Doch die Logik des Kanzlers ist klar. Erst durch Wirtschaftskraft lässt sich Verteidigung finanzieren und so Souveränität bewahren. Es ist Mario Draghi, der diese Logik personifiziert. Und er ist ein Preisträger, der Europa, präziser Europas Währung, den Euro, schon einmal gerettet hat. Mit seinem Whatever it takes-Versprechen füllte er 2012 ein Vakuum und stabilisierte Europa. Über Jahre, wenn nicht Jahrzehnte hinweg, hieß es gibt kein Erkenntnis, sondern ein Umsetzungsproblem in Brüssel. Hier muss Europa ansetzen. Wie? Das steht im Draghi-Bericht. Doch bei aller Unterstützung, auch durch den Bundeskanzler, gibt es Meinungsverschiedenheiten, und zwar an zentraler Stelle. Eurobonds, also gemeinsame Schulden, hat der Kanzler erneut zurückgewiesen. Auch die Idee eines EU-Bundesstaates hat er verworfen. Und doch klargemacht, er steht zu Europa und er will die EU verändern. Mit Unterstützung für das amtierende Führungspersonal und mit den Ideen von Mario Draghi. Das Zeichen aus Aachen, der Karlspreis für Europas Mahner, ist also nicht widersprüchlich, sondern ein, Zitat des Karlspreis-Direktoriums, bewusst gesetztes Signal. Und damit eines, das wirklich eine Warnung sein sollte.
13: Sie hörten einen Kommentar von Moritz Köpper.
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16: Mit Benedikt Kaninski. Einen schönen guten Abend. . 2026 FC Bayern München. Das steht eingraviert auf dem DFB-Pokal der Frauen. Die Bayern haben am Nachmittag das Double perfekt gemacht und feiern nach der Meisterschaft auch den Pokalsieg. Unser erstes Thema gleich. Heute schauen wir außerdem auf die, die sonst nicht so gerne im Mittelpunkt stehen, nämlich die Schiedsrichter, die im besten Fall viele richtige Entscheidungen treffen. Unter anderem habe ich mit Bundesliga-Schiedsrichter Patrick Ittrich gesprochen, der seine Karriere nach dieser Saison beenden wird.

0: Es war das Aufeinandertreffen der beiden besten Teams im deutschen Frauenfußball in den vergangenen Jahren. Meistens hatte dabei zuletzt der FC Bayern München die Nase vorn, wie auch dieses Jahr als neuer, alter deutscher Meister und jetzt auch Pokalsieger. Am Ende gewannen die Münchnerinnen deutlich mit 4:0 gegen Wolfsburg. Vor Ort ist für uns Deutschlandfunk-Reporterin Jessica Sturmberg. Bei einem 4:0 kann man sicher von einem verdienten Pokalsieg sprechen, oder?
1: Ja, verdient ist dieser Pokalsieg auf jeden Fall. Aber das Ergebnis ist doch deutlich höher ausgefallen, als das Spiel es lange Zeit hergegeben hat. Die Wolfsburgerinnen haben insbesondere in der ersten Halbzeit es doch lange offen gehalten. Vor allen Dingen in der ersten Viertelstunde fand ich, dass sie sich mehr Chancen erarbeitet haben. Dann kam aber kurz vor der Halbzeitpause eine Situation. Da hat Linette Behrenstein gefoult im Strafraum. Das hat man nicht sofort erkennen können. Der Videoschiedsrichter musste da auch eingreifen und dann hat sich die Schiedsrichterin das auch nochmal angeschaut und auf Elfmeter entschieden. Und dann hatten die Bayern eben den Vorteil, dass sie mit einem 1:0 in die Halbzeitpause gehen konnten. In der zweiten Halbzeit war es anfangs auch noch einigermaßen ausgeglichen, aber dann fiel das 2:0 in der 59. Minute. Und dann gab es noch eine Situation, wo Tanikawa völlig frei stand und zum 3:0 traf und dann noch Caruso zum 4:0. Also zum Ende hin wurde es dann noch ein bayerisches Torfestival. Aber ich finde, dass der Sieg höher ausgefallen ist, als das Kräfteverhältnis eigentlich hergab.
0: Es war ja auch das Abschiedsspiel von Alexandra Popp beim VfL Wolfsburg. Wie war ihr letzter großer Auftritt?
1: Also sie hat das Team als Kapitänin auf den Platz geführt, hat die Kulisse nochmal so richtig genossen, hat in den Himmel geschaut. Man konnte wirklich sehen, dass sie das in vollen Zügen nochmal in sich aufsaugen wollte, als die Nationalhymne zum Beispiel gespielt wurde. Sie hat auch versucht, nochmal Akzente zu setzen, aber es war auch schwierig für sie. Sie wurde auch nicht so richtig gut in Szene gesetzt, aber als sie zum Beispiel in der 7. Minute mal Richtung Tor unterwegs war, da wurde es auch im Stadion nochmal richtig laut, aber sie war eben nicht in der Lage, da nochmal einen Impuls zu setzen. Trainer Stefan Lerch hat sie das gesamte Finale spielen lassen. Da nochmal gestanden zu haben, nochmal dabei gewesen zu sein, das war sicherlich wichtig für sie. Aber sie war doch sehr enttäuscht, dass es dann am Ende so deutlich ausgefallen ist.
2: Ja, natürlich bin ich extrem enttäuscht und auch traurig. Man hat natürlich immer diese Hoffnung auf das schöne Happy End, gerade bei so einem Spiel. Aber ja, man muss schon anerkennen, dass es verdienter Sieg für die Bayern war.
1: Ja, das anerkennt sie auch und trotzdem hat sie mit den Tränen eben gekämpft. Die hat auch, als dann die Mannschaft von ihr an dem Pokal vorbeigehen musste, hat sie dem Pokal nochmal so einen wehmütigen Blick zugeworfen und so eine Art Abschiedskuss sogar gegeben. Sie hätte ihn so gerne einfach nochmal wieder zurück nach Wolfsburg geholt, aber es hat halt nicht funktioniert.
0: Einige Spielerinnen haben nach dem Finale auch von der Stimmung vor Ort geschwärmt. Welche Bedeutung hat denn dieses Pokalfinale für die Fans und auch die Mannschaften? Wie war die Kulisse?
1: Es war eine Rekordkulisse, 64.064 Zuschauer. Das ist im Kölner Stadion ausverkauft gewesen. Ein Rekord, den es in der Pokalgeschichte der Frauen so noch nicht gegeben hat. Beide Fanlager haben auch für Stimmung gesorgt. Es war vom Fansupport, wie ich fand, nicht ganz so feurig wie im vergangenen Jahr. Da haben die Bremer Fans doch für sehr viel Atmosphäre gesorgt. Aber es gab auch in der zweiten Halbzeit mal eine etwas ruhigere Phase, weil es da im Münchner Fanblock einen medizinischen Notfall gab. Das hat natürlich dann auch mal ganz kurz die Stimmung gedrückt. Aber insgesamt war es doch eine sehr große Kulisse. Da hat sich in den letzten 16 Jahren, seitdem ja dieses Pokalfinale in Köln ausgetragen wird und zu einem eigenständigen Event geworden ist, etwas entwickelt. Das kann man ganz klar sagen.
0: Wir setzen heute in der Sendung ja einen Schwerpunkt auf die Unparteiischen. Der Videoassistent kam einmal zum Einsatz. Wie war denn grundsätzlich die Schiedsrichterleistung von Franziska Wildfeuer?
1: Ich fand sie völlig in Ordnung. Die Entscheidungen, die sie getroffen hat, die waren richtig. Auch beim Videoentscheid hat sie richtig gelegen. Das konnte man aus der Ferne nicht so richtig erkennen, ob es jetzt wirklich ein Foul von Behrenstein war an Tanikawa. Aber das war schon richtig letztlich. Es gab nur eine Situation, die etwas kurios war. Sie hat pünktlich abgepfiffen. Also da waren schon alle etwas überrascht im Stadion, dass es dann plötzlich so schnell zu Ende war. Lag sicherlich auch mitunter daran, dass das Ergebnis zu dem Zeitpunkt schon sehr deutlich war. Aber sonst würde ich sagen, geht ihre Leistung völlig in Ordnung. Haben wir ja auch schon anders erlebt. Der DFB hat in den letzten Jahren viel getan für die Professionalisierung der Schiedsrichterinnen. Nicht nur im Profibereich, auch auf den unteren Ebenen. Es gibt ja das Projekt FF27. Das steht für Fast Forward 27. Das ist 2022 gestartet. Und da wollte der DFB in verschiedenen Bereichen den Frauenfußball vorantreiben, eben auch im Schiedsrichterwesen. Die Zahl der Schiedsrichterinnen wurde innerhalb von 4 Jahren, also seit 2022, von 1.500 auf 2.700 erhöht. Und da habe auch sehr stark geholfen, dass es das Jahr der Schiedsrichterinnen und Schiedsrichter gab, sagte die DFB-Vizepräsidentin Heike Ulrich.
3: Hier haben wir unheimlich viel gewonnen, auch durch wirkliche Mentoring-Programme. Das heißt, wir haben den jungen Schiedsrichterinnen auch wirklich Menschen an die Seite gegeben, auf allen Ebenen, um sie überhaupt ja, zu ertüchtigen, auch den Mut zu geben, Verantwortung auf dem Feld zu übernehmen. Das war, wir reden ja hier von 1.500, jetzt sind wir bei 2.700. Das sind ja jetzt noch nicht die Zahlen, wo wir hinwollen. Da ist aus meiner Sicht durchaus noch Potenzial.
1: Ja, das Potenzial, das soll natürlich noch geschöpft werden und deswegen geht dieses Programm auch weiter. Man wird es weiter betreiben, auch über 2027 hinaus. Das wurde heute schon angekündigt. In welcher Weise, das wird auch noch bekannt gegeben. Aber auf jeden Fall bleibt der DFB dran. Es gibt auch hohe Abbrecherquoten, aber man gewinnt auch offensichtlich viele.
0: Infos und Eindrücke von Jessica Sturmberg live aus dem Stadion in Köln, wo der FC Bayern München heute den DFB-Pokal der Frauen gewonnen hat. Halbautomatische Abseitserkennung, Headsets oder auch der Videoassistent. Das alles sind Bereiche, in denen die Technik in den Profiligen die Arbeit von Schiedsrichterinnen und Schiedsrichtern stark verändert hat. Dabei gab es vor einigen Jahren noch kaum technische Hilfsmittel und auch die Schiedsrichter in den unteren Klassen müssen ganz ohne auskommen. Daniel Teveleit berichtet darüber, wie die Technik die Schiedsrichterei verändert hat.
4: Die Fans gehen ab, aber oh shit, der Typ im Keller sagt,
5: da mach ich nicht mit.
4: Es ist zum Kotzen mit dem Videobeweis.
6: Das Ansehen der Schiedsrichtertechnik liegt noch ein paar Stockwerke unter dem berüchtigten Kölner Keller. Dabei ist unbestritten, dass technische Hilfsmittel für die Unparteiischen das Spiel eigentlich bereichert haben. 1994 wurden die Funkfahnen für die Assistenten eingeführt. Mit einem Knopf kann ein Vibrationsalarm beim Schiedsrichter ausgelöst werden, der auf diesem Weg ohne Blickkontakt über Abseitsstellungen informiert wird. Headsets helfen seit der WM 2006 bei der Kommunikation und tragen zu einer schnelleren Entscheidungsfindung bei. Nach langen Diskussionen wurde 2012 die Nutzung der Torlinientechnik erlaubt, die mittlerweile überall anerkannt ist. Genau wie das Spray, das die Debatten über die Position von Mauer und Ball bei Freistößen verstummen ließ. Diese Erfolgsgeschichte sollte ab 2016 mit dem Video Assistant Referee, kurz VAR, fortgesetzt werden. Der Bundesliga-Schiedsrichter Dennis Aitekin findet, dass das gelungen ist.
7: Also grundsätzlich, wenn man die Kennzahlen anguckt, dann macht der VAR den Fußball fairer. Und ich bin ehrlich gesagt dankbar, wenn ich eine klare Fehlentscheidung getroffen habe, wenn die korrigiert wird, weil das ist nur im Sinne des Fußballs.
6: Nach 33 Spieltagen der laufenden Bundesliga-Saison hatte der VAR genau 124 Mal korrigierend eingegriffen. Nur 5 dieser Interventionen seien falsch gewesen, heißt es bei der DFB Schiri GmbH, unter deren Dach die deutschen Top-Schiedsrichter arbeiten. Und dennoch sagt der Fußballtrainer Lukas Kwasniok über den VAR:
8: Ich hasse ihn. In der Super-Slow-Mo sieht alles einfach ganz anders aus. Live wird es ganz anders gewichtet und bewertet.
6: Der Ruf der Technik ist ruiniert. Denn einige der Hauptprobleme haben die Schiedsrichter auch nach 10 Jahren VAR nicht in den Griff bekommen. Standbilder und Zeitlupen verzerren das Geschehen. Oft muss sehr lange auf finale Entscheidungen gewartet werden. Und die Auslegung des Regelwerks wird als uneinheitlich wahrgenommen. Die Fankurven fordern immer lauter, Videobeweis abschaffen. In der Realität jedoch findet genau das Gegenteil statt. Der Weltverband FIFA und verschiedene Technologieanbieter arbeiten längst an einer Ausweitung technischer Schiedsrichterhilfen. Eine immer exaktere Überwachung des Spielgeschehens eröffne ganz neue Möglichkeiten, sagt Alexander Ernst, der bei der DFB Schiri GmbH für technologische Innovationen zuständig ist.
9: Wir haben einfach mit diesen Positionsdaten und durch die Integration von der Semi-Automated Offside Technology, da haben wir halt einfach jetzt eine Grundlage geschaffen, auf die wir diese ganzen anderen Bereiche aufsetzen können. Also es wird nicht mehr lange dauern, dass wir das ganze Spielfeld überwachen können.
6: Die halbautomatische Abseitstechnik gibt es bereits in vielen Wettbewerben. Bei der WM im Sommer sollen Situationen, in denen Spieler mindestens 10 cm im Abseits stehen, mit 100%iger Zuverlässigkeit vollautomatisch und ohne Zeitverzögerung erkannt werden. Mit Hilfe von 3D-Avataren, die von allen teilnehmenden Spielern angefertigt werden, sollen die Entscheidungen für das Publikum nachvollziehbar werden. Weltverbandspräsident Gianni Infantino schwärmt.
5: AI-enabled 3D-Players Avatars.
10: Künstliche Intelligenz ermöglicht 3D-Spieler-Avatare, die präzise erkennbar sind. Das ist ein riesiger Vorteil für unsere halbautomatische Abseitstechnologie. Es wird großartige Bilder, schnellere Entscheidungen und ein klares Verständnis für alle geben. Aber natürlich, liebe Freunde, das ist erst der Anfang.
5: But of course, dear friends, this is just the beginning.
6: Jüngst hat die FIFA ein Joint Venture mit der Firma Hawkeye gegründet, das noch weitergehen soll. Gearbeitet wird an einer Technik, die zweifelsfrei feststellt, ob ein Ball im Tor oder seitenaus war und wer den Einwurf, den Eckball oder den Abstoß ausführen darf. Die Assistenten werden womöglich bald überflüssig. Mittelfristig sollen sogar Fouls und ahndungswürdige Handspiele messbar werden, sagt Alexander Ernst.
9: Letztendlich kannst du ja die KI mit unzähligen Szenen füttern, wo du vorbestimmst, ist das ein Handspiel oder ist kein Handspiel. Du legst dann die Parameter fest, die für strafbar oder nicht strafbar zählen. Im Großen und Ganzen kannst du die KI so anlernen, dass die dir einen Score auswirft, zu welcher Wahrscheinlichkeit es sich um Handspiel handelt oder nicht. Und das könnte der Videoassistent dann in seine Entscheidungsfindung mit reinnehmen.
6: So eine Technik böte die Chance, einige der großen Ärgernisse der VAR-Gegenwart wirksam zu bekämpfen. Mit einer KI wäre der menschliche Faktor schwächer. Es bestünde eine reale Chance, das Problem der fehlenden Einheitlichkeit abzumildern. Außerdem würde die Entscheidungsfindung erheblich beschleunigt werden. Und vielleicht würden die Spieler, die Trainer, die Manager und das Publikum einer KI tatsächlich eher vertrauen als einem Menschen, der immer auch von seinen Emotionen beeinflusst wird. In naher Zukunft werde künstliche Intelligenz demnach in der Lage sein, einige der berühmten Grauzonenentscheidungen zu objektivieren. Ein gutes Beispiel sei die Notbremse, sagt Alexander Ernst.
9: Wenn du x-tausend Szenen da reinlädst und du nimmst nur mal den Aspekt, ob ein weiterer Verteidiger eingreifen kann, dann kommst du vermutlich irgendwann zu dem Punkt, wo du sagst, mit der Geschwindigkeit, wie die beiden Spieler laufen und Entfernung zum Tor, schafft der zweite Verteidiger nicht mehr einzugreifen. Und somit schaffst du, glaube ich, innerhalb dieses nicht faktischen Graubereiches einzelne Punkte rauszunehmen, die dann faktisch zu beurteilen sind.
6: Für Traditionalisten mag das wie der nächste Horror klingen. Aber vielleicht geht auch gerade eine ärgerliche Übergangszeit zu Ende, bevor die Schiedsrichtertechnologie das Spiel schon bald nicht nur statistisch gerechter macht, sondern auch in der Wahrnehmung von Spielern, Fans und Trainern.
0: Daniel Teveleit über die Technisierung des Schiedsrichterwesens im Profifußball. Der Videoassistent sorgt schon seit seiner Einführung für große Diskussionen teilweise. Diese werden bestimmt auch am kommenden letzten Bundesliga-Wochenende nicht aufhören. Manche wollen den VAR sogar gerne wieder abschaffen, andere wollen ihn sogar ausweiten. Darüber habe ich vor der Sendung mit Alex Feuerherd gesprochen. Er ist der Sprecher der DFB Schiri GmbH und ich habe ihn zuerst gefragt, wie zufrieden er in der bisherigen Saison mit den Einsätzen des Videoassistenten ist.
11: Alles in allem ist die Saison lange nicht so schlecht gewesen, wie sie in der Öffentlichkeit teilweise gemacht worden ist. Wir hatten so um den 20., 21. Spieltag herum mal so ein paar Probleme, die auch, sagen wir mal, in etwas größerem Ausmaß öffentlich aufgeschlagen sind. Da ist auch noch mal viel diskutiert worden. Es ist diskutiert worden nach der zweiten Hauptrunde DFB-Pokal, warum es den Videoassistenten nicht eigentlich auch im DFB-Pokal in dieser zweiten Runde gibt. Also es wog dann immer so ein wenig hin und her. Zuletzt gab es eigentlich vergleichsweise wenige Diskussionen. Da hat sich es eigentlich, glaube ich, ganz gut eingependelt. Klar ist aber auch, es wird wahrscheinlich immer Diskussionen geben, weil einfach der Ermessensbereich im Fußball sehr groß ist. Deswegen werden wir diese Diskussion, das merken wir auch auf internationaler Ebene, da ist es ja wirklich kein bisschen anders. Das wird sich vermutlich nie ändern. Und deswegen ist so eine Zufriedenheit natürlich immer eine relative. Man wünscht sich möglichst wenige öffentliche Diskussionen. Das wünschen sich aber die Schiedsrichter und Schiedsrichterinnen in anderen Ländern auch. Und dort ist es auch nicht so. Und davon hängt natürlich eine Bilanz in gewisser Weise auch ab. Fallen wir da wirklich völlig raus? Heben wir uns total ab in negativer Hinsicht? Und das kann ich tatsächlich nicht erkennen.
0: Sie haben die Diskussion schon angesprochen. Warum gibt es denn Fans, die sagen, es gibt Woche für Woche ähnliche Szenen, die dann völlig unterschiedlich vielleicht auch bewertet werden? Oder sehen die Fans es vielleicht auch nicht richtig aus ihrer Sicht? Obwohl der VAR ja gerade irgendwie mehr Einheitlichkeit auch ins Spiel bringen sollte, oder?
11: Die Einheitlichkeit ist immer dann relativ problemlos zu gewährleisten, wenn es um sogenannte faktische Entscheidungen geht, also schwarz und weiß. Steht ein Spieler im Abseits? Ist der Ball innerhalb oder außerhalb? Ist das Foulspiel innerhalb oder außerhalb? Um sowas gibt es in aller Regel weniger Diskussionen. Mehr Diskussionen gibt es um die Bewertung von Zweikämpfen und Handspielen im Strafraum. Da stößt man immer mal wieder deswegen an eine Grenze, weil kaum eine Szene wie die andere ist. Das heißt, selbst wenn Sie eine Szene haben, von der Sie sagen, boah, das haben wir doch vor 2, 3 Wochen oder 3 Monaten schon mal ganz ähnlich gehabt, aber da war die Entscheidung eine andere, dann hat man eine Diskussion, weil es dann wieder heißt, die kriegen da einfach keine Linie rein. Das ist im Prinzip eine systemische Frage. Der Fußball mit seinen vielen Ermessensspielräumen ist letztlich im Regelwerk so gestaltet, dass es eben zu diesen Diskussionen immer kommt. Das macht es auch so schwierig, diese Einheitlichkeit da in Gänze zu gewährleisten. Das wird wahrscheinlich nie völlig zu 100% möglich sein. Das ist auch klar bei solchen sogenannten subjektiven Entscheidungen, weil einfach tatsächlich vieles Auslegungssache ist.
0: Haben sich manche Fußballfans vielleicht auch zu viel vom Videoassistenten erhofft oder erhoffen es sich immer noch?
11: Ich würde da mal mit einer Selbstkritik anfangen wollen. Am Anfang haben wir, glaube ich, ein bisschen zu vollmundig versprochen, das wird jetzt für Gerechtigkeit sorgen. Ein sehr großer Begriff, ein zu großer Begriff. Der Videoassistent sorgt für eine Verringerung der Zahl der gravierenden Fehlentscheidungen. Er sorgt für mehr Fairness, das kann man, glaube ich, schon sagen, auch ganz objektiv. Gerechtigkeit ist ein sehr, sehr großes Wort. Daran werden wir aber natürlich gemessen. Und inzwischen sind wir längst so weit, dass wir sagen, man muss die Erwartung vielleicht auch einfach ein bisschen dämpfen. Da sitzen immer noch Menschen, die beobachten, die bewerten, die eine Entscheidung treffen, auch wenn sie dazu viele Kameras zur Verfügung haben. Es gibt einfach Fälle, da sagen die einen, das ist für mich ein klarer Fehler, da muss der Videoassistent eingreifen, während andere sagen, hey, das geht doch eigentlich noch so. Diese Diskussion werden wir immer haben, aber eben auch deutlich machen, diese hundertprozentige Fehlerfreiheit, die da teilweise erwartet wird, die kann und wird es nie geben. Es sind immer noch Menschen am Werk.
0: Sie haben ein strukturelles Problem auch schon angesprochen, nämlich, dass es viele Fußballregeln gibt, die ja interpretierbar sind, die dann in der Situation natürlich auch schnell entschieden werden müssen, um sie technisch dann irgendwie objektiv zu lösen. Gibt es da nicht die Möglichkeit, an die Regeln auch tatsächlich ranzugehen und zu sagen, wir machen das Ganze stringenter und weniger subjektiv?
11: Wenn man die Regeln stringenter machen wollte, müsste man im Prinzip versuchen, den Graubereich möglichst klein zu halten. Wir versuchen das, indem wir immer wieder sogenannte Referenzszenen bereitstellen. Das heißt, die Schiedsrichter und Schiedsrichterinnen schulen mit Entscheidungen, von denen wir sagen, so und so hätten wir gerne die Auslegung im Bereich der Zweikampfbewertung, im Bereich der Handspielbeurteilung beispielsweise. Ich glaube, das ist auch so ein bisschen das Salz in der Suppe, dass der Ermessensspielraum der Schiedsrichter da ist und dass es eben auch manchmal davon abhängt, wie so ein Spiel verläuft, wie der Spielcharakter ist, was ein Spiel benötigt in der entsprechenden Situation. Ich glaube, das ist im Prinzip schon ganz gut so. Aber klar, erwarten die Leute natürlich Verlässlichkeit. Wollte man jetzt diesen Ermessensspielraum reduzieren, müsste man ja die Frage stellen, wo sollte man denn da ansetzen? Würde man jedes Handspiel bestrafen wollen? Das ist eine interessante Debatte natürlich, wenn man sagen kann, wie kommen wir denn raus aus der immerwährenden Diskussion ums Handspiel? Müssen

0: haben.
1: Ich habe ja vorhin eine Selbstkritik geäußert, was so die Erwartungshaltung betraf Richtung Videoassistent. Jetzt sage ich mal im Gegenteil, ich glaube, da haben wir schon zunächst mal so eine Art Alleinstellungsmerkmal, zumindest was die Top-Ligen betrifft. Das ist nirgendwo anders so, dass die Schiedsrichter sich überhaupt nach Spielen äußern im Interview. Jetzt muss man sagen, das tun Spieler aber auch nicht immer. Es mag einfach mal Situationen geben, wo auch ein Spieler sagt, ich möchte heute einfach mal nicht reden. Das ist dann bei den Schiedsrichtern vielleicht auch so. Wir äußern uns schon ziemlich häufig, die Unparteiischen äußern sich ziemlich häufig. Und es ist ja nicht nur in Interviews direkt nach dem Spiel so, sondern die gehen dann auch mal in die Talksendungen beispielsweise, in die vielen, die es gibt. Sie sind in Podcasts zu hören, wir haben eigene Formate, das heißt Dokumentation im Prinzip noch und nöcher. Das heißt, die Transparenz ist ja schon deutlich größer geworden in verschiedener Hinsicht und auf ganz vielen verschiedenen Arten und Weisen, in denen die Unparteiischen das tun. Dadurch sind sie, glaube ich, nahbarer geworden, auch verständlicher geworden. Wir setzen die Schiri-Kamera ein, die sogenannte Refcam, die dann das Spiel aus der Schiri-Perspektive zeigt. Man hört auch die Kommunikation beispielsweise. Sie verkünden ihre Entscheidung im Stadion nach Eingriffen des Videoassistenten. Also ich glaube, da ist schon vieles gewachsen. Da sind wir noch lange nicht am Ende angelangt. Ich höre immer mal wieder die Idee, warum gehen die Schiedsrichter nicht vielleicht auch auf die Pressekonferenz? Das könnte irgendwann mal eine Idee sein. Also am Ende der Fahnenstange sind wir damit noch lange nicht.
0: Lassen Sie uns auf das Thema der Refcams auch nochmal genauer schauen. Eine neue Perspektive aus Sicht der Schiedsrichter sozusagen für die Zuschauer. Halten Sie das für eine Bereicherung oder besteht vielleicht auch die Gefahr, dass man sich ja als Teil oder zum Teil einer TV-Inszenierung irgendwo macht?
1: Wir ziehen eine positive, sagen wir mal, Zwischenbilanz aus der ersten Saison, in der diese Refcam jetzt in ziemlich vielen Spielen eingesetzt worden sind. Es werden am Ende der Saison weit über 30 sein. Wir ziehen eine positive Bilanz, weil wir merken, dass es tatsächlich beim Publikum gut ankommt. Ob es im Nachlauf der Sendungen ist im Fernsehen, ob es auf Social Media ist. Wenn wir uns die Kommentare durchlesen, die es dazu gibt, zu den Einsätzen der Refcam, zu den Bildern, zu der Kommunikation mit den Spielern, dann stellen wir schon fest, das ist doch sehr überwiegend positiv. Und gerade im Social-Media-Bereich, wo ja oft und gerne und laut gemeckert wird, ist das ja schon was Außergewöhnliches. Wir haben schon den Eindruck, die Perspektive der Schiedsrichter und Schiedsrichterinnen wird deutlicher. Es wird auch klarer, welche Herausforderungen und welche Ansprüche auch mit diesem Amt einhergehen, dass die Kommunikation mit den Spielern in Stresssituationen auch gar nicht so einfach ist. Also wir sehen schon, dass da das Verständnis tatsächlich gewachsen ist, dass man im Grunde auch Teil einer Inszenierung ist. Das ist ganz einfach mal so. Da muss man sich fragen, was ist denn der Nutzen daraus aus der Schiedsrichtersicht? Den sehen wir da tatsächlich schon. Die Transparenz verbessert sich. Es wird eben klarer, wie kommunizieren die Unparteiischen. Und ich glaube schon, dass das aufs Verständnis für die Referees einzahlt. Und das ist letzten Endes auch unser Ziel.
0: Sagt Alex Feuerherd, der Sprecher der DFB Schiri GmbH. Der Ton gegen Schiedsrichterinnen und Schiedsrichter ist in den vergangenen Jahren also rauer geworden. Und das könnte auch daran liegen, dass über sie mehr in der Öffentlichkeit gesprochen wird. Klar ist, dass sich viele Trainer und Spieler nach einem Spiel schon ganz gerne mal über die Schiedsrichter aufregen. Gerne auch mit dem Zusatz, ich sage ja sonst selten was gegen Schiedsrichter, aber...
2: Aber spätestens dann der Videoschiedsrichter musste eingreifen, weil sonst stellt sich wieder die Sinnfrage und die Thematik wollten wir eigentlich nicht wieder aufmachen.
3: Aber eine rote Karte zu ziehen, boah, erstens mal das ist für mich eine ganz klare Fehlentscheidung. Und dann geht's weiter, dann gibt es den VAR. Also wenn so eine Fehlentscheidung, so eine krasse Fehlentscheidung ist, dann muss ich auch eingreifen und nicht in der Nase bohren.
4: Warum dauert diese Entscheidung 3 Minuten? Entweder ist es glasklar oder ist es nicht glasklar. Und wenn es nicht glasklar ist, dann braucht er keine 3 Minuten auf diese Szene schauen. Dann ist es nach einer Minute, schaut er drauf, sagt Treffer, Elfmeter, kein Treffer, kein Elfmeter. Ja, herzlichen Glückwunsch. Dann stehen wir wieder 3 Minuten da und die Spannung im Stadion geht wieder völlig verloren. Also irgendwann hört der Spaß jetzt mal auf.
0: Es gibt also schon recht deutliche Kritik in Richtung der Unparteiischen. Wir haben es gerade gehört. Und natürlich wird mehr darüber gesprochen, wenn ein Schiedsrichter einen Fehler macht, als wenn ein Spieler einen Zweikampf verliert. Aber verlassen sich die Schiedsrichter mittlerweile zu sehr auf die Technik oder sind sie sogar schlechter geworden? Konstantin Eckner ist dieser Frage nachgegangen.
5: Im Fußball wie auch in vielen anderen Sportarten gilt eine Regel.
6: Wenn man nicht über den Schiedsrichter spricht, ist das praktisch das höchste Form des Lobes, das man als Schiedsrichter kriegen kann, dass da nach dem Spiel jetzt viele einem noch auf die Schulter klopfen, gibt's eher nicht.
5: Das sagt Marco Fritz, viele Jahre FIFA-Schiedsrichter und mittlerweile Leiter Evaluation und Regelauslegung der DFB Schiri GmbH. Fritz kümmert sich um die interne Bewertung der Schiedsrichter und Assistenten. Und wenn er bzw. die Schiedsrichterbeobachter im Stadion ihre Bewertungen erstellen, geht es nicht nur um die strittigen Entscheidungen, die am nächsten Morgen im Kicker oder den großen Tageszeitungen diskutiert werden. Die Kriterien sind vielfältiger.
6: Die Spielkontrolle ist eins und dann auch die Zweikampfbeurteilung. Dazu gehören korrekte Strafstöße, nicht gegebene Strafstöße, die korrektweise nicht gegeben sind.

0: Disziplinarkontrolle, darunter verstehen wir alles, was unter Ermahnungen, gelbe Karten, roten Karten sind. Einmal Persönlichkeit. Persönlichkeit, das heißt im Auftreten, im Umgang mit Spielern, Offiziellen, auch das Management von Spielern und Offiziellen. Dann gibt es noch Laufvermögen und Positionierung, ist ein Punkt. Zusammenarbeit im Team ist ein Punkt.
1: In der Öffentlichkeit bleiben die kontroversen Entscheidungen, Platzverweise, Elfmeter, Handspiele, im Fokus, auch weil im Fußball so viel Graubereich existiert. Ob der Ball hinter der Linie ist oder ein Stürmer im Abseits steht, kann mit technischen Hilfsmitteln heutzutage sehr genau bestimmt werden. Der Rest obliegt ein Stück weit der Interpretation der Offiziellen. Britz dazu.
0: Wir sind natürlich bestrebt, dass wir den Graubereich so eng wie möglich bemessen und den Schiedsrichtern, um ihnen auch klaren Kriterien zu geben, wann das für uns ein Strafstoß ist und wann nicht. Und dass in der Öffentlichkeit dann manchmal eben das Bild dasteht, dass es nicht klar ist oder dem Schiedsrichter nicht klar ist, das liegt vielleicht in der Natur der Sache, weil wir jetzt nicht jeden Fußballfan so in die Tiefe schulen können, wie wir letztendlich die Schiedsrichter schulen können.
1: Zugleich wird gerade in der Bundesliga oder Champions League alles bis ins Letzte ausgeleuchtet. Jede Entscheidung noch unzählige Male im Replay gezeigt. Das erhöht den Druck und feuert Debatten an, wie Tom Webb beobachtet. Der Dozent der Coventry University forscht seit langem zu offiziellen im Profisport. Er sagt:
2: The media coverage and the scrutiny of the decisions.
3: Die mediale Berichterstattung und die Begutachtung von Entscheidungen, die Möglichkeit, diese Entscheidungen genau zu beleuchten und diverse Kamerawinkel zu benutzen, gepaart mit den Diskussionen rund um den VAR, haben dazu geführt, dass die Schiedsrichter, gerade in den Top-Ligen, mehr Aufmerksamkeit erfahren. Und das wird nur noch steigen, gerade weil immer mehr Preisgeld auf dem Spiel steht und Siege und Niederlagen quasi immer wichtiger werden.
1: Zugleich gehen beispielsweise Fans mit Schiedsrichtern teils härter ins Gericht als mit den eigenen Spielern, selbst wenn der eigene Verteidiger im Spiel dreimal über den Ball geschlagen hat.
3: Solche Fehler passieren jedes Spiel. Und obwohl Schiedsrichter bei mehr als 90% ihrer Entscheidungen richtig liegen, besteht eine geringe Toleranz gegenüber ihren Fehlern. Ich denke nicht, dass das ein neues Phänomen ist, aber der Druck, der durch VAR entstanden ist, hat das Ganze nochmal akzentuiert.
1: Die Offiziellen in den VAR-Räumlichkeiten in Köln stehen vielleicht nicht auf dem Rasen, arbeiten aber ebenso unter Druck und wollen zeitnahes Feedback an den Schiedsrichter im Stadion geben. Verfolgt man das Ganze einmal im sogenannten Kölner Keller, wird recht schnell deutlich, dass hier hochkonzentriert gearbeitet wird, aber dass Fehler nie ausgeschlossen sind. Die generelle Folge ist, dass Fans und Medien erst recht in der heißen Phase einer Saison über Schiedsrichter diskutieren. Oder sie auch in Formaten wie den Kickernoten oder der wahren Tabelle von transfermarkt.de, in welche mögliche Fehlentscheidungen die Tabelle der Bundesliga verändern, ihre eigenen Bewertungen einfließen lassen. Marco Fritz sagt:
0: Ich lächle darüber, ich weiß aber, dass zum Beispiel gerade junge Schiedsrichter, da nehme ich mich mal nicht aus, als ich auch Schiedsrichter war, dass man sich dann schon drauf schaut, weil das ja auch schließlich eine Wahrnehmung, die in der Öffentlichkeit irgendwie über einen ausstrahlt oder irgendwas aussagt. Letztendlich muss man sich aber auch ein Stück weit davon freimachen, weil es ja sehr subjektive Benotungen in der Regel sind.
1: Für eine Saisonbilanz der Schiedsrichterleistungen in der Bundesliga ist es noch etwas zu früh. Aber die DFB-Schiris werden wie in jeder Saison die Performance der eigenen Offiziellen gründlich analysieren.
4: Konstantin Eckner berichtete: Auf der internationalen Bühne gibt es für die deutschen Schiedsrichter in diesem Jahr eine besondere Auszeichnung. Daniel Siebert wird das Champions-League-Finale in Budapest pfeifen. Das hat der DFB in dieser Woche bekannt gegeben.

0: Bundesliga-Schiedsrichter Patrick Ittrich verlässt nach dem Saisonfinale am nächsten Wochenende die große Fußballbühne. Hier war er noch mitten im Geschehen beim Spiel von Borussia Dortmund gegen Eintracht Frankfurt am vergangenen Freitag mit einem kleinen verbalen Seitenhieb gegen Nationalspieler Nico Schlotterbeck.
1: Das ist ein Foul, aber selbst verursacht übrigens, ne? Weil du hast das. Ach nein, ich meine sogar. Du rennst da, renn doch nicht in den Rhein, Nico. Brauchst du oder nicht? Oder geht ohne? Geht ohne, ne? Ja, sag doch, jetzt brauchst du jetzt einen für ein bisschen Eis. Komm, zieh durch da jetzt. Echt? Was ist mit ihm? Ey, komm hoch da jetzt. Auch hier nichts. Das ist gar nichts. Das ist ein Tor. Nein, das ist kein Foul. Weil er 100 Meter höher springt und der andere steht nur da. Nein, hört doch auf jetzt zu diskutieren, oder Leute. Mann, hört doch auf. Ich pfeife ab. Warte.
0: Patrick Ittrich also in Action, aufgezeichnet mit der Refcam. Am Samstag pfeift er dann zum letzten Mal in der Bundesliga beim Spiel von Union Berlin gegen Augsburg. Dann gehen 23 Jahre Schiedsrichterkarriere zu Ende. Auch für Dennis Aitekin, Tobias Welz und Frank Willenborg ist dann Schluss. Damit gehen insgesamt 4 Schiedsrichter, die dem deutschen Fußball in Zukunft wohl fehlen werden. Vor seinem letzten Spiel habe ich in dieser Woche mit Patrick Ittrich sprechen können. Ich wollte von ihm wissen, wie sich seine letzten Tage als Bundesliga-Schiedsrichter anfühlen.
2: Das fühlt sich ehrlicherweise ganz gut an. Also ich hätte das vielleicht schwerer erwartet. Vielleicht kommt das auch erst noch beim letzten Spiel, dass das dann so richtig über mich hineinbricht. Aber ich kann es mir gar nicht so richtig vorstellen, weil ich so eine coole Zufriedenheit irgendwie habe. Also ich bin total zufrieden damit. Ich bin zufrieden damit, dass es mir gut geht, dass ich die Entscheidung getroffen habe. Also mir geht es eigentlich ganz gut.
0: Vielleicht haben Sie die Frage in den letzten Tagen auch schon mal gehört, die Frage nach dem Anfang. Warum sind Sie denn damals überhaupt Schiedsrichter geworden?
2: Ich wollte ja gar kein Schiedsrichter werden. Das ist ja total interessant. Also ich wurde von 2 Kumpels überredet, die mit mir Fußball gespielt haben. So ist es gelaufen. Ich war 14, habe Fußball gespielt bei mir im Verein und wie so oft hat der Verein keine Schiedsrichter gehabt. Und der Schiedsrichter-Obmann, wie es immer so schön heißt, ist dann zu uns gekommen und 2 meiner Kumpels haben dann gesagt, ja, wir machen das. Ich habe gesagt, auf gar keinen Fall, ich will Fußball spielen. Und ein Jahr später haben sie dann gesagt, du musst das machen, das ist cool. Und dann haben sie gesagt, na gut, habe ich überreden lassen und habe dann sofort Feuer gefangen dafür und fand es total cool, gleich beim ersten Pfiff.
0: Was hat dieses Feuer ausgemacht? Was war daran so cool?
2: Und das ist wirklich interessant zu sagen, weil es gar nicht so einfach zu erklären ist. Ich glaube einfach, man muss es erleben und auf dem Platz stehen und diese Entscheidung treffen. Man hat ja auf dem Platz, wenn man steht, egal ob in der D-Jugend oder in der Bundesliga, das ist ja ein Job, den man ausüben muss. Also man muss eine Entscheidung treffen und muss daran Spaß haben. Und dieses Gefühl hatte ich von Anfang an. Und das ist das, was das bei mir ausgelöst hat, dass ich gesagt habe, das ist ein cooler Job.
0: Glauben Sie, dass, wenn wir auf die heutigen Zeiten schauen, auf die Bundesliga schauen, auf die Schiedsrichterinnen und Schiedsrichter allgemein schauen, glauben Sie, dass die Zeiten schwieriger geworden sind, als sie angefangen haben für Schiedsrichterinnen und Schiedsrichter?
2: Ich glaube, dass die Aufmerksamkeit höher geworden ist und dadurch mehr Sichtbarkeit auf den Job ist, sowohl in den unteren als auch in den oberen Klassen. Ob sich viel verändert hat im Umgang mit Schiedsrichtern, das glaube ich nicht. Ich glaube, dass immer schon Emotionen im Fußball so vorhanden waren, dass man manchmal auf Schiedsrichter keine Lust hatte, weil sie gegen einen gepfiffen haben oder für einen gepfiffen haben. Und auf der anderen Seite glaube ich, dass durch die heutigen Medienmöglichkeiten eine ganz andere Sichtbarkeit und ein ganz anderer Fokus auf die Schiedsrichter liegt. Deswegen ist das, glaube ich, so die Schwierigkeit, um genau abzugrenzen, ob das anders geworden ist.
0: Müssen sich die Fußballfans da hinterfragen oder sind es eher die Schiedsrichter, die sagen müssen, wir müssen für mehr Verständnis werben irgendwie?
2: Ja, sowohl als auch, wir haben ja die Möglichkeit der Transparenz, wir haben die Möglichkeit, mehr für uns zu tun. Und das tun ja auch viele mittlerweile, mich eingeschlossen. Und ich glaube, dass das sicherlich keine Einbahnstraße ist. Es ist ja nicht so, dass jeder Schiedsrichter in Deutschland oder auf der Welt ein super Typ ist. Ne? Also wir haben ja überall, gibt's in jeder Sparte der Gesellschaft, gibt's welche, die es gut und die es schlecht machen oder die, keine Ahnung, nicht nur das Beste wollen. Insofern muss sich da jeder hinterfragen. Und ich glaube, wenn das ist ja immer, das ist ja wie im Straßenverkehr. Wenn jeder auf sich aufpasst, passieren keine Unfälle.
0: Es gibt viele Kinder und Jugendliche mittlerweile, die sagen, ich möchte einmal so sein wie Dennis Aitekin oder auch wie Patrick Ittrich. Wie wichtig sind denn Schiedsrichtervorbilder für den Nachwuchs aus Ihrer Sicht?
2: Also das ist jetzt eine Frage, die wurde mir so noch nicht gestellt. Das ist sehr berührend und für mich ist peinlich, ist vielleicht das schlechte Wort. Ich kriege ja so viele Nachrichten über die sozialen Medien und auch sonst über Briefe, sogar handgeschrieben oder per Mail, dass ich ein Vorbild für viele junge Leute bin. Und das berührt mich schon sehr. Das ist schon, wenn man das liest, das ist schon krass. Und ich selber, und da bin ich sehr dankbar für, das will ich betonen. Und Dennis auch, weil wir sehr gut befreundet sind und wir uns deswegen auch ganz oft austauschen. Ich selber hatte kein Schiedsrichtervorbild. Ich habe keinen angeschrieben. Ich hatte nie dieses große Schiedsrichtervorbild in den Ligen oder international, sie gesagt, ich will so werden wie der. Meine Vorbilder, die waren die, die mich dann in der Kreisliga und Kreisklasse und in der Bezirksliga mitgenommen haben als Assistent und mir gezeigt haben, wie so die ersten Schritte im Schiedsrichterwesen sind. Das waren meine Vorbilder.
0: Sie haben schon gesagt, der Weg in die Öffentlichkeit ist einer, der heutzutage ja vielleicht mehr gegangen wird, auch von Schiedsrichterinnen und Schiedsrichtern, in der Öffentlichkeit sozusagen auch ja für Verständnis zu werben. Glauben Sie, dass das der Weg ist, den man gehen muss, oder passt es auch, wenn man sich da eher zurückhält in der Öffentlichkeit als Schiedsrichter?
2: Nee, das sollte jeder selber entscheiden. Ich finde, das ist kein Muss. Das darf jeder selber entscheiden. Und wenn man den Weg in die Öffentlichkeit sucht, dann sollte man das vernünftig machen, das klug machen. Aber wenn einer sagt, das ist nicht meins, ich möchte nicht noch zusätzlich zu dem, dass ich eh im Fokus stehe, dass eh alle Welt mich sieht, dass ich eh announcen muss und den Leuten meine Entscheidung erklären muss auf dem Platz, nachdem ich einen dicken Fehler gemacht habe. Wenn einer damit okay ist, dann ist es in Ordnung. Es bleibt manchmal keine andere Wahl, sich zu erklären, weil man damit auch Transparenz schafft. Und das berate ich auch manchmal Schiedsrichtern auch bei uns, dass ich sage, wenn die Möglichkeit besteht, ja, ich gehe jetzt nicht von irgendwelchen laufenden Verfahren oder so, aber wenn ihr die Chance habt, euch zu erklären, auch nur in ein, zwei Sätzen, dann hilft es nicht nur euch, sondern auch allen anderen. Aber das ist jedem seine eigene Entscheidung.
0: Wenn ich es richtig verstanden habe, dann ist Ihre Entscheidung zu sagen, das wird jetzt das Karriereende ja auch gereift und war dann auch ziemlich klar. Glauben Sie trotzdem, dass Sie etwas vermissen werden in Zukunft?
2: Gut, da geht ein riesen Lebensabschnitt zu Ende. Ich habe mit 15 angefangen zu pfeifen, jetzt bin ich 47, ich habe 23 Jahre Profifußball hinter mir und ich bin ein sehr geselliger Mensch und ich habe es immer geliebt, mit dem Team unterwegs zu sein, auf Lehrgängen zu sein, zu flachsen, Spaß zu haben, aber auch ernst die Dinge zu bereden und zu besprechen und zu trainieren, weil es ja auch mittlerweile schon seit ein paar Jahren ja auch wirklich sehr, sehr professionell bei uns zugeht. Und deswegen werde ich natürlich diese ganzen benannten Dinge von eben schon auch vermissen. Aber es gibt ja immer wieder was Neues. Es gibt ja nicht umsonst diese Sprüche, wo eine Tür zugeht, eine andere auf oder was auch immer. Und wenn man das wirklich bewusst macht und man weiß, man hat die Möglichkeit, danach noch weiterhin Dinge zu machen, die einen Spaß machen, dann ist es vielleicht auch ein Tick einfacher.
0: Es gibt ja auch Schiedsrichter, die erst nach dem Karriereende dann offen über die harten Themen sozusagen sprechen, über Einsamkeit, über Druck, über die Angst vor Fehlern auch im Alltagsgeschäft. Spielen diese Themen bei Ihnen auch eine Rolle bei aller Zuversicht und Zufriedenheit?
2: Ja, die spielen auch eine Rolle, aber das habe ich nie gemacht. Ich habe mir immer gesagt, ich habe ja auch ein Buch geschrieben als Aktiver und ich habe mir immer gesagt, ich bin nicht der Typ, der nachher alles das sagt, was er nicht sagen durfte. Also entweder man lässt es dabei oder man sagt von vornherein schon, was einen belastet. Weil das ist, ich finde, man belügt sich damit selber und dann kommt so nach dem Motto, jetzt schreibe ich das große Enthüllungsbuch, finde ich total ätzend, wenn ich ganz ehrlich bin. Ich möchte das so in der Form nicht, dass das so gemacht wird und man kann, je schneller man sich gewisse Dinge eingesteht, desto besser ist es auch. Und wenn man erst darauf wartet, dass man alles sagt, weil es dann vielleicht einen gewissen Enthüllungscharakter hat, wie eben schon gesagt, dann ist es ist für mich nicht der richtige Weg. Aber ich glaube nicht, dass ich diese Probleme haben werde. Aber man weiß nie. Also man ist nie geschützt vor mentalen Problemen.
0: Wie werden Sie denn in Zukunft Ihre Wochenenden verbringen, wenn es nicht mehr unbedingt im Stadion dann ist, zumindest auf dem Feld?
2: Ja, genau, das ist vielleicht der richtige Zusatz gewesen. Ich weiß noch nicht genau, wie ich meine Wochenende verbringen werde. Da ist auch noch nichts klar. Also was klar ist, dass ich mir feste Punkte und feste Tage gesetzt habe, wo ich mit meiner Familie und meiner Frau Sachen machen möchte, die sonst vielleicht nicht immer klar waren, weil man halt nicht selbstbestimmt war, weil man nicht wusste, wann wird man wie angesetzt und immer ja das so laufen lassen musste. Und da auch eine große Dankbarkeit natürlich an meiner Familie und gerade an meiner Frau liegt, dass sie das so ermöglicht hat über Jahre. Und das ist sicherlich ein Punkt, den ich ausnutzen werde. Aber ich denke, ich kann es mir auch nicht vorstellen, dass ich irgendwo nicht im Stadion zu sehen sein werde, mal entweder privat oder in welcher Funktion auch immer oder was auch immer. Also irgendwas wird da kommen.
0: Und da müssen Sie sich unterschiedliche Stadien aussuchen, um nicht als doch noch parteiisch zu gelten, oder?
2: Ja, das ist mir völlig Latte. Ich darf mal nicht sagen, das ist mir völlig egal, Entschuldigung. Nein, das ist mir wirklich egal. Ich gehe auch jetzt schon, weil es natürlich naheliegend ist, mal ins St. Pauli-Stadion, mal ins Volksparkstadion, weil ich einfach Fußball gerne mag. Und ja, aber vielleicht mache ich auch noch, ich habe in jedem Stadion, den ich jetzt war, bei den Vereinen wurde ich eigentlich eingeladen, wenn ich mal Lust habe, vorbeizukommen. Ich denke, das werde ich auch machen. Vielleicht mache ich so eine Rundreise, fange in Heidenheim an und dann gehe ich einmal von Süden nach Norden, Osten, über den Westen wieder zurück. Mal gucken.
0: Und dafür wünschen wir Patrick Ittrich und seinen Schiedsrichterkollegen, die nach dieser Saison ihre Karrieren beenden, alles Gute.

0: Schiedsrichter sein, das heißt auch, dass man zur Zielscheibe für Hass und sogar Gewalt werden kann. Nicht immer laufen Spiele ruhig und fair ab. Der DFB versucht, die Unparteiischen auch in den unteren Klassen besser zu schützen. Spielabbrüche und Übergriffe gibt es aber dennoch weiter. Sebastian Trepper berichtet.
1: Ein prominentes Beispiel hat es zuletzt in der Kreisliga C in Nordrhein-Westfalen gegeben. Spieler und Betreuer einer Mannschaft von Rot-Weiß Heiligenhaus hatten den Schiedsrichter über den Platz gejagt. Ein Spieler soll ihn getreten haben. Im Nachgang wurde ein Spieler für 3 Jahre gesperrt. 2 weitere Spieler müssen kürzere Sperren verbüßen. Der Verein erhielt Geldstrafen, Punktabzug und Auflagen für die Spiele der Mannschaft. Gemessen am Lagebild Amateurfußball des DFB gibt es allerdings einen Rückgang an Spielen mit solchen Szenen. In dem Bericht werden die über 1 Million Spielberichtsbögen der Saison ausgewertet. Dabei geht es um die vergangenen 10 Saisons, also von Sommer 2015 bis Sommer 2025. Nimmt man die 3 Spielzeiten heraus, die durch die Corona-Pandemie deutlich eingeschränkt waren, ergibt sich eine recht konstante Entwicklung mit einer Verringerung der Gewalt an Schiedsrichtern in jedem Jahr. In der Saison 2015-2016 waren noch gut 2000 Fälle verzeichnet. In der Saison 24-25 waren es unter 1400. Anders sieht das bei den Fällen von Diskriminierung gegen Schiedsrichter aus. Diese Zahl ist in 10 Jahren nur um 100 Fälle von 1200 auf 1100 Vermerke in Spielberichten gesunken. Inwieweit die Zahlen auch dadurch eher hoch sind, dass es heute eine stärkere Aufmerksamkeit für das Problem gibt, lässt sich nur mutmaßen.
0: Sebastian Trepper über Übergriffe und Spielabbrüche im deutschen Fußball. Rund 60.000 Schiedsrichterinnen und Schiedsrichter gibt es laut DFB in Deutschland, Tendenz leicht steigend. Trotzdem gibt es auch Vereine, gerade in den unteren Klassen, die keinen Nachwuchs mehr finden. In der Altmark in Sachsen-Anhalt ist das anders. Hier gibt es an manchen Wochenenden sogar so viele Schiris, dass gar nicht alle ein Spiel zu pfeifen bekommen. Aber auch dort gibt es Respektlosigkeiten am und auf dem Fußballplatz. Darüber habe ich kurz vor der Sendung mit Michael Müller gesprochen. Er ist der Präsident des Kreisfachverbands Fußball Altmark Ost und ich wollte von ihm wissen, welche Rolle solche Übergriffe auf Schiris in seinem Verband spielen.
2: Also bei uns in der Altmark ist es so, dass eigentlich der Respekt noch da ist. Also es gibt jede Menge positive Ereignisse. Wie gesagt, auch natürlich gibt es bei uns nicht Crashkurse im Spiel, aber oftmals wird sich nachspiel die Hand gegeben. Aber natürlich ist es auch bei uns so, dass es im Einzelfall, ich rede jetzt mal von 1, 2 Fällen, die Grenzen überschritten werden. Den letzten Fall war auch im September, als ein Spieler, ein Schiedsrichter eben, der wollte auf den Fußboden spucken, hat aber den Schiedsrichter am Fuß getroffen. Und da liegt es natürlich an uns, diese Einzelfälle zu bewerten und entsprechend auch auszuwerten und alle zu schützen, also inklusive den Schiedsrichter. Und wie gesagt, wir haben eben das Glück, dass solche Fälle bei uns selten sind. Aber jeder Fall ist ein Fall zu viel, wo die Grenzen überschritten worden sind. Und dann, wie gesagt, versuchen wir das gemeinsam mit den Vereinen, den Schiedsrichtern aufzuwerten, aber eben auch eindeutig Schranken aufzuzeigen, wo die Grenzen überschritten worden sind. Auch teilweise in gravierenden Strafmaßen des Urteils.
0: Hat sich der Umgang mit den Schiedsrichtern verändert aus Ihrer Sicht?
2: Aus meiner Sicht nicht wirklich. Also ich bin seit über 20 Jahren im Schiedsrichterwesen mit aktiv. Wie gesagt, sicherlich gibt es Nuancen, wo sich was verändert hat. Was sich natürlich extrem verändert hat, ist eben die Wahrnehmung aufgrund natürlich Mitschnitten von Videos und anderen Sachen in den sozialen Medien, die auch kommentiert werden. Sonst aus meiner Sicht gibt es jetzt keine Häufung von Zahlen. Wie gesagt, jeder Einzelfall ist Einzelfall zu viel, aber diese Einzelfälle gab es vor 20 Jahren schon und die gibt es leider immer noch. Ja. Also nur, dass es eine dramatische Respektlosigkeit oder Gewalt gegenüber Schiedsrichtern gibt, kann ich so nicht bestätigen.
0: Herr Müller, die Altmark gilt im Vergleich zu vielen anderen Fußballkreisen, Fußballverbänden auch als positives Beispiel beim Thema Schiedsrichternachwuchs. Wie haben Sie das geschafft?
2: Also das schafft man nur, wenn man eben gemeinsam die Sache angeht. Heißt Vereine, Schiedsrichter und Verband. Ich sage immer dazu, glückliche Schiedsrichter sind die besten Werbeträger. Natürlich muss man die Schiedsrichter mit öffentlichkeitswirksamen Maßnahmen und auch Wertschätzung dauerhaft eben die Sache positiv darstellen, ein positives Image verschaffen. Und wenn ich jetzt bei uns sehe, da denke ich an eine Veranstaltung zurück mit den Vereinen. Das war im Februar 2017, wo wir einfach gesagt haben, wo es bei uns damals nicht so positiv war, wo wir gemeinsam mit den Vereinen in den Austausch getreten sind, um einfach uns ein paar Regeln aufzustellen und gegenseitig Verständnis zu holen. Und diesen Austausch haben wir zum Beispiel im Mai 2023 wiederholt, wo wir natürlich mittlerweile in einer ganz anderen positiven Situation waren. Und das ist ein Bestandteil eben. Kommunikation, Wertschätzung und man muss natürlich sich auch eben gut verkaufen können. Wie gesagt, Öffentlichkeitsarbeit sind wir regelmäßig eben auf unseren eigenen Kanälen oder mit dem MDR oder anderen Sachen in den Austausch. Und bei uns gibt es dann auch immer darunter Ja, der Schiedsrichter, wiederkehrend, schleichende Berichterstattung mit Kontaktdaten. Und dann gehört es eben mit dazu, Innovation. Wie gesagt, wir waren kürzlich in München gewesen bei Philipp Lahm, wo Schiedsrichter mit dabei waren. Wir haben neue Projekte uns abkopiert, wie Schiedsrichter-Saison, die Schiedsrichter selber wählen. Aber das Allheilmittel ist eine dauerhafte Wertschätzung. Wenn zum Beispiel ein Schiri 20 Jahre Schiedsrichter ist, kriegt es einen Präsentkorb mit einem Beitrag. Wenn ein Schiedsrichter ein gutes, hohes Spiel pfeift, die Landespokalfinale, gibt es einen Beitrag. Aber auch die kleinen Storys sind eben die, die was zählen. Eine Familie, Papa, Tochter, Sohn sind Schiedsrichter. Kann man auch wunderschön einen Beitrag zu machen. Und das sind einfach die Sachen, die eben über die Sache stehen. Wertschätzung, Anerkennung, Innovation und Öffentlichkeitsarbeit.
0: Das sind ja Themen, die vielleicht auch von anderen Vereinen und Verbänden angesprochen werden, die dann aber trotzdem Schwierigkeiten haben, Schiedsrichter zu finden. Was würden Sie denn sagen, was machen Sie anders oder sind die Leute bei Ihnen einfach anders drauf?
2: Was machen wir anders? Also mir liegt es fern, jetzt irgendwelche klugen Ratschläge zu geben. Wie gesagt, bei uns war es ein langer Weg. Aber seit 2018 haben wir diesen positiven Zustand und wie gesagt, es gibt eben keine eine Maßnahme. Man kann jetzt nicht ein Plakat aushängen und sagen, jetzt haben wir den Schiedsrichtermangel behoben oder die Schiedsrichterspesen erhöhen und das wird sich schon erheben. Das ist eben zu leicht, zu kurz gedacht. Ja, es sind mehrere Maßnahmen, die man darauf betreiben muss. Wenn ich zum Beispiel an so eine Plakate denke, da gibt es bei uns die Option, dass die Vereine Plakate bekommen, die auf die Vereine zugeschnitten sind, mit den jeweiligen Schiedsrichter auf dem Plakat, mit einer entsprechenden Aussage. Heißt, da kommt dann der Krevese SV, schickt uns ein Bild von seinem Schiedsrichter. Wir machen denen ein Plakat, sodass der Krevese SV das bei sich aushängen kann oder in seinen sozialen Medien verwenden kann. Ja? Aber nochmals, es gibt eben keine einfache Lösung, sondern nur einen langen Weg, viele kleine Maßnahmen. Und wenn man das erstmal den Peak geschafft hat, dann macht es ihm jede Menge Spaß, den jungen Menschen besonders zuzusehen, wie sie ihre Erfahrung machen auf dem Spielfeld, dem Schiedsrichter.
0: Wie gewinnen Sie denn diese jungen Menschen für die Schiedsrichterei? Es muss ja irgendwann losgehen. Was motiviert diese Menschen?
2: Ja, was motiviert die Menschen? Ich hatte, wie gesagt, unser Slogan ist ja, glückliche Schiedsrichter sind die besten Werbeträger. Und ich habe mir gerade nochmal die Zahlen angeschaut von unseren 137 Schiedsrichtern, die wir aktuell haben, sind roundabout die Hälfte unter 23. Wir haben 39 Schiedsrichter, die unter 18 sind. Das heißt, wenn man die Jugend dafür motivieren kann, mit allen positiven wie negativen Erfahrungen, die es ihm gibt, ja, dann bringt der seinen Kumpel mit, der spricht den in eine Klasse an. Wenn ich teilweise sehe, dass in einer Klasse 4 Leute Schiedsrichter sind, ja, bei 2 verschiedenen Vereinen, dann ist es natürlich eben so eine kleine Selbstläufer unter der Jugend. Und wie gesagt, es gibt ja teilweise bis dahin, dass wir Luxusprobleme haben, dass wir die Leute nicht zeitnah ausbilden können, weil unser Ausbildungsangebot eben zu voll ist.
0: Wenn wir jetzt nochmal in die Zukunft schauen, glauben Sie, dass Sie diesen Weg weitergehen können und vielleicht auch andere Kreise von Ihrem Beispiel profitieren werden?
2: Also für einen Austausch mit anderen Kreisen sind wir immer zu haben. Ich war auch letztes Jahr in einem anderen Kreis, da gab es auch ein Austauschformat, weil dieser Austausch ist ja nicht nur eine Einbahnstraße. Es ist nicht nur, dass wir von uns erzählen wollen, sondern wir nehmen ja auch mit, was es in anderen Kreisen gibt für eine Positivprojekte, ja, dass wir immer an den Austausch interessiert sind. Und wie gesagt, dass da gegenseitig Mehrwert von da ist. Wie gesagt, aktuell ist es so, sind wir sehr gut aufgestellt. Ich kann nicht eine Glaskugel schauen. Das kann in einem Jahr, warum auch immer, schon anders aussehen. Aber eben, ich hoffe, dass der Weg weiter so beschritten werden kann. Und wenn ich eben sehe, dass man mittlerweile ein relativ gutes Level erreicht hat, auch in solchen Ausbildungsangeboten oder in den Weiterbildungen, die wir einfach teilweise anders unternehmen oder vornehmen, wie zum Beispiel der Anwärterlehrgang über ein Wochenende, wo schon ein Teamgeist geformt wird, wenn die jungen Schiedsrichter dann zusammen sind, wo dann aber auch dazugehört das FIFA-Turnier am Freitagabend, wo das auch dazugehört, dass nach dem Fahrentraining ein bisschen Fußball gebolzt wird, wo man das also dementsprechend ein bisschen innovativer, abwechslungsreicher gestalten muss oder unsere Weiterbildung. Da sind wir auch davon weg, eine Frontalbeschallung zu machen. Da laden wir uns teilweise Gäste ein, nicht jede Weiterbildung, aber dass dann Gäste da sind. Wir hatten gesagt, Lutz Wagner vom DFB schon da gehabt, Tönnies und Schulz ist die beiden bekannten Handballschiedsrichter. Wir hatten einen Rhetorikcoach da gehabt, der über Körpersprache gesprochen hat. Das sind eben so eine Sachen, wo man eben die Jungs positiv anspricht und wenn man so weitermacht, hoffentlich lange diesen Schiedsrichtermangel nicht so bei uns hat.
0: Sagt Michael Müller, der Präsident des Kreisfachverbands Fußball Altmark Ost in Sachsen-Anhalt. 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Die nächsten Infos aus dem Sport gibt es dann heute Abend um 22.50 Uhr in Sport Aktuell. Hier geht es nach den Nachrichten weiter mit den Systemfragen zur Frage, warum gesellschaftliche Gräben tiefer werden. Ich bin Benedikt Kaninski. Vielen Dank fürs Zuhören heute Abend. Haben Sie noch einen schönen Abend und dann hören wir uns vielleicht später nochmal.

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5: Die Nachrichten. Der CDU-Sozialpolitiker und nordrhein-westfälische Arbeitsminister Laumann fordert von seiner eigenen Partei mehr Empathie. Wenn man sage, alle müssten mehr arbeiten, dann gäbe es zwar Beifall in manchen CDU-Sälen, aber viele Menschen könnten das aufgrund ihrer Lebensrealität nicht nachvollziehen, sagte Laumann der Zeit. Teile der CDU könnten daher etwas mehr Empathie üben. Laumann rief die Koalitionspartner in Berlin zu mehr Kompromissbereitschaft in der Reformdebatte auf. Auch der CDU-Arbeitnehmerflügel CDA und der konservative Flügel der SPD, der Seeheimer Kreis, forderten die Regierungskoalition auf, ihre Streitigkeiten zu beenden. Mehrere umfassende Reformen stehen noch aus. Der Koalitionsausschuss hatte sich am Dienstag auf einen sogenannten Arbeitsprozess geeinigt, um die Umsetzung voranzubringen. Auf dem Katholikentag in Würzburg haben Politiker zu mehr Zusammenhalt und Zuversicht in der Gesellschaft aufgerufen. Bundespräsident Steinmeier machte sich für das Ehrenamt stark. Er sagte auf einer Podiumsdiskussion, Demokratie gehe nicht ohne gesellschaftlichen Zusammenhalt. Bundesinnenminister Dobrindt, CSU, rief zu mehr Optimismus und Leistungsbereitschaft auf. Der bayerische Ministerpräsident und CSU-Chef Söder würdigte die Rolle der Kirchen für die Gesellschaft. Mehrere Politiker warnten auf dem Katholikentag vor der AfD. Bundestagsvizepräsident Ramelow, Linke, bezeichnete das Programm der Partei als kirchen- und gesellschaftsfeindlich. Der nordrhein-westfälische Ministerpräsident Wüst, CDU, betonte, die Gefahren einer AfD-Regierungsübernahme in den Bundesländern dürften nicht unterschätzt werden. Der chinesische Staatschef Xi hat nach Angaben von US-Präsident Trump angeboten, zur Beilegung des Konflikts mit dem Iran beizutragen. Trump sagte dem Fernsehsender Fox News, Xi hoffe auf ein baldiges Abkommen. Dabei gehe es auch um eine Öffnung der Straße von Hormuz. Weitere Details nannte Trump nicht. China ist der größte Abnehmer von iranischem Öl und pflegt eine Partnerschaft mit dem Regime in Teheran. Aus den Vermittlungen zwischen den USA und dem Iran hält sich China bislang heraus. Der Iran hält die Straße von Hormuz weiter blockiert. Mehrere chinesische Schiffe haben die Meerenge aber durchfahren dürfen, wie aus iranischen Medienberichten hervorgeht. Südafrikas Präsident Ramaphosa hat Sozialministerin Tolasche entlassen. Einen Grund nannte Ramaphosa nicht. Hintergrund sind aber offenbar Korruptionsvorwürfe. Tolasche, eine ANC-Parteikollegin, soll laut Medienberichten als Vorsitzende der Frauenliga zwei Autos der Organisation privat genutzt und Angestellte des Ministeriums privat in ihrer Familie beschäftigt haben. Seit Mitte des vergangenen Jahres ermittelt auf Anordnung von Ramaphosa eine unabhängige Untersuchungskommission wegen politischer Einflussnahme und Korruption in der Justiz. Ramaphosa steckt selbst in einer politischen Krise wegen der möglichen Verschleierung von Bargeld. Oppositionsparteien warfen ihm vor, die Herkunft der Finanzmittel nicht offengelegt zu haben und forderten seinen Rücktritt. Die österreichische Künstlerin Walli Export ist tot. Sie starb wenige Tage vor ihrem 86. Geburtstag in Wien. Walli Export war für ihre Medien-, Film- und Performancekunst und für feministische Aktionen international bekannt. Österreichs Bundespräsident van der Bellen erklärte, mit ihr verliere Österreich eine unbeugsame Vordenkerin und eine Ikone der Freiheit. Sie habe unbequeme Fragen über Körper, Geschlecht und Macht gestellt, als eine der wenigen Frauen in einer männlich dominierten Avantgarde. Eine von Wally Exports bekanntesten Aktionen war Ende der 1960er Jahre das Tapp und Tast Kino in München. Dabei hatte sie ein Pappgehäuse an ihrem nackten Oberkörper befestigt und rief Passanten dazu auf, durch eine Öffnung ihre Brüste zu betasten. Der FC Bayern München hat den DFB-Pokal bei den Frauen gewonnen. Im Endspiel in Köln besiegten die Münchnerinnen den VfL Wolfsburg mit 4:0 und holten damit zum zweiten Mal in Folge das Double aus Meisterschaft und Pokal. Das Wetter. In der Nacht nachlassende Schauer und Gewitter, in Norden und der Mitte Auflockerungen, im Süden teils stark bewölkt, 7 bis 0 Grad. Am Tage wechselhaft mit Schauern und einzelnen Graupelgewittern, im Nordosten auch sonnig, 11 bis 17 Grad. Am Samstag wechselnd bewölkt und vereinzelte Schauer, von der Mitte bis zur Ostsee auch heiter, an den Alpen Regen, ab 1500 Meter Schneefall, 6 bis 17 Grad. Das waren die Nachrichten.
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6: Vor ein paar Jahren, da war das hier für viele noch gar kein so großer Begriff. Kulturkampf. Das ist jetzt anders. Und bei diesen Kulturkampfdiskussionen geht es ziemlich oft auch feindselig zu. Bei großen Fragen, wie der Wahl einer Verfassungsrichterin, aber auch bei scheinbaren Banalitäten, wie ein vegetarisches Schnitzel oder, wie wir gleich hören, der Satzung einer Feuerwehr. Deswegen schauen wir jetzt in diesen Deutschlandfunk-Systemfragen genau hierauf. Was ist das eigentlich, Kulturkampf? Und warum ist das alles so groß geworden? Ich bin Katrin Kühn, aber die Folge jetzt, die kommt von Luca Rese-Knauf und Nicola Schubert. Und los geht es in einem kleinen Ort in Hessen.
7: Friedrichsdorf. Eine kleine Stadt im Hochtaunus. Hier sorgte 2025 ein Dokument für Aufsehen, für das sich in der Regel nur die wenigsten interessieren. Die Satzung der Freiwilligen Feuerwehr. Ein trockenes Regelwerk. Wer ist wofür zuständig? Was sind die Dienstpflichten? Bis vor kurzem war im Text von dem Wehrführer und der Wehrführerin die Rede. Der CDU in Friedrichsdorf gefiel das nicht. Sie reichte einen Antrag ein. Man solle nur noch eine Form nennen. Der grüne Bürgermeister folgte dem Vorstoß. Aber etwas anders als erwartet. Seitdem hat die Freiwillige Feuerwehr Friedrichsdorf die wohl erste Feuerwehrsatzung mit generischem Femininum. Im Text heißt es jetzt etwa die Wehrführerin. Die Männer sind mitgemeint. Die CDU reagierte. Dass die Verwaltung entschieden habe, ausschließlich weibliche Formen zu verwenden, entspreche nicht der Intention des Antrags. Ein Paradebeispiel für den aufgeheizten Kulturkampf im sensiblen Gebiet der Sprache. Der Fall wurde zum Kuriosum. Es folgte Medienrummel. Ungewohnte Aufmerksamkeit für die kleine Stadt in Hessen.
8: Gendern in der Feuerwehr. Für die einen völlig normal, für die anderen ein rotes Tuch.
9: Wie absurd die Debatten um Genderverbote sind, wird gerade in der Stadt in Hessen deutlich.
10: Kritiker sehen in der Entscheidung jedoch ein Beispiel dafür, wie ideologische Sprachpolitik zunehmend über den gesunden Menschenverstand gestellt wird.
7: Wer hier im Dezember in Friedrichsdorf unterwegs ist, spürt die Folgen. Die CDU will sich nicht weiter zu dem Antrag äußern. Alle Argumente seien ausgetauscht. Auch der Bürgermeister will nicht noch mehr Öl ins Feuer gießen. Und von der Freiwilligen Feuerwehr heißt es, sie könne gut mit der weiblichen Satzung leben, habe aber beschlossen, sich medial nicht mehr zu äußern. Zu viel Trubel für ein Ehrenamt. Bleiben die Friedrichsdorfer selbst.
11: Ich bin Alissa Lerch, ich bin Grafikdesignerin von Beruf.
12: Mein Name ist Nico Lars Schalmeier-Marazuela. Ich bin Lehrer an der Philipp-Reiß-Schule in Friedrichsdorf. Also es war mal schön, dass Friedrichsdorf in der Presse genannt wird, natürlich. Der Grund war jetzt...
11: Ich hätte mich auch gefreut, wenn Friedrichsdorf mit anderen tollen Schlagzeilen noch irgendwie ein bisschen in die Presse kommt. Wir hätten genug Möglichkeiten, dass man aus Deutschland mal auf das kleine Örtchen hier guckt.
12: Deswegen würde ich ja sagen, dass eventuell der Output von draußen größer war, als es eigentlich hier in der Stadt war.
11: Sehe ich auch so.
12: Und selbst in der Politik, da ist das jetzt kein Thema mehr.
11: Interessant ist, denke ich, einfach, was halt von außen da so ein bisschen draus gemacht wurde. Ne? Dieser Wunsch nach Fingerpointing auf ein mögliches emotionales Thema. Das fand ich jetzt schon interessant. Ne? Hessenschau, es ging ja auch bei TikTok und Co. echt durch einige Videos durch.
12: Das ist die Sache, das ist mir so selber ein bisschen peinlich. Bis diese Berichte aufkamen, von der Hessenschau ist das voll an mir vorbeigegangen, muss ich das zugeben. Also ich habe das erst durch den Medienrummel wahrgenommen.
11: Das Dokument ist tatsächlich nicht weiter relevant. Es wird weder irgendwas retten, noch wird es irgendwelche Standards setzen. Wir haben ein Beispiel jetzt. Das ist jetzt kein hochtrabendes Dokument. Aber es ist einfach jetzt mal da, es ist auf dem Tisch und man kann es mal als Variante anschauen.
12: Ich glaube, die Diskussion, die da entstanden ist, medial, die hat mehr allgemein mit dem Thema zu tun, wie das in der Gesellschaft gesehen wird, als das, was jetzt hier in Friedrichsdorf passiert ist.
7: Geschlechtergerechte Sprache ist nur ein Beispiel. In den vielen Kulturkämpfen geht es um die Bezeichnung vegetarischer Schnitzel, um die Umbenennung von Straßen, um Klimaprotestformen oder Regenbogenflaggen an öffentlichen Gebäuden. Warum wird dabei oft so gestritten, als ob es um alles ginge? Verstehen lässt sich das ein Stück weit mit dem Konzept der Metapolitik. Der Kulturwissenschaftler Simon Strick erklärt das bei einem Vortrag an der Psychologischen Hochschule Berlin so.
13: Metapolitik ist ein altes Konzept von Antonio Gramsci, der es aber so nie gesagt hat, nämlich, dass vor dem politischen Wandel der kulturelle Wandel kommen muss. Und wenn die Kultur gewandelt ist, dann wird sich die Politik entsprechend ändern.
7: Simon Strick hat über Jahre untersucht, wie neurechte Bewegungen Metapolitik als Strategie nutzen, um die Gesellschaft langsam zu verändern. Die Devise ist Kleinarbeit im Kulturellen, in der Sprache, in den Themen, die man zur öffentlichen Debatte macht. Wobei es Metapolitik grundsätzlich überall gibt.
13: Nichts anderes machen wir zum Beispiel, wenn wir Repräsentationspolitik gut finden, wenn wir Diversity gut finden. Also wenn wir sagen, okay, schwarze Menschen sind diskriminiert worden, das hat sich im Film zum Beispiel ausgedrückt, lange in Hollywood, und dann hat sich die Repräsentationspolitik geändert. Das war auch ein aktiver Prozess und es gab positive Rollen für schwarze Schauspielerinnen, es gab positive Besetzungen, es gab dann eine Normalisierung davon. Das ist auch Metapolitik.
7: Ein weiteres Beispiel, die Regenbogenflagge am Bundestag. Sie wird zum Internationalen Tag gegen Homophobie am 17. Mai auf dem Reichstagsgebäude gehisst und außerdem während des Berliner Christopher Street Days. Das erinnert auch an die deutsche NS-Zeit, in der Homosexuelle verfolgt wurden. Bundestagspräsidentin Julia Klöckner beantragte, die Flagge während des CSDs nicht mehr wie üblich wehen zu lassen. Die Nationalflagge mit ihrem Schwarz-Rot-Gold reiche aus, um für Freiheit und Menschenwürde zu stehen, so die Argumentation. Es folgte eine neue Runde Kulturkampf um die Regenbogenflagge als Symbol einer angeblichen Ideologie.
14: Natürlich kann sich dann metapolitisch gesprochen an der Regenbogenfahne wunderbar argumentieren lassen. Hier herrscht eine kulturelle Hegemonie, nämlich dass alle sexuelle Minderheiten anerkennen müssen und die überrepräsentiert werden, während ganz viele andere Minderheiten nicht repräsentiert werden. Und das ist dann die kulturelle Hegemonie, gegen die man kämpft. Ne? Und das ist ein klassisch neurechter Punkt, der sagt, die kulturelle Hegemonie in Deutschland ist links, grün, multikulturell und so weiter. Und dagegen kann man immer weiter kämpfen, ob das nun der Fall ist oder nicht. Aus meiner Sicht ist es nicht der Fall.
7: Das heißt, es geht nicht bloß um die eine Flagge, die gehisst wird oder nicht. Es geht nicht bloß um die eine Feuerwehrsatzung, die sowieso kaum einer liest. Auch am kleinen Einzelfall wird am Ende das große Ganze ausgehandelt. Wohin entwickelt sich unsere Gesellschaft? Warum und was steckt dahinter? Wer hier Antworten sucht, bekommt sie auf einer wissenschaftlichen Konferenz im Oktober in Basel.
15: Basel ist eine sehr schweizerische Stadt und gleichzeitig eine sehr kosmopolitische Stadt. Sie ist der Ort der ältesten Universität der Schweiz.
7: Das ist der Soziologe Oliver Nachtwey. Er lehrt und forscht an der Basler Universität.
15: In Basel leben 40% Ausländer, über 50% der Basler Wohnbevölkerung haben einen Migrationshintergrund. Die Stadt funktioniert sehr gut, das Zusammenleben funktioniert sehr gut, die Lebensqualität ist immens hoch. Basel ist aber mit der Universität auch der Ort, wo eine Grammatik der Kulturkämpfe geschrieben wurde, mit Friedrich Nietzsche. Sie ist aber auch der Ort der Aufklärung, wo Erasmus von Rotterdam lange gelehrt hat. Und deshalb glauben wir, dass eben Basel ein guter Ort ist für eine Debatte um die Konflikte von Aufklärung und Kulturkämpfen der Gegenwart.
7: Wir, das sind Oliver Nachtwey und die Soziologin Caroline Amlinger, auch von der Uni Basel. Sie haben die Konferenz gemeinsam mit dem Institut für Sozialforschung und der Goethe-Universität in Frankfurt am Main organisiert.
16: Wir haben beobachtet, dass es in den Kulturkonflikten der Gegenwart, die sich beispielsweise um geschlechtergerechte Sprache drehen, aber auch in der Diskussion ganz grundlegend um Migration und Zusammenleben, dass da nicht nur die Normen moderner Gesellschaften partiell wieder in Frage gestellt werden, wie Freiheit oder Fortschritt, sondern dass momentan um das große Ganze gefochten wird, nämlich um die Moderne selbst. Jürgen Habermas sprach noch von der Moderne als einem unvollendeten Projekt. Und wir haben beobachtet, dass für viele die Moderne eher ein unerwünschtes Projekt geworden ist, die in ihren Grundfesten erschüttert werden soll.
7: Kulturkämpfe an sich, die gab es schon immer. Man denke an die sogenannten Halbstarken und Eckensteher, die in den 1950er Jahren durch öffentliches Posieren auffielen, in Rock'n'Roll-Mode und Jeanshosen.
17: Der Erwachsenenwelt stehen die Haare zu Berge. Sittenverfall, Rauditum, der Untergang des Christenlandes.
7: Oder an die sogenannten Gammler in den 1960er Jahren. Meist langhaarige Männer, die im öffentlichen Raum nichts taten. Damals war das rebellisch.
18: Ich würde ein Insektenmittel vorschlagen, dass die hier rechtslos ausgeräuchert werden. Gehen damit ans Brühen, der irgendwie den Versuch macht zu gammeln.
7: Und dann natürlich die Studentenbewegung, die ökologische Frage, Atomkraft, die Friedensbewegung bis hin zu Fragen der Integration. Die Liste heißer Auseinandersetzungen in der Geschichte der Bundesrepublik ist lang. Jede Veränderung, jeder Fortschritt ist mit Kulturkämpfen verbunden. Doch was ist heute anders als früher?
16: Die Kulturkämpfe der 1968er Jahre richteten sich gegen das Ausbleiben von Emanzipation, richteten sich gegen die versachtlichte, angepasste Gesellschaft. Man wollte individueller sein, sein Leben freier gestalten können. Und was wir heute beobachten können, sind eher Kulturkämpfe, die auf eine Emanzipationserschöpfung reagieren. Vielen geht es zu schnell mit dem normativen Fortschritt, zu schnell mit der Anpassung der Geschlechterverhältnisse. Und daraus entstehen eben auch Ressentiments und Wut gegen jene Gruppen, die eben ja progressive Potenziale in die Gesellschaft hineinbringen.
15: Die jetzigen Kulturkämpfe registrieren, dass die liberale Moderne sehr stark an ihre Grenzen gestoßen ist und dass sie nicht mehr den Fortschritt produzieren vermag, den sie zuvor versprochen hatte.
7: Oder in anderen Worten, eine Erschöpfung durch schnellen Wandel gekoppelt mit einem Gefühl, dass ich die eigene Lage selbst oft gar nicht verbessere.
15: Und diese Reaktion darauf stellt eben das Projekt der Moderne häufig als Ganzes in Frage. Deshalb würde ich sagen, ist es jetzt nicht nur ein Kulturkampf, sondern ein Kulturkampf auf der Basis einer Situation, wo der Fortschritt nicht mehr genug liefern kann.
7: Unsere aktuelle Lage scheint also ein fruchtbarer Boden für Kulturkämpfe aller Art zu sein. Wobei diese Gegenwart nicht erst vor einigen Jahren anfing, im Gegenteil. Wann? Darauf hat der Soziologe Peter Wagner, der aktuell an der Universität Barcelona arbeitet, eine sehr konkrete Antwort. Zwischen 1968 und 1973. Die Zeit der Bürgerrechts- und Studentenbewegung. Die ökologische Frage rückte in den Fokus. Soziale und globale Gerechtigkeit wurden immer mehr zum Thema.
19: Das will ich schon auch hervorheben. Das ist tatsächlich, das ist für mich ein historischer Moment der Moderne, weil in gewisser Weise Forderungen erhoben und eingeklagt wurden, die vorher in dieser Weise noch nicht so bestanden. Der zweite Moment davon ist das Zurückweisen. Das führt in die Gegenwart. Sozusagen, wenn unsere Gesellschaften tatsächlich im Lichte dieser Vielfalt von Forderungen umgestaltet worden wären, wären wir nicht in der Situation, in der wir heute sind. Aber das ist sozusagen hypothetisch. Das ist nicht der Fall gewesen.
7: Stattdessen war es so, sagt Peter Wagner in seinem Eröffnungsvortrag auf der Basler Konferenz. Die Forderungen wurden zwar anerkannt, aber praktisch nicht umgesetzt. Rechte und Ziele, die Menschenrechte zum Beispiel, sind zwar in Gesetzen und Verfassungen verankert, werden aber längst nicht eingehalten. Fragen um soziale und globale Gerechtigkeit rückten ins allgemeine Bewusstsein, wurden aber von Entscheidungsträgern nicht angegangen. Gerechtigkeit auf dem Papier. Und selbst das werde inzwischen häufiger in Frage gestellt.
19: Das Problem in der Gegenwart heute ist, dass mehr und mehr sich relevante Bewegungen nicht mehr darum kümmern, ob etwas begründungspflichtig ist, ob es zu Recht erhoben wird und ob man das zumindest rhetorisch aufnehmen muss oder ob man das einfach abweist, indem man sagt, Klimawandel gibt es nicht. Oder warum müssen wir uns um die sozialen Bedingungen in Zentralafrika kümmern? Das ist nicht unsere Angelegenheit. Ob es Amerika ist oder was anderes, ourselves first, wird dann ein Argument mit einem Mal, obwohl es als solches kein Argument ist.
7: Oder anders, es geht nicht um die Sache, es geht um sich selbst. Mehr noch, die Wahrheit verliert an Wert. Oder, wie es der Kulturwissenschaftler Klaus Teweleit sagt, die Sprache verliert ihren Boden. Er analysierte in Basel einen Ausspruch des ehemaligen Trump-Beraters Steve Bannon. Flood the zone with shit. Eine Medienstrategie, die auf Dauersendung setzt. Etliche Dekrete, dazu ein Haufen Memes. Einfach so viel raushauen, dass das Wichtige untergeht. Eine methodische Reizüberflutung.
20: Und das unterstreicht nochmal, dass durch dieses erfolgreiche Fluten der Zone, der Öffentlichkeit mit Scheiße, die Sprache insgesamt einen Boden entzogen gekriegt hat, den man in irgendeiner Weise als rational bezeichnen könnte. Da alles durcheinander und übereinander und genau das Gegenteil behauptet werden kann von dem, was tatsächlich nicht nur der Fall ist, sondern was man auch selber noch vor einer Stunde gesagt hat. Und dann wieder anders und wieder und das mit einem gewissen hämischen Grinsen quittieren.
7: Oder anders, wer ständig alles behauptet, behauptet am Ende gar nichts. Und wer ständig das eine sagt und das andere macht, verspielt Vertrauen. Etwas, das Klaus Teweleit auch in der deutschen Politik beobachtet.
20: Alles das führt dazu, dass die öffentliche Rede sich selber derart entwertet, dass es kein Wunder ist, dass Jugendliche durch die Gegend flippen, die sich dann nur aus dem Netz bedienen und da kriegen sie den Shit noch mehrfach unterstützt von Freundesgruppen, Autoritäten, Weltmächten und so weiter. Wo bleibt eine Rede, der man eine Sorte Vernunft attestieren kann?
7: In den Kulturkämpfen geht es, wie auch schon in früheren Konflikten, um nicht weniger als die Frage, wie die Welt von morgen aussehen soll. Neu ist die Art und Weise, wie heute darum gerungen wird. Und vor allem, wo.
20: Als dieser Satz von Bannon zuerst kam, flood the zone with shit, hat man gesagt, haha, ja, macht mal. Das kümmert uns kein bisschen. Das lesen irgendwelche Idioten oder nehmen das auf und sollen sie. Durch die explosionsartige Ausbreitung des elektronischen Netzes auf allen möglichen Ebenen hat sich das verändert.
14: In gewisser Weise besteht das Netz zu einem hohen Prozentsatz nur aus Kulturkampf. Das ist sozusagen der natürliche Modus, wenn sich Leute im Netz beharken.
7: Der Kultur- und Medienwissenschaftler Simon Strick hat gerade ein Buch über das Internet geschrieben. Es erscheint im April 2026. Er fragt, was aus der Öffentlichkeit geworden ist, die sich in den letzten 2 Jahrzehnten zu einem großen Teil ins Digitale verlagert hat.
14: Es gibt natürlich sehr viele verschiedene Nutzungsweisen fürs Netz. Also man kann sich Informationen austauschen, man kann Katzenbilder austauschen und so weiter. Aber in den sozialen Plattformen ist halt sozusagen das, was Politisierung ist und Politisierung als Kulturkampf sehr früh gekommen. Also das, was wir jetzt mit Trump sehen, hat schon ungefähr 2008, 2009 mit der damaligen Tea Party begonnen, die genuin als Netzstrategie angefangen hat. Also als eine kulturkämpferische, republikanische, neokonservative bis neurechte Strömung, die versucht hat, soziale Medien als Kulturkampf zu benutzen.
7: Und dass das so gut funktioniert, liegt auch daran, wie die Plattformen funktionieren, auf denen die Menschen so viel ihrer Zeit verbringen. Alle sprechen mit allen. Die Plattformalgorithmen und Funktionen belohnen Reaktionen, egal welcher Art. Provozierende Meinungen kriegen mehr Aufmerksamkeit.
14: Das ist so ein bisschen eine Grundstruktur, die ist jetzt nicht sehr unterschieden von einem Kneipengespräch, sag ich mal, wo auch der Lauteste halt am meisten gehört wird. Aber es ist halt nochmal was anderes, wenn das Ganze elektronisch eingebaut ist als Grundmechanismus und dafür sorgt, was halt in der Timeline nach oben gespült wird und was nicht.
7: Wie genau die Plattformen die Gesellschaft beeinflussen, wird laufend untersucht. Studien zeigen, Inhalte, die negative Gefühle wie Wut und Ärger gegenüber anderen Gruppen hervorrufen, haben es auf den großen Netzwerken besonders leicht. Der Grund könnte aber nicht nur bei den Algorithmen liegen, sondern darin, wer hier miteinander kommuniziert. Der Netzwerkwissenschaftler Petter Törnberg von der Uni Amsterdam forscht dazu.
2: Just having not only like a national, but a kind of global network where people are connected.
21: Wenn man nicht nur ein nationales, sondern praktisch ein globales Netzwerk hat, in dem Menschen miteinander verbunden sind, hat das viele strukturelle Folgen. Und ich glaube, das ist ein Aspekt, der noch zu wenig beachtet wird, wie sehr soziale Medien zu einer Art Nationalisierung der Politik beitragen. Alles wird auf die oberste Ebene gezogen. Und selbst unsere sozialen Interaktionen finden nicht mehr wirklich im Lokal.
7: Lokale Politik hatte, so Törnberg, lange eine wichtige Ausgleichsfunktion. Interessen aus dem direkten Lebensumfeld standen oft neben oder sogar quer zu den großen nationalen politischen Linien. Kategorien wie konservativ oder liberal waren nicht so starr, wie es heute vielen vorkommt.
2: And so there were constantly this cross-cutting of the local state politics, the local city politics.
21: Und da haben sich die lokale, regionale und nationale Politik ständig gekreuzt. Und dadurch war das politische Spektrum viel stärker durchmischt. Heute ist das anders. Selbst die lokale Politik wird stark durch nationale Themen bestimmt. Leute wählen ihren Bürgermeister oder Gemeinderat danach, ob sie Donald Trump mögen oder nicht. Das ist ein neues Phänomen, das stark mit der Zentralisierung der Medien und der sozialen Netzwerke zusammenhängt.
7: Und andersrum. Das, was im Lokalen passiert, beschäftigt plötzlich das ganze Land. Eine Feuerwehrsatzung aus Friedrichsdorf erzürnt Menschen in Berlin, während viele Friedrichsdorfer selbst davon erstmal gar nichts mitbekommen. Das Wort Relevanz bekommt in der digitalen Welt eine ganz neue Bedeutung. Alles kann viral gehen. Es wird immer schwerer zu unterscheiden, was eigentlich wirklich wichtig ist. Kulturkampf war und ist allgegenwärtig. Aus vielen Gründen. Aber nicht nur das. Mittlerweile ist sogar die Rede vom Kulturkampf allgegenwärtig. Eine neue Stammvokabel im Plenarsaal.
22: Liebe Kolleginnen und Kollegen, eines ist klar, wir könnten auch diese Debatte wieder für Kulturkämpfe nutzen, um die Veggie-Wurst, um die Fleischtomate, Leberkäse oder fetischhaftes Wurstgefresse.
23: Und wer inhaltlich nicht liefert, dem bleibt eben nur die Ablenkung über den Kulturkampf.
24: Wir dürfen uns auch in diesem linken oder rechten Kulturkampf nicht verlieren.
25: Ich fände es ganz gut, wenn Sie weniger über Kulturkämpfe reden würden und mehr für die Kultur kämpfen. Herzlichen Dank.
7: Kulturkampf, das sind immer die anderen. Auch deswegen wirken viele Vorschläge, was sich dagegen tun ließe, dass er so einen Einfluss gewinnt, fast wie Phrasen. Debatten versachlichen. Plattformen regulieren. Worauf kommt es hier an? Einige Gedanken und Ideen von den Friedrichsdorferinnen Alissa und Nadine.
11: Es ist immer noch dieses Gut gegen Böse Denken. Da will die eine Seite will die andere Seite überzeugen. Und es wird aber so ja nicht geschehen. Es wird nicht auf einmal die andere Seite sagen so, ach so, nee, jetzt stimmt. Jetzt mache ich es dann anders. Ich finde, das ist die falsche Haltung, mit der wir da in der Diskussion sind. Wir sollten versuchen, daran zu arbeiten und auch weg von diesem Aufregenden draufgucken, hin zu was Konstruktivem, was uns ermöglicht, ja, wo haben wir denn die Themen im Alltag? Und dazu müssen wir halt so ein bisschen auch in den Alltag gehen.
26: Ich nehme das schon so wahr, dass wir da vielleicht tatsächlich auch am Ende dieser Epoche sind, beziehungsweise vielleicht diese Entwicklung, die wir noch so deutlich wahrgenommen haben, im Hinblick auf die Selbstbestimmung der Frau, dass man das auch weiter betreiben sollte, um die bisherigen Errungenschaften nicht wieder aus der Hand zu geben. Umso wichtiger finde ich halt diese Diskussion, dass wir das einfach am Laufen halten, dass wir nicht wieder eine rückwirkende Entwicklung haben. Wo es dann genau hingehen wird, ist eine andere Sache.
11: Ich würde dem noch ergänzen, dass wir auch einfach verlernt haben oder vielleicht sogar nie gelernt haben, mit Veränderungen umzugehen in der Gesellschaft. Es scheint sehr, sehr, sehr schwierig zu sein, Veränderungen als was Gutes anzunehmen und zu sagen, es geht vielleicht auch ein Stück vorwärts. Da ist im Moment viel drin, viel Aufgabe, ja, viel Herausforderung.
7: Musik Friedrichsdorf in Hessen als Schlusspunkt dieser Deutschlandfunksystemfragen zu, worum geht es bei Kulturkampf eigentlich wirklich? Am Ende geht es um diese Frage. Arbeiten wir als Gesellschaft weiter daran, die Ziele, die wir uns mit unserer Verfassung vorgenommen haben, umzusetzen?

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1: . 2016 passieren im Leben von Peter Thiel zwei riesige Sachen gleichzeitig. Erstens, Thiel beschließt, Donald Trump zu unterstützen. Und zweitens kommt 2016 auch heraus, dass Peter Thiel im Zentrum einer komplett bizarren Verschwörung steht. Eine Verschwörung, die so strange ist, dass ich sie erstmal gar nicht glauben konnte. Seriously, als ich zum ersten Mal von dieser Geschichte gehört habe, da stand mir einfach nur der Mund offen. Wir sind in einem Gerichtssaal in Florida im März 2016. Im Zeugenstand sitzt ein Koloss von einem Mann, ein Hühne im dunklen Anzug. Auf dem Kopf ein schwarzes Bandana-Tuch. Der Mann heißt Terry Bollea.
2: Thank you, Mr. Bollea, you good? Yes, sir.
1: Aber die ganze Welt kennt ihn eigentlich nur unter seinem Künstlernamen.
3: Mr. Hulk Hogan.
4: Hulk Hogan.
5: Hulk Hogan.
1: Hulk Hogan. The Hulkster. Auch bekannt als Hollywood Hogan. Hulk Machine. Mr. America. The Super Destroyer. Eine der größten Wrestling-Legenden aller Zeiten. Doch anstatt Stühle an den Köpfen anderer Muskelriesen zu zertrümmern, sitzt Bollea jetzt hier, im Gerichtssaal in Florida. Während er spricht, versagt manchmal seine Stimme. Hogan erzählt davon, was mit ihm, mit seiner Ehe, mit seinem gesamten Leben passiert ist, nachdem das Online-Klatschmagazin Gawker ein Sextape von ihm veröffentlicht hat. Darin schläft er mit der Frau seines besten Freundes.
2: How has this affected you, Mr. Bollea?
6: It's turned my world upside down. The main things I was concerned about at the time are my children.
2: Let me ask you this question. Were you humiliated by this?
6: I was completely humiliated.
1: Terry Bollea, a.k.a. Hulk Hogan, will jetzt 100 Millionen Dollar Schadensersatz von Gawker. Mindestens. Die Anwälte von Gawker auf der anderen Seite des Saals, die verstehen immer noch nicht so ganz, warum sie eigentlich hier sind. Denn eigentlich sollte sich Bollea diesen langgezogenen Rechtsstreit gar nicht leisten können. Was die Gawker-Mitarbeiter nicht ahnen? Dieses Mal ist alles anders. Geld spielt keine Rolle. Hulk Hogan hat quasi unendliche Mittel. Denn obwohl Hogan der einzige Kläger ist, führt er diesen Prozess nicht alleine. Das ist die Peter Thiel Story. Folge 4: Der Rächer. Ich bin Fritz Espenlaub.
7: Peter Thiel is totally gay. Come on, hello.
8: He kind of sets himself up as this, like, this badass.
9: I just thought he was, frankly, better than that.
8: If you pick a fight with him, a legal fight, you're gonna lose.
1: Um diese Geschichte zu erzählen, müssen wir zurück in das Silicon Valley der Nullerjahre. Es ist 2007, Facebook ist gerade mal 3 Jahre alt, Twitter erst eines und das Internet ist noch jung und unschuldig.
10: Everyone was a little blog crazy.
1: Das ist Owen Thomas, den kennen wir schon aus Folge 2. Das ist der Tech-Reporter, der schon die Anfänge von Peter Thiel bei PayPal gecovert hat, damals noch für ein Printmagazin. 2007 hat Thomas einen neuen Job. Er arbeitet jetzt bei

0: aufstrebenden, aber ungewöhnlichen Medium. Einem, das heute schon fast wieder in Vergessenheit geraten ist. Einem Blog.
1: I don't know if people really know what blogs are today.
0: Tech-Blogs werden damals gerade zur großen Konkurrenz der klassischen Printmagazine. Und Owen Thomas hat es geschafft, bei dem heißesten und coolsten Blogunternehmen von allen zu landen. Dem Blog, über den alle reden. Gawker.
1: I mean, everyone was talking about Gawker, right? Everyone was writing about it. When you, you know, working at Gawker was cool and in media, that's a big deal.
0: Gawker betreibt ein ganzes Netzwerk an Unterblogs zu verschiedenen Themen. Sport, Popkultur, sogar Porno. Owen Thomas schreibt für Valleywag. Das ist damals so eine Art Klatschblog über die Tech-Elite im Silicon Valley. Valleywag schreibt die Geschichten, die sich die anderen nicht trauen. Genau wie Peter Thiels Stanford Review liebt Valleywag die Provokation und überschreitet gerne Grenzen.
1: I think what people meant by it was a certain lack of politeness, a lack of reverence.
0: Thomas sagt, typisch für Valleywag ist damals ein gewisser Mangel an Höflichkeit oder Ehrerbietung. Was er damit meint? Viele andere Tech-Blogger schleimen sich damals ziemlich hart bei den Tech-Größen ein, um Zugang und Interviews und Party-Einladungen zu bekommen. Owen Thomas gibt seinen Lesern ein anderes Versprechen.
1: We're going to tell you things as they are in Silicon Valley.
0: Er will erzählen, wie die Dinge im Silicon Valley wirklich sind.
1: Not things as Silicon Valley wishes to present to the world.
0: Und nicht, wie das Silicon Valley sie der Welt präsentieren möchte. Deswegen schreibt Owen Thomas zum Beispiel auch darüber, wie Peter Thiel einmal fast $1 Milliarde innerhalb eines Monats verliert. Oder wie er mit seinem Roth IRA clever Steuern vermeidet. Eines Tages liest Owen Thomas einen Artikel bei der Printkonkurrenz, der ihn richtig auf die Palme bringt. Er steht in der Nob Hill Gazette, einem Lokalblatt aus San Francisco. Die Gazette stellt die begehrtesten Junggesellen San Franciscos vor.
1: The Nob Hill Gazette publishes an annual list of eligible bachelors, meaning heterosexual bachelors.
0: Gemeint sind damit heiratswillige und heterosexuelle Junggesellen. Und ein Name auf der Liste ist der Grund, warum Owen Thomas so genervt ist.
1: They put Peter Thiel on it.
0: Peter Thiel.
1: And I thought this was a massive failure of fact-checking on two counts.
0: Owen Thomas ist deshalb genervt, weil das Fact-Checking der Print-Kollegen offensichtlich an zwei Punkten versagt hat.
1: One, Peter Thiel had a boyfriend at the time. Two, Peter Thiel was gay.
0: Erstens ist Peter Thiel damals vergeben. Und zweitens ist er schwul. Thiel datet damals schon Matt Danzeisen, einen Banker aus New York. Heute sind die beiden verheiratet und haben zwei Kinder. Und obwohl Thiel 2007 seine Sexualität nicht an die große Glocke hängt,
1: wasn't hiding it. People knew.
0: Ist es damals auch nicht so, dass er sie versteckt.
1: But he also wasn't announcing it.
0: Owen Thomas kennt Peter Thiels Friendster-Profil. Friendster ist 2007 eines der ersten sozialen Netzwerke, sogar älter als MySpace. So eine Mischung aus Facebook und Online-Dating.
1: In fact, he had a gay dating profile that was like public on the web on a site called Friendster.
0: Und auf diesem Friendster-Account hat Thiel angekreuzt, interessiert an Männern.
1: Very, very explicitly said he was interested in men.
0: Und auch in seinem sozialen Umfeld ist längst bekannt, dass Thiel schwul ist und einen Partner hat. Owen Thomas lebt selbst offen schwul und ist schon lange genervt von der latenten Homophobie im Silicon Valley.
1: So it was kind of incident after incident of Peter Thiel being misoriented.
0: Und deshalb beschließt Owen Thomas, gegen diesen Frust anzuschreiben. Einen Blogpost natürlich, über Peter Thiel.
1: The Peter Thiel piece I'm pretty proud of. If you read it, it's very nuanced.
0: Und für Valleywag-Verhältnisse ist der sogar ziemlich nuanciert.
1: It's an exploration of kind of the weirdly twisted up genteel homophobia of Silicon Valley is really the subject of that piece, not like, oh, Peter Thiel is gay.
0: Thomas nimmt in dem Post die Venture Capital Welt aufs Korn. Sie steckt Millionen in riskante Ideen, aber ein schwuler Gründer? Ui, schwierig. Er bezeichnet Thiel als den klügsten Investor der Welt, der keinen Platz im alten Establishment findet und deshalb lieber seine eigenen Regeln macht. Und vielleicht sogar deshalb viel Erfolg hat. Der Artikel ist wirklich positiv gegenüber Thiel und er endet mit dem Satz "More power to him". Ein bisschen frecher ist da schon die Überschrift. Die kommt nicht von Owen Thomas, sie stammt von einem Kollegen. Aber sie gefällt ihm gut.
1: Peter Thiel is totally gay people.
0: Er mag das Valleywag'sche Augenrollen, das sie automatisch mittransportiert.
1: Peter Thiel is totally gay. You know, it's like, come on, hello.
0: Hallo, Leute, Peter Thiel ist total schwul. Dass er Peter Thiel mit diesem Artikel öffentlich outen könnte, auf die Idee kommt er nicht mal.
1: Obviously, you know, a lot of people still say that I outed him. How can you out someone who wasn't in?
0: Thomas sagt, wie kann man jemanden outen, der längst out ist? Und überhaupt, kaum jemand liest diesen Text. Er bekommt weniger als 1000 Page-Views und verschwindet nach wenigen Tagen von der Startseite.
1: By any kind of objective standard, it was a total flop.
0: Keiner im Silicon Valley kommentiert den Artikel, schon gar nicht Peter Thiel selbst. Und Thomas hört danach nur von einer Person, die Thiel nahe steht.
1: Person close to him said, you didn't hear anything from us about that story because the story was accurate. What are we going to say?
0: Die Person sagt, dass Thiels Leute die Story gelesen haben, aber dazu nichts zu sagen haben, weil es ja nichts zu kritisieren gibt, weil ja alles stimmt in der Story. Das Gespräch ist normal, die Person wirkt nicht empört. Fast 10 Jahre lang verschwendet Owen Thomas keinen Gedanken mehr an den Blogpost. Im Mai 2016 bekommt Thomas dann einen Anruf. Er ist da schon lange nicht mehr bei Gawker. Er arbeitet jetzt wieder als Zeitungsreporter. Auf seinem Handyscreen erscheint der Name Nick Denton, sein alter Chef bei Gawker. Owen Thomas geht ran.
1: Denton asked me if I thought Thiel was behind it, if I'd heard anything.
0: Nick Denton fragt, ob Peter Thiel hinter der ganzen Sache steckt. Mit der Sache meint Denton die Klage von Hulk Hogan. Hogan hat Gawker verklagt, weil die 2012 ein heimlich aufgenommenes Video von ihm veröffentlicht haben. Das Video zeigt ihn beim Sex mit Heather Clem, der Frau seines damaligen Freundes Bubba the Love Sponge. Und ja, Bubba the Love Sponge heißt tatsächlich so. Übersetzt Bubba der Liebesschwamm. Das steht sogar in seinem Pass. Bubba the Love Sponge ist ein bekannter Radiomoderator und Wrestling-Fan. Und mit Hulk Hogan gut befreundet. Das mit dem Video ist eine ziemlich bizarre Sache. Anscheinend wollte Bubba der Liebesschwamm, dass Hulk Hogan mit seiner Frau schläft. Und hat dann heimlich die beiden gefilmt. Aber die Aufnahme wollte er eigentlich nur für sich behalten. Wer das Video dann an Gawker geschickt hat, ist unklar. Für Gawker ist verklagt werden normalerweise kein großes Problem. Das passiert dem Klatschblog-Imperium ständig. Die Medienfirma ist gut versichert, vor allem gegen Verleumdungsklagen. Und eigentlich werden solche Klagen auch immer irgendwann außergerichtlich beigelegt, weil das viel günstiger ist, als vor Gericht zu gehen. Auch Hogan sollte eigentlich längst das Geld ausgegangen sein. Die Klage läuft schon seit Jahren.
1: I remember just hearing through kind of the Gawker Media alumni grapevine, like that it was very strange that Hogan's team didn't want to talk settle, like they wanted to go to trial.
0: Warum wollen Hogans Anwälte es unbedingt auf ein Gerichtsverfahren ankommen lassen? Das erscheint komisch. Und da ist noch etwas Seltsames.
1: What was really weird was that Hulk Hogan's team had dropped a specific claim.
0: Hulk Hogan's Team verklagt Gawker nicht wegen Verleumdung, sondern wegen Verletzung der Privatsphäre. Und genau dagegen ist Gawker eben nicht versichert.
1: That was when alarm bells kind of went off inside Gawker.
0: Innerhalb der Redaktion schrillen deshalb die Alarmglocken. Irgendwas stimmt nicht. Eine Theorie ist schnell gefunden.
1: The theory was someone's funding this.
0: Irgendwer muss diese Klage finanzieren. Jemand, der schlauer ist als Hulk Hogan und vor allem reicher. Jemand, der noch eine Rechnung offen hat mit Gawker. Dass Peter Thiel dieser jemand sein könnte, daran glaubt Owen Thomas damals nicht.
1: Come on, what does Peter Thiel care? I've never heard a peep about the post other than that one positive conversation with a Thiel associate.
0: Nach seinem Blogtext damals habe er schließlich keinen Pieps von Thiel gehört, bis auf das nette Gespräch mit einem seiner Mitarbeiter.
1: Why would it be Thiel?
0: Warum sollte Thiel sowas machen? Die Antwort ist möglicherweise, weil er es kann. Wir wissen nicht, was in dieser Zeit in Peter Thiel vorgeht, wie sehr ihn damals dieser Artikel wirklich getroffen hat. Aber wir wissen, dass Peter Thiel seit 2011 tatsächlich heimlich und im Hintergrund einen Kampf gegen Gawker führt. Und der Prozess, von dem Owen Thomas sagt, dass der eigentlich unproblematisch sein sollte,
1: it always seemed like a pretty weak case.
0: Der ist Teil einer Verschwörung. Eine Verschwörung zur Zerstörung von Gawker.
2: This idea was proposed by this like ambitious young business guy.
0: Die Idee dazu stammt von einem jungen Mann, sagt Thiel-Biograf Max Chefkin.
2: Aaron D'Souza, who pitched it to Peter Thiel in Berlin.
0: Aaron D'Souza ist damals ein riesiger Fan von Peter Thiel. Einer von zahlreichen attraktiven und ambitionierten jungen Männern, die im Thielverse herumschwirren. Und D'Souza will Thiel unbedingt beeindrucken. Im April 2011 sind die beiden gemeinsam auf einer Konferenz in Berlin. Thiel wegen der Konferenz und Aaron D'Souza wegen Thiel. Was dann passiert, das wissen wir nur aus einem Buch, Conspiracy von Ryan Holiday. Peter Thiel hat die Darstellung darin nie bestätigt, ihr aber auch nie widersprochen. Und vieles, was Thiel seitdem in Interviews gesagt hat, passt gut mit Holidays Version der Geschichte zusammen. Also laut Holiday war es so. Die beiden treffen sich im Sterne-Restaurant von Starkoch Tim Raue. Sie essen 8 Gänge, dann trinken sie noch bis nachts um 3 an der Bar. Genug Zeit für D'Souza, um Thiel von seiner Idee zu überzeugen. Er sagt, gib mir ein paar Jahre Zeit und 10 Millionen Dollar und ich mache Gorka für dich kaputt. Thiel und D'Souza heuern einen der besten Promi-Anwälte Amerikas an, Charles Harder. Er vertritt unter anderem Sandra Bullock, George Clooney und Jude Law. Ein paar Jahre später dann auch Donald Trump gegen die Pornodarstellerin Stormy Daniels. Peter Thiel selbst kann Gorka nicht verklagen. Denn der Outing-Artikel war vielleicht geschmacklos und hatte eine reißerische Überschrift, aber illegal war daran nichts. Deshalb sucht das Team von Staranwalt Harder gezielt nach Promis, die von Gorka fertig gemacht wurden, damit Peter Thiel dann deren Klagen finanzieren kann. Der Prozess von Hulk Hogan gegen Gorka beginnt am 7. März 2016 in Florida. Er wird zu einem riesigen Medienevent. Gorka selbst bietet auf seiner Homepage einen Livestream an. Zeitungen wie die New York Times, der Guardian und die Washington Post berichten. Hogan erscheint komplett in Schwarz. Ein schwarzer Anzug, dazu sein charakteristisches Kopftuch. Sein Blick ist ernst. Langsam geht er zum Zeugenstand, setzt sich und legt seine großen Wrestlerhände auf den Tisch. Sein eigener Anwalt befragt ihn. Er fragt, wer das eigentlich sei, Hulk Hogan. Und Hogan sagt,
3: he's the all-American hero in a nutshell. The character, Hulk Hogan.
0: Die Tonqualität ist leider nicht so gut bei diesen Gerichtsaufnahmen. Hogan spricht von sich in der dritten Person. Wörtlich sagt er, Hulk Hogan ist der typische amerikanische Held, also die Figur Hulk Hogan. Weil, so argumentieren Hogan und seine Anwälte, Hulk Hogan sei nur eine Figur. Gespielt wird sie von dem Mensch, Terry Bollea. Und der ist ganz anders als der laute, omnipräsente Hulk Hogan.
3: Well, Terry Bollea is a normal person. Wrestling is his job. It is what I hope Terry Bollea does for a living. I don't argue, I'm not loud.
0: Der stille und zurückhaltende Familienmensch Terry Bollea, der tief getroffen ist von der Veröffentlichung seines Sextapes, der in seiner Privatsphäre verletzt wurde und der bis heute mit den Auswirkungen der ganzen Sache zu kämpfen hat. Diesen Punkt wollen Hogans Anwälte machen.
3: The character Hulk Hogan is completely opposite of Terry Bollea.
0: Die Strategie der Anwälte ist ziemlich genial. Erstens, wie gesagt, nicht wegen Verleumdung klagen, sondern wegen Verletzung der Privatsphäre, weil Gorka dagegen ja nicht versichert ist. Zweitens, ganz klar zeigen, dass hier nicht die öffentliche Figur Hulk Hogan gezeigt wird, sondern der ganz normale Typ Terry Bollea. Und anders als Hulk Hogan hat Terry Bollea ein Recht auf Privatsphäre. Und drittens, Gorka möglichst fies aussehen lassen. Dafür zwingen die Anwälte unter anderem den Gorka-Chef Nick Denton dazu, den Begleitartikel vorzulesen, den Gorka damals veröffentlicht hat.
4: So let's pull it up and let's talk about this sweet, sympathetic, humanizing article that you saw.
0: Und im Gegensatz zu dem Text über Thiel ist dieser Artikel wirklich fies.
5: Will you like me to read the whole paragraph?
0: Denton fragt, soll ich den ganzen Absatz vorlesen? Der Anwalt sagt, ja. Denton liest vor.
5: Yes, she does have a rubber. But then we watch Hulk stand up and clumsily attempt to roll a condom.
0: Der Artikel beschreibt ziemlich detailliert und in einem ziemlich gnadenlosen Tonfall, was auf dem Video zu sehen ist. Den Sex, den alternden Körper von Terry Bollea. Die Gespräche zwischen ihm und seiner Liebhaberin. Es ist schwer auszuhalten, weil es so intim ist. Und weil ja Bollea auch gar nicht wusste, dass er gefilmt wird. Spätestens in diesem Moment ist klar, ja, hier wurde die Privatsphäre eines Menschen wirklich tief verletzt.

0: Nach knapp 2 Wochen Prozess gibt die Jury Hulk Hogan bzw. Terry Bollea Recht. Das Gericht spricht ihm einen Schadensersatz in Höhe von insgesamt 140 Millionen Dollar zu. Und weil es nicht um Verleumdung geht, sondern um die Verletzung von Boleas Privatsphäre, springt auch Gorkas Versicherung nicht ein. Damit ist Gorka zahlungsunfähig. Wenig später wird das Blog-Imperium an einen Konkurrenten verkauft. Ein paar der Unterblogs werden verschachert. Gorka.com wird zugemacht. 2 Monate nach dem Urteil, im Mai 2016, gibt Peter Thiel der New York Times ein Interview. In diesem Interview gibt Peter Thiel öffentlich zu, dass er der Geldgeber hinter der Hulk Hogan-Klage war. Er sagt, dass es ihm weniger um Rache ging, sondern um eine gezielte Abschreckung. Dass er sich um die schwächeren Opfer sorge, die sich nicht gegen die Medienmacht zur Wehr setzen könnten. Und dass es sich lohne, sich zu wehren. Für ihn, sagt Thiel, sei die Zerstörung von Gorka sein bisher größter Akt der Nächstenliebe gewesen. 10 Millionen Dollar hat er in diesen Akt investiert. Thiel sagt auch, dass er schon seit mehreren Jahren an der Gorka-Zerstörung arbeite. Und er nennt explizit den 10 Jahre alten Artikel von Owen Thomas, Peter Thiel is totally gay people, als seinen Beweggrund.
1: I was pretty surprised.
0: Owen Thomas selbst ist davon einigermaßen überrascht.
1: I just thought he was frankly better than that.
0: Er hätte nicht gedacht, dass Thiel so seltsam kleinlich ist und so nachtragend.
1: It seemed petty. It seemed beneath him.
0: In dem Interview mit der New York Times sagt Thiel aber auch, dass es ihm nicht ausschließlich um den Outing-Artikel geht. Er erwähnt auch eine Reihe von Artikeln über seine Freunde, die er als Schikane empfand. Gorka-Journalisten sind für Peter Thiel keine Journalisten, sondern eine Horde Mobber.
1: And he saw this as a way to kind of humble the media, to rein in a kind of journalism that he viewed as counter to his interests.
0: Peter Thiel hat damit gezeigt, wie er einen ganzen Online-Medienkonzern einfach zerstören kann. Es geht dabei nicht nur um Gorka, diese Promi-Klatsch-und-Tratsch-Seite, um die es vielleicht auch nicht besonders schade ist. Es ist eine Machtdemonstration. Der Milliardär gegen das Medium. Und der Milliardär hat gewonnen. Wir haben über diesen Moment auch mit dem Thiel-Biografen Max Chefkin gesprochen. Der sagt, dass es für Thiel sehr wichtig war, zu sagen,
2: it was very important to claim credit.
0: Das mit Gorka, das war ich.
2: Because then it's like, hey, there's this guy, Peter Thiel, who's worth billions of dollars and thinks that this is like the most important thing he could possibly do with his money.
0: Peter Thiel habe den Prozess genutzt, um zu zeigen, wer sich mit mir anlegt, verliert.
2: If you pick a fight with him, a legal fight, you're gonna lose.
0: Und das ist wichtig für das, was im gleichen Jahr auch beginnt.
2: It also like coincided with his endorsement of Donald Trump.
0: Thiels Unterstützung für Donald Trump.
2: And he kind of sets himself up as this like this badass.
0: Chefkin sagt, Thiel hat 2016 versucht, sich ein neues Image zu geben. Nicht mehr der nerdige Investor mit libertären Ideen, sondern der Badass, der das angebliche linke Establishment bekämpft.
2: Like this guy who's like, you know, taking on the quote unquote left-wing establishment.
0: Ihr erinnert euch, Thiel hat die Trump-Kampagne mit über 1 Million Dollar unterstützt und hat sogar für Trump diese Rede auf dem Republikanischen Parteitag gehalten. Dann, am 8. November 2016, dem Abend der Präsidentschaftswahlen der USA, gibt Peter Thiel eine Watchparty. Max Chefkin beschreibt den Abend in seiner Thiel-Biografie so. Die Party findet in Thiels fetter Villa statt, in San Francisco. Eingeladen sind ein paar Freunde, darunter viele ambitionierte, gut aussehende Männer. Und Curtis Yarvin, der Philosoph des Dark Enlightenment. Man könnte fast meinen, Thiel hat für diesen Abend alle Trump-Anhänger im Silicon Valley zusammengeklaut. Das sind insgesamt nicht mehr als 20 Gäste. Die Stimmung ist zunächst verhalten. Vor einem großen Fernseher sind Stühle in mehreren Reihen aufgestellt. CNN läuft. Ganz vorne sitzt Peter Thiel, den Blick fest auf den Bildschirm gerichtet. Gegen 20 Uhr kommt Bewegung in die Gruppe.
3: We have a major projection right now. Donald Trump will take Ohio.
0: Trump gewinnt Ohio und North Carolina. In Michigan und Wisconsin liegt er vorne, zwei Staaten, die Hillary Clinton eigentlich unbedingt braucht. Bei den Gästen macht sich eine euphorische Stimmung breit. Jemand lässt Champagner rumgehen. Nicht nur, weil Donald Trump gewinnt, sondern weil das liberale Establishment des Silicon Valley verliert. Und es verliert so richtig.
3: Right now, a historic moment. We can now project the winner of the presidential race. CNN projects Donald Trump wins the presidency.
0: Als Trumps Wahlsieg verkündet wird, ist klar. Thiel hat mal wieder das richtige Investment gemacht. Er hat auf den Kandidaten gesetzt, an den keiner geglaubt hat. Nicht im politischen Establishment und schon gar nicht im Silicon Valley. In diesem Moment verändert sich etwas. Thiel ist auf einmal richtig nah dran am Zentrum der Macht. Er hat Trump unterstützt, als erster und einziger aus der Tech-Bubble. Er ist loyal geblieben, selbst als Trump seinen Grab-him-by-the-Pussy-Skandal hatte. Und Loyalität ist etwas, das Trump über alles schätzt. Während die Gäste noch anstoßen, beginnt Thiels Telefon zu klingeln. Immer wieder, fast im Minutentakt. Was die Anrufer wollen? Jobs, Einfluss und einen Fuß in der Tür der neuen Regierung. Unter den Teilnehmern geht das Gerücht um, dass John Bolton gerade bei Thiel angerufen hat. Früher UN-Botschafter und 2016 einer der einflussreichsten Außenpolitiker der Republikaner. Angeblich will er Thiels Support für einen Posten im Außenministerium. Die Anwesenden im Raum können es kaum fassen. Da sitzt Peter Thiel, dieser eigenbrötlerische Tech-Investor, den noch vor ein paar Monaten außerhalb des Silicon Valley kaum jemand kannte. Und jetzt wird er von den mächtigsten Politikern Washingtons umworben. Die Stimmung im Raum verändert sich. Was als Wahlparty begann, fühlt sich jetzt an wie eine Kabinettssitzung in Wartestellung. Die Gäste beginnen zu begreifen, sie sind nicht nur Zuschauer eines historischen Moments, sie sind mittendrin. Wer heute Abend hier ist, wer zum inneren Kreis des Thielverse gehört, der könnte schon bald Teil der mächtigsten Regierung der Welt sein. Wo willst du arbeiten? Diese Frage macht die Runde, ganz unverblümt. Als würden hier Praktikumsplätze verteilt und nicht Spitzenpositionen in der US-Regierung. Peter Thiel, der Mann, der als erster im Silicon Valley Donald Trump unterstützt hat, sitzt jetzt am Hebel der Macht. Oder? Oder? 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

0: 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Der US-Kongress hat sich mit den Berichten über weiter intakte Raketenstellungen des Irans befasst. Der Befehlshaber des zuständigen Regionalkommandos CENTCOM, Cooper, relativierte in der Anhörung die Berichte. Die kursierenden Zahlen seien aus seiner Sicht falsch. Zudem gehe es bei der Beurteilung der iranischen Schlagkraft vielmehr um Kommando- und Kontrollstrukturen, die zerstört worden seien. Cooper räumte ein, dass die iranischen Fähigkeiten zur Blockade der Straße von Hormuz zwar geschwächt, aber nicht beseitigt worden seien. Die New York Times hatte gemeldet, dass das iranische Raketenarsenal in deutlich besserem Zustand sei als von der US-Regierung angegeben. Die Zeitung beruft sich auf Informationen amerikanischer Geheimdienste. Der CDU-Sozialpolitiker und nordrhein-westfälische Arbeitsminister Laumann fordert von seiner eigenen Partei mehr Empathie. Wenn man sage, alle müssten mehr arbeiten, dann gäbe es zwar Beifall in manchen CDU-Sälen, aber viele Menschen könnten das aufgrund ihrer Lebensrealität nicht nachvollziehen, sagte Laumann derzeit. Teile der CDU könnten daher etwas mehr Empathie üben. Laumann rief die Koalitionspartner in Berlin zu mehr Kompromissbereitschaft in der Reformdebatte auf. Auch der CDU-Arbeitnehmerflügel CDA und der konservative Flügel der SPD, der Seeheimer Kreis, forderten die Regierungskoalition auf, ihre Streitigkeiten zu beenden. Das tschechische Parlament hat sich dagegen ausgesprochen, dass der Sudetendeutsche Tag erstmals in Tschechien stattfinden soll. Die Entschließung im Abgeordnetenhaus in Prag wurde mit den Stimmen der rechten Regierungsparteien verabschiedet. Sie ist rechtlich nicht verbindlich, hat aber einen hohen politischen Symbolwert. Der Sprecher der Sudetendeutschen Landsmannschaft erklärte, seine Organisation halte an dem geplanten Treffen in Brünn fest. Nach dem Zweiten Weltkrieg und der deutschen Besatzung wurden rund 3 Millionen Deutsche aus der damaligen Tschechoslowakei vertrieben. Viele ließen sich in Westdeutschland nieder. Die Beziehungen zwischen Sudetendeutschen und Tschechen waren in den folgenden Jahrzehnten stark belastet, verbesserten sich aber zuletzt. Die Landsmannschaft verzichtete auf ihre Forderungen nach Rückgabe. Tschechische Minister nahmen wiederholt als Redner am Sudetendeutschen Tag teil. In der ukrainischen Hauptstadt Kiew ist die Zahl der Getöteten nach den russischen Drohnen- und Raketenangriffen der vergangenen Nacht auf 8 gestiegen. Dies teilte der Militärverwalter der Stadt mit. Präsident Zelensky schrieb auf Telegram, dass ein Wohnblock praktisch zerstört worden sei. Noch würden etwa 20 Personen vermisst, die womöglich in dem Gebäude gewesen seien. Unter den Toten ist nach Behördenangaben auch eine Minderjährige. Zudem wurden 40 Menschen verletzt. Landesweit habe das russische Militär 180 Objekte beschädigt, teilte Zelensky weiter mit. Neben Kiew seien Charkiw und das Gebiet rund um Odessa getroffen worden. Die österreichische Künstlerin Walli Export ist tot. Sie starb wenige Tage vor ihrem 86. Geburtstag in Wien. Walli Export war für ihre Medien-, Film- und Performancekunst und für feministische Aktionen international bekannt. Österreichs Bundespräsident van der Bellen erklärte, mit ihr verliere Österreich eine unbeugsame Vordenkerin und eine Ikone der Freiheit. Sie habe unbequeme Fragen über Körper, Geschlecht und Macht gestellt, als eine der wenigen Frauen in einer männlich dominierten Avantgarde. Eine von Walli Exports bekanntesten Aktionen war Ende der 1960er Jahre das Tapp- und Tastkino in München. Dabei befestigte sie ein Pappgehäuse an ihrem nackten Oberkörper und rief Passanten dazu auf, durch eine Öffnung ihre Brüste zu betasten. Der FC Bayern München hat den DFB-Pokal bei den Frauen gewonnen. Im Endspiel in Köln besiegten die Münchnerinnen den VfL Wolfsburg mit 4:0 und holten damit zum zweiten Mal in Folge das Double aus Meisterschaft und Pokal. Abschließend das Wetter. In der Nacht nachlassende Schauer und Gewitter. Im Norden und der Mitte Auflockerungen, im Süden teils stark bewölkt. 7 bis 0 Grad. Am Tage wechselhaft mit Schauern und einzelnen Graupelgewittern, im Nordosten auch sonnig, 11 bis 17 Grad. Am Samstag wechselnd bewölkt und vereinzelte Schauer, von der Mitte bis zur Ostsee auch heiter, an den Alpen Regen, ab 1500 Meter Schneefall, 6 bis 17 Grad. Das waren die Nachrichten.
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2: Am Mikrofon begrüßt Sie Niklas Wandt. Schönen guten Abend. Das Studio als Instrument. Was Miles Davis und sein Produzent Theo Massaro Ende der 1960er Jahre im Studio, an Mischpult und Schneidetisch begonnen haben, wirkt bis heute nach. Alben wie Bitches Brew, Live Evil, On the Corner oder Big Fun mit ihren originellen Klangcollagen und elektroakustischen Texturen. Eine Spurensuche in aktuellen Produktionen im zeitgenössischen Jazz und seinen Randbereichen. Im Gespräch mit Musikerinnen und Musikern, etwa Bassist und Produzent Petter Eldt, Multiinstrumentalistin Emma Jean Thackeray und Gitarrist Jeff Parker. Zum unmittelbaren Einstieg in die originelle Klangwelt des Electric Miles der frühen 1970er Jahre hier nun das Stück Black Satin aus dem Jahr 1972.

Black Satin von Miles Davis aus seinem Album On the Corner von 1972. Ein sorgfältig im Studio konstruiertes und dennoch wunderbar rohes Album mit hörbaren Bruchkanten. Die Lines der mit Wah-Wah-Pedal gespielten Trompete flackern durch das Stereofeld, Orgel-Drones dringen plötzlich durch, eine Unzahl kleiner Percussions, Feedback und Delay blitzen kurz auf. Viele der später oben drüber gespielten Percussions sind deutlich lauter als das Playback, enden abrupt oder laufen ein bisschen aus dem Takt. Der langsame Groove zu Beginn des Stücks weicht einem viel schnelleren, zum Ende hin schiebt sich der langsame wieder in einer ausgedehnten Blende darüber. Beide laufen eine ganze Weile asynchron übereinander. Dieses Prinzip des Schichtens von Patterns und der Collage, dem Aneinanderhängen von Formteilen in unterschiedlichem Soundgewand, wurde etwa 10 bis 15 Jahre später zu einem Grundbaustein von House und Techno und auch von Hip-Hop. On the Corner kann man als einen Urahn dieser Stile betrachten. Miles Davis hat sich laut eigener Aussage auch von frühen Pionieren der elektronischen Musik inspirieren lassen, etwa von den außerirdisch klingenden Stücken, die Karl-Heinz Stockhausen im Studio für elektronische Musik des WDR geschaffen hat. Realisiert hat Miles Davis diese originellen Musikcollagen in enger Zusammenarbeit mit seinem Produzenten Tio Massiro. Ihre Plattenproduktionen konnten so nur im Studio entstehen, in mühevoller, kleinteiliger Arbeit am Mischpult und mit Schere und Kleber an der Bandmaschine. Das vielleicht am stärksten nachbearbeitete Stück aus dieser Zeit heißt Go Ahead John mit seinem einmalig unruhigen Rhythmusfundament. Schlagzeug und Gitarre hüpfen vom linken zum rechten Kanal, werden durch ein Gate weggedrückt, unkenntlich gemacht. Ein Urahn von Drum and Bass und Jungle.

0: Go Ahead John von Miles Davis, ein Ausschnitt aus diesem knapp halbstündigen Stück, aufgenommen 1970 und erschienen 1974. Radikal dekonstruiert, erodiert, unkenntlich gemacht. Ein sperriges, widerborstiges Klangbild, das die Arbeitsweisen der elektronischen Musikproduktion ab der zweiten Hälfte der 1980er Jahre vorwegnimmt. In dieser Zeit studiert Gitarrist Jeff Parker gerade am Berklee College in Boston. 1991 kommt er nach Chicago und wird hier zu einer zentralen Figur der experimentellen Musikszene. Für Jeff Parker ist Miles Davis' elektrische Phase der Studio-Experimente ein fundamentaler Einfluss.
1: That's a very influential period. Those recordings are really influential kind of on everything that I've done in my adult life. I mean, I remember.
2: Diese Aufnahmen haben alle meine Projekte beeinflusst. Als erstes habe ich damals Live Evil gehört und danach war nichts mehr, wie es vorher war. Wie dieses Album klingt, wie die Stücke aus verschiedenen Improvisationen zusammengesetzt sind, das sind Techniken der Musik konkret. Der Aufnahmevorgang ist ein Werkzeug des Komponierens. Das habe ich mit jedem meiner Projekte so gehandhabt. Tortoise arbeiten so. Isotope 217, das Chicago Underground Collective. Und das hat mich damals auch so zur Hip-Hop-Produktion hingezogen. Diese Musik ist auch aus bestehenden Aufnahmen zusammengesetzt. Du nimmst Aufnahmen, bringst sie in einen neuen Kontext und schaffst so neue Musik. Das hat mich an Miles' Platten so angezogen.
0: Viele von Jeff Parkers Projekten seit etwa Mitte der 1990er Jahre sind hörbar von Miles Davis Platten der frühen 1970er Jahre beeinflusst. Kunstvolle elektroakustische Konstrukte, in denen das Klangbild ebenso wichtig ist wie die Performances. Stücke von flirrender Elektrizität, in denen Schwebungen, Rauschen, Störgeräusche ein gespenstisches Eigenleben entwickeln. Bekanntestes Beispiel für diese Arbeitsweise ist sicher Jeff Parkers Bandprojekt Tortoise. Im Vergleich dazu wirkt die Band Isotope 217 noch ein bisschen roher und verschrobener. Quasi ein Nebenprojekt. Drei Mitglieder von Tortoise treffen auf den Trompeter Rob Mazurek. 1999 erschien ihr Album Utonian Automatic mit wunderbar beschwörenden, brodelnden Stücken. Etwa New Beyond mit seinem warmen, kompakten Lo-Fi-Sound voller Wabern, Flirren, zwitschernder Obertöne und Delay-Effekten.

New Beyond von Isotope 217 aus Chicago. Ein Stück aus ihrem Album Utonian Automatic aus dem Jahr 1999. Ein eigenwilliger Musikhybrid zwischen Jazzrock, Dub und Ambient Drones, inspiriert von Miles Davis' Studioarbeit der frühen 1970er Jahre, mit Jeff Parker an der Gitarre. Ein typisch genreübergreifendes Werk aus der Chicagoer Szene der späten 1990er Jahre, in der auch personell die Grenzen zwischen den Stilen und den Bands stark verwischt sind. Würde man eine Art musikalische Karte zeichnen, ergäben sich zahlreiche Überschneidungen und Querverbindungen. Mittlerweile ist in der Stadt eine jüngere Generation von Musikerinnen und Musikern nachgerückt, die mit der Älteren in Austausch steht und ebenso eklektisch arbeitet. Dazu zählt auch der Schlagzeuger, Komponist und Produzent Micaiah McCraven. Ähnlich wie Jeff Parker vor ihm ist McCraven mit dem Hip-Hop und seinen Produktionstechniken sozialisiert, mit dem Sampling und dem Loopen kleiner Ausschnitte bestehender Aufnahmen. Miles Davis und sein Produzent Tio Massiro haben auf diesem Gebiet Pionierarbeit geleistet. Fertige Aufnahmen als Rohmaterial für neue Stücke. Besonders deutlich hat Micaiah McCraven diese Arbeitsweise auf dem Album Deciphering the Message angewandt. Eine Auftragsarbeit für das legendäre Jazzlabel Blue Note Records. Ausgangspunkt und Rückgrat der Stücke sind Samples von Originalaufnahmen aus dem Blue Note-Katalog aus den 1950er und 60er Jahren. Artefakte in Form kurzer Loops, über die programmierte Spuren und komplette Band-Performances geschichtet sind. Ich muss beim Hören an ein Palimpsest denken, eine Pergamentrolle, auf der schon viele Schichten Text aufgetragen worden sind. Der Originaltext blitzt trotzdem immer wieder durch. Schön nachzuvollziehen ist das im Stück Frank's Tune. 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

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You may pat your feet and have a ball. Frank's Tune von Micaiah McRaven, ein Stück aus seinem Album Deciphering the Message, erschien 2021. Die Originalversion, geschrieben vom Saxophonisten Frank Strozier und 1968 eingespielt vom Pianisten Jack Wilson, ist der Hintergrund, die Leinwand, über die McRaven mit seiner Band spielt. Passend dazu sind im Booklet der Platte auch beide Besetzungen angegeben, die alte und die neue, die sich gegenseitig durchdringen. Dieses Sampling, das Verwenden und Neuzusammensetzen existierender Aufnahmen, ist ein Grundprinzip der elektronischen Musikproduktion. Seine Ursprünge hat es in der Musique concrète der späten 1940er Jahre, der elektroakustischen Musik französischer Komponisten wie Pierre Schaeffer, der etwa Aufnahmen einer Eisenbahn durch Schnitte und Manipulationen zu einem Musikstück formte. Auch im Werk von Miles Davis der späten 1960er bis mittleren 1970er Jahre findet sich dieses Sampling. Sowohl in der Verknüpfung verschiedener Takes und Formteile zu einem Stück, als auch in der Verwendung schon existierender Plattenaufnahmen. Auf dem Album A Tribute to Jack Johnson von 1970 gibt es einen eigentümlichen Moment, in dem kurz ein Ausschnitt aus dem im Vorjahr erschienenen Stück Shh, Peaceful erklingt. Ein widerborstiges Artefakt, das sich nur schwer in den Kontext einfügt. Ein unerwarteter Widerhall und auch eine intertextuelle Referenz innerhalb des wachsenden eigenen Werkes. Mit der Demokratisierung der Mittel der Musikproduktion, so etwa Mitte der 1980er Jahre, wurden solche Tricks einfacher umsetzbar. Drum Machines, Sampler und später Computer auch für Endverbraucher erschwinglich.

0: Red Bush, ein zurückgelehnter Jazz-Funk-Groove, gespielt und kunstvoll geschichtet von Emma Jean Thackeray. Die britische Musikerin ist hier an jedem Instrument zu hören, von Schlagzeug über Tuba bis zur Trompete. Fundamentaler Einfluss für diese Arbeitsweise ist das Werk von Miles Davis und seines Produzenten Teo Macero.
1: I remember getting Bitches Brew for the first time and just being like, what the fuck is this?
2: Als ich Bitches Brew das erste Mal gehört habe, war ich echt baff. Super psychedelische Musik, Jazz, aber irgendwie auch nicht. Ein bisschen Hip-Hop, etwas Klassik. Es brachte alles zusammen, was ich mochte, und ich dachte, hey, ein Stück kann nach ganz viel zugleich klingen. Jazz ist diese nebulöse Sache, in die man alles Mögliche einbringen kann. Je mehr ich mich dann später mit Produktion beschäftigt habe, wurde mir klar, dass Miles Produzent Teo Macero eine zentrale Rolle bei der Entstehung dieser Platten spielte. Er hat die Musik editiert, neu geordnet, ihr Narrativ verändert. Das tue ich auch oft genug, alleine im

0: Studio. Ich schneide, mache Loops. Tio Messero war wirklich der Erste, der das Studio zum Instrument gemacht hat. Der ein Komponist, ein Musiker auf diesen Platten ist, ohne dass er ein traditionelles Instrument spielt. Er sitzt am Steuer des Raumschiffs und genau so möchte ich auch produzieren.
1: At the spaceship and he's directing things and he's, you know, the first sort of producer in my mind that comes to me when I think of how to produce, when I think of what kind of producer I am.

0: Inspiriert von Miles Davis und Teo Macero schafft Imogene Thackeray in ihrem kleinen Heimstudio meisterliche Illusionen. Stücke, die nach wesentlich mehr Beteiligten klingen, voller kleiner Details, von dem, was im Produktionsjargon Ear Candy genannt wird. Aber Miles Davis in seiner elektrischen Phase ist für Thackeray auch in Bezug auf den Trompetensound und die Bühnenpräsenz wichtig.
1: When you have the option to use lots of different things to make lots of different sounds, why wouldn't you do that? And that's also a thing that Miles.
2: Wenn du auf einmal so viele klangliche Möglichkeiten hast mit dem Wah Wah und so weiter, warum sie nicht nutzen? Das hat Miles getan und ich tue es heute auch. Meine rechte Hand hält die Trompete und meine linke einen Delay-Effekt. So sehr ich mich auf das Spiel konzentriere, versuche ich auch, wie eine Produzentin zu spielen, die Architektur der ganzen Performance im Blick zu behalten, mir das Geschehen quasi von oben anzusehen und zu schauen, wo ich noch etwas zum Gesamtsound hinzufügen kann. Im Moment und mit all dem Chaos der Live-Situation. Miles zu beobachten hat mich sehr inspiriert. Er teilt sein Hirn auf. Die eine Hälfte spielt Trompete, die andere überwacht die Performance. Immer mit dem Ohr eines Produzenten. So hat er getickt.
1: This half is playing the trumpet, this half is looking down on this performance and what needs to happen. Because he's a producer, even on the things where he's not credited as such, he is. That's the brain that he has.

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1: Mercury von Emma Jean Thackeray. Ein schimmernder Sound, der hörbar vom elektrischen Miles Davis der späten 60er und frühen 70er Jahre und auch von den Platten seines Mitmusikers Herbie Hancock aus dieser Zeit inspiriert ist. Die Harmonien des Rhodes, verschrobene Synthesizer-Texturen, die Basslinie gedoppelt von der Bassklarinette, auch die Metalleffekten bearbeitete Trompete. Emma Jean Thackeray schichtet hier noch eine Streichersektion und einen Chor von Stimmen auf. Düster, dicht, zum Licht drängend und voller kleiner Details. Ergebnis eines sorgfältigen digitalen Produktionsprozesses im heimischen Studio-Kabuff. Ein Prozess, der sich aber meisterhaft zu verstecken weiß. In vielen Arbeiten des schwedischen Bassisten, Komponisten und Produzenten Petter Eldt treten die Schnitte, die Effekte dagegen ganz deutlich hörbar zutage. Aufgenommenes akustisches Material wird vervielfacht, verfremdet, überlagert. Schön nachzuvollziehen ist diese kleinteilige Arbeitsweise etwa im Projekt Why Otis mit dem Saxophonisten Otis Sandskö und dem Keyboarder Dan Nichols. Hier ist das Stück Ooh Me.

0: Umi von Y. Otis, Otis Sansrö, Tenorsaxophon, Dan Nichols, Keyboards, Lukas König und Thilo Weber, Schlagzeug und Peter Elt, Bass, Synthesizer und Produktion. Ein Stück aus ihrem dritten Album Y. Otis, Tre von 2024, mit dem für dieses Projekt so typisch wuseligen, rastlosen Klangbild, voller verschachtelter Rhythmen und flirrender Sounds von Saxophon und Synthesizern, mit jähem Material und Formwechseln, hörbar im Studio zu einer Collage zusammengesetzt, von Peter Elt. Sein zentrales Arbeitsgerät ist die MPC, kurz für MIDI Production Center, ein Sampler, der in Hip-Hop und elektronischer Musik seit der zweiten Hälfte der 1980er Jahre eingesetzt wird. Von einer Audioquelle, etwa von einer Schallplatte, speichert das Gerät einen Ausschnitt, ein Sample, das man zurechtschneiden, pitchen und rhythmisch arrangieren kann. Eine zeitgenössische Version der Arbeit, die Miles Davis und sein Produzent Tio Massiro in den frühen 1970er Jahren am Tonbandgerät gemacht haben. Diese Platten hat Peter Elt als Teenager in seinem Elternhaus entdeckt. Eine Initialzündung für seine spätere Arbeit.
1: And I was of course listening to hip hop and some other electronic music at this point, not being aware of like any editing that was taking place in that sense.
2: So damals hörte ich fast nur Hip Hop und bei den Bitches Brew habe ich zuerst gar nicht erkannt, wie viel da eigentlich geschnitten wurde. So präzise wurde da gearbeitet. Da gab es keinen Raum für Fehler. Es musste sauber klingen. Den Sound auf diesem Niveau zu behandeln, die Produktion zu so einer Kunstform zu erheben, das hat mich sehr geprägt, auch wenn ich persönlich auch gerne grobe, hörbare Schnitte einsetze, ganz wie das die Hip-Hop-Produzenten Madlib und MF Doom machen. Aber was mir die Arbeiten von Miles Davis und Tio Massiro ganz grundsätzlich mitgegeben haben, es ist manipulierte, bearbeitete Musik. Es ist ein ganz wesentlicher Bestandteil meines eigenen Schaffens. Und sie haben damit schon so früh angefangen, sogar bevor ich geboren wurde. Es fühlt sich an wie ein spirituelles Erbe, als hätten sie mir die Erlaubnis gegeben, so zu arbeiten.
1: Almost spiritual guidance. I know that they started doing that so early on. And therefore it's just like, ah, that's the permission. The permission was there at that early stage, you know, even before I was born.
0: In Peter Elts Produktionen sind Samples und unbelassene akustische Performances unentwirrbar nah beieinander. Eine verblüffende Texturendichte. Die akustischen Instrumente scheinen sich fortlaufend von ihren Trägern zu lösen und sich artifiziell zu vervielfältigen oder stehen zu bleiben. Ein verblüffendes Beispiel ist das Stück Bergman LL, dessen zahlreiche Spuren sind an vier verschiedenen Orten aufgezeichnet worden. Die mutmaßlichen Basisspuren stammen von Aufnahmen aus dem Kölner Stadtgarten, obwohl man hier schwerlich ausmachen kann, was in welcher Reihenfolge entstanden ist. Die Bläsersätze werden immer wieder als kurze Sample-Impulse eingesetzt. Eine zeitgenössische Fusion, vertrackt, opulent, verschroben und virtuos.

0: Bergman LL von Peter Elt. Ein Stück, das aus einer Vielzahl von Performances an einer Vielzahl von Orten zusammengesetzt ist. Eine typische Arbeit von Elt, die so nur im Studio entstehen konnte. Ein Beweis dafür, was für ein eigenständiger Bereich die Studioarbeit auch im Jazz mittlerweile ist. Wo traditionell eher das naturalistische Verständnis herrschte, dass Aufnahmen einfach möglichst unverfälscht und klar eine Live-Performance im Studio abbilden sollten. Vorbehalten gegenüber dem Editieren, dem Konstruieren der Musik im Studio begegnet Peter Elz auf Musikerseite auch heute noch gelegentlich.
1: I mean, I know people today that still are very, you know, it's like, oh, can we really split between these two takes?
2: Ich kenne immer noch Musiker, die mich dann fragen, hey, denkst du, wir können das wirklich aus diesen zwei Takes zusammenschneiden? Wirklich ernsthaft? Natürlich können wir das. Lass uns das Ding zum Mars schießen. Vielen Hörern ist vielleicht gar nicht bewusst, wie sehr ich meine Jazzaufnahmen manipuliere. Dabei folge ich ganz einfach immer folgendem Prinzip. Lasst uns ins Studio gehen und Spaß mit diesem Material haben. Und hinterher setzen wir dann das Endergebnis zusammen.
1: Like, let's go into the studio and just have fun with the material at hand and then put it together after the fact.
0: Peter Elts Studioproduktionen sind kunstvolle elektroakustische Assemblagen. Die akustischen Performances sind das Rohmaterial, das manipuliert, gesampelt und neu zusammengesetzt wird. Ergänzt um Synthesizer und unzählige kleine Fragmente und Details. Eine Arbeitsweise, die, wie so viele Produktionen des zeitgenössischen Jazz, ihre Wurzeln in der bahnbrechenden Studioarbeit von Miles Davis und seinem Produzenten Teo Macero zwischen etwa 1969 und 1974 hat. Hier ist ein Stück von Peter Elts Projekt Coma Saxo. Es stammt vom 2022 erschienenen Album Coma West und es heißt Coma Krieg. Der akustische Raumklang wird überlagert von grob behauenen Schnitten, von kurzen Sample-Sequenzen. Coma Krieg ist das letzte Stück der heutigen Sendung. Das waren die Jazz Facts. 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Und am 21.05. gibt es noch eine Jazz-Fact-Sendung, der Abschluss unseres Schwerpunktes zum 100. Geburtstag von Miles Davis. Sternstunden der Inspiration. Der Trompeter Miles Davis und seine weißen Mitmusiker. Eine Sendung von Michael Kuhlmann. Mein Name ist Niklas Wandt. Tschüss und auf Wiederhören.

0: 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In Kuba sind nach Angaben der kommunistischen Regierung die Ölvorräte für die Stromerzeugung fast aufgebraucht. Auf der Karibikinsel kam es deshalb wieder zu einem großflächigen Stromausfall. In Havanna protestierten hunderte Menschen. In mehreren Bezirken der kubanischen Hauptstadt sollen Anwohner brennende Barrikaden errichtet haben. Die US-Regierung droht Kubas Öllieferanten mit Strafzöllen, was zu einem Stopp der Einfuhren aus Ländern wie Mexiko führte. Zuletzt hatte Russland noch Brennstoff auf die Insel in der Karibik geliefert. Ein weiterer Grund für die Stromausfälle ist die marode Infrastruktur. Der US-Kongress hat sich mit den Berichten über weiter intakte Raketenstellungen des Irans befasst. Der Befehlshaber des zuständigen Regionalkommandos CENTCOM, Cooper, relativierte in der Anhörung die Berichte. Die kursierenden Zahlen seien aus seiner Sicht falsch. Zudem gehe es bei der Beurteilung der iranischen Schlagkraft vielmehr um Kommando- und Kontrollstrukturen, die zerstört worden seien. Cooper räumte ein, dass die iranischen Fähigkeiten zur Blockade der Straße von Hormuz zwar geschwächt, aber nicht beseitigt worden seien. Die New York Times hatte gemeldet, dass das iranische Raketenarsenal in deutlich besserem Zustand sei als von der US-Regierung angegeben. Die Zeitung beruft sich auf Informationen amerikanischer Geheimdienste. Der Iran habe sich nach den Angriffen der USA und Israels inzwischen wieder Zugang zu den meisten Abschusseinrichtungen und unterirdischen Lagern verschafft. Südafrikas Präsident Ramaphosa hat Sozialministerin Tolashe entlassen. Einen Grund nannte Ramaphosa nicht. Hintergrund sind offenbar Korruptionsvorwürfe. Tolashe, eine ANC-Parteikollegin, soll laut Medienberichten als Vorsitzende der Frauenliga zwei Autos der Organisation privat genutzt und Angestellte des Ministeriums privat in ihrer Familie beschäftigt haben. Seit Mitte des vergangenen Jahres ermittelt auf Anordnung von Ramaphosa eine unabhängige Untersuchungskommission wegen politischer Einflussnahme und Korruption in der Justiz. Ramaphosa steckt selbst in einer politischen Krise wegen der möglichen Verschleierung von Bargeld. Oppositionsparteien warfen ihm vor, die Herkunft der Finanzmittel nicht offengelegt zu haben und forderten seinen Rücktritt. Auf dem Katholikentag in Würzburg haben Politiker zu mehr Zusammenhalt und Zuversicht in der Gesellschaft aufgerufen. Bundespräsident Steinmeier machte sich für das Ehrenamt stark. Er sagte auf einer Podiumsdiskussion, Demokratie gehe nicht ohne gesellschaftlichen Zusammenhalt. Bundesinnenminister Dobrindt, CSU, rief zu mehr Optimismus und Leistungsbereitschaft auf. Der bayerische Ministerpräsident und CSU-Chef Söder würdigte die Rolle der Kirchen für die Gesellschaft. Mehrere Politiker warnten auf dem Katholikentag vor der AfD. Bundestagsvizepräsident Ramelow, Linke, bezeichnete das Programm der Partei als kirchen- und gesellschaftsfeindlich. Der nordrhein-westfälische Ministerpräsident Wüst, CDU, betonte, die Gefahren einer AfD-Regierungsübernahme in den Bundesländern dürften nicht unterschätzt werden. Der Katholikentag findet noch bis Sonntag statt. Morgen nimmt Bundeskanzler Merz an einer Fragerunde von jungen Menschen teil. Unter dem Motto Männer gegen Gewalt haben in Berlin mehrere hundert Menschen gegen häusliche Gewalt, Femizide und sexuelle Belästigungen von Frauen demonstriert. Die Veranstalter wollten nach eigenen Angaben einen Gegenakzent zu den üblichen Vatertagsfeiern am Himmelfahrtstag setzen. Sie sprachen von 3.500 Teilnehmerinnen und Teilnehmern auf dem Pariser Platz. Die Polizei zählte etwa 800. Der Sänger und Aktivist Bataille sagte, Gewalt gegen Frauen sei ein strukturelles Problem und habe ein Geschlecht. Nicht alle Männer seien Täter, aber es sei immer ein Mann. Deswegen sei es die Verantwortung der Männer, das Schweigen zu brechen. Es reiche nicht mehr, kein Täter zu sein. Bataille war in seiner Kindheit und Jugend selbst häuslicher Gewalt durch seinen Vater ausgesetzt. Das Wetter. In der Nacht nachlassende Schauer und Gewitter. Im Norden und der Mitte Auflockerungen, im Süden teils stark bewölkt. 7 bis 0 Grad. Am Tage wechselhaft mit Schauern und einzelnen Graupelgewittern, im Nordosten auch sonnig. 11 bis 17 Grad. Die weiteren Aussichten. Am Samstag wechselnd bewölkt und vereinzelte Schauer, von der Mitte bis zur Ostsee auch heiter. An den Alpen Regen, ab 1500 Meter Schneefall. 6 bis 17 Grad. Das waren die Nachrichten.
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2: Dmitri Schostakowitsch feierte immer zweimal im Jahr seinen Geburtstag. Am 25. September, als er 1906 in Sankt Petersburg das Licht der Welt erblickt hatte, und am Tag der Uraufführung seiner ersten Symphonie, an die er sich 1956 in einem Text Gedanken über den zurückgelegten Weg erinnerte.
3: Meine erste Symphonie, die zum ersten Mal am 12. Mai 1926 in Leningrad erklang, unter der Leitung von Nikolai Malko, spielte in meinem Komponistenleben eine große Rolle. Ihr Erfolg bestärkte mich in der Überzeugung, dass ich mich ernsthaft mit dem Komponieren befassen müsse. In der Symphonie hatte ich versucht, einen tiefen Gehalt auszudrücken. Und obwohl das Werk in vielem noch unreif war, ist darin aus meiner Sicht gerade dieses Streben, das Leben und die Wirklichkeit wiederzuspiegeln, wertvoll.
2: An diese Uraufführung, vorgestern vor 100 Jahren, erinnern heute die historischen Aufnahmen, zu denen Sie Michael Stegemann am Mikrofon begrüßt. Die Symphonie war die Abschlussarbeit seines Studiums bei Alexander Glasunow am Leningrader Konservatorium, und ihre Premiere war wirklich so etwas wie die künstlerische Geburtsstunde des damals erst 19-Jährigen, die Schostakowitsch quasi über Nacht berühmt machte. Und das nicht nur in seiner Heimat, der UdSSR. Um die Bedeutung dieses Erfolgs zu ermessen, muss man sich vergegenwärtigen, dass die beiden wohl bedeutendsten Komponisten Russlands beziehungsweise der Sowjetunion, damals das Land bereits verlassen hatten. Igor Strawinsky lebte seit 1910 in Frankreich und in der Schweiz und Sergei Prokofjew war 1918 ins Ausland gereist und sollte erst in den 1930er Jahren wieder in die UdSSR zurückkehren. Man suchte also dringend nach einer jungen und hoffnungsvollen Komponistenpersönlichkeit, der man am ehesten zutraute, die kulturpolitischen Ideen des jungen Staates am besten umzusetzen. Bereits am 5. Mai 1927 dirigierte Bruno Walter in Berlin die deutsche Erstaufführung, bei der auch Alban Berg im Publikum saß. Er soll danach einen begeisterten, leider nicht überlieferten Brief an Schostakowitsch geschrieben haben. Am 2. November 1928 erklang die Symphonie erstmals in den USA, in Philadelphia unter Leopold Stokowski, der 5 Jahre später auch die erste Schallplattenaufnahme auf 6 Schellackplatten realisierte. Im März 1931 nahm Arturo Toscanini das Werk in sein Repertoire auf, 13 Jahre vor seiner Aufnahme mit dem NBC Symphony Orchestra. Schon im März 1941 entstand auf nur mehr 4 Schellackplatten Arthur Roginskis Columbia-Einspielung mit dem Cleveland Orchestra. Jeweils einen Satz dieser 3 frühesten, allesamt in den USA entstandenen Aufnahmen der ersten Symphonie von Schostakowitsch werden Sie gleich hören und sich vielleicht wundern, wo und wann denn das offenbar doch so erfolgreiche Werk zum ersten Mal in Russland aufgenommen wurde. Nun war Schostakowitsch ja spätestens seit dem berüchtigten, wohl von Stalin selbst redigierten Pravda-Hetzartikel »Chaos statt Musik« am 28. Januar 1936 zur Persona non grata der sowjetischen Kulturpolitik geworden und die erste UdSSR-Aufnahme der Symphonie, die ich gefunden habe, stammt tatsächlich von 1955 aus der Zeit der sogenannten Tauwetterperiode nach Stalins Tod. Von der Leningrader Uraufführung gibt es leider keinen Mitschnitt, wohl aber eine Aufnahme, die der Dirigent, der damals am Pult stand, mehr als 30 Jahre später eingespielt hat. Nikolai Malko, Jahrgang 1883, war schon in den 1910er Jahren einer der prominentesten russischen Dirigenten gewesen. setzte sich dann aber 1928 während einer Konzertreise in den Westen ab. 1961 ist er in Sydney gestorben. Malko hat wunderbar dirigiert, schrieb Schostakowitsch nach der Uraufführung, und vielleicht gibt uns seine Aufnahme vom 15. Mai 1957 mit dem BBC Symphony Orchestra eine Ahnung davon. Der erste Satz, Allegretto.

Das war der erste Satz der Symphonie Nr. 1 F-Moll Opus 10 von Dmitri Schostakowitsch mit Nikolai Malko, dem Dirigenten der Uraufführung, in einer 1957 entstandenen Aufnahme mit dem BBC Symphony Orchestra. Der zweite Satz, ein Allegro Scherzo im Stil eines Galopps, erinnert nicht nur wegen seines Klavierparts sehr an die Filmmusiken von Schostakowitsch. Er verdiente damals ja sein Geld als Stummfilmpianist in verschiedenen Leningrader Kinos. Die erste Schallplattenaufnahme mit dem Philadelphia Orchestra, entstanden am 18. November 1933, ist ein Paradebeispiel für die Stilsicherheit und Virtuosität, mit der Leopold Stokowski sich immer wieder für neue und neueste Musik engagierte.

0: Gerade bei diesem Scherzo der ersten Symphonie von Schostakowitsch lohnt ein Vergleich dieser ersten 1933 entstandenen Aufnahme von Leopold Stokowski und dem Philadelphia Orchestra mit der ersten sowjetischen Einspielung des Werkes von 1955 mit dem rumänischen Dirigenten Constantin Silvestri und dem großen staatlichen Rundfunksymphonieorchester der UdSSR. Vor allem das typische Vibrato der Klarinetten und Blechbläser verleiht dieser Aufnahme eine angemessene Schärfe, die so typisch ist für den russischen Orchesterklang und auch für die Groteske und den grellen Witz, der sich hier schon in dieser ersten Symphonie bei Schostakowitsch abzeichnet und der für sein gesamtes weiteres Schaffen eines seiner prägenden Stilmerkmale werden wird. Dass auch dem Komponisten diese Aufführung unter Constantin Silvestri gefiel, zeigt sich darin, dass er nach dem Konzert zu ihm ging und sich bedankte.
1: Während Ihrer Aufführung habe ich die Entstehung meiner Symphonie noch einmal erlebt. Wenn ich sie selbst dirigieren würde, würde ich es wahrscheinlich genauso machen.

0: Kaczynski steht heute leider sehr im Schatten seiner Kollegen Stokowski, der ihn 1926 als Assistenten in die USA geholt hatte, und Toscanini, für den er 1937 das NBC Symphony Orchestra formierte. Als Roginski die Symphonie erstmals in New York aufführte, schrieb Howard Taubman am 27. November 1942 in der New York Times:
1: Die Symphonie steckt voller Überraschungen und jugendlicher Kühnheit. Aber die Symphonie ist nicht nur eine Aneinanderreihung von Effekten, sie hat ihre eigene Logik. Sie funkelt und singt hin und wieder, einfach und direkt.
0: Zum Beispiel gerade in diesem dritten Satz, Lento, Arthur Roginski und das Cleveland Orchestra.

Die erste Symphonie von Dmitri Schostakowitsch. Nach dieser Aufnahme des dritten Satzes vom 14. April 1941 mit Arthur Rodzinski und dem Cleveland Orchestra bleibt noch das Attacca anschließende Finale, Lento Allegro. So furios, stringent und präzise wie Arturo Toscaninis Produktion mit dem NBC Symphony Orchestra, aufgezeichnet am 12. März 1944, hätte es sicher auch dem Komponisten gefallen.

0: Historische Aufnahmen im Deutschlandfunk. Heute zum 100. Jahrestag der Uraufführung der Symphonie Nr. 1 F-Moll Opus 10 von Dmitri Schostakowitsch, deren Finale Sie gerade in einer Aufnahme vom 12. März 1944 mit Arturo Toscanini und dem NBC Symphony Orchestra gehört haben. In der kommenden Woche geht es hier um den niederländischen Geiger Theo Olof. Und die heutige Sendung finden Sie auch für 7 Tage auf deutschlandfunk.de und in unserer kostenlosen Deutschlandfunk-App. Fürs Zuhören bedankt sich Michael Stegemann.
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6: Mit Benedikt Kaninski. Schönen guten Abend. Der FC Bayern München hat seine Vormachtstellung im deutschen Frauenfußball aus den vergangenen Jahren heute wieder einmal unterstrichen. Gegen den VfL Wolfsburg gab es ein deutliches 4:0 im DFB-Pokalfinale. Christian Schulze mit den Infos.
7: Die Wachablösung im deutschen Frauenfußball scheint nach diesem Pokalfinale von Köln vollends vollzogen.
8: Traumtor von Caruso! Was für ein schönes Tor zum 4:0 für den FC Bayern. Und jetzt ist hier Party Bavaria.
7: Der FC Bayern München hat seiner 4. deutschen Meisterschaft in Serie auch die Titelverteidigung im DFB-Pokal folgen lassen. In einem gerade in der zweiten Halbzeit einseitigem Traumfinale ließen die Bayern dem Rekordpokalsieger keine Chance, sah auch Wolfsburgs Keeperin Stina Johannes so.
9: Wir sind natürlich enttäuscht. Wir haben uns viel mehr vorgenommen. Am Ende müssen wir aber auch einfach ganz klar sagen, dass unsere Leistung heute nicht gereicht hat, dass Bayern deutlich besser war und am Ende total verdient gewonnen hat.
7: 10 Jahre in Folge hatten die Wölfinnen den Pokal beherrscht, bis im Vorjahr die Bayern dazwischenfunkten. Nun geht die silberne Trophäe zum 2. Mal in Serie an Clara Bühl und Co.
10: Vor dem Spiel war uns schon bewusst, dass Wolfsburg hier schon noch die Hand auf dem Pokal hat, einfach mit der Siegesserie, die sie hingelegt haben. Ich glaube, jedes Jahr haben wir jetzt das Ziel, das zu unterbrechen, einfach im Jahr jetzt so eine ähnliche Siegesserie aufzubauen.
7: Die eine Serie könnte ihren Anfang gefunden haben, die andere ging hingegen jäh zu Ende. Wenige Tage vor dem Ende ihrer Ära in Wolfsburg verließ Alexandra Popp nach ihrem 14. DFB-Pokalfinale den Platz erstmals als Verliererin. Den bitteren Tränen nach dem Schlusspfiff folgte schnell der Stolz über die Entwicklung des Endspiels in Köln.
11: Das macht einfach immer wieder Spaß, wie Jahr für Jahr immer mehr Leute den Weg ins Stadion gefunden haben, die einfach auch nur für das Frauen-Pokalfinale kommen und dass wir es geschafft haben, mehr Anerkennung, mehr Wertschätzung für den Frauenfußball zu erspielen sozusagen, damit man hier so eine Bude dann auch ausverkauft bekommt.
7: Der Großteil der über 46.000 Zuschauer hätte es Pop wohl gegönnt, wenn sie Köln noch einmal mit dem DFB-Pokal in Richtung Wolfsburg verlassen hätte. Doch der erneute Doublesieger Bayern München hatte etwas dagegen und hat seine Vorherrschaft im deutschen Frauenfußball untermauert.
6: In der Bundesliga der Männer steht am Samstag das Finale an. Wolfsburg, St. Pauli und Heidenheim kämpfen um den Klassenerhalt. Solche Fußballnachmittage wie am Samstag haben es in sich. Und so war es auch 1999, als Reporterlegende Günter Koch live miterlebte, wie der erste FC Nürnberg in letzter Sekunde noch abstürzte. Dabei entstand eine Reportage für die Ewigkeit. Sarah Schwedmann berichtet.
12: Hallo, hier ist Nürnberg. Wir melden uns vom Abgrund.
13: 1999, letzter Spieltag, Abstiegskampf. Und mittendrin Reporter Günter Koch.
12: Alles hängt jetzt von Bochum gegen Hansa Rostock ab. Frankfurt ist besser. Der Club taumelt.
13: Der erste FC Nürnberg kämpft gegen den Abstieg. Und während der Club gegen Freiburg zurückliegt, schießt Frankfurt Tor um Tor. Und dann trifft auch noch Hansa Rostock.
14: Tor für Rostock! Majak macht ein Kopfballtor!
12: Tor!
13: Und reißt Nürnberg in die Tiefe. Doch.
12: Tor in Nürnberg! Ich mach das nicht! Ich halte das nicht mehr aus! Ich will das nicht mehr sehen!
13: Wieder Hoffnung für den Club.
12: Ich glaube es nicht, aber der Ball ist drin. Ich weiß nicht wie. Kopfball von Nickel. Die Leute haben es gehört, dass Frankfurt vorne liegt, dass Rostock vorne liegt. Jetzt liegt der Ball im Netz. Nur noch 1:2. Ich halte das nicht mehr aus. Nein, es tut mir leid.
13: Nur noch ein Tor zur Rettung. Und dann diese Szene.
12: Nickel drosch den Ball an den Pfosten. Der war nicht zu erreichen. Torhüter Golz flog durch die Luft. Der Ball klatscht vom Pfosten zurück und ging nicht ins Tor, sondern vor die Füße von Frank Baumann. Frank Baumann bringt dann aus 6 Metern den Ball nicht im Tor unter. Und so steht es nach wie vor nur 1:2.
13: Kein Tor, kein Ausgleich. Damit steigt der erste FC Nürnberg ab.
12: Ade, liebe Freunde. Es ist nicht zu fassen, was der Club seinen Fans, was er seinen Anhängern und was er seinem treuen Publikum zumutet. Liebe Klubberer, es tut mir leid. Das musste nicht sein.
13: Dieser Nachmittag hat Günther Koch nie losgelassen. Er hatte sogar darüber nachgedacht, Nürnbergs Bank zu warnen.
14: Ich hatte in der Pause mir überlegt, wenn es gegen den Club läuft, auf den anderen Plätzen über die Bande zu springen und auf die Bank vom Club zu laufen und zu sagen, wir steigen ab. Denn die haben es ja gar nicht mitgekriegt.
13: Bis heute macht er sich Vorwürfe, weil die Nürnberger Spieler und Zuschauer damals ohne Handy und Toralarm offenbar gar nicht wussten, was auf den anderen Plätzen passiert.
14: Das war Drama pur, das kann kein Theaterdirektor und Regisseur auf die Bühne bringen.
6: Sarah Schwedmann berichtete. In einem knappen Monat startet die Fußball-WM in Mexiko, Kanada und den USA. Heute ist die iranische Nationalmannschaft in Richtung USA verabschiedet worden mit kämpferischen und martialischen Botschaften. Marc Eschweiler.
15: Auf dem Revolutionsplatz in Teheran gab es eine große Feier, die auch live im Staatsfernsehen übertragen wurde. Bei der staatlichen Zeremonie mit ausgewählten Fans ging es weniger um Fußball als um den Widerstand gegen den Kriegsgegner USA. Die derzeitige Waffenruhe in dem militärischen Konflikt gilt als fragil. Fußballverbandschef Mehdi Tadj erklärte, dass die Mannschaft bei der WM den Iran als Teil der Widerstandsfront und als Kriegshelden vertreten werde. Unklar ist weiterhin, ob alle Spieler, Trainer und vor allem die Verbandsfunktionäre ein US-Visum erhalten. Der Iran bestreitet seine Gruppenspiele in Los Angeles und Seattle.
6: Einen Showdown um das letzte Playoff-Ticket gab es heute in der Basketball-Bundesliga. Das sichern sich die Gladiators Trier nach einem 76-69 Sieg gegen die Rostock Seawolves. Marc Stefken.
16: Für die Gladiators aus Trier geht eine hervorragende Saison damit in die Verlängerung. Die Trierer haben es nach 22 Jahren wieder in die Playoffs geschafft und das als Aufsteiger. Das Play-In-Duell gegen die Rostock Seawolves war lange die erwartet spannende Partie. Obwohl beide Mannschaften zuletzt 4 Spiele in 7 Tagen absolviert hatten, war die Partie über weite Strecken auf hohem Niveau. Keine Mannschaft konnte sich einen deutlichen Vorsprung herausarbeiten. Ausgerechnet im Schlussviertel häuften sich bei den Rostockern die Fehler. Trier nutzte die Schwächephase, angetrieben von 5.400 Fans, gnadenlos aus. Für Rostock ist die Saison vorbei. Trier kann sich auf mindestens 3 Spiele gegen den amtierenden deutschen Meister freuen.
6: Jede Menge Stürze und knappe Rennen gab es an den ersten Tagen beim Radsport beim Giro d'Italia. Das setzte sich auch auf der 6. Etappe heute fort, bei der Davide Ballerini einen Heimsieg feiern durfte. Holger Gerska hat das Rennen verfolgt.
17: Ein Sturz in der letzten Kurve hat den Massensprint um den Sieg in Neapel verhindert. Auf tückisch glattem Kopfsteinpflaster rutschten 400 Meter vor dem Ziel fast ein Dutzend Fahrer weg, darunter auch der Mitfavorit Dylan Groenewegen aus den Niederlanden. Seine beiden Hauptrivalen Jonathan Milan aus Italien und der 2-malige Etappensieger Paul Magny aus Frankreich wurden durch stürzende Fahrer blockiert. Nur 2 Fahrer aus der Spitze kamen durch. Der Italiener Davide Ballerini gewann vor dem früheren Mailand-Sanremo-Sieger Jasper Stuyven aus Belgien. Dessen Teamkollege Paul Magny wurde noch Dritter. Auch aus deutscher Sicht war es kein guter Tag. Pascal Ackermann spielte im Finale keine Hauptrolle. Felix Engelhardt musste mit einem Magen-Darm-Infekt aufgeben. Und Nico Denz, der 3-malige Giro-Etappensieger, stürzte unterwegs ziemlich heftig auf den Kopf. Hinter seiner weiteren Teilnahme steht ein dickes Fragezeichen. Im rosa Spitzenreiter-Trikot bleibt der junge Portugiese Afonso Eulalio. Die 7. Etappe wird dann für ihn und alle anderen zu einer weiteren ungewöhnlichen Herausforderung. Eine Bergankunft am Blockhaus nach einer fast 250 Kilometer langen Etappe.
6: In Hamburg, genauer gesagt auf der Anlage in Kleinflottbek, steht an diesem Wochenende alles im Zeichen des Reitsports. Am ersten Tag beim Championat von Hamburg holte sich der Ire Kian O'Connor heute den Sieg. Jörg Tegelhütter.
18: Für die deutschen Reiter gab es im Championat von Hamburg nichts zu gewinnen. Zwar hatten sich gleich vier Paare für den entscheidenden zweiten Umlauf qualifiziert, aber mehr als Platz 4 für Mario Stevens war dieses Mal nicht drin.
19: Ich war jetzt im Stechen ein bisschen früh dran. Ich habe auch nur ein Pferd für dieses Niveau. Ein bisschen haushalten für Samstag müssen wir auch noch und für die nächsten Wochen. Und von daher bin ich einfach super glücklich. Und wenn Otto das auch gefallen hat, freut es mich noch mehr.
18: Vom angesprochenen Bundestrainer Otto Becker gab es Lob für Stevens. Für Kian O'Connor gab es 20.000 Euro Siegprämie. Der Ire gewann auf seinem Wallach Genghis Khan vor dem Schweizer Eduard Schmitz. Für das Finale qualifiziert gewesen wäre auch André Thieme. Doch der Einzel-Europameister von 2021 verzichtete trotz Nullrunde auf den zweiten Umlauf, zum Wohle seiner lange verletzten Stute Chakaria.
20: Nach der Verletzungspause muss ich auch fair sein zu ihr, so traurig das auch ist, hier in Hamburg aufs Stechen verzichten zu müssen. Aber fürs Pferd ist es, glaube ich, besser.
18: Beim großen Preis am Samstag will Thieme allerdings starten, auch um sich beim Bundestrainer erneut für die Weltmeisterschaften im August in Aachen zu empfehlen.
6: Jörg Tegelhütter berichtete aus Hamburg. Und zum Abschluss noch eine Meldung aus dem Eishockey. Da startet die deutsche Mannschaft morgen in Zürich gegen Finnland ins Turnier. Los geht's dann um 16.20 Uhr. Bei der WM vor einem Jahr schied das deutsche Team in der Gruppenphase aus. Der Einzug in die K.O.-Phase wäre also schon ein Erfolg. Und das war Sport aktuell. Hier geht's weiter mit den Nachrichten. Mein Name ist Benedikt Kaninski. Machen Sie's gut und haben Sie noch einen schönen Abend.

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1: Uhr, die Nachrichten. Der ukrainische Präsident Selenskyj wertet die jüngsten russischen Luftangriffe auf Kiew als Beweis dafür, dass Russland weiter die weltweiten Sanktionen umgeht. Bei den Angriffen seien Raketen eingesetzt worden, die erst in den vergangenen Wochen hergestellt worden seien. Das bedeutet, dass Russland die nötigen Bauteile dafür trotz der Sanktionen weiter erhalte. In russischen Drohnen und Raketen werden ukrainischen Angaben zufolge immer wieder Bauteile von Unternehmen auch aus Deutschland entdeckt. In Kiew stieg die Zahl der gefundenen Todesopfer nach den Angriffen auf 10. Mindestens 45 Menschen wurden verletzt. Die Suche nach weiteren Opfern unter den Trümmern mehrerer Häuser dauert an. Bundeskanzler Merz und EU-Kommissionspräsidentin von der Leyen warfen Russland vor, weiter auf Eskalation statt auf Verhandlung zu setzen. Frankreichs Präsident Macron wertete die Angriffe auf Zivilisten als Zeichen dafür, dass Russland die Optionen an der Front ausgingen. In der polnischen Hauptstadt Warschau ist landesweit das erste Mal eine gleichgeschlechtliche Ehe anerkannt worden. Die Eintragung sei im Rathaus vorgenommen worden, teilte Bürgermeister Czaskowski mit. Weitere Anträge sollen zeitnah geprüft werden. Das Oberverwaltungsgericht in Warschau hatte Ende März entschieden, dass im Ausland geschlossene gleichgeschlechtliche Ehen in Polen anerkannt werden müssen. Bislang hatten polnische Standesämter die Anerkennung von im EU-Ausland ausgestellten Heiratsurkunden verweigert. Für Eheschließungen von gleichgeschlechtlichen Paaren im Land selbst gibt es keine rechtliche Grundlage. Die Regierung von Ministerpräsident Tusk hat ein entsprechendes Gesetz angekündigt. Die Mehrheit der Menschen in Polen lehnt dies ab. Zehntausende Israelis sind mit Nationalflaggen durch die Altstadt von Jerusalem gezogen. Die alljährliche Kundgebung unter massivem Polizeischutz verlief auch durch muslimische Viertel, was Palästinenser als Provokation sehen. Die Polizei teilte mit, sie habe mehrere Teilnehmer wegen Gewalttaten festgenommen. Israels rechtsextremer Polizeiminister Ben-Gvir schwenkte auf dem Tempelberg eine israelische Flagge. Der Tempelberg ist die drittheiligste Stätte im Islam. Der sogenannte Flaggenmarsch findet jährlich am Jerusalemtag statt. Dabei wird die israelische Eroberung Ostjerusalems während des Sechstagekrieges 1967 gefeiert. Der chinesische Staatschef Xi hat nach Angaben von US-Präsident Trump angeboten, zur Beilegung des Konflikts mit dem Iran beizutragen. Trump sagte dem Fernsehsender Fox News, Xi hoffe auf ein baldiges Abkommen. Dabei gehe es auch um eine Öffnung der Straße von Hormus. Weitere Details nannte Trump nicht. China ist der größte Abnehmer von iranischem Öl und pflegt eine Partnerschaft mit dem Regime in Teheran. Aus den Vermittlungen zwischen den USA und dem Iran hält sich China bislang heraus. Der Iran hält die Straße von Hormus weiter blockiert. Mehrere chinesische Schiffe haben die Meerenge aber durchfahren dürfen, wie aus iranischen Medienberichten hervorgeht. Der Iran-Konflikt war Teil der Gespräche zwischen Trump und Xi in Peking. Dort war der US-Präsident zum Auftakt seines Besuchs mit einer prunkvollen Zeremonie empfangen worden. Im Anschluss hob Xi die Bedeutung der Beziehungen zwischen beiden Ländern hervor. Zugleich warnte Xi die USA davor, dass der Umgang mit Taiwan die Beziehungen belasten könnte. In Kuba sind nach Angaben der kommunistischen Regierung die Ölvorräte für die Stromerzeugung fast aufgebraucht. Auf der Karibikinsel kam es deshalb wieder zu einem großflächigen Stromausfall. In Havanna protestierten hunderte Menschen. In mehreren Bezirken der kubanischen Hauptstadt sollen Anwohner brennende Barrikaden errichtet haben. Die US-Regierung droht Kubas Öllieferanten mit Strafzöllen, was zu einem Stopp der Einfuhren aus Ländern wie Mexiko führte. Zuletzt hatte Russland noch Brennstoff auf die Insel in der Karibik geliefert. Ein weiterer Grund für die Stromausfälle ist die marode Infrastruktur. Das Wetter. In der Nacht nachlassende Schauer und Gewitter. Im Norden und der Mitte Auflockerungen, im Süden teils stark bewölkt. 7 bis 0 Grad. Morgen wechselhaft mit Schauern und einzelnen Graupelgewittern. Im Nordosten auch sonnig. 11 bis 17 Grad. Die weiteren Aussichten: am Samstag wechselnd bewölkt und vereinzelte Schauer. Von der Mitte bis zur Ostsee auch heiter. An den Alpen Regen. Ab 1500 Meter Schneefall. 6 bis 17 Grad. Das waren die Nachrichten.
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2: Was macht sie eigentlich aus, eine schöne Stimme?
3: Aha, huge question about the beautiful voice. It's a kind of a very personal issue.
2: Für Lucille Richardot ist das eine persönliche Frage.
3: A beautiful voice for me would be first a very pure timbre of voice.
4: Eine schöne Stimme hat für mich eine sehr reine Klangfarbe. Mühelos muss sie sein und großzügig, mit einem instinktiven musikalischen Gespür. Und berühren muss sie mich, die schöne Stimme.
3: Maybe a very touching voice also could be a beautiful voice.

0: Ja, er berührt, der ungewöhnlich dunkle, samtige Klang von Lucile Richardots Stimme. Die Mezzosopranistin gilt als eine der gefragtesten Sängerinnen der alten Musikszene. Aber wer sie nur auf diese Epoche beschränkt, der wird Richardots außergewöhnlichem Klangspektrum nicht gerecht.
1: So, I'm Lucile Richardot.
2: Ich bin Lucile Richardot, eine französische Sängerin, Mezzosopranistin, die sich eher auf alte Musik spezialisiert hat, aber auch häufig für viele andere Musikstile und Jahrhunderte engagiert wird.
0: Und ich bin Laura Aha. Herzlich willkommen zu dieser schönen Stimme mit und über Lucile Richardot, Mezzosopranistin und selbsterklärtes Stimmchamäleon.

0: Ein Ausschnitt aus Sei Languidi, Miei Sguardi aus dem 7. Madrigalbuch von Claudio Monteverdi. Gesungen von Lucille Richardot, hier zu hören mit dem Ensemble Art Florissant unter der Leitung von Paul Agnew. Monteverdis Madrigale markieren den Übergang von der Renaissance zum Barock und gelten mit ihrem dramatischen Gefühlsausdruck als Wegbereiter hin zur Oper. Claudio Monteverdi ist auch eine zentrale Figur im Repertoire von Lucille Richardot. Die Madrigaleinspielungen mit Les Arts Florissants waren der Startpunkt ihrer internationalen Karriere. Doch Monteverdi ist auch ein Komponist, der sie schon seit ihrer Kindheit begleitet. Geboren und aufgewachsen ist Richardot in der ostfranzösischen Kleinstadt Épinal. Dort trat sie als Kind dem Chor Petit Chanteur à la Croix de Lorraine bei. Für Richardot ein wichtiger Schritt für ihre musikalische Prägung.
1: It was very, very important for me because it made me discovering the early music.
2: Das war sehr, sehr wichtig für mich, weil es mein erster Kontakt mit der Musik des Barock, der Renaissance und des Mittelalters war. Die Zeit im Chor war der Grundstein meiner musikalischen Bildung und eng verbunden mit der Jugendzeit, mit der Entwicklung meiner eigenen Persönlichkeit.
1: And very associated to the teenager time, building of personality.
0: Die Faszination, die für Lucille Richardot damals von dieser alten Musik längst vergangener Jahrhunderte ausgeht, macht sie unter ihren Altersgenossen zur Außenseiterin.
1: It was very different from all my friends' taste also.
2: Ich hatte einen ganz anderen Musikgeschmack als meine Freunde. Sie fanden mich komisch. Alle hörten Rock und moderne Musik und ich hatte diesen alte Leute Musikgeschmack. Ich musste mich dagegen behaupten. Das war eine Stärke und das hat mir sehr geholfen.
1: I had old people tastes, so as you can guess, obviously. But it was a strength for me to assert myself, and it was very helpful.
0: Wenn man Lucille Richardot heute auf den Bühnen der Welt stehen sieht, dann strotzt sie nur so vor Selbstbewusstsein und Präsenz. Mit ihrem außergewöhnlichen Timbre ist sie eine gefragte Solistin, nicht nur für alte Musik. Sie singt komplexe Frauenrollen wie die Witwe Cornelia in Händels Oper Giulio Cesare oder die böse Zauberin in Purcells Dido und Aeneas. Aber sie singt auch sogenannte Hosenrollen, also Männerrollen, die ursprünglich mal für Kastraten geschrieben wurden und heute von Frauen eben in Hosen gesungen werden. Niemals würde man denken, dass diese Sängerin mit dem charmanten Witz und dem offenen Lachen eine introvertierte Teenagerin war.
1: I was very shy and I was thinking that singing and existing among all these bright people and very enthusiastic people, it would help me to be a stronger grown-up.
2: Ich war sehr schüchtern und dachte, wenn ich im Chor mit all diesen schillernden, begeisterten Menschen singe, könnte mir das helfen, eine stärkere Erwachsene zu werden. Das war wichtig für meine Persönlichkeitsentwicklung.

0: to think of a job when you are disappointed like that.
1: Lucille Richardot hält sich mit Gelegenheitsjobs über Wasser, arbeitet zwischendurch sogar an einem Buchprojekt mit über die Legalisierung von Prostitution. Und sie singt wieder mehr. Jetzt hat sie endlich Zeit dazu. Sie wird Teil verschiedener Chöre, nimmt private Gesangsstunden. Und dann bewirbt sie sich auf gut Glück bei der Maîtrise de Notre-Dame in Paris. Wie sie selber sagt, völlig ahnungslos, dass sie sich damit bei einer der bedeutendsten Chorschulen in ganz Frankreich vorstellt.
0: I have auditioned for the cathedral only because I was taking some singing lessons as a free pupil and it was too expensive for me.
2: Ich habe nur deshalb am Vorsingen für die Kathedrale teilgenommen, weil der private Gesangsunterricht für mich zu teuer wurde. Ich hatte keine Ahnung, dass das eine professionelle Schule war, die mir eine ganz neue Karriere eröffnen würde. Dass Dinge in meinem Leben unbeabsichtigt geschehen, zieht sich irgendwie durch.
0: It was all my life is maybe an issue of not be aware of so many things.
1: Was für eine Geschichte. Die entwaffnend direkte, selbstironische Art, mit der Richardot über ihren Werdegang redet, ist einnehmend und, man kann es nicht anders sagen, sympathisch. Ob nun glücklicher Zufall oder schicksalhafte Fügung, Lucille Richardot besteht die Aufnahmeprüfung. Wie könnte es auch anders sein, denkt man heute, mit dieser wunderschönen Stimme.

0: Die Mezzosopranistin Lucile Richardot mit der Arie When Orpheus Sang aus Henry Purcells Musik zur Ode Celestial Music Did the Gods Inspire. Eine Aufnahme von ihrem ersten Soloalbum Perpetual Night, das 2018 erschienen ist. Es präsentiert eine Sammlung englischer Songs und Airs aus dem 17. Jahrhundert. Richardot singt hier vor allem Werke über Trennungsschmerz und sehnsüchtige Klagen, oft von Komponisten, die heute eher in Vergessenheit geraten sind. William Laws, John Bannister, William Webb. In Plattenkritiken zu Richardots erstem Soloalbum wird häufig betont, dass sie eine Spätstarterin sei, da sie sich erst mit Ende 20 für die Musik entschied. Eine Wahlfreiheit, die sie auch ihrer besonderen, tiefen Stimmlage verdankt.
1: Ich habe eine tiefe Stimme, was bei Frauen nicht so häufig vorkommt. Deshalb konnte ich auch mit fast 30 noch eine Sängerinnenkarriere starten. Wäre ich eine hohe Sopranistin, wäre das nicht gegangen. Ich hatte außerdem das Glück, bei Vorsingen nicht allzu viel Konkurrenz zu haben. Für die Mezzo- oder Alt- bzw. Kontra-Alt-Partien bewerben sich oft nur 4 oder 5 Sängerinnen. Es ist also kein besonders ausgewogenes Verhältnis zwischen den Rollen und den Sängerinnen.
2: It's already not very, very well balanced between the people and the singers.
0: Möchte Lucile Richardot sich etwa dafür entschuldigen, mit dieser außergewöhnlichen Stimme gesegnet zu sein, die ihr so viele Türen geöffnet hat? Im Gespräch mit ihr bekommt man manchmal fast den Eindruck.
2: Sometimes I'm so sorry that nature provided me this natural low voice and
1: manchmal tut es mir leid, dass mir die Natur diese tiefe, besondere Stimme geschenkt hat. Manche sagen, dass man beim Hören nicht sagen kann, ob hier ein Mann oder eine Frau singt. Ich weiß nie, ob ich mich darüber freuen soll. Aber ich mag es auch, die Grenzen zwischen den Geschlechtern zu verwischen und so eine gewisse geheimnisvolle Wirkung zu erzeugen.
2: It suits me to erase the borders between both genders or anyway identities to create some mystery anyway.

0: Quis est homo aus dem Stabat Mater von Giovanni Battista Pergolesi. Eine Einspielung mit dem Ensemble Resonanz unter der Leitung von Riccardo Minassi. Hier singt Lucie Richardot im Duett mit der Sopranistin Giulia Semenzato. Ein berührendes Werk über den Schmerz der Mutter Gottes über den Tod ihres Sohnes am Kreuz. Gerade im Kontrast mit der schwebenden Sopranstimme wirkt Richardots Gesang geerdet, kraftvoll, stellenweise auch fast maskulin. Pergolesi hat dieses Stabat Mater 1736 für eine neapolitanische Laienbruderschaft komponiert, nur wenige Wochen vor seinem Tod. Sein letztes großes Werk. Trotz der opernhaften Dramatik im Ausdruck handelt es sich hier um Kirchenmusik, die vor allem während der Karwoche im liturgischen Rahmen aufgeführt wurde. Da Frauen zu dieser Zeit im Kirchenraum stark eingeschränkt waren, ist diese Musik vermutlich damals meist in rein männlicher Besetzung aufgeführt worden, mit Knabenstimmen. Lucie Richardots Altpart wurde also mit einer männlichen Stimme im Kopf komponiert. Für Richardot eine Herausforderung, die sie liebt.
1: I love to put myself in the slippers of countertenors.
2: Ich liebe es, mich in die Rolle von Countertenören hineinzuversetzen. Aber ich kann auch sehr weiblich klingen. Es ist eine Art Chamäleon-Stil. Ich mag es, wenn man mich manchmal für einen Mann und manchmal für eine Frau hält. Natürlich nur in Bezug auf meine Stimme. Als Mezzosopran wird man oft nur für Rollen wie Cherubino oder ähnliche Partien besetzt, also für Knaben oder für ältere Frauen. Ich habe das Glück, ganz unterschiedliche Figuren singen zu dürfen und nicht auf solche Rollen festgelegt zu sein. Darüber bin ich sehr froh.
0: Es ist dieser Variantenreichtum, der Richardots Stimme und Karriere so einzigartig und spannend macht. Aber so bescheiden sie heute auch darüber spricht, welches Glück sie doch mit dieser einzigartigen Gabe gehabt habe, sie hat sich diesen Registerumfang auch hart genug erarbeitet. Die Reise zu der Stimme, die sie heute hat, war lang.
1: Now the press critics, for example, or the colleagues qualify my voice as a velvet or marble or something.
2: In der Presse beschreiben sie meine Stimme heute oft als samtig oder marmorähnlich. Aber ich habe lange nach meiner Stimmidentität gesucht. Ich wollte gerne ein tiefer Kontraalt sein. Und ich habe probiert, so tief zu singen. Aber meine Gesangslehrer sagten mir, dass das nicht gesund für mich sei. Ich habe meine Stimme falsch behandelt, indem ich so tief und gepresst gesungen habe. Sie haben mich ermutigt, andere Bereiche zu erkunden. Mezzosopran, manchmal sogar Sopranpartien. Als ich für Rollen wie Dido oder Kleopatra angefragt wurde, war ich total unsicher, weil mir meine Stimme in diesen hohen Lagen zu schreiend vorkam. Das hat mir im Kopf wehgetan. Heute bin ich dankbar, dass meine Kollegen mich dazu gepusht haben, meinen Stimmumfang zu erweitern. Mit einer Oktave alleine wäre ich doch sehr unglücklich gewesen.
1: I'm very thankful to all my teachers and colleagues and conductors to have pushed myself to discover other islands, other countries with my voice.

0: Ad te clamamus aus dem Salve Regina des spanischen Barockkomponisten Juan José. Ein Gebet an die Jungfrau Maria. In der Interpretation Richardots mit ihrer dramatischen Ausgestaltung bekommt diese geistliche Musik einen fast schon opernhaften Charakter. Gerade wenn sie sich gegen Ende hineinstürzt in die aufgepeitschten Wellen der Koloraturen, wird klar, trotz ihrer starken Verwurzelung in der historischen Aufführungspraxis schafft Lucile Richardot spannende Querverbindungen zwischen Stilen und Epochen. Selbst in Musik, die schon tausendfach eingespielt wurde, wie die Passionen von Bach. Für Richardot ist Bach ein klarer Vordenker der Oper, auch wenn er selber dieser Lesart wahrscheinlich niemals zugestimmt hätte.
1: For me, singing Bach is a real journey through all the effects, the feelings of a whole life.
2: Bach zu singen ist für mich eine Reise durch die Affekte und Gefühle eines ganzen Lebens. Es kann ganz naive Freude sein, aber auch die tiefste Traurigkeit der Welt. Liebe und Verzweiflung, alles ist gleichzeitig vorhanden. In der Kirchenmusik findet man alle Gefühle, Ausdrucksformen und die Kraft einer Oper. Deshalb ist es ja auch so schade, dass Bach keine Opern komponiert hat. Und das lag nicht etwa daran, dass sein Leben zu kurz dafür war. Er hat die Welt der Oper schlicht gehasst. Und das ist wirklich schade, weil in seinen Passionen kann man hören, wozu er fähig war. All das Drama, die Zärtlichkeit und natürlich auch die Spiritualität.
1: All the drama, the tenderness, the spirit also for sure.

0: Lucie Richardot singt die Arie »Es ist vollbracht« aus Bachs Matthäus-Passion, gemeinsam mit dem Ensemble Pygmalion. Bachs Musik ist ein weiterer Eckstein im Repertoire der Sängerin, hat sie ihn doch schon in ihrer Zeit als Chorsängerin kennen und lieben gelernt. Auch hierin unterscheidet sich der Werdegang Richardots von dem anderer Sängerinnen und Sänger. Sie ist tief in der Chormusik verwurzelt und hat eben nicht von Anfang an eine Solokarriere im Blick gehabt.
1: If you only sing 4 or 5 roles in your life, you have not lived a full life of a singer.
2: Wenn man in seinem Leben nur 4 oder 5 Rollen singt, hat man meiner Meinung nach kein erfülltes Sängerleben geführt. Man muss im Chor singen, in einem kleinen vokalen Polyphonie-Ensemble und auch solistisch, etwa in der Kammermusik. Singen ist eine ganzheitliche Tätigkeit. Wenn man nur seine 5 Zeilen in einer Solopartie einer Oper aus dem 19. Jahrhundert singt, sich verbeugt und sein Geld mit nach Hause nimmt, ist das für mich kein echtes Sängerleben. Zu langweilig, nicht genug Risiko.
1: It's not a single life for me like this. Too boring. Not enough danger.
0: Langweilig findet Lucile Richardot überraschenderweise auch einen Superstar unter den Opernkomponisten, Wolfgang Amadeus Mozart.
1: Yes, I don't know, but I think at the end it's a it's kind of status. I'm the lady that doesn't like Mozart.
2: Vielleicht ist es mittlerweile eine Art Image. Ich bin die Frau, die Mozart nicht mag. Aber ich habe Mozarts geistliche Chormusik gesungen, die Vesper und Messen. Und ich fand das einfach langweilig. Das sind oft nur 3 Töne, die nicht besonders ausgearbeitet oder weit geführt werden. Ich hatte außerdem das Gefühl, Mozart hat sich nicht so viel Mühe dabei gegeben, schöne und kreative Linien für Altstimmen und auch für Solopartien zu schreiben. Ich fühle mich in seiner Opernmusik nicht wohl. Manchmal sind die Mezzopartien für mich zu hoch. Sie sind heute eigentlich eher für Soprane. Ich würde nicht sagen, dass diese Musik nichts für mich ist, eher, dass ich nicht für Mozart gemacht bin. So bescheiden bin ich. Ich überlasse das den Leuten, die Mozart wirklich lieben und viel Erfahrung mit seiner Musik haben.
1: I'm not made for Mozart, so I'm humble enough for considering that. I let it to the real lovers of Mozart and the real good supporters of Mozart that are more experts than me in this kind of framework.
0: Ein ziemlich starkes Statement, mit dem sich Richardot auf eine Art ja auch ein wenig einschränkt. Denn natürlich könnte sie Mozart singen. Sie ist sich aber ihrer selbst und vor allem ihrer Stimme sehr bewusst und weiß, wo ihre Stärken und Schwächen liegen. So mancher Mozart-Liebhaber wird sich mit dieser Aussage vielleicht auf den Schlips getreten fühlen. Aber seien wir mal ehrlich, Mozart hat wahrlich genug Fans. Und vielleicht ist das auch der Grund für Richardots persönliche Aversion, räumt sie dann noch scherzhaft ein. Er hat ihr einfach zu viele Fans.
1: Maybe that's why I don't feel so many affinities with him, because it's such a great star that I couldn't keep him just for myself. It's not a composer rare enough or unknown enough to my taste. He's too much a pop star, yeah, for me.
0: Denn Lucie Richardot ist eine Suchende, eine Wissbegierige, die nicht nur die Grenzen ihrer eigenen Stimme, sondern auch die des bekannten Repertoires erweitern möchte.
1: It's a great pleasure also to go in the libraries to read a lot of music.
2: Ich liebe es, in Bibliotheken zu gehen und von der Fülle an Partituren und Musik regelrecht überwältigt zu sein. Am Ende die schönsten Stücke auszuwählen, die man gefunden hat, ist wirklich eine große Freude und sehr bereichernd. Es ist so ein Privileg, quasi die erste Sängerin zu sein, die eine solche Partie singt und gewissermaßen ein Monopol auf die existierenden Aufnahmen eines Stücks zu haben. Ich liebe es, die erste Sängerin zu sein, die Zugang zu dieser Musik hat. Vielleicht ist das auch völlig egoistisch. Tut mir leid.
1: I love to be the only one allowed to reach this music, so I think maybe it's completely selfish. So sorry.
0: Natürlich mal wieder nur ein selbstironischer Scherz, so typisch für Lucie Richardot. Denn ihre Recherchen macht sie natürlich mitnichten zum Selbstzweck. Sie sind auch ein politisches, wenn nicht gar ein feministisches Anliegen. Gerade in Bezug auf die Musik von Komponistinnen gibt es nämlich noch sehr viel zu entdecken. Gemeinsam mit der Pianistin und Musikwissenschaftlerin Anne de Fornel hat Lucie Richardot die erste Gesamteinspielung der Werke der Schwestern Nadia und Lily Boulanger erarbeitet und die wunderschönen spätromantischen Lieder der englischen Komponistin Liza Leman.

0: Evensong von Liza Leeman, gesungen von Lucie Richardot, begleitet von Anne de Fornel. Mit diesem Abendlied endet zur späten Stunde auch unsere Sendung Schöne Stimmen über die vielseitige französische Sängerin. Am Mikrofon verabschiedet sich Laura Aha. Ich wünsche Ihnen weiterhin eine schöne Nacht mit dem Deutschlandfunk.
1: Hören Sie nun zum Tagesausklang die Nationalhymne und die Europahymne. 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
1: Null Uhr, die Nachrichten. Heute ist Freitag, der 15. Mai. Bundeskanzler Merz nimmt heute am Katholikentag in Würzburg teil. Geplant ist eine Fragerunde mit jungen Menschen. Auch Bundestagspräsidentin Klöckner besucht heute die Großveranstaltung. Gestern hatten Politiker auf dem Katholikentag zu mehr Zusammenhalt aufgerufen. Bundespräsident Steinmeier hob die Bedeutung des Ehrenamtes für die Demokratie hervor. Bundesinnenminister Dobrindt, CSU, rief zu mehr Optimismus und Leistungsbereitschaft auf. Politiker mehrerer Parteien warnten vor der AfD und den Folgen einer Regierungsbeteiligung der Partei, etwa für viele Ehrenämter. Der Katholikentag findet noch bis Sonntag statt. Der US-Kongress hat sich mit den Berichten über weiter intakte Raketenstellungen des Irans befasst. Der Befehlshalber des zuständigen Regionalkommandos CENTCOM, Cooper, relativierte in der Anhörung die Berichte. Die kursierenden Zahlen seien aus seiner Sicht falsch. Zudem gäbe es bei der Beurteilung der iranischen Schlagkraft vielmehr um Kommando- und Kontrollstrukturen, die zerstört worden seien. Cooper räumt ein, dass die iranischen Fähigkeiten zur Blockade der Straße von Hormuz zwar geschwächt, aber nicht beseitigt worden seien. Die New York Times hatte gemeldet, dass das iranische Raketenarsenal in deutlich besserem Zustand sei als von der US-Regierung angegeben. Die Zeitung beruft sich auf Informationen amerikanischer Geheimdienste. Der Iran habe sich nach den Angriffen der USA und Israels inzwischen wieder Zugang zu den meisten Abschusseinrichtungen und unterirdischen Lagern verschafft. Der ukrainische Präsident Selenskyj wertet die jüngsten russischen Luftangriffe auf Kiew als Beweis dafür, dass Russland weiter die weltweiten Sanktionen umgeht. Bei den Angriffen seien Raketen eingesetzt worden, die erst in den vergangenen Wochen hergestellt worden seien. Das bedeutet, dass Russland die nötigen Bauteile dafür trotz der Sanktionen weiter erhalte. In russischen Drohnen und Raketen werden, ukrainischen Angaben zufolge, immer wieder Bauteile von Unternehmen auch aus Deutschland entdeckt. In Kiew stieg die Zahl der gefundenen Todesopfer nach den Angriffen auf 10. Mindestens 45 Menschen wurden verletzt. Die Suche nach weiteren Opfern unter den Trümmern mehrerer Häuser dauert an. Bundeskanzler Merz und EU-Kommissionspräsidentin von der Leyen warfen Russland vor, weiter auf Eskalation statt auf Verhandlung zu setzen. Frankreichs Präsident Macron wertete die Angriffe auf Zivilisten als Zeichen dafür, dass Russland die Optionen an der Front ausgingen. In der polnischen Hauptstadt Warschau ist landesweit das erste Mal eine gleichgeschlechtliche Ehe anerkannt worden. Das teilte Bürgermeister Trzaskowski nach der Eintragung im Rathaus mit. Weitere Anträge sollen zeitnah geprüft werden. Das Oberverwaltungsgericht in Warschau hatte Ende März entschieden, dass im Ausland geschlossene gleichgeschlechtliche Ehen in Polen anerkannt werden müssen. Vorausgegangen war ein entsprechendes Urteil des Europäischen Gerichtshofs. Bislang hatten polnische Standesämter die Anerkennung von im EU-Ausland ausgestellten Heiratsurkunden verweigert. Für Eheschließungen von gleichgeschlechtlichen Paaren im Land selbst gibt es keine rechtliche Grundlage. Die Regierung von Ministerpräsident Tusk hat ein entsprechendes Gesetz angekündigt. Die Mehrheit der Menschen in Polen lehnt dies ab. In der bolivianischen Verwaltungshauptstadt La Paz ist es zu gewaltsamen Zusammenstößen zwischen protestierenden Bergleuten und der Polizei gekommen. Die Arbeiter versuchten, auf den Platz des Regierungssitzes vorzudringen und forderten den Rücktritt von Präsident Paz. Sie verlangten einen besseren Zugang zu Spreng- und Treibstoff sowie die Umsetzung von Bergbauvorschriften. Bolivien befindet sich in einer Wirtschaftskrise. Es fehlt an Benzin und Devisen. Seit gut einer Woche demonstrieren auch Bauern und Beschäftigte im Transportwesen und beteiligen sich an Straßenblockaden. Die Versorgungslage ist angespannt. Die Zentralgewerkschaft Boliviens hat einen unbefristeten Generalstreik angekündigt. Das Wetter. In der Nacht nachlassende Schauer und Gewitter. Im Norden und in der Mitte Auflockerungen. Im Süden teils stark bewölkt, 7 bis 0 Grad. Am Tage wechselhaft mit Schauern und einzelnen Graupelgewittern. Im Nordosten auch sonnig. Temperaturen 11 bis 17 Grad. Die weiteren Aussichten: am Samstag wechseln bewölkt und vereinzelt Schauer, von der Mitte bis zur Ostsee auch heiter, an den Alpen Regen, ab 1500 Meter Schneefall 6 bis 17 Grad. Das waren die Nachrichten.
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2: Herzlich willkommen. Max Hollein, der Direktor des New Yorker Metropolitan Museum, ist ein gewiefter Verhandler und zugleich seriöser Ausstellungsmacher. Heute wurde bekannt, dass der Kosmetikerbe und Kunstsammler Ronald S. Lauder dem Metropolitan seine renommierte neue Galerie schenkt. Wir beleuchten die Hintergründe dieses großen Deals. Dann sind wir beim Berliner Theatertreffen, neugierig auf ein neues Format zur Förderung zeitgenössischer Dramatik. Das Motto: mehr Drama. In Dortmund wurde eine neue Oper von Sarah Nemtsov uraufgeführt. In München das Museum Villa Stuck wieder eröffnet. Aber zuerst geht es um eine bedeutende Pionierin. Die Wiener Aktions- und Performancekünstlerin Walli Export ist mit 85 Jahren überraschend gestorben. Schon das Ablegen ihres Geburtsnamens Waltraud Lena war ein politischer Akt feministischer Selbstermächtigung.
3: Walli kommt von Waltraud, das war ein Nickname, den hatte ich schon als Kind in Linz und so, das war keine Sache. So, und dann habe ich gedacht, also Export ist, glaube ich, das Richtige für mich. Ich exportiere meine Gedanken, ich exportiere meine Ideen, ich gehe raus aus mir selbst, also quasi in die Wildnis oder in die Unendlichkeit.

0: Die österreichische Medien- und Performance-Künstlerin Walli Export ist heute in Wien gestorben, 3 Tage vor ihrem 86. Geburtstag. Eine Pionierin der feministischen Aktions- und Körperkunst. Sie hat mit Video und Fotografie gearbeitet, mit Performances und Installationen provoziert. Ihre Losung war: Kunst muss aggressiv sein.
1: Sie muss herausfordernd sein, sie muss aggressiv sein, sie muss hineingehen, damit man darüber nachdenkt. Es ist nicht die Aggression jetzt gemeint, der Gewalt oder so. Oder wenn ich es anders sage, Kunst ist das Nervensystem unserer Gesellschaft. Das ist ein ganz sensibles Nervensystem und zeigt auf, wie unsere Gesellschaft auch läuft oder wie sie geht oder was sie ausdrückt und wie sie sich zusammenstellt.
0: Walli Export, wir wollen an Sie erinnern im Gespräch mit Stella Rollig, Generaldirektorin des Wiener Belvedere. Davor war sie 12 Jahre lang künstlerische Direktorin des Lentos Kunstmuseums in Linz, der Heimatstadt von Walli Export. Guten Abend, Frau Rollig.
2: Guten Abend.
0: Sie kannten Walli Export seit vielen Jahren, waren ihr auch freundschaftlich verbunden und haben bis zuletzt ein kommendes Ausstellungsprojekt mit ihr vorbereitet. Kommen wir noch drauf. Was ist für Sie das wichtigste Vermächtnis dieser Künstlerin? Was wollte Walli Export in der Gesellschaft bewegen? Was hat sie bewegt?
2: Sie hat unwahrscheinlich viel bewegt. Wir haben vorhin ihre Stimme gehört mit einem O-Ton, in dem sie darüber spricht, dass Kunst direkt in die Gesellschaft intervenieren muss. Sie hat von Aggressivität gesprochen. Und ich muss gestehen, dass ich jetzt im Moment sogar verwundert war oder das gar nicht mit Walli Export zusammen bringen konnte, den Begriff der Aggressivität, weil Walli Export eine ungeheuer liebenswürdige Person war. Sie konnte allerdings auch sehr klar und damit auch manchmal so wie scharf sein, besonders wenn sie öffentlich aufgetreten ist oder wie eben in diesem Fall ein Interview gegeben hat. Sie wollte immer klarstellen, dass KünstlerInnen, und ich sage das jetzt so, weil das auch mit beiderlei Geschlecht gemeint ist, aber in der Gesellschaft vor allem Frauen sich nichts gefallen lassen sollen. Sie hat ja ganz zuletzt in einem ihrer letzten Interviews noch vom Aufpassen als Losung an die junge Frauengeneration gesprochen, weil sie natürlich genau gesehen hat, dass ein enormer Backlash gegen Frauen und gegen die bereits stattgefundenen Errungenschaften der Emanzipation in der Gesellschaft vor sich geht. Mhm. Aber als Künstlerin hat sie ganz neue Terrains erobert, wenn wir vom Künstlerischen sprechen. Sie war eine der ganz frühen Medienkünstlerinnen und sie wird als erstes immer mit dem Attribut feministisch bedacht, was auch vollkommen richtig ist. Aber darüber sollte man auch nicht übersehen, dass sie in der medienanalytischen Kunst und im Einsatz neuer Medien auch eine Pionierin war.
0: Mhm. Aufgewachsen ist Walli Export als Waltraud Lena unter Nonnen, als katholische Klosterschülerin in Linz. Hatte ihre Auseinandersetzung mit der weiblichen Sexualität, mit der politischen Dimension von Sexualität dort ihren Ausgangspunkt?
2: Das kann ich mir gut vorstellen. Walli Export war 1940 geboren. Und als sie in der Schule war, war unmittelbar noch Nachkriegszeit und Österreich war sehr, sehr konservativ, hat versucht, sich durch einen Aufbruch vom Nationalsozialismus zu befreien, hat das ja, wie wir heute ziemlich klar sehen und wissen, nicht so ganz toll geschafft. Und man muss sich vorstellen, eine Klosterschule in der österreichischen Provinz war bestimmt ein sehr, sehr restriktives Umfeld.
0: Walli Export hat ihren eigenen Körper als Material gesehen. Sie sprach von der Körperleinwand. Zum Beispiel hat sie sich sehr früh einen Strumpfhalter auf den Oberschenkel tätowieren lassen und damit nackt auf den Balkon gestellt. Legendär ist auch ihr sogenanntes Tap- und Tastkino aus dem Jahr 1968. Und wir hören mal, wie sie das selbst beschrieben hat.
1: Das Tap- und Tastkino ist ein kleines Kino, ist ein mobiles Kino, eine kleine Körperarchitektur, die man am Körper trägt. Hat eine Leinwand vorne und das habe ich dann über meinen Schultern getragen. Und das habe ich vor mir getragen und habe gesagt, das ist das Kino und hier kann jeder das Kino besuchen. Aber der Film ist unsichtbar, das ist nicht zu sehen, der Film ist zu tasten. Und da ich das über meinem Oberkörper getragen habe, der war nackt, hat man meine Brüste tasten können, wenn man sie tasten wollte natürlich. Aber nur 33 Sekunden lang, weil 33 Sekunden war genug und ich habe dann auf die Uhr geschaut, nach 33 Sekunden war der Besuch des Kinos dann aus.
0: Das Tap- und Tastkino 1968. Frau Rollig, wie skandalös war das damals?
2: Das war ungeheuer skandalös und es gibt Fotos, die auch aus heutiger Perspektive also immer noch überraschen, immer noch tief beeindrucken, aber auch ein bisschen belustigen, weil man sieht Walli Export darauf im öffentlichen Raum in der Wiener Innenstadt, im ersten Bezirk, ein eher seriöses bürgerliches Publikum. Und es gibt Fotos, wo man sieht, wie sie von Männern umringt ist, wie eben auch ein Mann das Kino besucht, um in Walli Exports Darstellung zu bleiben. Und also alle schauen in einer Mischung aus Erschrecken, peinlich berührt sein und dann doch auch irgendwo in einem lustvollen Voyeurismus.
0: Ja, Neugier und Scham, ne?
2: Ja.
0: Walli Export war in Kontakt mit den Wiener Aktionisten, also männlichen Künstlern wie Günter Brus, Otto Mühl, Hermann Nitsch. Sie fand aber deren Frauenbild unmöglich. Sie setzte auf Selbstermächtigung, so radikal, dass auch Selbstverletzungen zu einem Ausdrucksmittel wurde. Also sie wollte Schmerz ganz direkt ausdrücken, hat sich zum Beispiel die Haut über den Fingernägeln blutig geschabt und die Finger dann in Milch getaucht, festgehalten als Video. Wurde sie damit ja so ein Vorbild für heute erfolgreiche Künstlerinnen wie die Österreicherin Florentina Holzinger?
2: Walli Export wurde sozusagen vollumfänglich als Vorbild. Ich würde diese Vorbildrolle nicht auf die Selbstverletzung reduzieren. Also so einzigartig Walli Export in allen Dimensionen ihrer Arbeit war sie doch auch ein Kind ihrer Zeit. Und Sie haben die Wiener Aktionisten erwähnt, deren Frauenbild tatsächlich, ich möchte sagen, unterirdisch war, das stimmt schon. Die Selbstverletzung hat etwa bei einem Günter Brus auch eine Rolle gespielt. Aber auch bei amerikanischen Performance-Künstlerinnen wie etwa Carolee Schneemann war ja die Arbeit mit dem Körper ein ganz wichtiges Ausdrucksmittel. Aber diese Unerschrockenheit, die Walli Export auch bis zuletzt immer ausgestrahlt hat, auch in jedem öffentlichen Auftritt, sich nicht ins Boxhorn jagen zu lassen, ganz klar die eigene Agenda zu verfolgen und mit allen Mitteln sich auch selbst einzusetzen in der eigenen künstlerischen Praxis, das ist ganz bestimmt bis heute ein Vorbild. Und zwar längst nicht nur innerhalb Österreichs, sondern ich erinnere mich daran, dass das Nadia Tolokonikova, die mittlerweile auch recht berühmte Vertreterin von Pussy Riot, vergangenes Jahr bzw. vorvergangenes Jahr in Wien war und auf dem Wunschzettel ihres Wiener Programms war ganz oben Walli Export zu treffen.
0: Sie selbst haben zu Walli Exports 70. Geburtstag in Wien eine Doppelausstellung mit ihr realisiert, haben gerade im vergangenen Jahr im Belvedere groß ihren 85. Geburtstag gefeiert und Sie hatten jetzt auch noch Gemeinsames vor. Erzählen Sie uns davon.
2: Wir waren eigentlich wirklich bis zuletzt, bis vor ein paar Tagen, kontinuierlich mit Walli Export in Kontakt. Wir bereiten für das Belvedere 21, unser zeitgenössisches Haus, eine Ausstellung mit dem Titel Feminist Futures Forever vor. Die wird in diesem November eröffnet. Und Walli Export ist quasi eine Schutzpatronin dieser Ausstellung, denn sie bezieht sich zurück auf eine Ausstellung, die Walli Export damals gemeinsam mit Silvia Eibelmeier veranstaltet hat, 1985. Im Museum des 20. Jahrhunderts in Wien, in genau dem Gebäude, das heute unser Belvedere 21 ist. Und Walli Export hat uns, unsere Kuratorinnen, da intensiv begleitet. Sie hat das Projekt sehr unterstützt und ermutigt und in ihrer Art immer gesagt, also denkt größer, macht mehr und war da voll dabei. Und wir hatten zuletzt auch noch, was jetzt leider nicht mehr stattfinden kann, einen Gesprächstermin, einen Interviewtermin für unseren Podcast vereinbart. Also sie ist mittendrin sozusagen gestorben in der Arbeit. Und darum ist es auch so ein großer Schock, weil es so überhaupt nicht zu erwarten war.
0: In der Anfangszeit war das Leben von Walli Export wohl recht prekär. Später haben Museen wie das MoMA viele Arbeiten angekauft. Und Walli Export selbst hat ihren Vorlass ja dann rechtzeitig dem Walli Export Zentrum in ihrer Heimatstadt Linz übergeben. Ist ihr Nachlass also gut gesichert? Wird er in Linz aufgearbeitet?
2: Es ist so, Walli Export hat ihren Vorlass bereits im Jahr 2015 der Stadt Linz verkauft. Und ich war selber in diesen Transfer involviert, damals als Direktorin des Lentus Kunstmuseums. Und als Folge dieses Ankaufs hat die Stadt Linz das Lentus Museum und die Kunstuniversität Linz beauftragt, das Walli Export Center zu gründen, das heute als Archiv und als akademisches Forschungszentrum in Linz blüht und gedeiht. Und zum anderen hat Walli Export vorsorglich und zum Glück eine Stiftung gegründet, die in Wien besteht, nun seit wenigen Jahren, etwa vielleicht seit 2 Jahren. Und diese Stiftung wird sich also bestimmt sehr gut auch um ihren Nachlass kümmern. Und man darf ja nicht vergessen, Walli Export wurde und wird auch von einer der besten Galerien weltweit vertreten, von Tadeusz Ropacz. Also um das Werk wird man sich bestimmt sehr gut kümmern.
0: Stella Rollig, Generaldirektorin des Wiener Belvedere, mit Erinnerungen an die feministische Aktionskünstlerin Walli Export, die heute mit 85 Jahren in Wien gestorben ist. Frau Rollig, ich danke Ihnen sehr für dieses Gespräch.
2: Ich danke Ihnen.

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1: Aus New York kam heute die überraschende Nachricht von einer der größten privaten Schenkungen an ein Museum. Der Kosmetikerbe und Kunstsammler Ronald S. Lauder, inzwischen 82 Jahre alt, ergibt sein Lebenswerk, die neue Galerie, ab 2028 in die Verantwortung des Metropolitan Museum. Für Met-Direktor Max Hollein ist das wirklich ein Big Deal. Die neue Galerie liegt direkt gegenüber vom Metropolitan Museum. Sie behütet eine der berühmtesten Sammlungen deutscher und österreichischer Kunst, darunter Gustav Klimts Goldene Adele. Ein Gemälde, das Lauder vor 20 Jahren für sage und schreibe 135 Millionen Dollar ersteigert hatte. Elke Buhr, Chefredakteurin des Kunstmagazins Monopol, kann diesen Deal für uns einordnen. Hallo, guten Abend.
2: Guten Abend.
1: Ja, wie umfassend ist denn diese Schenkung?
2: Das ist schon sehr, sehr viel und vor allen Dingen sind es sehr tolle Werke, die da verschenkt werden. Also erstmal wird das Gebäude verschenkt. Das ist ein sehr schönes Jugendstilhaus von 1914, in dem die neue Galerie ihren Platz hat. Dann wird die Sammlung, die zur neuen Galerie gehört, verschenkt. Das sind 600 Werke, rund 600 Werke. Und Sie haben es schon gesagt, da ist vor allen Dingen die Avantgarde des frühen 20. Jahrhunderts aus Deutschland und Österreich dabei und wirklich sehr, sehr berühmte Werke von Klimt, Schiele, Kirchner, Max Beckmann und so weiter. Und dann kommen noch dazu 13 Werke aus dem Privatbesitz der Lauder-Familie. Plus hat die noch eine große Stiftung gemacht, sodass dann auch später der Unterhalt gesichert sein wird.
1: Wow. Die Vogue schreibt, es habe seit Ginger Rogers und Fred Astaire nicht solch ein Paar gegeben. Passt der Vergleich?
2: Naja, geht so mal. Ich habe mir dann gefragt, wer ist denn jetzt Ginger Rogers und wer ist Fred Astaire von den beiden? Weil es müsste schon, weil Fred Astaire war ja gar nicht so viel größer als Ginger Rogers. Und das Verhältnis ist ja eigentlich so, dass Matt ist einfach so ein Riesentanker. Also die haben ja alles von der Prähistorie bis ins Zeitgenössische und werden auch immer größer. Und auf der anderen Seite ist die neue Galerie ja gerade deshalb schön, weil sie so überschaubar ist, weil sie so elegant ist, weil sie eigentlich so, ja, wie so ein Wohnhaus eigentlich ist und das so ein menschliches Maß hat. Und aber vielleicht ist gerade deswegen, also ich glaube, man kommt auf den Vergleich oder die Vogue kommt auf den Vergleich eben wegen der Eleganz der neuen Galerie und weil die neue Galerie so wahnsinnig beliebt ist. Also sie ist wirklich unter den New Yorkern ein heiß geliebtes Museum und einfach ein Ort, wo man sehr, sehr gerne hingeht.
1: Ronald S. Lauder ist unter anderem Präsident des MoMA, seit 2007 Präsident des Jüdischen Weltkongresses. Warum verschenkt dieser Mäzen nun sein Museum kurz vor dessen 25-jährigen Jubiläum?
2: Ja, warum verschenkt er es? Weil eben, er hat selber gesagt, es kann sein, dass ich nicht 120 Jahre alt werde. Und das ist ja immer so ein Problem. Die Frage ist, was geschieht eigentlich mit dem Erbe von so großen Sammlern? Also seine Tochter, die auch bei Estée Lauder im Unternehmen ist, die ist zwar sehr interessiert an der Kunst, aber vielleicht hat sie ja gesagt, sie möchte nicht unbedingt ihr Leben dieser neuen Galerie widmen. Und um sicher zu gehen, dass so eine Konstruktion und so ein Museum genau so bleibt, wie es ist und wie er sich das vorgestellt hat, ist es natürlich das Sicherste, das an eine große Institution zu geben, der man vertraut. Das ist ja generell das Problem, gerade von großen Sammlern. Also zu Lebzeiten ist es dann alles ganz super. Danach fragt man sich ernsthaft, okay, wer kümmert sich denn darum? Wie machen wir das? Und wenn man da einen guten Platz gefunden hat und jemanden, dem man vertraut, dann ist das eine sehr gute

0: gute Wahl.
1: Und warum konnte sich jetzt gerade Max Hollein, Direktor des Metropolitan Museum, den Coup sichern? Also als gebürtiger Wiener hat er sicher einen besonderen Bezug zu der Sammlung darüber hinaus?
0: Naja, das hat sich das MoMA wahrscheinlich auch gefragt, warum es jetzt gerade das Met bekommen hat. Das ist natürlich sehr ärgerlich für das MoMA. Aber es liegt auch total nahe, weil Lauder war in den 1980er Jahren schon als Diplomat in Wien und er kannte die Familie von Hollein. Also Hollein ist ja der Sohn des bekannten Architekten Hans Hollein. Und das heißt, die haben sich schon gekannt, als Max Hollein noch ein Kind war. Und dann hat Hollein als sehr erfahrener Museumsmann Lauder eigentlich über die ganzen Jahre beraten, wie er seine neue Galerie eigentlich aufstellt, wie er dieses Museum organisiert. Man war gegenseitig im Board und ich glaube, deswegen war das dann auch eine relativ natürliche Wahl.
1: Und wie ist Ihre Einschätzung? Wird sich die neue Galerie mit dieser Schlüsselübergabe verändern?
0: Naja, das Ziel ist ja eben, dass sie sich nicht verändert. Und es wurde auch schon gesagt, dass es zwar manche Leihgaben vielleicht für spezielle Ausstellungen im Met geben wird, aber zum Beispiel die Adele, die wird immer da bleiben. Das ist die Mona Lisa. Also das heißt, das Ziel ist eigentlich, dass sich so wenig verändert wie möglich. Und es wurde auch schon bestätigt, dass es die Wiener Schnitzel, die sehr beliebt sind, im Haus weitergeben wird.
1: Elke Buhr, Chefredakteurin des Kunstmagazins Monopol, über die Neuigkeit aus der New Yorker Kunstszene. Ronald S. Lauder schenkt dem Metropolitan Museum die neue Galerie. Danke für die Hintergründe.
0: Sehr gerne.

0: Amy, Musikerin aus Japan mit I'm Okay. Und ab geht's in die Oper. Menschen haben keine Namen, sondern Nummern. Gefühle und Träume gelten als Krankheiten. Ein vermeintlicher Wohltäter hat die absolute Macht im Staat. Das klingt nach George Orwell oder Aldous Huxley. Aber es soll jetzt um die Uraufführung einer neuen Oper gehen. Grundlage ist der Roman Wir des russischen Schriftstellers Jewgeni Samjatin. 1920 hat er diese satirische Dystopie geschrieben und die Komponistin Sarah Nemtsov, Jahrgang 1980, hat daraus nun am Theater Dortmund eine Oper gemacht. Stefan Keim kommt für Fazit aus der Uraufführung. Hallo, guten Abend.
1: Guten Abend.
0: Samjatin war Revolutionär. Er hat den berühmten Aufstand auf dem Panzerkreuzer Potjomkin mitorganisiert, aber schnell erkannt, dass sich die sowjetische Gesellschaft ja in eine gefährliche Richtung entwickelt. Wie aktuell wirkt denn seine Geschichte heute?
1: Also es ist eigentlich eher so eine zeitlose Geschichte und ich finde es auch gut, dass die Regisseurin Eva-Maria Höckmeier gar nicht so den Versuch unternommen hat, jetzt das so ganz direkt zu verordnen, weil man hat es weiß nicht, passt es jetzt am besten nach China, passt es zu anderen Wahnsinnigen, die sich als Wohltäter aufführen und Staaten lenken, Trump, Erdogan, Putin. Diese Liste ist ja da wirklich ganz lang. Es geht um einen Ingenieur und das ist wirklich ganz interessant, weil der Autor Samjatin war ja auch Ingenieur. Dieser Ingenieur, wie gesagt, hat keinen Namen, eine Nummer, D503. Und der lebt in diesem Staat, in diesem einigen Staat. Und der will sich ins Universum verbreiten. Und der Ingenieur, der baut ein Raumschiff, die Integral dafür. Und er ist eigentlich absolut linientreu, bis er eine Frau trifft. Even.

0: Da hören wir die beiden grandiosen Hauptdarsteller des Abends, Seth Carrico als D-503 und Gloria Rehm als diese geheimnisvolle I-330. Und die gehört zu einer Widerstandsgruppe. Und die planen, und das ist dann wirklich eine biografische Parallele zum Panzerkreuzer Potjomkin, die planen, dieses Raumschiff zu entführen und damit einen großen Schlag gegen diesen einigen Staat zu setzen.
1: Der Roman, der ist in der Sowjetunion zunächst nicht erschienen, wurde zuerst in den USA veröffentlicht, deshalb wird in Dortmund auch auf Englisch gesungen. Die Komponistin Sarah Nemtsov hat das Libretto selbst zusammengestellt aus Originaltexten. Das klingt ja jetzt so, als sei das eine durchaus nachvollziehbare Geschichte.
0: Ja, das klingt so, weil ich es vereinfache, wie wir das im Radio immer machen. Das ist leider die einzige Schwäche dieser ansonsten wirklich ganz ausgezeichneten Uraufführung. Es ist dramaturgisch ein bisschen schwer nachzuvollziehen, wenn man sich nicht wirklich eingelesen hat. Denn es gibt noch eine Menge Nebenfiguren und da wäre es deutlich besser gewesen, jetzt nicht nur einfach den Text, den Originaltext auf Englisch in der englischen Übersetzung zusammenzuschieben, sondern doch vielleicht irgendwie neu zu erzählen, damit man auch einfach viel besser klarkommt, wer jetzt eigentlich gerade wer ist. Denn das ist wirklich auch auf der Bühne nicht immer so leicht zu identifizieren, weil die Menschen ja Nummern haben, weil sehr viele auch gleich aussehen. Klar, das muss man natürlich so darstellen. So ist ja diese Welt, diese Dystopie, in die wir da hineingeführt werden. Aber es macht es eben wirklich schwierig dann für Leute herauszufinden, wer ist denn jetzt eigentlich wer außerhalb der beiden Hauptfiguren.
1: Und was genau macht sie musikalisch mit dieser 100 Jahre alten Geschichte?
0: Das ist wirklich hochinteressant. Sie macht so Klangflächen. Es wird natürlich in einer Gesellschaft, in der Liebe und überhaupt Emotionen unterdrückt sind, wäre es ja Quatsch, mit großen emotionalen Melodien zu kommen. Diese Frau I-330 führt den Ingenieur in ein altes Haus. Und da gibt es dann so etwas sinnlichere Klänge, denn dieses alte Haus ist ein Museum für die Vergangenheit. Und es ist wirklich sehr, sehr fein, wie Sarah Nemtsov arbeitet. Den Wohltäter, den zeichnet sie zum Beispiel als Countertenor.

0: David DiCioli wechselt die Register und Achtung. Das ist so eine Besonderheit. Da wird die Stimme so gepitcht, wie man das eigentlich nur so von Popmusik kennt. Also yeah, dieser Effekt wird selten eingesetzt, aber sehr oft gibt es mit Synthesizer und E-Gitarre. Das sind eigentlich auch so Instrumente, die so Klänge, die so ein bisschen nach Science-Fiction aus den 80ern produzieren, wird das Orchester unterfüttert und damit gelingen immer wieder neue, sehr spannende Klänge, tolle Klangflächen.
1: Online konnte man schon Bilder aus dieser Uraufführung sehen. Da stehen unter anderem Menschen mit Masken im Saal der Oper Dortmund. Sitzt da nicht das Publikum?
0: Nee, in diesem Fall nicht. Und das ist auch eine ganz besondere Situation. Wir sitzen auf der Bühne, also wir, das Publikum, schauen erstmal in einen Spiegel. Der Spiegel wird dann später durchsichtig, dient auch immer wieder zwischendurch zur Projektionsfläche von Videos. Und dann schauen wir in den großen Publikumsraum hinein. Und das ist wirklich eine opulente Oper, wer da alles mitspielt. Mit Statisterie, mit einem Sprechchor, der im Publikum ist. Plötzlich murmeln und mümmeln und fiepen und pfeifen Leute direkt neben einem. Es gibt noch die Dortmunder BürgerInnenoper, die auch noch beteiligt ist und Chor und Orchester sowieso und ein gar nicht mal so kleines neunköpfiges Gesangsensemble. Das ist also wirklich ein Riesenprojekt. Es wird mit Raumklängen gearbeitet und da entstehen auch wirklich überzeugende Bilder.
1: Regie, haben wir schon gehört, führt Eva-Maria Höckmeier. Sie aktualisiert und verortet das nicht direkt, aber wie geht sie mit der Gesellschaftskritik die in diesem Stoff steckt?
0: Ja, sie abstrahiert es ein wenig und sie folgt der Komponistin darin, dass sie das Satirische komplett weglässt. Also das gibt's wirklich überhaupt nicht in der Aufführung. Vielleicht ist das auch ein bisschen schade, aber es führt auch dazu, dass es zu einer dichteren, bedrohlicheren Atmosphäre kommt. Und das braucht dann eben auch wirklich keine Aktualisierung, sondern ich denke, das führt in eine Gefühlswelt, mit der wir alle gerade etwas anfangen können, in dieser völligen Unsicherheit, wohin sich nicht nur unsere Gesellschaft und unser Staat bewegt.
1: Stefan Keim über die heutige Uraufführung der Oper Wir von Sarah Nemtsov an der Oper Dortmund. Schönen Restabend.
0: Ebenso, danke.
1: Sie hören Fazit, Kultur vom Tage. Beim Berliner Theatertreffen war der sogenannte Stückemarkt lange eine Institution. 1978 gegründet, war das die erste Förderinitiative für neue Dramatik in Deutschland. Vor 3 Jahren hat das Festival ihn abgeschafft, doch jetzt gibt's im Rahmen des aktuellen Theatertreffens ein neues Format zur Förderung der zeitgenössischen Dramatik und das heißt mehr Drama. 6 etablierte Dramatikerinnen und Dramatiker stellen jeweils ein Stück ihrer Lieblingsnachwuchsautorinnen vor. Ausgewählt haben zum Beispiel Sivan Ben-Yeshay, Sascha Mariana Salzmann und Ferdinand Schmalz. Heute ging's los mit einer Diskussion zum Stand der zeitgenössischen Dramatik und mit ersten Texten. Barbara Behrendt war dabei. Hallo, guten Abend.
2: Hallo, guten Abend.
1: Ja, wie steht's um die neue Dramatik im deutschsprachigen Raum nach Meinung der DiskutantInnen? Das waren heute eben Sivan Ben-Yeshay, Ferdinand Schmalz, Paula Thielicke und Gerhild Steinbuch.
2: Ja, es ging da erstmal eigentlich um die Rolle von Gegenwartsdramatik, die politische und gesellschaftliche Realität ins Theater zu bringen. Ferdinand Schmalz hat das schön beschrieben als den vergeblichen Versuch, Sonnenlicht in einen abgedunkelten Raum zu tragen. Das muss aber dann eben auch nicht immer in Form von so einem Metadiskurs passieren, sagte er, sondern auch das Familienstück ist dafür geeignet.
3: Wer sagen würde jetzt, Familiengeschichte hat nichts mit der Gegenwart zu tun, der war nie auf einem Familienessen oder einem Familienfest in letzter Zeit, weil da ziehen sie die Brüche, die durch unsere Zeit gehen, immer durch alle Familien oder das müsste schon sehr eine abgeschlossene Familie hinter hohen Mauern sein, wenn die sich davon sehr frei halten können und selbst das wäre ja auch eine spannende Konstellation für ein Stück.
2: Ja, und auch die Konkurrenz für DramatikerInnen durch die vielen Romanadaptionen auf der Bühne wurde angesprochen, was die AutorInnen natürlich sehr ärgert. Aber vielleicht müssten sie dann auch eben wieder stärkere Figuren, stärkere Geschichten selber entwerfen. Das ist ja oft der Grund für RegisseurInnen, sich dann auf diese Romane zu stürzen. Generell wurde klar, die Gegenwartsdramatik hat einen schweren Stand momentan, auch wegen der finanziellen Kürzungen. Die kleineren Bühnen werden geschlossen und dort machen aber ja gerade junge DramatikerInnen oft ihr Debüt. Und ich fand es schön, dass Gerhild Steinbuch gerade in dieser Konkurrenzsituation dann aber dafür plädiert hat, junge AutorInnen zu pushen. Und das machen diese DramatikerInnen jetzt ja hier auch. Diagnosen jetzt anhand dieser neuen Stücke, die da präsentiert werden, gab es jetzt aber nicht.
1: Im zweiten Teil heute sind dann zwei neue Stücke vorgestellt worden von Leonie Ziem und von Yara Nasser. Was sind das für Texte?
2: Das sind beides Liebesgeschichten, aber ganz unterschiedlich erzählt. Also Leonie Ziems Stück Das große Gleichgültige ist ein eher symbolisch zu lesender Text auf Metaebene. Da stellt sich ein junges Liebespaar in einer Schlange an, die durch die ganze Stadt führt, weiß aber eigentlich gar nicht, wofür sie sich da anstellt. Und dann wird klar, die Bundesregierung verlost zweimal 300 Jahre Lebenszeit. Und dann im etwas surrealen Gespräch mit den Menschen in der Schlange drängeln sich dann so gesellschaftliche Diskursthemen rein. Chancengleichheit, Gesundheitssystem, irgendwann wird es philosophisch. Mit welchem Partner will man überhaupt 300 Jahre zusammenleben? Das ist verspielt, erzählt, meandert dann im Diskurs aber auch ganz schön rum. Also dieser Meta-Sound, der kam mir doch ziemlich bekannt vor. Und Yara Nassers Text Hoch und immer höher ist eigentlich das Gegenteil. Das ist ein klassisches Dialogstück, sehr poetisch, um nicht zu sagen fast sentimental erzählt. Das ist die Liebesgeschichte von zwei jungen homosexuellen Arabern in den Bergen über Beirut. Und die haben hier einen seltenen Ort der Zweisamkeit, der sich aber ja im Krieg befindet. Der eine Mann ist Handwerker, der andere arbeitet im Büro. Und der eine will fliehen und der andere will seine Heimat nicht verlassen.
4: Was, wenn wir hier stecken bleiben?
5: Stecken bleiben? Ist das nur ein Ort, an dem man stecken bleibt?
4: Du weißt genau, was das Problem ist.
5: Menschen, die das hier als netten kleinen Ausgangspunkt behandeln, das ist das Problem. Ein interessanter Hintergrund für das wahre Leben im Ausland. Menschen, die denken, dass sie einfach nehmen können und gehen, sobald es schwierig wird. Menschen, die keine Liebe verspüren, keine Verantwortung.
2: Ja, und da werden eben auch diese beiden Pole aufgemacht. Flucht oder Widerstand im Nahostkonflikt. Das Stück war jetzt gerade auch beim Heidelberger Stückemarkt eingeladen.
1: Mhm. Also waren das jetzt klassische Lesungen? Wer hat da gelesen?
2: Ja, es gab Lesungen in Kurzfassungen, gelesen von SchauspielerInnen mit anschließendem Gespräch dann zwischen auswählender und präsentierter Autorin. Und vor allem zwischen Yara Nasser und Sivan Ben-Yishai ist es dann auch sehr politisch geworden, weil Yara Nasser hat von Zensur in Deutschland gesprochen, davon, dass sie ganz bewusst auch Protagonisten jetzt gewählt hat für ihr Stück, die am meisten dämonisiert würden in Deutschland, nämlich junge arabische Männer. Es wurden die israelischen Bombenanschläge auf den Libanon angesprochen. Da gibt es von der Autorin schon einfach ein klares politisches Anliegen, die Perspektive der arabischen Menschen sichtbar zu machen, was ja völlig legitim ist. Ich fand nur, dass der Text dann sprachlich und dramaturgisch gar nicht so kraftvoll und so ambivalent ist, wie man sich das bei diesem komplexen Thema dann eben auch wünschen würde.
1: Es wird in den nächsten Tagen noch mehr Drama geben, zwei weitere Veranstaltungen. Was steht da noch an?
2: Ja, sehr unterschiedliches. Da gibt es Stücke vom Sprachspiel zwischen einer chinesischen Mutter mit Alzheimer und ihrer Tochter in Deutschland über ein philosophisches Science-Fiction-Stück vom frisch gekürten Gewinner des Heidelberger Stückemarkts übrigens, Lennart Koss. Auch die preisgekrönte Romanautorin Sharon Doda Otour ist mit ihrem ersten Theaterstück dabei. Das ist ein mehrsprachiger Text über den Verlust von Sprache und wieder ganz anders ein schon am Maxim Gorki Theater gezeigtes Doku-Stück über das Verschwinden von Menschen in Mexiko. Da ist eigentlich schon die fertige Performance eingeschrieben. Das sind also nicht ganz neue Stimmen oder Texte, muss man aber auch nicht so eng sehen, finde ich. Auffällig ist schon dieser politische Impetus in vielen Stücken und auch die Mehrsprachigkeit, die da in vielen Texten liegt.
1: Hm. Wie ist jetzt insgesamt der Eindruck von diesem neuen Format? Also ist das ein Gewinn, zumal ja bei den 10 ausgewählten Inszenierungen des Theatertreffens diesmal kein ganz neues Stück dabei ist?
2: Ja, in der Tat. Also ich finde, es ist schon eine ganz schöne PR-Veranstaltung für die 6 Theaterverlage, die dieses Format jetzt mit organisiert haben. Die können hier natürlich schön ihre AutorInnen platzieren, aber es sei ihnen gegönnt. Und die Auswahl der DramatikerInnen, die von diesen renommierten Personen aufs Tapet gehoben werden, ist natürlich sehr subjektiv und variiert natürlich auch sehr in der Qualität. Aber das hat natürlich auch was. Also diese AutorInnen stehen ja auch mit ihrem guten Namen dafür ein, was sie da präsentieren. Das ist ein interessantes Konzept, finde ich. Und dass die Gegenwartsdramatik jetzt überhaupt wieder sichtbar wird beim Theatertreffen, finde ich wichtig. Nach diesen doch eher schlimmen Irrungen und Wirrungen des Stückemarkts in den letzten 5 Jahren vor seiner Abschaffung, also von so einer dubiosen Internationalisierung hin zu Regiehandschriften und Projekten, die gar nichts mehr mit Sprache zu tun hatten, finde ich, ist das doch wirklich ein vielversprechendes Format.
1: Barbara Behrendt über ein neues Format beim Berliner Theatertreffen. Mehr Drama. Dankeschön.
2: Sehr gern.
6: Fazit.
1: Die Villa Stuck in München gehört zu den schönsten Museen der Stadt. Es umfasst die historischen Atelier- und Wohnräume des Künstlers Franz von Stuck, ausgestattet mit seinen Gemälden und Skulpturen. Jugendstil und Symbolismus trifft hier auf Sonderausstellungen zur Kunst um 1900, aber auch auf zeitgenössische Positionen. Heute wurde das Haus nach umfangreicher Sanierung unter großem Besucherandrang wiedereröffnet. Und wir sind neugierig, was sich getan hat in den vergangenen 2 Jahren, in denen das Museum überwiegend geschlossen war. Kurz vor der Sendung habe ich Michael Burs erreicht, den Direktor der Villa Stuck. Guten Abend, Herr Burs.
6: Guten Abend, Frau Bürger.
1: Sie haben während der Sanierungszeit eine Interimsstätte genutzt, aber das ist natürlich was ganz anderes als das Gesamtkunstwerk der Villa Stuck. Jetzt ist alles frisch saniert. Sind Sie glücklich mit dem Ergebnis?
6: Also es fühlt sich ganz fantastisch an. Und wenn ich mir anschaue, wie heute auch der Zuspruch des Publikums war und tatsächlich der Zustrom des Publikums, dann glaube ich, sind hier einige Menschen froh, dass sie ihre Villa Stuck wieder haben. Wir haben so ein bisschen Infrastruktur ja auch verändert mit einem neuen Eingangsbereich, neuer Museumsgastronomie. Das wurde heute schon sehr in Anspruch genommen. Und die Räumlichkeiten per se haben sich ja gar nicht so großartig verändert, weil die technische Sanierung ja eher so im Verborgenen abgelaufen ist. Da wurde die Alarmanlage ertüchtigt und die Klimaanlage ertüchtigt. Also so auch am Layout der Räume hat sich eigentlich gar nicht viel verändert.
1: Und haben Sie mit dieser technischen Generalsanierung auch Ihr inhaltliches Konzept überarbeitet?
6: Nee, da sind wir uns eigentlich treu geblieben. Sie hatten es in der Anmoderation ja eigentlich auch erwähnt. Unser Spagat, nenne ich das jetzt mal, der betrifft ja eben auf der einen Seite die Zeit um 1900. Da ist das Haus entstanden. Da hat Stuck den Höhepunkt seiner Karriere auch erfahren. Und dann springen wir ganz weit ins Heute, lassen vieles aus, was auch die anderen Häuser in München gut abdecken und wo auch jeder seine Felder wiederfindet. Und wenn ich mir heute anschaue, wir zeigen heute 3 Ausstellungen mit zeitgenössischen jungen Positionen und in den meisten Fällen auch tatsächlich mit Arbeiten, die speziell für die Villa Stuck entstehen, die wir in Auftrag geben bei den Künstlerinnen und Künstlern. Und das ist für uns auch genau das Richtige. Das haben wir so in den letzten Jahren eigentlich ganz gut hier in München machen können und werden, glaube ich, auch so weiterarbeiten.
1: Mhm. Sie zeigen auch eine Neuerwerbung, das Damenporträt à la Japonaise. Das war jahrzehntelang nur auf einer Fotografie aus seinem Atelier bekannt. Wie ist das jetzt in Ihre Sammlung gekommen?
6: Das war ein glücklicher Zufall. Das Werk ist tatsächlich bei einer Auktion aufgetaucht hier in München. Stammt aus der Sammlung eines Stuck-Schülers, also hat auch eine gute Provenienz, die es uns leicht gemacht hat. Und dann kam noch unser Förderverein dazu, der gesagt hat, er unterstützt uns gerne. Margot Brandlhuber war bei der Auktion beteiligt und hatte ein gutes Händchen und hat das Bild für uns erwerben können. Ist eine Ergänzung für unsere Sammlung, die wirklich schön nochmal ein neues Themenfeld aufmacht, weil so viele Werke gibt es nicht, in denen Stuck sich zum Beispiel eben mit dem Japonismus auseinandersetzt. Da gibt es natürlich sehr viele Gemälde seiner Tochter in unterschiedlichsten Kostümierungen. Aber dieses Damenporträt ist schon was Eigenständiges, spricht natürlich viel über die Zeit, diese Faszination für Japan, für außereuropäische Kulturen, all das, was hier in Opern und Theatern stattgefunden hat. Und das fasst Stuck in diesem sehr modernen Frauenporträt zusammen. Also eine schöne Ergänzung.
1: Franz von Stuck, kann man sagen, war zu seiner Zeit ein Avantgardist. Hat das Einfluss auf das kuratorische Konzept des Hauses?
6: Also da muss man, glaube ich, vorsichtig sein. Ich kenne hier aus dem Haus auch Zeiten, in denen alles, was auch zeitgenössisch hier im Haus gezeigt wurde, immer wieder, also als Referenz sozusagen, verbunden wurde mit dem Wirken und mit dem Werk von Franz von Stuck. Da knirscht es manchmal. Sie haben natürlich recht, er war ein junger Wilder, vielleicht jetzt im Vergleich auch zu Franz von Lehmbach hier in München. Und ich glaube, dass man so eine gewisse Dynamik im Haus auch spüren kann. Ich würde es allerdings nicht unbedingt inhaltlich auf ihn beziehen. Ich glaube, das, was man tatsächlich hier in der Villa Stuck gut verorten kann, ist, es ist eine Stätte der Produktion. Es war schon immer ein Ort, an dem Kunst entstanden ist. Und ich glaube, das ist das, was uns jetzt auch antreibt, wenn wir mit jungen Künstlerinnen und Künstlern arbeiten und dann eben gucken, wo können wir neue Werke auch unterstützen und finanzieren.
1: Sie haben schon die neuen Sonderausstellungen kurz angesprochen, ohne die jetzt im Detail hier zu bereden. Können Sie kurz die Idee dahinter umreißen, womit Sie jetzt quasi den Neuaufschlag machen?
6: Ich glaube, wir beschäftigen uns in den unterschiedlichen Räumlichkeiten, die wir jetzt gerade mit den neuen Ausstellungen bespielen. Zum einen mit Fragen des Raumes. Im Ateliergebäude geht es auch um Materialität und um Licht. Also das heißt, die Architektur des Gebäudes steht auch ein bisschen im Vordergrund, was nach zweijähriger Schließung auch, glaube ich, viel Sinn macht. Und auf der anderen Seite nenne ich einen Namen dann doch. Elit Azulay zeigt schon eigentlich ihre zweite Ausstellung bei uns und die nimmt uns mit auf eine Reise durch unsere eigene Hausgeschichte, nimmt auch das Interimsquartier noch so ein bisschen mit und landet am Ende bei Mary, der Tochter Franz von Stucks. Also das ist eine kleine Achterbahnfahrt eigentlich so ein bisschen durch die Museums- und Familiengeschichte. Und das ist ein ganz emotionaler Moment, glaube ich, für uns alle hier.
1: Naja, Sie bieten ja auch ein interessantes Vermittlungsprogramm an, zum Beispiel eine Tastführung. Ist das Tasten auch in den historischen Räumen erlaubt?
6: Nicht an den originalen Objekten, aber unsere Vermittlungsabteilung hat kleine Modelle erstellt, die wir tatsächlich auf diesen Rundgängen mitführen. Und da geht es mal um Möbel, die ja auch von Stuck selbst gestaltet wurden, oder da geht es um die Skulpturen. Und es gibt eben Tastobjekte, die den originalen Objekten nachempfunden sind. Und die stehen zur Verfügung, um eben über dieses Tasten auch einen Eindruck und einen körperlichen Eindruck sozusagen vom Raum zu gewinnen.
1: Besonders schön ist der Museumsbesuch, wenn es vor Ort auch ein schönes Café gibt. In der Villa Stuck gibt es jetzt die Stuck-Kantine. Wurde die neu angebaut oder in den Altbau integriert?
6: Der Ort für die Gastronomie ist eigentlich klassischerweise unser Eingangsbereich. Im Foyer gibt es einen wahnsinnig schönen, aber auch sehr pflegeintensiven weißen Marmorboden und da wollte einfach nie jemand eine Wasserleitung durchlegen. Und in einer Kraftanstrengung unsererseits mit dem Baureferat und den ausführenden Firmen haben wir das tatsächlich geschafft. Mhm. Und das erste Mal jetzt seit 25 Jahren eigentlich fast gibt es jetzt eine Bartheke im Foyer, es gibt eine neue Bestuhlung, es gibt auch einen neuen Kassentresen. Also das Foyer ist wahrscheinlich der Raum, der sich wirklich am meisten verändert hat. Und da ist die Stuck-Kantine jetzt eingezogen, wird im Sommer natürlich auch den Garten mitbespielen. Und das fühlt sich jetzt nach 2 Tagen, so ein bisschen ersten Betrieb, schon richtig gut an. Da ist ein ganz neues Leben im Museum und das macht großen Spaß.
1: Die Villa Stuck ist als Museumsbau ein Juwel, eine Sehenswürdigkeit für sich. Welches Plätzchen im Haus mögen Sie denn am liebsten?
6: Jetzt habe ich gerade schon über den Garten gesprochen. Eigentlich ist es wahnsinnig schön, sich da einen Stuhl zu nehmen und so ein bisschen die Augen über die Fassade und ins Innere streifen zu lassen. Wenn es dazu noch ein bisschen Sonne gibt im Garten, dann ist das eigentlich, glaube ich, mein liebster Platz.
1: Michael Burs, Direktor des Museums Villa Stuck in München. Heute wurde das Haus nach umfangreicher Sanierung wieder eröffnet und ich freue mich auf den nächsten München-Besuch, Herr Burs. Danke herzlich fürs Gespräch.
6: Ich danke Ihnen sehr und freue mich auf Ihren Besuch. Vielen Dank, Frau Bürger.
1: Wegen des heutigen Feiertags kann man mit den Wochentagen schon mal durcheinander kommen. Morgen steht auf den frischen Zeitungen jedenfalls Freitag, der 15. Mai und Hans von Trotha schaut schon mal in die Feuilletons.
7: Für die Süddeutsche analysiert der Soziologe Heinz Bude die schlechte Laune einer Nation. Der Stimmungsbegriff, erklärt er, der heute das Übermaß an Missgunst, Übelgelauntheit und Verstocktheit erklären soll, sei Angst. Schlechte Stimmung, beobachtet Bude, verschafft sich Luft im Spektakel. Dazu wiederum hat Frauke Steffens einiges zu erzählen. Für die FAZ berichtet sie aus den USA, wie Wahlkampf nach den Regeln des Reality-TV geht. Sie kommt aus dem lustvollen Nacherzählen wildbunter KI-Szenen kaum wieder raus. Fazit: apokalyptische Erzählung, maximale Konfrontation. Wobei eine besondere Rolle die Stadt Los Angeles spielt. Die Zerstörung von Los Angeles als liberaler Metropole habe etwas besonders Lustvolles, zitiert sie den Historiker Mike Davis, der in einer Ökologie der Angst ausgerechnet hat, wie oft die Stadt der Engel im Katastrophenfilm und in fiktionalen Büchern schon zerstört wurde, nämlich von 1909 bis 1996 in mindestens 138 Romanen und Filmen. Frauke Steffens beobachtet außerdem die Logik des Reality-Fernsehens und der Influencer-Kultur, der zufolge der schrillste Konflikt, der emotionalste Appell oder die wildeste Verschwörungserzählung die meisten Klicks bringt, werde jetzt auf Politik angewandt. Das sei ein Grund dafür, dass verbesserte Statistiken im Wahlkampf nicht mehr helfen. Die Welt der sozialen Medien belohnt emotionale Unmittelbarkeit und apokalyptisches Storytelling. Wo die Angst herkommt, scheint also schnell erklärt. Heinz Bude ist darüber hinaus ganz zuversichtlich, wie wir dem begegnen können. Er hebt sehr konkret mit einem Blick in die Geschichte an. Europa habe es in der Hand, mit freundlicher Kaltblütigkeit seine Stärken auszuspielen.
8: Heinz von Trotha mit der Kulturpresseschau. Und das war Fazit, die Kultur vom Tage mit Britta Bürger.

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1: Ein Uhr, die Nachrichten. Die AfD in Sachsen-Anhalt plant, im Falle einer Regierungsübernahme zahlreiche Posten im Beamtenapparat neu zu besetzen. Eine Zahl von 150 bis 200 Stellen erscheine realistisch, sagte der AfD-Spitzenkandidat Siegmund der Mitteldeutschen Zeitung in Halle. Sollte versucht werden, unsere Arbeit aktiv zu blockieren, müsse man Maßnahmen ergreifen, führte er aus. Grundsätzlich reiche man aber jedem die Hand, egal welcher politischer Couleur. Siegmund erklärte, der Blick richte sich nicht nur auf die Landesverwaltung, sondern auch auf landeseigene Gesellschaften. Es gehe somit nicht nur um Staatssekretäre und deren Stäbe, sondern auch um die Ebene darunter. Eine Neubesetzung von Spitzenposten gehört zu Regierungswechseln dazu. Die Ankündigung der AfD geht darüber hinaus. In den USA löste ein weitreichender Zugriff auf den Staatsapparat nach der zweiten Amtsübernahme von Präsident Trump anhaltende Konflikte aus. Ähnliches gilt für Polen oder Ungarn. Die AfD Sachsen-Anhalt kommt derzeit in der Wahlumfrage des Meinungsforschungsinstitutes Infratest DIMAP auf 41%. Bundeskanzler Merz nimmt heute am Katholikentag in Würzburg teil. Geplant ist eine Fragerunde mit jungen Menschen. Gestern hatte sich Bundespräsident Steinmeier für das Ehrenamt stark gemacht. Demokratie funktioniere nicht ohne gesellschaftlichen Zusammenhalt, sagte er. Nicht nur Politiker müssten Wertschätzung gegenüber Ehrenamtlern leisten, sondern auch jene, denen deren Dienste zugute kämen. Stattdessen würden etwa Feuerwehrleute und Rettungssanitäter zum Teil angefeindet. Das sei die eigentliche Schande. Der chinesische Staatschef Xi hat nach Angaben von US-Präsident Trump angeboten, zur Beilegung des Konfliktes mit dem Iran beizutragen. Trump sagte dem Fernsehsender Fox News, Xi hoffe auf ein baldiges Abkommen. Dabei gehe es auch um eine Öffnung der Straße von Hormus. Weitere Details nannte Trump nicht. China ist der größte Abnehmer von iranischem Öl und pflegt eine Partnerschaft mit dem Regime in Teheran. In den USA befasste sich derzeit der Kongress mit den Berichten über den Zustand der iranischen Raketenstellungen. Der Befehlshaber des Regionalkommandos CENTCOM Cooper räumte ein, dass die iranischen Fähigkeiten zur Blockade der Straße von Hormus zwar geschwächt, aber nicht beseitigt worden seien. Bei der Fußball-Weltmeisterschaft drohen Spielern und Zuschauern häufiger gefährliche Hitzebedingungen als noch bei der WM 1994 in Nordamerika. Das teilte die britische World Weather Attribution unter Hinweis auf eigene Analysen mit. Etwa jedes vierte der insgesamt 104 Spiele werde voraussichtlich unter Hitze- und Luftfeuchtigkeitsbedingungen stattfinden, die Schutzmaßnahmen erforderlich machten, führte die WWA aus. Auch das Finale in New Jersey sei betroffen. Bei einigen Partien dürften nach Erwartung der Forscher Werte erreicht werden, die laut Empfehlungen der Spielergewerkschaft FIFPro eine Verlegung oder Unterbrechung vorsehen. Neben New Jersey wird das Risiko in der Untersuchung vor allem für Miami und Kansas City als hoch eingeschätzt. Das Turnier findet vom 11. Juni bis zum 19. Juli in den USA, Kanada und Mexiko statt. Die Mitautorin der Studie, Joyce Kimutai, erklärte, etwa die Hälfte des von Menschen verursachten Klimawandels habe sich seit 1994 vollzogen. In den 32 Jahren habe sich das Klima, unter dem die Spiele dieses Mal ausgetragen würden, grundlegend verändert. In Deutschland haben zahlreiche Menschen Christi Himmelfahrt und den Männertag gefeiert. Gläubige besuchten Gottesdienste oftmals im Freien und andere kirchliche Veranstaltungen. Nach christlichem Glauben wurde Jesus 40 Tage nach der Auferstehung in den Himmel aufgenommen. Zu Männer, auch Herren- oder Vatertag genannt, zogen traditionell viele mit Getränken, Grillgut und Bollerwagen durch die Gegend oder trafen sich an Ausgehzielen. In Berlin und Hamburg protestierten Hunderte gegen Gewalt an Frauen. Dass Vatertag und Christi Himmelfahrt in Deutschland zusammenfallen, hängt laut dem Göttinger Theologen Wolfgang mit den früheren üblichen Himmelfahrtsprozessionen zusammen. Dabei zog eine christliche Festgemeinschaft durch die Stadt oder über das Land. Vatertage gibt es in vielen Ländern, dort fallen sie allerdings nicht mit Christi Himmelfahrt zusammen. Das Wetter: In der Nacht nachlassende Schauer, im Norden Auflockerungen 7 bis 0 Grad. Am Tage wechselhaft, vereinzelt Graupelgewitter, vor allem Nordosten oft sonnig, 11 bis 17 Grad. Das waren die Nachrichten.
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2: Freitag, 15. Mai, Ende einer Woche, in der wir wieder einmal viel gehört haben von Donald Trump, gerade in China, Friedrich Merz gerade unter Druck, Keir Starmer gerade noch im Amt und anderen politischen Leistungsträgern. In dieser Nacht soll es um Politik gehen, aber um Himmels Willen nicht nur. Bauhaus und Metropolitan Museum, nur zwei Orte renommierter Kultur, die uns beschäftigen werden. Die weiteren Themen in dieser Stunde: fehlende Radwege, diesmal nicht in den Metropolen, sondern auf dem nicht immer nur platten Land. Und Schwerpunktthema im weiteren Verlauf dieser Stunde bei Tag für Tag: der Katholikentag in Würzburg. Ich bin Marco Langer und begleite Sie durch diese Radionacht. Schön, dass Sie zuhören.

0: 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Dessau, Bauhaus. Wenn Sie schon mal da waren und vielleicht auch sonst, dann sagt Ihnen der Name Lou Scheper-Berkenka etwas. Sie war unter den vielen Frauen, die dort aus dem Schatten künstlerisch schaffender Männer getreten ist, möglicherweise die wichtigste. Heute vor 125 Jahren kam Lou Scheper-Berkenka zur Welt. Das Kalenderblatt von Sabine Oelze.
1: Eine Seiltänzerin balanciert auf einer gemalten Linie. Daneben dressiert ein Mädchen ein Steckenpferd. Ein Athlet stemmt Pappmaché-Gewichte. Eine Zirkusnummer, nicht in einem Zirkus aufgeführt, sondern 1926 zur Eröffnung des neuen Bauhausgebäudes in Dessau. Idee Lou Scheper-Berkenkamp.
2: Lou Scheper-Berkenkamp ist eine der stärksten Bauhausfrauen für mich.
1: Thorsten Blume, wissenschaftlich-künstlerischer Mitarbeiter am Bauhaus Dessau.
2: Sie hat als starke Frau am Bauhaus es geschafft, mit den patriarchalischen Strukturen des Bauhauses umzugehen und doch noch immer ihre eigene Position zu bewahren.
1: Und doch, oder gerade deshalb, ist Lou Scheper weitgehend unbekannt geblieben. Geboren wird sie am 15. Mai 1901 als Hermine Luise Berkenkamp in Wesel. Ihre Lehrerin ermutigt sie, Künstlerin zu werden. 1920 beginnt Lou Berkenkamp ihr Studium am Bauhaus in Weimar. Die neue Schule will Kunst, Architektur und Handwerk zusammenführen und nimmt auch Frauen auf. Lou ist begeistert. In ihren Erinnerungen schreibt sie:
3: Das Lehrsystem war so frei wie die Lehrenden. Methoden, Prinzipien und Theorien nahmen nicht den Charakter von Dogmen an. Die schöpferischen Eigenschaften der Persönlichkeit wurden sorgfältig gepflegt.
1: Lou Berkenkamp entscheidet sich nach dem Vorkurs für die Wandmalerei und lernt dort auch ihren späteren Mann kennen, den Farbgestalter Hinnerk Scheper. Als Lou Mutter wird, beendet sie zwar ihr Studium, aber sie malt weiter. Bilder, die in keine Schublade passen, auch wenn sie dort landen. Ihre kleinen Zeichnungen und Aquarelle nennt sie ironisch Schubladenblätter. Sie sind bevölkert von himmelskühen, heizbaren Hunden und märchenhaften Figuren.
3: Eigentlich sitze ich lieber auf Luftlinien als auf Sesseln und finde es überhaupt schön, in der Luft zu hängen. Nirgends angeheftet und nichts anheftend.
1: Als ihr Mann zum Jungmeister berufen wird, zieht die Familie in eins der Meisterhäuser, direkt neben Oskar Schlemmer und dessen Familie. Lou Scheper erweitert ihr Repertoire und erfindet nun mit Schlemmer zusammen Stücke für die Bauhausbühne.
2: Und sie ist an der Entwicklung der ersten Bauhaustänze beteiligt. Diese entstehen ja erst in Dessau, wo Oskar Schlemmer überhaupt erstmals damit anfängt, die Bühnenwerkstatt systematisch zu betreiben.
1: 1929 geht Lou mit ihrem Mann nach Moskau, wo er Farbkonzepte für Architektur entwickelt. Sie arbeitet mit und zeichnet zugleich. Ihr Blick verändert sich. Sie zeigt die Armut der Bettler und graue Straßenzüge.
2: Parallel dazu schreibt sie aber auch für eine Zeitschrift als Journalistin die Moskauer Rundschau. Und sie zeichnet und malt, wie sie es immer tut.
1: Lou Scheper gelingt der Spagat zwischen Familie und Kunst. Nach dem Zweiten Weltkrieg beginnt sie, Kinderbücher zu schreiben und zu illustrieren. Ihre Titel?
3: Knirps, ein ganz kleines Ding. Puppelenchen, Tönnchen, Knöpfchen und andere.
1: Sie werden keine Bestseller, aber mit ihrer Bildsprache ist sie ihrer Zeit voraus. Thorsten Blume?
2: Text ist Bild und Bild ist Text. Man kann sie nicht als Comics bezeichnen. Heute würde man vielleicht sagen, Graphic Novels.
1: Auch ihre Briefe strotzen nur so vor Lebensfreude und Wortspielen. An ihre Bauhausfreundin Gunther Stölzel schreibt sie:
3: Ausrufungszeichen sind mein einziges Ausdrucksmittel für meine Gefühle. Gegen, für, über, dich, mich, euch, uns, alle.
1: Nach dem Tod ihres Mannes Hinnerk 1957 ergibt sich eine neue berufliche Perspektive. Lou Scheper übernimmt seine Position. Sie entwickelt Farbkonzepte für bedeutende Bauten wie die Berliner Philharmonie und die Staatsbibliothek.
2: Farbgestaltung heißt ja nicht, dass man Bilder an die Wände malt, sondern dass man die Räume als begehbare Gemälde vielleicht oder als Farbatmosphären entwirft. Wie klingt das zusammen? Wie fühlt es sich farbig an? Das ist das Thema.
3: Farbe soll klarstellen, klar wirken, klar walten, klar vorgehen. Also nicht auf Socken laufen.
1: Als Lou Scheper 1976 in Berlin stirbt, steht sie lange im Schatten ihres Mannes. Heute wird sie neu bewertet, als Künstlerin mit eigenem Blick. Eine, die durchs Aufmerksamkeitsraster fiel, weil sie nicht nur auf Form und Funktion setzte, sondern lieber auf Luftlinien balancierte.
0: Die Frau, die auf Luftlinien balancierte, Sabine Oelze, erinnerte an die Bauhauskünstlerin Lou Schäper-Bergenkamp.

0: Sei es für die Gesundheit, sei es für das Klima. Es gibt viele gute Gründe, das Fahrrad zu nutzen und das Auto stehen zu lassen. Doch dann ergibt sich ein Problem, und zwar nicht nur in den Städten, sondern auch im ländlichen Raum. Es fehlt häufig an Radwegen. Warum ist das so? Dieser Frage geht Paulus Müller in seinem Feature nach.
1: Also hier ist das Radwegeschild und dort hinten sieht man auch schon das Endeschild.
2: Dagmar Thume steht an einer großen Straße am Rand der Stadt Gotha in Thüringen. Wer vom Stadtzentrum aus mit dem Fahrrad hierher kommt, fährt auf einem mehr oder weniger gut ausgebauten Radweg. Aber nur bis kurz hinter das Ortsausgangsschild.
1: Da hört dann der Radweg einfach auf und wird auf die Straße geführt. Hier kommt dann eine wunderschöne Umlaufsperre, die sehr, sehr eng gesetzt wird. Jemand, der mit einem Anhänger kommt oder mit einem Tandem, der hat hier eh schon Schwierigkeiten. Und dann landet man durch eine kleine Senke mit einer leichten Pfütze, landet man dann auf der Straße.
2: Tempo 100 ist an dieser Stelle erlaubt. Die Landstraße hat zwei Spuren, aber keinen Seitenstreifen, der Platz für Fahrräder bieten würde. Die Straße verbindet Gotha mit den umliegenden Orten im gleichnamigen Landkreis. Hier fahren jede Menge Lkw, die Straße wird von Pendlern genutzt, von Menschen, die in der Stadt shoppen wollen, als Schulweg. Doch selten auf dem Rad. Auch sie würde hier niemals Rad fahren, erklärt Dagmar Thume. Viel zu gefährlich. Dagmar Thume arbeitet für einen Schulbuchverlag und setzt sich ehrenamtlich seit 2018 für bessere Radwege in ihrer Region ein. Denn die fehlen. Der Anteil des Radverkehrs am Gesamtverkehr liegt im Landkreis Gotha Schätzungen zufolge bei etwas über 5%. Der Landkreis liegt damit unter dem Bundesdurchschnitt im ländlichen Raum.
3: Aktuell, da gibt es im ländlichen Raum einen Radverkehrsanteil von 6-9%, je nach Region. Das ist in den letzten Jahren gleich geblieben oder ist sogar weniger geworden stellenweise. In den städtischen Regionen fand dagegen eine Steigerung statt.
2: Sagt der Geologe Tobias Klein. Er untersucht beim Deutschen Institut für Urbanistik den Radverkehr im ländlichen Raum. 80% aller Wege auf dem Land werden mit dem Pkw gefahren. Das ist ein Ergebnis der bundesweiten Befragung Mobilität in Deutschland. In Großstädten sind es etwa 33%. Tobias Klein sieht da also noch großes Potenzial.
3: Etwa die Hälfte der Pkw-Fahrten im ländlichen Raum sind 10 Kilometer oder kürzer und sogar ein großer Teil ist unter 5 Kilometern. Und das ist eigentlich so die Distanz bis 5 Kilometern, die man sehr gut mit dem Fahrrad bewältigen kann. Und bis 10 Kilometer ist dann auch der erweiterte Radius, den man dann auch, wenn man jetzt E-Mobilität, also Pedelecs mit einbezieht, dann sind das wirklich Distanzen, die sehr gut mit dem Fahrrad oder mit einem Pedelec bewältigt werden könnten.
2: Eine Untersuchung des Fraunhofer Instituts im Auftrag des Allgemeinen Deutschen Fahrradclubs kommt zum Schluss, dass langfristig ein Radverkehrsanteil von bis zu 43% auf dem Land möglich wäre. Unter optimalen Bedingungen und bei Wegen unter 30 Kilometern. In diese Prognose fließt mit ein, dass durch Elektrofahrräder auch längere und steilere Strecken besser zu meistern sind. Um den Radverkehr zu stärken, haben die jeweiligen Bundesregierungen in den Jahren 2002, 2012 und 2021 sogenannte Radverkehrspläne auf den Weg gebracht. Sie sind so etwas wie Absichtserklärungen und sollen einen gewissen Rahmen schaffen für den Ausbau des Radverkehrs. Der Plan von 2021 wurde in einem zweijährigen Prozess mit Fachleuten und unter Beteiligung der Zivilgesellschaft entwickelt. Der damalige Verkehrsminister Andreas Scheuer von der CSU stellte den Radverkehrsplan 3.0 vor.
4: Wir wollen Deutschland zum Fahrradland machen. Von Halbherzigkeit kann keine Rede sein, sondern den Radverkehr gleichwertig zu sehen zu anderen Verkehrsmitteln.
2: 2030, so der Plan, soll die Vision des Fahrradlands Deutschland erfüllt sein. Zum Beispiel sollen sich die mit dem Rad gefahrenen Kilometer verdoppeln und es soll ein lückenloses Radverkehrsnetz entstehen. Nicht nur in den Städten. Der ländliche Raum ist explizit mitgemeint.
5: Mit lückenlosen Radverkehrsnetzen und hoher Qualität der Infrastruktur gewinnen die Menschen in Deutschland mehr Lebensqualität. Auf dem Land, in kleineren oder größeren Städten. Sie können sich schnell und sicher auf dem Rad fortbewegen,
2: heißt es im Radverkehrsplan. Um das zu erreichen, will man an verschiedenen Stellschrauben drehen. Beispielsweise sollen Vorgaben und Rechtsgrundlagen vereinfacht und die Handlungsspielräume von Ländern und Kommunen vergrößert werden. Sie sollen mehr und einfacher selbst entscheiden können. Parallel dazu gibt es finanzielle Förderprogramme des Bundes für den Radverkehr. Was der Plan aus dem Jahr 2021 bisher gebracht hat, das ist Teil einer wissenschaftlichen Untersuchung, die Ende 2025 abgeschlossen wurde. Doch der Bericht liegt aktuell noch nicht vor. Fest steht aber, im Landkreis Gotha ist von alledem bisher so gut wie nichts zu sehen.
1: Wir sind hier in Molschleben, vor der Regelschule in Molschleben.
2: Ein kleiner, ruhiger Ort, etwa 5 Kilometer von der Stadtgrenze Gothas entfernt. Rund 1000 Menschen leben hier. Neben der Schule gibt es in Molschleben unter anderem noch einen kleinen Supermarkt, eine Fleischerei, einen Gasthof, eine Zahnarztpraxis, eine Allgemeinmedizinerin, einen Friseursalon und einen Sportverein. Das ist deutlich mehr Infrastruktur als in den umliegenden Orten.
1: Und es wäre wunderschön, wenn die Kinder aus meinem Dorf hier an Tagen mit dem Fahrrad herfahren könnten und nicht erst auf den Bus warten müssten. Da wäre es doch schön, wenn die Kinder das auch erleben könnten, also mit Individualverkehr ihren Tag selber zu gestalten und Freunde zu besuchen und einfach ihre Freizeit unabhängiger gestalten zu können.
2: Einen direkten Radweg von Dorf zu Dorf gibt es nicht. Und auf der schmalen Landstraße fahren die Autos mit bis zu 100 Kilometer pro Stunde. Gäbe es hier attraktive und sichere Radwege, würden nicht nur Kinder und Jugendliche profitieren, sagt Dagmar Thume.
1: Also man könnte für die Gesundheitsprävention für die Menschen was tun. Da haben wir ein großes Problem. Wir haben bei der Einsamkeit haben wir ein Problem. Wir haben bei der Teilhabe für Kinder und Jugendliche haben wir ein Problem. Die Lösungsstrategie wäre für mich, wenn wir die Dörfer alle miteinander verbinden könnten und wir könnten die Menschen zueinander bringen, dann wäre das für den ländlichen Raum und für dörfliche Strukturen, die das so aus eigener Kraft jetzt nicht bewerkstelligen können, wäre das ein ganz toller Gewinn.
2: Auch der Radverkehrsplan des Bundes macht neben den enormen Vorteilen für Umwelt, Klima, Gesundheit und Erreichbarkeit weitere aus. Soziale Teilhabe, die Verbesserung der Lebensqualität und des Soziallebens, die Aufwertung von Dörfern und Gemeinden. Denn die leiden ja enorm darunter, dass sich das Einkaufen, die Dienstleistungen und das Alltagsleben immer weiter in die größeren Zentren der Umgebung verschieben. Dagmar Thume und ihre Mitstreiterinnen haben ein Konzept entwickelt für ihre Region rund um Gotha in Thüringen, das 15-Minuten-Provinznetz.
1: Die besondere Idee ist, dass man sich eine Region vornimmt und in dieser Region gezielt und koordiniert Radinfrastruktur entwickelt. Oder ich formuliere es jetzt noch mal besser, Rad- und Co-Infrastruktur entwickelt, weil man ja auf diesen Wegen die Dörfer verbinden. Auf diesen Wegen kann man ja auch mit den Inlinern oder mit dem Rollstuhl oder mit dem Rollator unterwegs sein oder mit anderen aktiven Mobilitätsarten. Die Breite der Nutzung ist viel breiter als nur das Fahrrad.
2: Das Konzept lehnt sich dabei an der Idee der 15-Minuten-Stadt an. Sie sieht vor, dass alle wichtigen Einrichtungen des täglichen Bedarfs in einer Stadt in einer Viertelstunde erreichbar sind, mit dem Fahrrad oder zu Fuß. Das Provinznetz überträgt das aufs Land und setzt dabei vor allem auf Feld-, Wald- und Wirtschaftswege, die ja im ländlichen Raum schon existieren. So soll ein Netz zwischen den Dörfern entstehen, das sicher und attraktiv zu fahren ist. Andernorts gibt es ähnliche Ideen und sie können gelingen, sagt Tobias Klein vom Deutschen Institut für Urbanistik.
3: Vor Ort schauen wir uns ja Praxisbeispiele an. Da haben wir schon die ein oder andere gute Kommune besucht. Also was mir sehr gut gefallen ist, ist Landau in der Pfalz. Die haben sehr viele Wirtschaftswege als Fahrradstraßen ausgewiesen und dann die umliegende Gemeinde oder ihre eigenen Ortsteile auch wirklich dann lückenlos verbunden.
2: Es gibt noch weitere Beispiele. So hat etwa der Kreis Steinfurt im Münsterland in Nordrhein-Westfalen stillgelegte Bahntrassen zu Radwegen ausgebaut, die zahlreiche Gemeinden verbinden. Die Stadt Warburg geht einen ähnlichen Weg und verbindet umliegende Orte, aber auch den Kreis Höxter in NRW mit der Region Kassel im Nachbarbundesland Hessen. Solche Beispiele sind jedoch eher Ausnahmen und sie finden

0: immer wieder Zustimmung, sagt Dagmar Thume. Das klingt also alles nach einem Erfolg. Doch trotzdem. Ein lückenloses Radwegenetz gibt es hier bisher nur auf dem Papier. Dagmar Thume geht über einen Feldweg. Lehmiger Boden, viele Pfützen, teils aufgefüllt mit grobem Schotter.
1: Der Weg, den wir jetzt hier sehen, den haben wir mit vorgeschlagen als Anbindung für die ganze Region nach Gotha.
0: Über einige Kilometer erstreckt sich der Weg und trifft dann auf eine Straße. Er müsste für den Radverkehr ertüchtigt werden.
1: Und da kommen wir schon zu diesem Problem, dass die Zuständigkeiten so unterschiedlich sind, weil für diesen Weg wäre jetzt formell die Gemeinde zuständig und für diese Straße drüben ist das Land zuständig, weil es eine Landesstraße ist.
0: Ein wichtiges Stichwort lautet hier Straßenbaulast. Über Bundesstraßen darf nur der Bund entscheiden, bei Landesstraßen das Land. Dann gibt es noch Kreisstraßen und kommunale Straßen. Ein durchgängiges Radwegenetz würde sich eben aus diesen verschiedenen Straßentypen zusammensetzen. Und es kommen unter Umständen noch mehr Akteure dazu, sagt Anna Loffing. Sie beschäftigt sich an der Universität Wien wissenschaftlich mit der Planung des öffentlichen Raums.
2: Also die Bauämter sind wichtig, der Naturschutz, die Eigentümerinnen und Eigentümer der Flächen, auf denen gebaut werden soll und so weiter. Und da ist natürlich wahnsinnig viel Koordination wichtig, um etwas Neues entstehen zu lassen.
0: Anna Loffing untersucht, wie es dabei zu Konflikten zwischen den Akteuren kommen kann. Diese Konflikte führen immer wieder mal zu Reibungsverlusten und können Planungsverfahren in die Länge ziehen.
2: Ein Hindernis ist, dass durch die Zersplitterung der Zuständigkeiten und teilweise auch unterschiedlichen politischen Prioritätensetzungen manchmal so ein Effekt des Verantwortungspingpongs auftritt, dass Entscheidungen und Planungen zwischen den Ebenen hin und her geschoben werden.
0: Städte haben es da deutlich einfacher, denn bei vielen Radverkehrsvorhaben können sie selbst entscheiden. Zurück im Landkreis Gotha, wo das durchgängige Radnetz bisher nur eine Idee ist. Hier ist Heiko Christel ehrenamtlicher und parteiloser Bürgermeister der Gemeinde Tonner. Auch er weiß, Verkehrsplanung ist äußerst komplex.
3: Die größte Hürde für einen ehrenamtlichen Bürgermeister ist, dass er nicht genügend Zeit hat, sich da komplett dahinter zu klemmen.
0: Als Beispiel nennt Heiko Christel den Neubau eines Radweges in seiner Gemeinde, der teilweise über Privatland führen würde.
3: Ich habe auf meinem Radweg von Burgtonner nach Baldstedt in unserer Gemarkung nur 5 verschiedene Eigentümer, die ich befragen muss. Der Rest ist Gemeindeland. Aber wenn bei den 5 verschiedenen Eigentümern 2 Erbengemeinschaften da Eigentümer sind, das ist schon fast schier unmöglich. Ich sag's mal so platt, hat man schon vorher fast keine Lust mehr. Weil wie will ich wegen 500 Quadratmeter Grundstück mit 10 Leuten Notartermine vereinbaren?
0: Ein weiterer Punkt ist natürlich das Geld. Das fehlt in vielen Kommunen. Zwar gibt der Bund laut Angaben des Verkehrsministeriums jährlich etwa 500 Millionen Euro an Fördergeldern für den Radverkehr aus und auch die Länder haben Förderprogramme. Der ADFC kritisiert aber, das sei zu wenig, um die Ziele des Radverkehrsplans zu erreichen. Dazu kommt, an die Gelder heranzukommen, das ist für die Kommunen nicht immer einfach. Auch Dagmar Thume hat mit Förderanträgen ihre Erfahrungen gemacht.
1: Und wir haben ja selber uns mal mit solchen Antragsformularen viel beschäftigt. Das ist nicht vergnügungssteuerpflichtig, würde ich sagen.
0: Es gibt aber Hilfe für Kommunen. Zum Beispiel in Nordrhein-Westfalen. In der AGFS, der Arbeitsgemeinschaft Fußgänger und fahrradfreundlicher Städte, Kreise und Gemeinden, haben sich 122 Kommunen aus NRW zusammengeschlossen. Seit vergangenem Jahr wird auch ein Bundesverband aufgebaut. Die AGFS berät Mitglieder in Sachen Rad- und Fußverkehrsplanung. Arndt Blase ist dort Bereichskoordinator für Fachplanung.
4: Kleine Gemeinden haben aber oft bei der Förderung auch ein Problem, dass sie die Eigenmittel gar nicht haben. Es werden ja nicht 100% gefördert, sondern unterschiedlich, 70-90%. Und man muss ja dann immer noch seine Eigenanteile dazu stellen und oft hapert es schon darum.

0: Auf der einen Seite fehlt Geld, auf der anderen Seite sieht Arndt Blase funktionierende Radinfrastruktur als wichtige Aufgabe.
1: Damit Menschen ihre Bedürfnisse erfüllen können, also ihre alltäglichen Ziele erreichen können, also zur Schule zu kommen, zur Arbeitsstelle zu kommen, zum Arzt, zum Einkaufen. Und Radverkehr ist eben ein Teil dieser sogenannten Daseinsvorsorge. Wir haben eben auch im ländlichen Raum Regionen, die haben 10-20% an Haushalten, die gar kein Auto besitzen. Und diese Menschen müssen ja auch diese Ziele erreichen können. Und das wird eben mit dem öffentlichen Verkehr versucht. Aber der Radverkehr kann da einen ganz großen Teil eben auch wahrnehmen davon.
0: Als Teil der Verkehrswende hin zu mehr nachhaltiger und klimaschonender Mobilität. Damit sich aber überhaupt etwas tun kann, müssen die Kommunen personell besser ausgestattet werden, sagt die Raumplanerin Anna Loffing von der Uni Wien.
2: In den kleineren Lokalverwaltungen gibt es ja gar nicht immer überhaupt Stellen, die spezifisch Radbeauftragte haben. Und die werden dann mitbearbeitet von anderen Verwaltungsabteilungen.
0: Einige Bundesländer haben solche Stellen schon eingerichtet. Das Landesmobilitätsgesetz von Baden-Württemberg sieht Fahrradbeauftragte für jede Stadt und jeden Landkreis vor. Diese Stellen werden dann vom Land finanziell unterstützt. Anna Loffing untersucht in ihrer Doktorarbeit Radverkehrsplanung in Bayern. Sie sagt, schon kleine Veränderungen könnten einen Unterschied machen und zivilgesellschaftliches Engagement.
2: Also ich denke gerade an eine Situation im ländlichen Bayern. Das sind zwei Kommunen, die sind nur ein paar Kilometer voneinander entfernt. Aber die waren über Jahrzehnte voneinander getrennt, weil es keine Radverbindung gab. Da gab es verschiedene Hürden, es gab bürokratische Hürden, es gab Schwierigkeiten in den Grundstücksverhandlungen, teilweise andere politische Prioritäten über die Jahre. Aber es haben sich Bürgerinitiativen gegründet, die haben die Eltern aus den Schulen mit ans Boot geholt, haben Fahrraddemos veranstaltet und das Ganze zu einem wichtigen politischen Thema in der Ortspolitik gemacht. Und jetzt gibt es da tatsächlich einen Lückenschluss.
0: Und genau das treibt auch Dagmar Thume weiter an. Sie hofft, dass ihre Idee vom 15-Minuten-Provinznetz im Landkreis Gotha Wirklichkeit wird.
3: Für Politiker, die in den Städten sozialisiert sind und in den Städten wohnen und da einfach den Blick auch ein bisschen verloren haben für den ländlichen Raum, für die ist es schwierig. Aber ich glaube, so eine Modellregion mal auf den Weg zu bringen, wäre halt einfach mal ein total super Zeichen. Und es wäre auch ein Signal, wäre einfach ein Zeichen für die dörflichen Regionen. Wir sehen eure Probleme, wir haben verstanden, was euch hier beschäftigt.
0: Und dann wird sich Dagmar Thume vielleicht irgendwann trauen, mit dem Rad dort zu fahren, wo bisher nur Pkw und Lastwagen unterwegs sind.
4: Der Hintergrund von Paulus Müller: fehlende Radwege nicht nur in der Stadt, sondern auch auf dem Land. 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

0: Einige 10.000 Katholikinnen und Katholiken sind nach Würzburg gekommen zum Deutschen Katholikentag. Oder werden noch kommen. Mit dabei auch Bundespräsident Frank-Walter Steinmeier, Bundeskanzler Friedrich Merz und Bundestagspräsidentin Julia Klöckner. Das Motto der Veranstaltung lautet: Hab Mut, steh auf. Das klingt politisch in Zeiten voller Sorgen und das ist es auch zugleich. Ist es aber natürlich auch ein Glaubensfest, bei dem gebetet, gesungen und gefeiert wird. Ein Deutschlandfunkteam ist in Würzburg und am frühen Morgen des Himmelfahrtstages haben sie in einer Gesprächsrunde erste Eindrücke gesammelt und geteilt. Hier also die Sendung vom Katholikentag mit meinem Kollegen Andreas Mein und er beginnt mit der besonderen Atmosphäre zur Eröffnung des Kirchenfests.
1: Und die ganze Innenstadt, die war eine einzige Festmeile mit regionalen Spezialitäten und fränkischer Kultur. Burkhard Schäfers hat das Ganze für uns beobachtet. Bundespräsident Frank-Walter Steinmeier war wieder dabei. Gab es in seiner Ansprache Sätze, die womöglich hängen bleiben?
2: Steinmeier sorgte gleich zu Beginn seiner Rede für scherzhafte Pfiffe mit dem Satz: Sie wissen alle, ich bin evangelisch. Um dann gleich hinterher zu schieben, er sei für mehr öffentlich sichtbare Ökumene. Und da habe ich bei ihm schon Kritik daran herausgehört, dass sich die Konfessionen meist abwechselnd zu Katholiken und evangelischen Kirchentagen treffen, anstatt gemeinsam ökumenische Kirchentage zu organisieren. Das vornweg, was aber sicherlich eher hängen bleibt von der Ansprache des Bundespräsidenten, das ist der Blick auf die aktuelle Lage. Er forderte, dass sich Christinnen und Christen nicht ins Private zurückziehen sollten, sondern die Gesellschaft mitgestalten, den vielen Krisen etwas entgegensetzen.
3: Viele haben das Gefühl, es ginge nichts mehr. Die Zukunft könne notwendigerweise nur düster sein. Ich halte dagegen. Liebe Schwestern und Brüder, wir müssen aufhören, uns selbst in die Ohnmacht und das Land in den Abgrund zu reden. Gerade Christen müssen aufstehen gegen eine täglich neu befeuerte Weltuntergangsstimmung, gegen die Vorstellung einer Welt ohne Hoffnung und ohne Zuversicht. Eine Welt ohne Hoffnung und ohne Zuversicht, das ist nicht unsere Welt, das ist nicht die Welt von Christen, liebe Schwestern und Brüder.
2: Und dann lobte der bekennende Protestant Steinmeier den katholischen Papst Leo. Der mache Mut und bestehe in seinen Botschaften unüberhörbar darauf, dass Glaube und Nächstenliebe zusammenhängen. Und ich glaube, zu diesem Katholikentag sind viele angereist, die Durchhaltevermögen haben, mitgebracht haben. Denn während der Eröffnung, da sind heftige Regenschauer runtergekommen. Aber die allermeisten haben dem Wetter getrotzt, ihre Schirme aufgespannt und sind da geblieben.
1: Wir haben uns ja im Vorfeld gefragt, was bei einem Katholikentag, was die Leute da so suchen. Ob das Interesse eher politisch ist oder eher geistlich, spirituell. Du hast dich umgehört. Was sagen Besucherinnen und Besucher?
2: Also ich habe den Eindruck, viele trennen das gar nicht so stark, sondern die gehen dann vielleicht vormittags zu einem politischen Podium, nachmittags über die Kirchenmeile und dazwischen zu einem Mittagsgebet oder in einen Gottesdienst oder zur Nacht der Lichter mit Tézé-Liedern.
4: Katholikentage sind für mich immer noch mal auch eine Bereicherung für meinen Glauben. Einfach auch zu erkennen, es gibt so viele Menschen, die mit mir im Glauben auch unterwegs sind. Weltpolitische Themen, die uns sehr berühren im Moment, die aber nochmal wirklich auch aus der christlichen Sicht zu betrachten. Und von daher erlebe ich Katholikentage stärker eben auch als Öffnung der Kirche nach außen in die Gesellschaft.
5: Wir sind schon häufiger auf Katholikentagen gewesen und genießen halt die Atmosphäre hier, die Stimmung hier und natürlich auch das große Angebot, die Gelegenheit dann auch mal mit dem einen oder anderen Politiker vielleicht auch sogar ins Gespräch zu kommen oder sich mal anzuhören, wie die Lage so beurteilen. Ja.
2: Und was auch noch auffällig ist, finde ich, es sind viele Kulturinteressierte hier, die suchen das Schöne, das Anregende, vielleicht auch die Zerstreuung. Mehrere haben gestern Abend zu mir gesagt, ich möchte neue Musik kennenlernen. Die Gelegenheit dazu haben sie. Der Katholikentag hat fast 200 Veranstaltungen im Programm zu Musik, Kunst, zu Film, Literatur oder zu Theater. Und noch was ist wichtig, der Oberbürgermeister Martin Heilig, der will auf jeden Fall hier beim Katholikentag die Botschaft platzieren, in Würzburg sei die Lebensfreude zu Hause. Zwei gute Argumente dafür hat er. Die Stadt hier am Main ist in Weinberge eingebettet und gutes Essen gibt's auch.
1: Jetzt mal losgelöst vom erfahrenen Katholikentagspublikum, das dann die Weinberge genießt. Wie sieht es denn aus? Es kommen ja auch viele Jugendliche und junge Erwachsene zu diesem Treffen. Was interessiert die besonders? Auch da hast du dich umgehört.
2: Viele Junge kommen ja als Helferinnen und Helfer zum Katholikentag. Bei der Eröffnung hat zum Beispiel die Malteser-Jugend Menschen mit Behinderungen geholfen oder die KJG und die Pfadfinder, die haben dann am Abend der Begegnung Essen und Getränke verkauft. Aber klar, die Jüngeren interessieren sich auch fürs Programm.
6: Ich genieße auch sehr die Gemeinschaft mit der Malteser-Jugend.
7: Ich finde die Gemeinschaft mit dem Helfen hier untereinander immer sehr schön und man lernt viele neue Leute kennen.
8: Also das Event ist riesig, das ist ein ganz cooles Event, weil so viele Leute da sind, so viele verschiedene Leute aus Deutschland und es ist einfach so cool, die Kultur auch mal zu sehen, viele bunte Leute, es ist einfach echt schön.
9: Wir haben uns auf jeden Fall für die Debatte mit dem Friedrich Merz entschieden, am Freitag im Kongresszentrum, weil wir uns denken, ja, der debattiert da mit jungen Leuten und es ist bestimmt ganz interessant, mal anzuhören, was dem seine Ansichten so sind.
7: Im Zentrum Junge Lebenswelten gibt es eine Aktion, die heißt, die Bibel mit Legosteinen nachbauen und da freue ich mich sehr drauf, das glaube ich am Freitag.
2: Bibelgeschichten aus Lego, also dafür könnten sich meine Kinder auch begeistern.
1: Und jetzt, um an deine Kinder und an überhaupt an die jungen Menschen anzuknüpfen direkt, da ist eingeladen eine junge Frau, die hier in Würzburg arbeitet und beides verknüpft, das Politische und das Spirituelle. Katharina Lehniger ist promovierte Sozialethikerin, leitet im Bistum Würzburg das Referat Spiritualität. Sie ist 34 Jahre alt, schön, dass Sie hier sind. Guten Morgen, Frau Lehniger.
10: Guten Morgen.
1: Sie wollen sicher nicht verallgemeinern, aber in Ihrer Arbeit und bei dem, was Sie beobachten bei jungen Leuten, wenn vorhanden, wie ist deren spirituelle Sehnsucht? Was suchen die? Was haben Sie für einen Eindruck?
10: Mein Eindruck ist, dass junge Leute sich da womöglich gar nicht so sehr von älteren Leuten unterscheiden. Ich habe den Eindruck, dass Menschen Zugehörigkeit suchen. Sie suchen Sinn, ein Aufgehobensein, Orientierung und Erfahrungen. Und diese Erfahrungen suchen sie mit Gott, aber auch untereinander. Also das heißt Gemeinschaft erleben, aber auch individuell eine Gotteserfahrung machen können, die mir irgendwie Orientierung gibt in meinem Leben, irgendwie eine Idee, ja, wo es hingehen kann und dass ich gut bin, wie ich bin und aufgehoben bin.
1: Die Zahl der Veranstaltungen hier in Würzburg, die ist ja deutlich höher als vor 2 Jahren in Erfurt. Das liegt auch daran, dass es mehr Spirituelles gibt. Und das sind dann kleinere Formate, deswegen die hohe Zahl von Veranstaltungen. Das geht auch stark vom Bistum aus. Wollen Sie einen unpolitischen Katholikentag oder worauf reagiert das?
10: Absolut nicht. Es war nur so, dass in Erfurt diese Veranstaltungen sehr gefragt waren, schon fast überlaufen und mit dem Angebot soll das im Grunde dagegen wirken, beziehungsweise das aufnehmen und auch diese spirituellen, insbesondere auch biblische Angebote nochmal festigen und einfach die Möglichkeiten erweitern. Gleichzeitig sind wir wahnsinnig politisch. Also wir haben hier das erste Mal eine Demokratiekirche in der Marienkapelle eingerichtet. Das gab es so vorher, glaube ich, noch nicht.
1: Viele der spirituellen Veranstaltungen, die sind ja auf 30 bis 60 Teilnehmer beschränkt. Es gibt einen biblischen Eselsspaziergang oder einen Weinspaziergang am Abend. Was vermuten Sie, was könnte ich beim Wein spirituell lernen?
10: Ich glaube, es geht zum einen um Verbundenheit mit der Natur, zu verstehen, wie das, was wir konsumieren, auch in der Natur wächst, könnte ich mir vorstellen. Dann ist es natürlich einfach wahnsinnig schön. Es sind sehr schöne spirituelle Orte, auch diese Weinberge, weil ja man Würzburg sehen kann, die vielen Kirchtürme sehen kann und miteinander unterwegs ist. Also unterwegs sein, Erfahrungen im Unterwegs sein, im Pilgern zu sammeln, ist für viele Menschen sehr wichtig.
1: Es geht hier thematisch um Mut. Sind Sie mutig?
10: Ich würde sagen, von Zeit zu Zeit. Tatsächlich versuche ich, mutiger zu sein, als ich mich manchmal trauen würde, weil es schon auch Kraft kostet zu sagen, nee, ich gehe gegen etwas. Also ich versuche irgendwie gegen etwas aufzustehen. Aber ich glaube, ich werde immer mutiger mit dem Alter.
1: Mit dem Alter, 34 Jahre alt. Katharina Lehniger, die im Bistum Würzburg das Referat Spiritualität leitet. Frau Lehniger, später reden wir weiter. Danke bis hierhin. Jetzt von der Spiritualität zur knallharten Politik. Erstmals in seiner Rolle als Bundeskanzler wird Friedrich Merz hier in Würzburg erwartet, haben wir eben gehört. Bundespräsident haben wir gehört, Bundestagspräsidentin Julia Klöckner ist auch dabei oder Bundesbildungsministerin Prien. In Erfurt dominierten noch die rot-grün-gelben Ampelkoalitionäre, jetzt die Union. Alle Parteien sind vertreten, nur die AfD muss draußen bleiben. Was sich an inhaltlich-politischen großen Linien bei diesem Katholikentag abzeichnet hier in Würzburg, darum hat sich der Kollege Rainer Brandes gekümmert, vor allem auch um die Frage, was es bedeutet, wenn nur noch 45% der Deutschen einer Kirche angehören. Hat ein Katholikentag der Gesellschaft und der Politik noch was zu sagen? Rainer, inwieweit stellen sich denn die Veranstalter, das Zentralkomitee der deutschen Katholiken und das Bistum, diese Frage, wie politisch relevant das alles noch ist?
11: Ich glaube, die stellen sich das sehr massiv. Also das sehe ich zumindest im Programm so. Der Katholikentag, der befragt sich selbst. Er fragt, welche Rolle spielen wir als Christinnen und Christen eigentlich noch? Wie dringen wir mit unseren Anliegen noch durch? Da gibt es dann zum Beispiel so Veranstaltungen, die heißen dann Sekte oder Sauerteig. Wie verstehen Katholiken selbst ihre Rolle in der Gesellschaft? Man könnte sagen, sind wir eher sowas wie komische Sonderlinge oder sind Christinnen und Christen diejenigen, die wichtige Anstöße für die Gesamtgesellschaft liefern? Und diese Fragen, habe ich den Eindruck, die stehen dieses Mal noch stärker im Zentrum des Programms als in den vergangenen Jahren.
1: Wozu, also zu welchen Fragen wollen Sie denn gehört werden, die Katholikinnen und Katholiken?
11: Da ist einmal die große Sorge um den Zusammenhalt der Gesellschaft. Die Veranstaltenden haben den heutigen Tag auch zum Ehrentag für Zusammenhalt und Engagement ernannt. Man sieht sich also ganz klar als einen konstruktiven Teil der Gesellschaft, als einen aktiven Teil. Und man sieht das auch am Podium mit dem Bundespräsidenten Frank-Walter Steinmeier heute. Dieses Podium heißt ganz selbstbewusst, wir sind die Demokratie. Und der Bundespräsident, der wird dort mit VertreterInnen der katholischen Jugend sprechen. Das heißt, da versucht man auch die Generationen wieder zusammenzubringen.
1: Der Katholikentag setzt auf die großen Namen der Politik. Ich habe ein paar genannt, aber was gibt es jenseits der großen Podien?
11: Ja, Frau Leniger hat das ja eben schon erwähnt. Da gibt es einmal viele kleine Veranstaltungen, wo man wirklich eng zusammenkommt und nicht nur diese großen Podien, wo dann auf so einer Bühne die Politiker weit entfernt vom Publikum sitzen. Zum Beispiel die Demokratiekirche eben. Oder es gibt auch solche Veranstaltungen, das ist in den Vorjahren auch schon mal ausprobiert worden und kam, glaube ich, sehr gut an. Diese Veranstaltung, da trifft man eine Politikerin oder einen Politiker am Kochtopf. Man kocht zusammen und kommt einfach ins Quatschen.
1: Karin Prien ist da ja auch sehr stark engagiert hier in Würzburg.
11: Karin Prien ist dabei und andere auch. Das heißt, man versucht die Distanz zwischen Politik und Gesellschaft zu kitten.
1: Gibt es weitere politische Schwerpunkte hier in Würzburg, die wir noch nicht genannt haben?
11: Ja, da gibt es ein großes Thema, das ja auch schon die letzten Jahre geprägt hat, und zwar Krieg und Frieden. Das war in den vergangenen Jahren natürlich vor allem auf Blick in die Ukraine der Fall gewesen. Jetzt ist es noch mal virulenter geworden durch den Iran-Krieg. Da gibt es dann Diskussionen zwischen der katholischen Friedensbewegung und führenden Soldatinnen und Soldaten oder MilitärexpertInnen. Und das andere große Thema ist der zunehmende Antisemitismus in der Gesellschaft. Auch da möchte man sich mit auseinandersetzen. Was ich noch ganz interessant finde, es hat in den vergangenen Jahren, war Klimawandel ein wichtiges Thema. Diesmal gibt es eine Veranstaltung, die heißt, warum redet eigentlich niemand mehr darüber? Mein Eindruck ist allerdings, gut, diese Veranstaltung gibt's, aber so viel redet der Katholikentag eigentlich auch nicht mehr darüber.
1: Du arbeitest überwiegend in Politiksendungen. Was ist dein Eindruck? Trifft der Katholikentag mit seinen Debatten den Nerv der Zeit?
11: Das glaube ich schon. Die genannten Themen sind ja die, die eigentlich alle in der Gesellschaft beschäftigen. Es gibt vielleicht einen Schwachpunkt, würde ich sagen, man redet doch eher unter sich. Also, dass hier dezidiert Kritikerinnen und Kritiker der Kirchen auftreten, das sehe ich im Programm so sehr nicht.
1: Ja, wobei beim Gewerkschaftstag auch keine Unternehmer auftreten.
11: Das mag sein, allerdings durchaus der Bundeskanzler, der dann da ausgepfiffen wird.
1: Rainer Brandes war das. Danke für diese Einschätzungen. Und weil das ja in Würzburg weder ein Parteitag noch ein Gewerkschaftstag ist, sondern eben ein Katholikentag, geht es jetzt direkt zur Frage, welche kirchlichen und welche theologischen Themen der Katholikentag diskutiert. Dem ist Kirsten Dietrich nachgegangen und wird auch weiter nachgehen. Sie ist evangelische Theologin und arbeitet vor allem für unsere Deutschlandfunk-Kultur-Religionssendung Religionen. Kirsten, eben ging es bei Rainer darum, welche Relevanz zahlenmäßig schrumpfende Kirchen haben könnten. Welche Antwort geben denn die Kirchen selbst sozusagen im Spiegel des Katholikentagsprogramms?
12: Na, ich finde es auffällig, dass es wirklich viele, viele Veranstaltungen gibt, die Gläubige fit machen wollen für eine kleiner werdende Kirche. Also da wird nachgedacht darüber, ob kleinere Gemeinden nicht auch andere liturgische Räume für den Gottesdienst brauchen. Oder es gibt mehrere Veranstaltungen gleich dazu, dass und wie Menschen Gottesdienste leiten können, die eben nicht geweiht sind. Oder ob sich Menschen in Großgemeinden überhaupt noch heimisch fühlen. Und eine ganze Veranstaltungsreihe fragt nach der sogenannten Sozialraumorientierung, habe ich auch jetzt erstmal das Wort neu gelernt, die erforscht also die Orte, wo Menschen tatsächlich nach dem fragen könnten, was die Kirche anzubieten hat, Seelsorge zum Beispiel. Also nach Orten wie Einkaufszentren, Tankstellen, Kneipen. Und ich hatte erst so ein bisschen den Eindruck, das klingt so nach, der Letzte macht das Licht aus. Und andererseits habe ich dann gedacht, wenn man nach neuen Ideen eben nicht beim Katholikentag fragt, wo so viele engagierte Gläubige mit ganz großen Hoffnungen zusammenkommen, dann, also wo sollte man das besser machen als hier?
1: Es gibt ja seit dem Amtsantritt von Papst Leo deutlich weniger laut ausgetragenen Streit in der römisch-katholischen Kirche hierzulande. Es gibt einen Neustart mit einem neuen Vorsitzenden der Deutschen Bischofskonferenz, mit Bischof Heiner Wilmer. Inwiefern spürt man etwas von Neustart, Neubeginn im Programm des Katholikentags?
12: Also Papst Leo, der ist tatsächlich nirgendwo ausdrücklich Thema, jedenfalls so, dass man es aus der Ankündigung der Veranstaltung ablesen könnte. Aber vielleicht gibt es bei den Veranstaltungen zu künstlicher Intelligenz in Bezug auf den Papst. Der arbeitet ja gerade an seinem ersten offiziellen Lehrschreiben, das sich auch um KI dreht, wer weiß. Der andere Neue, also Bischof Heiner Wilmer, der stellt sich am Samstagnachmittag sehr ausdrücklich der Debatte um seinen kirchenpolitischen Kurs. Also er teilt das Podium mit Irme Stetter-Karp, der Präsidentin des Zentralkomitees der Deutschen Katholiken. Das steht unter dem Titel Synodaler Weg, Quo Vadis. Und das ist natürlich eine Bestandsaufnahme des bisherigen Reformkurses und vielleicht auch ein Schlagabtausch darüber und eine Zukunftsansage, wie der Weg für den deutschen Katholizismus weitergeht. Und daneben gibt es ganz viele Veranstaltungen unter dem Schlagwort Kirchenreform und Veränderung. Also es muss sich was verändern. Das ist sozusagen so der prototypische Veranstaltungstitel. Und das ist eine ganz große Vielfalt von Themen.
1: Heiner Wilmer ist ja auch eigentlich jeden Tag irgendwo auf einem Podium vertreten. Also der ist die ganze Zeit hier. Welche kirchenpolitischen Themen sind denn eher weniger vertreten?
12: Tja, die Frage nach den Lücken, die fand ich tatsächlich erstaunlich produktiv, muss ich sagen. Also eins
1: hast
12: der Lückenthemen.
1: Ja,
12: ich hab die Lücken gesucht und eins dieser Lückenthemen fand ich, war die Ökumene oder genauer gesagt eine Ökumene, die nach den Unterschieden und nach dem Trennenden fragt. Also es gibt ein Podium dazu, ob der Papst der Sprecher für die gesamte Christenheit sein könnte. Ansonsten heißt Ökumene eher, also wir Kirchen zusammen gegen die säkulare Welt oder in der säkularen Welt, weil die eben meist sowieso nicht mehr unterscheiden kann zwischen katholisch und evangelisch. Und ein anderes Thema, was zumindest so nicht mehr so brennt, dass da ganz viele Veranstaltungen dazu sind, das ist für mich die Frage nach Ämtern in der Kirche für Frauen. Also das ist nach außen natürlich weiterhin der Aufreger, also diese institutionalisierte Ungleichbehandlung von Frauen in der katholischen Kirche. Und nach innen hatte ich so ein bisschen den Eindruck, vielleicht gibt es auch das Gefühl, dass alles Wesentliche einfach gesagt ist und sich trotzdem nichts tut. Und deswegen habe ich tatsächlich eine Veranstaltung zum Thema Frauenrechte gefunden und eine, bei der es ausdrücklich um dieses Thema Amt geht, denn heute Mittag erzählt eine junge Theologiestudentin, warum sie sich ganz bewusst fürs Priesterseminar beworben hat unter dem Hashtag Mein Gott diskriminiert mich. Aber die ist halt eben auch Anfang 20 und noch nicht müde von Jahrzehnten von guten Ideen, aus denen dann nichts wird.
1: Die Kollegin Kirsten Dietrich über die großen kirchenpolitischen Leitfragen auf dem Kirchentag. Jetzt mal in die Runde der drei Kolleginnen und Kollegen. Was findet ihr besonders mutig im Programm? Was ist euer Highlight?
2: Also ob es jetzt mutig ist, weiß ich nicht, aber ich werde gleich zu einer Veranstaltung gehen, die heißt Gemeinschaft baut Zukunft, wie sich Klöster für die Menschen öffnen. Das findet statt bei den Erlöserschwestern und die Franziskanerinnen von Reute sind auch noch mit dabei und die werden sich da Ideen vorstellen, wie sie sich eher quasi zur Welt hin öffnen. Vielleicht ist das für Ordensleute tatsächlich auch schon mutig.
1: Hat noch jemand einen Tipp?
11: Ich glaube, wenn man sich in die Rolle von Politikerinnen oder Politiker versetzt, dann sind wahrscheinlich diese Veranstaltungen am Kochtopf durchaus mutig. Denn da weiß man nicht, was auf einen zukommt.
2: Und ob was überkocht.
11: Das heißt, manchmal haben Politikerinnen und Politiker Scheu vor solchen Veranstaltungen. Deswegen sehe ich es durchaus als mutig an, wenn man da hingeht.
1: All dies beginnt heute an Christi Himmelfahrt. Morgen dann berichten wir von einigen zentralen Veranstaltungen. Vorher nochmal zu Katharina Lehniger, leitende Theologin Theologin im Bistum Würzburg. Nochmal zu den spirituellen Fragen. Damit das Motto Realität wird, also dass wir Mut haben und aufstehen, was müsste hier passieren in Würzburg?
10: Ich glaube, dass uns für ein Miteinander, ein wirkliches Miteinander, die Räume so ein Stück weit fehlen. Also, dass wir Begegnungen wirklich auf hinbekommen, dass wir die Menschen in ihrer Würde irgendwie anerkennen, aber über die sachlichen Themen auch wirklich ins Streiten kommen. Das sind Räume, die, glaube ich, dringend nötig sind, damit auch zum Beispiel in Würzburg verschiedene Stadtteile auch miteinander ins Gespräch kommen, weil wir schon merken, dass natürlich ja von der Verteilung der Menschen einfach es sehr unterschiedlich ist, wie die leben, in welchen Verhältnissen die unterwegs sind und am Ende auch, wo das Kreuz auf dem Wahlzettel dann landet. Und ich glaube, dass man sich wirklich in die Augen schaut und nicht in seiner Bubble bleibt, das ist für Würzburg und ich denke für alle Städte unglaublich wichtig.
1: Das könnte natürlich
10: wichtig.
1: Auch eine Chance sein, jetzt hier während des Katholikentags.
10: Wir haben in der Demokratiekirche genau das versucht, also solche Räume zu schaffen und haben bewusst einen Kirchenraum genommen, wo auch gebetet wird während der Tage und das eingehegt ist in ein größeres Ganzes.
1: Wo kommt Mut her?
10: Also für mich kommt Mut her auf jeden Fall von dem Angenommensein eines liebenden Gottes, dass ich da bin, dass ich wirken darf, dass ich meine Begabungen habe, mit denen ich mich auch einbringen kann. Da wächst für mich wahnsinnig viel Mut raus und tatsächlich einfach auch in der Gemeinschaft. Also gestern Abend beim Abendsegen, wenn dann die Menschen mit den Kerzen da stehen und singen, das ist für mich tatsächlich die größte Ermutigung, die es gibt, dass wir irgendwie an einem Strang ziehen, was Walter Steinmeier vorhin auch gesagt hat im Ton.
1: Gibt es hier in Würzburg einen Ort für Sie, der Ihnen Mut macht, den Sie als Ihren spirituellen Herzensort hier in Würzburg ansehen und wo Sie sagen, das muss ich jetzt allen ans Herz legen?
10: Ja, tatsächlich ist, ich habe sehr lange über die Frage nachgedacht, der 16. März für mich ein Zeitpunkt und ein Ort, wo in der ganzen Stadt zu der Zeit, als die Bombardierung 45 stattgefunden hat, die Glocken läuten. 20 Minuten lang läuten alle Kirchenglocken und hier in Würzburg steht alles still. Und wenn man da auf dem Domplatz steht mit einer Kerze in der Hand, dann ist das für mich tatsächlich ein Gedenken an etwas ganz Furchtbares, das aber wahnsinnig Gemeinsamkeit stiftet und irgendwie auch Mut macht, weiter dran zu bleiben an dieser Demokratie und auch im Glauben dran zu bleiben. Das heißt, für mich ist da ganz Würzburg irgendwie ein spiritueller Ort geworden, wo wir zusammen sein können.
1: Und da der Mensch ja nicht nur aus Spiritualität und Seele besteht, sondern auch an kulinarischen Spezialitäten interessiert ist, was sollte man nicht verpassen, wenn man hier nach Würzburg kommt?
10: Ich glaube, die Würzburger sind da nicht so, dass sie sagen, ach, das ist jetzt so unseres. Ich finde die Weingeschichte schon ganz gut, wenn man jetzt keinen Alkohol trinkt, ist das immer ein bisschen problematisch. Ich glaube, man kann in Würzburg wahnsinnig gut sitzen und wahnsinnig gut mit Menschen beim Essen und Trinken ins Gespräch kommen. Das heißt, sich treiben lassen und einfach mal reingucken. Und ich finde tatsächlich auch Würzburg und Umgebung muss man da auch mit reinnehmen. Das ist nicht nur Würzburg, sondern hier außenrum ist wahnsinnig viel zu entdecken, kulinarisch in allerlei Möglichkeiten.
1: Und was das Katholikentagsprogramm betrifft, in der App, da kann man sich ja Veranstaltungen mit Sternchen versehen und unter mein Programm ablegen. Wie viele Sternchen haben Sie?
10: Ja, tatsächlich relativ viele, weil ich
1: habe 27.
10: Ja, ich glaube, ich habe mehr, weil wir im Bereich Theologie, Kirche und Ökumene 35 Veranstaltungen alleine haben, wo wir mit kuratiert haben. Aber also für mich ist tatsächlich ein wichtiger Punkt am Freitagabend das TC-Gebet, weil ich selber auch oft in TC war, Brüder kommen. Und gleichzeitig finde ich aber diese vielen kleinen Veranstaltungen, wo irgendwie Verbände sind, wo Menschen sind, die man auch kennt oder die ich kenne, ganz toll.
0: Soweit Tag für Tag aus Würzburg vom Deutschen Katholikentag. Gleich folgen hier im Deutschlandfunk die Nachrichten und dann blicken wir zurück auf den gestrigen Tag, auf die Verleihung des Internationalen Karlspreises an den früheren EZB-Präsidenten Mario Draghi.

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1: Zwei Uhr, die Nachrichten. Die AfD in Sachsen-Anhalt plante im Fall einer Regierungsübernahme, zahlreiche Posten im Beamtenapparat neu zu besetzen. Eine Zahl von 150 bis 200 Stellen erscheine realistisch, sagte der AfD-Spitzenkandidat Siegmund der Mitteldeutschen Zeitung in Halle. Sollte versucht werden, unsere Arbeit aktiv zu blockieren, müsse man Maßnahmen ergreifen, führte er aus. Grundsätzlich reiche man aber jedem die Hand, egal welcher politischen Couleur. Eine Neubesetzung von Spitzenposten gehört zu Regierungswechseln dazu. Die Ankündigung der AfD geht darüber hinaus. In den USA löste zuletzt ein weitreichender Zugriff auf den Staatsapparat nach der zweiten Amtsübernahme von Präsident Trump für anhaltende Konflikte. Ähnliches gilt für Polen oder Ungarn. Die AfD in Sachsen-Anhalt kommt derzeit in Wahlumfragen auf 41%. Der chinesische Staatschef Xi hat nach Angaben von US-Präsident Trump angeboten, zur Beilegung des Konfliktes mit dem Iran beizutragen. Trump sagte dem Fernsehsender Fox News, Xi hoffe auf ein baldiges Abkommen. Dabei gehe es auch um eine Öffnung der Straße von Hormus. Weitere Details nannte Trump nicht. China ist der größte Abnehmer von iranischem Öl und pflegt eine Partnerschaft mit dem Regime in Teheran. In Israel sind Zehntausende mit Nationalflaggen durch die Altstadt von Jerusalem zur Klagemauer gezogen. Aus der Menge waren immer wieder Rufe zu hören wie »Tod den Arabern«, »Mögen eure Dörfer brennen« oder »Mohammed ist tot«, was sich auf den islamischen Propheten bezog. Der Demonstrationszug der zumeist nationalistischen und jüdisch-fundamentalistischen Teilnehmer führte auch durch Stadtviertel, die überwiegend von Muslimen bewohnt werden. Auch der rechtsextreme Polizeiminister Ben-Gvir nahm teil. Er schwenkte die israelische Flagge auf dem Tempelberg, was viele Palästinenser als gezielte Provokation sehen. Sicherheitskräfte waren mit einem Großaufgebot im Einsatz. Mehrere Teilnehmer wurden nach Polizeiangaben wegen Gewalttaten festgenommen. Der sogenannte Flaggenmarsch findet jährlich am Jerusalem-Tag statt. Dabei wird die israelische Eroberung Ost-Jerusalems im Sechstagekrieg von 1967 gefeiert. Jäger drängen darauf, die Jagd mit Pfeil und Bogen zu legalisieren. Der Präsident des Sächsischen Jagdverbandes Palmen sagte dem MDR, Bogen und auch Speer seien Ursprungswaffen der Jagd. Die Tötungswirkung eines Pfeils sei vergleichbar mit der einer Kugel. Der Deutsche Bogenjagdverband fordert schon seit längerem die Legalisierung. Der Vorsitzende Oppitz verweist auch auf weniger Lärm und einen geringeren Gefährdungsgrad für Unbeteiligte. Die Reichweite eines Pfeils liege deutlich unter der von Munition, erklärte er. Das Bundeslandwirtschaftsministerium lehnt die Freigabe aus Tierschutzgründen ab. Es teilte dem Sender mit, bei der Jagd mit Pfeil und Bogen könne nicht gewährleistet werden, dass das Wild in der Praxis ausreichend schnell, sicher und gegebenenfalls ohne ausreichende Vermeidung von Schmerzen erlegt werde. Bundeskanzler Merz nimmt heute am Katholikentag in Würzburg teil. Geplant ist eine Fragerunde mit jungen Menschen. Gestern hatte sich Bundespräsident Steinmeier für das Ehrenamt stark gemacht. Demokratie funktioniere nicht ohne gesellschaftlichen Zusammenhalt, sagte er. Nicht nur Politiker müssten Wertschätzung gegenüber Ehrenamtlern zeigen, sondern auch jene, denen deren Dienste zugute käme. Stattdessen würden etwa Feuerwehrleute und Rettungssanitäter zum Teil angefeindet.